0: vergessen, wo er ihn gestern hingelegt hat. In jedes Zimmer schaut er, sucht unter dem Sofa, neben dem Bett, im Bad und in der Küche. Verflixt, wo ist das Ding denn nur? Er kann beim besten Willen den Knochen nicht finden. Bruno wird richtig sauer. Er schnappt seinen Schmuseteddy und wirbelt ihn durchs Zimmer. Vielleicht kann ihm ja der Teddy sagen, wo der Knochen ist. Aber Teddy bleibt stumm. Kein Wörtchen ist aus ihm herauszukriegen, so sehr Bruno ihn auch im Zimmer umherschleudert. Schlecht gelaunt legt sich Bruno in sein Körbchen. Zur Sicherheit schaut er dort unter seiner Matratze ein weiteres Mal, ob der Knochen nicht vielleicht doch dort ist. Nein, kein Knochen zu finden. So ein Mist. Aber was ist das? Ein winzig kleines Loch ist in der Matratze, so klein, dass man es fast gar nicht sieht. Und da schaut etwas Weißes, Fluffiges aus dem Loch heraus. Was das wohl ist? Ganz konzentriert schaut sich Bruno die kleine Öffnung an. Mit der Pfote versucht er, sie zu vergrößern. Wenn er seine Krale ein wenig einhakt, kann er vielleicht in die Matratze hineinschauen. Der Knochen ist jetzt ganz vergessen. Nun muss Bruno unbedingt herausfinden, was das für ein fluffiges Zeug ist. Es gelingt ihm, vorsichtig das Loch größer zu machen, indem er es mit beiden Pfoten spannt und mit seinen neuen, spitzen Zähnen das weiße Zeug herauszieht. Er zieht und zerrt, er strengt sich mächtig an und tatsächlich kommt das Fluffige etwas langsam aus der Matratze. Das Fluffige kommt ihm irgendwie bekannt vor. Wo hat er das denn nur gesehen? Bruno denkt angestrengt nach, zieht seine kleine Stirn in Falten und da fällt es ihm ein. Wolken! In der Matratze sind ja Wolken! Er ist begeistert. Wolken kennt er bisher nur vom Spaziergang. Meistens sind die am Himmel oben. Und jetzt findet er sie in seiner Matratze. Bruno ist glücklich darüber, denn er mag Wolken unglaublich gern. Jetzt ist ihm auch klar, warum seine Matratze so unglaublich weich ist. Wie viele da wohl drin sind, überlegt er sich. Ich werde es herausfinden. Voll Tatendrang schlitzt er das immer größer werdende Loch mit seinen Zähnen auf und freut sich dabei über diese überaus helfenden Werkzeuge. Die Wolken quellen aus seiner Matratze und füllen schon seinen Hundekorb ganz aus. Mit der Nase schiebt Bruno sie aus dem Korb ins Zimmer. Überall im Zimmer sind nun die Wolken verteilt, unter dem Tisch, auf dem Sofa, hinter dem Schrank und überall auf dem Fußboden. Wie schön das aussieht! Bruno freut sich wirklich sehr. Er ist bestimmt der allereinzige Hundejunge, der eigene Wolken im Zimmer hat. Das muss er unbedingt Detlef zeigen. Bruno rennt auf seinen kurzen Beinchen zu Detlef in die Küche und springt begeistert an ihm hoch. »Hey, Kleiner, was ist denn mit dir los?« fragt Detlef lachend. »Du bist ja ganz aus dem Häuschen.« »Komm, Detlef, komm!« Bruno umkreist Detlef hopsend und springend vor Freude. »Ich muss dir unbedingt was zeigen. So etwas Schönes hast du noch nie gesehen.« Bruno rennt in Richtung Hundekorb und wieder zurück zu Detlef. Jetzt versteht Detlef, dass er Bruno folgen soll. Bruno springt vorne weg und dreht sich mehrmals um, damit Detlef ihm auch wirklich folgt. Er kann es gar nicht erwarten, Detlef seine Entdeckung zu zeigen. Der wird Augen machen. Jetzt sind die beiden beim Hundekorb angelangt und Bruno schiebt Detlef ganz aufgeregt die Wolken hin. »Schau mal, Detlef, ich habe eigene Wolken. Die sind echt toll und fluffig und ganz, ganz viele.« Bruno wedelt mit dem Schwanz vor Freude und dabei wackelt der gesamte kleine Hund.
1: »Was zur Hölle?« Detlef bleiben die Worte im Hals stecken. Im ganzen Zimmer ist das weiße Filmmaterial verteilt, kein Eckchen ist frei geblieben. Sogar über den Pflanzen hängen die weißen Flusen. Jetzt baut sich Detlef zu voller Größe auf und er sagt mit lauter und strenger Stimme, »Bruno, sitz und bleib!« Bruno ist nun sehr verwundert. Er hat doch alles richtig gemacht. So denkt er jedenfalls. So eine Riesensauerei. Schau dir mal das Zimmer an, schimpft Detlef. Jetzt muss ich alles aufräumen und du hast keine Matratze mehr. Nun gut, dann schläfst du eben ohne Matratze. Dann wirst du sehr schnell lernen, dass man seine Sachen nicht kaputt macht.
0: Kaputt? Die Matratze ist kaputt?
1: Bruno beginnt nachzudenken und schiebt seine schönen Wolken in Richtung der zerfetzten Matratze.
2: Können wir die Wolken nicht wieder aufräumen?
1: Keine Chance, mein kleiner Freund, sagt Detlef. Du hast den Stoff sehr gründlich zerfetzt, das Zeug ist hin. Ich hol gleich mal den großen Müllbeutel.
2: Oje, oje, oje, meine tollen Wolken. Hau!
1: Bruno geht langsam ein Licht auf. Ganz geknickt mit hängenden Ohren schaut der Detlef beim Aufräumen zu. Der schimpft und schnaubt leise vor sich hin, während er das weiße Filmmaterial zusammensammelt. Für den Rest des Tages ist Bruno dann vorsichtshalber ein ganz vorbildlicher Hundejunge, denn ein klein wenig hat er auch ein schlechtes Gewissen, weil Detlef alles alleine aufräumen muss. Als es später dunkel wird, putzt sich Detlef die Zähne und geht zu Bett. Bruno hüpft ihm hinterher.
0: »Nein, Bruno, bleib«, sagt Detlef streng. »Du kannst heute sehen, wo du schläfst. In meinem Bett jedenfalls nicht.«
1: Mit eingezogenen Ohren schleicht Bruno zu seinem Korb. Er versucht es sich gemütlich zu machen, dreht sich nach links, bald nach rechts, aber ohne die Wolkenmatratze ist es einfach nicht zu schaffen, eine gute und bequeme Schlafposition zu finden. Ohne Matratze ist der Hundekorb einfach zu hart. So setzt er sich zunächst ans Fenster und schaut in den Nachthimmel hinaus. Der Mond scheint ganz hell und ab und zu fliegen ein paar Wolken über den Himmel. Wie schön das aussieht! Bruno wird nun schrecklich müde und überlegt, wo er denn heute Nacht schlafen kann. Vorsichtig und leise tapst er in Detlefs Zimmer und lauscht dem ruhigen Atem seines Freundes. Dann klettert er noch viel vorsichtiger zu Detlef ins Bett und rollt sich an dessen Füßen zu einer kleinen Hundekugel.
2: »Ach, ist das gemütlich auf dieser Matratze«, denkt er sich, »ob da auch so schöne Wolken drin sind. Morgen früh werde ich nachschauen.«
1: Aber dann ist er auch schon eingeschlafen.

0: Herr Christian!
1: Jawohl, Herr Kapitän.
0: Wie spät ist es?
1: Es ist genau...
0: Es ist exakt 7.30 Uhr morgens.
1: Jawohl, Herr Kapitän.
0: Und das bedeutet was, Herr Christian?
1: Dass es sehr früh ist, Herr Kapitän.
0: Es ist früh genug. Wecken Sie die Besatzung und lassen Sie sie antreten.
1: Darf ich den Herrn Kapitän darauf aufmerksam machen, dass die Dame unser Schiff für einen Turn gebucht haben und damit nicht direkt zur Besatzung...
0: Wollen Sie damit andeuten, dass ich das nicht wüsste?
1: Naja...
0: Ich bin schon über die 7 Weltmeere gefahren, da waren Sie noch Pudding im Auge des Klabautermannes.
1: Hä?
0: Sie Landratte! Wie konnte ich Sie nur in meine Besatzung aufnehmen?
1: Naja, eigentlich hab ja ich Sie...
0: Ich brauche keine Ausflüchte. Bringen Sie das Landvolk an Deck.
1: Wie Sie meinen, Herr Kapitän... Joho, joho! Aufstehen, aufstehen! Alles erledigt, Chef. Ich meine, Herr Kapitän.
0: Sehr gut, sehr gut.
2: Meine Damen, Contenance bitte.
1: Herr Kapitän, die Besatzung, unsere Gäste sind, angetreten.
0: Guten Morgen, die Damen.
3: Guten Morgen, Herr Kapitän.
0: Ein herrliches Wetter. Der Sturm hat nachgelassen, der Skorbut hat keinen dahingerafft, die See ist ruhig, wir haben leichten Wind und genug Rum an Bord. Ruhe bitte. Herr Christian, hat der Smutje das Frühstück für die Besatzung zubereitet?
1: Der Smutje, ja,
0: Gut, gut, dann Essen fassen und danach wird das Deck geschrubbt.
2: So, jetzt habe ich aber die Nase voll.
1: Bitte, Fräulein Rotters, nicht jetzt.
2: Hören Sie zu, Herr Christian. Wir haben Ihre Erlebnistour, wie Sie es nennen, gebucht, damit die Damen einmal mitbekommen, wie es damals in den Piratenzeiten zugegangen sein könnte. Ich betone, könnte.
1: Ja.
2: Da war aber nicht die Rede davon, dass wir hier die Besatzung spielen und uns von einem alten, verwirrten Mann befehligen lassen, der nicht mitbekommen hat, dass die Zeit der alten Seefahrer schon lange vorbei ist.
1: Naja...
2: Also der Mann gehört in ein Heim und nicht auf ein Schiff und schon gar nicht hinter das Steuer.
1: Es ist doch die letzte Fahrt. Seien Sie doch so nett und spielen Sie noch einmal mit, bitte.
2: Na schön, diesen einen Tag noch.
1: Vielen Dank, Fräulein Rotters.
0: Herr Christian, was ist hier los? Warum wird nicht Essen gefasst?
1: Wir wollten gerade durchzählen. Ja, genau, durchzählen.
4: Sie haben es gehört, meine Damen, durchzählen.
5: 1, 2, 3, 4, 5, 6.
4: Nochmal.
5: 1, 2, 3, 4, 5, 6.
1: Sollten das nicht 7 sein?
6: Oh mein Gott. Tonja, Sarah, Madeleine, Rosa, Florentin, Edith. Wo ist Valeria?
2: Wo ist Valeria?
7: Also ich
2: Ich habe nicht gesehen.
0: Was ist hier für ein Aufruhr? Herr Christian!
1: So wie es aussieht, fehlt ein Mann. Frau.
0: Was?
2: Wann habt ihr Valeria zuletzt gesehen? Die Damen, bitte.
8: Also gestern Abend war sie noch ganz normal bei uns. Ich weiß noch, dass wir gegessen hatten. Und dann hat uns der Kapitän Rum angeboten.
2: Bitte was?
9: Madame, das war...
8: Das war aber nicht viel. Jeder nur ein halbes Gläschen. Und ich habe sowieso nichts getrunken, weil sie uns doch den Alkohol verboten hatten, Fräulein Rotters.
10: Ich höre wohl nicht richtig. Du hast keinen Rum getrunken? Du warst doch die Erste, die nach Nachschlag gebrüllt hat.
8: Halt du mal die Klappe, Kleine. Du konntest ja schon nach dem ersten Glas kaum noch stehen.
10: Bitte? Ich war fast nüchtern, du blöde Kuh.
11: Ja klar, du warst fast nüchtern. Das stimmt schon, was Sarah gesagt hat. Du bist voll getorkelt und hast rumgelallt.
12: Und wer im Glashaus sitzt, sollte nicht mit Stein schmeißen. Gell, Rosa?
11: Was willst du damit sagen?
12: Wer hatte sich denn bitte plötzlich das Höschen ausgezogen und auf den Kopf gesetzt? Ich trage meine Krone. Ihr müsst mir alle huldigen.
2: Was?
8: Ja, das war wirklich so, Fräulein Rotters.
11: Halt doch du deine Klappe.
8: Nein, ich denke nicht dran. Das können ruhig alle wissen.
11: Dann können auch alle wissen, dass du das Klo nicht mehr gefunden hast. Und weil du ja so dringend musstest, hast du einfach aus dem Bullauge gepinkelt.
8: Ja, weil Florentin mit mir gewettet hatte, dass ich das nicht bringe.
2: Was ist das? Für ein Benehmen, die Damen.
10: Ich glaube, Sie sollten lieber still sein, Fräulein Rotters.
2: Bitte?
5: Was willst du damit ausdrücken, Edith?
12: Sie waren doch plötzlich verschwunden. So wie an den anderen Tagen auch.
7: Genau. Und ganz plötzlich war auch Herr Christian verschwunden.
5: Glauben Sie bloß nicht, wir wüssten nicht, was Sie in der Zeit gemacht haben.
13: Oh, Herr Christian, Sie sind ja ein ganz Schlimmer.
14: Oh, Herr Christian, lassen Sie das. Ich bin eine anständige Dame.
12: Was sind Sie groß, Herr Christian?
14: Oh, ich komme.
5: Ja. Ja.
12: Ja.
5: Ja.
3: Ja.
5: Ja.
3: Ja.
5: Ja.
3: Ja.
5: Ja.
3: Ja.
5: Ja.
3: Ja. Ja.
5: Oh Gott, oh Gott, oh Gott. Ja, das kam auch vor. Benehmen die Damen. Benehmen.
0: Nun, als Kapitän bleibt mir nur noch ein Ausweg. Ich übernehme die volle Verantwortung für den Verlust Ihres Mannes. Ihrer Frau, Ihres Mädchens. Madame, die Damen, Herr Christian.
1: Herr Kapitän!
12: Hä? Ist er geschwungen?
10: Nein,
12: ist
10: er geschwungen? Herr
12: Kapitän!
10: Oh Gott, was
15: fehlt der denn überhaupt?
10: Ich wollte ihn nicht.
12: Was ist denn los?
5: Der Kapitän, er ist in... Valeria?
12: Ja, Entschuldigung, Fräulein Rotters, ich kam nicht vom Klo hoch. Der Rum gestern, der war einfach zu viel.
16: Glückwunsch, du hast gerade den Kapitän umgebracht.
12: Hä? Was hab ich?
13: Der ist wegen dir ins Wasser gesprungen.
12: Warum macht er sowas?
7: Der dachte, du bist über Bord gegangen oder so.
10: Und wie das so ist beim Kapitän, muss er dafür auch ins Wasser. Glaube ich.
12: Seid ihr doof? Das Wasser hier ist doch nicht tief. Der kann gar nicht untergehen. Außerdem ist das hier ein Anliegerschiff.
0: Herr Christian!
1: Herr Kapitän?
0: Vermerken Sie im Logbuch, der Klabautermann hat mir das Wasser entzogen. Ich bin entehrt.
1: Klar, Herr Kapitän.
5: Also eins weiß ich. Mit euch mache ich nie wieder einen Schiffsausflug am Valentinstag. Nächstes Jahr fahren wir mit den Kutschen zum Hanging Rock und machen dort ein Picknick.
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0: In der Reihe Autorengeschichten hören Sie nun Frühstück mit Leiche von Daniela Mattes, gelesen von Christopher Peters. 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Von Daniela Mattes sind auch Im Reich des Goldenen Adlers, Fabelhaft, Wettlauf durch die Zeit und Baba Vanga auf den Spuren der blinden Prophetin erhältlich. 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Mark versuchte langsam, sich vom Sofa zu erheben, doch sein Kopf tat weh, als wäre ein Haus darauf gefallen und würde noch immer darauf liegen. Kleine Lichter explodierten vor seinen Augen, als er versuchte, sie zu öffnen, und außerdem war ihm schwindelig. Langsam, wie ein alter Mann, versuchte er, sich in Zeitlupe aufzusetzen und sich mühsam gerade zu halten. Er hatte einen seltsamen Geschmack im Mund und seine Zunge lag wie aufgequollen zwischen seinen Zähnen. Ihn ekelte es vor sich selbst. Als seine Augen sich langsam an die Lichtverhältnisse im Wohnzimmer gewöhnt hatten, blickte er sich vorsichtig um und blinzelte in den hellen Sonnenschein, der durch die Terrassentür drang. Warum um alles in der Welt hatte er nur auf dem Sofa geschlafen? Und wie sah es hier überhaupt aus? Er konnte sich zunächst beim besten Willen nicht daran erinnern, was er gestern Nacht getrieben hatte. Überall lagen Pizzaschachteln, Knabbergebäck hübsch in den Teppich getreten, leere Flaschen, benutzte Gläser, Zeitschriften, DVDs ohne Hülle und Hüllen ohne DVDs. Als er versuchte, sich den gestrigen Abend ins Gedächtnis zu rufen, begann sein Kopf noch stärker zu schmerzen. Sein Gehirn weigerte sich, in diesem Betriebszustand zu denken. Vermutlich würde ihm ein Aspirin helfen, den Kater ein wenig zu vertreiben, denn er musste wohl einige zu viel über den Durst getrunken haben. Vorsichtig, als wäre er ein gefährlicher Sprengsatz, erhob er sich und schlurfte im Zeitlupentempo aus der Wohnzimmertür in den Flur und in das gegenüberliegende Bad. Beim Blick in den Spiegel musste er über sich selbst lachen. »Mein Gott, sehe ich scheiße aus«, brachte er verwaschen hervor und ließ sich zunächst eine Ladung eiskaltes Wasser im Gesicht und Mund laufen. Dann suchte er im Spiegelschränkchen nach Aspirin und schob dabei die illegalen Substanzen zur Seite. Ja, als Chemielaborant kam man an so einiges dran, wenn man es richtig anstellte. Er schob sich die Tablette in den Mund, schloss das Schränkchen wieder und trank einige Schlucke Wasser aus dem Zahnputzglas hinterher. Dann beobachtete er sein Spiegelbild. Ein kleiner Erinnerungsfetzen begann zurückzukehren. Gestern hatte er wieder einige illegale Stoffe zu netten Getränken gemischt und mit seinen Kumpels ordentlich einen drauf gemacht. Dieses Mal war die Mischung wohl viel zu stark gewesen, denn er hatte noch immer beträchtliche Filmrisse. Die anderen schienen auf jeden Fall fit genug gewesen zu sein, um den Weg nach Hause zu finden. Kaum hatte er den Gedanken zu Ende gedacht, da hörte er es von der anderen Seite des Flurs her stöhnen. Er grinste. Aha, es war also noch ein Kampftrinker übrig geblieben, der den Weg nach Hause nicht gefunden oder gar nicht erst gesucht hatte. Seufzend und den Kopfschmerz ignorierend ging er den Geräuschen nach und fand seinen Kumpel Toni zusammengekrümmt vor der Kloschüssel des Gästeklos liegen. »So, so«, schmunzelte er. »Eines von den vielen Getränken war wohl zu viel für dich.«
1: »Mach mich nicht dumm an. Du wolltest uns dieses Mal wohl umbringen«, brachte Toni empört, aber schwach hervor. »Hast du ein Aspirin und einen schwarzen Kaffee?«
0: Mark zog seinen Freund vorsichtig aus der Pfütze Erbrochenem, stellte das kleine Fenster schräg, schloss die Tür und schob Toni bis ins Bad, wo er ihn kurzerhand unter die Dusche stellte, um ihn salonfähiger zu machen.
2: »Während du deinen Leichnam reinigst, mache ich uns ein Katerfrühstück«, kündigte Mark an und machte sich langsam auf den Weg in die Küche.
0: »Na, wen haben wir denn da?«, fragte er lachend, als er über zwei Beine stolperte. Doch dann stutzte er. Er kannte den Typen gar nicht. Aber da ihm bewusst war, dass er noch einen Filmriss hatte, hatte das nichts zu bedeuten. Er kniete sich nieder und drehte den dicken Glatzkopf um. Also aus der Clique konnte der Typ nicht sein. Warum lag der hier in seiner Küche? Kaum war der Körper umgedreht, erschrak Mark. Die Augen des Dicken waren weit aufgerissen, das Gesicht blau angelaufen. Instinktiv tastete er trotzdem kurz nach dem Puls, denn er wollte nicht, dass der atemlose Glatzkopf hier in seiner Küche erstickte. Doch es war bereits zu spät. Er hatte eine Leiche vor sich. Fassungslos und überstürzt schoss er aus der Hocke hoch, was ihm sein malträtierter Kopf mit einer kleinen Lichtexplosion dankte, und rannte ins Bad zu Toni. »Toni!« schrie er und ignorierte seinen protestierenden Schädel. »Hier liegt eine Leiche in der Küche!« Er riss die Badezimmertür auf und rannte beinahe gegen Toni, der bereits aus der Dusche herausgekommen war, weil sein Kopf die prasselnden Wasserstrahlen nicht gutheißen konnte. Er hatte sich vor das Waschbecken gestellt, wo er gedachte, eine Tablette gegen den hämmernden Schmerz einzunehmen. Erschrocken starrte er seinen Freund an, der aufgeregt und kalkweiß im Gesicht ins Bad stürmte.
1: »Hey, Alter, bleib locker«,
0: meinte Toni und sprach leise, weil jedes Geräusch einfach noch zu viel für ihn war.
1: »Du hast einfach nur noch Halluzinationen von dem Gebräu, das du uns gestern zusammengemischt hast.«
0: »Nein, da liegt definitiv ein Toter in meiner Küche. Los, komm und sieh's dir an!« Nur widerwillig ließ sich Toni mitschleifen und schluckte auf dem Weg zur Küche noch das Aspirin. Den Zahnputzbecher hatte er noch in der Hand und konnte direkt nachspülen. In der Küche blieb er gespannt stehen, konnte jedoch außer einer ziemlichen Unordnung nichts Besonderes feststellen. Im Gegensatz zu Mark, der wie ein Gummiball auf und ab hüpfte und auf eine bestimmte Stelle auf dem Küchenboden deutete.
3: »Siehst du ihn?« fragte Mark immer wieder. »Kannst du ihn sehen?«
0: Toni konnte nicht und brachte das auch ohne Umschweife zum Ausdruck.
1: »Hey, du willst mich wohl verarschen, Alter. Hier ist niemand. Und außer David, Klaus, Peter und uns beiden war auch sonst niemand hier. Wer sollte also wohl tot in deiner Küche herumliegen? Du hast eindeutig zu viel Stoff erwischt.«
0: Toni klopfte dem entsetzten Mark auf die Schulter und wendete sich ab, um schleunigst das Weite zu suchen. Es war wohl doch keine so gute Idee, sich regelmäßig handgemachte Drogen einzuwerfen. Man konnte ja sehen, was dabei herauskam. Vielleicht hätte Mark die Reste nicht noch allein hinunterkippen sollen, nachdem die anderen schon gegangen waren. Er, Toni, hatte viel weniger gehabt als die anderen, aber trotzdem war ihm so hundeübel geworden, dass es ihm erstrebenswerter vorgekommen war, direkt in Marks Gästeklo einzuschlafen, als nach Hause zu torkeln. Er wäre wohl nie angekommen, so wie er drauf gewesen war. So schnell es sein Zustand zuließ, schnappte er seine wenigen Habseligkeiten und machte sich auf den Weg zur Haustür.
3: »Du willst mich wohl verarschen«, brüllte Mark jetzt, obwohl ihm dabei fast der Kopf explodierte. »Hier liegt doch eindeutig ein Toter in meiner Küche. Habt ihr das zusammen ausgeheckt? Wollt ihr mir da was unterschieben? Oder soll das ein blöder Scherz sein?«
0: Mark stürzte Toni hinterher und packte ihn am Arm.
3: »Du musst mir sagen, was das alles soll. Wie kommt der Kerl in meine Küche?«
0: Toni riss sich los und schrie zurück.
3: »Es gibt keinen Kerl in deiner Küche. Du bist ja irre.«
0: Dann ging er schnell durch die Tür und stieg gegenüber in den Fahrstuhl ein, dessen Tür glücklicherweise noch geöffnet war. Mark wollte hinterher, doch er war zu langsam. Fassungslos hämmerte er an die Fahrstuhltür, bis seine alte Nachbarin den Kopf zur Tür herausstreckte und missbilligend den Kopf schüttelte. Sie verzog sich jedoch schnell wieder, da ihr Nachbar sich in keinem guten Zustand zu befinden schien, und angesichts dessen war ihr ein Kommentar zu gefährlich. In Mark kämpften verschiedene Gefühle gegeneinander an, als er wieder in seine Wohnung zurückkehrte. Toni hatte nicht ausgesehen wie jemand, der sich schuldig fühlte oder der sich einen Scherz erlaubt hatte. Er hatte eher ängstlich geblickt. Ob es tatsächlich sein konnte, dass die Drogen zu extremen Halluzinationen führten und es wirklich keinen Toten in der Küche gab? Vielleicht sollte er sich einfach noch mal eine Runde aufs Ohr hauen. Wenn er wieder im Vollbesitz seiner geringfügigen geistigen Kräfte war, würde die ganze Sache schon anders aussehen. Ohne einen Blick in die Küche zu werfen, begab er sich direkt in sein Schlafzimmer, warf sich aufs Bett und schlief Minuten später traumlos ein. Als er gegen Nachmittag endlich aufwachte, fühlte er sich schon ein wenig besser. Er war ziemlich guter Dinge, als er aus dem Schlafzimmer auf den Flur trat und in Richtung Küche ging. Frisch und ausgeruht würde jetzt wieder alles beim Alten sein. Nun, das war es auch. Der Tote war immer noch da und lag wieder auf dem Bauch, wie er ihn zuerst gefunden hatte.
3: »Das gibt es doch gar nicht«, entfuhr es Mark. »Ein Toter kann sich doch nicht von selbst wieder drehen. Also will mich doch einer verarschen.«
0: Er trat näher an den Toten heran.
1: »Hey, ich finde das überhaupt nicht witzig«,
3: Du hattest deinen Spaß, also mach dich jetzt vom Acker!«
0: Er trat mit dem Fuß gegen den Oberschenkel des Dicken, doch es erfolgte keine Reaktion. Der Tote blieb tot.
3: »Er kann doch aber nicht tot sein! Wer hätte ihn denn wieder umdrehen sollen?«
0: fluchte Mark vor sich hin und beschloss, dem Schauspieler einen Glatzkopf einen Schrecken einzujagen.
3: »Also, wenn du sowieso tot bist, hast du sicher nichts dagegen, wenn ich dich vom Balkon werfe, oder?«
0: sagte Mark laut und begann, den Dicken ins Wohnzimmer zu ziehen. Noch erfolgte keine Reaktion. Schwungvoll öffnete er die Terrassentür und trat auf den Balkon im 11. Stock des Hochhauses. Es war kühl draußen und es war niemand zu sehen. Nun ja, einige Kinder saßen im Sandkasten vor dem Haus und bauten Sandburgen, aber sonst war alles ruhig. Er zog den Dicken schnaufend auf den Balkon hinaus.
3: »Also, mein Alter, das ist deine letzte Chance. Wenn du nicht sofort wieder ziemlich lebendig wirst, werfe ich dich hier herunter. Und das wäre dann tatsächlich dein Ende.«
0: Wieder keine Reaktion. Mark hob den Dicken auf und stellte ihn gegen das Geländer. Doch er kippte sofort mit Schwung nach vorn und fiel kopfüber in die Tiefe. Mark starrte sprachlos hinterher. Den Selbstmord eines Toten hatte er bisher noch nie beobachten dürfen. Vorsichtig blickte er möglichst unbefangen nach unten, wo der Dicke mit verrenkten Gliedern direkt neben dem Sandkasten der Kinder lag. Doch die schienen ihn nicht zu bemerken. Mark standen die Haare zu Berge.
3: »Das war doch nicht normal!« Das konnte doch einfach nicht wahr sein. Dass seine Kumpels ihn verarschten, wäre ja noch im Rahmen des Möglichen gewesen. Dass der Typ nicht wirklich tot war auch. Aber dass eine zerschmetterte Leiche mit lautem Aufprall neben einem Haufen spielender Kinder landete und völlig unbemerkt blieb, konnte einfach nicht sein. Die Kinder waren doch nicht etwa eingeweiht in das ganze Spiel, oder?
0: Nun, jedenfalls hatte er jetzt keinen Toten mehr in der Küche und konnte in Ruhe aufräumen. Er drehte die Musik laut auf und versuchte dann, ein wenig Ordnung in das Chaos zu bringen. Als er 2 Stunden später den Müll nach unten brachte, lag der Glatzkopf noch immer unbemerkt neben den Kindern, obwohl mittlerweile auch einige Mitbewohner mit ihren Hunden an der Stelle vorbeihetzten oder Mütter, die ihre Kinder vom Spielen zum Abendessen nach oben holen wollten. Mark konnte es nicht glauben. So schnell wie es gerade noch unauffällig ging, hastete er zurück in den Fahrstuhl und fuhr nach oben. Wie konnte es nur sein, dass niemand den Toten bemerkte? Den Abend verbrachte er vor dem Fernseher, doch er trat immer wieder auf den Balkon, um nach seinem dicken Freund zu sehen. Es wurde dunkler und es kamen in regelmäßigen Abständen Leute an dem Toten vorbei. Doch niemand schien sich darum zu kümmern. Schließlich rief er mit unterdrückter Nummer die Polizei an, um einen Toten auf dem Spielplatz zu melden. Wenig später hörte er die Sirenen und sah das Blaulicht und setzte sich nervös vor den Fernseher. Nur nicht auffallen.
3: Dann schreckte er hoch. Alle würden aus dem Fenster schauen, um ihre Neugierde zu befriedigen. Es wäre gerade auffällig, wenn er als einziger nicht nachschauen würde. Schnell hetzte er auf den Balkon und starrte nach unten, wo die Polizisten sich direkt vor dem Sandkasten eingefunden hatten und miteinander diskutierten. Die Leiche beachteten sie nicht. »Das kann doch einfach nicht wahr sein!« dachte Mark und wartete, bis auch die anderen Nachbarn langsam die Köpfe zurückzogen. Dann ging auch er wieder hinein.
0: Die Polizisten fuhren unverrichteter Dinge wieder ab. Unfassbar. Das konnte doch kein abgekartetes Spiel mehr sein, oder? Es dauerte lange, bis Mark nervös vor dem Fernseher einschlief. Doch er war unruhig und wachte bereits nach 3 Stunden wieder auf. Vorsichtig blickte er auf seine Armbanduhr. 6.30 Uhr. Nicht gerade seine Zeit an einem Sonntagmorgen. Aber was soll's. Der Fernseher lief noch und Mark starrte angewidert auf die Teletubbies, bevor er auf MTV umschaltete. Dann erhob er sich, um in der Küche einen Kaffee durchlaufen zu lassen. Was sollte man zu so einer unchristlichen Zeit wohl sonst tun? Er wusste nicht, ob er tatsächlich überrascht war, als er den Dicken in der Küche liegen sah. Genau so, wie er ihn beim ersten Mal gefunden hatte. Nur jetzt mit zerschmetterten Gliedern und ein wenig verrenkt. Mark blieb die Spucke weg und Angst kroch ihm hoch. Das war auf keinen Fall ein Trick. Das war absurd, das war widerlich. Fieberhaft überlegte er, wie er den Toten wohl loswerden konnte. Oder ob es doch nur eine Halluzination war? Es musste wohl eine sein, denn niemand sonst hatte den Dicken bisher sehen können.
3: »Na prächtig«, schimpfte er vor sich hin und setzte sich wieder auf sein Sofa. Eine Halluzination kann man nicht beseitigen. Was soll ich da schon dagegen tun? Aber ich kann doch nicht mit einem Toten in der Wohnung weiterleben.
0: Irgendetwas würde ihm einfallen müssen. 6 Monate später. Mark hatte seinen Job gekündigt und saß unrasiert im Pyjama vor dem Fernseher. Sein toter Freund lag in der Küche und stank ordentlich vor sich hin. Seine Kumpels, die ihn gestern besucht hatten, machten sich ernsthafte Sorgen um ihn. Sie hatten die Leiche weder sehen noch riechen können und hatten Mark lediglich ins Gewissen geredet, die Finger endgültig von selbstgemischten Drogen zu lassen. Mark hatte den Blick genau gesehen, den sie sich zuwarfen, als er die Fenster aufgerissen und auf den Verwesungsgeruch hingewiesen hatte, den keiner außer ihm riechen konnte. Drogen, als ob das seine Sorge wäre. Seine Sorge war ein unbekannter Toter, den außer ihm keiner sehen konnte, den er nicht kannte und den er nicht loswerden konnte. Er hatte es zwar mittlerweile auf verschiedene Arten versucht, den Dicken verschwinden zu lassen, doch er war weder explodiert, noch hatte er sich in Säure aufgelöst und ertrunken war er auch nicht. Nicht einmal, nachdem er ihn zerstückelt oder vor den Zug gelegt hatte, war er verschwunden. Egal, was er mit ihm anstellte, der Dicke lag jeden Morgen wieder an derselben Stelle in der Küche. Nur war er mittlerweile nicht mehr so angenehm anzusehen. Und der Gestank war schlicht grauenhaft. Oh ja, er hatte versucht, den Toten zu ignorieren und sich selber einzureden, dass es sich dabei nur um eine Halluzination handelte. Aber das hatte nicht funktioniert. Er hatte versucht, den Toten verschwinden zu lassen und ihn in der Zeit zwischen den verschiedenen Aktionen einfach zu akzeptieren, weil ihm nichts Besseres eingefallen war. Manchmal trat er einfach auf ihn ein, wenn er vor Wut und Hilflosigkeit weinte und in der Küche zusammenbrach. Ein anderes Mal war er guter Dinge, dass er die Endlösung gefunden hatte und erzählte dem Dicken, was auf ihn zukommen würde. Dann unterhielt er sich regelrecht mit ihm und begrüßte ihn bereits mit Namen. Er hatte ihn nämlich Charlie getauft. Als er merkte, dass er der Sache nicht Herr werden konnte, hatte Mark sich trotzdem nicht getraut, wenigstens einen Psychiater aufzusuchen. Seine Story war so unglaublich, dass man ihn sicher bis zum Rest seines Lebens weggesperrt hätte. Gut möglich, dass die Leiche ihm sogar bis in die geschlossene Anstalt gefolgt wäre. Und die Exorzisten und Voodoo-Zauberer, die er zur Vertreibung des Dicken angeheuert hatte, versagten auf ganzer Linie. Sie hatten den Toten nicht einmal sehen können, aber gerne Marks Geld genommen. Auf Beschwerden hin hatten sie dann geantwortet, dass eine ganz starke Macht hinter der ganzen Sache stecken musste und ihre eigene Kraft leider nicht ausreichte, den schweren Bann zu brechen. Dabei war den Zauberern die Sache selbst nicht ganz geheuer. Sie hatten noch nie solche hartnäckigen Fälle gehabt, wobei sie natürlich praktisch alle sowieso Schwindler waren und ausschließlich an Marks Geld interessiert, nicht jedoch an seiner Geschichte. So war Mark nichts anderes übrig geblieben, als sich selbst Lösungen einfallen zu lassen, die ebenso erfolglos wie sinnlos waren. Er wusste einfach nicht mehr weiter. Sein Geisteszustand wurde zunehmend umnebelter und seine Fehler bei der Arbeit häuften sich. Zumindest sein Hausarzt hatte ein Einsehen und schrieb ihn wegen eines Burnout-Syndroms eine Woche krank. In dieser Zeit traf er die Entscheidung zu kündigen. Er sah einfach keinen Sinn mehr in allem. Und so saß er auch an diesem Tag wieder verzweifelt auf seinem Sofa und spähte in die Küche, wo Charlie stinkend und rätselhaft wie eh und je einfach dalag und ihn durch seine bloße Anwesenheit verhöhnte. So kam es Mark zumindest vor. Wo sollte er nur hin, damit er endlich von dem Anblick des dicken Toten erlöst war? Kurz entschlossen zog er den Vorhang zurück und trat auf den Balkon. Es gab nicht viele Lösungen, aber diese würde funktionieren. Da war er sicher, als er über das Geländer sprang.
3: So, das hier ist die Wohnung. Wir können sie glücklicherweise sogar möbliert vermieten. Der vorherige Besitzer ist plötzlich spurlos verschwunden und hat alles zurückgelassen. Wir haben seine Sachen im Keller aufbewahrt und nur die Möbel stehen lassen. Selbstverständlich wurde alles gereinigt. Bitte schauen Sie sich in aller Ruhe um. Sie könnten bei Gefallen sofort einziehen.
0: Der junge Medizinstudent blickte sich in der hübschen, sonnigen Wohnung nur kurz um. Was für ein Glücksfall. Er hatte nicht so viel Geld, um sich Möbel zu kaufen. Eine möblierte Wohnung würde ihm sparen helfen, und wenn einer so blöd war, hier alles zurückzulassen.
3: »Ich nehme die Wohnung«, verkündete er dem Makler und stellte seinen Koffer neben die Tür. »Und ich werde auch gleich einziehen.«
0: Das ist schön, dass wir uns so schnell einig geworden sind, lächelte der Makler. Lassen Sie uns noch kurz die Formalitäten erledigen, dann sind Sie mich los und können Ihren ersten Abend im neuen Heim genießen. Zufrieden ließen sich beide Parteien auf dem Sofa nieder und unterzeichneten die Papiere. Dann verabschiedete sich der Makler und der junge Student legte die Füße auf den Tisch und lehnte sich zurück. Eine super Wohnung, freute er sich. Dann machte er sich daran, seine 7 Sachen in der Wohnung zu verteilen, um alles ein wenig wohnlicher zu gestalten. Stolz betrachtete er sein Werk, dann gönnte er sich ein Bierchen und einen Film. Wie schön, dass sogar der Fernseher noch hier war. Und schlief prompt dabei ein. Die erste Nacht in der neuen Wohnung war angenehm gewesen und der Student wachte entspannt auf und streckte sich. Wochenende, super. Da hatte er genügend Zeit für eine kleine Einweihungsparty. Doch seine Pläne änderten sich ziemlich abrupt, als er in die Küche kam und einen toten jungen Mann auf seinem Fußboden fand, den er noch nie in seinem Leben gesehen hatte.

0: Das war so eine tolle Idee. So ein schöner Tag. Mhm. Die Sonne scheint, die Vögel zwitschern, das Gras rauscht.
1: Die Flugzeuge dröhnen, irgendwo grillt wieder einer illegal. Man kriegt den Gestank ab.
2: Mann, mach doch nicht alles kaputt. Jedes Mal, wenn wir was Schönes unternehmen, machst du Ärger.
0: Aber echt?
1: Ich? Jedes Mal. Was mach ich denn für einen Ärger?
0: Du zerstörst die Stimmung.
1: Ich zerstöre die Stimmung.
0: Ja, ganz genau.
3: Was habe ich dir gesagt? Keine 5 Minuten, Volker ist wieder negativ.
1: Ah, super. Gut, dass die Wahrsagerin auch schon da ist.
3: Okay, alles klar. Der Herr möchte sich also mal wieder um Kopf und Kragen reden, was?
4: Der ewige Nörgler. Gibt's da nicht auch einen Film von?
3: Nee, das war der ewige Gärtner. Aber Volker ist ja kein Gärtner.
5: Juhu, wir kommen!
1: Passend, die Bratz.
3: Das heißt Bratz.
1: Von mir aus.
4: Was ist denn das? Musste googeln.
6: Entschuldigung, dass wir zu spät kommen. Oder sind wir gar nicht zu spät? Ich habe gar nicht mehr aufs Handy geguckt. Aber jetzt sind wir ja da. Jetzt kann die Party losgehen.
0: Was denn für eine Party? Wir machen ein Picknick.
6: Picknick ist Party. Party-Picknick. Picknick-Party. Party halt.
0: Mensch, hätten wir das vorher gewusst, dann hätten wir noch Luftschlangen und Ballons auf den Grashalm verknotet.
4: So als Deko.
6: Echt?
0: Nee.
4: Wir sind immer so gut gelaunt. Komisch, dass wir alle noch Single sind, oder?
7: Ja, sehr komisch. Cool.
0: Stopp! Wir hatten gesagt, dass wir beim Picknick die Gruppe rauslassen. Uns einfach nur so treffen, das schöne Wetter genießen, mal nicht über das Single-Dasein sprechen.
6: Bleib locker. Sie hat doch nur gesagt, dass es komisch ist, dass wir noch Singles sind, wo wir alle immer so gut gelaunt sind.
0: Da! Schon wieder! Ja, wir sind Singles. Wir sind allein. Wir sind einsam. Deswegen müssen wir nicht dauernd darüber sprechen.
1: Ich wusste es. Ich wusste es ganz genau, dass Miss Drama Queen wieder loslegt. Und bitte.
8: Also bitte was?
1: Hä?
8: Ach, vergiss es. Ich würde doch sagen, wir sollten jetzt mit der Begrüßung anfangen.
9: Müssen wir das echt so formell machen? Es soll doch ein Picknick sein.
8: Trotzdem gehört das einfach dazu. Ist jedenfalls meine Meinung. Und die ist mir ja wohl gestattet. Jeder hat das Recht auf seine eigene Meinung.
9: Ist ja gut. Dann machen wir eben die Begrüßung. Wer macht das?
4: Ich denke, das sollte Silvi machen. Die ist ja schließlich auch die Picknickbeauftragte.
0: Ich bin was?
4: Picknickbeauftragte.
0: Seit wann das denn?
4: Du hast das Ganze doch organisiert, oder nicht?
0: Ich hatte lediglich einen Vorschlag gemacht, was wir tun könnten.
6: Wie schnell man heutzutage einen leitenden Posten bekommen kann, was?
0: Leitender Posten? Das ist vielleicht ein wenig übertrieben. Ich habe nur gesagt, lasst uns noch ein Picknick machen.

0: komisch? Wieso reagiere ich denn komisch? Ich habe nur etwas dagegen, dass man mir meine Meinung zu gewissen Dingen als Theorie ab... Dings da.
1: Lass das. Los, Silvia, mach mal die Begrüßung. Sonst geht's gleich wieder los.
0: Was geht wieder los? Ist es eine Anspielung?
2: Jetzt halt doch mal deine Klappe. Bei jedem Treffen, egal wo, ist es immer das Gleiche. Immer bist du irgendwie eingeschnappt.
0: Ich bin gar nicht eingeschnappt.
3: Ruhe jetzt. Silvia will was sagen.
4: Ja, ich bin da jetzt gar nicht drauf vorbereitet. Ich hatte ja nur den Vorschlag, in den Park zu gehen.
2: Das hatten wir schon. Bitte weiter im Text.
3: Das kann man auch freundlicher sagen. Man kann.
5: Jetzt häutet doch endlich die Schnauzen! Entschuldigung.
4: Also dann, ich heiße euch alle zu unserem Picknick willkommen und wünsche euch viel Spaß.
6: Wie jetzt? Das war's? Dafür der ganze Aufriss?
3: Jetzt lass doch. Wir wissen doch alle, dass Silvi nicht so die Redegewandte ist.
7: Hack doch jetzt nicht so auf Silvi rum.
3: Mach ich doch gar nicht.
8: Das hast du ganz prima gemacht, Silvi. Ehrlich. Kümmere dich nicht um die Meckerer.
6: Ich hab nicht gemeckert.
3: Hast du wohl. Ihr macht die ganze Stimmung kaputt.
6: Ihr? Wen meinst du denn mit ihr?
3: Alle, die meckern. Es ist so ein schöner Tag. Und es war bisher so nett.
4: Ich hab mich nicht drum gerissen, hier was zu sagen. Ich hab nur einen Vorschlag in die Runde geworfen bei unserem letzten Treffen.
8: Das war ja auch eine tolle Idee. Und nur weil er wieder mal ein paar ihre Klappe nicht halten können...
5: Also erlaube mal, man wird ja wohl noch seine Meinung äußern dürfen. Schließlich habe ich ein Recht dazu.
7: Erstens hast du gar nichts gesagt.
5: Und zweitens?
7: Ja, weiß ich auch nicht. Habe ich irgendwie... Ach, streich einfach das erstens.
9: Das bist wieder so typisch du. Raus damit und hinterher nachdenken.
6: Bevor das Ganze jetzt eskaliert, wollen wir vielleicht mal anfangen?
2: Ja, lasst uns anfangen. Es ist so ein schönes Wetter.
10: Da hinten kommen dunkle Wolken.
9: Musst du jetzt wieder alles schwarz sehen?
3: Die ziehen vorbei. Die haben keinen Regen angesagt. Sonst wäre ich ja gar nicht zum Picknick gekommen. Ihr wisst doch, meine Phobie.
4: Es war ja auch nur ein Vorschlag. Ihr hättet den auch ablehnen können.
8: Nein, das war eine tolle Idee. Wirklich. Das hast du wirklich ganz super gemacht.
0: Sagt mal, hat das gerade geblitzt?
3: Ach Quatsch, es hat nicht geblitzt. Kann ich etwas Kartoffelsalat haben?
5: Den haben wir nicht. Nudelsalat kann ich dir geben.
6: Sind da Nüsse drin?
0: Seit wann sind in einem Nudelsalat Nüsse?
8: Du, ich finde das gut, dass sie fragt. Sie hat schließlich eine Nussallergie. Da ist es besser, man fragt vorher.
2: Ich habe in meinem Leben schon eine Menge Nudelsalat gegessen, aber noch nie waren da Nüsse drin.
7: Wer macht denn auch sowas?
3: Veganer vielleicht?
2: Bin ich bekloppt oder was? Nur weil ich mich vegan ernähre, packe ich doch keine Nüsse in den Salat.
6: Ihr geht mir langsam auf die Nüsse mit euren Nüssen. Gut, ich habe keine, aber ich meinte nur...
4: Das war jetzt aber ganz eindeutig ein Donner.
11: Wow! Lass uns das abpacken!
12: Unterstellen!
9: Wo denn, du Schlauberger? Los, zu den Autos!
11: Ich bin zu Fuß hier!
5: Nehmt die Schüssel und die Teller und den ganzen Kram.
11: Dagi, fass mal mit an bei der Decke.
7: Ich hab schon zwei Körbe in der Hand.
11: Lass die scheiß Pappteller liegen. Wichtig sind die anderen Sachen.
12: Aber ich mach immer Ärger.
11: Schade, es war so ein schöner Tag.
13: Ich bin schon total durch.
4: Es war ja nur ein Vorschlag. Ihr hättet den ja ablehnen können.
13: Silvia, komm her.
4: Ich komme.

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0: 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Prinzessin ohne Krone. Es war einmal, nicht weit von hier, ein kleines Königreich. Da lebte ein Königspaar mit ihrer Tochter, der Prinzessin Clara. Aber sie wurde nur Prinzessin ohne Krone genannt, denn das Königreich war so arm, dass nur der König und die Königin sich eine Krone leisten konnten. Die Abgaben der Bauern waren gering, dennoch sie sollten noch genug zum Leben behalten. Als die Prinzessin noch klein war, hatten die Eltern ihr liebevoll erklärt, warum das Königreich so arm war und sie deshalb keine Krone für die Prinzessin hätten. Aber je älter sie wurde, desto größer wurde ihr Wunsch, eine eigene Krone zu besitzen. Nachts schlich sie sich heimlich in das königliche Schlafgemach und probierte die kleine Krone ihrer Mutter auf. Sie sah gut aus zwischen ihren dunkelblonden, lockigen, langen Haaren. Ihr Spiegelbild gefiel ihr. Es war aber nicht so ganz dasselbe, wie eine eigene Krone auf dem Kopf zu tragen. Das machte die Prinzessin Clara traurig und sie überlegte, was sie dagegen tun könnte. Als sie endlich 18 Jahre alt geworden war, sprach sie zu ihren Eltern:
1: »Ich werde in die weite Welt gehen und mir eine eigene Krone suchen und dann kehre ich wieder heim zu euch.«
2: »Wo willst du die denn finden? Und wie bezahlen ohne Geld? Du hast doch hier alles und später, wenn du Königin wirst, erbst du die Krone deiner Mutter«, sagte der König.
1: »Aber Vater, ihr beiden werdet wohl noch unser Land sehr lange regieren. Ich will aber nicht warten und schon jetzt meine eigene Prinzessin und Krone haben. Davon könnt ihr mich nicht abbringen«,
0: entgegnete Prinzessin Clara.
1: »Aber Clara, eine Krone ist doch nicht so wichtig. Du bist doch hier bei uns gesund und glücklich«, versuchte die Königin, sie zu beruhigen. »Ja, gesund bin ich, aber glücklich werde ich erst mit meiner eigenen Krone sein. Gleich morgen werde ich losziehen«, sagte Clara hartnäckig.
0: So geschah es, dass Prinzessin ohne Krone am nächsten Morgen mit einem kleinen Bündel unterm Arm aufbrach. Darin waren Brot, etwas Käse und ein Krug mit Wasser. Alle Versuche ihrer Eltern, sie aufzuhalten, schlugen fehl. Da aber das Königreich so arm war, konnte sich die Prinzessin nicht einmal ein Pferd für ihre Reise leisten. Also ging sie in ihrem silbernen Prinzessinnenkleid zu Fuß. Sie ging vorbei an den Feldern der Bauern, an den Wäldern und Seen. Das Königreich war aber so klein, dass sie schon am Abend an die Grenze kam. Der einsame Wachposten erkannte die Prinzessin sogleich und fragte, wohin sie denn gehen wolle. Prinzessin ohne Krone erzählte von ihrem Vorhaben und lief weiter fort in das benachbarte Königreich. Es wurde langsam dunkel und so suchte sie sich einen Platz zum Schlafen unter einer großen, schützenden Linde. Nachdem sie etwas gegessen hatte und endlich eingeschlafen war, träumte sie unruhig. Goldene Kronen in jeder erdenklichen Größe flogen um ihren Kopf herum. Welche würde ihr am besten stehen? Sie konnte sich nicht entscheiden. Immer wenn sie nach einer greifen wollte, flog diese wieder fort. Am Ende waren alle Kronen verschwunden und sie erwachte schweißgebadet. Sie wusste erst gar nicht, wo sie war, bis sie sich erinnerte, dass sie ja in die weite Welt hinausgegangen war. Am nächsten Morgen machte sie sich erneut auf den Weg. Nachdem sie eine Weile gegangen war, kam ihr ein altes Mütterchen, tief gebeugt mit einem Stock, entgegen. Ihre Kleidung war mit bunten Flicken überhäuft, die sie wohl für eine Weile zusammenhalten sollten. Die weißen Haare schauten unter ihrem roten Kopftuch hervor. Auf dem Rücken trug sie einen alten Weidenkorb, darin ein paar Habseligkeiten.
1: »Hallo Mütterchen, wohin des Wegs?«
0: fragte die Prinzessin neugierig.
1: »Ach, Kindchen, ich möchte meinen Sohn besuchen. Er wohnt 4 Tagesreisen von meinem Dorf entfernt. Das ist ein langer Weg, aber ich gehe ihn gerne«, antwortete sie mit langsamer Stimme.
0: »Kann euer Sohn nicht zu euch kommen?«
1: »Das kann er leider nicht. Er muss so viel arbeiten, um seine Frau und 6 Kinder zu versorgen. Die Zeiten sind schlecht. Aber sagt, warum habt ihr so ein schönes Kleid an? Seid ihr aus reichem Hause?«
0: »Ich bin die Prinzessin Clara aus dem Nachbarkönigreich.«
1: »Und was macht ihr hier so allein und so weit weg von zu Hause? Habt ihr denn keine Angst?«
3: »Nein, Angst habe ich keine. Aber ich bin auf der Suche nach einer Krone für mich, denn ich habe ja keine eigene.«
1: »Doch was ändert an dir eine Krone? Du bist und bleibst doch derselbe Mensch.«
3: »Ich bin aber eine Prinzessin und will eine Krone tragen, wie andere Prinzessinnen auch.«
0: Das alte Mütterchen war betrübt über solche Worte.
1: »Ein Mensch wird nicht nach dem beurteilt, was er für Kleidung trägt. Das Gute im Herzen entscheidet.«
3: »Und ihr meint, damit wird man glücklich? Bist du glücklich in deinen alten Kleidern?«
1: »Ich war früher eine Schneiderin. Dabei wurde ich nicht reich, aber zum Leben war es genug für mich und meine Kinder. Heute kann ich nicht mehr die Nadel halten mit meinen alten, steifen Händen. Aber ich bin glücklich, denn ich habe gesunde Kinder und schöne Enkel.«
3: »Trotzdem will ich eine Krone haben, denn ich bin eine Prinzessin.«
1: »Dir ist wohl nicht zu helfen«, dachte das Mütterchen bei sich und verabschiedete sich.
0: Die Sonne stieg immer höher am Himmel hinauf, als sich Prinzessin ohne Krone wieder auf den Weg machte. Wohin sollte sie nun gehen? Wo würde sie eine Krone für sich finden? Vielleicht bei einem Goldschmied? So ging sie weiter vorbei an grünen Wäldern und Feldern, die voll im Korn standen. Mittags legte sie eine Rast an einem kleinen Bach ein. In der Nähe hörte sie auf einmal Kinderstimmen rufen, und sie ging ihnen nach. Und wie die Stimmchen lauter wurden, sah sie eine junge Frau, die Wäsche im klaren Wasser wusch. Ihre 3 kleinen Kinder spielten in der Nähe auf der Wiese und versuchten, Schmetterlinge zu fangen. Sie so zu sehen, stimmte die Prinzessin froh. Die Kinder schienen trotz ihrer lumpigen Kleider glücklich zu sein.
3: »Hallo, ihr da«,
0: sprach sie die Frau an.
3: »Euch einen schönen guten Tag«, antwortete die Frau, die aufgestanden war und vor der Prinzessin einen Hofknicks machte. »Wisst ihr, wo es in der Nähe einen Goldschmied gibt? Hier bei uns gibt es leider keinen Goldschmied, nur einen Hufschmied. Könnte der euch weiterhelfen?«
1: »Wohl kaum. Ich brauche einen Goldschmied, der mir eine Krone macht. Ganz aus Gold soll sie sein und einer Prinzessin geziemend.«
3: »Es tut mir leid, aber da kann ich euch nicht helfen.«
1: »Nun, ich werde schon einen finden.«
0: Nun aber hatten die spielenden Kinder die Prinzessin bemerkt und kamen näher. Erstaunt betrachteten sie ihr schönes Kleid. Das größte Kind, ein 7-jähriges Mädchen, sagte:
4: »Du hast ein schönes Kleid. Darf ich es mal anfassen?« »Aber nur, wenn du saubere Finger hast«,
0: antwortete die Prinzessin barsch.
4: »Sie sind etwas schmutzig vom Spielen. Ich werde sie schnell im Bach säubern.«
0: Als das Mädchen fertig war, trocknete sie ihre Hände an ihrem einfachen blauen Leinenkleid. Jetzt konnte sie das Kleid der Prinzessin behutsam berühren. Ihre kleinen Brüder sahen bewundernd zu ihr auf.
3: »Was schaut ihr denn so? Habt ihr noch nie eine Prinzessin gesehen?«
0: Die beiden Jungen schüttelten still den Kopf und einer sagte:
4: »Du hast ja gar keine Krone auf.«
1: »Das weiß ich selber. Deshalb suche ich für mich ja eine Krone. Jeder soll mich doch als Prinzessin erkennen.«
0: Da hatte das Mädchen eine Idee. Sie zog ihre Brüder auf eine Wiese und sie begannen, kleine bunte Blumen zu pflücken. Daraus flocht sie eine Blumenkrone und brachte sie der Prinzessin. Die war darüber verwundert und wollte sie erst gar nicht aufsetzen. Fragend sah sie die Mutter an.
3: Macht ihnen eine Freude. Sie haben sich so viel Mühe gegeben, sagte sie.
0: Prinzessin ohne Krone beugte sich hinab und ließ sich die Blumenkrone auf ihren Kopf setzen.
4: Ich danke euch, Prinzessin. Ihr habt meine Kinder glücklich gemacht.
3: Aber warum?
4: Sie haben zum ersten Mal eine Prinzessin gesehen und ihr tragt ihre Blumenkrone. Das macht sie glücklich und mich macht es ebenfalls froh.
0: Die Prinzessin lächelte, wollte aber nichts mehr dazu sagen. Sie füllte ihren Krug mit frischem Wasser, nahm ihr Bündel und zog weiter. Den Kindern winkte sie noch einmal freundlich zu. Als die Sonne langsam am Horizont unterging, suchte sich die Prinzessin erneut einen Platz zum Schlafen. In dieser Nacht träumte ihr abermals von Kronen. Aber jetzt waren es Blumenkronen. Und sie alle flogen wieder um ihren Kopf herum. Doch als sie diesmal eine fangen wollte, da gelang es ihr. Die schönste von ihnen setzte sie sich auf ihre lockigen Haare. Das gefiel ihr sehr und im Traum tanzte sie glücklich über eine bunte Wiese. Sie schlief ruhig durch bis zum nächsten Morgen. Auf ihrem weiteren Weg kam sie wieder an großen und kleinen Feldern vorbei. Auf dem kleinsten Feld waren ein Bauer und eine Bäuerin damit beschäftigt, Stroh zu Garben zusammenzustellen. Die Arbeit war sehr anstrengend, denn es war ein sehr heißer Tag.
4: »Hallo ihr da, ich muss euch was fragen.«
0: »Einen guten Tag wünschen wir. Was können wir für euch tun?« fragte der Bauer.
4: »Ich bin auf der Suche nach einem Goldschmied. Er soll mir eine goldene Krone machen. Wo wohnt denn der nächste Goldschmied?«
0: »Ich habe einmal gehört, dass in der nächsten Stadt ein Goldschmied arbeiten soll. Dort sind wir noch nie gewesen.«
4: »Wie weit ist es bis dorthin?«
0: »Wenn ihr gut zu Fuß seid, eine halbe Tagesreise. Das könnt ihr vor Einbruch der Nacht noch schaffen.«
4: »Ich bin schon so lange unterwegs. Ich werde wohl besser ausruhen und morgen weitergehen. Kann ich bei euch bleiben über Nacht?« fragte die Prinzessin.
0: »Aber ja, wenn ihr euch mit unserer bescheidenen Hütte zufrieden geben könnt. Doch ihr scheint Besseres gewohnt zu sein.«
4: »Ja, ich bin eine Prinzessin und wohne in einem Palast. Aber es wird schon gehen zur Not.«
0: »Wir müssen nur noch unsere Arbeit beenden. Dann könnt ihr mitkommen.«
3: Die beiden Bauersleute lasen weiter das Stroh auf und bündelten es zu Garben. Die Prinzessin kannte das nicht und ließ sich von den beiden alles genau erklären. Sie merkte dabei, wie schwer die Arbeit auch war, sie schienen glücklich zu sein. Glücklich mit dem einfachen Leben, welches sie führten. Kinder hatten sie keine, aber das war eben ihr Schicksal. Doch auch so ließ es sich gut und glücklich leben. In der Hütte nahmen sie gemeinsam ein bescheidenes Mahl ein und sprachen noch lange miteinander. Doch ganz nebenbei flocht die Bäuerin für die Prinzessin ohne Krone eine Krone aus Stroh. Dann richtete sie ihr ein weiches Strohlager. In dieser Nacht träumte die Prinzessin abermals von Kronen. Diesmal waren es jedoch Kronen aus goldenem Stroh. Und auch die flogen um sie herum. Aber etwas war anders. Eine Krone flog auf ihren Kopf. Jetzt kamen auf einmal Zufriedenheit und Glück über die Prinzessin. Doch als sie am nächsten Morgen erwachte, war sie nicht mehr in der Hütte der Bauern. Sie lag in ihrem Bett im Schloss ihrer Eltern, so als ob sie nie fort gewesen war. Sie musste sich erst einmal die Augen reiben. Vielleicht träumte sie ja noch. Auf dem Nachtschrank neben ihr lag die Krone, und die war aus Stroh. Das konnte kein Traum sein. Wo kam diese Krone her, und warum war sie nicht mehr in der Hütte der Bauern? Prinzessin ohne Krone stand auf, zog ihren Morgenmantel über und ging in den Thronsaal. Der König und die Königin saßen da am Tisch und frühstückten.
4: »Lieber Vater, liebe Mutter«, sprach sie und verbeugte sich.
3: »Guten Morgen, Clara. Hast du gut geschlafen?«, fragte die Königin.
4: »Ja, ich habe sogar sehr gut geschlafen. aber ich glaubte, dass sie unterwegs war und für mich nach einer Krone gesucht hätte«, antwortete Clara erstaunt.
3: »Ja, du warst doch unterwegs. Aber lass dir die ganze Wahrheit erzählen. Setz dich zu uns.«
0: »Als du fortgehen wolltest, haben wir uns große Sorgen gemacht«, sagte der König. »Wenn man so allein als junge Frau in die weite Welt zieht, lauern überall Gefahren. Und da haben wir drei Feen beauftragt, auf dich aufzupassen.«
4: »Aber unterwegs habe ich gar keine Feen gesehen.«
0: »Du hast sogar mit ihnen gesprochen. Sie sind dir begegnet als altes Mütterchen, als eine junge Frau mit drei Kindern und dann als Bauernpaar. Die haben auf dich aufgepasst und sie haben dir gezeigt, dass man auch ohne Krone glücklich leben kann. Hast du das bemerkt, mein Kind?«
4: »Das waren Feen? Aber ja, Vater, ihr habt recht. Ich habe gelernt, dass eine Krone nicht so wichtig ist zum Glücklichsein. Nun möchte ich auch nicht mehr Prinzessin ohne Krone genannt werden, sondern einfach Prinzessin Clara.«
3: »Das freut uns«, sagte die Königin, »aber wenn man es genau nimmt, hast du doch eine Krone. Sogar eine goldene. Eine goldene Krone aus Stroh. Schau nur in deine Hand.«
4: Prinzessin Clara hatte nicht bemerkt, dass sie die Krone vom Nachttisch mitgenommen hatte. Sie hielt sie noch immer in ihrer Hand. Mit einem Lächeln hob sie die Krone in die Höhe und setzte sie auf ihren Kopf. Von nun an war sie bescheiden mit ihren Wünschen. Und das war es, was Prinzessin Clara auf ihrer Reise gelernt hatte. Und wenn ihr die Krone aus Stroh nicht mehr gefiel, flocht sie sich einfach eine neue. Von nun an lebte Prinzessin Clara zufrieden und glücklich bis an ihr Ende.

0: Sag mal, ich höre was.
1: Na, das wird auch Zeit. Der macht es ja sehr spannend.
0: Tja, gehört wohl alles zur Show.
2: Deswegen auch das Treffen in diesem Tunnel.
1: Muss ja irgendwie auch stimmig sein.
3: Gehört das schon dazu?
4: Geh bitte, wohl eher nicht.
5: Das ist alles so aufregend.
6: Ist dir was runtergefallen? Brauchst du Hilfe?
1: Ey.
0: Was denn? Ich frag ja nur.
1: Du kannst den doch nicht einfach mit du ansprechen.
5: Wieso nicht?
1: Das ist der Meister.
7: Das ist der Meister. Pff.
1: Du wirst schon sehen, was du davon hast.
7: Hä? Ich hab was wovon.
1: Wer sich nicht der Seance hingibt, der wird keinen Kontakt bekommen.
4: Den Kontakt macht doch das Medium, oder nicht?
1: Aber nur der Meister kann ihn befehligen.
3: Der kann was?
5: Sie hat befehligen gesagt.
0: Sie meint befehlen.
2: Muss wohl so ausgesprochen werden.
3: Also wenn das so ist, dann bin ich raus. Ich lass mir hier doch keine Befehle erteilen.
0: Mensch, das gilt doch nur für das Medium, nicht für dich als Person.
3: Ja, ganz doof bin ich jetzt nicht.
8: Sorry. Zu viel Rauch. Das kannst du laut sagen. Das verzieht sich gleich.
5: Hoffentlich.
8: Ich grüße euch, meine Jünger. Mein Name ist Alucard und ich bin euer Gastgeber und Medium.
9: Hallo.
4: Sie sind also der Meister.
8: In der Tat. Du darfst mich aber auch duzen.
4: Du bist also der Meister.
8: Ja, doch. Bitte, fasst euch nun alle an den Händen.
1: Ich bin schon ganz aufgeregt.
0: Ja, ist ja schön und gut. Wir fassen uns an den Händen und du bist aufgeregt. Endlich geht's mal los hier. Aber sollten wir nicht vorher irgendwie was ausmachen, was wir fragen wollen?
1: Wie was fragen? Wen?
0: Wie wen? Ja, das Ding da eben, das da rauskommt.
8: Was kommt raus?
1: Ach, du meinst diese Seele da?
10: Oder den Geist.
8: So läuft das nicht.
0: Wie denn dann?
2: Also ich habe im Fernsehen gesehen, dass da alle im Kreis sitzen und dann hebt sich der Tisch und so.
0: Ja, sowas eben.
8: Ihr habt da völlig falsche Vorstellungen.
0: Aha, also keine Fragen?
8: Doch, aber nicht so.
4: Wie denn dann?
8: Okay, schön, schön. Jeder bereitet jetzt eine Frage vor und dann legen wir los.
9: Alles klar.
8: Na also, alle einverstanden. Dann lasst uns beginnen. Bitte die Hände.
5: Hast du schwitzige Finger?
10: Sorry, da kann ich nichts für. Das ist genetisch so.
5: Bah, hier genauso.
1: Tut mir leid, ich bin aufgeregt.
5: Dich meine ich doch gar nicht.
1: Ach so.
8: Ruhe jetzt bitte. Ich konzentriere mich

0: sich!
1: Er bewegt sich!
2: Krass.
3: Er bewegt sich ganz schön schnell.
0: Etwas sehr schnell.
2: Köpfe runter!
1: Na super.
4: Was für ein Effekt.
5: Sollte das so sein?
6: Nicht direkt. Aber er ist hier. Der Geist ist hier.
3: Ich sehe nichts.
5: Psst.
7: Stellt nun eure Fragen.
4: Wow. Cooler Effekt.
5: Also.
1: Der Reihe nach würde ich vorschlagen. Im Uhrzeigersinn.
5: Bitte, bitte.
1: Geist, sag mir, geht es meinem Opa gut? Ist er mit Oma zusammen, wie er es immer wollte?
7: Also.
5: Wie sind die Lottozahlen von morgen? Ich würde gern so richtig reich werden.
7: Das ist...
4: Ein Quatsch. Geist, sage mir, gibt es wirklich einen Himmel und haben wir da eine Harfe? Ich bin so schrecklich unmusikalisch. Oder lernt man das da?
0: Ihr habt Probleme. Geist, wenn du wirklich da bist, was ich bezweifle, dann möchte ich wissen, was ich tun muss, um mich von meinen Sünden reinzuwaschen.
8: Entschuldigung, wenn ich mich da einmische. Ihr habt eure Zeit ja sicher auch nicht gestohlen da drüben im Totenreich. Aber gibt es wirklich Geisterjäger?
0: Bist du deppert?
9: Lieber Geist, ich hoffe doch, du bist ein Lieber. Also wenn nicht, dann kannst du dir die Antwort auf meine Frage auch echt sparen, weißt du?
0: Du, wenn ich genau drüber nachdenke, vergiss es einfach, okay?
7: Also.
0: Jetzt bedrängt ihn doch nicht so, ihr ballert ihm da die Fragen vor den Latz. Wie soll er die denn beantworten? Soll er sich eine Liste machen oder was? Oder merkst du dir das? Also, eigentlich ist das ja gar nicht meine Frage, aber...
10: Aber du hast eine gestellt, also bin ich dran. Geist. Na toll, jetzt habe ich meine Frage vergessen. Das ist wieder so typisch für mich. Da habe ich einmal eine Gelegenheit. Ach verdammt, ich passe.
7: Okay.
0: Oh Gott, oh Gott, oh Gott. Bin ich jetzt dran? Echt? Oh mein Gott. Oh mein Gott. Lieber guter Geist, ich bin eine unwürdige Dienerin. Bitte lass mich deine Schülerin werden. Ich mache alles, was du verlangst. Ich opfere Tiere, ich erbreche mich, ich mache alles. Bitte lass mich deine Dienerin sein. Lass mich deine Dienerin sein? Sag mal, geht's noch? Wenn du irgendwelche Fetische hast, dann leb die in einem Sado-Studio aus, okay? Das hätte ich nicht von dir gedacht, Kathi, echt nicht. Tust immer so klein und zierlich und dann bist du so drauf? Nee, das hätte ich echt nicht gedacht.
2: Also, wenn du keine Frage hast, dann bin ich jetzt dran. Und ich möchte von dir wissen, Geist, wer hat die Menschen erschaffen? Und wo gehen wir hin, wenn wir nicht mehr sind?
0: Was ist los?
2: Das ist für mich eine sehr wichtige Frage.
7: Wisst ihr was? Rutscht mir doch den Buckel runter. Ich glaube, es hakt. Das habe ich ja überhaupt noch nicht erlebt. Nie wieder lasse ich mich mit diesem Alucard ein. Die spinnen doch alle. Ich glaube es auch nicht.
10: Was ist das jetzt?
4: Der hat nicht eine Frage beantwortet.
3: Und dafür 100 Mäuse?
6: Es tut mir außerordentlich leid. Aber es gibt keine Rückzahlung. Auf Wiedersehen.
0: Der haut ab! Hinterher!
11: Hey, bleib stehen!
12: Hey!
13: Kohle wieder!
14: Sie hörten Seance. Es spielten und sprachen Carsten Krause, Manuela Berger, Steff Jungen, Eva Barone, Christina Schumacher, Oskar Axel Roth-Naumann, Laila Madavian, Jana Ambrosi, Carsten Thiele, Wildern Chirpan, Babette Büchner, Johannes Wallert und Andi Süß. Skript, Hörspielfassung und Schnitt Andi Süß. Regie Carmen Molinar. Ton Leo Aderholt. Musik This House bei Kevin MacLeod incompetech.com. Eine Produktion vom Brainflower Media Studio im Auftrag der Christian Rohde Sprecherschule. Aufgenommen in den AC Studios Berlin.

In der Reihe Autorengeschichten hören Sie nun Gedichte aus Die Seelenmuse von Heike Hoffmann. Gelesen von Andi Süß. Eine Produktion von Brainflower Media Studio in Zusammenarbeit mit den Dreamteamer Hörspielern. Heike Hoffmann ist erreichbar unter www.seelenmuse.com. Gedichte von Heike Hoffmann sind auch in Frauen schreiben wundervoll, Anthologie 1 und 2 erhältlich. Weitere Informationen finden Sie auch in den Infotafeln. Zwielicht. Schenk dir deine leeren Worte und all jene Schmeicheleien. Menschen werden erst bedeutsam, wenn sie mehr sind als ihr Schein. Spar dir deine Zeit und Mühe, die du wertlos investierst. Schau nur einfach in den Spiegel, ob du dich so akzeptierst. Suche nicht nach den Momenten, die du morgen wirst bereuen. Leben wird nur dann authentisch, wenn sich Menschen mit dir freuen. Sei du selbst und bleibe ehrlich, dir und denen, die dich lieben. Harmonie und Herzlichkeit bleiben fern durch ein Verbiegen. Schenk dir deine leeren Worte und all jene Schmeicheleien. Liebe wirst du erst erfahren, wenn du überzeugst durch Sein. Phil und Sophie. Phil und Sophie, ein kluges Paar, sehr konstruktiv und wunderbar, entdecken immer wieder gern das Wissen um des Glaubens Kern. Das Universum sie erhält, das Phänomen der großen Welt, gefüllt mit Fragen nach dem Sein, stellt sich so manche Antwort ein. Es ist ganz gleich, um welche Zeit, zum Diskutieren stets bereit, ergründen sie den Schein im Licht, an Vehemenz gespart wird nicht. Sophie ergreift zuerst das Wort, Phil setzt im Nu die Reise fort, sich fragen, was ist existent, doch das Ergebnis scheint latent. Sie debattieren durch die Nacht, an Schlaf wird dabei nicht gedacht, denn tief im Leben steckt die Kraft voll Euphorie und Leidenschaft. Die Analyse wird gemacht, selbst Hegels Seele leise lacht, die staunt, wie beide konferieren, sich in der Empirie verlieren. Sie konstruieren ihre Lust in Kunst und Sprache ganz bewusst, der Weisheit Liebe sie berührt, das kluge Wort sie still verführt. Phil und Sophie, ein schönes Paar, erobern sich nun schon ein Jahr in metaphysischer Magie. Die Liebe heißt Philosophie. Die Muse. Lüstern ist der Geist des Lesers, sinnlich gar zutiefst berührt, sucht er meist die nackte Muse, die er heimlich dann verführt. Still und sanft lässt er sich fallen in den Schoß der Dichterin, lauscht den Tönen ihrer Verse, zu begreifen deren Sinn. Entzückt von Wort und Resonanz, fühlt er die Leichtigkeit im Sein, er bittet sie um einen Tanz voll Poesie, bei Kerzenschein. Frohlockend und mit süßer Stimme fragt sie, ob er sich sei bewusst, dass Dichten, Lesen, Buchstabieren oft enden kann in größter Lust. Des Lesers Geist weiß, was er will, und lässt sich auf die Muse ein. Just zelebriert er jeden Satz bei einem guten Tropfen Wein. Nach Stunden voller Fantasie hält er das Werk in seinen Händen, erreicht es ihr mit einem Kuss und träumt, er möge niemals enden. Liebeslied. Ich mag nicht länger auf meine Träume warten, um dir wieder zu begegnen. Ich mag nicht wieder und wieder deine Zeilen lesen, um deine Seele zu verstehen. Ich mag nicht immer nur dein Bild betrachten, um zu ahnen, wonach du sehnst. Ich mag nicht an dich denken nur, um zu fühlen, dass dein Herz in Flammen steht. Ich mag entschlossen meinen Weg nun gehen, um dir zu sagen, wie groß die Sehnsucht nach dem Tanz der Liebe ist. Autorengeschichten.

In der Reihe Autorengeschichten hören Sie nun Mindfuck Story von Claudia Gogolin, gelesen von Andi Süß. Eine Produktion von Brainflower Media Studio in Zusammenarbeit mit den Dreamteamer Hörspielern. Claudia Gogolin ist erreichbar unter www.claudiagogolin.de. Von Claudia Gogolin ist auch Lucy und Mirko, Spuren im Staub und Lana Minzeblatt erhältlich. Weitere Informationen finden Sie auch in den Infotafeln. Mindfuck Story. Werner Heckmann, ein unauffälliger Mitfünfziger, lebt in einer kleinen Stadt namens Schrapplau. Er war ein netter Mann. Die Leute kannten ihn noch von der Gaststätte Zur Weida. Tag ein, Tag aus sah man ihn kommen und gehen. Immer mit erhobenem Haupt und einem Lächeln auf dem Gesicht. Immer zur gleichen Zeit. Heckmann liebte das Lokal. Nach kurzer Zeit war es zu seiner zweiten Heimat geworden. Stets grüßten ihn die Menschen freundlich. Ein Schulterklopfen hier, ein Händeschütteln da. Werner Heckmann kannte sie alle. Oftmals verließ er erst spät in der Nacht das Lokal. 35 Jahre schon, und es gab keinen Tag, an dem er nicht in der Weida war. Doch heute war das anders. Heute betrat er nicht das Restaurant, sondern schaute nur wehmütig Richtung Eingangstür. Wie gerne würde er seinen Fuß über die vertraute Schwelle setzen. Aber nein, die Zeiten waren vorbei. Traurig flatterte ein Zettel am Rahmen der Tür. Bis auf Weiteres geschlossen, stand da. Stumm senkte Heckmann den Blick. Schlaff hingen seine Arme herab, wurden Richtung Boden gezogen. Er müsste sich mal wieder mit Lothar Wies treffen. Heckmanns Augen begannen zu leuchten. Ja, der Lothar, ein Funskerl, an dem war was dran. Ein Summen lag auf Heckmanns Lippen. Allein der Gedanke, mal wieder mit dem Wies zu speisen, versetzte ihn in Hochstimmung. Heckmann würde sogleich an den PC gehen und ein passendes Rezept heraussuchen. Schlachtplatte, schoss es ihm durch den Kopf. Schlachtplatte mit Kartoffelbrei und Sauerkraut. Was für ein Genuss! Und aus den Knochen würde er eine deftige Brühe kochen. Zu Hause angekommen, schlug Werner Heckmann beschwingt die Tür hinter sich zu. Der Lothar wird sich freuen, war er doch genauso einsam wie er. Heckmann hasste es, allein zu sein. Doch noch mehr hasste er es, allein zu essen. Pfeifend deckte er den Tisch. Er würde es so richtig gemütlich machen. Zuerst bedeckte er die in die Tage gekommene Tischplatte mit einem weißen Leinentuch. Dann stellte er eine Vase mit Trockenblumen darauf. Was für ein Tag! Trällernd ging Heckmann in die Küche. Sorgsam schnitt er das Kraut, schälte die Kartoffeln. Es dauerte nicht lange, bis der würzige Geruch des Essens durch die Wohnung zog. Gleich ist es soweit, Lothar. Grinsend stellte er die Stampfkartoffeln auf den Tisch, nahm die Fernbedienung des CD-Players und schaltete Brahms ein. Fröhliche Klänge hallten durch den kleinen Raum. Das gefällt dir, mein Guter, nicht? Achtsam füllte Werner Heckmann den Teller. Mit geübten Griffen drapierte er das Essen auf das weiße Porzellan. Heckmann war schon immer ein leidenschaftlicher Koch gewesen. Oh, wie sehr er es liebte. Das Schälen des leuchtend roten Fleisches vom Knochen. Welch ein Genuss, wenn es in seinem eigenen Sud köchelte. Lass es dir schmecken, Lothar. Feierlich hob Werner Heckmann sein Glas. Ein Jammer, dass ich in unserer kleinen Wirtschaft nicht mehr kochen darf. Kurz runzelte er die Stirn. Dann schaute er auf Lothar Wiest Kopf, den er fein säuberlich auf die Tischkante gestellt hatte. Was sollte er tun? Er hatte seinen Chef nun mal zum Fressen gern gehabt. Blaulicht tauchte das Esszimmer in ein flackerndes Licht. Gleich würden sie da sein.
Langsam wetzte Werner die Messer. Endlich würde er nicht mehr allein speisen müssen.

0: Ich hab dir gesagt, du gehst da nicht hin. Solange du in meinem Haus wohnst, bestimme ich.
1: Du hast mir gar nichts mehr zu sagen. Ja, dieses Mal kannst du mich noch aufhalten. Das ist bald.

20 Menschen mit demselben Ziel. Sie alle erhoffen sich die Erfüllung ihrer ungestillten Bedürfnisse. So unterschiedlich wir auf den ersten Blick auch erscheinen mögen. Uns alle verbindet eines –

Wow. Scheiße. Gegen dich habe ich gar keine Chance. Da stehst du und schminkst dir die Lippen. Ganz akkurat. Biegst dir die Wimpern. Bist schön zurechtgemacht. Ja, willst gesehen werden. Ja, zwinker dir nur zu. Und ich? Völlig ungeschminkt. Was sagt mir mein Spiegelbild? Blass. Unsicher. Unbedeutend. Etwas Rouge vielleicht? Besser. Ach Quatsch. Gegen die habe ich keine Chance.

0: Geh ran.
1: Mike Sikinskis.
0: Ja, ich bin's. Du, ich weiß nicht, ob ich das rocke. Es sind so viele. Und du weißt, was passiert, wenn ich mich unwohl fühle.
2: Hola, Chica.
3: Hey, was geht ab?
4: Sorry. So, jetzt müssten wir komplett sein.
5: Hi miteinander. Ich bin Anna. Ich habe das ja schon öfter gemacht. Und eine ganz schöne Idee ist es doch, wenn sich jeder kurz vorstellt. Dann wissen wir, wer ist. Okay?
6: Ja, okay.
5: Also, ich bin die Anna, ich bin 25 und spreche Deutsch und Polschtschisna. Na, was war das? Richtig, Polnisch natürlich. Ich mag die Farbe Grün, Pferde, habe eine Katzenallergie und finde es einfach toll, neue Leute zu treffen. Jetzt du.
4: Ich heiße Bea. Freunde habe ich genug, deswegen bin ich nicht hier. Ich suche den besonderen Kick. Chemie. Leidenschaft. Und wie Sandra Bullock so schön sagt, ich kann mich biegen wie eine Brezel.
7: Also biegen wie eine Brezel kann ich mich auch. Ich suche die große Liebe. Etwas anderes kommt mir nicht in die Tüte. Ich suche meine Seelengefährte, meine andere Hälfte. Meine Eltern sind seit 30 Jahren sehr glücklich und verliebt wie an ihren ersten Tag. Das möchte ich auch.
4: Und wie heißt du?
7: Ah, pardon, je m'appelle Coco.
8: Aha.
9: Mich nennt man Laila. Ich liebe Literatur, tiefe Gespräche, die ein bisschen ins Mark berühren, bin gerne in der Stille, am Meer, im Wald und stehe auf wilden, leidenschaftlichen Sex. Mit Frauen.
10: Echt?
9: Ich glaube an den Moment, ans Hier und Jetzt. Und ich kann nur dann guten Sex haben, wenn ich die Frau schätze. Körperlich und geistig.
11: Ja, Schwester.
12: Also, ich bin die Heidi. Ich komme aus Bayern, was man hört. Und wenn ich ganz ehrlich bin, naja, also ich suche einen Partner, der passend ist und der anständig, liebevoll und selbstständig ist. Und naja, halt Deutsch.
13: Hallo.
14: Also, wir sind alle mal Deutsch, Schnecke.
15: Wir kommen also in Frage.
16: Ja, glaubt ihr, dass man sowas überhaupt sagen muss? Hey, ich bin in der zweiten Generation Deutsche, weißt du?
12: Ja, Mai, jetzt hör dir doch einmal, wie du redest.
16: Ich? Hey, ich spreche auch kein Sorbus Deutsche. Ja, Mai.
9: Ich sehe, ihr seid frisch.
17: So, nun beruhigen wir uns alle mal wieder. Wir wollen ja einen schönen Abend haben und keine politische Talkrunde.
4: Okay. Ich...
18: Na komm, bitte. Mach du weiter.
4: Ich heiße Ela. Eigentlich Manuela und in den ersten Jahren wurde ich immer Manu genannt, aber das mochte ich nicht. Und jetzt nenne ich mich Ela.
9: Welch Emanzipation.
19: Halt die Klappe.
4: Puh. Ich komme aus einem sehr reichen Elternhaus. Wir hatten alles zu Hause. Einschließlich jeder Art von Personal. Und für meine Eltern war klar, Abi, Studium, Heirat, Nachkommen. Ich habe nämlich keinen Bruder, der den Namen weitergeben könnte. Also muss meine Partnerin meinen Namen annehmen.
20: Okay.
4: Ja.
20: Noch eine Lesbe.
9: Zusammen.
20: Jungs, wenn das so weitergeht, dann bleibt am Ende nichts mehr für uns über.
21: Genau.
9: Freaks, alles Freaks.
12: Okay, ich heiße Claudia. Lebe seit 3 Jahren in der Stadt und suche Kontakte außerhalb meines Berufsfeldes. Ich bin Polizistin und Anwärterin für das Kommissariat.
20: Schotze mal, tatütata!
22: Hast du bestimmt auch Handschellen, oder? Hast du welche dabei? Zeig doch mal!
12: Ich bin nicht im Dienst, sorry.
23: So, du stehst da schon auf Handschellen. Na, dann steh dir doch gleich mal vor, ha?
24: Okay, na gut, so ich heiße Anita. Anita O. Nee, Quatsch. Nur Anita. Also, ich bin Bäckerin und muss deshalb immer mitten in der Nacht aufstehen. Ja, und eine Fantasie von mir ist, ja, so ganz mit Mehl, ne?
1: Jetzt. Freaks.
3: Bärbel, ich komme aus ziemlich schwierigen Verhältnissen. Eltern Alkoholiker, beide arbeitslos und ich musste schon früh jobben, um mal ins Kino gehen zu können. Ich habe sozusagen selbst auf mich aufgepasst und ich krieg einen Hals, wenn ich sehe, wie leichtfertig andere ihr Leben wegschmeißen. Herrgott, wir haben doch nur das eine. Also machen wir das Beste draus.
9: Sag ich doch. Okay, von den Mädchen bin ich wohl die Letzte. Ich heiße Ramona und ich bin hier, weil mein Freund hat mit mir Schluss gemacht. Er hat sich neu verliebt. Meine beste Freundin. Weil sie ihn so viel besser versteht. Das ist ja auch kein Wunder. Ich habe ihr ja alles über ihn erzählt.
18: So ein Mistkerl. Und solche Typen bringen uns den Ruf, den wir haben.
9: Alles nur Freaks. Okay, vielleicht sollten sich die Jungs jetzt mal vorstellen und dann stoßen wir an auf einen schönen Abend. Was sagt ihr?
6: Okay, ich bin Markus und ich suche meine Miss Robinson. Bea?
1: Tja.
23: Also, ich heiße Peter. Ich bin zwar kein gebürtiger Deutscher, würde dich aber trotzdem ganz gerne mal kennenlernen, Heidi. Ich meine, darum geht's da, oder? Um Austausch, Horizonte erweitern, raus aus dem Alltäglichen. Rein ins Abenteuer.
18: Horizonte erweitern.
8: Rein ins Abenteuer.
11: Wir sind Kumpels, das ist der Mesut, dein Türke.
18: Selam belikte.
11: Und ich bin der Oma, bin Ösi-Albaner und wir stehen für Völkervereinigung. Keine Vorurteile, der Mensch zählt und wir grenzen keinen aus, weißt du?
16: Ja, ich bin Paul, ne? Ich mache viel Sport, weißt du? So Fußball, Kitesurfen, Darts. Ich will einfach coole Leute treffen. Ne? Keine Sesselfurzer, sondern so aktive, ne? Sportliche Leute. Und wenn da ein paar Mädels dabei sind, ne? Da habe ich auch nichts dagegen. Ne? Ich bin nämlich noch zu haben. Ne?
18: Ich freue mich, dass ich gekommen bin. Ehrlich gesagt, ich habe keine Freunde. Ich habe studiert, gearbeitet, meine Firma aufgebaut. Ich mache in Fenstern und Türen, Jalousien, all sowas. Und das macht mir auch Spaß. Aber irgendwie habe ich darüber komplett vergessen zu leben. Und damit will ich heute anfangen.
9: Na dann, Prost alle Mann und alle Frau. Auf einen schönen Abend.
18: Ich habe eine Idee. Lasst uns die Stille zu einer bewussten und gewollten Stille machen. Lasst uns 60 Sekunden schweigen. Wir sehen uns an, dürfen aber nicht sprechen oder aufstehen.
9: Okay, 60 Sekunden. 3, 2, 1, go!

Stille. Keiner spricht. Ich sehe mich um. Sehe allen zu. Es geschehen Dinge. Kleine und große. Stefanie findet Peter. Sie an. Peter findet Stefanie. Sie bleiben in der Stille beieinander. Coco ist unsicher, wendet sich aber dann doch Oma zu. Sie wird weich, wohlwollend. Ela hat Tränen in den Augen und Laila bemerkt es. Sie sehen sich liebevoll an. Ich zwinkere Önder zu. Er zwinkert zurück.

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Sie hörten Esperanzas oder Was uns verbindet, die Unfähigkeit zur Kommunikation. Es spielten und sprachen Bärbel, Katja Hamann, Uschi und Anita, Katharina Rademacher, Stefanie und Bea, Henrike Lüderitz, Coco und Tochter, Bille Dau, Anna, Yvonne von Hunnis, Ela, Mai Lin, Leila und Mutter, Nathalie Konrad, Carmen, Britt Gericke, Heidi und Claudia, Sabine Gutzeit, Ramona, Inga Eichmann, Peter und Oma, Christoph Haas, Önder und Mesut, Martin Groß, Markus, Leo Aderhold, Paul, Andi Süß. Skript und Regie, Carmen Molinar. Hörspielfassung, Andi Süß. Ton, Leo Aderhold. Schnitt, Andi Süß. Eine Produktion von Brainflower Media Studio im Auftrag der Christian-Rode-Sprecherschule. Aufgenommen im Studio

0: In der Reihe Autorengeschichten hören Sie nun Unauffindbar von Ingrid Glomp, gelesen von Sascha Krüger. Eine Produktion von Brainflower Media Studio in Zusammenarbeit mit den Dreamteamer Hörspielern. Ingrid Glomp ist erreichbar unter www.ingrid-glomp.de. In der Thriller-Reihe von Ingrid Glomp sind auch Ohne Skrupel, Das Phönixvermächtnis und Eiskalt in Moskau erhältlich. Weitere Informationen finden Sie auch in den Infotafeln. Unauffindbar. Soweit war alles gut gegangen. Der Überfall war abgelaufen wie am Schnürchen. Die Info, die Hans, kein Nachname, nur eine Handynummer, ihm über die Bank geliefert hatte, war einwandfrei. »Bring eine Schreckschusspistole, das reicht«, hatte Hans gesagt. Von Polizei war weit und breit nichts zu sehen und zu hören. Überhaupt war wenig los auf der Landstraße, die sich durch die Hügel mit Wiesen und kleinen Wäldern schlängelte. Ein wenig beunruhigte ihn der Volvo, der ihm jetzt schon seit 5 Minuten folgte. Marke Familienkutsche mit einer Frau am Steuer. Vermutlich harmlos. Um sich abzulenken, schaltete er das Radio ein. Er fand einen regionalen Sender, der die Nachricht vom inzwischen 5. Überfall dieser Art innerhalb eines Jahres in der Eifel verkündete. Obwohl die Täter maskiert waren, konnte man auf den Bildern der Überwachungskameras doch erkennen, dass es sich um verschiedene Personen handelte. Von den Tätern und ihrer Beute fehlte bisher jede Spur. Die Polizei tippte auf eine Bande aus dem Ausland. Er setzte den Blinker und lenkte das Auto in einen Feldweg. Der Volvo fuhr vorbei. Er wartete, bis der Wagen außer Sichtweite war, dann stieß er zurück auf die Landstraße und setzte die Fahrt fort. Nicht mehr weit bis zum Treffpunkt. Er schaute auf die Uhr. Alles im grünen Bereich. Der Volvo blieb verschwunden. Hans wartete wie verabredet am Ende der Schotterstraße vor einem Holztor in der Felswand. Mit seiner Brille, kurzem grauem Haar und einer braunen Korthose sah er aus wie ein Beamter. »Ist dir jemand gefolgt?« »Nein.« Die Frau im Volvo zu erwähnen, hielt er für unnötig. Hans grinste. Er grinste immer noch, als sie Motorengeräusche hörten und dann ein in Silbermetallic lackierter BMW auf sie zukam.
1: »Wer ist das?«
0: Der Bankräuber verbarg die Plastiktüte mit den Geldscheinen hinter seinem Rücken, zog seine Baseballkappe tiefer in die Stirn und blickte misstrauisch zu den Ankömmlingen hinüber. »Entspann dich, das sind nur die Leute, die deinen Wagen entsorgen.« Tatsächlich sprangen 2 Männer aus dem BMW, winkten ihnen zu und machten sich daran, die Nummernschilder am Fluchtauto auszutauschen. Dann waren sie und die beiden Autos auch schon verschwunden. »Komm!« Hans schloss die Holztür auf und legte ihm eine Hand auf die Schulter. »Wir müssen dich verstecken, für ein paar Tage wenigstens. Hier seid ihr sicher, das Geld und du. Wir teilen später.« Ohne das Schild, das Unbefugten den Zutrittverbot zu beachten, betraten sie den mannshohen gemauerten Gang. Hans hatte hier als Gutachter gearbeitet, nachdem Kinder hinter allerlei Gestrüpp eine Öffnung im Fels und den Gang dahinter entdeckt hatten. In dem mittelalterlichen Tunnel verliefen früher einmal Rohre durch den Berg, für die Wasserversorgung, ähnlich wie beim Tiergartentunnel von Blankenheim. Hans erzählte ihm, dass er absichtlich einen Seitenarm für einsturzgefährdet erklärt hatte, als ganz private Rückzugsmöglichkeit. Hans ging mit seiner Taschenlampe voraus. Nach kurzer Zeit blieb er stehen. Er entfernte einige Bretter aus einer Absperrung in der Mauer und leuchtete in den Stollen dahinter. »Hier findet dich niemand. Garantiert.« Der Lichtkegel der Taschenlampe glitt über die Wände und ruhte für einen Moment auf 4 dicht in Plastikplanen verpackten länglichen Bündeln, die auf dem Boden lagen. Ehe er sie genau betrachten konnte, waren sie in der Dunkelheit verschwunden, denn Hans hatte die Taschenlampe beiseite gelegt. Etwas raschelte unter seinen Füßen. Eine Plane.

Gut. Blitzschnell machte er einen Schritt vorwärts, drehte sich um und feuerte mit der Pistole auf den Schatten, der beide Hände hoch erhoben hatte. Aus der Tüte mit dem Geld nahm er Handschuhe und zog sie an. Dann verpackte er Hans, der noch immer die Drahtenden umklammert hielt, in seiner eigenen Plastikplane und legte ihn zu den anderen. Er brauchte nicht lange zu suchen, bis er den Rucksack mit der Beute aus den früheren Überfällen gefunden hatte. Ehe er scheinbar zufällig mit Hans ins Gespräch kam, hatte er ihn schon eine Weile in den einschlägigen Kneipen in Köln beobachtet und die Nachrichten über die Banküberfälle verfolgt. Erst hatte er noch länger warten wollen. Aber bei einem Amateur bestand immer die Gefahr, dass er irgendwann aufflog. Selbst wenn er über ein todsicheres Versteck verfügte. Sorgfältig platzierte er die Bretter wieder in der Absperrung. »Hier findet dich niemand«, äffte er Hans nach. »Garantiert«.

0: Nein, Schatz. 23 Uhr ist Maximum und Punkt. Warum fängst du immer an zu diskutieren, wenn ich unterwegs bin? Ich war den ganzen Nachmittag zu Hause. Hätten wir das...
1: Frau Klaassen! Entschuldigen Sie, kann ich Sie kurz sprechen?
0: Frau Dreyer, hallo. Ich telefoniere noch mit meiner Großen. Wir sprechen doch eh gleich.
1: Es wäre schon gut, wenn wir kurz vorher sprechen könnten.
0: Meli, ich rufe dich gleich zurück. Okay, aber um 23 Uhr bist du zu Hause. Sag mir, dass das angekommen ist. Okay, Schatz, viel Spaß. Ich liebe dich. Was gibt's denn so Dringendes?
1: Nun, ich wollte Sie nur vorwarnen. Es könnte sein, dass Sie... Naja, ich habe da was Blödes gemacht. Das war natürlich keine Absicht.
0: Kindchen, kommen Sie zum Punkt. So schlimm wird's schon nicht sein, oder?
1: Naja, nein.
0: Frau Dreyer, bitte.
1: Okay, ich hatte neulich meine erste Deutschstunde mit den Kindern. Wir haben eine Geschichte gelesen über eine Patchwork-Familie. Die kleine Anna bekommt da ein Geschwisterchen. Und ich habe die Kinder gefragt, ob sie wissen, wo die Babys herkommen. Sie haben gekichert. Einige sagten klar. Und ich habe dann Gina gefragt, ob sie wisse, wo die Babys herkommen. Gina lachte verlegen und setzte sich so auf ihre Händchen, wippte so ein bisschen hin und her und sagte, ja, von Mama und Papa, wenn sie sich ganz doll lieb haben. Ich hakte nach, ob sie es genauer wisse. Und Gina sagte, nee, ganz genau weiß ich es nicht. Aber Mama hat gesagt, wenn es nicht schön ist, dann ist es nicht richtig.
0: Ah ja, okay. Ich meine, ist doch süß. Und Sie können es nicht früh genug lernen. Danke, dass Sie mir das erzählen. Aber hätte das nicht warten können?
1: Ich fand das so süß. Und deswegen habe ich das vorhin unserem Rektor und Herrn Martins erzählt.
0: Okay. Danke für die Warnung, aber das ist schon okay.
1: Ich wusste nicht, dass die Lautsprecheranlage im Zimmer des Rektors an war. Man hat es in jedem Raum gehört. Und somit auch alle Eltern, die schon da waren.
0: Oh, scheiße.
1: Falls jemand einen blöden Kommentar macht, wollte ich, dass sie gewarnt sind.
0: Verstehe. Na, das kann ja lustig werden. Gehen wir rein?
1: Tut mir leid.
2: Oh, super. Unsere Referendarin Angela Dreyer und Frau Klaassen, Ginas Mutter, sind jetzt auch da. Dann können wir jetzt anfangen.
0: Guten Abend. Entschuldigen Sie die Verspätung.
3: Okay, als Klassenlehrer der 4B heiße ich Sie alle herzlich willkommen. Nun, das ist unser vorletzter Elternabend in dieser Konstellation. Beim nächsten Mal heißt es Abschied nehmen, bevor Ihre Kinder die Schule wechseln. Wir haben heute folgende Themen zu besprechen. Erstens, die Klassenfahrt im September. Wir müssen abstimmen, wohin es geht und wer als Begleitperson von Ihnen zur Verfügung steht. Frau Klaassen, Sie sagten, Sie würden eventuell...
4: Ja, das glaube ich, dass Sie am liebsten Frau Klaassen mitnehmen würden, Herr Martins.
0: Okay, das reicht jetzt. Ja, ich habe mit Gina, genau wie mit ihrer 16-jährigen Schwester Meli damals, darüber gesprochen, wie die Babys gemacht werden. Und ja, ich habe ihr beigebracht, dass es auch für die Frau schön sein sollte. Ich finde, das können Mädchen nicht früh genug lernen. Aber ich fände es schön, wenn wir uns jetzt auf die wichtigen Themen konzentrieren, okay? Würden Sie also bitte Ihre Späßchen unterlassen.
4: Entschuldigung, Sie haben ja recht. Herr Bohlen? Meine Petra hat mir gesagt, Kevin hätte beim Schwimmunterricht seinen Schwanz aus der Badehose geholt und Petra, Manja und Anja aufgefordert, ihn anzufassen.
5: Das ist nicht wahr. Wir waren zutiefst schockiert, als wir das gehört haben.
6: Unsere Zwillinge waren völlig verstört. Was bringen Sie Ihrem Sohn bitte schön bei? Ach nee, er ist ja gar nicht richtiger Sohn, oder?
5: Also, wir wissen ja, dass die Kinder in dem Alter experimentierfreudig sind. Aber wir fragen uns schon, wie sowas sein kann. Also ich möchte nicht, dass die Mädchen denken, das sei normal. Manja hat den jüngeren Nachbarsjungen aufgefordert, seinen Penis zu zeigen.
6: Manja hat was?
5: Ich meine, wo kommen wir denn da hin?
6: Wieso weiß ich das nicht?
5: Ich wollte nicht, dass du...
6: Da zahlen wir ein horrendes Schulgeld, damit unsere Kinder behütet aufwachsen und gebildet werden, während wir arbeiten. Und ausgerechnet hier geht es schlimmer zu als sonst wo.
7: Und damit sind wir wieder bei dem Thema Knigge für Kinder, was mein Mann Anton von Habermaus und ich ja schon letztes Jahr vorgeschlagen haben.
8: Na super, Knigge für Kids, Lektion 1. Jungs, holt nicht den Pipi-Mann beim Schwimmunterricht aus der Hose und zeigt ihn unter keinen Umständen den kleinen Mädchen und fordert sie auch nicht auf ihn anzufassen.
2: Herr Bohlen, Sie wissen, ich bin immer für ein Späßchen zu haben, aber ich fürchte, Ihnen fehlt der nötige Ernst in dieser Lage. Ihr Sohn Kevin hat 3 Mädchen aufgefordert, geradezu bedrängt, seinen Penis anzufassen und gefragt, ob eine ihn in den Mund nehmen möchte. Als Direktor dieser Schule bin ich verpflichtet, dieser Situation auf den Grund zu gehen. Ich weiß nicht, wo er dieses Bild her hat, aber es ist nicht seinem Alter angemessen.
8: Ja, Sie haben ja recht. Entschuldigen Sie bitte, Frau Malteser Andresen. Und Ihnen allen. Ich weiß nicht, wo Kevin das gesehen hat. Natürlich habe ich ihn gefragt, aber er sagt nichts. Seine Mutter und ich schließen immer das Schlafzimmer ab, wenn wir... Ja, dann habe ich ihn gefragt, ob er vielleicht am Wochenende bei seinem Vater was gesehen hat. Aber dann hätte Kevin wahrscheinlich kleine Jungs aufgefordert.
3: Wo ist denn Kevins Mutter heute?
8: Sie ist verhindert. Musste kurzfristig arbeiten.
3: Ach, sie arbeitet wieder? Im Schichtdienst? Was macht sie denn?
8: Hören Sie, Sie alle wissen um Claudias Situation. Sie ist wieder rückfällig geworden und fällt ein paar Tage aus. Ich versuche mich so gut es geht um Kevin zu kümmern, aber so richtig lässt er mich zurzeit nicht an sich ran. Vielleicht denkt er, Mama nicht ansprechbar und wenn ich jetzt auch noch Papa verpfeife, dann ist der Junge alleine. Ich bin ja für ihn da, so gut ich kann. Aber in 3 Jahren kann man eben auch keine Wunder vollbringen.
2: Herr Bohlen, ich danke Ihnen für Ihre Offenheit. Bitte bleiben Sie im Anschluss noch da, wir werden Ihnen eine Hilfe zur Seite stellen. Wir lassen Sie nicht allein. Okay, zurück zum Ursprungsthema, die Klassenfahrt. Frau Malteser Andresen und Herr von Habermaus haben ein großzügiges Angebot gemacht. Mögen Sie selbst erzählen?
7: Nun, wir alle geben viel Geld für die Ausbildung unserer Kinder aus. Und uns ist sehr wohl bewusst, dass es dem einen oder anderen nicht leicht fällt, auch noch für die Klassenfahrt tief in die Tasche zu greifen. Sicher haben Sie in der Zeitung gelesen, dass mein Gatte Anton von Habermaus von seinem Großvater Egon Emilio von Habermaus das Habermausgestüt geerbt hat.
9: Sie müssen sich das wie eine riesengroße Ranch vorstellen. Neben den Rennpferden haben wir auch 10 Ponys und Ziegen und Hühner, eine Straußenfarm. Und wir dachten, für die Kinder wäre es doch toll, wenn sie die 4 Tage auf dem Gestüt verbringen können. Das Gästehaus hat 7 Doppelzimmer, so dass wir alle Kinder unterbringen können. Und 2 Einzelzimmer für Herrn Martins und die Begleitperson.
1: Naja, wenn Frau Klaassen mitfährt. Entschuldigung.
7: Jedes Kind bekommt die Verantwortung für ein Pony. Muss es füttern, putzen, den Stall säubern.
1: Haben Sie kein Personal?
5: Mensch, Sabine, was ist denn eigentlich mit dir los? Seit wir hier sind, bist du nur am Stänkern und Pieseln. Das nervt. Hör auf zu meckern und mach mal konstruktive Vorschläge.
1: Ach, scheiße, ihr habt ja recht. Entschuldigung. Aber ihr habt alle gut reden. Ihr habt 2 Gehälter oder erbt irgendwelche Gestüte. Thorsten ist weg, das Konto ist geräumt und Petra hat zusammen mit Sebastian und Timo beim Handballtraining alle Wrangler-Schilder von den Jeans abgeschnitten und die Taschen nach Bargeld und Handys gefilzt.
5: Wer trägt denn heute noch Wrangler-Jeans?
10: Mit Sebastian und Timo. Mit meinen Jungs? Ach, so ein Blödsinn.
5: Moment,
10: wie kommen Sie denn darauf?
5: Das geht mir jetzt alles zu schnell hier. Was ist denn jetzt mit der MeToo-Affäre unserer Zwillinge?
11: Frau Steinert, Herr Steinert und auch Frau Kleinert. Wenn es Ihnen recht ist, würden wir es gerne vorerst dabei belassen und sehen, wie wir Herrn Bohlen helfen können. Ich denke, wir sind uns alle einig, dass es keine Bagatelle ist und wir dem Ganzen nachgehen wollen. Aber dafür müssen wir der Ursache auf den Grund gehen. Zumindest solange Frau Bohlen, ausfällt. Deshalb das Angebot, Herrn Bohlen eine kinderpsychologische Betreuung zur Seite zu stellen.
12: Okay, weiter. Wie kommen Sie darauf, dass Sebastian und Timo dabei waren? Die Jungs haben mir nichts erzählt und verhalten sich auch völlig normal. Hat Petra das behauptet?
1: Nein, Herr Pollmann. Petra hat ihre Söhne nicht verpfiffen, falls Sie das meinen. Die 3 wurden erwischt, als sie mit vollen Taschen die Sporthalle verlassen haben. Der Trainer der großen Schüler kam etwas früher und hat sie erwischt, als sie gerade türmen wollten. Mit 17 Euro Bargeld, 6 Handys und 3 Wrangler-Schildern.
12: Ich verstehe das nicht. Warum wurde ich nicht angerufen? Ich habe mein Handy immer dabei, gerade weil ich mit den Jungs alleine bin und guck auch ständig und kontrolliere, ob Nachrichten waren. Ich hab's auch jetzt dabei und da ist kein... Oh shit, 14 Anrufe in Abwesenheit. Das Handy war auf lautlos, weil ich heute Nachmittag noch eine Besprechung hatte. Da ging's um eine Beförderung, was nicht nur mehr Geld, sondern auch mehr Zeit für die Jungs bedeutet hätte. Ich hab vergessen, es wieder auf laut zu stellen und scheinbar auch nicht... Gibt's eine Anzeige?
2: Nun, ich schlage vor, da der Handballverein in unseren Hallen trainiert, wende ich mich morgen früh an den Trainer. Und dann machen wir morgen oder übermorgen einen neuen Termin. Erst nur wir 4 und dann mit Ihren Kindern und den Geschädigten. Schließlich müssen die 3 Konsequenzen spüren.
12: Ja, danke. Ich verstehe das nicht. Ich denke, ich kenne meine Jungs. Blödsinn machen, ja, aber stehlen? Und dann auch Vereinskollegen bestehlen, das geht nicht in meinen Kopf.
1: Naja, es ist ja auch nicht leicht für Sie. So alleine mit den Jungs.
12: So ein Blödsinn. Ja, die ersten 2 Jahre war es unerträglich für uns alle 3, aber wir haben unseren Rhythmus gefunden. Jeder hat seine Aufgaben. Wir sind ein eingespieltes Team. Der Alltag läuft. Entschuldigung. Ich weiß, das ist nicht das Thema des heutigen Abends. Und ja, danke, Herr Drews, wenn Sie als Direktor versuchen zu vermitteln.
13: Ja, ich fände es auch schön, wenn wir wieder zur Klassenfahrt kämen. Ich weiß, einige von Ihnen sehen mich zum ersten Mal. Ich bin Thomas Jauch, Dieters Vater und als Pilot für Emirates meist unterwegs. Deshalb ist normalerweise meine Frau hier. Ich muss in 2 Stunden schon wieder im Airport sein und würde es begrüßen, wenn wir die Frage der Klassenfahrt heute abschließen können. Ich meine, wie war gleich Ihr Name? Frau Malteser Andresen und Herr von Habermaus. Und Ihr Sohn heißt Wolfgang Amadeus, auch Habermaus?
9: Wolfgang Amadeus, Malteser Andresen von Habermaus.
13: Das ist ein Witz, oder? Wenn er 50 Mal seinen Namen zur Strafe an die Tafel schreiben muss, hat er ja einen halben Tag zu tun. Was ich aber eigentlich sagen wollte, das ist ein wirklich großzügiges Angebot. Und die Idee mit der Betreuung der Ponys finde ich großartig. Vorausgesetzt, es ist genügend Betreuung dabei. Und versicherungstechnisch gibt es keine Probleme. Herr Drews?
2: Nun, ich denke, das ist leicht zu klären. Ich werde Sie in den nächsten 3 Tagen darüber informieren.
3: Wie sieht es denn mit den anderen Eltern aus? Gefällt Ihnen das Angebot von Wolfgang Amadeus Eltern? Ja, das ist super. Gut, dann lassen Sie uns abstimmen. Wer ist dafür? Ja, ich auch. Oh wow, das nenne ich einstimmig. Herr von Habermaus, dann machen Sie uns doch bitte eine Liste, womit wir helfen können. Welche Essenskosten circa entstehen und so weiter.
7: Es ist uns eine große Freude, das Gestüt so auf diese schöne Art einzuweihen. Und ich bin mir sicher, unsere Kinder werden es lieben.
9: Und seien Sie sich sicher. Ihre Kinder werden bestens betreut sein und kein ungebetener Gast kommt auf das Gestüt Habermaus oder kann es verlassen, ohne den Sicherheitscode.
13: Wunderbar, dann wäre das ja geklärt. Sie gestatten, dass ich mich verabschiede? Ich danke Ihnen allen für den Einblick in Ihre Familien. Und Frau Klaassen, ich finde es großartig, dass Sie Ihrer kleinen Maus die wichtigen Dinge des Lebens beibringen. In diesem Sinne, bis zum nächsten Mal.
2: Tschüss. Gut, ich denke, wir sind alle soweit. Danke für Ihr Kommen und einen schönen Abend noch.
14: Ja, Ihnen auch. Wiedersehen.
6: Und wir beide besprechen jetzt erst einmal, warum du mich anlügst.
5: Ich hab dich nicht angelogen.
6: Andrea, es reicht. Du weißt, wie ich darüber denke. Verheimlichen ist Lügen. Und ich will nicht, dass du für meine Mädchen so ein Vorbild bist. Wir sind eine Familie und Probleme werden in der Familie besprochen.
5: Können wir das bitte zu Hause klären?
6: Du wirst mir jetzt nicht auch noch sagen, wann und wo ich sprechen darf. Ich habe diese Heimlichkeiten sowas...
1: Ach, Herr Steinert, entschuldigen Sie, wenn ich unterbreche. Ich wollte Ihnen noch diese wunderbare Stickarbeit Ihrer Mädchen geben. Es war mit Abstand die beste Arbeit. Das haben die beiden wirklich toll gemacht.
6: Ja, oh, wirklich? Die beste Arbeit?

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0: In der Reihe Autorengeschichten hören Sie nun Die traurigen silberblauen Augen von Britta Kokar, gelesen von Werner Wilkening. 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Die traurigen silberblauen Augen. Die silberblauen Augen stachen wie ein Dolch in das Herz von Familienrichterin Daniela. Sie hatte diesen Vater vor 20 Jahren gekannt, als sie neben ihrem Studium in einem Stehcafé gearbeitet hatte. Unglaublich, dass er heute so verhärmt aussah, obwohl er erst 38 Jahre alt war. Damals war er ein gut aussehender junger Mann gewesen, mit einem ausgesprochen guten Charakter. Daniela war entsetzt, was eine Krankheit aus diesem Mann gemacht hatte. Es war schwer für sie, ihre Tränen zu verbergen. Ja, damals, da war sie sehr verliebt in ihn gewesen. Doch für ihn blieb sie nur eine Freundin, ein Kumpel, eine Art Schwester. Dann kam der große Schock, als sie aus einem Urlaub heimkehrte und ihr stolz mitteilte, dass er geheiratet hatte. Für Daniela blieb nur der Ausweg, aus Stuttgart wegzuziehen. Und nun musste sie diesen Fall bearbeiten. Seinen Fall, ob sie wollte oder nicht. Bevor sie über die Scheidung der Eltern verhandelte, sprach Daniela mit dem 6-jährigen Sohn. Sie wollte ohne Beeinflussung der Eltern wissen, was gut für das Kind war und was es selbst wollte. Fast wie Reines selber waren die Augen des Kindes, das Erbe seines Vaters nur eben heller, dass der Blaustich kaum zu sehen war. Sein bronzefarbenes Gesicht war von dunklen Locken umrahmt, wie ein kleiner arabischer Prinz sah er aus. Daniela wollte Vertrauen aufbauen und fragte den Jungen, ob er ihr den Teddybären schenke, den er fest umklammert hielt. Sie würde auch tauschen, bot sie an, mit ihrem Ohrring. Aber das Kind war empört. »Ich gebe dir doch nicht den Schlüssel zu den Herzen von Papa und Oma«, rief er aus. »So wertvoll kann dein Ohrring gar nicht sein.« »Keine Sorge, du kannst ihn gerne behalten. Er ist unbezahlbar wertvoll«, sagte die Richterin zu dem kleinen Jungen, und dann lächelten sie beide. »Ach, wenn mein Papa doch gesund wäre, dann wären wir noch eine Familie.« Das Kind blickte Daniela aus seinen silbernen Augen traurig an. Fast war es, als würden kleine silberne Münzen daraus weinen. Daniela wusste in diesem Moment, wie sie zu entscheiden hatte. Und als sie etwas später den Gerichtssaal wieder betrat, war ihr klar, warum der arme Mann so verhärmt war. Die Ehefrau strahlte einen so gebieterischen Stolz aus, dass niemand etwas zu lachen hatte. Der Kleine wollte mit in den Gerichtssaal, eine junge Beamtin hielt ihn jedoch auf. »Du kommst mit mir.« Die Richterin musste zurück in den Gerichtssaal, murmelte auf dem Weg dahin vor sich hin. »Lassen wir mal die Anwälte reden, mal hören, was die zu sagen haben.« Der Junge spielte so lange in einem Zimmer, das im Gerichtsgebäude eigens für Kinder eingerichtet war. Nach 10 Minuten sagte er, er habe Bauchweh und müsse dringend auf die Toilette.
1: »Dauert es länger?«, fragte die Beamtin. »Ich weiß nicht, aber ich habe so arg Bauchweh. Ich glaube, ich kriege Durchfall.«
0: Die junge Beamtin brachte ihn zur Toilette. Der kleine Junge wartete einen Moment und lauschte. Als er sich sicher war, dass sie nicht mehr vor der Tür stand, schlich er hinaus und lief zurück in den Gerichtssaal, wo er sich hinter einigen leeren Stühlen versteckte. Dabei stieß er aus Versehen einen Stuhl um. Die Richterin hatte ihn allerdings schon vorher bemerkt. Obwohl er eigentlich nicht im Saal hätte sein dürfen, lächelte sie
1: und meinte nur, »Ein cleveres Kerlchen, setz dich ruhig hin und sei still.« Der Junge nickte und setzte sich, sein Gesicht war schneeweiß, nur seine silbernen Augen leuchteten. Die Familienrichterin entschied auf alle 4 Wochen 8 Stunden Umgang, allerdings nur in Anwesenheit der Großeltern, da der Vater durch die Krankheit möglicherweise einen Anfall bekommen könnte. Es tat ihr zwar weh, aber sie musste an das Wohl des Kindes denken. Ein Anfall des Vaters, bei dem dieser auf einmal ohnmächtig werden konnte, wäre zu viel für den Buben. Und auch das Wohl des Kranken durfte sie nicht außer Acht lassen, denn dieser würde in einem solchen Fall dringend Hilfe benötigen, die er aber von dem Jungen kaum erhalten konnte. Nach der Verhandlung stand sie gedankenverloren an der Kaffeemaschine. Ein wenig traurig, dass der Vater sie nicht erkannt hatte, obwohl er sie mehrmals angeschaut hatte. Die Mutter hatte mit dem Kleinen schon fast fluchtartig den Saal verlassen, vor Wut über die Entscheidung schnaubend. Plötzlich hörte sie hinter sich eine Stimme. »Vielen Dank für diese Entscheidung. Das war mehr, als ich mir erhofft hatte.« Sie drehte sich um und sah genau in die silberblauen Augen des Mannes, den sie vor so vielen Jahren geliebt hatte. Die Richterin nahm allen Mut zusammen.
2: »Danke, Sie erinnern mich an jemanden, den ich vor langen Jahren gekannt habe. Trinken wir einen Kaffee zusammen?« fragte sie den jungen Vater.
1: »Nein, ich darf nur.« Bevor er zu Ende reden konnte, ergänzte sie,
2: »Nur Tee trinken?«
1: Der junge Vater sah sie lange an, dann huschte ein erkennendes Lächeln über sein trauriges Gesicht.
3: »Daniela, bist du es wirklich?«
1: Die Richterin konnte erst nur nicken. Zu dick war der Kloß, der in ihrem Hals saß. Dann krächzte sie heiser,
3: »Ja, ich bin es wirklich.«
1: Tränen stiegen in seine silberblauen Augen, als er an die Zeit zurückdachte, in der er fast gesund gewesen war. Daniela füllte noch einen Becher Tee aus der Maschine und sagte,
2: »Komm, ich habe Mittagspause. Lass uns nach hinten gehen, in den Park.«
1: Dort saßen sie lange und plauderten über die alten Zeiten.
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Die besten Tage. Die besten Tage beginnen immer mit Kleinigkeiten, die dir eine klare Richtung für die nächsten Stunden prognostizieren. Nehmen wir beispielhaft folgendes Szenario an. Du hast die letzte Woche etwa 6 Stunden am Tag für eine wichtige Klausur gebüffelt. Und der große Tag steht vor der Tür. An und für sich fühlst du dich alles andere als gut vorbereitet, aber irgendwie wirst du das Kind schon schaukeln. Hast du ja bisher immer. Den ersten Wecker überhörst du natürlich, aber du bist clever. Schließlich studierst du und hast dir genug Wecker gestellt, damit dir die wunderschöne Frau, die neben dir geschlafen hat, grunzend zu verstehen gibt, dass es besser an der Zeit wäre, aufzustehen, da sie sonst dafür sorgen würde, dass du nicht mehr in der Lage dazu wärst. Also quälst du dich aus deiner gemütlichen Ich-könnte-noch-so-weiterschlafen-Position auf die Bettkante und machst postwendend eine Rolle rückwärts unter die warme Bettdecke, weil du immer noch nicht bei der Vermietergesellschaft angerufen hast, damit sie die Fenster in deinem Schlafzimmer abdichten. Im zweiten Anlauf schaffst du es schließlich, das Schlafzimmer zu verlassen und freust dich insgeheim darauf, der Erste zu sein, der wach ist. Also bereitest du dir einen Kaffee vor und gehst in Richtung Balkon, um die Morgenzigarette zu genießen. Ein Geräusch lässt dich aber kurz innehalten. Es durchfährt deinen ganzen Körper und die heimliche Freude, die Ruhe, die Planung für deinen ganzen Morgen zerspringt in unzählige Splitter. Offensichtlich ist deine 10 Monate alte Tochter gerade wach geworden und weiß selber nicht so recht, wie ihr Tag anfangen soll. Sie signalisiert dir Hunger, Bewegungsdrang und einen gewünschten Boxenstopp auf dem Wickeltisch zugleich. Selbstverständlich hat sie eine kleine Überraschung für dich vorbereitet, denn wer würde nicht so kurz nach dem Aufstehen gerne die Früchte einer gelungenen Verdauung ernten? Du erledigst also alle Forderungen deines Kindes in umgekehrter Reihenfolge und stellst nach getaner Arbeit fest, dass die Zeit gerade noch für eine Zigarette, einen Kaffee und eine Katzenwäsche reicht. Als du Kaffee einschenken willst, ergießt sich der nächste Freudenschub wie ein Wolkenbruch über dir. Ja, du hast Kaffee gekocht. Nur leider ohne Kaffeepulver. Im Prinzip stehst du jetzt da mit einer Kippe hinter deinem Ohr, einer ordentlichen Portion Zeitdruck und einer Tasse heißem Wasser. Letztendlich musst du darüber lachen. Nicht, weil die Situation so unwahrscheinlich lustig ist, sondern weil deine kleine Prinzessin dich mit ins Gesicht geschriebener Schadenfreude anstrahlt und ein kurzes Hehehe folgen lässt. Die Bahn, die du ursprünglich angepeilt hast, verpasst du selbstverständlich und kommst etwas später zu dem Gebäude, in dem du die Klausur schreibst. Die geringe Anzahl anderer Studenten wundert dich zwar, aber wenn jeder so eine stabile Vorbereitung wie du hinter sich hat, haben sich wahrscheinlich fast alle abgemeldet und du stehst hier nur mit Strebern. Ein naheliegender Fehlschluss, wie sich zeigt. Ein Mitarbeiter des Dozenten kommt und teilt dir und den anderen Idioten mit, dass ihr am falschen Eingang wartet. Der Beginn der Klausur verzögert sich um etwa 1 Stunde. Immerhin hast du Zeit für dich und kannst in Ruhe rauchen gehen. Sobald du die Treppen hinuntergestiegen bist und dein Feuerzeug aus der Hosentasche gekramt hast, klopfst du deine Jacke suchend ab. Offensichtlich hast du sie zu Hause liegen lassen. Macht ja nichts. Es kann schließlich nur besser werden. Als die Klausur endlich losgeht, zeigt sich schlagartig, wie sehr sich das Lernen auszahlen wird. Schon bei der korrekten Beschriftung des Aufgabenblattes kommst du ins Stocken. Die fachlich korrekte Bezeichnung des Studienganges und der konkrete Name des Kurses stellen dich vor die erste Herausforderung.
aber wenigstens konntest du deinen Namen korrekt schreiben. Bei exakt 2 von 8 Aufgaben fühlst du dich sicher. Den Rest versuchst du dir mit Raten und Logik zu erschließen. Nachdem die Bearbeitungszeit abgelaufen ist, händigst du deine Klausur an deinen Dozenten aus, der dich erwartungsvoll angrinst. Nächstes Jahr selber Ort, selbe Zeit, selber Kurs und selbe Klausur ist dein einziger Kommentar, ehe du den Raum verlässt. Das Wetter hat sich mittlerweile deiner studentischen Leistung angepasst und es schüttet wie aus Kübeln. Das Verlangen nach Nikotin überfällt dich und du klopfst, unbelehrbar wie du eben bist, ein zweites Mal deine Jacke von unten bis oben ab. Kopfschüttelnd stellst du aus dem Augenwinkel fest, dass deine Bahn sich gerade verabschiedet hat und überlegst, wie du die 10 Minuten überbrückst. Glücklicherweise versuchen deine Freundin und deine Mutter gleichzeitig dich anzurufen, sodass du beiden detailgetreu erläutern darfst, wie die Klausur gelaufen ist und beide Male mit dem direkten Vorwurf einer hinterlistigen Lüge konfrontiert wirst, denn schließlich bist du ja eigentlich clever. Zwar ein cleverer Trottel, aber clever. Mit den restlichen Kleinigkeiten wollen wir uns nicht langweilen, deswegen sollen sie hier nur am Rande Erwähnung finden. Ein Auto fährt vorbei und überschüttet dich mit Spritzwasser. Deine Tochter hat einen schlechten Tag und schreit die meiste Zeit. Du zerbrichst ein wenig Geschirr, du trittst in einen Hundehaufen und wischst den Schuh, ehe du es bemerkst, an deinem Hosenbein ab. Nach dem Einkaufen reißt der Henkel deiner Plastiktüte, glücklicherweise werden die Dinger bald abgeschafft, und die Lebensmittel verstreuen sich auf dem Boden. Die ganze Palette an Klassikern eben. An so einem Tag hilft nur eines. Du rufst deine Kumpel an und ihr verabredet euch für eine ausgiebige Sauftour quer durch die ranzigsten Läden der Innenstadt. Gesagt, getan. Du investierst das Geld für einen neuen Staubsauger in hochprozentiges und trinkst so lange durcheinander, bis du den hinter dir liegenden Tag vergessen hast. Irgendwann in den Morgenstunden schleichst du nach Hause und fängst auf halber Strecke an, deine Jacke abzuklopfen. Moment, welche Jacke? Du musst sie in einer der Spelunken vergessen haben und alles Wichtige ist in den Taschen. Kein Geld, keine Zigaretten, kein Handy und kein Schlüssel. Dementsprechend wird dir nichts anderes übrig bleiben, als an der Tür zu klingeln, bis deine Freundin und wahrscheinlich auch deine Tochter geistig so weit anwesend sind, dass sie dir freudestrahlend die Tür öffnen. Immerhin wird dein Tag nicht schlechter enden, als er angefangen hat. Schreien, wickeln, füttern und ein gegrunzter, gut gemeinter Ratschlag, das Licht leise zu löschen, ehe sie dafür sorgen würde, dass du dazu nicht mehr in der Lage wärst.

0: Und so bleibt mir als Notar nur noch die traurige Pflicht, Ihnen den letzten Willen des Verstorbenen zu übermitteln. Alle Erbberechtigten sind anwesend und so kann die interaktive Beerbung starten.
1: Entschuldigen Sie, was ist denn eine interaktive Beerbung?
0: Das werden Sie gleich erfahren, und zwar durch die Stimme des Verblichenen selbst. Bitte, meine Herrschaften, etwas Ruhe bitte.
2: Ja, hallo? Läuft das Ding jetzt schon? Gut, gut. Also, meine lieben Hinterbliebenen, ich möchte euch sagen, wie sehr ich mich freue, dass ich euch nun nicht mehr sehen muss. Ja, schon gut. Ruhe bitte.
3: Oh Gott, ist das live?
4: Aber nein, das ist nur ein schlechter Scherz. Der ist hin.
3: Es klingt aber so real.
2: Tja, das kommt durch die Interaktivität, Herr Notar.
0: Ja, Herr Ludewig.
2: Wären Sie so freundlich und würden das dem Erbvolk erklären?
0: Ich dachte, das wollten Sie selbst machen.
2: Ja, eigentlich schon. Aber ich hatte nicht mehr so viel Platz auf der Speicherkarte. Deshalb würde ich vorschlagen, dass Sie das machen.
0: Wie Sie wünschen, Herr Ludewig.
5: Ich finde, das geht zu weit. Können wir bitte die schlechten Scherze überspringen und zum Erbe kommen?
6: Du meinst sicher zum Ende kommen, nicht wahr?
5: Nein, ich meine zum Erbe. Wenn ich das Ende meinen würde, hätte ich nicht Erbe gesagt, sondern Ende.
6: Ach so, ja, na dann.
0: Das ist kein schlechter Scherz. Das ist die Interaktivität, von der ich gesprochen hatte. Sie können jederzeit mit dem Verstorbenen kommunizieren.
2: So, dann machen wir mal weiter. Ich weiß, dass ihr alle nur darauf wartet, wem ich meine Millionen vermacht habe, richtig?
7: Ja.
2: Sprechen wir erst ein bisschen über euch. Heike?
6: Ja?
2: Erzähl uns doch ein bisschen von dir.
6: Ach Gott, muss das sein?
0: Ich muss Sie leider darauf hinweisen, dass Sie bei einer Weigerung des Mitwirkens mit sofortiger Wirkung enterbt sind.
6: Und das gilt für alle oder nur für Heike?
0: Das gilt natürlich für Sie alle.
6: Ja, dann, das wollen wir ja nicht. Also, ich bin Heike.
4: Ja, was du nicht sagst.
8: Ich habe die übrige Verwandtschaft jetzt ein paar Jahre nicht gesehen. Da wird mich schon interessieren, was jeder Einzelne so gemacht hat und was aus ihm geworden ist.
4: Du, ich für meinen Teil kenne jede einzelne Geschichte. Ihr seid für mich ein offenes Buch, Sandra.
9: Ich bin Sandra. Das ist Marion.
4: Ach.
10: Wie war das noch gleich? Du kennst von jedem die Geschichte? Das war ja wohl nichts, Jörg.
2: Ruhe jetzt. Marion ist dran.
6: Nee, ich bin dran.
2: Ja, meine ich ja. Heike ist dran.
6: Also, ich bin Heike.
11: Wieso soll eigentlich Heike anfangen? Die hat sich früher auch immer vorgedrängelt.
6: Was hab ich?
9: Vorgedrängelt. Denk mal dran, wenn wir mit Onkel Oskars Lieferwagen gefahren sind, da warst du immer in der Fahrerkabine und wir anderen durften hinten bei der Ladung sitzen.
4: Im Dunkeln.
6: Erinnert ihr euch noch an den Urlaub, als wir im Sommer von Buxtehude nach Italien gefahren sind? Stundenlang waren wir da hinten drin. Und nur wenn Onkel Oskar mal pinkeln musste, durften wir auch kurz raus.
9: Wir mussten in die Eimer pinkeln. Und Jörg immer dabei, der alte Spanner.
4: Erstens waren wir da zwischen 5 und 9 Jahre alt. Und zweitens, es war dunkel. Da habe ich eh nichts gesehen.
11: Das war ganz schön gemein, Onkel Oskar.
2: Ihr wolltet doch alle so schnell wie möglich ans Wasser, oder nicht?
10: Ja, ans Meer. Nicht ans Wasser. Wir hatten ja hinten auch kein Wasser. Das hatte immer nur Heike vorne.
6: Gar nicht wahr. Das war Cola.
11: Oh, Cola?
0: Bitte Ruhe, wir müssen weitermachen.
8: Und, was ist denn nun aus dir geworden?
6: Ich arbeite ganz oben.
12: Du arbeitest ganz oben? Bist du nicht Kellnerin im Zugspitzrestaurant?
6: Naja, aber weit oben.
12: Unter oben arbeiten verstehe ich aber was anderes, Schwesterlein.
9: Weil du einen Adeligen geheiratet hast, oder wie? Du hast doch dein ganzes Leben lang noch nicht gearbeitet. Immer nur von Bett zu Bett gehüpft.
12: Also erlaube mal. Nur weil ich nicht so eine alte Schachtel wie du werden wollte?
6: Ich spare mich für meinen Mann auf. Ich gehe unbefleckt in die Ehe.
9: Das habe ich auch so durchgehalten.
12: Aber du hast doch nie geheiratet, oder?
9: Der Richtige war eben noch nicht dabei.
10: Dann hast du noch nie... Na hier, du weißt schon.
9: Was?
10: Na, das eben. Poppen, pimpern, vögeln.
4: Ich finde, das geht jetzt doch etwas zu weit. Außerdem ist Jörg dabei, der alte Spanner.
13: Wir waren zwischen 5 und 9 Jahre alt.
8: Du hast mir beim Duschen zugeguckt und da war ich schon 16.
4: Du hattest einen Badeanzug an.
8: Ja, aber du hast mir zugeguckt, du alter Spanner.
11: Jetzt hack doch nicht so auf dem Kleinen rum. Der kann doch nichts dafür, dass er ein Junge ist.
7: Du hast Jörg auch früher schon verteidigt. Der konnte sich ja alles erlauben bei dir.
11: Das stimmt doch gar nicht. Ich hab dem genauso aufs Maul gehauen wie euch, wenn er was ausgefressen hatte.
5: Also ich hab die meisten Prügel von dir bekommen. Und dann hast du immer gesagt, das machst du nur, weil ich deine Lieblingsschwester bin. Und was mich nicht tötet, härtet ab. Oder so.
6: Ach, das hat sie mir auch immer gesagt. Also hatte ich doch recht, dass du das jedem gesagt hast.
4: Mir nicht. Ich war ihr Lieblingsbruder.
10: Bist du immer noch so blöde wie früher?
4: Hä?
10: Du bist unser einziger Bruder. Immer schon gewesen. Da bist du auch von jedem unser Lieblingsbruder. Ist doch logisch.
5: Echt, wie früher. Steht da rum, kriegt den Mund nicht mehr zu, glotzt in der Gegend rum, aber sagt keinen Ton. Doof, Bruder.
4: Oh Mann, ey.
5: Onkel Oskar, jetzt sag doch auch mal was. Die streiten sich schon wieder.
13: Ich bin tot. Schon vergessen?
5: Ach so, ja, stimmt ja. Aber mach doch irgendwas Interaktives.
6: Ich glaube nicht, dass das so funktioniert. Das müsste...
5: Ja, das müsste... Ja, ich weiß auch nicht.
11: Wie geht's denn jetzt weiter? Herr Kramer?
13: Also wir müssen... Nee, lassen Sie mal, Herr Kramer. Meine Familie will sich nicht outen.
7: Also ich habe damit keine Probleme. Ich habe geheiratet und bin eine erfolgreiche Managerin geworden. Mein Mann ist zu Hause und hält unseren Haushalt in Schuss. Da sparen wir uns auch die Putzfrau.
8: Das nennt man heutzutage Facility-Managerin. Putzfrau klang so diskriminierend, aber das weiß man doch.
7: Das wären dann aber zwei Manager in einem Haus. Das geht nicht. Deswegen macht ja Manfred alles.
12: Ich hab mir schon gedacht, dass du dich gut mit Facility auskennst.
8: Was soll das bitte heißen?
12: Bist du nicht auch so eine Art Managerin?
8: Ich arbeite in einem sehr angesehenen Lokal.
12: Ja, ich weiß. Im Grand Butte. Da sitzt du vor den Klos und zählst das Kleingeld im Teller.
8: Wenigstens verdiene ich mein Geld mit meiner Hände Arbeit und nicht horizontal auf dem Rücken.
11: Dass ihr euch immer streiten müsst. Es hat sich echt nichts geändert bei euch.
6: Na dann, Dagi. Erzähl doch mal, was du so machst.
11: Du sollst mich nicht Dagi nennen. Das sage ich dir schon, seit wir klein waren. Aber bitte. Ich bin Lehrerin im Grundschulamt. Was Seriöses.
6: Wie, was Seriöses? Was soll das heißen?
11: Ach komm, du weißt, was ich meine. Du Hupfdohle.
10: Ich verstehe kein Wort. Wovon sprichst du bitte?
7: Was Verena anscheinend gern verschweigen möchte, ist, dass sie...
5: Ich bin Tänzerin. Oh. Na und?
10: Okay. Oh.
5: Ich habe einige Engagements. Und das mit großem Erfolg.
14: Ach, das ist ja interessant. Ballett oder klassisch?
6: Eher im kleineren Rahmen. Also die Bühne ist nicht ganz so groß.
7: Sie reicht genau von einer Hälfte der Bar zur anderen.
6: Du bist so ein fieses Miststück, Conny.
10: Ich begreife das immer noch nicht. Könnt ihr nicht mal Klartext reden?
6: Na bitte, ich bin Striptease-Tänzerin.
13: Was?
5: Das war so klar. Du bist und bleibst ein alter Spanner.
7: Wir waren noch so klein.
5: Aber wenn du dich schon mit einschaltest, was machst du denn bitte beruflich?
4: Ich?
5: Nein, Sandra. Ja, ich? Du. Mister, ich guck allen Mädels nach, selbst wenn es meine Schwestern sind.
4: Naja, also, ich bin Schauspieler.
14: Oh. Och, das finde ich ja toll. Hat man dich schon mal gesehen? So im Fernsehen oder im Kino?
7: Du bist auch seine Schwester. Glaubst du nicht, du hättest ihn erkannt, wenn du ihn gesehen hättest?
14: Ich gucke ja nur die Öffentlichen. Und ins Kino gehe ich kaum. Da könnte es ja auch sein, dass ich ihn nicht gesehen habe.
10: Also wie ich unser Bruderherz kenne, will man diese Filme gar nicht sehen, in denen er mitspielt.
8: Du meinst, er macht Reality-TV oder Talkshows oder so?
10: Nee, ich spreche von Pornos.
8: Oh. Das sieht er eh nicht, du alter Spanner.
11: Ein Pornodarsteller, alle Achtung. Werden die dann im Dunkeln gedreht oder was?
7: Welche Frau, die ihren Verstand noch nicht ganz abgeschrieben hat, würde denn mit dir...
5: Ich kenne auch seinen Künstlernamen. Mr. 5 Zentimeter.
4: Mädchen sind doof.
13: Also ich muss schon sagen, das eskalierte schnell. Machen Sie dir mein Ende, Herr Kramer.
0: Wie meinen?
13: Ende. Aus, Erbe verteilen, das meine ich.
0: Ach so, also keine
13: Nein,
0: weiter...
13: Nein, ich habe genug gehört.
0: Na gut, dann möchte ich Sie jetzt noch einmal um Ruhe bitten. Herr Ludewig wird Ihnen nun das Erbe mitteilen.
13: Ich habe mir überlegt, dass ihr alle zu gleichen Teilen an meinem Erbe beteiligt werden sollt. Ihr bekommt alle gar nichts.
8: Mit gar nichts? Meint Onkel Oskar da nichts?
12: Genau das meint er damit. Kriegen nix? Nada, niente. Shocking.
9: Aber Onkel Oskar, das kannst du doch nicht machen. Ich war doch immer so brav.
7: Ich war viel braver, das stimmt doch, Onkel Oskar, oder? Ich war doch immer dein Liebling. Ich habe immer auf deinem Schoß gesessen.
11: Mich würde ja eher interessieren, warum wir nichts bekommen. Onkel, warum kriegen wir nichts?
13: Ja, ich hab nichts mehr. Ich habe alles versoffen oder für Koks ausgegeben oder für...
0: Herr Ludewig! Ach,
12: das reicht mir jetzt. Ich gehe.
7: Ja, ich schließe mich da an. So ein Beschiss.
4: Tja, dann gehe ich auch.

0: War alles nach Ihrer Zufriedenheit, Herr Ludewig?
1: Ja, war alles prima. Die haben das echt geglaubt mit der Interaktivität, oder?
0: Es sah so aus.
1: Ah, ich wollte feststellen, wie doof meine Verwandtschaft wirklich ist. Jetzt weiß ich's. Gut, dass ich meine Knete jetzt dem Richtigen zuschieben kann.
0: Eine Frage noch, Herr Ludewig.
1: Ja?
0: Wer bekommt denn nun Ihr Geld, wenn Sie dann mal...
1: Na Jörg, der alte Spanner.
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1: Du willst ihm nicht wirklich begegnen, Sam. Sam liebt Seile und Knoten. Seile zum Strangulieren und Knoten, die sich nicht lösen lassen. Ether und Roman Corbett hatten ihn mit knapp 7 Monaten adoptiert. Wie naiv sie doch an diese Adoption herangegangen waren. Und niemand hatte sie gewarnt oder ihnen geholfen. Im Gegenteil. Alle waren damals froh, dieses Kind losgeworden zu sein. Sam war kein beliebter Schüler auf der Highschool, aber ein interessanter. Sein Blick hatte immer noch die Macht, alle von sich fernzuhalten. Im Unterricht war er eher ruhig und meldete sich nur dann genervt, wenn niemand mehr eine Antwort wusste. Aber auch dann nur knapp und auf den Punkt bringend. Nach einer Weile begannen die ersten Mädchen über ihn zu tuscheln, was ihn jedoch nicht im geringsten interessierte. Ja, so war die Welt. Jeder wollte das, was er nicht bekommen konnte. Sie stellten ihm heimlich nach und begannen ihm kleine Liebesbotschaften zuzustecken. Im Gegensatz zu seiner alten Schule, wo ihn alle nur als den hässlichen kleinen Dämon wahrgenommen hatten, war er hier plötzlich eine gewisse Attraktion bei den Mädchen. Sein Interesse für Sport war verhalten. Er belegte lieber wissenschaftliche Fächer. Zur Not spielte er hin und wieder Badminton, aber damit reichte es ihm auch schon. Sein Krafttraining bestand aus anderen Übungen. Er knotete Seile an Bäume und schwang sich im Wald in kurzer Distanz von Baum zu Baum. Er konnte durch die geschickte Führung beider Enden den Knoten auf Entfernung wieder lösen. Das eine Ende zog den Knoten zu, das andere löste ihn direkt wieder. Ein alter Zaubertrick, den er verfeinert hatte. Die Logik von Abläufen war für ihn eine fantastische Wissenschaft, die ihn immer aufs Neue faszinierte. Diese Art von körperlicher Betätigung erklärte auch seine feingliedrige Statur. Dadurch wirkte er äußerlich nicht sehr stark, aber er war es. Er war durchtrainiert und stärker als all seine Mitschüler. Das hatte heute einer zu spüren bekommen. Natürlich waren die anderen Jungen eifersüchtig auf ihn. Sam zog die Mädchen an, wollte aber keines von ihnen, und die anderen Jungs wollten sie, zogen sie aber nicht an. Also rotteten sie sich zusammen und fingen ihn auf dem Heimweg ab. Sam trug stets in der hinteren Hosentasche 2 Seile bei sich. Als er die Jugendlichen auf sich zukommen sah, war ihm schnell klar, dass es ernst werden würde. Also musste eine besondere Technik her. Kurz und brutal. Egal, wer ihn zuerst angreifen würde. Derjenige würde sein Leben riskieren. Seine Freunde würden über Tod oder Leben entscheiden. Sie kreisten ihn ein und er griff in seine Hosentaschen und zog die Seile heraus. Sie lachten ihn natürlich aus. Das hatte er erwartet. Sie waren eben wie all die anderen. Sam hatte zu keinem der Jungen ein engeres Verhältnis, weil er überhaupt keine Gefühle für Menschen wie sie hatte, die ihn gerade überlegen ansahen. Wer wäre der Erste? Es war Brian, der größte von ihnen und der dümmste, wie Sam fand. Er war nur wenig größer als er selbst und dachte, er könnte ihm locker eine Abreibung verpassen. Alles war ganz genau abgesprochen. Albert und Pete würden diesen Sam von hinten packen, festhalten und Brian bräuchte ihm nur noch eine reinzuhauen. Wie einfach. Keine große Sache. Doch es wurde eine große Sache. Allerdings für Brian. Als Sam Albert und Pete von hinten herannahen hörte, machte er einen Schritt nach vorne auf Brian zu, warf ihm eine Schlinge um den Hals, trat ihm in die Genitalien, sodass Brian sofort in die Knie ging und damit die Schlinge selbst zuzog. Alles ging so verflucht schnell. Wie ein gefangenes Tier hing Brian in dieser Schlinge, die sich, je weiter er in die Knie ging, desto stärker zuzog und ihm die Luft abdrückte. Im selben Moment legte Sam mit der freien Hand eine Schlinge um Brians Handgelenke, trat erneut in dessen Hoden und fesselte und strangulierte ihn zugleich. Die anderen erschraken und gingen auf Abstand. Brian japste, lief rot an, dann blau. Seine Augen traten hervor und Sam sagte: »Solange ich euch hier alle noch sehe, halte ich ihn so fest. Ihr entscheidet über sein Leben oder seinen Tod.« Dabei blickte er auf Brian, der kurz davor war, sein Bewusstsein zu verlieren. Sie rannten. Alle. Und Sam lachte. Als er niemanden mehr sah, ließ er Brian los. Der fiel gekrümmt zu Boden und griff sich schmerzgeplagt an die Hoden. Sam trat ihm gegen die Brust. »Atme, du Idiot!« Durch den Tritt kam Brians Atmung wieder in Gang und er keuchte. »Ein Wort«, sagte Sam. »Und das nächste Mal lasse ich nicht mehr los.« Er ließ ihn liegen und ging heim. Es war Zeit aufzuräumen. Nicht nur in der Schule. Auch daheim musste er für Ordnung sorgen.
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Von Doris E. M. Bolender sind auch Dämonenlady, Lady Aziz und Dämonen im Reich der Lüste sowie Höllentrip mit Lucifer erhältlich. 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Auch der Tod muss zum TÜV. Der Tod hatte sich gerade eine Ruhepause gegönnt. Heute hatte er einen anstrengenden Tag gehabt. Ein Bungee-Jumping-Event hatte seine

Der Tod wollte schon ärgerlich werden über diese Störung, aber dann fiel es ihm siedend heiß ein. Heute war TÜV. Er musste zur 500-Jahres-Überprüfung, zur Todüberwachungsvorsorge. Mit Schaudern dachte er an die letzte TÜV-Prüfung vor 500 Jahren. Da war ein besonders ehrgeiziger Engel als Prüfer eingeteilt. Was hatte der ihn geschunden? Er hatte das volle Programm durchgezogen. Leichenwagen fahren, Sensen schwingen, Sehvermögen, Flugvermögen und so weiter und so fort. Hoffentlich würde der heute nicht wieder zum Prüfen da sein. Schließlich und endlich machte der Tod seinen Job schon seit Jahrzehntausenden auf der Erde und er machte ihn gut. Davon war er überzeugt. Der Tod seufzte tief. Was war das ein lockerer Job gewesen, als er sich vor 100.000 Jahren um die Stelle bei den Erdlingen beworben hatte? Da gab es nur ein paar Horden von Menschen, die sich ab und zu mit primitiven Keulen die Schädel einschlugen. Dazu gab es ein paar große, böse Raubtiere, die sich unter den Frühmenschen ihre Mahlzeit suchten. Aber meist waren es Krankheiten gewesen, die der Tod den Menschen schickte, um seine Seelenvorgaben zusammenzubekommen. Immer gerade so viel, dass die Population nicht ausstarb. Nur war es in den Jahrhunderten und Jahrtausenden danach zu einer überraschenden Entwicklung gekommen. Diese Menschen hatten sich immer schneller vermehrt. So hatte der Tod sich seinen Job hier auf der Erde nicht vorgestellt. Sie sollten sich doch nicht vermehren, die Bevölkerung sollte nicht wachsen. Wer würde ihm diese Mehrarbeit zahlen? Keiner. Trotz aller Überstunden, in denen er Seuchen, wilde Tiere und Hungersnöte erfand und ihnen schickte, gelang es dem Tod nicht, die Menschheit wieder auf ein vernünftiges Maß zu reduzieren. Waren die fruchtbar? Sie bekamen immer mehr Kinder, sie wandten sich vom Nomadendasein ab, erfanden und perfektionierten doch glatt Ackerbau und Viehzucht und bekamen noch mehr Kinder. Danach erfanden sie Kriege. Erst Stammeskriege. Als sie sich zu Städten und Gemeinden zusammengeschlossen hatten, gab es größere Kriege. Schließlich lebten sie in richtigen Staatengemeinschaften und führten sie richtig blutige und gewalttätige Kriege. Auch wenn er damit seine Seelenvorgaben locker erfüllen konnte, gefielen dem Tod diese Kriegsspielchen nicht sonderlich. Es war ekelhaft, die Seelen aus blutenden, zerschlagenen Körpern zu kratzen. Aber nicht einmal das reichte aus, das Bevölkerungswachstum einzudämmen. Die Menschenmasse wuchs und wuchs. Sie machten sich gar keine Gedanken, was für eine Mehrarbeit das für einen einfachen Tod bedeutete. Alle Kinder, die gleich nach der Geburt starben, Frauen, die im Kindbett das Seitliche segneten und die vielen Männer, die auf den Schlachtfeldern ihr Leben ließen. War das ein Gehetze, all diese Seelen abzuholen? Aber sogar an diese Zeiten dachte der Tod mittlerweile mit Wehmut zurück. Das waren in seinem Rückblick die guten alten Zeiten. Als die Weltbevölkerung noch in Millionen rechnete. Jetzt waren es Milliarden. Ein Wachstumsstopp war nicht abzusehen. Der Tod bedauerte sich ein bisschen. Hierhin hetzen, dahin eilen, von einem Teil der Welt zum nächsten, hin und her, auf und ab. Von wegen lockerer Job. Hätte er das nur geahnt, als er sich um diesen Planeten beworben hatte. Andererseits, die andere verfügbare Welt war auch nicht viel besser. Da waren die Bewohner Kannibalen und hatten unappetitliche Esssitten. Der Tod hatte nun mal einen schwachen Magen, der schon stark gefordert wurde bei einem Bungee-Jumper, bei dem das Seil zu lang war und der deshalb auf den Boden knallte. Oder bei einem Motorsportler, der seinen Wagen mit überhöhter Geschwindigkeit an eine Mauer setzte. Von der Sauerei bei Selbstmord mit Schusswaffen gar nicht zu reden, wenn Gehirn, Knochen und Blut meterweit in der Gegend verteilt waren. Das Glockenläuten wurde lauter und aufdringlicher. »Verdammt, ja, ich komme ja schon!« Wieder keine Ruhepause. Also gut, erstmal ein gründlicher Check. Der schwarze Umhang mit der tiefen Kapuze saß gut und war sauber. Zum Glück hatte er ihn vor ein paar Tagen gereinigt, als er nach einer Massenkarambolage mit Blut und Knochenstücken vollgesaut worden war. In die Augen schob sich der Tod dunkelrote Kontaktlinsen. Die hatte er bei einem Raubüberfall auf einen Optiker kennengelernt. Der Inhaber war dabei ums Leben gekommen. Aber vorher hatte

0: sich der Tod umsehen können. Er hatte diese praktischen, modischen Dinger entdeckt und mitgenommen. Wie die Augen damit dämonisch strahlten. So, weiter. Sensencheck. Mist, die musste nachgeschärft werden. Durch die hohe Belastung war die Schneide stumpf geworden. Das würde ihm nicht mal ein kurzsichtiger TÜV-Engel durchgehen lassen. Da würde er einen gewaltigen Anpfiff bekommen, wegen schlecht gewartetem Arbeitsgerät. Wenn er ganz großes Pech hatte, würde seine Lizenz eingezogen. Bei Sensen verstand die Geschäftsleitung keinen Spaß. Der Tod arbeitete seine private TÜV-Liste nach und nach ab. Keiner sollte ihm nachsagen können, dass er sich und seine Gerätschaft nicht pflegte. Außerdem sollte er den 500-Jahres-TÜV nicht schaffen, wer weiß, wohin er dann versetzt würde. So nervig und anstrengend die Menschen auch waren, hier kannte er sich aus und wusste, wie die Sache lief. Der Tod hatte keine Lust, sich auf einem anderen Planeten in eine neue Rasse einzuarbeiten. Wer konnte ahnen, was die an ekelhaften Gewohnheiten hatten und womit sie einem einfachen Tod das Leben schwer machten? So, fertig. Jetzt kann's losgehen! Der Tod nickte sich aufmunternd im Spiegel zu. Er war mit seiner Erscheinung zufrieden. Munter machte er sich auf den Weg zur TÜV-Prüfstelle. Natürlich hoffte er, dass er dieses Mal einen anderen, nachlässigeren Prüfengel erwischte. Aber kaum war er an der himmlischen TÜV-Pforte und riskierte einen ersten Blick in den gigantischen Saal, wusste er, dass er kein Glück hatte. Da stand der Pfennigfuchser-Engel, der ihn schon beim letzten TÜV so geplagt hatte. Der Tod seufzte auf, wobei er gleichzeitig hoffte, dass der TÜV-Engel das nicht merkte. Der war nämlich in der Lage, dann noch ein bisschen strenger zu prüfen. Wie hieß der Engel eigentlich? Er musste seinen Namen kennen. Er wusste, dass Engel furchtbar wütend wurden, wenn man ihren Namen vergaß. Er dachte scharf nach, grübelte und zermarterte sich das Hirn.
1: Raduriel! Genau! Raduriel! Ich grüße dich, Raduriel, Herr des Tod-TÜV!
0: Der Engel nickte dem Tod herablassend zu. So, der Tod der Menschen vom Planeten Erde. Es ist wieder 500-Jahres-Prüfung? Na, dann wollen wir mal. Der Tod wand sich unbehaglich unter dem prüfenden Engelsblick. Zum Glück hatte er sich daheim gründlich im Spiegel betrachtet, hoffte mit seiner äußeren Erscheinung keinen Anlass zur Kritik zu bieten. Da hatte er die Rechnung ohne den TÜV-Engel gemacht. Raduriels scharfe Augen fanden sofort einen Blutfleck auf dem Umhang. Gnadenlos deutete er darauf.
2: »Du wirst diesen Umhang reinigen und nicht unsauber unter die Menschen gehen. In deiner Jobbeschreibung steht, dass du gepflegt auszusehen hast. Das gibt Punktabzug.«
0: Der Tod nickte unterwürfig. Er wollte versichern, dass er sich sofort darum kümmerte. Der Engel unterbrach ihn.
2: »Du wirst in Zukunft besser auf deine Kleidung achten.«
0: Als nächstes war die Sense dran. Raduriel nahm eine schmale, dünne Engelsfeder und prüfte ihre Schärfe. Er zerschnitt die Feder in immer kleinere Stücke. Erst als diese dünn wie ein Menschenhaar waren und immer noch gespalten werden konnten, nickte er zufrieden.
2: »Na gut, das Arbeitsgerät ist in Ordnung.«
0: Schon wollte der Tod aufatmen, da erspähten die scharfen Augen des TÜV-Engels einen kleinen Blutfleck ganz unten am Sensenstiel.
2: »Was soll das? Blut an der Sense? Mein lieber Tod, so geht das nicht. In deinem Arbeitsvertrag steht, dass die Sense makellos sauber zu halten ist.«
0: Der Tod wand sich verlegen unter dem strafenden Blick des TÜV-Engels. Stammelnd erklärte er, dass das ein Versehen war, er würde die Sense sofort reinigen, sie komplett in die Lete tauchen, auch wenn es einige Zeit kosten würde. Endlich schien Raduriel besänftigt. Aber trotzdem kreuzte er auf dem Prüfungsbogen mangelhaft an. Mit dem dämonischen Rot der Augen war er zufrieden. Auch den Sehtest bestand der Tod mit Bravour.
2: »So, weiter. Jetzt ist der praktische Teil dran. Leichenwagen fahren als erstes. Keine Kutsche mit Pferden wie das letzte Mal, die du beinahe umgeworfen hättest. Heute musst du zeigen, wie gut du mit einem modernen Kraftfahrzeug umgehen kannst. Ab hinter das Steuer!«
0: Der Tod sprang erleichtert auf den Fahrersitz der schwarzen Limousine. Er wusste, dass er das aus dem FF beherrschte und es damit keine Probleme gab. Menschenautos waren nicht schwer zu lenken. Das mit der Kutsche vor 500 Jahren, da waren die himmlischen Gäule schuld, die waren widerspenstig und verzogen. Sie hatten sich selbstständig gemacht. Auf der Erde wäre ihm das nie passiert, da war sich der Tod sicher. Raduriel setzte sich auf den Beifahrersitz, schnallte sich demonstrativ an und wieder traf den Tod ein strafender Blick. Er befestigte eilig seinen Sicherheitsgurt und ließ den Motor an. Nach den ersten Metern merkte der Tod, dass auch diese Prüfung schwierig werden würde. Der TÜV-Engel schickte ihn auf einen üblen Parcours. Enge Kurven, Spitzkehren, steile Auf- und Abfahrten mit Kurven, Hütchen, die er umfahren musste, ohne sie umzuwerfen. Selbstverständlich durfte der Sarg im hinteren Wagenteil nicht verrutschen oder umkippen. Der Tod schwitzte nicht schlecht, als Raduriel ihn dauernd aufforderte, schneller zu fahren. Endlich war die Tortur vorbei und die Übungsstrecke zu Ende. Zitternd stieg der Tod aus, aber der TÜV-Engel schien zufrieden zu sein. Natürlich ließ er nichts verlauten, aber immerhin nickte er und hakte diesen Test als sehr gut ab.
1: Und was kommt jetzt?
0: Der Tod hatte durch die Fahrprüfung sein Selbstbewusstsein zurückgewonnen.
2: Sensenschwingen, Treffsicherheit, Schnelligkeit, Zielgenauigkeit.
0: Auweia, das war nicht gerade Paradedisziplin. Er selbst war mit seiner Leistung in diesem Ding nicht unzufrieden, schließlich und endlich hatte er jeden Menschen, jede Seele erwischt. Aber dass sein Stil beim Sensenschwung nicht allzu elegant war, wusste er. Treffsicherheit und Zielgenauigkeit, na gut, das bekam er ganz brauchbar hin. Aber Schnelligkeit? Schon bei den letzten 3 oder 4 Tod-TÜVs hatte es dafür Spott und Hohn gehagelt.
2: »Na, wird's bald. Nimm die Sense zur Hand und los. Zeig mir, was du drauf hast, Menschentod.«
1: »Ja, ja, geht ja schon los.«
0: Der Tod griff nach der Sense und ging in den Ausfallschritt. Ein schneller Vorstoß, ein ordentlicher Schwung, Rückholen des Arbeitsgerätes, das war doch gut gelungen. Ein Seitenblick zum TÜV-Engel, aber es war unmöglich, von Raduriels Gesicht abzulesen, was er darüber dachte.
1: »Nun gut, auf ein neues«, dachte der Tod.
0: Diesmal machte er ein kompliziertes Manöver mit der Sense direkt über den Bodenstreifen, dann die Andeutung eines Seelenfangs mit der Spitze und schneller Rückzug in die Ausgangsstellung. Das war doch auch nicht schlecht gewesen. Als nächstes zeigte der Tod den komplizierten Sensendrehschwung, mit dem er erst über die Köpfe der Opfer und dann direkt in die Gehirne fuhr, sodass die Seelen zu ihm geschleudert wurden. Die Sense in eine Hand nehmen, die Seelen auffangen, kein Problem. Leider ging das Ende des Drehschwungs schief. Der Tod hatte zu viel Schwung hineingelegt, die Sense entglitt fast seinen Händen. Beim Versuch, das abzufangen, stolperte der Tod und konnte es nur knapp vermeiden, über seine Kutte zu fallen. Mit strengem Gesicht machte sich der TÜV-Engel Notizen. Dann forderte er den Tod auf, in schneller Folge einige Sensentechniken zu zeigen. Den geraden Vorstoß auf Kniehöhe, den wilden von oben nach unten Schwung, den Korkenzieher, der genau in Herzhöhe zu enden hatte. Der Tod schwitzte in seiner dicken Kutte, aber er konzentrierte sich jetzt besser, sodass er alle Manöver, die Raduriel ihm abforderte, gut hinbekam. Als letztes wollte der TÜV-Engel den dreifachen von oben Stich durchs Gehirn sehen. Auch das noch. Genau diese Sensentechnik hatte der Tod noch nie richtig beherrscht. Der einfache oder der zweifache Stich, okay. Aber der dreifache Stich war verdammt kompliziert und anstrengend. Der Tod atmete tief durch und versuchte, sich zu beruhigen und sich auf Sense und Schwunghand zu konzentrieren.
2: »Na, was ist? Wird's bald? Du bist nicht der einzige Tod, der heute seinen TÜV hat.«
0: Der Tod zuckte zusammen, der TÜV-Engel hatte ihn voll aus der Konzentration gerissen. Das hatte Raduriel absichtlich gemacht.
1: »Nur nicht ärgern lassen von dem Pfennigfuchser Engel«, dachte er insgeheim.
0: Nochmal in den Ausfallschritt, nochmal tief durchatmen.
1: Volle Konzentration, Sense hoch, vor, runterziehen, Schritt zurück, Sense hoch, vor, runterziehen, zurück, vor, Sensenstich.
0: Das hatte ganz gut geklappt. Raduril amüsierte sich köstlich über den gerade gezeigten, von oben Stich durchs Gehirn.
2: »Hast du dir eine Familie vorgestellt, die du damit holen wolltest? Der Vater relativ groß, die Mutter kleiner, als letztes ein kleines Kind, oder ist die Sense zu schwer geworden?«
0: Peinlich, peinlich. Dem Tod blieb nichts anderes übrig, als gute Miene zu Radurils Humor zu machen.
1: Genau, das war eine Familie.
0: Der TÜV-Engel schien durch die verunglückte Sensentechnik und sein Amüsement darüber milder gestimmt zu sein. Trotzdem kreuzte er einen Minuspunkt auf dem Prüfblatt an.
2: Jetzt gehen wir zu den gefährlichen Sportarten.
0: Der Tod schaute den TÜV-Engel erstaunt an und bekam eine Erklärung.
2: Diese Prüfungspunkte sind neu eingeführt worden. Von der Geschäftsleitung wurde gefordert, dass auch Extremsport getestet wird. Die Menschen auf der Erde haben sich so viele gefährliche Sportarten einfallen lassen. Da müssen wir feststellen, ob du dieser Herausforderung gewachsen bist.
0: Nicht, dass dir diese Seelen durch die Lappen gehen, nur weil du unsportlich oder bequem geworden bist. Wieder seufzte der Tod. Heute blieb ihm aber auch gar nichts erspart. Dabei hatte er doch in der letzten Zeit so viel damit zu tun gehabt. Die Erinnerung an den letzten Drachenflieger, der sich auf einem Baumwipfel aufgespießt hatte, ließ ihn würgen. Aber er hatte keine Wahl. Wenn das von der Geschäftsleitung gefordert wurde, dann musste er auch diese Fähigkeiten unter Beweis stellen.
1: Nun gut, fangen wir an. Darin bin ich topfit.
2: Das hoffe ich für dich, Erdentod. Diese Prüfungen zählen dreifach.
0: Mit Sicherheit hatte Raduril das erwähnt, um ihn nervös zu machen. Auch wenn er als Engel nicht boshaft sein durfte, hatte der Tod den Eindruck, dass der TÜV-Engel sein Zusammenzucken genossen hatte. Andererseits, diese neuen Sportarten kannte er sehr gut, konnte er ordentlich Punkte machen. Als erstes startete Raduril eine Bungee-Jumping-Imitation und ließ sich im Sturzflug fallen. Der Tod sauste hinterher und erwischte ihn perfekt.
2: Naja, gar nicht so schlecht.
0: Was? Ein Kompliment aus Radurils Mund? Der Tod strahlte kurz, ermahnte sich dann, sich nicht ablenken zu lassen. Als nächstes war Extremskifahren dran. Wieder simulierte Raduril den Sportler, wieder schnappte der Tod ihn in der richtigen Sekunde. Auch beim Fallschirmspringen, beim Springreiten, beim Paragliding war der Tod perfekt. Sogar seine Haltung war ausgezeichnet. Der Tod blendete den Gedanken an die zerschmetterten Körper aus, dieser furchtbare Anblick. Dann die Seele herausholen, wobei die Sense oft nicht ausreichte und er die Finger nehmen musste, das war so ekelhaft.
2: Gut, gut, in dieser Prüfung hast du dich wacker geschlagen, lieber Erdentod. Mal sehen, was kommt als nächstes?
0: Der Tod war erleichtert. Wenigstens eine Prüfung, bei der Raduril zufrieden gewesen war. Was fehlte noch? Gerade wollte er Raduril fragen, aber der stand plötzlich starr wie eine Statue und lauschte einer Stimme von oben.
2: »Ja, der Erdentod ist noch hier. Nein, wir sind noch nicht durch.
0: Es fehlen Autorennen, Bandenkriege.« Der TÜV-Engel hörte der Stimme zu. Der Tod hörte sie nicht deutlich, aber er vermutete, dass die Geschäftsleitung mit Raduril Kontakt aufgenommen hatte.
2: »Was? Wie? Ein Erdbeben in einem dicht bevölkerten Gebiet? Ein Flugzeugabsturz mit 500 Passagieren, von denen keiner überleben wird? Ein bewaffneter Überfall auf unbewaffnete Zivilisten? Ja, sicher, da wird der Tod gebraucht, aber...«
0: Jetzt sprach die Stimme der Geschäftsleitung scharf auf Raduril ein. Der TÜV-Engel krümmte sich vor Verlegenheit.
2: »Ja, gut, ich gehorche. Wir sind schon weit. Die letzten Punkte lassen wir weg, wenn das von ganz oben...« »Ja, er kriegt die Plakette. Er wird sich gleich auf den Weg machen.«
0: Raduril wandte sich an den Tod.
2: »Na, du hast es ja mitbekommen. Auf der Erde ist die Hölle los.«
0: Der TÜV-Engel lachte über seinen Scherz.
2: »Du wirst gebraucht. Ab mit dir, und zwar schnell.«
1: »Also, habe ich bestanden? Bekomme ich die Lizenz für die nächsten 500 Jahre?«
0: Der Tod versuchte, seine Erleichterung nicht allzu deutlich zu zeigen.
2: »Dreh dich um.«
0: Raduril klatschte ihm mit seiner Engelshand auf den Rücken.
2: Ja, ist gut sichtbar und ablesbar. Du hast Glück, ich erlasse dir den Nachcheck für Kutte und Sense. Aber wehe, ich erwische dich nochmal mit Blutflecken.
1: Danke, Raduriel, ich werde mein Zeug in Ordnung halten.
2: Der TÜV-Engel winkte ungeduldig ab. Der Tod machte, dass er wegkam. Da wartete eine Menge Arbeit auf ihn. Er war so erleichtert, dass er den 500-Jahres-TÜV bestanden hatte, dass er auf dem Weg zu den Erdbebenopfern leise vor sich hinpfiff. Wenn das der TÜV-Engel gehört hätte.

0: Ah, gut. Sie sind nun alle anwesend.
1: Dürfte ich erfahren, warum wir uns hier einfinden sollten?
0: Gleich. Lassen Sie mich erst meine Ausführungen starten.
2: Was heißt denn hier, lassen Sie mich erst meine Ausführungen starten? Sie haben uns hier zusammengerufen. Wer sind Sie überhaupt?
0: Gut, dass Sie fragen. Mein Name ist Lumière Boigaud, geschrieben mit T am Ende, aber ausgesprochen ohne.
3: Toll, so genau wollten wir es gar nicht wissen.
4: Ich schon. Naja, ich finde es halt interessant,
5: aber wenn Leute... Aber das ist doch völlig unerheblich.
6: Nein, meine Liebe, das ist es nicht.
5: Musst du mir schon wieder in den Rücken fallen?
6: Ich habe doch lediglich...
5: Es ist immer dasselbe mit dir. Kaum sage ich etwas, dann berichtigst du mich.
6: Ich habe dich ja nicht berichtigt. Ich habe nur meine Meinung zum Ausdruck gebracht.
0: Verzeihung, aber beide Dinge sind nun wirklich irrelevant.
6: Was?
0: In diesem Zug ist ein Verbrechen geschehen.
7: Ein Verbrechen?
6: In einer Regionalbahn?
3: Misch dich da doch nicht ein.
6: Wieso?
3: Weil du da keine Ahnung von hast.
8: Was ist denn passiert, wenn man das fragen darf?
3: Das finde ich eine sehr gute Frage.
8: Danke, meine Liebe.
3: Ach, aber bitte.
0: Ich glaube, Sie wissen alle, worum es geht.
9: Ich weiß nicht, wovon der Mann redet. Ehrlich nicht.
10: Hat Sie jemand gefragt?
9: Naja, ich wollte es nur vorher klarstellen.
7: Wieso meinen Sie, wir wüssten, von was Sie sprechen?
1: Ja, genau. Woher sollen wir wissen, was hier für ein Verbrechen geschehen ist?
6: Vielleicht, weil wir uns...
4: Willst du wohl still sein? Das ist ja irgendwie schon total aufregend, finde ich.
7: Da kann man sich auch aufregen, das stimmt.
0: Sie stellen sich dumm? Dann werde ich es aussprechen, damit Sie alle wissen, von was die Rede ist. In diesem Zug ist ein Mord geschehen. Und Sie alle haben etwas damit zu tun.
6: Die Stelle war jetzt aber unpassend eingespielt.
3: Sei still.
6: Nee, Schatz, da kenne ich mich aus. Ich bin vom Fach.
3: Du bist Radio- und Fernsehtechniker. Tu doch nicht so.
9: Wer ist denn ermordet worden?
8: Thomas Hagedorn.
0: Aha.
8: Was aha? Weil ich weiß, wer ermordet wurde? Ich ging heute Morgen an seinem Platz vorbei. Da waren Sie, Herr Boigaud, und der Zugbegleiter. Und Sie sprachen sehr laut.
0: Ach so.
4: Ich musste auch an Ihnen vorbei. Und wenn ich genau nachdenke, wir mussten doch alle an ihm vorbei, oder nicht?
1: Ja. Stimmt, auffallend. Ja, so eine Regionalbahn ist schließlich kein Orient-Express. Da gibt es ja auch keine Einzelkabinen oder sowas.
2: Und auch kein Restaurant, das findet man im ICE. Aber nicht so, wie man das aus den Filmen kennt. Also hier ist alles viel kleiner.
3: Da stimme ich zu. Ich reise ja sehr viel. Das kommt durch meinen Beruf. Ich bin Sängerin, wissen Sie? Und ich war noch nie in einem Zug, der so aussah wie in einem Film.
1: Wer sind Sie denn, wenn man fragen darf?
3: Sie haben mich nicht erkannt?
1: Tut mir leid, nein.
4: Das ist doch die Carterfeld! Stimmt doch, oder? Yvonne Carterfeld, die mit dem Du hast meinen Schmerz erbrochen.
3: Fast. Du hast mein Herz.
6: Die Schlager-Uschi?
4: Jens, also mit dir kann man auch nirgendwo hingehen.
5: Da sagen Sie was, mein Hans ist ja schon nicht der Hellste.
6: Bitte?
5: Aber Mann, Mann, kein Benehmen.
4: Erlauben Sie mal. Sie sprechen immer noch über meinen Mann.
6: Danke, meine Liebe.
4: Halt den Mund.
6: Ja, Schatz.
4: Trotzdem muss ich Ihnen recht geben. Er ist nicht die hellste Kerze auf der Torte.
1: Junge, Junge, ihr seid echt nicht zu beneiden. Da freut man sich umso mehr, dass man Single ist.
4: Single? Ich habe ihn zuerst gesehen, das dürfte ja wohl klar sein.
9: Vergiss es, das ist meiner. Ich habe ihn zuerst gesehen.
2: Ich wette 10-1, dass sie sich gleich prügeln.
4: Die Wette halte ich. Und mal ganz ehrlich, von denen hat den doch keiner verdient.
2: Ach, aber du oder was? Schätzchen, der ist dir eine Nummer zu groß.
8: Findet ihr es wirklich angebracht, hier um einen Mann zu streiten? Schließlich ist ja wohl jemand ermordet worden.
2: Da sprechen Sie jetzt aber die Falschen an. Die, die sich streiten, sind ja wohl diese beiden da.
8: Die habe ich auch gemeint.
2: Ach so.
8: Also, vielleicht erklärt uns der Herr Boigaud jetzt, was vorgefallen ist und warum wir alle etwas damit zu tun haben sollen.
0: Danke, Madame. Ich bin privater Ermittler.
7: Wahrscheinlich kommt der aus Belgien.
9: Wieso aus Belgien?
7: Weil der sich so ähnlich anhört wie...
6: Nicht weitersprechen. Noch wurden hier keine Dinge gesagt, die rechtlich fragwürdig wären.
3: Was meinen Sie denn damit?
5: Ach, hören Sie nicht auf meinen Mann. Der plappert eben, wie ihm der Schnabel gewunden ist.
6: Gewachsen. Du meinst, wie ihm der Schnabel gewachsen ist?
7: Du
5: verbesserst mich schon wieder.
6: Weil du gerade völligen Unsinn von dir gibst.
11: Seien Sie froh, dass Sie sowas aussprechen dürfen.
7: Wirst du wohl still sein?
11: Ja, Schatz.
1: Können wir jetzt den Herrn ausreden lassen?
0: Vielen Dank. Wie ich gerade sagte, ich bin privater Ermittler und werde Ihnen jetzt genau erklären, was sich zugetragen hat und wer für den Mord verantwortlich ist.
7: Toll, das ist so aufregend. Sonst sind solche Bahnfahrten ja unglaublich langweilig. Entweder man guckt die ganze Zeit aus dem Fenster oder man liest ein Buch oder tippt auf seinem Laptop.
10: Wir haben es verstanden. Noch genauer brauchen wir das nicht.
9: Wenn ich das richtig in Erinnerung habe, dann kommt jetzt ein irre langer Monolog. Darin erklärt der Ermittler, wer mit wem in welchem Verhältnis steht und wer was an welchem Tag zu einer bestimmten Uhrzeit getan oder auch nicht getan hat. Dann werden zack noch einige Namen präsentiert, die man vorher nie gehört hat, und dann am Schluss ist der Gärtner der Mörder.
1: Bitte? Erlauben Sie mal!
9: Was ist?
1: Na, ich bin Gärtner.
3: Dann hätten wir ja schon unseren Täter. Haltet ihn doch fest!
5: Jetzt mach dich bitte einmal nützlich und halt den Kerl fest.
6: Ich? Wieso denn ich? Und warum? Er kann doch nicht weglaufen.
5: Ich muss mich wirklich in aller Form für meinen Mann entschuldigen. Er kann nicht anders.
12: Sie haben mein vollstes Mitgefühl.
6: Was ist los?
0: Aber meine Herrschaften, ich muss doch wirklich um Ruhe bitten. So einfach, wie Sie sich das vorstellen, ist es ja nun doch nicht.
5: Ja, dann sagen Sie schon, wer war es und wie? Mit dem Kronleuchter im Arbeitszimmer?
3: Wir sind in einem Zug. Wo soll denn hier ein Arbeitszimmer herkommen?
9: Also wenn man für ein blödes Gesicht Geld bekommen würde, dann wären Sie jetzt reich.
5: Das ist ja wohl die Höhe.
7: Bitte, bitte, Herr Boyko, nun erzählen Sie uns schon alles. Wer war es?
0: Wie Sie wünschen, Madame. Der Mörder...
13: Verzeihung, Herr Boygott. Könnte ich Sie einen Moment unter vier Augen sprechen?
0: Ja, natürlich. Meine Damen und Herren, es tut mir leid, dass ich Ihnen zu meinem größten Bedauern mitteilen muss. Nun, also...
10: Jetzt reden Sie schon. Was drucksen Sie denn da so rum?
5: Genau. Spannen Sie uns nicht länger auf die Folter und rücken Sie mit der Sprache raus. Wir sind alle sehr gespannt.
0: Nun, also wie mir scheint, ich habe mich geirrt. Es gab gar kein Verbrechen.
5: Bitte?
0: Herr Hagedorn, er war nicht wach zu kriegen und kein Puls zu fühlen. Daher nahm ich an, dass... ich konnte ja nicht wissen, dass er eine Armprothese trägt. Und er hatte wohl ein starkes Schlafmittel genommen. Es ist mir wirklich außerordentlich peinlich und unangenehm.
5: Und das nennt sich Ermittler?
0: Es tut mir leid. Entschuldigung, ich habe mich vertan. Ich hatte halt gedacht, dass... Sie verstehen mich vielleicht, ja. Das kann ja mal passieren.
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0: 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Es war still auf dem Bahnsteig. Nur der Wind trieb einige Blätter vor sich her. Die Lichter des letzten Nachtzugs wurden kleiner, bis die Dunkelheit sie verschluckte. Ein Schatten huschte über den Boden und ein Mann in einem langen Ledermantel trat an die Bahnsteigkante. Er ließ den Blick schweifen. Verlassen.
1: »Dann wollen wir mal«,
0: sagte er und lief zur Treppe. Schritte hallten von den Wänden wieder, als er die Stufen hinabstieg. In der Bahnhofshalle war niemand zu sehen. Einzig die Scheinwerfer eines Autos konnte er in der Ferne erkennen. Zügig trat er zum Fahrstuhl, der am Tag die Passagiere zu Gleis 3 brachte. Als er den Schalter betätigte, glitten die Glastüren sofort vor ihm auf. Nun musste er rasch handeln. Im grellen Licht der Kabine konnte er mühelos die Schrauben an der Schalttafel erkennen. Schnell drehte er eine nach der anderen heraus und ließ sie achtlos fallen. Es klimperte, sobald das Metall neben seinen Füßen auf den Boden fiel. Ansonsten war nur das leise Summen der Beleuchtung zu hören. Selbst das Pfeifen des Windes hatten die Türen ausgesperrt. Gut so. Die Ruhe schenkte ihm die nötige Konzentration für seine Arbeit. Die letzte Schraube fiel. Mit einem Ruck öffnete er die Schalttafel des Fahrstuhls. Unzählige Drähte kamen darunter zum Vorschein. Perfekt, murmelte er. Damit durchbrach er für zwei Atemzüge die Stille. Er ließ den Schraubenzieher in der Tasche seines Mantels verschwinden und holte eine schmale Zange daraus hervor.
1: »Dann wollen wir mal.«
0: Unter dem Druck der Schneide gab einer der Drähte mit einem Klick nach. Kurz darauf sprang ein weiterer auseinander. Darauf packte er die Zange weg und angelte einen isolierten Draht aus der Hosentasche. In der Mitte des Drahts leuchtete ein blaues Lämpchen. Einen Moment betrachtete er das Licht, ehe er mit geübten Griffen die Metallenden umeinander wickelte.
1: Voilà.
0: Der erste Schritt war geschafft. Er hängte die Schalttafel wieder an ihren Platz. Die Schrauben ignorierte er ebenso wie das blaue Leuchten, das nun durch die Ritzen drang. Er betätigte die Schaltfläche, auf der ein Pfeil nach unten abgebildet war. Nichts geschah. Als er ein zweites Mal die Taste drückte, erlosch die grelle Beleuchtung des Fahrstuhls. Nach einem weiteren Tastendruck tanzten blaue Lichter über die Wände hinter den gläsernen Fronten. Zeit für das Finale. Seine Finger glitten über den Pfeil, fuhren die ins Metall eingravierte Form nach. Dann drückte er die Schaltfläche tief in ihre Mulde ein. Er zählte bis 10, hielt die Luft an und ließ die Taste los. Im Fahrstuhlschacht ratterte es. Mit einem Quietschen setzte sich die Kabine in Bewegung. Erdschichten glitten an ihm vorbei, als der Fahrstuhl beschleunigte und in die Tiefe sank. Erleichtert, wieder er selbst sein zu dürfen, öffnete er die Knöpfe des Mantels und ließ ihn von den Schultern rutschen. Als das Leder den Boden berührte, wurde die Kabine langsamer und stoppte. Die Türen glitten geräuschlos auseinander. Nebel waberte in den Fahrstuhl. Der Geruch nach süßen Blüten und Moder stieg ihm in die Nase, als die warme Luft ihn einhüllte. Lächelnd trat er hinaus, richtete sich zu seiner vollen Größe auf. Der Klang von reißendem Stoff ertönte. Dann schnellten seine Flügel auseinander und vereinzelte schwarze Federn segelten zu Boden. Wenige Atemzüge später war die Stille dahin. Ketten rasselten, Glöckchen klingelten und eine zarte Melodie tanzte um die Dunstschleier. Zwischen den Nebelschwaden wurden schemenhafte Gestalten sichtbar. Der Wächter trat einen Schritt zur Seite und gab den Weg in die Kabine frei. Ein Zentaur, auf dessen Rücken ein silberner Fuchs ritt, ein Vampirpärchen, trallernde Feen, kettenschwingende Rattenwesen, drei Einhörner und viele weitere traten ein. Sobald das blaue Licht im Inneren des Fahrstuhls ihre Haut berührte, wurden sie selbst zu Lichtfunken. Gelbe, grüne, violette, rote und jede nur denkbare Farbe schwebte zwischen den Glaswänden. Als die letzten Nachzügler sich verwandelten, betrat der Wächter die Kabine. Er betätigte die Taste mit dem Pfeil nach oben. Die Türen schlossen sich und mit einem Ruck schoss der Fahrstuhl in die Höhe, bis er abrupt stoppte. Die Türen glitten auseinander, kalte Luft wirbelte in die Kabine. Die Wesen strömten auf Gleis 3 hinaus. Nur der Wächter blieb zurück, sah ihnen hinterher.
1: »Schöne Träume«,
0: flüsterte er in die Nacht hinein. Stolz stand er am Bahnsteig und wartete auf die Rückkehr der Träume im Morgengrauen.

0: wenn ich... Bitte. Könnten Sie mir... Hallo.
1: Ruhe im Puff, verdammt nochmal.
0: Danke, Frau Schneider. Beim nächsten Mal vielleicht etwas gesitteter.
1: Wenn Sie meinen.
0: Guten Tag. Mein Name ist Hugo und ich bin, das werden Sie sicher schon festgestellt haben, ein Elf. Das hier ist Frau Schneider, zuständig für den Ablauf am Weihnachtsabend.
1: Tag.
2: Hallo.
0: Wie Sie unserer Annonce entnommen haben, suchen wir zur Entlastung einen Weihnachtsmann. Dabei stelle ich fest, dass sich auch Frauen beworben haben. Das ist zwar ungewöhnlich, aber wir werden sehen.
3: Entschuldigung? Ich habe gerade das Gefühl, vorweg schon aussortiert worden zu sein.
0: Wie meinen?
3: Ja, Sie sagen das so abfällig. Als wenn Frauen nicht in der Lage wären, den Job eines Weihnachtsmanns auszuüben.
4: Ja, genau, das sehe ich auch so.
0: Das haben Sie dann aber missverstanden. Ich sagte ja nur, dass es ungewöhnlich ist, weil es das halt noch nie gab.
5: Dann wird es Zeit, das zu ändern.
6: Ja, ganz genau. Unmöglich.
7: Der Weihnachtsmann ist seit Anbeginn ein Mann. Das muss ja wohl klar gesagt werden.
8: Ach, wir haben einen Chauvinisten dabei.
7: Hä? Was ist denn daran chauvinistisch? Ich habe lediglich betont, dass...
9: Du hast versucht, uns sofort aus dem Rennen zu werfen, indem du veraltete Rollenmuster ins Spiel gebracht hast.
10: Jetzt kriegt euch mal wieder ein. Ich bin sicher, dass
11: du
10: er das so...
11: Du bist doch sowieso zu jung für einen Weihnachtsmann.
7: Naja, da hat sie natürlich schon recht.
12: Fällst du ihm gerade in den Rücken? Ich hatte gedacht, dass wir Männer zusammenhalten.
7: Wir suchen nur einen Weihnachtsmann, oder?
9: Und schon wieder eine bewusste Beeinflussung.
7: Was?
9: Ja, du gibst vor, dass hier nur ein Weihnachtsmann gesucht wird. Und damit implizierst du
7: das... Was mache ich?
12: Sie meint, dass du die Meinung vorweg beeinflusst. Dass man also gar keine Entscheidung mehr treffen kann, weil diese bereits vorgegeben ist.
7: Aha.
12: Jo.
13: Wenn ich das mal sagen darf, Gott ist schließlich auch eine Frau.
14: Ja, das ist ganz genau. Stimmt.
1: Ruhe, ihr verdammt nochmal, ich glaube, es hackt.
0: Frau Schneider, bitte, das geht doch auch anders.
3: Also ich finde das ja ein starkes Stück. Man muss sich ja hier behandeln lassen, also wirklich. Muss man das?
15: Ich hatte eigentlich auch gedacht, dass in der Werkstatt des Weihnachtsmannes ein anderer Ton herrscht. So mit Liebe und Güte und Weihnachtsstimmung.
1: Dann hatten Sie wohl noch nie was mit

0: Waffen zu tun, was?
1: Frau Schneider, das gehört nun wirklich nicht hierher.
0: Das können die Kandidaten ruhig schon vorher wissen, was da auf sie zukommt.
1: Unsere Frau Schneider. Kommen wir nun zu unseren Fragen, die wir für Sie vorbereitet haben. Erste Frage, warum möchten Sie der neue Weihnachtsmann werden?
2: Sollen wir das aufschreiben oder wie haben Sie sich das vorgestellt?
1: Einfach frei von der Leber weg.
0: Und wer soll anfangen?
3: Ich lasse den Damen gern den Vortritt.
4: Ach Gott, so jung und doch schon so galant.
5: Sag mal, machst du den gerade an?
4: Ich war nur freundlich. Man wird doch wohl noch etwas Gutes über die Jugend sagen dürfen, oder nicht?
5: Es klang aber so, ja so klang es halt.
0: Haben die anderen Herren hier Einwände?
6: Nee.
7: Schon okay.
8: Also ich bin ungern die Erste. Ich würde mich gern erst etwas orientieren. Ist das okay?
2: Von mir aus. Und wenn ich eh gerade rede, fange ich einfach mal an. Also, mein Name ist Claudia. Ich habe mich schon immer sehr für Weihnachten interessiert und denke, dass ich deshalb eine gute Weihnachtsfrau sein kann.
9: Ich bin Katrin. Katrin mit C und TH. Darauf lege ich besonderen Wert. Und Weihnachtsmann, beziehungsweise natürlich Frau, möchte ich werden, weil ich denke, dass die Zeit einfach reif ist für einen weiblichen Weihnachtsmann. Frau.
7: Ich bin Jochen.
0: Die Damen zuerst. Hast du das vergessen?
7: Ich dachte, es geht jetzt der Reihe nach. So wie wir sitzen. Und da wäre ich.
0: Hast du nicht zugehört? Die Damen bekommen den Vorrang. Da ist es völlig egal, wo du sitzt oder an welcher Stelle. Wir haben schließlich gefragt, ob es Einwände gibt.
7: Ist ja gut. Bitte. Dann eben die Damen zuerst.
0: Okay, also. Ich heiße Dagmar. Ich komme aus einer echt zerrütteten Familie. Aber ich schäme mich nicht dafür. Das kann auch jeder wissen. Mein Therapeut sagt auch immer, dafür müssen Sie sich nicht schämen. Familie kann man sich nicht aussuchen. Und wenn ich dieser ganzen Mischpoke an Heiligabend einen auswischen kann, dann hat sich das Weihnachtsmannwerden echt gelohnt.
5: Der Reihenfolge nach bin ich jetzt dran, wenn man die Männer auslässt.
10: Ja, doch, okay.
11: Ist klar. Wir haben verstanden.
5: Ich bin Heike. Und mein größter Traum seit meiner Kindheit ist es auch mal an Heiligabend mit einem Schlitten um die Welt zu fliegen und Geschenke zu verteilen. Ich meine, da wird mir doch sicher einer helfen, oder? Den Sack schleppen zum Beispiel.
2: Bist du sicher, dass du dann die Richtige dafür bist? Ich meine, den Sack zu tragen, das gehört doch einfach zu den Aufgaben eines Weihnachtsmannes dazu. Oder? Ist das nicht so, Herr Elf? Siehst du, habe ich doch gesagt. Deswegen weiß ich eben nicht, ob du nicht vielleicht...
0: Du hattest deine Redezeit schon, meine Liebe. Jetzt ist erstmal Dida dran.
2: Dida? Das klingt so abwertend.
0: Ich kenne doch ihren Namen nicht. Was soll ich denn sonst sagen? Die Dame da?
2: Naja, würde jedenfalls nicht so komisch rüberkommen.
4: Das hat sie mit Sicherheit nicht so gemeint. Das ist ja das Übel heutzutage. Es wird so viel falsch verstanden. Jedes Missverständnis wird missverstanden. Ihr wisst schon, was ich meine.
8: Schon okay. Ich bin's gewohnt, dass man mich Dida nennt. Ich heiße Maria und wollte nie Weihnachtsmann werden. Ich bin nur hier, weil ich mal gucken wollte. Mein Traum wäre es, Osterhase zu werden. Aber da gab's keine Ausschreibung.
4: Osterhase? Dein Ernst? Osterhase ist so Eier verstecken. Ne, das wäre nichts für mich. Ich möchte Weihnachtsfrau werden. Weil ich den roten Mantel so schick finde. Ich meine, einen Bart brauchen wir als Frau ja wohl
8: nicht.
4: Ein
8: Osterhase ist sehr niedlich. So mit dem Stupsnäschen und dem Stummelschwanz.
0: Das wäre ja eher ein Job für die Männer, oder?
12: Also ich will was Neues ausprobieren. Ich habe so lange als Vorstandschefin einer Bank gearbeitet. Das hängt mir alles zum Hals raus. Ich bin zu höheren Berufen. Und da kam mir diese Anzeige gerade recht.
2: Ihr habt alle so komische Vorstellungen. Ich möchte das Weihnachtsfest grundsätzlich umkrempeln, ganz neu aufstellen. Frischen Wind in diesen alten Muff bringen. Farbiger machen.
9: Oh, das möchte ich meiner Aussage auch noch hinzufügen.
2: Du kannst doch nicht einfach meine Ideen klauen?
8: Die Idee ist nicht schützbar.
2: Aber ich habe das doch zuerst gesagt.
0: Das heißt aber nicht, dass du ein alleiniges Urheberrecht darauf hast.
2: Ja doch, schon.
5: vielleicht sollten wir nun unsere Herren Kavaliere zu Wort kommen lassen. Ich meine, die sitzen da und haben bisher fast noch keinen Ton gesagt.
8: Weil wir Frauenpower haben.
6: Ja, oh, das stimmt.
9: Männer haben es schwer, nehmen es leicht, oder?
11: Bevor hier noch mehr Unsinn geredet wird, ich bin hier, weil ich die Arbeitszeiten als Weihnachtsmann gut finde. Einen Tag was tun und den Rest des Jahres im Urlaub. So liebe ich das. Deswegen will ich Weihnachtsmann werden. Und ich betone noch einmal, Mann.
6: Ja, also, hallo, ich will weiter. Was soll denn die Einstellung okay. jetzt hier?
7: Bevor ich mich hier zu meinen Gründen äußere, warum ich Weihnachtsmann werden will und, so leid es mir für alle anderen tut, der perfekte Kandidat bin, möchte ich zunächst einmal wissen, wie denn die Bezahlung aussieht. Ich meine, man macht sowas ja nicht zum Spaß.
13: Geht das schon wieder los? Schnauze! Alle zusammen! Das ist hier ein Weihnachtsmann-Casting, kein Happening.
1: Ja, danke, Frau Schneider. Wir haben ja einen Kandidaten noch nicht gehört. Bitte, wenn Sie dann vielleicht.
3: Ja, also, ich bin zwar hier, um Weihnachtsmann zu werden, aber es stimmt schon, ich bin wohl reichlich jung dafür. Der Weihnachtsmann ist, na, wie alt mag der sein? 1000 Jahre? 2000 Jahre?
1: Der ist Frau Schneider?
13: Nach römischem oder coca-colanischem Kalender?
3: So wichtig ist das gar nicht. Ich wollte ja nur sagen, dass ich vielleicht gar nicht in diese Rolle passe, auch vom Alter her. Aber mein Hauptgrund ist ein ganz anderer.
12: Jetzt mach es doch nicht so spannend, raus mit der Sprache.
3: Ich finde, dass die Weihnachtszeit die schönste Zeit des Jahres sein sollte. Und das haben die Menschen leider vergessen. Außerdem ist fast alles nur noch auf Kommerz ausgelegt. Jeder muss den anderen beschenken. Und es muss auch alles immer teurer werden. Aber das Wichtigste ist es doch, im Kreise seiner Liebsten zu sein. Sich Wärme und Nächstenliebe gegenüberzubringen. Sich an den Lichtern, dem Weihnachtsbaum und an allem, was dazugehört, zu erfreuen. Etwas, was den Menschen einfach fehlt. Und deswegen wäre ich gern der Weihnachtsmann.
9: So schön.
14: Ho, ho, ho. Ja, den da. Ho, ho, ho, ho.
1: Ja dann, willkommen, neuer Weihnachtsmann.
13: Na, diesmal lasse ich das durchgehen.
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mich? Okay, komm, Peter, schließ noch mal die Augen. Das träumst du gerade. Okay. Und jetzt mach sie wieder auf. 1, 2, 3.

0: Du bist schon wach? Jetzt bin ich beeindruckt. Ehrlich gesagt hätte ich gedacht, dass wir dich selbst Montag noch nicht sehen. Und? Wie fühlst du dich?
1: Was ist passiert?
0: Wie, was ist passiert? Du hast wieder mal einen über den Durst getrunken und wolltest so ziemlich jede Kollegin abschleppen. Mich ausgenommen. Und Dr. Hartmann und du, ihr habt dann, naja, sagen wir mal so, ihr habt versucht, euch gegenseitig zu übertrumpfen, wer der bessere Liebhaber ist. Du weißt wirklich gar nichts mehr?
1: Das Letzte, woran ich mich erinnere, ist diese peinliche Nummer von Beate.
2: Thomas, das ist für dich. 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
3: Okay, Schätzchen, das reicht. Vielen Dank. Alles klar. Komm, lass uns nochmal anstoßen.
2: To make you my own. Prost! Auf die Liebe, auf das Leben, auf die Gesundheit, das Glück, den Erfolg, auf guten Sex und auf, dass wir all das genießen können.
3: Und auf eine gute Zusammenarbeit. Prost allesamt und fröhliche Weihnachten.
4: Ho, ho, ho, Dr. Hartmann. Ich glaube, Sie waren ein ganz böser dieses Jahr. Was meinen Sie? Muss ich die Route rausholen?
5: Seien Sie vorsichtig, Frau Brenner. Sie wissen doch, wer mit dem Feuer spielt. Sonst hole ich am Ende noch meine Route raus.
4: Vielleicht würde mir das ja gefallen.
6: Unfassbar, wie die sich an den Chef ranschmeißt. Das ist ja kaum mit anzusehen.
7: Und der geht auch noch drauf ein. Ich könnte kotzen. Jedes Jahr die gleiche Scheiße.
8: Aisha, das aus deinem Mund. Ich habe dich noch nie so vulgär reden hören.
7: Ja, ist doch wahr. Jedes Mal, wenn Hartmann in unser Büro kommt, lässt sie irgendwas fallen und, ups, beugt sie sich vor, um ihren dicken Hintern rauszustrecken. Billige Schlampe.
6: Aisha, Süße, was ist denn los mit dir? Du bist doch nicht...
7: Was?
6: Du bist in Hartmann verknallt.
8: Nee, wirklich?
7: Was? Nein, Blödsinn. Ich verstehe nur nicht, dass sie mit so einer billigen Masche durchkommt. Das ist doch ein kultivierter, gebildeter Mann. Ein Philosoph. Ein Schöngeist.
9: Kaipi, Bex und Jägermeister, das sind unsere Lebensgeister.
8: Ein echter Schöngeist. Okay, Mädels, auf die Männer, die wir lieben und die Penner, die wir kriegen. Prost.
10: Auf die Penner!
6: Perfekte Männer gibt es an jeder Ecke, sagte Gott. Und formte die Erde rund.
8: Naja, aber ohne sie ist es ja auch langweilig, oder? Prost, Mädels.
9: Wie sagte Goethe so schön? Euch ist bekannt, was wir bedürfen. Wir wollen starke Getränke schlürfen. Ober, noch eine Runde bitte.
11: Für mich nicht, bitte.
9: Papalapap, das ist eine Anweisung. Es wird doch wohl keine Arbeitsverweigerung. Wir sind ein Team. Und als Team wird auch getrunken.
12: Jawohl.
13: Prost.
7: Sag einfach ja, Chef. Ich trinke deinen mit.
14: Kennt ihr den? Warum können Pinguindamen keinen Tampon tragen?
15: Weil sie beim Watscheln immer aufs Bändchen treten.
16: Sandra, kommst du mal mit aufs Klo? Mir geht's nicht gut.
3: Und ich dachte immer, das sei ein Mythos, dass Mädchen zusammen aufs Klo gehen.
14: Wir Mädels sind eben füreinander da.
17: Ja. Genau.
18: Soll ich deinen Kopf halten? Komm mal bitte mit rein, ich muss dir was erzählen. Martin hat mich verlassen. Er ist zu seiner Familie zurückgegangen. Er sagt, er müsse sich dem stellen und braucht dieses Gebrauchtwerden. Ich sei ja so selbstständig und würde super ohne jemanden auskommen. Aber das stimmt gar nicht.
19: Wow, was machst du da? Lass mal schön die Hose oben.
18: Ich muss mal.
19: Okay, dann warte ich draußen.
18: Nein, bitte geh nicht. Kannst du bitte meine Hand halten? Bitte.
19: Klar.
18: Ich will nicht wieder alleine sein. Ich wünsche mir auch ein stabiles...
19: Spinnst du? Sag mir nicht, dass du gerade...
14: Entschuldigung. Oh mein Gott. Womit habe ich das verdient? Steffi, ich gehe zurück, okay? Und was Martin betrifft, scheiß auf ihn. Wie passend.
3: Zum Klo gehen sie zusammen, zurück kommen sie getrennt. Ärger im Paradies?
16: Halt die Klappe, Thomas. Was verstehst du denn schon von Frauen? Deine hatte ich doch schon vor Jahren verlassen.
7: Das war jetzt aber gemein, Sandra. Lass uns doch wieder lustig sein.
16: Einen habe ich noch. Ui. Was sagt ein Hai, nachdem er einen Surfer gefressen hat? Nett serviert so mit Frühstücksbrettchen.
3: Das war echt nett von dir, Moni. Danke. Übrigens mag ich deine Witze. Und weißt du warum? Sie tun keinem weh. Die meisten amüsieren sich immer auf Kosten anderer. Du aber nicht. Du bist immer freundlich zu allen Kollegen. Das mag ich.
7: Flirtest du gerade mit mir?
3: Wär's denn schlimm?
7: Im Gegenteil. Ich finde es schön. Hast du Lust, mit mir zu tanzen?
1: Also, ich wüsste schon, mit wem ich tanzen würde.
9: Seien Sie nicht so schüchtern, Minz. Wenn Sie sich jemanden ausgeguckt haben, dann ran an den Speck und mit nach Hause nehmen. Das ist wie im Geschäftsleben. Lernen Sie von Balu. Und wenn du stets gemütlich bist und etwas appetitlich isst, dann nimm es dir. Egal von welchem Fleck. Kapiert?
4: Ich liebe dominante Männer, die wissen, was sie wollen. Klartext soll der Mann reden. Oder am besten mich einfach an die Hand nehmen oder so richtig schön im Nacken packen und knutschen.
14: Jetzt wird's heiß.
4: Ein Mann sollte ein Mann sein und genau wissen, was er will.

0: Andrea, ich muss Schluss machen. Ich rufe dich später nochmal an. Mach's gut.
1: Okay.
2: Guten Morgen, Minz.
0: Guten Morgen, Dr. Hartmann.
2: Natürlich, Dr. Hartmann. Oder wollen Sie mir vielleicht plump das Du aufzwängen, nur weil ich in Ihrem Bett geschlafen habe? Und damit eines klar ist, Minz, was auf der Weihnachtsfeier passiert oder danach, bleibt auf der Weihnachtsfeier. Verstanden?
0: Klar, Chef.
2: Gibt's Frühstück?
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0: 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Prinzessin ohne Kronen. Es war einmal, nicht weit von hier, ein kleines Königreich. Da lebte ein Königspaar mit ihrer Tochter, der Prinzessin Clara. Aber sie wurde nur Prinzessin ohne Krone genannt, denn das Königreich war so arm, dass nur der König und die Königin sich eine Krone leisten konnten. Die Abgaben der Bauern waren gering, denn auch sie sollten noch genug zum Leben behalten. Als die Prinzessin noch klein war, hatten die Eltern ihr liebevoll erklärt, warum das Königreich so arm war und sie deshalb keine Krone für die Prinzessin hätten. Aber je älter sie wurde, desto größer wurde ihr Wunsch, eine eigene Krone zu besitzen. Nachts schlich sie sich heimlich in das königliche Schlafgemach und probierte die kleine Krone ihrer Mutter auf. Sie sah gut aus zwischen ihren dunkelblonden, lockigen, langen Haaren. Ihr Spiegelbild gefiel ihr. Es war aber nicht so ganz dasselbe wie eine eigene Krone auf dem Kopf zu tragen. Das machte die Prinzessin Clara traurig und sie überlegte, was sie dagegen tun könnte. Als sie endlich 18 Jahre alt geworden war, sprach sie zu ihren Eltern:
1: »Ich werde in die weite Welt gehen und mir eine eigene Krone suchen. Und dann kehre ich wieder heim zu euch.«
2: »Wo willst du die denn finden? Und wie bezahlen ohne Geld? Du hast doch hier alles und später, wenn du Königin wirst, erbst du die Krone deiner Mutter«, sagte der König.
1: »Aber Vater, ihr beiden werdet wohl noch unser Land sehr lange regieren. Ich will aber nicht warten und schon jetzt meine eigene Prinzessinnenkrone haben. Davon könnt ihr mich nicht abbringen«,
0: entgegnete Prinzessin Clara.
1: »Aber Clara, eine Krone ist doch nicht so wichtig. Du bist doch hier bei uns gesund und glücklich«, versuchte die Königin, sie zu beruhigen. »Ja, gesund bin ich, aber glücklich werde ich erst mit meiner eigenen Krone sein. Gleich morgen werde ich losziehen«, sagte Clara hartnäckig.
0: So geschah es, dass Prinzessin ohne Krone am nächsten Morgen mit einem kleinen Bündel unterm Arm aufbrach. Darin waren Brot, etwas Käse und ein Krug mit Wasser. Alle Versuche ihrer Eltern, sie aufzuhalten, schlugen fehl. Da aber das Königreich so arm war, konnte sich die Prinzessin nicht einmal ein Pferd für ihre Reise leisten. Also ging sie in ihrem silbernen Prinzessinnenkleid zu Fuß. Sie ging vorbei an den Feldern der Bauern, an den Wäldern und Seen. Das Königreich war aber so klein, dass sie schon am Abend an die Grenze kam. Der einsame Wachposten erkannte die Prinzessin sogleich und fragte, wohin sie denn gehen wolle. Prinzessin ohne Krone erzählte von ihrem Vorhaben und lief weiter fort in das benachbarte Königreich. Es wurde langsam dunkel und so suchte sie sich einen Platz zum Schlafen unter einer großen, schützenden Linde. Nachdem sie etwas gegessen hatte und endlich eingeschlafen war, träumte sie unruhig. Goldene Kronen in jeder erdenklichen Größe flogen um ihren Kopf herum. Welche würde ihr am besten stehen? Sie konnte sich nicht entscheiden. Immer wenn sie nach einer greifen wollte, flog diese wieder fort. Am Ende waren alle Kronen verschwunden und sie erwachte schweißgebadet. Sie wusste erst gar nicht, wo sie war, bis sie sich erinnerte, dass sie ja in die weite Welt hinausgegangen war. Am nächsten Morgen machte sie sich erneut auf den Weg. Nachdem sie eine Weile gegangen war, kam ihr ein altes Mütterchen, tief gebeugt mit einem Stock, entgegen. Ihre Kleidung war mit bunten Flicken überhäuft, die sie wohl für eine Weile zusammenhalten sollten. Die weißen Haare schauten unter ihrem roten Kopftuch hervor. Auf dem Rücken trug sie einen alten Weidenkorb, darin ein paar Habseligkeiten.
1: »Hallo Mütterchen, wohin des Wegs?«
0: fragte die Prinzessin neugierig.
1: »Ach, Kindchen, ich möchte meinen Sohn besuchen. Er wohnt 4 Tagesreisen von

0: einem Dorf entfernt. Das ist ein langer Weg, aber ich gehe ihn gerne«, antwortete sie mit langsamer Stimme. »Kann euer Sohn nicht zu euch kommen?«
1: »Das kann er leider nicht. Er muss so viel arbeiten, um seine Frau und 6 Kinder zu versorgen. Die Zeiten sind schlecht. Aber sagt, warum habt ihr so ein schönes Kleid an? Seid ihr aus reichem Hause?«
0: »Ich bin die Prinzessin Clara aus dem Nachbarkönigreich.«
1: »Und was macht ihr hier so allein und so weit weg von zu Hause? Habt ihr denn keine Angst?«
2: »Nein, Angst habe ich keine. Aber ich bin auf der Suche nach einer Krone für mich, denn ich habe ja keine eigene.«
1: »Doch was änderte an dir eine Krone? Du bist und bleibst doch derselbe Mensch.«
2: »Ich bin aber eine Prinzessin und will eine Krone tragen, wie andere Prinzessinnen auch.«
0: Das alte Mütterchen war betrübt über solche Worte.
1: »Ein Mensch wird nicht nach dem beurteilt, was er für Kleidung trägt. Das Gute im Herzen entscheidet.«
2: »Und ihr meint, damit wird man glücklich? Bist du glücklich in deinen alten Kleidern?«
1: »Ich war früher eine Schneiderin. Dabei wurde ich nicht reich, aber zum Leben war es genug für mich und meine Kinder. Heute kann ich nicht mehr die Nadel halten mit meinen alten, steifen Händen. Aber ich bin glücklich, denn ich habe gesunde Kinder und schöne Enkel.«
2: »Trotzdem will ich eine Krone haben, denn ich bin eine Prinzessin.«
1: »Dir ist wohl nicht zu helfen«, dachte das Mütterchen bei sich und verabschiedete sich.
0: Die Sonne stieg immer höher am Himmel hinauf, als sich Prinzessin ohne Krone wieder auf den Weg machte. Wohin sollte sie nun gehen? Wo würde sie eine Krone für sich finden? Vielleicht bei einem Goldschmied? So ging sie weiter vorbei an grünen Wäldern und Feldern, die voll im Korn standen. Mittags legte sie eine Rast an einem kleinen Bach ein. In der Nähe hörte sie auf einmal Kinderstimmen rufen, und sie ging ihnen nach. Und wie die Stimmchen lauter wurden, sah sie eine junge Frau, die Wäsche im klaren Wasser wusch. Ihre 3 kleinen Kinder spielten in der Nähe auf der Wiese und versuchten, Schmetterlinge zu fangen. Sie so zu sehen, stimmte die Prinzessin froh. Die Kinder schienen trotz ihrer lumpigen Kleider glücklich zu sein.
2: »Hallo, ihr da«,
0: sprach sie die Frau an.
2: »Euch einen schönen guten Tag«, antwortete die Frau, die aufgestanden war und vor der Prinzessin einen Hofknicks machte. »Wisst ihr, wo es in der Nähe einen Goldschmied gibt? Hier bei uns gibt es leider keinen Goldschmied, nur einen Hufschmied. Könnte der euch weiterhelfen?«
3: »Wohl kaum. Ich brauche einen Goldschmied, der mir eine Krone macht. Ganz aus Gold soll sie sein und einer Prinzessin geziemend.«
2: »Es tut mir leid, aber da kann ich euch nicht helfen.«
3: »Nun, ich werde schon einen finden.«
0: Nun aber hatten die spielenden Kinder die Prinzessin bemerkt und kamen näher. Erstaunt betrachteten sie ihr schönes Kleid. Das größte Kind, ein 7-jähriges Mädchen, sagte:
4: »Du hast ein schönes Kleid. Darf ich es mal anfassen?«
3: »Aber nur, wenn du saubere Finger hast«,
0: antwortete die Prinzessin barsch.
3: »Sie sind etwas schmutzig vom Spielen. Ich werde sie schnell im Bach säubern.«
0: Als das Mädchen fertig war, trocknete sie ihre Hände an ihrem einfachen blauen Leinenkleid. Jetzt konnte sie das Kleid der Prinzessin behutsam berühren. Ihre kleinen Brüder sahen bewundernd zu ihr auf.
2: »Was schaut ihr denn so? Habt ihr noch nie eine Prinzessin gesehen?«
0: Die beiden Jungen schüttelten still den Kopf und einer sagte:
3: »Du hast ja gar keine Krone auf.«
2: »Das weiß ich selber. Deshalb suche ich für mich ja eine Krone. Jeder soll mich doch als Prinzessin erkennen.«
0: Da hatte das Mädchen eine Idee. Sie zog ihre Brüder auf eine Wiese und sie begannen, kleine bunte Blumen zu pflücken. Daraus flocht sie eine Blumenkrone und brachte sie der Prinzessin. Die war darüber verwundert und wollte sie erst gar nicht aufsetzen. Fragend sah sie die Mutter an.
2: »Macht ihnen eine Freude. Sie haben sich so viel Mühe gegeben«, sagte sie.
0: Prinzessin ohne Krone beugte sich hinab und ließ sich die Blumenkrone auf ihren Kopf setzen.
2: »Ich danke euch, Prinzessin. Ihr habt meine Kinder glücklich gemacht.«
0: »Aber warum?«
3: Sie haben zum ersten Mal eine Prinzessin gesehen und ihr tragt ihre Blumenkrone. Das macht sie glücklich und mich macht das ebenfalls froh. Die Prinzessin lächelte, wollte aber nichts mehr dazu sagen. Sie füllte ihren Krug mit frischem Wasser, nahm ihr Bündel und zog weiter. Den Kindern winkte sie noch einmal freundlich zu. Als die Sonne langsam am Horizont unterging, suchte sich die Prinzessin erneut einen Platz zum Schlafen. In dieser Nacht träumte ihr abermals von Kronen. Aber jetzt waren es Blumenkronen. Und sie alle flogen wieder um ihren Kopf herum. Doch als sie diesmal eine fangen wollte, da gelang es ihr. Die schönste von ihnen setzte sie sich auf ihre lockigen Haare. Das gefiel ihr sehr und im Traum tanzte sie glücklich über eine bunte Wiese. Sie schlief ruhig durch bis zum nächsten Morgen. Auf ihrem weiteren Weg kam sie wieder an großen und kleinen Feldern vorbei. Auf dem kleinsten Feld waren ein Bauer und eine Bäuerin damit beschäftigt, Stroh zu Garben zusammenzustellen. Die Arbeit war sehr anstrengend, denn es war ein sehr heißer Tag.
4: »Hallo, ihr da? Ich muss euch was fragen.«
0: »Einen guten Tag wünschen wir. Was können wir für euch tun?« fragte der Bauer.
4: »Ich bin auf der Suche nach einem Goldschmied. Er soll mir eine goldene Krone machen. Wo wohnt denn der nächste Goldschmied?«
0: »Ich habe einmal gehört, dass in der nächsten Stadt ein Goldschmied arbeiten soll. Dort sind wir noch nie gewesen.«
4: »Wie weit ist es bis dorthin?«
0: »Wenn ihr gut zu Fuß seid, eine halbe Tagesreise. Das könnt ihr vor Einbruch der Nacht noch schaffen.«
4: »Ich bin schon so lange unterwegs. Ich werde wohl besser ausruhen und morgen weitergehen. Kann ich bei euch bleiben über Nacht?« fragte die Prinzessin.
0: »Aber ja, wenn ihr euch mit unserer bescheidenen Hütte zufrieden geben könnt. Doch ihr scheint Besseres gewohnt zu sein.«
4: »Ja, ich bin eine Prinzessin und wohne in einem Palast, aber es wird schon gehen zur Not.«
0: »Wir müssen nur noch unsere Arbeit beenden, dann könnt ihr mitkommen.«
2: Die beiden Bauersleute lasen weiter das Stroh auf und bündelten es zu Garben. Die Prinzessin kannte das nicht und ließ sich von den beiden alles genau erklären. Sie merkte dabei, wie schwer die Arbeit auch war, sie schienen glücklich zu sein. Glücklich mit dem einfachen Leben, welches sie führten. Kinder hatten sie keine, aber das war eben ihr Schicksal. Doch auch so ließ es sich gut und glücklich leben. In der Hütte nahmen sie gemeinsam ein bescheidenes Mahl ein und sprachen noch lange miteinander. Doch ganz nebenbei flocht die Bäuerin für die Prinzessin ohne Krone eine Krone aus Stroh. Dann richtete sie ihr ein weiches Strohlager. In dieser Nacht träumte die Prinzessin abermals von Kronen. Diesmal waren es jedoch Kronen aus goldenem Stroh. Und auch die flogen um sie herum. Aber etwas war anders. Eine Krone flog auf ihren Kopf. Jetzt kamen auf einmal Zufriedenheit und Glück über die Prinzessin. Doch als sie am nächsten Morgen erwachte, war sie nicht mehr in der Hütte der Bauern. Sie lag in ihrem Bett im Schloss ihrer Eltern, so als ob sie nie fort gewesen war. Sie musste sich erst einmal die Augen reiben. Vielleicht träumte sie ja noch. Auf dem Nachtschrank neben ihr lag die Krone, und die war aus Stroh. Das konnte kein Traum sein. Wo kam diese Krone her und warum war sie nicht mehr in der Hütte der Bauern? Prinzessin ohne Krone stand auf, zog ihren Morgenmantel über und ging in den Thronsaal. Der König und die Königin saßen da am Tisch und frühstückten.
4: »Lieber Vater, liebe Mutter«, sprach sie und verbeugte sich.
2: »Guten Morgen, Clara. Hast du gut geschlafen?«, fragte die Königin.
4: »Ja, ich habe sogar sehr gut geschlafen, aber ich glaubte, dass ich unterwegs war und für mich nach einer Krone gesucht hätte«, antwortete Clara erstaunt.
2: »Ja, du warst doch unterwegs. Aber lass dir die ganze Wahrheit erzählen. Setz dich zu uns.«
0: »Als du fortgehen wolltest, haben wir uns große Sorgen gemacht. sagte der König. »Wenn man so allein als junge Frau in die weite Welt zieht, lauern überall Gefahren. Und da haben wir drei Feen beauftragt, auf dich aufzupassen.«
2: »Aber unterwegs habe ich gar keine Feen gesehen.«
0: »Du hast sogar mit ihnen gesprochen. Sie sind dir begegnet als altes Mütterchen, als eine junge Frau mit drei Kindern und dann als Bauernpaar. Die haben auf dich aufgepasst und sie haben dir gezeigt, dass man auch ohne Krone glücklich leben kann. Hast du das bemerkt, mein Kind?«
2: »Das waren Feen? Aber ja, Vater, ihr habt recht. Ich habe gelernt, dass eine Krone nicht so wichtig ist zum Glücklichsein. Nun möchte ich auch nicht mehr Prinzessin ohne Krone genannt werden, sondern einfach Prinzessin Clara.«
0: »Das freut uns«, sagte die Königin, »aber wenn man es genau nimmt, hast du doch eine Krone. Sogar eine goldene. Eine goldene Krone aus Stroh. Schau nur in deine Hand.«
2: Prinzessin Clara hatte nicht bemerkt, dass sie die Krone vom Nachttisch mitgenommen hatte. Sie hielt sie noch immer in ihrer Hand. Mit einem Lächeln hob sie die Krone in die Höhe und setzte sie auf ihren Kopf. Von nun an war sie bescheiden mit ihren Wünschen. Und das war es, was Prinzessin Clara auf ihrer Reise gelernt hatte. Und wenn ihr die Krone aus Stroh nicht mehr gefiel, flocht sie sich einfach eine neue. Von nun an lebte Prinzessin Clara zufrieden und glücklich bis an ihr Ende.

0: Sag mal, ich höre was.
1: Na, das wird auch Zeit. Der macht es ja sehr spannend.
0: Tja, gehört wohl alles zur Show.
2: Deswegen auch das Treffen in diesem Tunnel.
1: Muss ja irgendwie auch stimmig sein.
0: Scheiße.
3: Gehört das schon dazu?
4: Geh bitte, wohl eher nicht.
5: Das ist alles so aufregend.
6: Ist dir was runtergefallen? Brauchst du Hilfe?
1: Ey.
0: Was denn? Ich frag ja nur.
1: Du kannst den doch nicht einfach mit du ansprechen.
5: Wieso nicht?
1: Das ist der Meister.
7: Das ist der Meister.
1: Du wirst schon sehen, was du davon hast.
7: Hä? Ich hab was wovon.
1: Wer sich nicht der Seance hingibt, der wird keinen Kontakt bekommen.
4: Den Kontakt macht doch das Medium, oder nicht?
1: Aber nur der Meister kann ihn befehligen.
3: Der kann was?
5: Sie hat befehligen gesagt.
0: Sie meint befehlen.
2: Muss wohl so ausgesprochen werden.
3: Also wenn das so ist, dann bin ich raus. Ich lasse mir hier doch keine Befehle erteilen.
0: Mensch, das gilt doch nur für das Medium, nicht für dich als Person.
3: Ja, ganz doof bin ich jetzt nicht.
8: Sorry. Zu viel Rauch. Das kannst du laut sagen. Das verzieht sich gleich.
5: Hoffentlich.
8: Ich grüße euch, meine Jünger. Mein Name ist Alucard und ich bin euer Gastgeber und Medium.
9: Hallo.
4: Sie sind also der Meister.
8: In der Tat. Du darfst mich aber auch duzen.
4: Du bist also der Meister.
8: Ja, doch. Bitte, fasst euch nun alle an den Händen.
1: Ich bin schon ganz aufgeregt.
0: Ja, ist ja schön und gut. Wir fassen uns an den Händen und du bist aufgeregt. Endlich geht's mal los hier. Aber sollten wir nicht vorher irgendwie was ausmachen, was wir fragen wollen?
1: Wie was fragen? Wen?
0: Wie wen? Ja, das Ding da eben, das da rauskommt.
8: Was kommt raus?
1: Ach, du meinst diese Seele da?
7: Oder den Geist.
8: So läuft das nicht.
3: Wie denn dann?
2: Also ich habe im Fernsehen gesehen, dass da alle im Kreis sitzen und dann hebt sich der Tisch und so.
0: Ja, sowas eben.
8: Ihr habt da völlig falsche Vorstellungen.

0: Also keine Fragen?
1: Doch, aber nicht so.
2: Wie denn dann?
1: Okay, okay, schön, schön. Jeder bereitet jetzt eine Frage vor und dann legen wir los.
3: Achso, ja, alles klar.
1: Na also, alle einverstanden. Dann lasst uns beginnen. Bitte die Hände.
4: Ih, hast du schwitzige Finger.
0: Sorry, da kann ich nichts für, das ist genetisch so.
4: Bah, hier genauso.
2: Tut mir leid, ich bin aufgeregt.
4: Dich meine ich doch gar nicht.
2: Ach so.
1: Ruhe jetzt bitte. Ich konzentriere mich.

0: Er bewegt sich!
1: Krass.
2: Er bewegt sich ganz schön schnell.
3: Etwas sehr schnell.
4: Köpfe runter!
0: Na super.
5: Was für ein Effekt.
1: Sollte das so sein?
6: Nicht direkt. Aber er ist hier. Der Geist ist hier.
0: Ich sehe nichts.
1: Psst.
7: Stellt nun eure Fragen.
5: Wow. Cooler Effekt.
1: Also.
0: Der Reihe nach würde ich vorschlagen. Im Uhrzeigersinn.
1: Bitte, bitte.
0: Geist, sag mir, geht es meinem Opa gut? Ist er mit Oma zusammen, wie er es immer wollte?
7: Also.
1: Wie sind die Lottozahlen von morgen? Ich würde gern so richtig reich werden.
7: Das ist
5: ein Quatsch. Geist, sage mir, gibt es wirklich einen Himmel und haben wir da eine Harfe? Ich bin so schrecklich unmusikalisch. Oder lernt man das da?
3: Ihr habt Probleme. Geist, wenn du wirklich da bist, was ich bezweifle, dann möchte ich wissen, was ich tun muss, um mich von meinen Sünden reinzuwaschen.
8: Entschuldigung, wenn ich mich da einmische. Ihr habt eure Zeit ja sicher auch nicht gestohlen da drüben im Totenreich. Aber gibt es wirklich Geisterjäger?
0: Bist du deppert?
9: Lieber Geist, ich hoffe doch, du bist ein Lieber. Also wenn nicht, dann kannst du dir die Antwort auf meine Frage auch echt sparen, weißt du?
0: Du, wenn ich genau drüber nachdenke, vergiss es einfach, okay?
7: Also.
0: Jetzt bedrängt ihn doch nicht so, ihr ballert ihm da die Fragen vor den Latz. Wie soll er die denn beantworten? Soll er sich eine Liste machen oder was? Oder merkst du dir das? Also, eigentlich ist das ja gar nicht meine Frage, aber...
1: Aber du hast eine gestellt, also bin ich dran. Geist. Na toll, jetzt habe ich meine Frage vergessen. Das ist wieder so typisch für mich. Da habe ich einmal eine Gelegenheit. Ach, verdammt, ich passe.
7: Okay.
5: Oh Gott, oh Gott, oh Gott. Bin ich jetzt dran? Echt? Oh mein Gott. Oh mein Gott. Lieber guter Geist, ich bin eine unwürdige Dienerin. Bitte lass mich deine Schülerin werden. Ich mache alles, was du verlangst. Ich opfere Tiere, ich erbreche mich, ich mache alles. Bitte, lass mich deine Dienerin sein.
0: Lass mich deine Dienerin sein? Sag mal, geht's noch? Wenn du irgendwelche Fetische hast, dann leb die in einem Sado-Studio aus, okay? Das hätte ich nicht von dir gedacht, Kathi, echt nicht. Tust immer so klein und zierlich und dann bist du so drauf? Nee, das hätte ich echt nicht gedacht.
10: Also, wenn du keine Frage hast, dann bin ich jetzt dran. Und ich möchte von dir wissen, Geist, wer hat die Menschen erschaffen? Und wo gehen wir hin, wenn wir nicht mehr sind?
0: Was ist los?
10: Das ist für mich eine sehr wichtige Frage.
7: Wisst ihr was? Rutscht mir doch den Buckel runter. Ich glaube, es sagt. Das habe ich ja überhaupt noch nicht erlebt. Nie wieder lasse ich mich mit diesem Anukat ein. Die spinnen doch alle. Ich glaube es auch nicht.
1: Was ist das jetzt?
5: Der hat nicht eine Frage beantwortet.
0: Und dafür 100 Mäuse?
6: Es tut mir außerordentlich leid. Aber es gibt keine Rückzahlung. Auf Wiedersehen.
0: Der haut ab! Hinterher!
11: Hey, bleib stehen!
12: Hey!
0: Hallo!
12: Hey.
0: Hey. Hey. Hey. Hey. Hey. Hey.
12: Kohle wieder!
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dachte nicht. Okay, komm, Peter, schließ noch mal die Augen. Das träumst du gerade. Okay. Und jetzt mach sie wieder auf. Eins, zwei...

0: Du bist schon wach? Jetzt bin ich beeindruckt. Ehrlich gesagt hätte ich gedacht, dass wir dich selbst Montag noch nicht sehen. Und? Wie fühlst du dich?
1: Was ist passiert?
0: Wie, was ist passiert? Du hast wieder mal einen über den Durst getrunken und wolltest so ziemlich jede Kollegin abschleppen. Mich ausgenommen. Und Dr. Hartmann und du, ihr habt dann, naja, sagen wir mal so, ihr habt versucht, euch gegenseitig zu übertrumpfen, wer der bessere Liebhaber ist. Du weißt wirklich gar nichts mehr?
1: Das Letzte, woran ich mich erinnere, ist diese peinliche Nummer von Beate.
2: Thomas, das ist für dich. I wanna be loved by you, just you, nobody else but you. I wanna be kissed by you alone.
3: Okay, Schätzchen, das reicht. Vielen Dank. Alles klar. Komm, lass uns nochmal anstoßen.
2: To make you my own. Prost! Auf die Liebe, auf das Leben, auf die Gesundheit, das Glück, den Erfolg, auf guten Sex und auf dass wir alles genießen können.
3: Und auf eine gute Zusammenarbeit. Prost allesamt und fröhliche Weihnachten.
4: Hohoho, Dr. Hartmann. Ich glaube, Sie waren ein ganz böser dieses Jahr. Was meinen Sie? Muss ich die Route rausholen?
5: Seien Sie vorsichtig, Frau Brenner. Sie wissen doch, wer mit dem Feuer spielt. Sonst hole ich am Ende noch meine Route raus.
4: Vielleicht würde mir das ja gefallen.
6: Unfassbar, wie die sich an den Chef ranschmeißt. Das ist ja kaum mit anzusehen.
7: Und der geht auch noch drauf ein. Ich könnte kotzen. Jedes Jahr die gleiche Scheiße.
8: Aisha, das aus deinem Mund. Ich habe dich noch nie so vulgär reden hören.
7: Ja, ist doch wahr. Jedes Mal, wenn Hartmann in unser Büro kommt, lässt sie irgendwas fallen und, ups, beugt sie sich vor, um ihren dicken Hintern rauszustrecken. Billige Schlampe.
6: Aisha, Süße, was ist denn los mit dir? Du bist doch nicht...
7: Was?
6: Du bist in Hartmann verknallt.
8: Nee, wirklich?
7: Was? Nein, Blödsinn. Ich verstehe nur nicht, dass sie mit so einer billigen Masche durchkommt. Das ist doch ein kultivierter, gebildeter Mann. Ein Philosoph. Ein Schöngeist.
9: Kaipi, Bex und Jägermeister, das sind unsere Lebensgeister.
8: Ein echter Schöngeist. Okay, Mädels. Auf die Männer, die wir lieben und die Penner, die wir kriegen. Prost.
10: Auf die Penner!
6: Perfekte Männer gibt es an jeder Ecke, sagte Gott. Und formte die Erde rund.
8: Naja, aber ohne sie ist es ja auch langweilig, oder? Prost, Mädels.
9: Wie sagte Goethe so schön? Euch ist bekannt, was wir bedürfen. Wir wollen starke Getränke schlürfen. Ober, noch eine Runde bitte.
7: Für mich nicht, bitte.
9: Pappalapapp, das ist eine Anweisung. Es wird doch wohl keine Arbeitsverweigerung. Wir sind ein Team. Und als Team wird oft getrunken.
11: Jawohl.
12: Prost.
7: Sag einfach ja, Chef. Ich trinke deinen mit. Kennt ihr den? Warum können Pinguindamen keinen Tampon tragen? Weil sie beim Watscheln immer aufs Bändchen treten.
6: Sandra, kommst du mal mit aufs Klo? Mir geht's nicht gut.
3: Und ich dachte immer, das sei ein Mythos, dass Mädchen zusammen aufs Klo gehen.
7: Wir Mädels sind eben füreinander da.
10: Ja. Genau.
13: Soll ich deinen Kopf halten? Komm mal bitte mit rein, ich muss dir was erzählen. Martin hat mich verlassen. Er ist zu seiner Familie zurückgegangen. Er sagt, er müsse sich dem stellen und braucht dieses Gebrauchtwerden. Ich sei ja so selbstständig und würde super ohne jemanden auskommen. Aber das stimmt gar nicht.
7: Wow, was machst du da? Lass mal schön die Hose oben.
13: Ich muss mal.
7: Okay, dann warte ich draußen.
13: Nein, bitte geh nicht. Kannst du bitte meine Hand halten? Bitte.
7: Klar.
13: Ich will nicht wieder alleine sein. Ich wünsche mir auch ein stabiles...
7: Spinnst du? Sag mir nicht, dass du gerade...
13: Entschuldigung. Oh mein Gott. Womit habe ich das verdient? Steffi, ich gehe zurück, okay? Und was Martin betrifft, scheiß auf ihn. Wie passend.
3: Zum Klo gehen sie zusammen, zurück kommen sie getrennt. Ärger im Paradies?
13: Halt die Klappe, Thomas. Was verstehst du denn schon von Frauen? Deine hatte ich doch schon vor Jahren verlassen.
11: Das war jetzt aber gemeinsam, Sandra. Lass uns doch wieder lustig sein.
13: Einen hab ich noch.
11: Ui.
13: Was sagt ein Hai, nachdem er einen Surfer gefressen hat? Nett serviert so mit Frühstücksbrettchen.
3: Das war echt nett von dir, Moni. Danke. Übrigens mag ich deine Witze. Und weißt du warum? Sie tun keinem weh. Die meisten amüsieren sich immer auf Kosten anderer. Du aber nicht. Du bist immer freundlich zu allen Kollegen. Das mag ich.
13: Flirtest du gerade mit mir?
3: Wär's denn schlimm?
13: Im Gegenteil. Ich fände es schön. Hast du Lust, mit mir zu tanzen?
1: Also, ich wüsste schon, mit wem ich tanzen würde.
9: Seien Sie nicht so schüchtern, Minz. Wenn Sie sich jemanden ausgeguckt haben, dann ran an den Speck und mit nach Hause nehmen. Es ist wie im Geschäftsleben. Lernen Sie von Balu. Und wenn du stets gemütlich bist und etwas appetitlich isst, dann nimm es dir. Egal von welchem Fleck. Kapiert?
4: Ich liebe dominante Männer, die wissen, was sie wollen. Klartext soll der Mann reden. Oder am besten mich einfach an die Hand nehmen oder so richtig schön im Nacken packen und knutschen.
13: Jetzt wird's heiß.
4: Ein Mann sollte ein Mann sein und genau wissen, was er will.

0: Andrea, ich muss Schluss machen. Ich rufe dich später nochmal an. Mach's gut.
1: Okay.
2: Guten Morgen, Minz.
0: Guten Morgen, Dr. Hartmann.
2: Natürlich, Dr. Hartmann. Oder wollen Sie mir vielleicht plump das Du aufzwängen, nur weil ich in Ihrem Bett geschlafen habe? Und damit eines klar ist, Minz, was auf der Weihnachtsfeier passiert oder danach, bleibt auf der Weihnachtsfeier. Verstanden?
0: Klar, Chef.
2: Gibt's Frühstück?
3: Sie hörten Der Tag danach. 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Zeiser, Schnitt, Andi Süß, Musik von frametracks.de, GEMA-freie Musik. 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

0: Aus der Reihe Autorengeschichten hören Sie nun Die letzte Kugel aus dem Buch Bittere Träume von Alva Foresto. Gelesen von Werner Wilkening. Eine Produktion von Brainflower Media Studio in Zusammenarbeit mit den Dreamteamer Hörspielern. 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Von Alva Foresto ist auch der PSI-Effekt, Ausdruck der Angst, der Overview-Effekt und die Ellie-Reihe erhältlich. Weitere Informationen finden Sie auch in den Infotafeln. Die letzte Kugel. Ein Schuss weckte Hector auf. Erschrocken fuhr er zusammen und spürte die nasse Kleidung auf seinen kalten Gliedern. Er blickte sich um, ohne seinen Körper zu bewegen. Die Dämmerung brach herein. Hector schob vorsichtig den Kopf und spähte über einen alten Baumstamm, doch sah er nichts als feuchtes Gras auf einer Lichtung. Krampfhaft klammerte er sich an seine Flinte und setzte sich auf. »Richard! Thomas!« krähte er. Seine Kameraden blieben ihm jedoch eine Antwort schuldig. Hector robbte hinter den umgefallenen Baumstamm und sah sich in dessen Schutz noch einmal um, bevor ihn die schmerzliche Erkenntnis traf, seine Kameraden hatten ihn zurückgelassen. Hectors Hände zitterten, Schweiß trat ihm auf die Stirn. Was sollte er allein an den feindlichen Linien? Hector war mit einer Flinte bewaffnet, für die er nur noch eine Kugel besaß. Waren die anderen getürmt? Sie hatten sich in dieser aussichtslosen Position und in diesem sinnlosen Krieg oft über eine Flucht unterhalten. Doch auf die Gefahr hin, dass man sie als Deserteure erschießen würde, hatte Hector sich immer dagegen ausgesprochen. Während er im Teufelskreis seiner Angst versank, brach die Nacht herein. Mit ihr kamen die geheimnisvollen Geräusche des Waldes. Knistern, Knacken, Rascheln. Um ihn herum. Hector lauschte. Würde er einen der Laute fehlinterpretieren, wäre das sein Tod. 2 Stunden verharrte er in seinem Martyrium. Konturen, die er zuvor auf der Lichtung geglaubt hatte auszumachen, verschwammen vor seinen Augen zu einem grauen Klumpen. Er rieb sich die Augen und versuchte zu erkennen, ob sich in der Finsternis etwas auf ihn zubewegte, während der Wind durch die Blätter in den Bäumen fuhr und ein Rauschen verursachte. Starr vor Ungewissheit legte Hector die Flinte an und zielte in die Dunkelheit. Er war sich sicher, dass sich ihm jemand näherte. Aber Hector hörte nichts, außer dem Atem des Waldes, so sehr er sich auch bemühte. Sollte er die letzte Kugel nutzen, um sich selbst aus seinem Leiden zu befreien? Wie sehr hoffte er auf ein Dasein frei von Elend nach dem Tod? Hector stockte der Atem. Vor ihm glitt eine gewaltige Gestalt auf einem Pferd aus der Finsternis. Erneut rieb Hector sich die Augen. Dann legte er zum zweiten Mal die Flinte an und nahm sein Gegenüber ins Visier. Sein Finger zitterte am Abzug. Doch Hector war unfähig, eine Entscheidung zu treffen. Sollte er tatsächlich seinen letzten Schuss an diese Kreatur vergeuden? Hector blinzelte, um klarer zu sehen, was vor ihm war. Das mächtige Schlachtross bestand aus einer transparenten Hülle, die von wild umherwirbelnden Rauch ausgefüllt war. Die Augen des Tieres funkelten trotz der Dunkelheit kalt wie Schnee, der in der Sonne reflektiert. Im Sattel thronte ein Körper, der auf den ersten Blick menschlicher Natur schien. Doch seine Konturen verschwammen in den züngelnden Flammen jener Seelen, die dieser Leib in sich barg. 2 leblose Augen sahen daraus auf Hector hinab. Starr blickte dieser zurück. Hector begriff nicht, wieso er diese unzähligen brennenden Seelen erkennen konnte. Er schien ihre Schreie zu hören. Die Geister litten Höllenqualen, eingesperrt in ein Kraftfeld humanoider Gestalt. »Wer bist du?« wimmerte Hector. »Ich bin es. Erkennst du mich nicht? Ich habe so viele Namen, so viele Gesichter, und doch bin ich immer derselbe.« Hektor hob mit zitternden Händen die Flinte an. Die Kreatur neigte ihr Haupt. »Du kannst mich nicht töten. Sieh in dich. Du weißt es genau. Vielleicht bist du eine Kriegslist. Woher willst du wissen, dass ich dich nicht töten kann?« fragte Hektor, des Kampfes längst müde geworden. »Ich bin allwissend. Ich bin das Glied, an dem aus Zukunft Vergangenheit wird.« Hektor spannte die Flinte. »Triff die richtige Entscheidung«, ermahnte ihn sein Gegenüber.
1: »Du bist gekommen, mich zu holen, du Ausgeburt der Hölle. Aber das werde ich verhindern. Wo sind meine Kameraden?«
0: drohte Hektor. Das Gewehr zitterte mit seinen Händen.
1: »Sie sind desertiert, haben dich im Stich gelassen, wurden bestraft«,
0: erklärten die flammenden Seelen ihm im Chor.
1: »Wie meinst du das?«
0: stammelte Hektor verwirrt. »Sie sind bei mir«, wisperte der Reiter.
1: »Wenn sie bei dir sind, wieso holst du mich? Ich habe niemand verraten«,
0: wehrte sich Hektor. »Da«, zischte die Gestalt. Mit einem Finger aus Rauch deutete sie ruckartig auf den Lauf von Hektors Waffe.
1: »Was?«
0: wunderte sich dieser. »Getötet hast du deinesgleichen. Unzählige Male«, warf die Kreatur ihm vor.
1: »Aber ich habe für mein Volk gekämpft«,
0: rechtfertigte sich Hektor. »Du hast gemordet.« Hektor traten Tränen in die Augen.
1: »Und ich werde weiter morden.«
0: Blitzartig presste er den Lauf der Flinte unter sein Kinn und zog den Abzug. Doch kein Schuss löste sich.
1: »Wieso ist sie leer?«
0: schluchzte Hektor. Der Beseelte deutete hinter ihn. Hektor drehte sich um und erblickte am Boden seinen eigenen Körper. Ein Schuss hatte den Hinterkopf zerbersten lassen. Das Innere des Schädels hatte sich über den Waldboden verteilt. Blut tränkte die Blätter. Hektor sah ehrfürchtig in die toten Augen der Kreatur.
1: »Warum bin ich tot?«
0: »Deine Kameraden waren Mörder. Jetzt komm mit mir. Der Krieg ist zu Ende.« »Wer hat gewonnen?« flüsterte Hektor, als er zu dem Beseelten auf der Schlachtross glitt. »Ich«, murmelte dieser, »ich gewinne immer jeden Krieg.«
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In der Reihe Autorengeschichten hören Sie nun Auch der Tod muss zum TÜV von Doris E. M. Bolender. Gelesen von Andi Süß. Eine Produktion von Brainflower Media Studio in Zusammenarbeit mit den Dreamteamer Hörspielern. Doris E. M. Bolender ist erreichbar unter www.facebook.com/Doris E. M. Bolender. 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Weitere Informationen finden Sie auch in den Infotafeln. Auch der Tod muss zum TÜV. Der Tod hatte sich gerade eine Ruhepause gegönnt. Heute hatte er einen anstrengenden Tag gehabt. Ein Bungee-Jumping-Event hatte seine volle Aufmerksamkeit gefordert. Dazu kam ein Busunglück, der Absturz eines Kleinflugzeuges, eine Bandenschlägerei. Überall war seine Präsenz erforderlich. Auch wenn ihm jedes Mal übel wurde, wenn er nur an die neuesten sportlichen Verrücktheiten der Menschen dachte. Freeclimbing, Wingsuit-Fliegen, Drachenfliegen, Eistauchen. Wie oft war ihm schon schlecht geworden, wenn er hinter einem dieser Extremsportler herjagen und ihn in Empfang nehmen musste. Das Glockengeläut aus seinem Wecker schreckte ihn auf. Berühmte Glockenspiele aus aller Welt ertönten, erst leiser, dann immer lauter. Der Tod wollte schon ärgerlich werden über diese Störung, aber dann fiel es ihm siedend heiß ein. Heute war TÜV. Er musste zur 500-Jahres-Überprüfung, zur Todüberwachungsvorsorge. Mit Schaudern dachte er an die letzte TÜV-Prüfung vor 500 Jahren. Da war ein besonders ehrgeiziger Engel als Prüfer eingeteilt. Was hatte der ihn geschunden? Er hatte das volle Programm durchgezogen. Leichenwagen fahren, Sensen schwingen, Sehvermögen, Flugvermögen und so weiter und so fort. Hoffentlich würde der heute nicht wieder zum Prüfen da sein. Schließlich und endlich machte der Tod seinen Job schon seit Jahrzehntausenden auf der Erde und er machte ihn gut. Davon war er überzeugt. Der Tod seufzte tief. Was war das ein lockerer Job gewesen, als er sich vor 100.000 Jahren um die Stelle bei den Erdlingen beworben hatte? Da gab es nur ein paar Horden von Menschen, die sich ab und zu mit primitiven Keulen die Schädel einschlugen. Dazu gab es ein paar große, böse Raubtiere, die sich unter den Frühmenschen ihre Mahlzeit suchten. Aber meist waren es Krankheiten gewesen, die der Tod den Menschen schickte, um seine Seelenvorgaben zusammenzubekommen. Immer gerade so viel, dass die Population nicht ausstarb. Nur war es in den Jahrhunderten und Jahrtausenden danach zu einer überraschenden Entwicklung gekommen. Diese Menschen hatten sich immer schneller vermehrt. So hatte der Tod sich seinen Job hier auf der Erde nicht vorgestellt. Sie sollten sich doch nicht vermehren, die Bevölkerung sollte nicht wachsen. Wer würde ihm diese Mehrarbeit zahlen? Keiner. Trotz aller Überstunden, in denen er Seuchen, wilde Tiere und Hungersnöte erfand und ihnen schickte, gelang es dem Tod nicht, die Menschheit wieder auf ein vernünftiges Maß zu reduzieren. Waren die fruchtbar? Sie bekamen immer mehr Kinder, sie wandten sich vom Nomadendasein ab, erfanden und perfektionierten doch glatt Ackerbau und Viehzucht und bekamen noch mehr Kinder. Danach erfanden sie Kriege. Erst Stammeskriege. Als sie sich zu Städten und Gemeinden zusammengeschlossen hatten, gab es größere Kriege. Schließlich lebten sie in richtigen Staatengemeinschaften und führten sie richtig blutige und gewalttätige Kriege. Auch wenn er damit seine Seelenvorgaben locker erfüllen konnte, gefielen dem Tod diese Kriegsspielchen nicht sonderlich. Es war ekelhaft, die Seelen aus blutenden, zerschlagenen Körpern zu kratzen. Aber nicht einmal das reichte aus, das Bevölkerungswachstum einzudämmen. Die Menschenmasse wuchs und wuchs. Sie machten sich gar keine Gedanken, was für eine Mehrarbeit das für einen einfachen Tod bedeutete. Alle Kinder, die gleich nach der Geburt starben, Frauen, die im Kindbett das Zeitliche segneten und die vielen Männer, die auf den Schlachtfeldern ihr Leben ließen. War das ein Gehetze, all diese Seelen abzuholen? Aber sogar an diese Zeiten dachte der Tod mittlerweile mit Wehmut zurück,
das waren in seinem Rückblick die guten alten Zeiten. Als die Weltbevölkerung noch in Millionen rechnete. Jetzt waren es Milliarden. Ein Wachstumsstopp war nicht abzusehen. Der Tod bedauerte sich ein bisschen. Hierhin hetzen, dahin eilen, von einem Teil der Welt zum nächsten, hin und her, auf und ab. Von wegen lockerer Job. Hätte er das nur geahnt, als er sich um diesen Planeten beworben hatte. Andererseits, die andere verfügbare Welt war auch nicht viel besser. Da waren die Bewohner Kannibalen und hatten unappetitliche Esssitten. Der Tod hatte nun mal einen schwachen Magen, der schon stark gefordert wurde bei einem Bungee-Jumper, bei dem das Seil zu lang war und der deshalb auf den Boden knallte. Oder bei einem Motorsportler, der seinen Wagen mit überhöhter Geschwindigkeit an eine Mauer setzte. Von der Sauerei bei Selbstmord mit Schusswaffen gar nicht zu reden, wenn Gehirn, Knochen und Blut meterweit in der Gegend verteilt waren. Das Glockenläuten wurde lauter und aufdringlicher. »Verdammt, ja, ich komme ja schon!« Wieder keine Ruhepause. »Also gut, erstmal ein gründlicher Check.« Der schwarze Umhang mit der tiefen Kapuze saß gut und war sauber. Zum Glück hatte er ihn vor ein paar Tagen gereinigt, als er nach einer Massenkarambolage mit Blut und Knochenstücken vollgesaut worden war. In die Augen schob sich der Tod dunkelrote Kontaktlinsen. Die hatte er bei einem Raubüberfall auf einen Optiker kennengelernt. Der Inhaber war dabei ums Leben gekommen. Aber vorher hatte sich der Tod umsehen können. Er hatte diese praktischen, modischen Dinger entdeckt und mitgenommen. Wie die Augen da mit Dämonen strahlten. So, weiter. Sensencheck. Mist, die musste nachgeschärft werden. Durch die hohe Belastung war die Schneide stumpf geworden. Das würde ihm nicht mal ein kurzsichtiger TÜV-Engel durchgehen lassen. Da würde er einen gewaltigen Anpfiff bekommen, wegen schlecht gewartetem Arbeitsgerät. Wenn er ganz großes Pech hatte, würde seine Lizenz eingezogen. Bei Sensen verstand die Geschäftsleitung keinen Spaß. Der Tod arbeitete seine private TÜV-Liste nach und nach ab. Keiner sollte ihm nachsagen können, dass er sich und seine Gerätschaft nicht pflegte. Außerdem sollte er den 500-Jahres-TÜV nicht schaffen, wer weiß, wohin er dann versetzt würde. So nervig und anstrengend die Menschen auch waren, hier kannte er sich aus und wusste, wie die Sache lief. Der Tod hatte keine Lust, sich auf einem anderen Planeten in eine neue Rasse einzuarbeiten. Wer konnte ahnen, was die an ekelhaften Gewohnheiten hatten und womit sie einem einfachen Tod das Leben schwer machten? So, fertig. Jetzt kann's losgehen! Der Tod nickte sich aufmunternd im Spiegel zu. Er war mit seiner Erscheinung zufrieden. Munter machte er sich auf den Weg zur TÜV-Prüfstelle. Natürlich hoffte er, dass er dieses Mal einen anderen, nachlässigeren Prüfengel erwischte. Aber kaum war er an der himmlischen TÜV-Pforte und riskierte einen ersten Blick in den gigantischen Saal, wusste er, dass er kein Glück hatte. Da stand der Pfennigfuchser-Engel, der ihn schon beim letzten TÜV so geplagt hatte. Der Tod seufzte auf, wobei er gleichzeitig hoffte, dass der TÜV-Engel das nicht merkte. Der war nämlich in der Lage, dann noch ein bisschen strenger zu prüfen. Wie hieß der Engel eigentlich? Er musste seinen Namen kennen. Er wusste, dass Engel furchtbar wütend wurden, wenn man ihren Namen vergaß. Er dachte scharf nach, grübelte und zermarterte sich das Hirn. »Raduriel! Genau! Raduriel! Ich grüße dich, Raduriel, Herr des Tod-TÜV!« Der Engel nickte dem Tod herablassend zu. »So, so, der Tod der Menschen vom Planeten Erde. Es ist wieder 500-Jahres-Prüfung? Na, dann wollen wir mal.« Der Tod wand sich unbehaglich unter dem prüfenden Engelsblick. Zum Glück hatte er sich daheim gründlich im Spiegel betrachtet, hoffte mit seiner äußeren Erscheinung keinen Anlass zur Kritik zu bieten. Da hatte er die Rechnung ohne den TÜV-Engel gemacht. Raduriels scharfe Augen fanden sofort einen Blutfleck auf dem Umhang. Gnadenlos deutete er darauf. »Du wirst diesen Umhang reinigen und nicht unsauber unter die Menschen gehen.
In deiner Jobbeschreibung steht, dass du gepflegt auszusehen hast. Das gibt Punktabzug. Der Tod nickte unterwürfig, er wollte versichern, dass er sich sofort darum kümmerte, der Engel unterbrach ihn. Du wirst in Zukunft besser auf deine Kleidung achten. Als nächstes war die Sense dran. Radoril nahm eine schmale, dünne Engelsfeder und prüfte ihre Schärfe. Er zerschnitt die Feder in immer kleinere Stücke. Erst als diese dünn wie ein Menschenhaar waren und immer noch gespalten werden konnten, nickte er zufrieden. Na gut, das Arbeitsgerät ist in Ordnung. Schon wollte der Tod aufatmen, da erspähten die scharfen Augen des TÜV-Engels einen kleinen Blutfleck ganz unten am Sensenstiel. Was soll das? Blut an der Sense? Mein lieber Tod, so geht das nicht. In deinem Arbeitsvertrag steht, dass die Sense makellos sauber zu halten ist. Der Tod wand sich verlegen unter dem strafenden Blick des TÜV-Engels. Stammelnd erklärte er, dass das ein Versehen war, er würde die Sense sofort reinigen, sie komplett in die Lete tauchen, auch wenn es einige Zeit kosten würde. Endlich schien Radoril besänftigt. Aber trotzdem kreuzte er auf dem Prüfungsbogen mangelhaft an. Mit dem dämonischen Rot der Augen war er zufrieden. Auch den Sehtest bestand der Tod mit Bravour. So, weiter. Jetzt ist der praktische Teil dran. Leichenwagen fahren als erstes. Keine Kutsche mit Pferden wie das letzte Mal, die du beinahe umgeworfen hättest. Heute musst du zeigen, wie gut du mit einem modernen Kraftfahrzeug umgehen kannst. Ab hinter das Steuer. Der Tod sprang erleichtert auf den Fahrersitz der schwarzen Limousine. Er wusste, dass er das aus dem FF beherrschte und es damit keine Probleme gab. Menschenautos waren nicht schwer zu lenken. Das mit der Kutsche vor 500 Jahren, da waren die himmlischen Gäule schuld, die waren widerspenstig und verzogen. Sie hatten sich selbstständig gemacht. Auf der Erde wäre ihm das nie passiert, da war sich der Tod sicher. Radoril setzte sich auf den Beifahrersitz, schnallte sich demonstrativ an und wieder traf den Tod ein strafender Blick. Er befestigte eilig seinen Sicherheitsgurt und ließ den Motor an. Nach den ersten Metern merkte der Tod, dass auch diese Prüfung schwierig werden würde. Der TÜV-Engel schickte ihn auf einen üblen Parcours. Enge Kurven, Spitzkehren, steile Auf- und Abfahrten mit Kurven, Hütchen, die er umfahren musste, ohne sie umzuwerfen. Selbstverständlich durfte der Sarg im hinteren Wagenteil nicht verrutschen oder umkippen. Der Tod schwitzte nicht schlecht, als Radoril ihn dauernd aufforderte, schneller zu fahren. Endlich war die Tortur vorbei und die Übungsstrecke zu Ende. Zitternd stieg der Tod aus, aber der TÜV-Engel schien zufrieden zu sein. Natürlich ließ er nichts verlauten, aber immerhin nickte er und hakte diesen Test als sehr gut ab. Und was kommt jetzt? Der Tod hatte durch die Fahrprüfung sein Selbstbewusstsein zurückgewonnen. Sensenschwingen, Treffsicherheit, Schnelligkeit, Zielgenauigkeit. Auweia, das war nicht gerade Paradedisziplin. Er selbst war mit seiner Leistung in diesem Ding nicht unzufrieden, schließlich und endlich hatte er jeden Menschen, jede Seele erwischt. Aber dass sein Stil beim Sensenschwung nicht allzu elegant war, wusste er. Treffsicherheit und Zielgenauigkeit, na gut, das bekam er ganz brauchbar hin. Aber Schnelligkeit? Schon bei den letzten 3 oder 4 Tod-TÜVs hatte es dafür Spott und Hohn gehagelt. Na, wird's bald. Nimm die Sense zur Hand und los. Zeig mir, was du drauf hast, Menschentod. Geht ja schon los. Der Tod griff nach der Sense und ging in den Ausfallschritt. Ein schneller Vorstoß, ein ordentlicher Schwung, Rückholen des Arbeitsgerätes, das war doch gut gelungen. Ein Seitenblick zum TÜV-Engel, aber es war unmöglich, von Radorils Gesicht abzulesen, was er darüber dachte. Nun gut, auf ein neues, dachte der Tod. Diesmal machte er ein kompliziertes Manöver mit der Sense direkt über den Bodenstreifen, dann die Andeutung eines Seelenfangs mit der Spitze und schneller Rückzug in die Ausgangsstellung. Das war doch auch nicht schlecht gewesen. Als nächstes zeigte der Tod den komplizierten Sensendrehschwung, mit dem er erst über die Köpfe der Opfer und dann direkt in die Gehirne fuhr, sodass die Seelen zu ihm geschleudert wurden. Die Sense in eine Hand nehmen, die Seelen auffangen, kein Problem. Leider ging das Ende des

0: alle Manöver, die Radoril ihm abforderte, gut hinbekam. Als letztes wollte der TÜV-Engel den dreifachen von oben Stich durchs Gehirn sehen. Auch das noch. Genau diese Sensentechnik hatte der Tod noch nie richtig beherrscht. Der einfache oder der zweifache Stich, okay. Aber der dreifache Stich war verdammt kompliziert und anstrengend. Der Tod atmete tief durch und versuchte, sich zu beruhigen und sich auf Sense und Schwunghand zu konzentrieren. »Na, was ist? Wird's bald? Du bist nicht der einzige Tod, der heute seinen TÜV hat.« Der Tod zuckte zusammen. Der TÜV-Engel hatte ihn voll aus der Konzentration gerissen. Das hatte Radoril absichtlich gemacht. »Nur nicht ärgern lassen von dem Pfennigfuchser-Engel«, dachte er insgeheim. Nochmal in den Ausfallschritt. Nochmal tief durchatmen. Volle Konzentration. Sense hoch. Vor. Runterziehen. Schritt zurück. Sense hoch. Vor. Runterziehen. Zurück. Vor. Sensenstich. Das hatte ganz gut geklappt. Radoril amüsierte sich köstlich über den gerade gezeigten von oben Stich durchs Gehirn. »Hast du dir eine Familie vorgestellt, die du damit holen wolltest? Der Vater relativ groß, die Mutter kleiner, als letztes ein kleines Kind, oder ist die Sense zu schwer geworden?« Peinlich, peinlich. Dem Tod blieb nichts anderes übrig, als gute Miene zu Radorils Humor zu machen.
1: »Genau, das war eine Familie.«
0: Der TÜV-Engel schien durch die verunglückte Sensentechnik und sein Amüsement darüber milder gestimmt zu sein. Trotzdem kreuzte er einen Minuspunkt auf dem Prüfblatt an. »Jetzt gehen wir zu den gefährlichen Sportarten.« Der Tod schaute den TÜV-Engel erstaunt an und bekam eine Erklärung. »Diese Prüfungspunkte sind neu eingeführt worden. Von der Geschäftsleitung wurde gefordert, dass auch Extremsport getestet wird. Die Menschen auf der Erde haben sich so viele gefährliche Sportarten einfallen lassen. Da müssen wir feststellen, ob du dieser Herausforderung gewachsen bist. Nicht, dass dir diese Seelen durch die Lappen gehen, nur weil du unsportlich oder bequem geworden bist.« Wieder seufzte der Tod. Heute blieb ihm aber auch gar nichts erspart. Dabei hatte er doch in der letzten Zeit so viel damit zu tun gehabt. Die Erinnerung an den letzten Drachenflieger, der sich auf einem Baumwipfel aufgespießt hatte, ließ ihn würgen. Aber er hatte keine Wahl. Wenn das von der Geschäftsleitung gefordert wurde, dann musste er auch diese Fähigkeiten unter Beweis stellen.
1: »Nun gut, fangen wir an. Darin bin ich topfit.«
0: »Das hoffe ich für dich, Erdentod. Diese Prüfungen zählen dreifach.« Mit Sicherheit hatte Radoril das erwähnt, um ihn nervös zu machen. Auch wenn er als Engel nicht boshaft sein durfte, hatte der Tod den Eindruck, dass der TÜV-Engel sein Zusammenzucken genossen hatte. Andererseits, diese neuen Sportarten kannte er sehr gut, konnte er ordentlich Punkte machen. Als erstes startete Radoril eine Bungee-Jumping-Imitation und ließ sich im Sturzflug fallen. Der Tod sauste hinterher und erwischte ihn perfekt. Naja, gar nicht so schlecht. Was? Ein Kompliment aus Radorils Mund? Der Tod strahlte kurz, ermahnte sich dann, sich nicht ablenken zu lassen. Als nächstes war Extremskifahren dran. Wieder simulierte Radoril den Sportler, wieder schnappte der Tod ihn in der richtigen Sekunde. Auch beim Fallschirmspringen, beim Springreiten, beim Paragliding war der Tod perfekt. Sogar seine Haltung war ausgezeichnet. Der Tod blendete den Gedanken an die zerschmetterten Körper aus, dieser furchtbare Anblick. Dann die Seele herausholen, wobei die Sense oft nicht ausreichte und er die Finger nehmen musste, das war so ekelhaft. »Gut, gut, in dieser Prüfung hast du dich wacker geschlagen, lieber Erdentod. Mal sehen, was kommt als nächstes?« Der Tod war erleichtert. Wenigstens eine Prüfung, bei der Radoril zufrieden gewesen war. Was fehlte noch? Gerade wollte er Radoril fragen, aber der stand plötzlich starr wie eine Statue und lauschte einer Stimme von oben. »Ja, der Erdentod ist noch hier. Nein, wir sind noch nicht durch. Es fehlen Autorennen, Bandenkriege.« Der TÜV-Engel hörte der Stimme zu. Der Tod hörte sie nicht deutlich, aber er vermutete, dass die Geschäftsleitung mit Radoril Kontakt aufgenommen hatte. »Was?

0: Ein Erdbeben in einem dicht bevölkerten Gebiet? Ein Flugzeugabsturz mit 500 Passagieren, von denen keiner überleben wird? Ein bewaffneter Überfall auf unbewaffnete Zivilisten? Ja, sicher, da wird der Tod gebraucht, aber... Jetzt sprach die Stimme der Geschäftsleitung scharf auf Radoril ein. Der TÜV-Engel krümmte sich vor Verlegenheit. Ja, gut, ich gehorche. Wir sind schon weit. Die letzten Punkte lassen wir weg, wenn das von ganz oben... Ja, er kriegt die Plakette. Er wird sich gleich auf den Weg machen. Radoril wandte sich an den Tod. Na, du hast es ja mitbekommen. Auf der Erde ist die Hölle los. Der TÜV-Engel lachte über seinen Scherz. Du wirst gebraucht. Ab mit dir. Und zwar schnell.
1: Also, habe ich bestanden? Bekomme ich die Lizenz für die nächsten 500 Jahre?
0: Der Tod versuchte, seine Erleichterung nicht allzu deutlich zu zeigen. Dreh dich um. Radoril klatschte ihm mit seiner Engelshand auf den Rücken. Ja, ist gut sichtbar und ablesbar. Du hast Glück, ich erlasse dir den Nachcheck für Kutte und Sense. Aber wehe, ich erwische dich nochmal mit Blutflecken.
1: Danke, Radoril, ich werde mein Zeug in Ordnung halten.
0: Der TÜV-Engel winkte ungeduldig ab. Der Tod machte, dass er wegkam. Da wartete eine Menge Arbeit auf ihn. Er war so erleichtert, dass er den 500-Jahres-TÜV bestanden hatte, dass er auf dem Weg zu den Erdbebenopfern leise vor sich hinpfiff. Wenn das der TÜV-Engel gehört hätte.

0: Das war so eine tolle Idee. So ein schöner Tag. Mhm. Die Sonne scheint, die Vögel zwitschern, das Gras rauscht.
1: Die Flugzeuge dröhnen, irgendwo grillt wieder einer illegal. Man kriegt den Gestank ab.
2: Mann, mach doch nicht alles kaputt. Jedes Mal, wenn wir was Schönes unternehmen, machst du Ärger.
0: Aber echt?
1: Ich? Jedes Mal. Was mach ich denn für einen Ärger?
0: Du zerstörst die Stimmung.
1: Ich zerstöre die Stimmung.
0: Ja, ganz genau.
3: Was habe ich dir gesagt? Keine 5 Minuten, Volker ist wieder negativ.
1: Ah, super. Gut, dass die Wahrsagerin auch schon da ist.
3: Okay, alles klar. Der Herr möchte sich also mal wieder um Kopf und Kragen reden, was?
4: Der ewige Nörgler. Gibt's da nicht auch einen Film von?
3: Nee, das war der ewige Gärtner. Aber Volker ist ja kein Gärtner.
5: Juhu, wir kommen!
1: Passend, die Bratz.
0: Das heißt Bratz.
1: Von mir aus.
4: Was ist denn das? Musste googeln.
6: Ach, Entschuldigung, dass wir zu spät kommen. Oder sind wir gar nicht zu spät? Ich habe gar nicht mehr aufs Handy geguckt. Aber jetzt sind wir ja da. Jetzt kann die Party losgehen.
0: Was denn für eine Party? Wir machen ein Picknick.
6: Picknick ist Party. Party-Picknick. Picknick-Party. Party halt.
0: Mensch, hätten wir das vorher gewusst, dann hätten wir noch Luftschlangen und Ballons auf den Grashalm verknotet.
4: So als Deko.
6: Echt?
0: Nee.
4: Wir sind immer so gut gelaunt. Komisch, dass wir alle noch Single sind, oder?
7: Ja, sehr komisch.
2: Stopp! Wir hatten gesagt, dass wir beim Picknick die Gruppe rauslassen. Uns einfach nur so treffen, das schöne Wetter genießen, mal nicht über das Single-Dasein sprechen.
6: Bleib locker. Sie hat doch nur gesagt, dass es komisch ist, dass wir noch Single sind, wo wir alle immer so gut gelaunt sind.
2: Da! Schon wieder! Ja, wir sind Singles. Wir sind allein. Wir sind einsam. Deswegen müssen wir nicht dauernd darüber sprechen.
1: Ich wusste es. Ich wusste es ganz genau, dass Miss Drama Queen wieder loslegt. Und? Bitte.
8: Also bitte was?
1: Hä?
8: Ach, vergiss es. Ich würde doch sagen, wir sollten jetzt mit der Begrüßung anfangen.
9: Müssen wir das echt so formell machen? Es soll doch ein Picknick sein.
8: Trotzdem gehört das einfach dazu. Ist jedenfalls meine Meinung. Und die ist mir ja wohl gestattet. Jeder hat das Recht auf seine eigene Meinung.
9: Ist ja gut. Dann machen wir eben die Begrüßung. Wer macht das?
4: Ich denke, das sollte Silvi machen. Die ist ja schließlich auch die Picknickbeauftragte.
0: Ich bin was?
4: Picknickbeauftragte.
0: Seit wann das denn?
4: Du hast das Ganze doch organisiert, oder nicht?
0: Ich hatte lediglich einen Vorschlag gemacht, was wir tun könnten.
6: Wie schnell man heutzutage einen leitenden Posten bekommen kann, was?
0: Leitender Posten? Das ist vielleicht ein wenig übertrieben. Ich habe nur gesagt, lasst uns doch ein Picknick machen. Und ihr wart alle begeistert.
9: Begeisterung würde ich das nicht nennen. Es gab immerhin einige Gegenstimmen.
6: Gegenstimmen könnte es nur geben, wenn eine Wahl stattgefunden hätte. Die gab es aber nicht.
4: Aber sowas Ähnliches.
3: Wenn du... Hat jemand was dagegen? Nein? Gut. Als Wahl bezeichnest du...

0: ist dein Ding.
1: Es ist doch vollkommen egal, ob es eine Wahl gab oder nicht.
2: Ach, jetzt ist es schon egal, ob man abstimmen darf. Diktatur nenne ich sowas.
3: Lass bitte die Kirche im Dorf, ja? Sonst bastel ich dir einen schönen Aluhut.
0: Lass das. Du weißt doch, dass er da komisch reagiert.
2: Komisch? Wieso reagiere ich denn komisch? Ich habe nur etwas dagegen, dass man mir meine Meinung zu gewissen Dingen als Theorie ab... Dings da.
4: Lass das. Los, Silvia, mach mal die Begrüßung. Sonst geht's gleich wieder los.
2: Was geht wieder los? Ist das eine Anspielung?
5: Jetzt halt doch mal deine Klappe. Bei jedem Treffen, egal wo, ist es immer das Gleiche. Immer bist du irgendwie eingeschnappt.
2: Ich bin gar nicht eingeschnappt.
5: Ruhe jetzt. Silvia will was sagen.
4: Ja, ich bin da jetzt gar nicht drauf vorbereitet. Ich hatte ja nur den Vorschlag, in den Park zu gehen.
5: Das hatten wir schon. Bitte weiter im Text.
0: Das kann man auch freundlicher sagen.
5: Man kann.
1: Jetzt häutet doch endlich die Schnauzen! Entschuldigung.
4: Also dann, ich heiße euch alle zu unserem Picknick willkommen und wünsche euch viel Spaß.
6: Wie jetzt? Das war's? Dafür der ganze Aufriss?
0: Jetzt lass doch. Wir wissen doch alle, dass Silvi nicht so die Redegewandte ist.
3: Hack doch jetzt nicht so auf Silvi rum.
0: Mach ich doch gar nicht. Das hast du ganz prima gemacht, Silvi. Ehrlich. Kümmere dich nicht um die Meckerer.
6: Ich hab nicht gemeckert.
0: Hast du wohl. Ihr macht die ganze Stimmung kaputt.
6: Ihr? Wen meinst du denn mit ihr?
0: Alle, die meckern. Es ist so ein schöner Tag. Und es war bisher so nett.
4: Ich hab mich nicht drum gerissen, hier was zu sagen. Ich hab nur einen Vorschlag in die Runde geworfen bei unserem letzten Treffen.
0: Das war ja auch eine tolle Idee. Und nur weil er wieder mal ein paar ihre Klappe nicht halten können...
1: Also erlaube mal, man wird ja wohl noch seine Meinung äußern dürfen. Schließlich habe ich ein Recht dazu.
7: Erstens hast du gar nichts gesagt.
1: Und zweitens?
7: Ja, weiß ich auch nicht. Habe ich irgendwie... Ach, streich einfach das erstens.
3: Das bist wieder so typisch du. Raus damit und hinterher nachdenken.
6: Bevor das Ganze jetzt eskaliert, wollen wir vielleicht mal anfangen?
5: Ja, lasst uns anfangen. Es ist so ein schönes Wetter.
8: Da hinten kommen dunkle Wolken.
3: Musst du jetzt wieder alles schwarz sehen?
0: Die ziehen vorbei. Die haben keinen Regen angesagt. Sonst wäre ich ja gar nicht zum Picknick gekommen. Ihr wisst doch, meine Phobie.
4: Es war ja auch nur ein Vorschlag. Ihr hättet den auch ablehnen können.
0: Nein, das war eine tolle Idee. Wirklich. Das hast du wirklich ganz super gemacht.
2: Sag mal, hat das gerade geblitzt?
6: Ach Quatsch, es hat nicht geblitzt. Kann ich etwas Kartoffelsalat haben?
1: Den haben wir nicht. Nudelsalat kann ich dir geben.
6: Sind da Nüsse drin?
2: Seit wann sind in einem Nudelsalat Nüsse?
0: Du, ich finde das gut, dass sie fragt. Sie hat schließlich eine Nussallergie. Da ist es besser, man fragt vorher.
5: Ich habe in meinem Leben schon eine Menge Nudelsalat gegessen, aber noch nie waren da Nüsse drin.
3: Wer macht denn auch sowas?
0: Veganer vielleicht?
5: Bin ich bekloppt oder was? Nur weil ich mich vegan ernähre, packe ich doch keine Nüsse in den Salat.
6: Ihr geht mir langsam auf die Nüsse mit euren Nüssen. Gut, ich habe keine, aber ich meinte nur...
4: Das war jetzt aber ganz eindeutig ein Donner.
9: Wow! Lass uns das abpacken!
10: Unterstellen!
3: Wo denn, du Schlauberger? Los, zu den Autos!
4: Ich bin zu Fuß hier!
1: Nehmt die Schüssel und die Teller und den ganzen Kram.
5: Dagi, fass mal mit an bei der Decke.
7: Ich hab schon zwei Körbe in der Hand.
5: Lass die scheiß Pappteller liegen. Wichtig sind die anderen Sachen.
10: Aber ich mach immer Ärger.
5: Schade. Es war so ein schöner Tag.
9: Ich bin schon total durch.
4: Es war ja nur ein Vorschlag. Ihr hättet den ja ablehnen können.
9: Silvia, komm her.
4: Ich komme.
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20 Menschen mit demselben Ziel. Sie alle erhoffen sich die Erfüllung ihrer ungestillten Bedürfnisse. So unterschiedlich wir auf den ersten Blick auch erscheinen mögen. Uns alle verbindet eines –

Wow. Scheiße. Gegen dich habe ich gar keine Chance. Da stehst du und schminkst dir die Lippen ganz akkurat. Biegst dir die Wimpern. Bist schön zurechtgemacht, ja, willst gesehen werden. Ja, zwinker dir nur zu. Und ich? Völlig ungeschminkt. Was sagt mir mein Spiegelbild? Blass. Unsicher. Unbedeutend. Etwas Rouge vielleicht? Besser. Ach Quatsch. Gegen die habe ich keine Chance.

0: Geh ran.
1: Mike Sikinskis.
0: Ja, ich bin's. Du, ich weiß nicht, ob ich das rocke. Es sind so viele. Und du weißt, was passiert, wenn ich mich unwohl fühle.
2: Hola, chicas.
3: Hey, was geht ab?
4: Sorry, sorry, sorry. So, jetzt müssten wir komplett sein.
5: Hi miteinander. Ich bin Anna. Ich habe das ja schon öfter gemacht. Und eine ganz schöne Idee ist es doch, wenn sich jeder kurz vorstellt. Dann wissen wir, wer ist. Okay?
6: Ja, okay.
5: Also, ich bin die Anna, ich bin 25 und spreche Deutsch und Polszczyzna. Na, was war das? Richtig, Polnisch natürlich. Ich mag die Farbe grün, Pferde, habe eine Katzenallergie und finde es einfach toll, neue Leute zu treffen. Jetzt du.
4: Ich heiße Bea. Freunde habe ich genug, deswegen bin ich nicht hier. Ich suche den besonderen Kick. Chemie. Leidenschaft. Und wie Sandra Bullock so schön sagt, ich kann mich biegen wie eine Brezel.
0: Also biegen wie eine Brezel kann ich mich auch. Ich suche die große Liebe. Etwas anderes kommt mir nicht in die Tüte. Ich suche meine Seelengefährte, meine andere Hälfte. Meine Eltern sind seit 30 Jahren sehr glücklich und verliebt wie an ihrem ersten Tag. Das möchte ich auch.
4: Und wie heißt du?
0: Ah, pardon, je m'appelle Coco.
7: Aha.
8: Mich nennt man Laila. Ich liebe Literatur, tiefe Gespräche, die ein bisschen ins Mark berühren. Bin gerne in der Stille, am Meer, im Wald. Und stehe auf wilden, leidenschaftlichen Sex.
9: Oh.
8: Mit Frauen.
10: Shit. Echt?
8: Ich glaube an den Moment. Ans Hier und Jetzt. Und ich kann nur dann guten Sex haben, wenn ich die Frau schätze. Körperlich und geistig.
11: Ja, Schwester.
12: Also, ich bin die Heidi. Ich komme aus Bayern, was man hört. Und wenn ich ganz ehrlich bin, naja, also ich suche einen Partner, der passend ist und der anständig, liebevoll und selbstständig ist. Und naja, halt Deutsch.
13: Hallo!
14: Also, wir sind alle mal Deutsch, Schnecke.
15: Wir kommen also in Frage.
16: Glaubt ihr, dass man sowas überhaupt sagen muss? Hey, ich bin in der zweiten Generation Deutsche, weißt du?
12: Ja, mei, jetzt hör dir doch einmal, wie du redest.
16: Ich? Ey, ich spreche heute ganz auf das Deutsche. Ja, mei.
0: Freaks, ihr seid alle Freaks.
17: So, nun beruhigen wir uns alle mal wieder. Wir wollen ja einen schönen Abend haben und keine politische Talkrunde.
4: Okay. Ich...
18: Na komm, bitte. Mach du weiter.
4: Ich heiße Ela. Eigentlich Manuela und in den ersten Jahren wurde ich immer Manu genannt, aber das mochte ich nicht. Und jetzt nenne ich mich Ela.
0: Welch Emanzipation.
8: Halt die Klappe.
4: Puh. Ich komme aus einem sehr reichen Elternhaus. Wir hatten alles zu Hause, einschließlich jeder Art von Personal. Und für meine Eltern war klar, Abi, Studium, Heirat, Nachkommen. Ich habe nämlich keinen Bruder, der den Namen weitergeben könnte. Also muss mein meine Partnerin meinen Namen annehmen.
19: Okay.
4: Ja.
19: Noch eine Lesbe.
20: Zusammen.
19: Jungs, wenn das so weitergeht, dann bleibt am Ende nichts mehr für uns über.
21: Genau.
0: Freaks, alles Freaks.
12: Okay, ich heiße Claudia. Lebe seit 3 Jahren in der Stadt und suche Kontakte außerhalb meines Berufsfeldes. Ich bin Polizistin und Anwärterin für das Kommissariat.
19: Schotze mal, tatütata!
22: Hast du bestimmt auch Handschellen, oder? Hast du welche dabei? Zeig doch mal.
12: Ich bin nicht im Dienst, sorry.
23: So, du stehst da schon auf Handschellen. Na, dann steh dir doch gleich mal vor. Ha?
22: Na gut, ich heiße Anita. Anita O. Nee, Quatsch. Nur Anita. Also, ich bin Bäckerin und muss deshalb immer mitten in der Nacht aufstehen.
1: Ja, und eine Fantasie von mir ist, ja, so ganz mit Mehl, ne?
3: Jetzt. Freaks.
6: Bärbel, ich komme aus ziemlich schwierigen Verhältnissen. Eltern Alkoholiker, beide arbeitslos und ich musste schon früh jobben, um mal ins Kino gehen zu können. Ich habe sozusagen selbst auf mich aufgepasst und ich krieg einen Hals, wenn ich sehe, wie leichtfertig andere ihr Leben wegschmeißen. Herrgott, wir haben doch nur das eine. Also machen wir das Beste draus.
8: Sag ich doch.
7: Okay, von den Mädchen bin ich wohl die Letzte. Ich heiße Ramona und ich bin hier, weil mein Freund hat mit mir Schluss gemacht. Er hat sich neu verliebt. Meine beste Freundin.
9: Das ist übel.
7: Weil sie ihn so viel besser versteht. Das ist ja auch kein Wunder. Ich habe ihr ja alles über ihn erzählt.
18: So ein Mistkerl. Und solche Typen bringen uns den Ruf, den wir haben.
7: Alles nur Freaks. Okay, vielleicht sollten sich die Jungs jetzt mal vorstellen und dann stoßen wir an auf einen schönen Abend. Was sagt ihr?
11: Okay, ich bin Markus. Und ich suche meine Miss Robinson. Bea?
23: Tja. Also, ich heiße Peter. Ich bin zwar kein gebürtiger Deutscher, würde dich aber trotzdem ganz gerne mal kennenlernen, Heidi. Ich meine, darum geht's da, oder? Um Austausch, Horizonte erweitern, raus aus dem Alltäglichen. Rein ins Abenteuer. Das ist
14: Horizonte erweitern.
13: Rein ins Abenteuer.
15: Wir sind Kumpels, das ist der Mesu, dein Türke.
14: Selam belikte.
15: Und ich bin der Oma, bin Ösi-Albaner und wir stehen für Völkervereinigung. Keine Vorurteile, der Mensch zählt und wir grenzen keinen aus, weißt du?
16: Ja, ich bin Paul, ne? Ich mache viel Sport, weißt du? So Fußball, Kitesurfen, Darts. Ich will einfach coole Leute treffen. Ne? Keine Sesselfurzer, sondern so aktive, ne? Sportliche Leute. Und wenn da ein paar Mädels dabei sind, ne? Da habe ich auch nichts dagegen. Ne? Ich bin nämlich noch zu haben. Ne?
18: Ich freue mich, dass ich gekommen bin. Ehrlich gesagt, ich habe keine Freunde. Ich habe studiert, gearbeitet, meine Firma aufgebaut. Ich mache in Fenstern und Türen, Jalousien, all sowas. Und das macht mir auch Spaß. Aber irgendwie habe ich darüber komplett vergessen zu leben. Und damit will ich heute anfangen.
7: Na dann, Prost alle Mann und alle Frau. Auf einen schönen Abend.
18: Ich habe eine Idee. Lasst uns die Stille zu einer bewussten und gewollten Stille machen. Lasst uns 60 Sekunden schweigen. Wir sehen uns an, dürfen aber nicht sprechen oder aufstehen.
7: Okay, 60 Sekunden. 3, 2, 1, go!

0: Stille. Keiner spricht. Ich sehe mich um, sehe allen zu. Es geschehen Dinge, kleine und große. Stefanie findet Peter, sie an. Peter findet Stefanie. Sie bleiben in der Stille beieinander. Coco ist unsicher, wendet sich aber dann doch Oma zu. Sie wird weich, wohlwollend. Ela hat Tränen in den Augen und Laila bemerkt es. Sie sehen sich liebevoll an. Ich zwinkere Önder zu. Er zwinkert zurück.
1: Ha ha ha ha!

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0: 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Mark versuchte langsam, sich vom Sofa zu erheben, doch sein Kopf tat weh, als wäre ein Haus darauf gefallen und würde noch immer darauf liegen. Kleine Lichter explodierten vor seinen Augen, als er versuchte, sie zu öffnen, und außerdem war ihm schwindelig. Langsam, wie ein alter Mann, versuchte er, sich in Zeitlupe aufzusetzen und sich mühsam gerade zu halten. Er hatte einen seltsamen Geschmack im Mund und seine Zunge lag wie aufgequollen zwischen seinen Zähnen. Ihn ekelte es vor sich selbst. Als seine Augen sich langsam an die Lichtverhältnisse im Wohnzimmer gewöhnt hatten, blickte er sich vorsichtig um und blinzelte in den hellen Sonnenschein, der durch die Terrassentür drang. Warum um alles in der Welt hatte er nur auf dem Sofa geschlafen? Und wie sah es hier überhaupt aus? Er konnte sich zunächst beim besten Willen nicht daran erinnern, was er gestern Nacht getrieben hatte. Überall lagen Pizzaschachteln, Knabbergebäck hübsch in den Teppich getreten, leere Flaschen, benutzte Gläser, Zeitschriften, DVDs ohne Hülle und Hüllen ohne DVDs. Als er versuchte, sich den gestrigen Abend ins Gedächtnis zu rufen, begann sein Kopf noch stärker zu schmerzen. Sein Gehirn weigerte sich, in diesem Betriebszustand zu denken. Vermutlich würde ihm ein Aspirin helfen, den Kater ein wenig zu vertreiben, denn er musste wohl einige zu viel über den Durst getrunken haben. Vorsichtig, als wäre er ein gefährlicher Sprengsatz, erhob er sich und schlurfte im Zeitlupentempo aus der Wohnzimmertür in den Flur und in das gegenüberliegende Bad. Beim Blick in den Spiegel musste er über sich selbst lachen. »Mein Gott, sehe ich scheiße aus«, brachte er verwaschen hervor und ließ sich zunächst eine Ladung eiskaltes Wasser im Gesicht und Mund laufen. Dann suchte er im Spiegelschränkchen nach Aspirin und schob dabei die illegalen Substanzen zur Seite. Ja, als Chemielaborant kam man an so einiges dran, wenn man es richtig anstellte. Er schob sich die Tablette in den Mund, schloss das Schränkchen wieder und trank einige Schlucke Wasser aus dem Zahnputzglas hinterher. Dann beobachtete er sein Spiegelbild. Ein kleiner Erinnerungsfetzen begann zurückzukehren. Gestern hatte er wieder einige illegale Stoffe zu netten Getränken gemischt und mit seinen Kumpels ordentlich einen drauf gemacht. Dieses Mal war die Mischung wohl viel zu stark gewesen, denn er hatte noch immer beträchtliche Filmrisse. Die anderen schienen auf jeden Fall fit genug gewesen zu sein, um den Weg nach Hause zu finden. Kaum hatte er den Gedanken zu Ende gedacht, da hörte er es von der anderen Seite des Flurs her stöhnen. Er grinste. Aha, es war also noch ein Kampftrinker übrig geblieben, der den Weg nach Hause nicht gefunden oder gar nicht erst gesucht hatte. Seufzend und den Kopfschmerz ignorierend ging er den Geräuschen nach und fand seinen Kumpel Toni zusammengekrümmt vor der Kloschüssel des Gästeklos liegen. »So, so«, schmunzelte er. »Eines von den vielen Getränken war wohl zu viel für dich.«
1: »Mach mich nicht dumm an. Du wolltest uns dieses Mal wohl umbringen«, brachte Toni empört, aber schwach hervor. »Hast du ein Aspirin und einen schwarzen Kaffee?«
0: Mark zog seinen Freund vorsichtig aus der Pfütze Erbrochenem, stellte das kleine Fenster schräg, schloss die Tür und schob Toni bis ins Bad, wo er ihn kurzerhand unter die Dusche stellte, um ihn salonfähiger zu machen.
2: »Während du deinen Leichnam reinigst, mache ich uns ein Katerfrühstück«, kündigte Mark an und machte sich langsam auf den Weg in die Küche.
0: »Na, wen haben wir denn da?«, fragte er lachend, als er über zwei Beine stolperte. Doch dann stutzte er. Er kannte den Typen gar nicht. Aber da ihm bewusst war, dass er noch einen Filmriss hatte, hatte das nichts zu bedeuten. Er kniete sich nieder und drehte den dicken Glatzkopf um. Also aus der Clique konnte der Typ nicht sein. Warum lag der hier in seiner Küche? Kaum war der Körper umgedreht, erschrak Mark. Die Augen des Dicken waren weit aufgerissen, das Gesicht blau angelaufen.
2: Instinktiv tastete er trotzdem kurz nach dem Puls, denn er wollte nicht, dass der atemlose Glatzkopf hier in seiner Küche erstickte. Doch es war bereits zu spät. Er hatte eine Leiche vor sich. Fassungslos und überstürzt schoss er aus der Hocke hoch, was ihm sein malträtierter Kopf mit einer kleinen Lichtexplosion dankte, und rannte ins Bad zu Toni. »Toni!« schrie er und ignorierte seinen protestierenden Schädel. »Hier liegt eine Leiche in der Küche!« Er riss die Badezimmertür auf und rannte beinahe gegen Toni, der bereits aus der Dusche herausgekommen war, weil sein Kopf die prasselnden Wasserstrahlen nicht gutheißen konnte. Er hatte sich vor das Waschbecken gestellt, wo er gedachte, eine Tablette gegen den hämmernden Schmerz einzunehmen. Erschrocken starrte er seinen Freund an, der aufgeregt und kalkweiß im Gesicht ins Bad stürmte.
1: »Hey, Alter, bleib locker«,
2: meinte Toni und sprach leise, weil jedes Geräusch einfach noch zu viel für ihn war.
1: »Du hast einfach nur noch Halluzinationen von dem Gebräu, das du uns gestern zusammengemischt hast.«
2: »Nein, da liegt definitiv ein Toter in meiner Küche. Los, komm und sieh's dir an!«
0: Nur widerwillig ließ sich Toni mitschleifen und schluckte auf dem Weg zur Küche noch das Aspirin. Den Zahnputzbecher hatte er noch in der Hand und konnte direkt nachspülen. In der Küche blieb er gespannt stehen, konnte jedoch außer einer ziemlichen Unordnung nichts Besonderes feststellen. Im Gegensatz zu Mark, der wie ein Gummiball auf und ab hüpfte und auf eine bestimmte Stelle auf dem Küchenboden deutete.
2: »Siehst du ihn?« fragte Mark immer wieder. »Kannst du ihn sehen?«
0: Toni konnte nicht und brachte das auch ohne Umschweife zum Ausdruck.
1: »Hey, du willst mich wohl verarschen, Alter. Hier ist niemand. Und außer David, Klaus, Peter und uns beiden war auch sonst niemand hier. Wer sollte also wohl tot in deiner Küche herumliegen? Du hast eindeutig zu viel Stoff erwischt.«
0: Toni klopfte dem entsetzten Mark auf die Schulter und wendete sich ab, um schleunigst das Weite zu suchen. Es war wohl doch keine so gute Idee, sich regelmäßig handgemachte Drogen einzuwerfen. Man konnte ja sehen, was dabei herauskam. Vielleicht hätte Mark die Reste nicht noch allein hinunterkippen sollen, nachdem die anderen schon gegangen waren. Er, Toni, hatte viel weniger gehabt als die anderen, aber trotzdem war ihm so hundeübel geworden, dass es ihm erstrebenswerter vorgekommen war, direkt in Marks Gästeklo einzuschlafen, als nach Hause zu torkeln. Er wäre wohl nie angekommen, so wie er drauf gewesen war. So schnell es sein Zustand zuließ, schnappte er seine wenigen Habseligkeiten und machte sich auf den Weg zur Haustür.
2: »Du willst mich wohl verarschen«, brüllte Mark jetzt, obwohl ihm dabei fast der Kopf explodierte. »Hier liegt doch eindeutig ein Toter in meiner Küche. Habt ihr das zusammen ausgeheckt? Wollt ihr mir da was unterschieben? Oder soll das ein blöder Scherz sein?«
0: Mark stürzte Toni hinterher und packte ihn am Arm.
2: »Du musst mir sagen, was das alles soll. Wie kommt der Kerl in meine Küche?«
0: Toni riss sich los und schrie zurück.
2: »Es gibt keinen Kerl in deiner Küche. Du bist ja irre.«
0: Dann ging er schnell durch die Tür und stieg gegenüber in den Fahrstuhl ein, dessen Tür glücklicherweise noch geöffnet war. Mark wollte hinterher, doch er war zu langsam. Fassungslos hämmerte er an die Fahrstuhltür, bis seine alte Nachbarin den Kopf zur Tür herausstreckte und missbilligend den Kopf schüttelte. Sie verzog sich jedoch schnell wieder, da ihr Nachbar sich in keinem guten Zustand zu befinden schien, und angesichts dessen war ihr ein Kommentar zu gefährlich. In Mark kämpften verschiedene Gefühle gegeneinander an, als er wieder in seine Wohnung zurückkehrte. Toni hatte nicht ausgesehen wie jemand, der sich schuldig fühlte oder der sich einen Scherz erlaubt hatte. Er hatte eher ängstlich geblickt. Ob es tatsächlich sein konnte, dass die Drogen zu extremen Halluzinationen führten und es wirklich keinen Toten in der Küche gab? Vielleicht sollte er sich einfach nochmal eine Runde aufs Ohr hauen. Wenn er wieder im Vollbesitz seiner geringfügigen geistigen Kräfte war, würde die ganze Sache schon anders aussehen. Ohne einen Blick in die Küche zu werfen, begab er sich direkt in sein Schlafzimmer, warf sich aufs Bett und schlief Minuten später traumlos ein. Als er gegen Nachmittag endlich aufwachte, fühlte er sich schon ein wenig besser. Er war ziemlich guter Dinge, als er aus dem Schlafzimmer auf den Flur trat und in Richtung Küche ging. Frisch und ausgeruht würde jetzt wieder alles beim Alten sein. Nun, das war es auch. Der Tote war immer noch da und lag wieder auf dem Bauch, wie er ihn zuerst gefunden hatte.
2: »Das gibt es doch gar nicht«, entfuhr es Mark. »Ein Toter kann sich doch nicht von selbst wieder drehen. Also will mich doch einer verarschen.«
0: Er trat näher an den Toten heran.
1: »Hey, ich finde das überhaupt nicht witzig.
0: Du hattest deinen Spaß, also mach dich jetzt vom Acker!«
2: Er trat mit dem Fuß gegen den Oberschenkel des Dicken, doch es erfolgte keine Reaktion. Der Tote blieb tot.
0: »Er kann doch aber nicht tot sein! Wer hätte ihn denn wieder umdrehen sollen?« fluchte Mark vor sich hin und beschloss, dem schauspielernden Glatzkopf einen Schrecken einzujagen.
1: »Also, wenn du sowieso tot bist, hast du sicher nichts dagegen, wenn ich dich vom Balkon werfe, oder?«
2: sagte Mark laut und begann, den Dicken ins Wohnzimmer zu ziehen. Noch erfolgte keine Reaktion. Schwungvoll öffnete er die Terrassentür und trat auf den Balkon im 11. Stock des Hochhauses. Es war kühl draußen und es war niemand zu sehen. Nun ja, einige Kinder saßen im Sandkasten vor dem Haus und bauten Sandburgen, aber sonst war alles ruhig. Er zog den Dicken schnaufend auf den Balkon hinaus.
1: »Also, mein Alter, das ist deine letzte Chance. Wenn du nicht sofort wieder ziemlich lebendig wirst, werfe ich dich hier herunter. Und das wäre dann tatsächlich dein Ende.«
2: Wieder keine Reaktion. Mark hob den Dicken auf und stellte ihn gegen das Geländer. Doch er kippte sofort mit Schwung nach vorn und fiel kopfüber in die Tiefe. Mark starrte sprachlos hinterher. Den Selbstmord eines Toten hatte er bisher noch nie beobachten dürfen. Vorsichtig blickte er möglichst unbefangen nach unten, wo der Dicke mit verrenkten Gliedern direkt neben dem Sandkasten der Kinder lag. Doch die schienen ihn nicht zu bemerken. Mark standen die Haare zu Berge.
1: »Das war doch nicht normal!« »Das konnte doch einfach nicht wahr sein. Dass seine Kumpels ihn verarschten, wäre ja noch im Rahmen des Möglichen gewesen. Dass der Typ nicht wirklich tot war auch. Aber dass eine zerschmetterte Leiche mit lautem Aufprall neben einem Haufen spielender Kinder landete und völlig unbemerkt blieb, konnte einfach nicht sein. Die Kinder waren doch nicht etwa eingeweiht in das ganze Spiel, oder?«
2: Nun, jedenfalls hatte er jetzt keinen Toten mehr in der Küche und konnte in Ruhe aufräumen. Er drehte die Musik laut auf und versuchte dann, ein wenig Ordnung in das Chaos zu bringen. Als er 2 Stunden später den Müll nach unten brachte, lag der Glatzkopf noch immer unbemerkt neben den Kindern, obwohl mittlerweile auch einige Mitbewohner mit ihren Hunden an der Stelle vorbeihetzten oder Mütter, die ihre Kinder vom Spielen zum Abendessen nach oben holen wollten. Mark konnte es nicht glauben. So schnell wie es gerade noch unauffällig ging, hastete er zurück in den Fahrstuhl und fuhr nach oben. Wie konnte es nur sein, dass niemand den Toten bemerkte? Den Abend verbrachte er vor dem Fernseher, doch er trat immer wieder auf den Balkon, um nach seinem dicken Freund zu sehen. Es wurde dunkler und es kamen in regelmäßigen Abständen Leute an dem Toten vorbei. Doch niemand schien sich darum zu kümmern. Schließlich rief er mit unterdrückter Nummer die Polizei an, um einen Toten auf dem Spielplatz zu melden. Wenig später hörte er die Sirenen und sah das Blaulicht und setzte sich nervös vor den Fernseher. Nur nicht auffallen.
0: Dann schreckte er hoch. Alle würden aus dem Fenster schauen, um ihre Neugierde zu befriedigen. Es wäre gerade auffällig, wenn er als einziger nicht nachschauen würde. Schnell hetzte er auf den Balkon und starrte nach unten, wo die Polizisten sich direkt vor dem Sandkasten eingefunden hatten und miteinander diskutierten. Die Leiche beachteten sie nicht.
1: »Das kann doch einfach nicht wahr sein!« dachte Mark und wartete, bis auch die anderen Nachbarn langsam die Köpfe zurückzogen.
2: Dann ging auch er wieder hinein. Die Polizisten fuhren unverrichteter Dinge wieder ab. Unfassbar. Das konnte doch kein abgekartetes Spiel mehr sein, oder? Es dauerte lange, bis Mark nervös vor dem Fernseher einschlief. Doch er war unruhig und wachte bereits nach 3 Stunden wieder auf. Vorsichtig blickte er auf seine Armbanduhr. 6:30 Uhr. Nicht gerade seine Zeit an einem Sonntagmorgen. Aber was soll's. Der Fernseher lief noch und Mark starrte angewidert auf die Teletubbies, bevor er auf MTV umschaltete. Dann erhob er sich, um in der Küche einen Kaffee durchlaufen zu lassen. Was sollte man zu so einer unchristlichen Zeit wohl sonst tun? Er wusste nicht, ob er tatsächlich überrascht war, als er den Dicken in der Küche liegen sah. Genau so, wie er ihn beim ersten Mal gefunden hatte. Nur jetzt mit zerschmetterten Gliedern und ein wenig verrenkt. Mark blieb die Spucke weg und Angst kroch in ihm hoch. Das war auf keinen Fall ein Trick. Das war absurd, das war widerlich. Fieberhaft überlegte er, wie er den Toten wohl loswerden konnte. Oder ob es doch nur eine Halluzination war? Es musste wohl eine sein, denn niemand sonst hatte den Dicken bisher sehen können.
1: »Na prächtig«,
2: schimpfte er vor sich hin und setzte sich wieder auf sein Sofa. Eine Halluzination kann man nicht beseitigen. Was soll ich da schon dagegen tun? Aber ich kann doch nicht mit einem Toten in der Wohnung weiterleben. Irgendetwas würde ihm einfallen müssen. 6 Monate später. Mark hatte seinen Job gekündigt und saß unrasiert im Pyjama vor dem Fernseher. Sein toter Freund lag in der Küche und stank ordentlich vor sich hin. Seine Kumpels, die ihn gestern besucht hatten, machten sich ernsthafte Sorgen um ihn. Sie hatten die Leiche weder sehen noch riechen können und hatten Mark lediglich ins Gewissen geredet, die Finger endgültig von selbstgemischten Drogen zu lassen. Mark hatte den Blick genau gesehen, den sie sich zuwarfen, als er die Fenster aufgerissen und auf den Verwesungsgeruch hingewiesen hatte, den keiner außer ihm riechen konnte. Drogen, als ob das seine Sorge wäre. Seine Sorge war ein unbekannter Toter, den außer ihm keiner sehen konnte, den er nicht kannte und den er nicht loswerden konnte. Er hatte es zwar mittlerweile auf verschiedene Arten versucht, den Dicken verschwinden zu lassen, doch er war weder explodiert, noch hatte er sich in Säure aufgelöst und ertrunken war er auch nicht. Nicht einmal, nachdem er ihn zerstückelt oder vor den Zug gelegt hatte, war er verschwunden. Egal, was er mit ihm anstellte, der Dicke lag jeden Morgen wieder an derselben Stelle in der Küche. Nur war er mittlerweile nicht mehr so angenehm anzusehen. Und der Gestank war schlicht grauenhaft. Oh ja, er hatte versucht, den Toten zu ignorieren und sich selber einzureden, dass es sich dabei nur um eine Halluzination handelte. Aber das hatte nicht funktioniert. Er hatte versucht, den Toten verschwinden zu lassen und ihn in der Zeit zwischen den verschiedenen Aktionen einfach zu akzeptieren, weil ihm nichts Besseres eingefallen war. Manchmal trat er einfach auf ihn ein, wenn er vor Wut und Hilflosigkeit weinte und in der Küche zusammenbrach. Ein anderes Mal war er guter Dinge, dass er die Endlösung gefunden hatte und erzählte dem Dicken, was auf ihn zukommen würde. Dann unterhielt er sich regelrecht mit ihm und begrüßte ihn bereits mit Namen. Er hatte ihn nämlich Charlie getauft. Als er merkte, dass er der Sache nicht Herr werden konnte, hatte Mark sich trotzdem nicht getraut, wenigstens einen Psychiater aufzusuchen. Seine Story war so unglaublich, dass man ihn sicher bis zum Rest seines Lebens weggesperrt hätte. Gut möglich, dass die Leiche ihm sogar bis in die geschlossene Anstalt gefolgt wäre. Und die Exorzisten und Voodoo-Zauberer, die er zur Vertreibung des Dicken angeheuert hatte, versagten auf ganzer Linie. Sie hatten den Toten nicht einmal sehen können, aber gerne Marks Geld genommen. Auf Beschwerden hin hatten sie dann geantwortet, dass eine ganz starke Macht hinter der ganzen Sache stecken musste und ihre eigene Kraft leider nicht ausreichte, den schweren Bann zu brechen. Dabei war den Zauberern die Sache selbst nicht ganz geheuer. Sie hatten noch nie solche hartnäckigen Fälle gehabt, wobei sie natürlich praktisch alle sowieso Schwindler waren und ausschließlich an Marks Geld interessiert, nicht jedoch an seiner Geschichte. So war Mark nichts anderes übrig geblieben, als sich selbst Lösungen einfallen zu lassen, die ebenso erfolglos wie sinnlos waren. Er wusste einfach nicht mehr weiter. Sein Geisteszustand wurde zunehmend umnebelter und seine Fehler bei der Arbeit häuften sich. Zumindest sein Hausarzt hatte ein Einsehen und schrieb ihn wegen eines Burnout-Syndroms eine Woche krank. In dieser Zeit traf er die Entscheidung zu kündigen. Er sah einfach keinen Sinn mehr in allem. Und so saß er auch an diesem Tag wieder verzweifelt auf seinem Sofa und spähte in die Küche, wo Charlie stinkend und rätselhaft wie eh und je einfach dalag und ihn durch seine bloße Anwesenheit verhöhnte. So kam es Mark zumindest vor. Wo sollte er nur hin, damit er endlich von dem Anblick des dicken Toten erlöst war? Kurz entschlossen zog er den Vorhang zurück und trat auf den Balkon. Es gab nicht viele Lösungen, aber diese würde funktionieren. Da war er sicher, als er über das Geländer sprang. So, das hier ist die Wohnung. Wir können sie glücklicherweise sogar möbliert vermieten. Der vorherige Besitzer ist plötzlich spurlos verschwunden und hat alles zurückgelassen. Wir haben seine Sachen im Keller aufbewahrt und nur die Möbel stehen lassen. Selbstverständlich wurde alles gereinigt. Bitte schauen Sie sich in aller Ruhe um. Sie könnten bei Gefallen sofort einziehen. Der junge Medizinstudent blickte sich in der hübschen, sonnigen Wohnung nur kurz um. Was für ein Glücksfall. Er hatte nicht so viel Geld, um sich Möbel zu kaufen. Eine möblierte Wohnung würde ihm sparen helfen, und wenn einer so blöd war, hier alles zurückzulassen. »Ich nehme die Wohnung«, verkündete er dem Makler und stellte seinen Koffer neben die Tür. »Und ich werde auch gleich einziehen.«
0: Das ist schön, dass wir uns so schnell einig geworden sind, lächelte der Makler. Lassen Sie uns noch kurz die Formalitäten erledigen, dann sind Sie mich los und können Ihren ersten Abend im neuen Heim genießen. Zufrieden ließen sich beide Parteien auf dem Sofa nieder und unterzeichneten die Papiere. Dann verabschiedete sich der Makler und der junge Student legte die Füße auf den Tisch und lehnte sich zurück. Eine super Wohnung, freute er sich. Dann machte er sich daran, seine 7 Sachen in der Wohnung zu verteilen, um alles ein wenig wohnlicher zu gestalten. Stolz betrachtete er sein Werk, dann gönnte er sich ein Bierchen und einen Film. Wie schön, dass sogar der Fernseher noch hier war. Und schlief prompt dabei ein. Die erste Nacht in der neuen Wohnung war angenehm gewesen und der Student wachte entspannt auf und streckte sich. Wochenende, super. Da hatte er genügend Zeit für eine kleine Einweihungsparty. Doch seine Pläne änderten sich ziemlich abrupt, als er in die Küche kam und einen toten jungen Mann auf seinem Fußboden fand, den er noch nie in seinem Leben gesehen hatte.

0: Und so bleibt mir als Notar nur noch die traurige Pflicht, Ihnen den letzten Willen des Verstorbenen zu übermitteln. Alle Erbberechtigten sind anwesend und so kann die interaktive Beerbung starten.
1: Entschuldigen Sie, was ist denn eine interaktive Beerbung?
0: Das werden Sie gleich erfahren, und zwar durch die Stimme des Verblichenen selbst. Bitte, meine Herrschaften, etwas Ruhe bitte.
2: Ja, hallo? Läuft das Ding jetzt schon? Gut, gut. Also, meine lieben Hinterbliebenen, ich möchte euch sagen, wie sehr ich mich freue, dass ich euch nun nicht mehr sehen muss. Ja, schon gut. Ruhe bitte.
3: Oh Gott, ist das live?
4: Aber nein, das ist nur ein schlechter Scherz. Der ist hin.
3: Es klingt aber so real.
2: Tja, das kommt durch die Interaktivität, Herr Notar.
0: Ja, Herr Ludewig.
2: Wären Sie so freundlich und würden das dem Erbvolk erklären?
0: Ich dachte, das wollten Sie selbst machen.
2: Ja, eigentlich schon. Aber ich hatte nicht mehr so viel Platz auf der Speicherkarte. Deshalb würde ich vorschlagen, dass Sie das machen.
0: Wie Sie wünschen, Herr Ludewig.
5: Ich finde, das geht zu weit. Können wir bitte die schlechten Scherze überspringen und zum Erbe kommen?
6: Du meinst sicher zum Ende kommen, nicht wahr?
5: Nein, ich meine zum Erbe. Wenn ich das Ende meinen würde, hätte ich nicht Erbe gesagt, sondern Ende.
6: Ach so, ja, na dann.
0: Das ist kein schlechter Scherz. Das ist die Interaktivität, von der ich gesprochen hatte. Sie können jederzeit mit dem Verstorbenen kommunizieren.
2: So, dann machen wir mal weiter. Ich weiß, dass ihr alle nur darauf wartet, wem ich meine Millionen vermacht habe, richtig?
7: Ja.
2: Sprechen wir erst ein bisschen über euch. Heike?
6: Ja?
2: Erzähl uns doch ein bisschen von dir.
6: Ach Gott, muss das sein?
0: Ich muss Sie leider darauf hinweisen, dass Sie bei einer Weigerung des Mitwirkens mit sofortiger Wirkung enterbt sind.
6: Und das gilt für alle oder nur für Heike?
0: Das gilt natürlich für Sie alle.
6: Ja, dann. Das wollen wir ja nicht. Also, ich bin Heike.
4: Ja, was du nicht sagst.
8: Ich habe die übrige Verwandtschaft jetzt ein paar Jahre nicht gesehen. Da wird mich schon interessieren, was jeder Einzelne so gemacht hat und was aus ihm geworden ist.
4: Du, ich für meinen Teil kenne jede einzelne Geschichte. Ihr seid für mich ein offenes Buch, Sandra.
9: Ich bin Sandra. Das ist Marion.
4: Ach.
10: Wie war das noch gleich? Du kennst von jedem die Geschichte? Das war ja wohl nichts, Jörg.
2: Ruhe jetzt. Marion ist dran.
6: Nee, ich bin dran.
2: Ja, meine ich ja. Heike ist dran.
6: Also, ich bin Heike.
11: Wieso soll eigentlich Heike anfangen? Die hat sich früher auch immer vorgedrängelt.
6: Was hab ich?
9: Vorgedrängelt. Denk mal dran, wenn wir mit Onkel Oskars Lieferwagen gefahren sind, da warst du immer in der Fahrerkabine und wir anderen durften hinten bei der Ladung sitzen.
4: Im Dunkeln.
6: Erinnert ihr euch noch an den Urlaub, als wir im Sommer von Buxtehude nach Italien gefahren sind? Stundenlang waren wir da hinten drin. Und nur wenn Onkel Oskar mal pinkeln musste, durften wir auch kurz raus.
9: Wir mussten in die Eimer pinkeln. Und Jörg immer dabei, der alte Spanner.
4: Erstens waren wir da zwischen 5 und 9 Jahre alt. Und zweitens, es war dunkel. Da habe ich eh nichts gesehen.
11: Das war ganz schön gemein, Onkel Oskar.
2: Ihr wolltet doch alle so schnell wie möglich ans Wasser, oder nicht?
10: Ja, ans Meer. Nicht ans Wasser. Wir hatten ja hinten auch kein Wasser. Das hatte immer nur Heike vorne.
6: Gar nicht wahr. Das war Cola.
11: Oh, Cola?
0: Bitte Ruhe, wir müssen weitermachen.
8: Und, was ist denn nun aus dir geworden?
6: Ich arbeite ganz oben.
12: Du arbeitest ganz oben? Bist du nicht Kellnerin im Zugspitzrestaurant?
6: Naja, aber weit oben.
12: Unter oben arbeiten verstehe ich aber was anderes, Schwesterlein.
9: Weil du einen Adeligen geheiratet hast, oder wie? Du hast doch dein ganzes Leben lang noch nicht gearbeitet. Immer nur von Bett zu Bett gehüpft.
12: Also erlaube mal, nur weil ich nicht so eine alte Schachtel wie du werden wollte?
6: Ich spare mich für meinen Mann auf. Ich gehe unbefleckt in die Ehe.
9: Das habe ich auch so durchgehalten.
12: Aber du hast doch nie geheiratet, oder?
9: Der Richtige war eben noch nicht dabei.
10: Dann hast du noch nie... Na hier, du weißt schon.
9: Was?
10: Na, das eben. Poppen, pimpern, vögeln...
4: Ich finde, das geht jetzt doch etwas zu weit. Außerdem ist Jörg dabei, der alte Spanner.
13: Wir waren zwischen 5 und 9 Jahre alt.
8: Du hast mir beim Duschen zugeguckt und da war ich schon 16.
4: Du hattest einen Badeanzug an.
8: Ja, aber du hast mir zugeguckt, du alter Spanner.
11: Jetzt hack doch nicht so auf dem Kleinen rum. Der kann doch nichts dafür, dass er ein Junge ist.
7: Du hast Jörg auch früher schon verteidigt. Der konnte sich ja alles erlauben bei dir.
11: Das stimmt doch gar nicht. Ich hab dem genauso aufs Maul gehauen wie euch, wenn er was ausgefressen hatte.
5: Also ich hab die meisten Prügel von dir bekommen. Und dann hast du immer gesagt, das machst du nur, weil ich

0: Jetzt sag doch auch mal was. Die streiten sich schon wieder.
1: Ich bin tot. Schon vergessen?
0: Ach so, ja. Stimmt, ja. Aber mach doch irgendwas Interaktives.
2: Ich glaube nicht, dass das so funktioniert. Das müsste... Ja, das müsste... Ja, ich weiß auch nicht.
3: Wie geht's denn jetzt weiter, Herr Kramer?
1: Also, wir müssen... Nee, lassen Sie mal, Herr Kramer. Meine Familie will sich nicht outen.
4: Also, ich habe damit keine Probleme. Ich habe geheiratet und bin eine erfolgreiche Managerin geworden. Mein Mann ist zu Hause und hält unseren Haushalt in Schuss. Da sparen wir uns auch die Putzfrau.
5: Das nennt man heutzutage Facility Managerin. Putzfrau klang zu diskriminierend, aber das weiß man doch.
4: Das wären dann aber zwei Manager in einem Haus. Das geht nicht. Deswegen macht ja Manfred alles.
6: Ich hab mir schon gedacht, dass du dich gut mit Facility auskennst.
5: Was soll das bitte heißen?
6: Bist du nicht auch so eine Art Managerin?
5: Ich arbeite in einem sehr angesehenen Lokal.
6: Ja, ich weiß. Im Grand But. Da sitzt du vor den Klos und zählst das Kleingeld im Teller.
5: Wenigstens verdiene ich mein Geld mit meiner Hände Arbeit und nicht horizontal auf dem Rücken.
3: Dass ihr euch immer streiten müsst. Es hat sich echt nichts geändert bei euch.
0: Na dann, Dagi. Erzähl doch mal, was du so machst.
3: Du sollst mich nicht Dagi nennen. Das sage ich dir schon, seit wir klein waren. Aber bitte. Ich bin Lehrerin im Grundschulamt. Was Seriöses.
0: Wie, was Seriöses? Was soll das heißen?
3: Ach komm, du weißt, was ich meine. Du Hupfdohle.
7: Ich verstehe kein Wort. Wovon sprichst du bitte?
4: Was Verena anscheinend gern verschweigen möchte, ist, dass sie...
0: Ich bin Tänzerin. Oh. Na und?
8: Okay.
0: Ich habe einige Engagements. Und das mit großem Erfolg.
8: Ach. Das ist ja interessant. Ballett oder klassisch?
0: Eher im kleineren Rahmen. Also die Bühne ist nicht ganz so groß.
4: Sie reicht genau von einer Hälfte der Bar zur anderen.
0: Du bist so ein fieses Miststück, Conny.
7: Ich begreife das immer noch nicht. Könnt ihr nicht mal Klartext reden?
0: Na bitte, ich bin Striptease-Tänzerin.
8: Was? Das war so klar. Du bist und bleibst ein alter Spanner.
4: Wir waren noch so klein.
8: Aber wenn du dich schon mit einschaltest, was machst du denn bitte beruflich?
9: Ich?
8: Nein, Sandra. Ja, ich? Du. Mister, ich guck allen Mädels nach, selbst wenn es meine Schwestern sind.
9: Naja, also, ich bin Schauspieler.
8: Oh. Och, das finde ich ja toll. Hat man dich schon mal gesehen? So im Fernsehen oder im Kino?
4: Du bist auch seine Schwester. Glaubst du nicht, du hättest ihn erkannt, wenn du ihn gesehen hättest?
8: Ich guck ja nur die Öffentlichen. Und ins Kino gehe ich kaum. Da könnte es ja auch sein, dass ich ihn nicht gesehen habe.
7: Also wie ich unser Bruderherz kenne, will man diese Filme gar nicht sehen, in denen er mitspielt.
5: Du meinst, er macht Reality-TV oder Talkshows oder so?
7: Nee, ich spreche von Pornos.
5: Oh. Das sieht er eh nicht, du alter Spanner.
3: Ein Pornodarsteller, alle Achtung. Werden die dann im Dunkeln gedreht oder was?
4: Welche Frau, die ihren Verstand noch nicht ganz abgeschrieben hat, würde denn mit dir...
8: Ich kenne auch seinen Künstlernamen. Mr. 5 Zentimeter.
9: Mädchen sind doof.
1: Also ich muss schon sagen, das eskalierte schnell. Machen Sie dir mein Ende, Herr Kramer.
10: Wie meinen?
1: Ende. Aus, Erbe verteilen, das meine ich.
10: Ach so, also keine
1: Warte. Nein, ich habe genug gehört.
10: Na gut, dann möchte ich Sie jetzt noch einmal um Ruhe bitten. Herr Ludewig wird Ihnen nun das Erbe mitteilen.
1: Ich habe mir überlegt, dass ihr alle zu gleichen Teilen an meinem Erbe beteiligt werden sollt. Ihr bekommt alle gar nichts.
5: Mit gar nichts? Meint Onkel Oskar da nichts?
6: Genau das meint er damit. Kriegen nix? Nada, niente. Schocking.
8: Aber Onkel Oskar, das kannst du doch nicht machen. Ich war doch immer so brav.
4: Ich war viel braver. Das stimmt doch, Onkel Oskar. Oder? Ich war doch immer dein Liebling. Ich habe immer auf deinem Schoß gesessen.
3: Mich würde ja eher interessieren, warum wir nichts bekommen. Onkel, warum kriegen wir nichts?
1: Ja, ich hab nichts mehr. Ich habe alles versoffen oder für Koks ausgegeben oder für...
10: Herr Ludewig!
6: Das reicht mir jetzt. Ich gehe.
4: Ja, ich schließe mich da an. So ein Beschiss.
9: Tja, dann gehe ich auch.

0: War alles nach Ihrer Zufriedenheit, Herr Ludewig?
1: Ja, war alles prima. Die haben das echt geglaubt mit der Interaktivität, oder?
0: Es sah so aus.
1: Ah, ich wollte feststellen, wie doof meine Verwandtschaft wirklich ist. Jetzt weiß ich's. Gut, dass ich meine Knete jetzt dem Richtigen zuschieben kann.
0: Eine Frage noch, Herr Ludewig.
1: Ja?
0: Wer bekommt denn nun Ihr Geld, wenn Sie dann mal...
1: Na, Jörg, der alte Spanner.
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1: Du willst ihm nicht wirklich begegnen, Sam. Sam liebt Seile und Knoten. Seile zum Strangulieren und Knoten, die sich nicht lösen lassen. Ether und Roman Corbett hatten ihn mit knapp 7 Monaten adoptiert. Wie naiv sie doch an diese Adoption herangegangen waren. Und niemand hatte sie gewarnt oder ihnen geholfen. Im Gegenteil. Alle waren damals froh, dieses Kind losgeworden zu sein. Sam war kein beliebter Schüler auf der Highschool, aber ein interessanter. Sein Blick hatte immer noch die Macht, alle von sich fernzuhalten. Im Unterricht war er eher ruhig und meldete sich nur dann genervt, wenn niemand mehr eine Antwort wusste. Aber auch dann nur knapp und auf den Punkt bringend. Nach einer Weile begannen die ersten Mädchen über ihn zu tuscheln, was ihn jedoch nicht im geringsten interessierte. Ja, so war die Welt. Jeder wollte das, was er nicht bekommen konnte. Sie stellten ihm heimlich nach und begannen ihm kleine Liebesbotschaften zuzustecken. Im Gegensatz zu seiner alten Schule, wo ihn alle nur als den hässlichen kleinen Dämon wahrgenommen hatten, war er hier plötzlich eine gewisse Attraktion bei den Mädchen. Sein Interesse für Sport war verhalten. Er belegte lieber wissenschaftliche Fächer. Zur Not spielte er hin und wieder Badminton, aber damit reichte es ihm auch schon. Sein Krafttraining bestand aus anderen Übungen. Er knotete Seile an Bäume und schwang sich im Wald in kurzer Distanz von Baum zu Baum. Er konnte durch die geschickte Führung beider Enden den Knoten auf Entfernung wieder lösen. Das eine Ende zog den Knoten zu, das andere löste ihn direkt wieder. Ein alter Zaubertrick, den er verfeinert hatte. Die Logik von Abläufen war für ihn eine fantastische Wissenschaft, die ihn immer aufs Neue faszinierte. Diese Art von körperlicher Betätigung erklärte auch seine feingliedrige Statur. Dadurch wirkte er äußerlich nicht sehr stark, aber er war es. Er war durchtrainiert und stärker als all seine Mitschüler. Das hatte heute einer zu spüren bekommen. Natürlich waren die anderen Jungen eifersüchtig auf ihn. Sam zog die Mädchen an, wollte aber keines von ihnen, und die anderen Jungs wollten sie, zogen sie aber nicht an. Also rotteten sie sich zusammen und fingen ihn auf dem Heimweg ab. Sam trug stets in der hinteren Hosentasche 2 Seile bei sich. Als er die Jugendlichen auf sich zukommen sah, war ihm schnell klar, dass es ernst werden würde. Also musste eine besondere Technik her. Kurz und brutal. Egal, wer ihn zuerst angreifen würde. Derjenige würde sein Leben riskieren. Seine Freunde würden über Tod oder Leben entscheiden. Sie kreisten ihn ein und er griff in seine Hosentaschen und zog die Seile heraus. Sie lachten ihn natürlich aus. Das hatte er erwartet. Sie waren eben wie all die anderen. Sam hatte zu keinem der Jungen ein engeres Verhältnis, weil er überhaupt keine Gefühle für Menschen wie sie hatte, die ihn gerade überlegen ansahen. Wer wäre der Erste? Es war Brian, der größte von ihnen und der dümmste, wie Sam fand. Er war nur wenig größer als er selbst und dachte, er könnte ihm locker eine Abreibung verpassen. Alles war ganz genau abgesprochen. Albert und Pete würden diesen Sam von hinten packen, festhalten und Brian bräuchte ihm nur noch eine reinzuhauen. Wie einfach. Keine große Sache. Doch es wurde eine große Sache. Allerdings für Brian. Als Sam Albert und Pete von hinten herannahen hörte, machte er einen Schritt nach vorne auf Brian zu, warf ihm eine Schlinge um den Hals, trat ihm in die Genitalien, sodass Brian sofort in die Knie ging und damit die Schlinge selbst zuzog. Alles ging so verflucht schnell. Wie ein gefangenes Tier hing Brian in dieser Schlinge, die sich, je weiter er in die Knie ging, desto stärker zuzog und ihm die Luft abdrückte. Im selben Moment legte Sam mit der freien Hand eine Schlinge um Brians Handgelenke, trat erneut in dessen Hoden und fesselte und strangulierte ihn zugleich. Die anderen erschraken und gingen auf Abstand. Brian japste, lief rot an, dann blau. Seine Augen traten hervor und Sam sagte: »Solange ich euch hier alle noch sehe, halte ich ihn so fest. Ihr entscheidet über sein Leben oder seinen Tod.« Dabei blickte er auf Brian, der kurz davor war, sein Bewusstsein zu verlieren. Sie rannten. Alle. Und Sam lachte. Als er niemanden mehr sah, ließ er Brian los. Der fiel gekrümmt zu Boden und griff sich schmerzgeplagt an die Hoden. Sam trat ihm gegen die Brust. »Atme, du Idiot!« Durch den Tritt kam Brians Atmung wieder in Gang und er keuchte. »Ein Wort«, sagte Sam. »Und das nächste Mal lasse ich nicht mehr los.« Er ließ ihn liegen und ging heim. Es war Zeit aufzuräumen. Nicht nur in der Schule. Auch daheim musste er für Ordnung sorgen.

0: Herr Christian!
1: Jawohl, Herr Kapitän?
0: Wie spät ist es?
1: Es ist genau...
0: Es ist exakt 7.30 Uhr morgens.
1: Jawohl, Herr Kapitän.
0: Und das bedeutet was, Herr Christian?
1: Dass es sehr früh ist, Herr Kapitän.
0: Es ist früh genug. Wecken Sie die Besatzung und lassen Sie sie antreten.
1: Darf ich den Herrn Kapitän darauf aufmerksam machen, dass die Dame unser Schiff für einen Turn gebucht haben und damit nicht direkt zur Besatzung...
0: Wollen Sie damit andeuten, dass ich das nicht wüsste?
1: Naja...
0: Ich bin schon über die 7 Weltmeere gefahren, da waren Sie noch Pudding im Auge des Klabautermannes.
1: Hä?
0: Sie Landratte! Wie konnte ich Sie nur in meine Besatzung aufnehmen?
1: Naja, eigentlich hab ja ich Sie...
0: Ich brauche keine Ausflüchte. Bringen Sie das Landvolk an Deck.
1: Wie Sie meinen, Herr Kapitän. Joho, joho! Aufstehen, aufstehen! Alles erledigt, Chef. Ich meine, Herr Kapitän.
0: Sehr gut, sehr gut.
2: Meine Damen, Contenance bitte.
1: Herr Kapitän, die Besatzung, unsere Gäste sind, angetreten.
0: Guten Morgen, die Damen.
3: Guten Morgen, Herr Kapitän.
0: Ein herrliches Wetter. Der Sturm hat nachgelassen, der Skorbut hat keinen dahingerafft, die See ist ruhig, wir haben leichten Wind und genug Rum an Bord. Ruhe bitte. Herr Christian, hat der Smutje das Frühstück für die Besatzung zubereitet?
1: Der Smutje, ja,
0: Gut, gut, dann Essen fassen und danach wird das Deck geschrubbt.
2: So, jetzt habe ich aber die Nase voll.
1: Bitte, Fräulein Rotters, nicht jetzt.
2: Hören Sie zu, Herr Christian. Wir haben Ihre Erlebnistour, wie Sie es nennen, gebucht, damit die Damen einmal mitbekommen, wie es damals in den Piratenzeiten zugegangen sein könnte. Ich betone, könnte.
1: Ja.
2: Da war aber nicht die Rede davon, dass wir hier die Besatzung spielen und uns von einem alten, verwirrten Mann befehligen lassen, der nicht mitbekommen hat, dass die Zeit der alten Seefahrer schon lange vorbei ist.
1: Naja...
2: Also, der Mann gehört in ein Heim und nicht auf ein Schiff und schon gar nicht hinter das Steuer.
1: Es ist doch die letzte Fahrt. Seien Sie doch so nett und spielen Sie noch einmal mit, bitte.
2: Na schön, diesen einen Tag noch.
1: Vielen Dank, Fräulein Rotters.
0: Herr Christian, was ist hier los? Warum wird nicht Essen gefasst?
1: Wir wollten gerade durchzählen. Ja, genau, durchzählen.
4: Sie haben es gehört, meine Damen. Durchzählen.
5: 1, 2, 3, 4, 5, 6.
4: Nochmal.
5: 1, 2, 3, 4, 5, 6.
1: Sollten das nicht 7 sein?
6: Mein Gott. Tonja, Sarah, Madeleine, Rosa, Florentin, Edith. Wo ist Valeria?
2: Wo ist Valeria?
7: Ich
2: hab die nicht gesehen.
0: Was ist hier für ein Aufruhr? Herr Christian!
1: So wie es aussieht, fehlt ein Mann. Frau.
0: Was?
2: Wann habt ihr Valeria zuletzt gesehen? Die Damen, bitte.
8: Also gestern Abend war sie noch ganz normal bei uns. Ich weiß noch, dass wir gegessen hatten. Und dann hat uns der Kapitän Rum angeboten.
2: Bitte was?
9: Madame, das war... Noch.
8: Das war aber nicht viel. Jeder nur ein halbes Gläschen. Und ich habe sowieso nichts getrunken, weil sie uns doch den Alkohol verboten hatten, Fräulein Rotters.
10: Ich höre wohl nicht richtig. Du hast keinen Rum getrunken? Du warst doch die Erste, die nach Nachschlag gebrüllt hat.
8: Halt du mal die Klappe, Kleine. Du konntest ja schon nach dem ersten Glas kaum noch stehen.
10: Bitte? Ich war fast nüchtern, du blöde Kuh.
11: Ja klar, du warst fast nüchtern. Das stimmt schon, was Sarah gesagt hat. Du bist voll getorkelt und hast rumgelallt.
12: Und wer im Glashaus sitzt, sollte nicht mit Stein schmeißen. Gell, Rosa?
8: Was willst du damit sagen?
12: Wer hatte sich denn bitte plötzlich das Höschen ausgezogen und auf den Kopf gesetzt?
13: Ich trage meine Krone. Ihr müsst mir alle huldigen.
2: Was?
8: Ja, das war wirklich so, Fräulein Rotters.
10: Halt doch du deine Klappe.
8: Nein, ich denke nicht dran. Das können ruhig alle wissen.
14: Dann können auch alle wissen, dass du das Klo nicht mehr gefunden hast. Und weil du ja so dringend musstest, hast du einfach aus dem Bullauge gepinkelt.
8: Ja, weil Florentin mit mir gewettet hatte, dass ich das nicht bringe.
2: Was ist das für ein Benehmen, die Damen?
10: Ich glaube, Sie sollten lieber still sein, Fräulein Rotters.
2: Bitte?
6: Was willst du damit ausdrücken, Edith?
13: Sie waren doch plötzlich verschwunden. So wie an den anderen Tagen auch.
14: Genau. Und ganz plötzlich war auch Herr Christian verschwunden.
10: Glauben Sie bloß nicht, wir wüssten nicht, was Sie in der Zeit gemacht haben.
13: Oh, Herr Christian, Sie sind ja ein ganz Schlimmer.
5: Oh, Herr Christian, lassen Sie das. Ich bin eine anständige Dame.
13: Was sind Sie groß, Herr Christian?
14: Oh, ich komme.
5: Ja, ja.
13: Ja.
5: Ja.
3: Ja.
5: Ja.
3: Ja.
5: Ja.
3: Ja.
5: Ja.
3: Ja.
5: Ja.
3: Ja. Ja.
6: Oh Gott, oh Gott, oh Gott.
14: Ja, das kam auch vor.
6: Benehmen die Damen. Benehmen.
0: Nun, als Kapitän bleibt mir nur noch ein Ausweg. Ich übernehme die volle Verantwortung für den Verlust Ihres Mannes. Ihrer Frau, Ihres Mädchens. Madame, die Damen, Herr Christian.
1: Herr Kapitän!
10: Ist er nicht geschwungen?
13: Nein,
10: Herr Kapitän!
13: Was ist denn los?
6: Der Kapitän, er ist in... Valeria?
13: Ja, Entschuldigung, Fräulein Rotters, ich kam nicht vom Klo hoch. Der Rum gestern, der war einfach zu viel.
12: Glückwunsch, du hast gerade den Kapitän umgebracht.
13: Hä? Was hab ich?
14: Der ist wegen dir ins Wasser gesprungen.
13: Warum macht er sowas?
14: Der dachte, du bist über Bord gegangen oder so.
10: Und wie das so ist beim Kapitän, muss er dafür auch ins Wasser.
13: Glaube ich. Seid ihr doof? Das Wasser hier ist doch nicht tief. Der kann gar nicht untergehen. Außerdem ist das hier ein Anliegerschiff.
0: Herr Christian!
1: Herr Kapitän?
0: Vermerken Sie im Logbuch, der Klabautermann hat mir das Wasser entzogen. Ich bin entehrt.
1: Ja, Herr Kapitän.
6: Also eins weiß ich. Mit euch mache ich nie wieder einen Schiffsausflug am Valentinstag. Nächstes Jahr fahren wir mit den Kutschen zum Hanging Rock und machen dort ein Picknick.
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0: Komm schon, Ulrike. Geh ran.
1: Grüezi, Herr Kollege.
0: Na nun, mach schon.
1: Immer ruhig mit den wilden Pferden.
0: Du, ich werd noch bekloppt. Der eine Kollege kommt nicht in die Puschen und Frau Kommissarin geht nicht mal ins Telefon.
1: Hast du es auf Ulrikes Handy probiert?
0: Was denkst du, was ich gerade mache? Ihr Handy ist aus und zu Hause geht auch keiner ran.
1: Was ist denn eigentlich passiert?
0: Ein Toter. Männlich, 64 Jahre. Lag im Schilf neben der Spree. Höhe Anliegerschiff. Da, wo dieses All-Around-Music-Ding ist.
1: Wo ist denn das Schilf?
0: Ja, ein bisschen weiter oben. Bist du jetzt hier der Berlin-Experte oder was?
1: Ach, freilich. Täte dir auch mal gut, mehr spazieren zu gehen, statt in deiner Freizeit vor der Glotze zu hängen.
0: Was für Freizeit?
2: Hi, Schatz. Du kommst gerade richtig. Das Essen ist gleich fertig. Manchmal hasse ich meinen Beruf. Hast du die Schlagzeile in der Abendausgabe gelesen? Sex während der Fahrt. Safer Sex sieht anders aus. Hinter dem Steuer eines Autos und während der Fahrt sollen ein 64-Jähriger, natürlich der alte Bolliger, und eine 34-Jährige in Berlin-Alt-Treptow Geschlechtsverkehr gehabt haben. Dabei krachte ihr Wagen an einer Kreuzung, bei der die Ampel ausgefallen war, mit einem anderen Auto zusammen. Wie die Polizei mitteilte, bla bla bla, gar nichts haben wir mitgeteilt. Mir geht die Scheiße sowas von auf den Zeiger. Der Bolliger hat nicht mal einen Führerschein.
3: Ja. Du, Ulrike, ich muss mit dir reden. Ich weiß, wir haben immer gesagt, dass wir unsere Berufe strikt vom Privaten trennen. Aber es ist nur so. Ich glaube, dass jemand ermordet wurde.
2: Was? Wer? Wie kommst du darauf? Also Peter, bitte. Du kannst doch nicht so eine Behauptung in den Raum werfen und dann nicht weitererzählen. Wie kommst du darauf?
3: Heute kamen Menschen zur Beichte.
2: Aha, Menschen.
3: Ja, eine Frau. Da lag ein Mann am Wasser.
4: Ich hab den erst gar nicht richtig gesehen. Ich dachte, das wären Klamotten oder so. Aber dann habe ich doch genauer hingeguckt. Angefasst habe ich den nicht, aber Herr Pfarrer, das war der Meister. Na, mein ehemaliger Chef, den haben wir doch alle nur Meister genannt, wegen der alten Schule und so. Der hat mich ja damals entlassen, weil ich nicht mit ihm... Ach, ist ja auch egal. Aber
3: war er tot?
4: Das weiß ich nicht. Ich habe ihn gesehen und so gedacht, geschieht dir recht. Und bin weitergegangen.
3: Und dann?
5: Das müssen Sie einfach verstehen, Herr Pfarrer. Immer wenn Papa nicht da war, dann kam der und hat meine Mama besucht.
3: Ja?
5: Und der hat mich immer angefasst. Jedes Mal.
3: Hast du
5: das
3: denn...
5: Das habe ich natürlich keinem erzählt. Ich meine, Mama, na... Also irgendwie, ich musste dann auch immer raus.
3: Raus?
5: Ja, aus dem Haus eben, weil ich glaube, die haben, na, das eben.
3: Ich verstehe.
5: Aber irgendwann ging das nicht mehr, weil der mich jedes Mal angefasst hat. Ich hab's dann Papa erzählt. Und der war dann ganz böse, ganz dolle böse. Und dann ist Papa weggegangen.
6: Er hat mir eine runtergehauen, Herr Pfarrer, er... Oh Gott, ich war doch nur so einsam. Es ist auch nie wirklich viel passiert. Aber ich habe meinen Mann noch nie so wütend erlebt. Ich wusste doch auch nicht, dass er Andrea angefasst hat. Mein Mann ist losgestürmt und wollte ihn richtig verprügeln. Ich konnte ihn auch nicht aufhalten. Er kam erst am Abend wieder und sagte mir, dass er nicht zu Hause war. Oh Gott, was habe ich nur getan?
3: Du denkst, dein Mann...
6: Ich glaube, er hat ihm was angetan. Bestimmt. Ich erkannte ihn gar nicht wieder. So war er noch nie. Oh Gott. Was habe ich nur getan?
7: Ich weiß, Herr Pfarrer, aber ich kann nicht mehr allein mit dem Gedanken an die gerechte Strafe nach dem Tod leben. Ich habe ihn verflucht. Gott sei meiner Seele gnädig. Aber wenn Sie in meiner Lage gewesen wären, was hätten Sie getan?
3: Nun...
7: Nein, Sie können das gar nicht beantworten. Sie sind ein Mann Gottes. Und ich bin Gottes Tochter. In mir tobt der Teufel. Er ist in mich gefahren. Als ich ihn da sah mit meinem kleinen Sohn auf seinem Schoß, da habe ich ihm den Tod gewünscht. Jesus, Maria und Josef, Ich schäme mich so.
8: Immer und immer wieder. Manchmal mehrmals. Rein und raus und rein und raus. Ich hab's genossen. Ich kann es mir doch auch leisten. Mein Mann ist doch eh nie da. Und wozu gehe ich schließlich zur Beichte?
3: Aber meine Tochter, das ist nicht wofür
8: Was? Dafür steht die Beichte doch, oder? Sich reinzuwaschen von den irdischen Sünden, oder nicht? Ich hab's ihm an dem Tag besorgt. Das können Sie mir glauben. So lang, bis er aus der Tür gekrochen ist. Ich glaube, ich habe ihn totgevögelt. Oh mein Gott.
9: Nach all den Jahren. Ich habe das nur durch Zufall mitbekommen. Jahrelang hat er mir das verheimlicht. Und dann? Dann ruft diese Schlampe an und verplappert sich. Ich war völlig fertig.
3: Du warst sicher auch wütend.
9: Wütend? Nein, ich war nicht wirklich. Ich war verletzt, enttäuscht. Ich habe geheult den ganzen Tag lang. Abends habe ich dann so getan, als wenn nichts gewesen wäre. Wir hatten sogar Sex. Aber am nächsten Morgen, bevor er zur Arbeit ins Altenheim gefahren ist, da habe ich ihm Rattengift in sein Brot gemischt.
3: Was?
9: Ja, Gift, Herr Pfarrer. Ich konnte doch nicht ahnen, dass er sein Brot dem Alten gibt, weil dem das so gut schmeckt.
10: Außerdem ist er immer mit diesem Flittchen rumgefahren. So ein Arschloch. Mir erzählt er was von der großen Liebe, auch in seinem Alter noch. Und dann macht er da mit einer anderen rum. Ja klar, die war jünger als ich. Irgendwie 34, glaube ich. Aber nee, nicht mit mir. Ich habe das doch in den ganzen Serien gesehen, wie sowas geht.
3: Was denn?
10: Ich habe dem die Bremskabel durchgeschnitten. Also nicht ganz durch, aber das hat dann auch schon gereicht. Ich meine, ich habe schon daran gedacht, dass der vielleicht... Aber ist er ja nicht, oder?
4: Ich wusste natürlich, dass er nicht nur für mich da war. Das hat er mir zwar nicht gesagt, aber das spürt man einfach als Frau. Das können Sie doch nachvollziehen, oder? Sie sind doch auch verheiratet.
3: Das ist...
4: Aber ich wusste nichts von den Jungs und Mädchen. Ganz ehrlich jetzt. Dann hätte ich mich ja nie mit dem eingelassen. Aber sowas geht doch nicht. Das kann der doch nicht machen. Ich habe dann überlegt und gedacht, Rosa, habe ich gedacht, was machst du jetzt?
3: Und?
4: Ich habe mir gedacht, den stellst du jetzt zur Rede. Dem kommst du jetzt knallhart mit der Wahrheit. Und deswegen habe ich den dann auch an das Anlegerschiff bestellt.
3: Was war dann?
4: Weiß ich nicht. Keine Ahnung, ob er da hingekommen ist. Ich hatte da keinen Mut mehr und bin nicht hingegangen. Ich hätte es lieber machen sollen, aber ich habe mich plötzlich nicht mehr getraut.
2: Peter, du verarschst mich doch jetzt.
3: Nein, ehrlich nicht. Was soll ich denn jetzt machen?
2: Hast du die Stimmen erkannt?
3: Ja, aber ich darf doch nicht...
2: Ach, papalapap. Ich frag dich ja nichts Genaues. Das kriegen wir schon anders raus. Aber alle aus dem Dorf?
3: Ja.
2: Na dann. Wollen wir jetzt essen?
3: Willst du gar nichts unternehmen?
2: Was kann ich denn unternehmen? Du hast doch dein Beichtgeheimnis. Und wir unterhalten uns hier als Ehepaar ganz privat. Und... Wenn die alle aus dem Dorf sind, dann sind die auch morgen noch alle im Dorf. Holst du bitte das Wasser?
3: Ja, okay. Du, Ulrike, warum ist denn unser Telefon ausgeschaltet?
2: Das, mein Schatz, ist mein Beichtgeheimnis.
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0: 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Soweit war alles gut gegangen. Der Überfall war abgelaufen wie am Schnürchen. Die Info, die Hans, kein Nachname, nur eine Handynummer, ihm über die Bank geliefert hatte, war einwandfrei. »Bring eine Schreckschusspistole, das reicht«, hatte Hans gesagt. Von Polizei war weit und breit nichts zu sehen und zu hören. Überhaupt war wenig los auf der Landstraße, die sich durch die Hügel mit Wiesen und kleinen Wäldern schlängelte. Ein wenig beunruhigte ihn der Volvo, der ihm jetzt schon seit 5 Minuten folgte. Marke Familienkutsche mit einer Frau am Steuer. Vermutlich harmlos. Um sich abzulenken, schaltete er das Radio ein. Er fand einen regionalen Sender, der die Nachricht vom inzwischen 5. Überfall dieser Art innerhalb eines Jahres in der Eifel verkündete. Obwohl die Täter maskiert waren, konnte man auf den Bildern der Überwachungskameras doch erkennen, dass es sich um verschiedene Personen handelte. Von den Tätern und ihrer Beute fehlte bisher jede Spur. Die Polizei tippte auf eine Bande aus dem Ausland. Er setzte den Blinker und lenkte das Auto in einen Feldweg. Der Volvo fuhr vorbei. Er wartete, bis der Wagen außer Sichtweite war, dann stieß er zurück auf die Landstraße und setzte die Fahrt fort. Nicht mehr weit bis zum Treffpunkt. Er schaute auf die Uhr. Alles im grünen Bereich. Der Volvo blieb verschwunden. Hans wartete wie verabredet am Ende der Schotterstraße vor einem Holztor in der Felswand. Mit seiner Brille, kurzem grauem Haar und einer braunen Korthose sah er aus wie ein Beamter. »Ist dir jemand gefolgt?« »Nein.« Die Frau im Volvo zu erwähnen, hielt er für unnötig. Hans grinste. Er grinste immer noch, als sie Motorengeräusche hörten und dann ein in Silbermetallic lackierter BMW auf sie zukam.
1: »Wer ist das?«
0: Der Bankräuber verbarg die Plastiktüte mit den Geldscheinen hinter seinem Rücken, zog seine Baseballkappe tiefer in die Stirn und blickte misstrauisch zu den Ankömmlingen hinüber. »Entspann dich, das sind nur die Leute, die deinen Wagen entsorgen.« Tatsächlich sprangen 2 Männer aus dem BMW, winkten ihnen zu und machten sich daran, die Nummernschilder am Fluchtauto auszutauschen. Dann waren sie und die beiden Autos auch schon verschwunden. »Komm!« Hans schloss die Holztür auf und legte ihm eine Hand auf die Schulter. »Wir müssen dich verstecken, für ein paar Tage wenigstens. Hier seid ihr sicher, das Geld und du. Wir teilen später.« Ohne das Schild, das Unbefugten den Zutrittverbot zu beachten, betraten sie den mannshohen gemauerten Gang. Hans hatte hier als Gutachter gearbeitet, nachdem Kinder hinter allerlei Gestrüpp eine Öffnung im Fels und den Gang dahinter entdeckt hatten. In dem mittelalterlichen Tunnel verliefen früher einmal Rohre durch den Berg, für die Wasserversorgung, ähnlich wie beim Tiergartentunnel von Blankenheim. Hans erzählte ihm, dass er absichtlich einen Seitenarm für einsturzgefährdet erklärt hatte, als ganz private Rückzugsmöglichkeit. Hans ging mit seiner Taschenlampe voraus. Nach kurzer Zeit blieb er stehen. Er entfernte einige Bretter aus einer Absperrung in der Mauer und leuchtete in den Stollen dahinter. »Hier findet dich niemand. Garantiert.« Der Lichtkegel der Taschenlampe glitt über die Wände und ruhte für einen Moment auf 4 dicht in Plastikplanen verpackten länglichen Bündeln, die auf dem Boden lagen. Ehe er sie genau betrachten konnte, waren sie in der Dunkelheit verschwunden, denn Hans hatte die Taschenlampe beiseite gelegt. Etwas raschelte unter seinen Füßen. Eine Plane. Gut, Blitzschnell machte er einen Schritt vorwärts, drehte sich um und feuerte mit der Pistole auf den Schatten, der beide Hände hoch erhoben hatte. Aus der Tüte mit dem Geld nahm er Handschuhe und zog sie an. Dann verpackte er Hans, der noch immer die Drahtenden umklemmert hielt, in seiner eigenen Plastikplane und legte ihn zu den anderen. Er brauchte nicht lange zu suchen, bis er den Rucksack mit der Beute aus den früheren Überfällen gefunden hatte. Ehe er scheinbar zufällig mit Hans ins Gespräch kam, hatte er ihn schon eine Weile in den einschlägigen Kneipen in Köln beobachtet und die Nachrichten über die Banküberfälle verfolgt. Erst hatte er noch länger warten wollen. Aber bei einem Amateur bestand immer die Gefahr, dass er irgendwann aufflog. Selbst wenn er über ein todsicheres Versteck verfügte. Sorgfältig platzierte er die Bretter wieder in der Absperrung. »Hier findet dich niemand«, äffte er Hans nach. »Garantiert.«
1: Bonjour und herzlich willkommen in unserem Parcours Beziehungstuning. So läuft es wieder bei Ihnen. Toller Slogan, habe ich mir selbst ausgedacht. Beziehungstuning. Da muss man erst mal drauf kommen, oder?
2: Okay, ist ja komisch, oder?
1: D'accord, dann nicht. Ihr seid alle ihr, weil es in eurer Partnerschaft nicht mehr so richtig klappt.
3: Also ich bin hier, weil meine Frau meint, ich soll hier sein.
1: Und das wollen wir ändern.
3: Na toll, die übergeht mich auch.
4: Darf ich etwas sagen?
5: Ja, mach doch.
4: Danke, Pauline. Also ich möchte mich nochmal vergewissern, dass es hier auch wirklich alles vertraulich behandelt wird. Wird es doch, oder?
5: Was in der Paartherapie besprochen wird, das bleibt auch in der Paartherapie. So steht es auf den Flyern. Und man kann doch davon ausgehen, dass das stimmt.
4: Ja, ich meine ja nur. Nicht, dass dein Mann das noch rausfindet mit uns.
5: Wie ihr Mann? Sind sie nicht? Seid ihr nicht? Ich dachte, hier sind nur Paare. Ja, sind wir ja auch. In gewisser Weise. Aber um ein Paar zu sein, muss man ja nicht verheiratet sein, oder?
6: Das nicht, aber das verstehe ich jetzt nicht.
4: Ich bin ledig. Sie ist verheiratet. Und wir sind in gewissen Dingen. Sie verstehen? Ich meine, du verstehst.
7: Die bumsen zusammen.
8: Hauke, misch dich da doch nicht ein. Die anderen gehen uns nichts an. Wir sind hier, weil
7: ja, weil ich. Immer bin ich schuld. An allem.
8: Siehst du, wie ich es dir im Vorgespräch schon gesagt habe. Er sieht es nicht ein.
7: Wie Vorgespräch? Es gab da ein Vorgespräch? Und wieso war ich da nicht dabei?
8: Weil du es nur komplizierter gemacht hättest. Darum. Gewisse Dinge erledige ich lieber allein.
3: Also meine Frau meint ja auch immer,
9: seid dass ihr zwei verheiratet?
7: Ja.
8: Ja.
9: Ich nicht. Und ich weiß auch warum.
1: Und was machst du dann hier?
9: Ich habe zwei Partnerinnen. Die verstehen sich nicht miteinander. Und weil die beiden so unselbstständig sind, muss ich halt mit.
5: Wieso bin ich denn unselbstständig?
10: Weil du nicht von 5 bis 3 zählen kannst.
5: Andersrum.
10: Was ist?
5: Oh Mann, das heißt, ich kann nicht von 3 auf 4 zählen.
10: Jetzt gibst du es wenigstens mal zu.
5: Was gebe ich zu?
10: Ja, dass du das nicht kannst.
9: Verstehen Sie jetzt meine Situation? Ich meine, sind ja beide süße Mäuschen, aber zu dumm, zum aus dem Bus zu gucken.
1: Du.
9: Ich? Nee, ich kann aus dem Bus gucken.
1: No, das meine ich nicht. Wir duzen uns hier. Das hatten wir doch so besprochen.
9: Ach so, ja klar.
1: Siehst du, die sind auch zu dritt.
5: Und ich sag es dir nochmal, wir werden nicht mit deiner Ex zusammenziehen.
10: Ach, ihr seid auch... Also...
5: Jetzt druckst doch nicht schon wieder rum. Ja, die sind lesbisch.
10: Ich wollte das ja nicht gleich so rausposaunen.
1: Jo, sind wir. Ihr auch?
5: Das ist eine saublöde Frage. Echt jetzt?
1: Wieso das denn? Man kann doch nie sicher sein.
5: Das ist auch etwas komplizierter zu erklären.
10: Also so kompliziert ist das gar nicht.
3: Ich bin ja hier, weil meine Frau meinte, dass ich an meinem Selbstbewusstsein...
1: Unser Beziehungstuning ist ja unabhängig von der Ausrichtung in eine Partnerschaft.
3: Das sagen Sie mal meiner Frau.
7: Bist du alleine hier?
8: Lass das bitte. Wir wissen nicht, wo der herkommt.
7: Ich wollte ja
8: nur... Ja, du wolltest nur... Und dann haben wir uns wieder einen aufgeheizt, mit dem wir eigentlich nichts zu tun haben wollen.
1: No, das wollen wir nicht.
8: Siehste, das wollen wir nicht.
7: Du weißt doch gar nicht, was sie damit meint.
5: Du bist sicher, dass du wie die sein willst?
10: Ich verändere doch meinen Charakter nicht, wenn ich ein Mann werde.
7: Ach.
5: Das ist eben unser Problem.
6: Sie will ein Mann werden.
10: Musst du das allen erzählen?
6: Das ist eine Gruppenpaartherapie. Da hat man keine Geheimnisse.
9: Halte die Klappe.
5: Der benimmt sich fast wie mein Mann.
4: Mit dem Unterschied, dass du bei mir drauf stehst.
5: Eigentlich nicht. Ich habe das nur gesagt, weil du ja anders nicht kannst. Oh Gott, das war zu laut, oder?
4: Ja, allerdings.
3: Also meine Frau meinte, dass in einer Partnerschaft...
1: Ihr seht, wir alle haben unterschiedliche Einstellungen zu einer Partnerschaft.
11: Da bitte, jetzt hörst du es auch mal von jemand anders. Du bist spießig, das bist du.
5: Hä? Ich bin spießig? Es hat doch nichts mit spießig zu tun, wenn ich möchte, dass du dich zwischen deiner Ex und mir entscheidest.
11: Aber warum denn? Nadja hat doch auch kein Problem mit dir. Ich meine, du hast ein Problem mit ihr. Und ich lieb euch halt beide. Noch immer.
6: Mensch, sie liebt dich. Macht man nicht alles für den Partner, wenn man ihn liebt?
3: Ich liebe dich auch. Und du mich. Müsstest du dann nicht auch alles tun, damit ich mich wohlfühle? Und es akzeptieren, dass ich ein Mann sein will?
6: Das müsstest du in der Tat, wenn du sie wirklich liebst. Ich mag aber keine Männer. Guck sie dir doch an.
9: Wie?
3: Meine Frau sagt ja immer, dass wirklich...
1: Da seid ihr schon einen ganz großen Schritt weitergekommen. Denn die Liebe...
3: Ich war noch nicht
1: fertig. Denn die Liebe ist das Einzige, was zählt. Und deswegen...
3: Jetzt habe ich aber die Schnauze voll! Das ist ja genau wie bei meiner Frau hier! Ständig fällt sie mir ins Wort! Aber das lasse ich mir nicht mehr länger... Genau. Hey, ja klar, das lasse ich mir nicht mehr länger gefallen. So sieht's aus. Und das werde ich ihr jetzt direkt ins Gesicht sagen. Sofort. Die kann sich auf was gefasst machen. Jetzt hab ich die Hosen an, jawohl. Martha, ich komme und dann klatscht es.
6: Das kam jetzt unerwartet. Aber sowas von, erst kriegt er den Mund nicht auf und dann klatscht es.
9: Mädels, Klappe.
6: Wie redest du eigentlich mit uns? Ja, genau. Wie redest du denn mit uns?
9: Was?
6: Der Typ hat ganz recht. Wir lassen uns das auch nicht mehr gefallen.
12: Genau. Du bist nämlich der Grund, warum wir uns nicht verstehen.
6: Weil du uns gegeneinander aufgewiegelt hast. Und das hast du von Anfang an gemacht.
12: Und uns einreden, wir wären dumm. Das stimmt nämlich gar nicht.
6: Pack deine Sachen. Komm, wir gehen.
9: Mädels, ey, wartet doch. Wir können doch über alles... Mäuschens?
6: Dennis, ich habe einen Entschluss gefasst.
4: Aha, und welchen?
6: Ich lass mich scheiden.
4: Ach, okay. Und dann? Du willst ja wohl nicht, dass...
6: Nee, keine Bange. Ich trenne mich auch von dir.
4: Ah, das ist gut zu... Was ist? Wieso das denn?
6: Ich wollte diese Therapie, weil ich nicht mehr dein Bumshäschen sein will. Immer nur können, wenn du mich erniedrigst. Nee, such dir eine Sklavin oder sowas.
4: Pff, jede andere kann es besser als du, dummes Stück.
6: Schlappschwanz.
4: Komm, wir gehen. Ich will dich. Jetzt. Du bist nichts.
6: Ja, ich bin nichts.
4: Du kannst nichts.
6: Ja, ich kann nichts.
12: Ich hätte nie gedacht, dass so ein Paartuning so schnell wirkt.
1: Wirkt es denn bei dir auch?
6: Vielleicht sollten wir vier uns mal zusammensetzen. So Mädels mit Mädels.
3: Und ein Mann.
6: Ja, wie auch immer.
11: Ich halte das für eine tolle Idee. Ich meine, ihr zwei habt ja irgendwie auch Probleme, aber andere natürlich.
6: Und ihr versteht uns wenigstens.
3: Und ihr uns.
12: Ja, okay, da habe ich nichts dagegen.
5: Möchtest du das Kaffee?
2: Das war echt eine komische Sache jetzt. Ja, können wir gerne machen.
7: Und nun? Ist die Stunde schon beendet, oder was?
2: Ja, ich weiß auch nicht.
7: Das nennen Sie eine Paartherapie?
2: Hauke!
7: Nee, jetzt rede ich. Das ist ja wohl ein starkes Stück. Gruppenpaartherapie. Ich würde mal sagen, das war ja wohl nichts. Oder sehen Sie das anders, Madame Chloe?
2: Ich... Oh, so kenne ich dich ja gar nicht, Schatz. Du bist so männlich.
7: Ja, allerdings. Pack deine Sachen, wir gehen. Und Sie... Sie zahlen die Gebühren zurück, aber komplett, ohne Abzug.
1: Du?
8: Machen Sie lieber, was mein Mann sagt. Er kann da sehr...
7: Ute, komm.
8: ...streng werden. Ja, ich komme.
11: Eine Scheißidee war das. Oh la la, französisch. Eine echte Scheißidee. Gruppenpaartherapie. Vergiss es, ich gehe zurück zu Aluhut TV.

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0: 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Nachts an Gleis 3. Es war still auf dem Bahnsteig. Nur der Wind trieb einige Blätter vor sich her. Die Lichter des letzten Nachtzugs wurden kleiner, bis die Dunkelheit sie verschluckte. Ein Schatten huschte über den Boden und ein Mann in einem langen Ledermantel trat an die Bahnsteigkante. Er ließ den Blick schweifen. Verlassen.
1: »Dann wollen wir mal«,
0: sagte er und lief zur Treppe. Schritte hallten von den Wänden wieder, als er die Stufen hinabstieg. In der Bahnhofshalle war niemand zu sehen. Einzig die Scheinwerfer eines Autos konnte er in der Ferne erkennen. Zügig trat er zum Fahrstuhl, der am Tag die Passagiere zu Gleis 3 brachte. Als er den Schalter betätigte, glitten die Glastüren sofort vor ihm auf. Nun musste er rasch handeln. Im grellen Licht der Kabine konnte er mühelos die Schrauben an der Schalttafel erkennen. Schnell drehte er eine nach der anderen heraus und ließ sie achtlos fallen. Es klimperte, sobald das Metall neben seinen Füßen auf den Boden fiel. Ansonsten war nur das leise Summen der Beleuchtung zu hören. Selbst das Pfeifen des Windes hatten die Türen ausgesperrt. Gut so. Die Ruhe schenkte ihm die nötige Konzentration für seine Arbeit. Die letzte Schraube fiel. Mit einem Ruck öffnete er die Schalttafel des Fahrstuhls. Unzählige Drähte kamen darunter zum Vorschein. Perfekt, murmelte er. Damit durchbrach er für zwei Atemzüge die Stille. Er ließ den Schraubenzieher in der Tasche seines Mantels verschwinden und holte eine schmale Zange daraus hervor.
1: Dann wollen wir mal.
0: Unter dem Druck der Schneide gab einer der Drähte mit einem Klick nach. Kurz darauf sprang ein weiterer auseinander. Darauf packte er die Zange weg und angelte einen isolierten Draht aus der Hosentasche. In der Mitte des Drahts leuchtete ein blaues Lämpchen. Einen Moment betrachtete er das Licht, ehe er mit geübten Griffen die Metallenden umeinander wickelte.
1: Voilà.
0: Der erste Schritt war geschafft. Er hängte die Schalttafel wieder an ihren Platz. Die Schrauben ignorierte er ebenso wie das blaue Leuchten, das nun durch die Ritzen drang. Er betätigte die Schaltfläche, auf der ein Pfeil nach unten abgebildet war. Nichts geschah. Als er ein zweites Mal die Taste drückte, erlosch die grelle Beleuchtung des Fahrstuhls. Nach einem weiteren Tastendruck tanzten blaue Lichter über die Wände hinter den gläsernen Fronten. Zeit für das Finale. Seine Finger glitten über den Pfeil, fuhren die ins Metall eingravierte Form nach. Dann drückte er die Schaltfläche tief in ihre Mulde ein. Er zählte bis 10, hielt die Luft an und ließ die Taste los. Im Fahrstuhlschacht ratterte es. Mit einem Quietschen setzte sich die Kabine in Bewegung. Erdschichten glitten an ihm vorbei, als der Fahrstuhl beschleunigte und in die Tiefe sank. Erleichtert, wieder er selbst sein zu dürfen, öffnete er die Knöpfe des Mantels und ließ ihn von den Schultern rutschen. Als das Leder den Boden berührte, wurde die Kabine langsamer und stoppte. Die Türen glitten geräuschlos auseinander. Nebel waberte in den Fahrstuhl. Der Geruch nach süßen Blüten und Moder stieg ihm in die Nase, als die warme Luft ihn einhüllte. Lächelnd trat er hinaus, richtete sich zu seiner vollen Größe auf. Der Klang von reißendem Stoff ertönte. Dann schnellten seine Flügel auseinander und vereinzelte schwarze Federn segelten zu Boden. Wenige Atemzüge später war die Stille dahin. Ketten rasselten, Glöckchen klingelten und eine zarte Melodie tanzte um die Dunstschleier. Zwischen den Nebelschwaden wurden schemenhafte Gestalten sichtbar. Der Wächter trat einen Schritt zur Seite und gab den Weg in die Kabine frei. Ein Zentaur, auf dessen Rücken ein silberner Fuchs ritt, an Vampirpärchen, trällernde Feen, kettenschwingende Rattenwesen, drei Einhörner und viele weitere traten ein. Sobald das blaue Licht im Inneren des Fahrstuhls ihre Haut berührte, wurden sie selbst zu Lichtfunken. Gelbe, grüne, violette, rote und jede nur denkbare Farbe schwebte zwischen den Glaswänden. Als die letzten Nachzügler sich verwandelten, betrat der Wächter die Kabine. Er betätigte die Taste mit dem Pfeil nach oben. Die Türen schlossen sich.

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Von Claudia Gogolin ist auch Lucy und Mirko, Spuren im Staub und Lana Minzeblatt erhältlich. Weitere Informationen finden Sie auch in den Infotafeln. Mindfuck Story. Werner Heckmann, ein unauffälliger Mitfünfziger, lebt in einer kleinen Stadt namens Schrapplau. Er war ein netter Mann. Die Leute kannten ihn noch von der Gaststätte Zur Weida. Tag ein, Tag aus sah man ihn kommen und gehen. Immer mit erhobenem Haupt und einem Lächeln auf dem Gesicht. Immer zur gleichen Zeit. Heckmann liebte das Lokal. Nach kurzer Zeit war es zu seiner zweiten Heimat geworden. Stets grüßten ihn die Menschen freundlich. Ein Schulterklopfen hier, ein Händeschütteln da. Werner Heckmann kannte sie alle. Oftmals verließ er erst spät in der Nacht das Lokal. 35 Jahre schon, und es gab keinen Tag, an dem er nicht in der Weida war. Doch heute war das anders. Heute betrat er nicht das Restaurant, sondern schaute nur wehmütig Richtung Eingangstür. Wie gerne würde er seinen Fuß über die vertraute Schwelle setzen. Aber nein, die Zeiten waren vorbei. Traurig flatterte ein Zettel am Rahmen der Tür. Bis auf Weiteres geschlossen, stand da. Stumm senkte Heckmann den Blick. Schlaff hingen seine Arme herab, wurden Richtung Boden gezogen. Er müsste sich mal wieder mit Lothar Wies treffen. Heckmanns Augen begannen zu leuchten. Ja, der Lothar, ein Funskerl, an dem war was dran. Ein Summen lag auf Heckmanns Lippen. Allein der Gedanke, mal wieder mit dem Wies zu speisen, versetzte ihn in Hochstimmung. Heckmann würde sogleich an den PC gehen und ein passendes Rezept heraussuchen. Schlachtplatte, schoss es ihm durch den Kopf. Schlachtplatte mit Kartoffelbrei und Sauerkraut. Was für ein Genuss! Und aus den Knochen würde er eine deftige Brühe kochen. Zu Hause angekommen, schlug Werner Heckmann beschwingt die Tür hinter sich zu. Der Lothar wird sich freuen, war er doch genauso einsam wie er. Heckmann hasste es, allein zu sein. Doch noch mehr hasste er es, allein zu essen. Pfeifend deckte er den Tisch. Er würde es so richtig gemütlich machen. Zuerst bedeckte er die in die Tage gekommene Tischplatte mit einem weißen Leinentuch. Dann stellte er eine Vase mit Trockenblumen darauf. Was für ein Tag! Trällernd ging Heckmann in die Küche. Sorgsam schnitt er das Kraut, schälte die Kartoffeln. Es dauerte nicht lange, bis der würzige Geruch des Essens durch die Wohnung zog. Gleich ist es soweit, Lothar. Grinsend stellte er die Stampfkartoffeln auf den Tisch, nahm die Fernbedienung des CD-Players und schaltete Brahms ein. Fröhliche Klänge hallten durch den kleinen Raum. Das gefällt dir, mein Guter, nicht? Achtsam füllte Werner Heckmann den Teller. Mit geübten Griffen drapierte er das Essen auf das weiße Porzellan. Heckmann war schon immer ein leidenschaftlicher Koch gewesen. Oh, wie sehr er es liebte. Das Schälen des leuchtend roten Fleisches vom Knochen. Welch ein Genuss, wenn es in seinem eigenen Sud köchelte. Lass es dir schmecken, Lothar. Feierlich hob Werner Heckmann sein Glas. Ein Jammer, dass ich in unserer kleinen Wirtschaft nicht mehr kochen darf. Kurz runzelte er die Stirn. Dann schaute er auf Lothar Wiest Kopf, den er fein säuberlich auf die Tischkante gestellt hatte. Was sollte er tun? Er hatte seinen Chef nun mal zum Fressen gern gehabt.

tauchte das Esszimmer in ein flackerndes Licht. Gleich würden sie da sein. Langsam wetzte Werner die Messer. Endlich würde er nicht mehr allein speisen müssen.

0: Nein, Schatz. 23 Uhr ist Maximum und Punkt. Warum fängst du immer an zu diskutieren, wenn ich unterwegs bin? Ich war den ganzen Nachmittag zu Hause. Hätten wir das...
1: Frau Klaassen! Entschuldigen Sie, kann ich Sie kurz sprechen?
0: Frau Dreyer, hallo. Ich telefoniere noch mit meiner Großen. Wir sprechen doch eh gleich.
1: Es wäre schon gut, wenn wir kurz vorher sprechen könnten.
0: Meli, ich rufe dich gleich zurück. Okay, aber um 23 Uhr bist du zu Hause. Sag mir, dass das angekommen ist. Okay, Schatz, viel Spaß. Ich liebe dich. Was gibt's denn so Dringendes?
1: Nun, ich wollte Sie nur vorwarnen. Es könnte sein, dass Sie... Naja, ich habe da was Blödes gemacht. Das war natürlich keine Absicht.
0: Kindchen, kommen Sie zum Punkt. So schlimm wird's schon nicht sein, oder?
1: Naja, nein.
0: Frau Dreyer, bitte.
1: Okay, ich hatte neulich meine erste Deutschstunde mit den Kindern. Wir haben eine Geschichte gelesen über eine Patchwork-Familie. Die kleine Anna bekommt da ein Geschwisterchen. Und ich habe die Kinder gefragt, ob sie wissen, wo die Babys herkommen. Sie haben gekichert. Einige sagten klar. Und ich habe dann Gina gefragt, ob sie wisse, wo die Babys herkommen. Gina lachte verlegen, setzte sich so auf ihre Händchen, wippte so ein bisschen hin und her und sagte, ja, von Mama und Papa, wenn sie sich ganz doll lieb haben. Ich hakte nach, ob sie es genauer wisse. Und Gina sagte, nee, ganz genau weiß ich es nicht. Aber Mama hat gesagt, wenn es nicht schön ist, dann ist es nicht richtig.
0: Ah ja, okay. Ich meine, ist doch süß. Und Sie können es nicht früh genug lernen. Danke, dass Sie mir das erzählen. Aber hätte das nicht warten können?
1: Ich fand das so süß. Und deswegen habe ich das vorhin unserem Rektor und Herrn Martins erzählt.
0: Okay. Danke für die Warnung, aber das ist schon okay.
1: Ich wusste nicht, dass die Lautsprecheranlage im Zimmer des Rektors an war. Man hat es in jedem Raum gehört. Und somit auch alle Eltern, die schon da waren.
0: Oh, scheiße.
1: Falls jemand einen blöden Kommentar macht, wollte ich, dass sie gewarnt sind.
0: Verstehe. Na, das kann ja lustig werden. Gehen wir rein?
1: Tut mir leid.
2: Oh, super. Unsere Referendarin Angela Dreyer und Frau Klaassen, Ginas Mutter, sind jetzt auch da. Dann können wir jetzt anfangen.
0: Guten Abend. Entschuldigen Sie die Verspätung.
3: Okay, als Klassenlehrer der 4B heiße ich Sie alle herzlich willkommen. Nun, das ist unser vorletzter Elternabend in dieser Konstellation. Beim nächsten Mal heißt es Abschied nehmen, bevor Ihre Kinder die Schule wechseln. Wir haben heute folgende Themen zu besprechen. Erstens, die Klassenfahrt im September. Wir müssen abstimmen, wohin es geht und wer als Begleitperson von Ihnen zur Verfügung steht. Frau Klaassen, Sie sagten, Sie würden eventuell...
4: Ja, das glaube ich, dass Sie am liebsten Frau Klaassen mitnehmen würden, Herr Martins.
0: Okay, das reicht jetzt. Ja, ich habe mit Gina, genau wie mit ihrer 16-jährigen Schwester Meli damals, darüber gesprochen, wie die Babys gemacht werden. Und ja, ich habe ihr beigebracht, dass es auch für die Frau schön sein sollte. Ich finde, das können Mädchen nicht früh genug lernen. Aber ich fände es schön, wenn wir uns jetzt auf die wichtigen Themen konzentrieren, okay? Würden Sie also bitte Ihre Späßchen unterlassen.
4: Entschuldigung, Sie haben ja recht. Herr Bohlen? Meine Petra hat mir gesagt, Kevin hätte beim Schwimmunterricht seinen Schwanz aus der Badehose geholt und Petra, Manja und Anja aufgefordert, ihn anzufassen.
5: Wir waren zutiefst schockiert, als wir das gehört haben.
6: Unsere Zwillinge waren völlig verstört. Was bringen Sie Ihrem Sohn bitte schön bei? Ach nee, er ist ja gar nicht richtiger Sohn, oder?
5: Also, wir wissen ja, dass die Kinder in dem Alter experimentierfreudig sind. Aber wir fragen uns schon, wie sowas sein kann. Also ich möchte nicht, dass die Mädchen denken, das sei normal. Manja hat den jüngeren Nachbarsjungen aufgefordert, seinen Penis zu zeigen.
6: Manja hat was?
5: Ich meine, wo kommen wir denn da hin?
6: Wieso weiß ich das nicht?
5: Ich wollte nicht, dass du...
6: Da zahlen wir ein horrendes Schulgeld, damit unsere Kinder behütet aufwachsen und gebildet werden, während wir arbeiten. Und ausgerechnet hier geht es schlimmer zu als sonst wo.
7: Und damit sind wir wieder bei dem Thema Knigge für Kinder, was mein Mann Anton von Habermaus und ich ja schon letztes Jahr vorgeschlagen haben.
8: Na super, Knigge für Kids, Lektion 1. Jungs, holt nicht den Pipimann beim Schwimmunterricht aus der Hose und zeigt ihn unter keinen Umständen den kleinen Mädchen und fordert sie auch nicht auf ihn anzufassen.
2: Herr Bohlen, Sie wissen, ich bin immer für ein Späßchen zu haben, aber ich fürchte, Ihnen fehlt der nötige Ernst in dieser Lage. Ihr Sohn Kevin hat 3 Mädchen aufgefordert, geradezu bedrängt, seinen Penis anzufassen und gefragt, ob eine ihn in den Mund nehmen möchte. Als Direktor dieser Schule bin ich verpflichtet, dieser Situation auf den Grund zu gehen. Ich weiß nicht, wo er dieses Bild her hat, aber es ist nicht seinem Alter angemessen.
8: Ja, Sie haben ja recht. Entschuldigen Sie bitte, Frau Malteser Andresen. Und Ihnen allen. Ich weiß nicht, wo Kevin das gesehen hat. Natürlich habe ich ihn gefragt, aber er sagt nichts. Seine Mutter und ich schließen immer das Schlafzimmer ab, wenn wir... Ja, dann habe ich ihn gefragt, ob er vielleicht am Wochenende bei seinem Vater was gesehen hat. Aber dann hätte Kevin wahrscheinlich kleine Jungs aufgefordert.
3: Wo ist denn Kevins Mutter heute?
8: Sie ist verhindert. Musste kurzfristig arbeiten.
3: Ach, sie arbeitet wieder? Im Schichtdienst? Was macht sie denn?
8: Hören Sie, Sie alle wissen um Claudias Situation. Sie ist wieder rückfällig geworden und fällt ein paar Tage aus. Ich versuche mich so gut es geht um Kevin zu kümmern, aber so richtig lässt er mich zurzeit nicht an sich ran. Vielleicht denkt er, Mama nicht ansprechbar und wenn ich jetzt auch noch Papa verpfeife, dann ist der Junge alleine. Ich bin ja für ihn da, so gut ich kann. Aber in 3 Jahren kann man eben auch keine Wunder vollbringen.
2: Herr Bohlen, ich danke Ihnen für Ihre Offenheit. Bitte bleiben Sie im Anschluss noch da, wir werden Ihnen eine Hilfe zur Seite stellen. Wir lassen Sie nicht allein. Okay, zurück zum Ursprungsthema, die Klassenfahrt. Frau Malteser Andresen und Herr von Habermaus haben ein großzügiges Angebot gemacht. Mögen Sie selbst erzählen?
7: Nun, wir alle geben viel Geld für die Ausbildung unserer Kinder aus. Und uns ist sehr wohl bewusst, dass es dem einen oder anderen nicht leicht fällt, auch noch für die Klassenfahrt tief in die Tasche zu greifen. Sicher haben Sie in der Zeitung gelesen, dass mein Gatte Anton von Habermaus von seinem Großvater Egon Emilio von Habermaus das Habermausgestüt geerbt hat.
9: Sie müssen sich das wie eine riesengroße Ranch vorstellen. Neben den Rennpferden haben wir auch 10 Ponys und Ziegen und Hühner, eine Straußenfarm. Und wir dachten, für die Kinder wäre es doch toll, wenn sie die 4 Tage auf dem Gestüt verbringen können. Das Gästehaus hat 7 Doppelzimmer, so dass wir alle Kinder unterbringen können. Und 2 Einzelzimmer für Herrn Martins und die Begleitperson.
4: Naja, wenn Frau Klaassen mitfährt. Entschuldigung.
7: Jedes Kind bekommt die Verantwortung für ein Pony. Muss es füttern, putzen, den Stall säubern.
4: Haben Sie kein Personal?
5: Mensch, Sabine, was ist denn eigentlich mit dir los? Seit wir hier sind, bist du nur am Stänkern und Pieseln. Das nervt. Hör auf zu meckern und mach mal konstruktive Vorschläge.
4: Ach, scheiße, ihr habt ja recht. Entschuldigung. Aber ihr habt alle gut reden. Ihr habt 2 Gehälter oder erbt irgendwelche Gestüte. Thorsten ist weg, das Konto ist geräumt und Petra hat zusammen mit Sebastian und Timo beim Handballtraining alle Wrangler-Schilder von den Jeans abgeschnitten und die Taschen nach Bargeld und Handys gefilzt.
5: Wer trägt denn heute noch Wrangler-Jeans?
10: Mit Sebastian und Timo. Mit meinen Jungs? So ein Blödsinn.
5: Moment,
10: wie kommen Sie denn darauf?
5: Das geht mir jetzt alles zu schnell hier. Was ist denn jetzt mit der MeToo-Affäre unserer Zwillinge?
11: Frau Steinert, Herr Steinert und auch Frau Kleinert. Wenn es Ihnen recht ist, würden wir es gerne vorerst dabei belassen und sehen, wie wir Herrn Bohlen helfen können. Ich denke, wir sind uns alle einig, dass es keine Bagatelle ist und wir dem Ganzen nachgehen wollen. Aber dafür müssen wir der Ursache auf den Grund gehen. Zumindest solange Frau Bohlen, ausfällt. Deshalb das Angebot, Herrn Bohlen eine kinderpsychologische Betreuung zur Seite zu stellen.
12: Okay, weiter. Wie kommen Sie darauf, dass Sebastian und Timo dabei waren? Die Jungs haben mir nichts erzählt und verhalten sich auch völlig normal. Hat Petra das behauptet?
4: Nein, Herr Pollmann. Petra hat ihre Söhne nicht verpfiffen, falls Sie das meinen. Die 3 wurden erwischt, als sie mit vollen Taschen die Sporthalle verlassen haben. Der Trainer der großen Schüler kam etwas früher und hat sie erwischt, als sie gerade türmen wollten. Mit 17 Euro Bargeld, 6 Handys und 3 Wrangler-Schildern.
12: Ich verstehe das nicht. Warum wurde ich nicht angerufen? Ich habe mein Handy immer dabei, gerade weil ich mit den Jungs alleine bin und guck auch ständig und kontrolliere, ob Nachrichten waren. Ich hab's auch jetzt dabei und da ist kein... Oh shit, 14 Anrufe in Abwesenheit. Das Handy war auf lautlos, weil ich heute Nachmittag noch eine Besprechung hatte. Da ging's um eine Beförderung, was nicht nur mehr Geld, sondern auch mehr Zeit für die Jungs bedeutet hätte. Ich hab vergessen, es wieder auf laut zu stellen und scheinbar auch nicht... Gibt's eine Anzeige?
2: Nun, ich schlage vor, da der Handballverein in unseren Hallen trainiert, wende ich mich morgen früh an den Trainer. Und dann machen wir morgen oder übermorgen einen neuen Termin. Erst nur wir 4 und dann mit ihren Kindern und den Geschädigten. Schließlich müssen die 3 Konsequenzen spüren.
12: Ja, danke. Ich verstehe das nicht. Ich denke, ich kenne meine Jungs. Blödsinn machen, ja, aber stehlen? Und dann auch Vereinskollegen bestehlen, das geht nicht in meinen Kopf.
4: Naja, es ist ja auch nicht leicht für Sie. So alleine mit den Jungs.
12: So ein Blödsinn. Ja, die ersten 2 Jahre war es unerträglich für uns alle 3, aber wir haben unseren Rhythmus gefunden. Jeder hat seine Aufgaben. Wir sind ein eingespieltes Team. Der Alltag läuft. Entschuldigung. Ich weiß, das ist nicht das Thema des heutigen Abends. Und ja, danke, Herr Drews, wenn Sie als Direktor versuchen zu vermitteln.
13: Ja, ich fände es auch schön, wenn wir wieder zur Klassenfahrt kämen. Ich weiß, einige von Ihnen sehen mich zum ersten Mal. Ich bin Thomas Jauch, Dieters Vater und als Pilot für Emirates meist unterwegs. Deshalb ist normalerweise meine Frau hier. Ich muss in 2 Stunden schon wieder im Airport sein und würde es begrüßen, wenn wir die Frage der Klassenfahrt heute abschließen können. Ich meine, wie war gleich Ihr Name? Frau Malteser Andresen und Herr von Habermaus. Und Ihr Sohn heißt Wolfgang Amadeus, auch Habermaus?
9: Wolfgang Amadeus, Malteser Andresen von Habermaus.
13: Das ist ein Witz, oder? Wenn er 50 Mal seinen Namen zur Strafe an die Tafel schreiben muss, hat er ja einen halben Tag zu tun. Was ich aber eigentlich sagen wollte, das ist ein wirklich großzügiges Angebot. Und die Idee mit der Betreuung der Ponys finde ich großartig. Vorausgesetzt, es ist genügend Betreuung dabei. Und versicherungstechnisch gibt es keine Probleme. Herr Drews?
2: Nun, ich denke, das ist leicht zu klären. Ich werde Sie in den nächsten 3 Tagen darüber informieren.
3: Wie sieht es denn mit den anderen Eltern aus? Gefällt Ihnen das Angebot von Wolfgang Amadeus Eltern? Ja. Gut, dann lassen Sie uns abstimmen. Wer ist dafür? Ja, ich auch. Oh wow, das nenne ich einstimmig. Herr von Habermaus, dann machen Sie uns doch bitte eine Liste, womit wir helfen können. Welche Essenskosten circa entstehen und so weiter.
7: Es ist uns eine große Freude, das Gestüt so auf diese schöne Art einzuweihen. Und ich bin mir sicher, unsere Kinder werden es lieben.
9: Und seien Sie sich sicher. Ihre Kinder werden bestens betreut sein. Und kein ungebetener Gast kommt auf das Gestüt Habermaus. Oder kann es verlassen. Ohne den Sicherheitscode.
13: Wunderbar, dann wäre das ja geklärt. Sie gestatten, dass ich mich verabschiede? Ich danke Ihnen allen für den Einblick in Ihre Familien. Und Frau Klaassen, ich finde es großartig, dass Sie Ihrer kleinen Maus die wichtigen Dinge des Lebens beibringen. In diesem Sinne, bis zum nächsten Mal.
2: Tschüss. Gut, ich denke, wir sind alle soweit. Danke für Ihr Kommen und einen schönen Abend noch.
14: Ja, Ihnen auch.
6: Und wir beide besprechen jetzt erst einmal, warum du mich anlügst.
5: Ich hab dich nicht angelogen.
6: Andrea, es reicht. Du weißt, wie ich darüber denke. Verheimlichen ist Lügen. Und ich will nicht, dass du für meine Mädchen so ein Vorbild bist. Wir sind eine Familie. Und Probleme werden in der Familie besprochen.
5: Können wir das bitte zu Hause klären?
6: Du wirst mir jetzt nicht auch noch sagen, wann und wo ich sprechen darf. Ich habe diese Heimlichkeiten sowas...
1: Ach, Herr Steinert, entschuldigen Sie, wenn ich unterbreche. Ich wollte Ihnen noch diese wunderbare Stickarbeit Ihrer Mädchen geben. Es war mit Abstand die beste Arbeit. Das haben die beiden wirklich toll gemacht.
6: Ja. Oh, wirklich? Die beste Arbeit?

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Kempter, Andreas Steinert, Anja Umland, Sebastian Steinert, Carsten Palitschka, Yvonne Malteser Andresen, Linda Zedli, Anton von Habermaus, Gabriel von Berlepsch, Sabine Kleinert, Daniela Kählin, 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Musik Higher Hopes von Frametracks.de, GEMA-freie Musik. 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

0: 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Die besten Tage. Die besten Tage beginnen immer mit Kleinigkeiten, die dir eine klare Richtung für die nächsten Stunden prognostizieren. Nehmen wir beispielhaft folgendes Szenario an. Du hast die letzte Woche etwa 6 Stunden am Tag für eine wichtige Klausur gebüffelt. Und der große Tag steht vor der Tür. An und für sich fühlst du dich alles andere als gut vorbereitet, aber irgendwie wirst du das Kind schon schaukeln. Hast du ja bisher immer. Den ersten Wecker überhörst du natürlich, aber du bist clever. Schließlich studierst du und hast dir genug Wecker gestellt, damit dir die wunderschöne Frau, die neben dir geschlafen hat, grunzend zu verstehen gibt, dass es besser an der Zeit wäre, aufzustehen, da sie sonst dafür sorgen würde, dass du nicht mehr in der Lage dazu wärst. Also quälst du dich aus deiner gemütlichen Ich-könnte-noch-so-weiterschlafen-Position auf die Bettkante und machst postwendend eine Rolle rückwärts unter die warme Bettdecke, weil du immer noch nicht bei der Vermietergesellschaft angerufen hast, damit sie die Fenster in deinem Schlafzimmer abdichten. Im zweiten Anlauf schaffst du es schließlich, das Schlafzimmer zu verlassen und freust dich insgeheim darauf, der Erste zu sein, der wach ist. Also bereitest du dir einen Kaffee vor und gehst in Richtung Balkon, um die Morgenzigarette zu genießen. Ein Geräusch lässt dich aber kurz innehalten. Es durchfährt deinen ganzen Körper und die heimliche Freude, die Ruhe, die Planung für deinen ganzen Morgen zerspringt in unzählige Splitter. Offensichtlich ist deine 10 Monate alte Tochter gerade wach geworden und weiß selber nicht so recht, wie ihr Tag anfangen soll. Sie signalisiert dir Hunger, Bewegungsdrang und einen gewünschten Boxenstopp auf dem Wickeltisch zugleich. Selbstverständlich hat sie eine kleine Überraschung für dich vorbereitet, denn wer würde nicht so kurz nach dem Aufstehen gerne die Früchte einer gelungenen Verdauung ernten? Du erledigst also alle Forderungen deines Kindes in umgekehrter Reihenfolge und stellst nach getaner Arbeit fest, dass die Zeit gerade noch für eine Zigarette, einen Kaffee und eine Katzenwäsche reicht. Als du Kaffee einschenken willst, ergießt sich der nächste Freudenschub wie ein Wolkenbruch über dir. Ja, du hast Kaffee gekocht. Nur leider ohne Kaffeepulver. Im Prinzip stehst du jetzt da mit einer Kippe hinter deinem Ohr, einer ordentlichen Portion Zeitdruck und einer Tasse heißem Wasser. Letztendlich musst du darüber lachen. Nicht, weil die Situation so unwahrscheinlich lustig ist, sondern weil deine kleine Prinzessin dich mit ins Gesicht geschriebener Schadenfreude anstrahlt und ein kurzes Hehehe folgen lässt. Die Bahn, die du ursprünglich angepeilt hast, verpasst du selbstverständlich und kommst etwas später zu dem Gebäude, in dem du die Klausur schreibst. Die geringe Anzahl anderer Studenten wundert dich zwar, aber wenn jeder so eine stabile Vorbereitung wie du hinter sich hat, haben sich wahrscheinlich fast alle abgemeldet und du stehst hier nur mit Strebern. Ein naheliegender Fehlschluss, wie sich zeigt. Ein Mitarbeiter des Dozenten kommt und teilt dir und den anderen Idioten mit, dass ihr am falschen Eingang wartet. Der Beginn der Klausur verzögert sich um etwa 1 Stunde. Immerhin hast du Zeit für dich und kannst in Ruhe rauchen gehen. Sobald du die Treppen hinuntergestiegen bist und dein Feuerzeug aus der Hosentasche gekramt hast, klopfst du deine Jacke suchend ab. Offensichtlich hast du sie zu Hause liegen lassen. Macht ja nichts. Es kann schließlich nur besser werden. Als die Klausur endlich losgeht, zeigt sich schlagartig, wie sehr sich das Lernen auszahlen wird. Schon bei der korrekten Beschriftung des Aufgabenblattes kommst du ins Stocken. Die fachlich korrekte Bezeichnung des Studienganges und der konkrete Name des Kurses stellen dich vor die erste Herausforderung. aber wenigstens konntest du deinen Namen korrekt schreiben. Bei exakt 2 von 8 Aufgaben fühlst du dich sicher. Den Rest versuchst du dir mit Raten und Logik zu erschließen. Nachdem die Bearbeitungszeit abgelaufen ist, händigst du deine Klausur an deinen Dozenten aus, der dich erwartungsvoll angrinst. Nächstes Jahr selber Ort, selbe Zeit, selber Kurs und selbe Klausur ist dein einziger Kommentar, ehe du den Raum verlässt. Das Wetter hat sich mittlerweile deiner studentischen Leistung angepasst und es schüttet wie aus Kübeln. Das Verlangen nach Nikotin überfällt dich und du klopfst, unbelehrbar wie du eben bist, ein zweites Mal deine Jacke von unten bis oben ab. Kopfschüttelnd stellst du aus dem Augenwinkel fest, dass deine Bahn sich gerade verabschiedet hat und überlegst, wie du die 10 Minuten überbrückst. Glücklicherweise versuchen deine Freundin und deine Mutter gleichzeitig, dich anzurufen, sodass du beiden detailgetreu erläutern darfst, wie die Klausur gelaufen ist und beide Male mit dem direkten Vorwurf einer hinterlistigen Lüge konfrontiert wirst, denn schließlich bist du ja eigentlich clever. Zwar ein cleverer Trottel, aber clever. Mit den restlichen Kleinigkeiten wollen wir uns nicht langweilen. Deswegen sollen sie hier nur am Rande Erwähnung finden. Ein Auto fährt vorbei und überschüttet dich mit Spritzwasser. Deine Tochter hat einen schlechten Tag und schreit die meiste Zeit. Du zerbrichst ein wenig Geschirr. Du trittst in einen Hundehaufen und wischst den Schuh, ehe du es bemerkst, an deinem Hosenbein ab. Nach dem Einkaufen reißt der Henkel deiner Plastiktüte. Glücklicherweise werden die Dinger bald abgeschafft. Und die Lebensmittel verstreuen sich auf dem Boden. Die ganze Palette an Klassikern eben. An so einem Tag hilft nur eines. Du rufst deine Kumpel an und ihr verabredet euch für eine ausgiebige Sauftour quer durch die ranzigsten Läden der Innenstadt. Gesagt, getan. Du investierst das Geld für einen neuen Staubsauger in Hochprozentiges und trinkst so lange durcheinander, bis du den hinter dir liegenden Tag vergessen hast. Irgendwann in den Morgenstunden schleichst du nach Hause und fängst auf halber Strecke an, deine Jacke abzuklopfen. Moment, welche Jacke? Du musst sie in einer der Spelunken vergessen haben und alles Wichtige ist in den Taschen. Kein Geld, keine Zigaretten, kein Handy und kein Schlüssel. Dementsprechend wird dir nichts anderes übrig bleiben, als an der Tür zu klingeln, bis deine Freundin und wahrscheinlich auch deine Tochter geistig so weit anwesend sind, dass sie dir freudestrahlend die Tür öffnen. Immerhin wird dein Tag nicht schlechter enden, als er angefangen hat. Schreien, wickeln, füttern und ein gegrunzter, gut gemeinter Ratschlag, das Licht leise zu löschen, ehe sie dafür sorgen würde, dass du dazu nicht mehr in der Lage wärst.
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0: 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Gelesen von Werner Wilkening. 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Bruno, die neuen Zähne und ein großes Loch in der Matratze. Bruno, der kleine Hundejunge, ist jetzt schon richtig groß geworden. In den vergangenen Wochen hat er viel gelernt. Sein Freund Detlef hat ihm dabei geholfen. Bruno weiß zum Beispiel nun, was Wörter wie bleib, sitz und braver Hund bedeuten. Bleib, sagt Detlef, wenn Bruno ihn nicht begleiten kann und warten muss, bis Detlef wiederkommt. Am Anfang ist ihm das echt schwer gefallen, denn er wusste ja nicht, ob Detlef auch wirklich wiederkommt. Nun weiß er aber ganz sicher, dass Detlef immer wiederkommt. Er hat gelernt, seinem Menschenfreund zu vertrauen. Sitz, sagt Detlef, wenn er mit Bruno eine Straße überqueren will. Bruno versteht jetzt auch warum. Zuerst muss Detlef schauen, ob ein Auto kommt. Dann warten die beiden kurz, bis die Straße frei ist. Zuerst dachte Bruno, er könne doch selbst die Straße überblicken und wollte nicht so richtig auf Detlef hören. Er wollte schon loslaufen und auf die Straße rennen, aber zum Glück konnte ihn Detlef im letzten Moment zurückhalten. Naja, er ist halt ein wenig größer als Bruno und hat deshalb einen besseren Überblick. Wenn Detlef braver Hund sagt, ist Bruno ganz stolz, denn dann hat er eine Aufgabe richtig gut gelöst. Und weil Bruno ein sehr kluger Hundejunge ist, sagt Detlef ganz oft braver Hund zu ihm. Nur neulich, als Bruno gedacht hat, Detlef sagt gleich braver Hund, hat er sich gründlich getäuscht. Davon erzähle ich dir jetzt. Wie alle Kinder bekommt Bruno seine neuen Zähne. Die Milchzähne haben ihren Dienst getan, wackeln und fallen aus. Die neuen, bleibenden Zähne sind blitzeblank und auch ganz schön spitzig. Jetzt braucht Bruno extra viele Kauknochen, darauf kann er dann nach Herzenslust herumnagen und kauen und seine neuen Zähne ausprobieren. Bruno streift durch die Wohnung und sucht seinen Kauknochen. Er hat vergessen, wo er ihn gestern hingelegt hat. In jedes Zimmer schaut er, sucht unter dem Sofa, neben dem Bett, im Bad und in der Küche. Verflixt, wo ist das Ding denn nur? Er kann beim besten Willen den Knochen nicht finden. Bruno wird richtig sauer. Er schnappt seinen Schmuseteddy und wirbelt ihn durchs Zimmer. Vielleicht kann ihm ja der Teddy sagen, wo der Knochen ist. Aber Teddy bleibt stumm. Kein Wörtchen ist aus ihm herauszukriegen, so sehr Bruno ihn auch im Zimmer umherschleudert. Schlecht gelaunt legt sich Bruno in sein Körbchen. Zur Sicherheit schaut er dort unter seiner Matratze ein weiteres Mal, ob der Knochen nicht vielleicht doch dort ist. Nein, kein Knochen zu finden. So ein Mist. Aber was ist das? Ein winzig kleines Loch ist in der Matratze, so klein, dass man es fast gar nicht sieht. Und da schaut etwas Weißes, Fluffiges aus dem Loch heraus. Was das wohl ist? Ganz konzentriert schaut sich Bruno die kleine Öffnung an. Mit der Pfote versucht er, sie zu vergrößern. Wenn er seine Krale ein wenig einhakt, kann er vielleicht in die Matratze hineinschauen. Der Knochen ist jetzt ganz vergessen. Nun muss Bruno unbedingt herausfinden, was das für ein fluffiges Zeug ist. Es gelingt ihm, vorsichtig das Loch größer zu machen, indem er es mit beiden Pfoten spannt und mit seinen neuen, spitzen Zähnen das weiße Zeug herauszieht. Er zieht und zerrt, er strengt sich mächtig an und tatsächlich kommt das Fluffige etwas langsam aus der Matratze. Das Fluffige kommt ihm irgendwie bekannt vor. Wo hat er das denn nur gesehen? Bruno denkt angestrengt nach, zieht seine kleine Stirn in Falten und da fällt es ihm ein. Wolken! In der Matratze sind ja Wolken! Er ist begeistert. Wolken kennt er bisher nur vom Spaziergang. Meistens sind die am Himmel oben. und jetzt findet er sie in seiner Matratze. Bruno ist glücklich darüber, denn er mag Wolken unglaublich gern. Jetzt ist ihm auch klar, warum seine Matratze so unglaublich weich ist. Wie viele da wohl drin sind, überlegt er sich. Ich werde es herausfinden. Voll Tatendrang schlitzt er das immer größer werdende Loch mit seinen Zähnen auf und freut sich dabei über diese überaus helfenden Werkzeuge. Die Wolken quellen aus seiner Matratze und füllen schon seinen Hundekorb ganz aus. Mit der Nase schiebt Bruno sie aus dem Korb ins Zimmer. Überall im Zimmer sind nun die Wolken verteilt, unter dem Tisch, auf dem Sofa, hinter dem Schrank und überall auf dem Fußboden. Wie schön das aussieht! Bruno freut sich wirklich sehr. Er ist bestimmt der allereinzige Hundejunge, der eigene Wolken im Zimmer hat. Das muss er unbedingt Detlef zeigen. Bruno rennt auf seinen kurzen Beinchen zu Detlef in die Küche und springt begeistert an ihm hoch. »Hey, Herr Kleiner, was ist denn mit dir los?« fragt Detlef lachend. »Du bist ja ganz aus dem Häuschen.«
1: »Komm, Detlef, komm!«
0: Bruno umkreist Detlef hopsend und springend vor Freude.
1: »Ich muss dir unbedingt was zeigen. So etwas Schönes hast du noch nie gesehen.«
0: Bruno rennt in Richtung Hundekorb und wieder zurück zu Detlef. Jetzt versteht Detlef, dass er Bruno folgen soll. Bruno springt vorne weg und dreht sich mehrmals um, damit Detlef ihm auch wirklich folgt. Er kann es gar nicht erwarten, Detlef seine Entdeckung zu zeigen. Der wird Augen machen. Jetzt sind die beiden beim Hundekorb angelangt und Bruno schiebt Detlef ganz aufgeregt die Wolken hin.
1: »Schau mal, Detlef, ich habe eigene Wolken. Die sind echt toll und fluffig und ganz, ganz viele.«
0: Bruno wedelt mit dem Schwanz vor Freude und dabei wackelt der gesamte kleine Hund.
2: »Was zur Hölle?« Detlef bleiben die Worte im Hals stecken. »Im ganzen Zimmer ist das weiße Filmmaterial verteilt, kein Eckchen ist frei geblieben. Sogar über den Pflanzen hängen die weißen Flusen.« Jetzt baut sich Detlef zu voller Größe auf und er sagt mit lauter und strenger Stimme, »Bruno, sitz und bleib!« Bruno ist nun sehr verwundert. Er hat doch alles richtig gemacht. So denkt er jedenfalls. »So eine Riesensauerei! Schau dir mal das Zimmer an!« schimpft Detlef. »Jetzt muss ich alles aufräumen und du hast keine Matratze mehr. Nun gut, dann schläfst du eben ohne Matratze. Dann wirst du sehr schnell lernen, dass man seine Sachen nicht kaputt macht.«
0: »Kaputt? Die Matratze ist kaputt?« Bruno beginnt nachzudenken und schiebt seine schönen Wolken in Richtung der zerfetzten Matratze.
1: »Können wir die Wolken nicht wieder aufräumen?«
0: »Keine Chance, mein kleiner Freund«, sagt Detlef. »Du hast den Stoff sehr gründlich zerfetzt, das Zeug ist hin. Ich hol gleich mal den großen Müllbeutel.«
1: »Oje, oje, oje, meine tollen Wolken. Hau!«
0: Bruno geht langsam ein Licht auf. Ganz geknickt mit hängenden Ohren schaut der Detlef beim Aufräumen zu. Der schimpft und schnaubt leise vor sich hin, während er das weiße Filmmaterial zusammensammelt. Für den Rest des Tages ist Bruno dann vorsichtshalber ein ganz vorbildlicher Hundejunge, denn ein klein wenig hat er auch ein schlechtes Gewissen, weil Detlef alles alleine aufräumen muss. Als es später dunkel wird, putzt sich Detlef die Zähne und geht zu Bett. Bruno hüpft ihm hinterher.
2: »Nein, Bruno, bleib«, sagt Detlef streng. »Du kannst heute sehen, wo du schläfst. In meinem Bett jedenfalls nicht.«
0: Mit eingezogenen Ohren schleicht Bruno zu seinem Korb. Er versucht es sich gemütlich zu machen, dreht sich nach links, bald nach rechts, aber ohne die Wolkenmatratze ist es einfach nicht zu schaffen, eine gute und bequeme Schlafposition zu finden. Ohne Matratze ist der Hundekorb einfach zu hart. So setzt er sich zunächst ans Fenster und schaut in den Nachthimmel hinaus. Der Mond scheint ganz hell und ab und zu fliegen ein paar Wolken über den Himmel. Wie schön das aussieht! Bruno wird nun schrecklich müde und überlegt, wo er denn heute Nacht schlafen kann. Vorsichtig und leise tapst er in Detlefs Zimmer und lauscht dem ruhigen Atem seines Freundes. Dann klettert er noch viel vorsichtiger zu Detlef ins Bett und rollt sich an dessen Füßen zu einer kleinen Hundekugel.
1: »Ach, ist das gemütlich auf dieser Matratze«, denkt er sich, »ob da auch so schöne Wolken drin sind? Morgen früh werde ich nachschauen.«
0: Aber dann ist er auch schon eingeschlafen.

0: Wenn ich... Bitte. Könnten Sie mir... Hallo.
1: Ruhe im Puff, verdammt nochmal.
0: Danke, Frau Schneider. Beim nächsten Mal vielleicht etwas gesitteter.
1: Wenn Sie meinen.
0: Guten Tag. Mein Name ist Hugo und ich bin, das werden Sie sicher schon festgestellt haben, ein Elf. Das hier ist Frau Schneider, zuständig für den Ablauf am Weihnachtsabend.
1: Tag.
2: Hallo.
0: Wie Sie unserer Annonce entnommen haben, suchen wir zur Entlastung einen Weihnachtsmann. Dabei stelle ich fest, dass sich auch Frauen beworben haben. Das ist zwar ungewöhnlich, aber wir werden sehen.
3: Entschuldigung? Ich habe gerade das Gefühl, vorweg schon aussortiert worden zu sein.
0: Wie meinen?
3: Ja, Sie sagen das so abfällig. Als wenn Frauen nicht in der Lage wären, den Job eines Weihnachtsmanns auszuüben.
4: Ja, genau, das sehe ich auch so.
0: Das haben Sie dann aber missverstanden. Ich sagte ja nur, dass es ungewöhnlich ist, weil es das halt noch nie gab.
5: Dann wird es Zeit, das zu ändern.
6: Ja, das ganz genau. Unmöglich.
7: Der Weihnachtsmann ist seit Anbeginn ein Mann. Das muss ja wohl klar gesagt werden.
8: Ach, wir haben einen Chauvinisten dabei.
7: Hä? Was ist denn daran chauvinistisch? Ich habe lediglich betont, dass...
9: Du hast versucht, uns sofort aus dem Rennen zu werfen, indem du veraltete Rollenmuster ins Spiel gebracht hast.
10: Jetzt kriegt euch mal wieder ein. Ich bin sicher, dass
11: er
10: das so...
11: Du bist doch sowieso zu jung für einen Weihnachtsmann.
7: Naja, da hat sie natürlich schon recht.
12: Fällst du ihm gerade in den Rücken? Ich hatte gedacht, dass wir Männer zusammenhalten.
7: Sie suchen nur einen Weihnachtsmann, oder?
9: Und schon wieder eine bewusste Beeinflussung.
7: Was?
9: Ja, du gibst vor, dass hier nur ein Weihnachtsmann gesucht wird. Und damit implizierst du,
7: dass... Was mache ich?
12: Sie meint, dass du die Meinung vorweg beeinflusst. Dass man also gar keine Entscheidung mehr treffen kann, weil diese bereits vorgegeben ist.
7: Aha.
12: Jo.
13: Wenn ich das mal sagen darf, Gott ist schließlich auch eine Frau.
14: Ja, ganz genau.
1: Ruhe, ihr verdammt nochmal, ich glaube, es hackt.
0: Frau Schneider, bitte, das geht doch auch anders.
3: Also ich finde das ja ein starkes Stück. Man muss sich ja hier behandeln lassen, also wirklich. Muss man das?
15: Ich hatte eigentlich auch gedacht, dass in der Werkstatt des Weihnachtsmannes ein anderer Ton herrscht. So mit Liebe und Güte und Weihnachtsstimmung.
1: Dann hatten Sie wohl noch nie was mit Elfen zu tun, was?
0: Frau Schneider, das gehört nun wirklich nicht hierher.
1: Das können die Kandidaten ruhig schon vorher wissen, was da auf sie zukommt.
0: Unsere Frau Schneider. Kommen wir nun zu unseren Fragen, die wir für Sie vorbereitet haben. Erste Frage: Warum möchten Sie der neue Weihnachtsmann werden?
3: Sollen wir das aufschreiben? Oder wie haben Sie sich das vorgestellt?
0: Einfach frei von der Leber weg.
1: Und wer soll anfangen?
10: Ich lasse den Damen gern den Vortritt.
8: Ach Gott, so jung und doch schon so galant.
15: Sag mal, machst du den gerade an?
8: Ich war nur freundlich. Man wird doch wohl noch etwas Gutes über die Jugend sagen dürfen, oder nicht?
15: Es klang aber so... Ja, so... So klang es halt.
1: Haben die anderen Herren hier Einwände?
12: Nee. Schon okay.
16: Also ich bin ungern die Erste. Ich würde mich gern erst etwas orientieren. Ist das okay?
3: Von mir aus. Und wenn ich eh gerade rede, fange ich einfach mal an. Also, mein Name ist Claudia. Ich habe mich schon immer sehr für Weihnachten interessiert und denke, dass ich deshalb eine gute Weihnachtsfrau sein kann.
9: Ich bin Katrin. Katrin mit C und TH. Darauf lege ich besonderen Wert. Und Weihnachtsmann, beziehungsweise natürlich Frau, möchte ich werden, weil ich denke, dass die Zeit einfach reif ist für einen weiblichen Weihnachtsmann. Frau.
12: Ich bin Jochen.
3: Die Damen zuerst. Hast du das vergessen?
12: Ich dachte, es geht jetzt der Reihe nach. So wie wir sitzen. Und da wäre ich.
1: Hast du nicht zugehört? Die Damen bekommen den Vorrang. Da ist es völlig egal, wo du sitzt oder an welcher Stelle. Wir haben schließlich gefragt, ob es Einwände gibt.
12: Ist ja gut. Bitte. Dann eben die Damen zuerst.
13: Okay, also. Ich heiße Dagmar. Ich komme aus einer echt zerrütteten Familie. Aber ich schäme mich nicht dafür. Das kann auch jeder wissen. Mein Therapeut sagt auch immer, dafür müssen Sie sich nicht schämen. Familie kann man sich nicht aussuchen. Und wenn ich dieser ganzen Mischpoke an Heiligabend einen auswischen kann, dann hat sich das Weihnachtsmannwerden echt gelohnt.
15: Der Reihenfolge nach bin ich jetzt dran, wenn man die Männer auslässt.
17: Ja, doch, okay.
7: Ist klar. Wir haben
15: ich bin Heike. Und mein größter Traum seit meiner Kindheit ist es, auch mal an Heiligabend mit einem Schlitten um die Welt zu fliegen und Geschenke zu verteilen. Ich meine, da wird mir doch sicher einer helfen, oder? Den Sack schleppen zum Beispiel.
3: Bist du sicher, dass du dann die Richtige dafür bist? Ich meine, den Sack zu tragen, das gehört doch einfach zu den Aufgaben eines Weihnachtsmannes dazu. Oder? Ist das nicht so, Herr Elf? Siehst du, habe ich doch gesagt. Deswegen weiß ich eben nicht, ob du nicht vielleicht...
18: Du hattest deine Redezeit schon, meine Liebe. Jetzt ist erstmal Dida dran.
19: Dida? Das klingt so abwertend.
18: Ich kenne doch ihren Namen nicht. Was soll ich denn sonst sagen? Die Dame da?
19: Naja, würde jedenfalls nicht so komisch rüberkommen.
20: Das hat sie mit Sicherheit nicht so gemeint. Das ist ja das Übel heutzutage. Es wird so viel falsch verstanden. Jedes Missverständnis wird missverstanden. Ihr wisst schon, was ich meine.
16: Schon okay. Ich bin's gewohnt, dass man mich Dida nennt. Ich heiße Maria und wollte nie Weihnachtsmann werden. Ich bin nur hier, weil ich mal gucken wollte. Mein Traum wäre es, Osterhase zu werden. Aber da gab's keine Ausschreibung.
20: Osterhase? Dein Ernst? Osterhase ist so Eier verstecken. Ne, das wäre nichts für mich. Ich möchte Weihnachtsfrau werden, weil ich den roten Mantel so schick finde. Ich meine, einen Bart brauchen wir als Frau ja wohl
16: nicht.
20: Ein
16: Osterhase ist sehr niedlich. So mit dem Stupsnäschen und dem Stummelschwanz.
1: Das wäre ja eher ein Job für die Männer, oder?
18: Also ich will was Neues ausprobieren. Ich habe so lange als Vorstandschefin einer Bank gearbeitet. Das hängt mir alles zum Hals raus. Ich bin zu höheren Berufen. Und da kam mir diese Anzeige gerade recht.
19: Ihr habt alle so komische Vorstellungen. Ich möchte das Weihnachtsfest grundsätzlich umkrempeln, ganz neu aufstellen. Frischen Wind in diesen alten Muff bringen. Farbiger machen.
21: Oh, das möchte ich meiner Aussage auch noch hinzufügen.
19: Du kannst doch nicht einfach meine Ideen klauen?
16: Die Idee ist nicht schützbar.
19: Aber ich habe das doch zuerst gesagt. Hallo,
18: das heißt aber nicht, dass du ein alleiniges Urheberrecht darauf hast.
19: Ja doch, schon.
15: Vielleicht sollten wir nun unsere Herren Kavaliere zu Wort kommen lassen. Ich meine, die sitzen da und haben bisher fast noch keinen Ton gesagt. Weil wir Frauenpower haben.
21: Männer haben es schwer, nehmen es leicht, oder?
7: Bevor hier noch mehr Unsinn geredet wird, ich bin hier, weil ich die Arbeitszeiten als Weihnachtsmann gut finde. Einen Tag was tun und den Rest des Jahres im Urlaub. So liebe ich das. Deswegen will ich Weihnachtsmann werden. Und ich betone noch einmal, Mann.
1: Ja, also, hallo, von weiter, was soll denn die Einstellung okay. jetzt hier?
12: Bevor ich mich hier zu meinen Gründen äußere, warum ich Weihnachtsmann werden will und, so leid es mir für alle anderen tut, der perfekte Kandidat bin, möchte ich zunächst einmal wissen, wie denn die Bezahlung aussieht. Ich meine, man macht sowas ja nicht zum Spaß.
1: Geht das schon wieder los? Schnauze! Alle zusammen! Das ist hier ein Weihnachtsmann-Casting, kein Happening.
0: Ja, danke, Frau Schneider. Wir haben ja einen Kandidaten noch nicht gehört. Bitte, wenn Sie dann vielleicht.
10: Ja, also, ich bin zwar hier, um Weihnachtsmann zu werden, aber es stimmt schon, ich bin wohl reichlich jung dafür. Der Weihnachtsmann ist, na, wie alt mag der sein? 1000 Jahre? 2000 Jahre?
0: Der ist Frau Schneider?
1: Nach römischem oder kokakulanischem Kalender?
10: So wichtig ist das gar nicht. Ich wollte ja nur sagen, dass ich vielleicht gar nicht in diese Rolle passe, auch vom Alter her. Aber mein Hauptgrund ist ein ganz anderer.
18: Jetzt mach es doch nicht so spannend, raus mit der Sprache.
10: Ich finde, dass die Weihnachtszeit die schönste Zeit des Jahres sein sollte. Und das haben die Menschen leider vergessen. Außerdem ist fast alles nur noch auf Kommerz ausgelegt. Jeder muss den anderen beschenken. Und es muss auch alles immer teurer werden. Aber das Wichtigste ist es doch, im Kreise seiner Liebsten zu sein. Sich Wärme und Nächstenliebe gegenüberzubringen. Sich an den Lichtern, dem Weihnachtsbaum und an allem, was dazugehört, zu erfreuen. Etwas, was den Menschen einfach fehlt. Und deswegen wäre ich gern der Weihnachtsmann.
20: So schön.
2: Ho, ho, ho. Ja, den da. Ho, ho, ho,
0: ho. Ja dann, willkommen, neuer Weihnachtsmann.
4: Halleluja!
22: Na, diesmal lasse ich das durchgehen.
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0: In der Reihe Autorengeschichten hören Sie nun Die traurigen silberblauen Augen von Britta Kokar, gelesen von Werner Wilkening. 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Die traurigen silberblauen Augen. Die silberblauen Augen stachen wie ein Dolch in das Herz von Familienrichterin Daniela. Sie hatte diesen Vater vor 20 Jahren gekannt, als sie neben ihrem Studium in einem Stehcafé gearbeitet hatte. Unglaublich, dass er heute so verhärmt aussah, obwohl er erst 38 Jahre alt war. Damals war er ein gut aussehender junger Mann gewesen, mit einem ausgesprochen guten Charakter. Daniela war entsetzt, was eine Krankheit aus diesem Mann gemacht hatte. Es war schwer für sie, ihre Tränen zu verbergen. Ja, damals, da war sie sehr verliebt in ihn gewesen. Doch für ihn blieb sie nur eine Freundin, ein Kumpel, eine Art Schwester. Dann kam der große Schock, als sie aus einem Urlaub heimkehrte und ihr stolz mitteilte, dass er geheiratet hatte. Für Daniela blieb nur der Ausweg, aus Stuttgart wegzuziehen. Und nun musste sie diesen Fall bearbeiten. Seinen Fall, ob sie wollte oder nicht. Bevor sie über die Scheidung der Eltern verhandelte, sprach Daniela mit dem 6-jährigen Sohn. Sie wollte ohne Beeinflussung der Eltern wissen, was gut für das Kind war und was es selbst wollte. Fast wie reines Silber waren die Augen des Kindes, das Erbe seines Vaters nur eben heller, dass der Blaustich kaum zu sehen war. Sein bronzefarbenes Gesicht war von dunklen Locken umrahmt, wie ein kleiner arabischer Prinz sah er aus. Daniela wollte Vertrauen aufbauen und fragte den Jungen, ob er ihr den Teddybären schenke, den er fest umklammert hielt. Sie würde auch tauschen, bot sie an, mit ihrem Ohrring. Aber das Kind war empört. »Ich gebe dir doch nicht den Schlüssel zu den Herzen von Papa und Oma«, rief er aus. »So wertvoll kann dein Ohrring gar nicht sein.« »Keine Sorge, du kannst ihn gerne behalten. Er ist unbezahlbar wertvoll«, sagte die Richterin zu dem kleinen Jungen, und dann lächelten sie beide. »Ach, wenn mein Papa doch gesund wäre, dann wären wir noch eine Familie.« Das Kind blickte Daniela aus seinen silbernen Augen traurig an. Fast war es, als würden kleine silberne Münzen daraus weinen. Daniela wusste in diesem Moment, wie sie zu entscheiden hatte. Und als sie etwas später den Gerichtssaal wieder betrat, war ihr klar, warum der arme Mann so verhärmt war. Die Ehefrau strahlte einen so gebieterischen Stolz aus, dass niemand etwas zu lachen hatte. Der Kleine wollte mit in den Gerichtssaal, eine junge Beamtin hielt ihn jedoch auf. »Du kommst mit mir.« Die Richterin musste zurück in den Gerichtssaal, murmelte auf dem Weg dahin vor sich hin. »Lassen wir mal die Anwälte reden, mal hören, was die zu sagen haben.« Der Junge spielte so lange in einem Zimmer, das im Gerichtsgebäude eigens für Kinder eingerichtet war. Nach 10 Minuten sagte er, er habe Bauchweh und müsse dringend auf die Toilette.
1: »Dauert es länger?«, fragte die Beamtin. »Ich weiß nicht, aber ich habe so arg Bauchweh. Ich glaube, ich kriege Durchfall.«
0: Die junge Beamtin brachte ihn zur Toilette. Der kleine Junge wartete einen Moment und lauschte. Als er sich sicher war, dass sie nicht mehr vor der Tür stand, schlich er hinaus und lief zurück in den Gerichtssaal, wo er sich hinter einigen leeren Stühlen versteckte. Dabei stieß er aus Versehen einen Stuhl um. Die Richterin hatte ihn allerdings schon vorher bemerkt. Obwohl er eigentlich nicht im Saal hätte sein dürfen, lächelte sie
1: und meinte nur, »Ein cleveres Kerlchen, setz dich ruhig hin und sei still.« Der Junge nickte und setzte sich, sein Gesicht war schneeweiß, nur seine silbernen Augen leuchteten. Die Familienrichterin entschied auf alle 4 Wochen 8 Stunden Umgang, allerdings nur in Anwesenheit der Großeltern, da der Vater durch die Krankheit möglicherweise einen Anfall bekommen könnte. Es tat ihr zwar weh, aber sie musste an das Wohl des Kindes denken. Ein Anfall des Vaters, bei dem dieser auf einmal ohnmächtig werden konnte, wäre zu viel für den Buben. Und auch das Wohl des Kranken durfte sie nicht außer Acht lassen, denn dieser würde in einem solchen Fall dringend Hilfe benötigen, die er aber von dem Jungen kaum erhalten konnte. Nach der Verhandlung stand sie gedankenverloren an der Kaffeemaschine. Ein wenig traurig, dass der Vater sie nicht erkannt hatte, obwohl er sie mehrmals angeschaut hatte. Die Mutter hatte mit dem Kleinen schon fast fluchtartig den Saal verlassen, vor Wut über die Entscheidung schnaubend.

0: Sie nur Tee trinken?
1: Der junge Vater sah sie lange an, dann huschte ein erkennendes Lächeln über sein trauriges Gesicht.
0: Daniela, bist du es wirklich?
1: Die Richterin konnte erst nur nicken. Zu dick war der Kloß, der in ihrem Hals saß. Dann krächzte sie heiser.
2: Ja, ich bin es wirklich.
1: Tränen stiegen in seine silberblauen Augen, als er an die Zeit zurückdachte, in der er fast gesund gewesen war. Daniela füllte noch einen Becher Tee aus der Maschine und sagte,
0: »Komm, ich habe Mittagspause. Lass uns nach hinten gehen, in den Park.«
1: Dort saßen sie lange und plauderten über die alten Zeiten.
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In der Reihe Autorengeschichten hören Sie nun Gedichte aus Die Seelenmuse von Heike Hoffmann, gelesen von Andi Süß. 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Heike Hoffmann ist erreichbar unter www.seelenmuse.com. Gedichte von Heike Hoffmann sind auch in Frauen schreiben wundervoll, Anthologie 1 und 2 erhältlich. Weitere Informationen finden Sie auch in den Infotafeln. Zwielicht. Schenk dir deine leeren Worte und all jene Schmeicheleien. Menschen werden erst bedeutsam, wenn sie mehr sind als ihr Schein. Spar dir deine Zeit und Mühe, die du wertlos investierst. Schau nur einfach in den Spiegel, ob du dich so akzeptierst. Suche nicht nach den Momenten, die du morgen wirst bereuen. Leben wird nur dann authentisch, wenn sich Menschen mit dir freuen. Sei du selbst und bleibe ehrlich, dir und denen, die dich lieben. Harmonie und Herzlichkeit bleiben fern durch ein Verbiegen. Schenk dir deine leeren Worte und all jene Schmeicheleien. Liebe wirst du erst erfahren, wenn du überzeugst durch Sein. Phil und Sophie. Phil und Sophie, ein kluges Paar, sehr konstruktiv und wunderbar, entdecken immer wieder gern das Wissen um des Glaubens Kern. Das Universum sie erhält, das Phänomen der großen Welt, gefüllt mit Fragen nach dem Sein, stellt sich so manche Antwort ein. Es ist ganz gleich, um welche Zeit, zum Diskutieren stets bereit, ergründen sie den Schein im Licht, an Vehemenz gespart wird nicht. Sophie ergreift zuerst das Wort, Phil setzt im Nu die Reise fort, sich fragen, was ist existent, doch das Ergebnis scheint latent. Sie debattieren durch die Nacht, an Schlaf wird dabei nicht gedacht, denn tief im Leben steckt die Kraft voll Euphorie und Leidenschaft. Die Analyse wird gemacht, selbst Hegels Seele leise lacht, die staunt, wie beide konferieren, sich in der Empirie verlieren. Sie konstruieren ihre Lust in Kunst und Sprache ganz bewusst, der Weisheit Liebe sie berührt, das kluge Wort sie still verführt. Phil und Sophie, ein schönes Paar, erobern sich nun schon ein Jahr in metaphysischer Magie, die Liebe heißt Philosophie. Die Muse. Lüstern ist der Geist des Lesers, sinnlich gar zutiefst berührt, sucht er meist die nackte Muse, die er heimlich dann verführt. Still und sanft lässt er sich fallen in den Schoß der Dichterin, lauscht den Tönen ihrer Verse, zu begreifen deren Sinn. Entzückt von Wort und Resonanz fühlt er die Leichtigkeit im Sein, er bittet sie um einen Tanz voll Poesie bei Kerzenschein. Frohlockend und mit süßer Stimme fragt sie, ob er sich sei bewusst, dass Dichten, Lesen, Buchstabieren oft enden kann in größter Lust. Des Lesers Geist weiß, was er will,

und lässt sich auf die Muse ein. Just zelebriert er jeden Satz bei einem guten Tropfen Wein. Nach Stunden voller Fantasie hält er das Werk in seinen Händen, erreicht es ihr mit einem Kuss und träumt, er möge niemals enden. Liebeslied. Ich mag nicht länger auf meine Träume warten, um dir wieder zu begegnen. Ich mag nicht wieder und wieder deine Zeilen lesen, um deine Seele zu verstehen. Ich mag nicht immer nur dein Bild betrachten, um zu ahnen, wonach du sehnst. Ich mag nicht an dich denken nur, um zu fühlen, dass dein Herz in Flammen steht. Ich mag entschlossen meinen Weg nun gehen, um dir zu sagen, wie groß die Sehnsucht nach dem Tanz der Liebe ist.

0: Ah, gut. Sie sind nun alle anwesend.
1: Dürfte ich erfahren, warum wir uns hier einfinden sollten?
0: Gleich. Lassen Sie mich erst meine Ausführungen starten.
2: Was heißt denn hier, lassen Sie mich erst meine Ausführungen starten? Sie haben uns hier zusammengerufen. Wer sind Sie überhaupt?
0: Gut, dass Sie fragen. Mein Name ist Lumière Boygot, geschrieben mit T am Ende, aber ausgesprochen ohne.
3: Toll, so genau wollten wir es gar nicht wissen.
4: Ich schon. Naja, ich finde es halt interessant,
5: aber
4: wenn
5: Leute... Aber das ist doch völlig unerheblich.
6: Nein, meine Liebe, das ist es nicht.
5: Musst du mir schon wieder in den Rücken fallen?
6: Ich hab doch lediglich...
5: Es ist immer dasselbe mit dir. Kaum sage ich etwas, dann berichtigst du mich.
6: Ich hab dich ja nicht berichtigt. Ich hab nur meine Meinung zum Ausdruck gebracht.
0: Verzeihung, aber beide Dinge sind nun wirklich irrelevant.
5: Was?
0: In diesem Zug ist ein Verbrechen geschehen.
7: Ein Verbrechen?
0: In einer Regionalbahn?
3: Misch dich da doch nicht ein.
0: Wieso?
3: Weil du da keine Ahnung von hast.
5: Was ist denn passiert, wenn man das fragen darf?
3: Das finde ich eine sehr gute Frage.
5: Danke, meine Liebe.
3: Ach, aber bitte.
0: Ich glaube, Sie wissen alle, worum es geht.
8: Ich weiß nicht, wovon der Mann redet. Ehrlich nicht.
2: Hat Sie jemand gefragt?
8: Naja, ich wollte es nur vorher klarstellen.
2: Wieso meinen Sie, wir wüssten, von was Sie sprechen?
1: Ja, genau. Woher sollen wir wissen, was hier für ein Verbrechen geschehen ist?
6: Vielleicht, weil wir
3: uns... Willst du wohl still sein? Das ist ja irgendwie schon total aufregend, finde ich.
7: Da kann man sich auch aufregen, das stimmt.
0: Sie stellen sich dumm? Dann werde ich es aussprechen, damit Sie alle wissen, von was die Rede ist. In diesem Zug ist ein Mord geschehen. Und Sie alle haben etwas damit zu tun.
6: Die Stelle war jetzt aber unpassend eingespielt.
3: Sei still.
6: Nee, Schatz, da kenne ich mich aus. Ich bin vom Fach.
3: Du bist Radio- und Fernsehtechniker. Tu doch nicht so.
8: Wer ist denn ermordet worden?
5: Thomas Hagedorn.
0: Aha.
5: Was aha? Weil ich weiß, wer ermordet wurde? Ich ging heute Morgen an seinem Platz vorbei. Da waren Sie, Herr Boygot, und der Zugbegleiter. Und Sie sprachen sehr laut.
0: Ach so.
4: Ich musste auch an Ihnen vorbei. Und wenn ich genau nachdenke, wir mussten doch alle an ihm vorbei, oder nicht?
1: Ja. Stimmt, auffallend. Ja, so eine Regionalbahn ist schließlich kein Orient-Express. Da gibt es ja auch keine Einzelkabinen oder sowas.
2: Und auch kein Restaurant, das findet man im ICE. Aber nicht so, wie man das aus den Filmen kennt. Also hier ist alles viel kleiner.
3: Da stimme ich zu. Ich reise ja sehr viel. Das kommt durch meinen Beruf. Ich bin Sängerin, wissen Sie? Und ich war noch nie in einem Zug, der so aussah wie in einem Film.
1: Wer sind Sie denn, wenn man fragen darf?
3: Sie haben mich nicht erkannt?
1: Tut mir leid, nein.
4: Das ist doch die Katerfeld! Stimmt doch, oder? Yvonne Katerfeld, die mit dem Du hast meinen Schmerz erbrochen.
3: Fast. Du hast mein Herz.
6: Die Schlager-Uschi?
7: Jens, also mit dir kann man auch nirgendwo hingehen.
5: Da sagen Sie was. Mein Hans ist ja schon nicht der Hellste.
6: Bitte?
5: Aber Ihre? Mann, Mann, kein Benehmen.
7: Erlauben Sie mal. Sie sprechen immer noch über meinen Mann.
6: Danke, meine Liebe.
7: Halt den Mund.
6: Ja, Schatz.
7: Trotzdem muss ich Ihnen recht geben. Er ist nicht die hellste Kerze auf der Torte.
1: Junge, Junge, ihr seid echt nicht zu beneiden. Da freut man sich umso mehr, dass man Single ist.
7: Single? Ich habe ihn zuerst gesehen. Das dürfte ja wohl klar sein.
8: Vergiss es. Das ist meiner. Ich habe ihn zuerst gesehen.
2: Ich wette 10-1, dass sie sich gleich prügeln.
4: Die Wette halte ich. Und mal ganz ehrlich, von denen hat den doch keiner verdient.
2: Ach, aber du oder was? Schätzchen, der ist dir eine Nummer zu groß.
5: Findet ihr es wirklich angebracht, hier um einen Mann zu streiten? Schließlich ist ja wohl jemand ermordet worden.
2: Da sprechen Sie jetzt aber die Falschen an. Die, die sich streiten, sind ja wohl diese beiden da.
5: Die habe ich auch gemeint.
2: Ach so.
5: Also, vielleicht erklärt uns der Herr Boygot jetzt, was vorgefallen ist und warum wir alle etwas damit zu tun haben sollen.
0: Danke, Madame. Ich bin privater Ermittler.
7: Wahrscheinlich kommt der aus Belgien.
8: Wieso aus Belgien?
7: Weil der sich so ähnlich anhört wie...
6: Nicht weitersprechen. Noch wurden hier keine Dinge gesagt, die rechtlich fragwürdig wären.
3: Was meinen Sie denn damit?
9: Ach, hören Sie nicht auf meinen Mann. Der plappert eben, wie ihm der Schnabel gewunden ist.
6: Gewachsen? Du meinst, wie ihm der Schnabel gewachsen ist?
9: Du verbesserst mich schon wieder.
6: Weil du gerade völligen Unsinn von dir gibst.
10: Seien Sie froh, dass Sie sowas aussprechen dürfen.
7: Wirst du wohl still sein?
10: Ja, Schatz.
1: Können wir jetzt den Herrn ausreden lassen?
0: Vielen Dank. Wie ich gerade sagte, ich bin privater Ermittler und werde Ihnen jetzt genau erklären, was sich zugetragen hat und wer für den Mord verantwortlich ist.
4: Toll, das ist so aufregend. Sonst sind solche Bahnfahrten ja unglaublich langweilig. Entweder man guckt die ganze Zeit aus dem Fenster oder man liest ein Buch oder tippt auf seinem Laptop.
2: Wir haben es verstanden. Noch genauer brauchen wir das nicht.
8: Wenn ich das richtig in Erinnerung habe, dann kommt jetzt ein irre langer Monolog. Darin erklärt der Ermittler, wer mit wem in welchem Verhältnis steht und wer was an welchem Tag zu einer bestimmten Uhrzeit getan oder auch nicht getan hat. Dann werden zack noch einige Namen präsentiert, die man vorher nie gehört hat, und dann am Schluss ist der Gärtner der Mörder.
1: Bitte? Erlauben Sie mal!
8: Was ist?
1: Na, ich bin Gärtner.
3: Dann hätten wir ja schon unseren Täter. Haltet ihn doch fest!
9: Jetzt mach dich bitte einmal nützlich und halt den Kerl fest.
6: Ich? Wieso denn ich? Und warum? Er kann doch nicht weglaufen.
9: Ich muss mich wirklich in aller Form für meinen Mann entschuldigen. Er kann nicht anders.
11: Sie haben mein vollstes Mitgefühl.
6: Was ist los?
0: Aber meine Herrschaften, ich muss doch wirklich um Ruhe bitten. So einfach, wie Sie sich das vorstellen, ist es ja nun doch nicht.
9: Ja, dann sagen Sie schon, wer war es und wie? Mit dem Kronleuchter im Arbeitszimmer?
3: Wir sind in einem Zug. Wo soll denn hier ein Arbeitszimmer herkommen?
8: Also wenn man für ein blödes Gesicht Geld bekommen würde, dann wären Sie jetzt reich.
9: Das ist ja wohl die Höhe.
4: Bitte, bitte, Herr Boyko, nun erzählen Sie uns schon alles. Wer war es?
0: Wie Sie wünschen, Madame. Der Mörder?
12: Verzeihung, Herr Boygott. Könnte ich Sie einen Moment unter vier Augen sprechen?
0: Ja, natürlich. Meine Damen und Herren, es tut mir leid, dass ich Ihnen zu meinem größten Bedauern mitteilen muss. Nun, also...
2: Jetzt reden Sie schon. Was drucksen Sie denn da so rum?
9: Genau. Spannen Sie uns nicht länger auf die Folter und rücken Sie mit der Sprache raus. Wir sind alle sehr gespannt.
0: Nun, also wie mir scheint, ich habe mich geirrt. Es gab gar kein Verbrechen.
9: Bitte?
0: Herr Hagedorn, er war nicht wach zu kriegen und kein Puls zu fühlen. Daher nahm ich an, dass... ich konnte ja nicht wissen, dass er eine Armprothese trägt. Und er hatte wohl ein starkes Schlafmittel genommen. Es ist mir wirklich außerordentlich peinlich und unangenehm.
9: Und das nennt sich Ermittler?
0: Es tut mir leid. Entschuldigung, ich habe mich vertan. Ich hatte halt gedacht, dass... Sie verstehen mich vielleicht, ja. Das kann ja mal passieren.
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0: Aus der Reihe Autorengeschichten hören Sie nun Die letzte Kugel aus dem Buch Bittere Träume von Alva Foresto. Gelesen von Werner Wilkening. 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Von Alva Foresto ist auch der PSI-Effekt, Ausdruck der Angst, der Overview-Effekt und die Ellie-Reihe erhältlich. Weitere Informationen finden Sie auch in den Infotafeln. Die letzte Kugel. Ein Schuss weckte Hector auf. Erschrocken fuhr er zusammen und spürte die nasse Kleidung auf seinen kalten Gliedern. Er blickte sich um, ohne seinen Körper zu bewegen. Die Dämmerung brach herein. Hector schob vorsichtig den Kopf und spähte über einen alten Baumstamm, doch sah er nichts als feuchtes Gras auf einer Lichtung. Krampfhaft klammerte er sich an seine Flinte und setzte sich auf. »Richard! Thomas!« krähte er. Seine Kameraden blieben ihm jedoch eine Antwort schuldig. Hector robbte hinter den umgefallenen Baumstamm und sah sich in dessen Schutz noch einmal um, bevor ihn die schmerzliche Erkenntnis traf, seine Kameraden hatten ihn zurückgelassen. Hectors Hände zitterten, Schweiß trat ihm auf die Stirn. Was sollte er allein an den feindlichen Linien? Hector war mit einer Flinte bewaffnet, für die er nur noch eine Kugel besaß. Waren die anderen getürmt? Sie hatten sich in dieser aussichtslosen Position und in diesem sinnlosen Krieg oft über eine Flucht unterhalten. Doch auf die Gefahr hin, dass man sie als Deserteure erschießen würde, hatte Hector sich immer dagegen ausgesprochen. Während er im Teufelskreis seiner Angst versank, brach die Nacht herein. Mit ihr kamen die geheimnisvollen Geräusche des Waldes. Knistern, Knacken, Rascheln. Um ihn herum. Hector lauschte. Würde er einen der Laute fehlinterpretieren, wäre das sein Tod. 2 Stunden verharrte er in seinem Martyrium. Konturen, die er zuvor auf der Lichtung geglaubt hatte auszumachen, verschwammen vor seinen Augen zu einem grauen Klumpen. Er rieb sich die Augen und versuchte zu erkennen, ob sich in der Finsternis etwas auf ihn zubewegte, während der Wind durch die Blätter in den Bäumen fuhr und ein Rauschen verursachte. Starr vor Ungewissheit legte Hector die Flinte an und zielte in die Dunkelheit. Er war sich sicher, dass sich ihm jemand näherte. Aber Hector hörte nichts, außer dem Atem des Waldes, so sehr er sich auch bemühte. Sollte er die letzte Kugel nutzen, um sich selbst aus seinem Leiden zu befreien? Wie sehr hoffte er auf ein Dasein frei von Elend nach dem Tod? Hector stockte der Atem. Vor ihm glitt eine gewaltige Gestalt auf einem Pferd aus der Finsternis. Erneut rieb Hector sich die Augen. Dann legte er zum zweiten Mal die Flinte an und nahm sein Gegenüber ins Visier. Sein Finger zitterte am Abzug. Doch Hector war unfähig, eine Entscheidung zu treffen. Sollte er tatsächlich seinen letzten Schuss an diese Kreatur vergeuden? Hector blinzelte, um klarer zu sehen, was vor ihm war. Das mächtige Schlachtross bestand aus einer transparenten Hülle, die von wild umherwirbelnden Rauch ausgefüllt war. Die Augen des Tieres funkelten trotz der Dunkelheit kalt wie Schnee, der in der Sonne reflektiert. Im Sattel thronte ein Körper, der auf den ersten Blick menschlicher Natur schien. Doch seine Konturen verschwammen in den züngelnden Flammen jener Seelen, die dieser Leib in sich barg. 2 leblose Augen sahen daraus auf Hector hinab. Starr blickte dieser zurück. Hector begriff nicht, wieso er diese unzähligen brennenden Seelen erkennen konnte. Er schien ihre Schreie zu hören. Die Geister litten Höllenqualen, eingesperrt in ein Kraftfeld humanoider Gestalt. »Wer bist du?« wimmerte Hector. »Ich bin es. Erkennst du mich nicht?« »Ich habe so viele Namen, so viele Gesichter, und doch bin ich immer derselbe.« Hektor hob mit zitternden Händen die Flinte an. Die Kreatur neigte ihr Haupt. »Du kannst mich nicht töten. Sieh in dich. Du weißt es genau. Vielleicht bist du eine Kriegslist. Woher willst du wissen, dass ich dich nicht töten kann?« fragte Hektor, des Kampfes längst müde geworden. »Ich bin allwissend. Ich bin das Glied, an dem aus Zukunft Vergangenheit wird.« Hektor spannte die Flinte. »Triff die richtige Entscheidung«, ermahnte ihn sein Gegenüber.
1: »Du bist gekommen, mich zu holen, du Ausgeburt der Hölle. Aber das werde ich verhindern. Wo sind meine Kameraden?«
0: drohte Hektor. Das Gewehr zitterte mit seinen Händen.
1: »Sie sind desertiert, haben dich im Stich gelassen, wurden bestraft«,
0: erklärten die flammenden Seelen ihm im Chor.
1: »Wie meinst du das?«
0: stammelte Hektor verwirrt. »Sie sind bei mir«, wisperte der Reiter.
1: »Wenn sie bei dir sind, wieso holst du mich? Ich habe niemand verraten«,
0: wehrte sich Hektor. »Da«, zischte die Gestalt. Mit einem Finger aus Rauch deutete sie ruckartig auf den Lauf von Hektors Waffe.
1: »Was?«
0: wunderte sich dieser. »Getötet hast du deinesgleichen. Unzählige Male«, warf die Kreatur ihm vor.
1: »Aber ich habe für mein Volk gekämpft«,
0: rechtfertigte sich Hektor. »Du hast gemordet.« Hektor traten Tränen in die Augen.
1: »Und ich werde weiter morden.«
0: Blitzartig presste er den Lauf der Flinte unter sein Kinn und zog den Abzug. Doch kein Schuss löste sich.
1: »Wieso ist sie leer?«
0: schluchzte Hektor. Der Beseelte deutete hinter ihn. Hektor drehte sich um und erblickte am Boden seinen eigenen Körper. Ein Schuss hatte den Hinterkopf zerbersten lassen. Das Innere des Schädels hatte sich über den Waldboden verteilt. Blut tränkte die Blätter. Hektor sah ehrfürchtig in die toten Augen der Kreatur.
1: »Warum bin ich tot?«
0: »Deine Kameraden waren Mörder. Jetzt komm mit mir. Der Krieg ist zu Ende.« »Wer hat gewonnen?« flüsterte Hektor, als er zu dem Beseelten auf der Schlachttross glitt. »Ich«, murmelte dieser, »ich gewinne immer jeden Krieg.«
2: »Komm schon, Ulrike, geh ran.«
3: »Grüezi, Herr Kollege.«
2: »Na nun, mach schon.«
3: »Immer ruhig mit den wilden Pferden.«
2: »Du, ich werd noch bekloppt. Der eine Kollege kommt nicht in die Puschen und Frau Kommissarin geht nicht mal ins Telefon.«
3: »Hast du es auf Ulrikes Handy probiert?«
2: »Was denkst du, was ich gerade mache? Ihr Handy ist aus und zu Hause geht auch keiner ran.«
3: »Was ist denn eigentlich passiert?«
2: »Ein Toter. Männlich, 64 Jahre. Lag im Schilf neben der Spree. Höhe Anliegerschiff. Da, wo dieses Allround-Music-Ding ist.«
3: »Wo ist denn das Schilf?«
2: »Ja, ein bisschen weiter.

0: weiter oben. Bist du jetzt hier der Berlin-Experte oder was?
1: Ha, freilich. Täte dir auch mal gut, mehr spazieren zu gehen, statt in deiner Freizeit vor der Glotze zu hängen.
0: Was für Freizeit?
2: Hi, Schatz. Du kommst gerade richtig. Das Essen ist gleich fertig. Manchmal hasse ich meinen Beruf.
3: Hm.
2: Hast du die Schlagzeile in der Abendausgabe gelesen? Sex während der Fahrt. Safer Sex sieht anders aus. Hinter dem Steuer eines Autos und während der Fahrt sollen ein 64-Jähriger, natürlich der alte Bolliger, und eine 34-Jährige in Berlin-Alt-Treptow Geschlechtsverkehr gehabt haben. Dabei krachte ihr Wagen an einer Kreuzung, bei der die Ampel ausgefallen war, mit einem anderen Auto zusammen. Wie die Polizei mitteilte, bla bla bla, gar nichts haben wir mitgeteilt. Mir geht die Scheiße sowas von auf den Zeiger. Der Bolliger hat nicht mal einen Führerschein.
3: Hm, ja, ja. Du, Ulrike, ich muss mit dir reden. Ich weiß, wir haben immer gesagt, dass wir unsere Berufe strikt vom Privaten trennen. Aber es ist nur so. Ich glaube, dass jemand ermordet wurde.
2: Was? Wer? Wie kommst du darauf? Also Peter, bitte. Du kannst doch nicht so eine Behauptung in den Raum werfen und dann nicht weitererzählen. Wie kommst du darauf?
3: Heute kamen Menschen zur Beichte.
2: Aha, Menschen.
3: Ja, eine Frau. Da lag ein Mann am Wasser.
4: Ich hab den erst gar nicht richtig gesehen. Ich dachte, das wären Klamotten oder so. Aber dann habe ich doch genauer hingeguckt. Angefasst habe ich den nicht, aber... Herr Pfarrer, das war der Meister.
3: Hm?
4: Na, mein ehemaliger Chef, den haben wir doch alle nur Meister genannt, wegen der alten Schule und so. Der hat mich ja damals entlassen, weil ich nicht mit ihm... Ach, ist ja auch egal. Aber...
3: War er tot?
4: Das weiß ich nicht. Ich habe ihn gesehen und so gedacht, geschieht dir recht. Und bin weitergegangen.
3: Und dann?
5: Das müssen Sie einfach verstehen, Herr Pfarrer. Immer wenn Papa nicht da war, dann kam der und hat meine Mama besucht.
3: Ja?
5: Und der hat mich immer angefasst. Jedes Mal.
3: Hast du
5: denn... Das habe ich natürlich keinem erzählt. Ich meine, Mama, na, also irgendwie, ich musste dann auch immer raus.
3: Raus?
5: Ja, aus dem Haus eben, weil ich glaube, die haben, na, das eben.
3: Ich verstehe.
5: Aber irgendwann ging das nicht mehr, weil der mich jedes Mal angefasst hat. Ich hab's dann Papa erzählt. Und der war dann ganz böse. Ganz dolle böse. Und dann ist Papa weggegangen.
6: Er hat mir eine runtergehauen, Herr Pfarrer. Oh Gott, ich war doch nur so einsam. Es ist auch nie wirklich viel passiert. Aber ich habe meinen Mann noch nie so wütend erlebt. Ich wusste doch auch nicht, dass er Andrea angefasst hat. Mein Mann ist losgestürmt und wollte ihn richtig verprügeln. Ich konnte ihn auch nicht aufhalten. Er kam erst am Abend wieder und sagte mir, dass er nicht zu Hause war. Oh Gott, was habe ich nur getan?
3: Du denkst, dein Mann...
6: Ich glaube, er hat ihm was angetan. Bestimmt. Ich erkannte ihn gar nicht wieder. So war er noch nie. Oh Gott, was habe ich nur getan?
7: Ich weiß, Herr Pfarrer, aber ich kann nicht mehr allein mit dem Gedanken an die gerechte Strafe nach dem Tod leben. Ich habe ihn verflucht. Gott sei meiner Seele gnädig. Aber wenn Sie in meiner Lage gewesen wären, was hätten Sie getan?
3: Nun...
7: Nein, Sie können das gar nicht beantworten. Sie sind ein Mann Gottes. Und ich bin Gottes Tochter. In mir tobt der Teufel. Er ist in mich gefahren. Als ich ihn da sah mit meinem kleinen Sohn auf seinem Schoß, da habe ich ihm den Tod gewünscht. Jesus, Maria und Josef, ich schäme mich so.
8: Immer und immer wieder. Manchmal mehrmals. Rein und raus und rein und raus. Ich hab's genossen. Ich kann es mir doch auch leisten. Mein Mann ist doch eh nie da. Und wozu gehe ich schließlich zur Beichte?
3: Aber meine Tochter, das ist nicht wofür
8: Was? Dafür steht die Beichte doch, oder? Sich reinzuwaschen von den irdischen Sünden, oder nicht? Ich hab's ihm an dem Tag besorgt. Das können Sie mir glauben. So lang, bis er aus der Tür gekrochen ist.
9: Ich glaube, ich habe ihn totgevögelt. Oh mein Gott.
10: Nach all den Jahren. Ich habe das nur durch Zufall mitbekommen. Jahrelang hat er mir das verheimlicht. Und dann? Dann ruft diese Schlampe an und verplappert sich. Ich war völlig fertig.
3: Du warst sicher auch wütend.
10: Wütend? Nein, ich war nicht wirklich. Ich war verletzt, enttäuscht. Ich habe geheult den ganzen Tag lang. Abends habe ich dann so getan, als wenn nichts gewesen wäre. Wir hatten sogar Sex. Aber am nächsten Morgen, bevor er zur Arbeit ins Altenheim gefahren ist, da habe ich ihm Rattengift in sein Brot gemischt.
3: Was?
10: Ja, Gift, Herr Pfarrer. Ich konnte doch nicht ahnen, dass er sein Brot dem Alten gibt, weil dem das so gut schmeckt.
11: Außerdem ist er immer mit diesem Flittchen rumgefahren. So ein Arschloch. Mir erzählt er was von der großen Liebe, auch in seinem Alter noch. Und dann macht er da mit einer anderen rum. Ja klar, die war jünger als ich. Irgendwie 34, glaube ich. Aber nee, nicht mit mir. Ich habe das doch in den ganzen Serien gesehen, wie sowas geht.
3: Was denn?
11: Ich habe dem die Bremskabel durchgeschnitten. Also nicht ganz durch, aber das hat dann auch schon gereicht. Ich meine, ich habe schon daran gedacht, dass der vielleicht... Aber ist er ja nicht, oder?
4: Ich wusste natürlich, dass er nicht nur für mich da war. Das hat er mir zwar nicht gesagt, aber das spürt man einfach als Frau. Das können Sie doch nachvollziehen, oder? Sie sind doch auch verheiratet.
3: Das ist...
4: Aber ich wusste nichts von den Jungs und Mädchen. Ganz ehrlich jetzt. Dann hätte ich mich ja nie mit dem eingelassen. Aber sowas geht doch nicht. Das kann er doch nicht machen. Ich habe dann überlegt und gedacht, Rosa, habe ich gedacht, was machst du jetzt?
3: Und?
4: Ich habe mir gedacht, den stellst du jetzt zur Rede. Dem kommst du jetzt knallhart mit der Wahrheit. Und deswegen habe ich den dann auch an das Anlegerschiff bestellt.
3: Was war dann?
4: Weiß ich nicht. Keine Ahnung, ob er da hingekommen ist. Ich hatte da keinen Mut mehr und bin nicht hingegangen. Ich hätte es lieber machen sollen, aber ich habe mich plötzlich nicht mehr getraut.
2: Peter, du verarschst mich doch jetzt.
3: Nein, ehrlich nicht. Was soll ich denn jetzt machen?
2: Hast du die Stimmen erkannt?
3: Ja, aber ich darf doch nicht...
2: Ach, papalapap. Ich frag dich ja nichts Genaues. Das kriegen wir schon anders raus. Aber alle aus dem Dorf?
3: Ja.
2: Na dann. Wollen wir jetzt essen?
3: Willst du gar nichts unternehmen?
2: Was kann ich denn unternehmen? Du hast doch dein Beichtgeheimnis. Und wir unterhalten uns hier als Ehepaar ganz privat. Und... Wenn die alle aus dem Dorf sind, dann sind die auch morgen noch alle im Dorf. Holst du bitte das Wasser?
3: Ja, okay. Du, Ulrike, warum ist denn unser Telefon ausgeschaltet?
2: Das, mein Schatz, ist mein Beichtgeheimnis.
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0: In der Reihe Autorengeschichten hören Sie nun Auch der Tod muss zum TÜV von Doris E. M. Bolender. Gelesen von Andi Süß. 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Auch der Tod muss zum TÜV. Der Tod hatte sich gerade eine Ruhepause gegönnt. Heute hatte er einen anstrengenden Tag gehabt. Ein Bungee-Jumping-Event hatte seine volle Aufmerksamkeit gefordert. Dazu kam ein Busunglück, der Absturz eines Kleinflugzeuges, eine Bandenschlägerei. Überall war seine Präsenz erforderlich. Auch wenn ihm jedes Mal übel wurde, wenn er nur an die neuesten sportlichen Verrücktheiten der Menschen dachte. Free-Climbing, Wingsuit-Fliegen, Drachenfliegen, Eistauchen. Wie oft war ihm schon schlecht geworden, wenn er hinter einem dieser Extremsportler herjagen und ihn in Empfang nehmen musste. Das Glockengeläut aus seinem Wecker schreckte ihn auf. Berühmte Glockenspiele aus aller Welt ertönten, erst leiser, dann immer lauter. Der Tod wollte schon ärgerlich werden über diese Störung, aber dann fiel es ihm siedend heiß ein. Heute war TÜV. Er musste zur 500-Jahres-Überprüfung, zur Todüberwachungsvorsorge. Mit Schaudern dachte er an die letzte TÜV-Prüfung vor 500 Jahren. Da war ein besonders ehrgeiziger Engel als Prüfer eingeteilt. Was hatte der ihn geschunden? Er hatte das volle Programm durchgezogen. Leichenwagen fahren, Sensen schwingen, Sehvermögen, Flugvermögen und so weiter und so fort. Hoffentlich würde der heute nicht wieder zum Prüfen da sein. Schließlich und endlich machte der Tod seinen Job schon seit Jahrzehntausenden auf der Erde und er machte ihn gut. Davon war er überzeugt. Der Tod seufzte tief. Was war das ein lockerer Job gewesen, als er sich vor 100.000 Jahren um die Stelle bei den Erdlingen beworben hatte? Da gab es nur ein paar Horden von Menschen, die sich ab und zu mit primitiven Keulen die Schädel einschlugen. Dazu gab es ein paar große, böse Raubtiere, die sich unter den Frühmenschen ihre Mahlzeit suchten. Aber meist waren es Krankheiten gewesen, die der Tod den Menschen schickte, um seine Seelenvorgaben zusammenzubekommen. Immer gerade so viel, dass die Population nicht ausstarb. Nur war es in den Jahrhunderten und Jahrtausenden danach zu einer überraschenden Entwicklung gekommen. Diese Menschen hatten sich immer schneller vermehrt. So hatte der Tod sich seinen Job hier auf der Erde nicht vorgestellt. Sie sollten sich doch nicht vermehren, die Bevölkerung sollte nicht wachsen. Wer würde ihm diese Mehrarbeit zahlen? Keiner. Trotz aller Überstunden, in denen er Seuchen, wilde Tiere und Hungersnöte erfand und ihnen schickte, gelang es dem Tod nicht, die Menschheit wieder auf ein vernünftiges Maß zu reduzieren. Waren die fruchtbar? Sie bekamen immer mehr Kinder, sie wandten sich vom Nomadendasein ab, erfanden und perfektionierten doch glatt Ackerbau und Viehzucht und bekamen noch mehr Kinder. Danach erfanden sie Kriege. Erst Stammeskriege. Als sie sich zu Städten und Gemeinden zusammengeschlossen hatten, gab es größere Kriege. Schließlich lebten sie in richtigen Staatengemeinschaften und führten sie richtig blutige und gewalttätige Kriege. Auch wenn er damit seine Seelenvorgaben locker erfüllen konnte, gefielen dem Tod diese Kriegsspielchen nicht sonderlich. Es war ekelhaft, die Seelen aus blutenden, zerschlagenen Körpern zu kratzen. Aber nicht einmal das reichte aus, das Bevölkerungswachstum einzudämmen. Die Menschenmasse wuchs und wuchs. Sie machten sich gar keine Gedanken, was für eine Mehrarbeit das für einen einfachen Tod bedeutete. Alle Kinder, die gleich nach der Geburt starben, Frauen, die im Kindbett das Zeitliche segneten und die vielen Männer, die auf den Schlachtfeldern ihr Leben ließen. War das ein Gehetze, all diese Seelen abzuholen? Aber sogar an diese Zeiten dachte der Tod mittlerweile mit Wehmut zurück. Das waren in seinem Rückblick die guten alten Zeiten. Als die Weltbevölkerung noch in Millionen rechnete. Jetzt waren es Milliarden. Ein Wachstumsstopp war nicht abzusehen. Der Tod bedauerte sich ein bisschen. Hierhin hetzen, dahin eilen, von einem Teil der Welt zum nächsten, hin und her, auf und ab. Von wegen lockerer Job. Hätte er das nur geahnt, als er sich um diesen Planeten beworben hatte. Andererseits, die andere verfügbare Welt war auch nicht viel besser. Da waren die Bewohner Kannibalen und hatten unappetitliche Esssitten. Der Tod hatte nun mal einen schwachen Magen, der schon stark gefordert wurde bei einem Bungee-Jumper, bei dem das Seil zu lang war und der deshalb auf den Boden knallte. Oder bei einem Motorsportler, der seinen Wagen mit überhöhter Geschwindigkeit an eine Mauer setzte. Von der Sauerei bei Selbstmord mit Schusswaffen gar nicht zu reden, wenn Gehirn, Knochen und Blut meterweit in der Gegend verteilt waren. Das Glockenläuten wurde lauter und aufdringlicher. »Verdammt, ja, ich komme ja schon!« Wieder keine Ruhepause. Also gut, erstmal ein gründlicher Check. Der schwarze Umhang mit der tiefen Kapuze saß gut und war sauber. Zum Glück hatte er ihn vor ein paar Tagen gereinigt, als er nach einer Massenkarambolage mit Blut und Knochenstücken vollgesaut worden war. In die Augen schob sich der Tod dunkelrote Kontaktlinsen. Die hatte er bei einem Raubüberfall auf einen Optiker kennengelernt. Der Inhaber war dabei ums Leben gekommen. Aber vorher hatte sich der Tod umsehen können. Er hatte diese praktischen, modischen Dinger entdeckt und mitgenommen. Wie die Augen damit dämonisch strahlten. So, weiter. Sensencheck. Mist, die musste nachgeschärft werden. Durch die hohe Belastung war die Schneide stumpf geworden. Das würde ihm nicht mal ein kurzsichtiger TÜV-Engel durchgehen lassen. Da würde er einen gewaltigen Anpfiff bekommen, wegen schlecht gewartetem Arbeitsgerät. Wenn er ganz großes Pech hatte, würde seine Lizenz eingezogen. Bei Sensen verstand die Geschäftsleitung keinen Spaß. Der Tod arbeitete seine private TÜV-Liste nach und nach ab. Keiner sollte ihm nachsagen können, dass er sich und seine Gerätschaft nicht pflegte. Außerdem sollte er den 500-Jahres-TÜV nicht schaffen, wer weiß, wohin er dann versetzt würde. So nervig und anstrengend die Menschen auch waren, hier kannte er sich aus und wusste, wie die Sache lief. Der Tod hatte keine Lust, sich auf einem anderen Planeten in eine neue Rasse einzuarbeiten. Wer konnte ahnen, was die an ekelhaften Gewohnheiten hatten und womit sie einem einfachen Tod das Leben schwer machten? So. Fertig. Jetzt kann's losgehen. Der Tod nickte sich aufmunternd im Spiegel zu. Er war mit seiner Erscheinung zufrieden. Munter machte er sich auf den Weg zur TÜV-Prüfstelle. Natürlich hoffte er, dass er dieses Mal einen anderen, nachlässigeren Prüfengel erwischte. Aber kaum war er an der himmlischen TÜV-Pforte und riskierte einen ersten Blick in den gigantischen Saal, wusste er, dass er kein Glück hatte. Da stand der Pfennigfuchserengel, der ihn schon beim letzten TÜV so geplagt hatte. Der Tod seufzte auf, wobei er gleichzeitig hoffte, dass der TÜV-Engel das nicht merkte. Der war nämlich in der Lage, dann noch ein bisschen strenger zu prüfen. Wie hieß der Engel eigentlich? Er musste seinen Namen kennen. Er wusste, dass Engel furchtbar wütend wurden, wenn man ihren Namen vergaß. Er dachte scharf nach, grübelte und zermarterte sich das Hirn. »Raduriel! Genau! Raduriel! Ich grüße dich, Raduriel, Herr des Tod-TÜV!« Der Engel nickte dem Tod herablassend zu. »So, so, der Tod der Menschen vom Planeten Erde. Es ist wieder 500-Jahres-Prüfung. Na, dann wollen wir mal.« Der Tod wand sich unbehaglich unter dem prüfenden Engelsblick. Zum Glück hatte er sich daheim gründlich im Spiegel betrachtet, hoffte mit seiner äußeren Erscheinung keinen Anlass zur Kritik zu bieten. Da hatte er die Rechnung ohne den TÜV-Engel gemacht. Raduriels scharfe Augen fanden sofort einen Blutfleck auf dem Umhang. Gnadenlos deutete er darauf. »Du wirst diesen Umhang reinigen und nicht unsauber unter die Menschen gehen. In deiner Jobbeschreibung steht, dass du gepflegt auszusehen hast. Das gibt Punktabzug.« Der Tod nickte unterwürfig, er wollte versichern, dass er sich sofort darum kümmerte, der Engel unterbrach ihn. »Du wirst in Zukunft besser auf deine Kleidung achten.« Als nächstes war die Sense dran. Radoril nahm eine schmale, dünne Engelsfeder und prüfte ihre Schärfe. Er zerschnitt die Feder in immer kleinere Stücke. Erst als diese dünn wie ein Menschenhaar waren und immer noch gespalten werden konnten, nickte er zufrieden. »Na gut, das Arbeitsgerät ist in Ordnung.« Schon wollte der Tod aufatmen, da erspähten die scharfen Augen des TÜV-Engels einen kleinen Blutfleck ganz unten am Sensenstiel. »Was soll das? Blut an der Sense? Mein lieber Tod, so geht das nicht. In deinem Arbeitsvertrag steht, dass die Sense makellos sauber zu halten ist.« Der Tod wand sich verlegen unter dem strafenden Blick des TÜV-Engels. Stammelnd erklärte er, dass das ein Versehen war, er würde die Sense sofort reinigen, sie komplett in die Lete tauchen, auch wenn es einige Zeit kosten würde. Endlich schien Radoril besänftigt. Aber trotzdem kreuzte er auf dem Prüfungsbogen mangelhaft an. Mit dem dämonischen Rot der Augen war er zufrieden. Auch den Sehtest bestand der Tod mit Bravour. »So, weiter. Jetzt ist der praktische Teil dran. Leichenwagen fahren als erstes. Keine Kutsche mit Pferden wie das letzte Mal, die du beinahe umgeworfen hättest. Heute musst du zeigen, wie gut du mit einem modernen Kraftfahrzeug umgehen kannst. Ab hinter das Steuer!« Der Tod sprang erleichtert auf den Fahrersitz der schwarzen Limousine. Er wusste, dass er das aus dem FF beherrschte und es damit keine Probleme gab. Menschenautos waren nicht schwer zu lenken. Das mit der Kutsche vor 500 Jahren... Da waren die himmlischen Gäule schuld, die waren widerspenstig und verzogen. Sie hatten sich selbstständig gemacht. Auf der Erde wäre ihm das nie passiert, da war sich der Tod sicher. Radoril setzte sich auf den Beifahrersitz, schnallte sich demonstrativ an und wieder traf den Tod ein strafender Blick. Er befestigte eilig seinen Sicherheitsgurt und ließ den Motor an. Nach den ersten Metern merkte der Tod, dass auch diese Prüfung schwierig werden würde. Der TÜV-Engel schickte ihn auf einen üblen Parcours. Enge Kurven, Spitzkehren, steile Auf- und Abfahrten mit Kurven, Hütchen, die er umfahren musste, ohne sie umzuwerfen. Selbstverständlich durfte der Sarg im hinteren Wagenteil nicht verrutschen oder umkippen. Der Tod schwitzte nicht schlecht, als Radoril ihn dauernd aufforderte, schneller zu fahren. Endlich war die Tortur vorbei und die Übungsstrecke zu Ende. Zitternd stieg der Tod aus, aber der TÜV-Engel schien zufrieden zu sein. Natürlich ließ er nichts verlauten, aber immerhin nickte er und hakte diesen Test als sehr gut ab. Und was kommt jetzt? Der Tod hatte durch die Fahrprüfung sein Selbstbewusstsein zurückgewonnen. Sensenschwingen, Treffsicherheit, Schnelligkeit, Zielgenauigkeit. Auweia, das war nicht gerade Paradedisziplin. Er selbst war mit seiner Leistung in diesem Ding nicht unzufrieden, schließlich und endlich hatte er jeden Menschen, jede Seele erwischt. Aber dass sein Stil beim Sensenschwung nicht allzu elegant war, wusste er. Treffsicherheit und Zielgenauigkeit, na gut, das bekam er ganz brauchbar hin. Aber Schnelligkeit? Schon bei den letzten 3 oder 4 Tod-TÜVs hatte es dafür Spott und Hohn gehagelt. »Na, wird's bald. Nimm die Sense zur Hand und los. Zeig mir, was du drauf hast, Menschentod.«
1: »Ja, ja, geht ja schon los.«
0: Der Tod griff nach der Sense und ging in den Ausfallschritt. Ein schneller Vorstoß, ein ordentlicher Schwung, Rückholen des Arbeitsgerätes, das war doch gut gelungen. Ein Seitenblick zum TÜV-Engel, aber es war unmöglich, von Radurils Gesicht abzulesen, was er darüber dachte.
1: »Nun gut, auf ein neues«, dachte der Tod.
0: Diesmal machte er ein kompliziertes Manöver mit der Sense direkt über den Bodenstreifen, dann die Andeutung eines Seelenfangs mit der Spitze und schneller Rückzug in die Ausgangsstellung. Das war doch auch nicht schlecht gewesen. Als nächstes zeigte der Tod den komplizierten Sensendrehschwung, mit dem er erst über die Köpfe der Opfer und dann direkt in die Gehirne fuhr, sodass die Seelen zu ihm geschleudert wurden. Die Sense in eine Hand nehmen, die Seelen auffangen, kein Problem. Leider ging das Ende des Drehschwungs schief. Der Tod hatte zu viel Schwung hineingelegt, die Sense entglitt fast seinen Händen. Beim Versuch, das abzufangen, stolperte der Tod und konnte es nur knapp vermeiden, über seine Kutte zu fallen. Mit strengem Gesicht machte sich der TÜV-Engel Notizen. Dann forderte er den Tod auf, in schneller Folge einige Sensentechniken zu zeigen. Den geraden Vorstoß auf Kniehöhe, den wilden von oben nach unten Schwung, den Korkenzieher, der genau in Herzhöhe zu enden hatte. Der Tod schwitzte in seiner dicken Kutte, aber er konzentrierte sich jetzt besser, sodass er alle Manöver, die Raduril ihm abforderte, gut hinbekam. Als letztes wollte der TÜV-Engel den dreifachen von oben Stich durchs Gehirn sehen. Auch das noch. Genau diese Sensentechnik hatte der Tod noch nie richtig beherrscht. Der einfache oder der zweifache Stich okay, aber der dreifache Stich war verdammt kompliziert und anstrengend. Der Tod atmete tief durch und versuchte, sich zu beruhigen und sich auf Sense und Schwunghand zu konzentrieren.
1: »Na, was ist? Wird's bald? Du bist nicht der einzige Tod, der heute seinen TÜV hat.«
0: Der Tod zuckte zusammen, der TÜV-Engel hatte ihn voll aus der Konzentration gerissen. Das hatte Raduril absichtlich gemacht.
1: »Nur nicht ärgern lassen von dem Pfennigfuchser Engel«, dachte er insgeheim.
0: Nochmal in den Ausfallschritt, nochmal tief durchatmen, volle Konzentration, Sense hoch, vor, runterziehen, Schritt zurück, Sense hoch, vor, runterziehen, zurück, vor, Sensenstich. Das hatte ganz gut geklappt. Raduril amüsierte sich köstlich über den gerade gezeigten von oben Stich durchs Gehirn.
1: »Hast du dir eine Familie vorgestellt, die du damit holen wolltest?« Der Vater relativ groß, die Mutter kleiner, als letztes ein kleines Kind, oder ist die Sense zu schwer geworden?
0: Peinlich, peinlich. Dem Tod blieb nichts anderes übrig, als gute Miene zu Radurils Humor zu machen.
1: Genau, das war eine Familie.
0: Der TÜV-Engel schien durch die verunglückte Sensentechnik und sein Amüsement darüber milder gestimmt zu sein. Trotzdem kreuzte er einen Minuspunkt auf dem Prüfblatt an.
1: »Jetzt gehen wir zu den gefährlichen Sportarten.«
0: Der Tod schaute den TÜV-Engel erstaunt an und bekam eine Erklärung.
1: »Diese Prüfungspunkte sind neu eingeführt worden. Von der Geschäftsleitung wurde gefordert, dass auch Extremsport getestet wird. Die Menschen auf der Erde haben sich so viele gefährliche Sportarten einfallen lassen. Da müssen wir feststellen, ob du dieser Herausforderung gewachsen bist.«
0: »Nicht, dass dir diese Seelen durch die Lappen gehen, nur weil du unsportlich oder bequem geworden bist.« Wieder seufzte der Tod. Heute blieb ihm aber auch gar nichts erspart. Dabei hatte er doch in der letzten Zeit so viel damit zu tun gehabt. Die Erinnerung an den letzten Drachenflieger, der sich auf einem Baumwipfel aufgespießt hatte, ließ ihn würgen. Aber er hatte keine Wahl. Wenn das von der Geschäftsleitung gefordert wurde, dann musste er auch diese Fähigkeiten unter Beweis stellen.
1: »Nun gut, fangen wir an. Darin bin ich topfit.«
0: »Das hoffe ich für dich, Erdentod. Diese Prüfungen zählen dreifach.« Mit Sicherheit hatte Raduril das erwähnt, um ihn nervös zu machen. Auch wenn er als Engel nicht boshaft sein durfte, hatte der Tod den Eindruck, dass der TÜV-Engel sein Zusammenzucken genossen hatte. Andererseits, diese neuen Sportarten kannte er sehr gut, konnte er ordentlich Punkte machen. Als erstes startete Raduril eine Bungee-Jumping-Imitation und ließ sich im Sturzflug fallen. Der Tod sauste hinterher und erwischte ihn perfekt.
1: Naja, gar nicht so schlecht.
0: Was? Ein Kompliment aus Radurils Mund? Der Tod strahlte kurz, ermahnte sich dann, sich nicht ablenken zu lassen. Als nächstes war Extremskifahren dran. Wieder simulierte Raduril den Sportler, wieder schnappte der Tod ihn in der richtigen Sekunde. Auch beim Fallschirmspringen, beim Springreiten, beim Paragliding war der Tod perfekt. Sogar seine Haltung war ausgezeichnet. Der Tod blendete den Gedanken an die zerschmetterten Körper aus, dieser furchtbare Anblick. Dann die Seele herausholen, wobei die Sense oft nicht ausreichte und er die Finger nehmen musste, das war so ekelhaft.
1: »Gut, gut, in dieser Prüfung hast du dich wacker geschlagen, lieber Erdentod. Mal sehen, was kommt als nächstes?«
0: Der Tod war erleichtert. Wenigstens eine Prüfung, bei der Raduril zufrieden gewesen war. Was fehlte noch? Gerade wollte er Raduril fragen, aber der stand plötzlich starr wie eine Statue und lauschte einer Stimme von oben.
1: »Ja, der Erdentod ist noch hier. Nein, wir sind noch nicht durch. Es fehlen Autorennen, Bandenkriege.«
0: Der TÜV-Engel hörte der Stimme zu. Der Tod hörte sie nicht deutlich, aber er vermutete, dass die Geschäftsleitung mit Raduril Kontakt aufgenommen hatte.
1: »Was? Wie? Ein Erdbeben in einem dicht bevölkerten Gebiet? Ein Flugzeugabsturz mit 500 Passagieren, von denen keiner überleben wird? Ein bewaffneter Überfall auf unbewaffnete Zivilisten? Ja, sicher, da wird der Tod gebraucht, aber...«
0: Jetzt sprach die Stimme der Geschäftsleitung scharf auf Raduril ein. Der TÜV-Engel krümmte sich vor Verlegenheit.
1: »Ja, gut, ich gehorche. Wir sind schon weit. Die letzten Punkte lassen wir weg, wenn das von ganz oben...« »Ja, er kriegt die Plakette. Er wird sich gleich auf den Weg machen.«
0: Raduril wandte sich an den Tod.
1: »Na, du hast es ja mitbekommen. Auf der Erde ist die Hölle los.«
0: Der TÜV-Engel lachte über seinen Scherz.
1: »Du wirst gebraucht. Ab mit dir, und zwar schnell.«
2: »Also, habe ich bestanden? Bekomme ich die Lizenz für die nächsten 500 Jahre?«
0: Der Tod versuchte, seine Erleichterung nicht allzu deutlich zu zeigen.
1: »Dreh dich um.«
0: Raduril klatschte ihm mit seiner Engelshand auf den Rücken.
1: »Ja, ist gut sichtbar und ablesbar. Du hast Glück, ich erlasse dir den Nachcheck für Kutte und Sense. Aber wehe, ich erwische dich nochmal mit Blutflecken.«
2: »Danke, Raduril, ich werde mein Zeug in Ordnung halten.«
0: Der TÜV-Engel winkte ungeduldig ab. Der Tod machte, dass er wegkam. Da wartete eine Menge Arbeit auf ihn. Er war so erleichtert, dass er den 500-Jahres-TÜV bestanden hatte, dass er auf dem Weg zu den Erdbebenopfern leise vor sich hinpfiff. Wenn das der TÜV-Engel gehört hätte.

0: Herr Christian!
1: Jawohl, Herr Kapitän?
0: Wie spät ist es?
1: Es ist genau...
0: Es ist exakt 7.30 Uhr morgens.
1: Jawohl, Herr Kapitän.
0: Und das bedeutet was, Herr Christian?
1: Dass es sehr früh ist, Herr Kapitän.
0: Es ist früh genug. Wecken Sie die Besatzung und lassen Sie sie antreten.
1: Darf ich den Herrn Kapitän darauf aufmerksam machen, dass die Dame unser Schiff für einen Turn gebucht haben und damit nicht direkt zur Besatzung...
0: Wollen Sie damit andeuten, dass ich das nicht wüsste?
1: Naja...
0: Ich bin schon über die 7 Weltmeere gefahren, da waren Sie noch Pudding im Auge des Klabautermannes.
1: Hä?
0: Sie Landratte! Wie konnte ich Sie nur in meine Besatzung aufnehmen?
1: Naja, eigentlich habe ja ich Sie...
0: Ich brauche keine Ausflüchte. Bringen Sie das Landvolk an Deck.
1: Wie Sie meinen, Herr Kapitän... Joho, joho! Aufstehen, aufstehen! Alles erledigt, Chef. Ich meine, Herr Kapitän.
0: Sehr gut, sehr gut.
2: Meine Damen, Contenance bitte.
1: Herr Kapitän, die Besatzung, unsere Gäste sind, angetreten.
0: Guten Morgen, die Damen.
3: Guten Morgen, Herr Kapitän.
0: Ein herrliches Wetter. Der Sturm hat nachgelassen, der Skorbut hat keinen dahingerafft, die See ist ruhig, wir haben leichten Wind und genug Rum an Bord. Ruhe bitte. Herr Christian, hat der Smoothie das Frühstück für die Besatzung zubereitet?
1: Der Smoothie, ja,
0: Gut, gut. Dann Essen fassen und danach wird das Deck geschrubbt.
2: So, jetzt habe ich aber die Nase voll.
1: Bitte, Fräulein Rotters, nicht jetzt.
2: Hören Sie zu, Herr Christian. Wir haben Ihre Erlebnistour, wie Sie es nennen, gebucht, damit die Damen einmal mitbekommen, wie es damals in den Piratenzeiten zugegangen sein könnte. Ich betone, könnte.
1: Ja...
2: Da war aber nicht die Rede davon, dass wir hier die Besatzung spielen und uns von einem alten, verwirrten Mann befehligen lassen, der nicht mitbekommen hat, dass die Zeit der alten Seefahrer schon lange vorbei ist.
1: Naja, also...
2: Der Mann gehört in ein Heim und...

0: 6.
1: Nochmal.
0: 1.
2: 2.
3: 3.
2: 4.
0: 5. 6.
4: Sollten das nicht 7 sein?
5: Oh mein Gott. Tonja, Sarah, Madeleine, Rosa, Florentin, Edith. Wo ist Valeria? Wo ist Valeria?
6: Was ist hier für ein Aufruhr? Herr Christian!
4: So wie es aussieht, fehlt ein Mann. Frau.
6: Was?
5: Wann habt ihr Valeria zuletzt gesehen? Die Damen bitte.
7: Also gestern Abend war sie noch ganz normal bei uns. Ich weiß noch, dass wir gegessen hatten. Und dann hat uns der Kapitän Rum angeboten.
5: Bitte was?
8: Madame, das war...
7: Das war aber nicht viel. Jeder nur ein halbes Gläschen. Und ich habe sowieso nichts getrunken, weil sie uns doch den Alkohol verboten hatten, Fräulein Rotters.
0: Ich höre wohl nicht richtig. Du hast keinen Rum getrunken? Du warst doch die Erste, die nach Nachschlag gebrüllt hat.
7: Halt du mal die Klappe, Kleine. Du konntest ja schon nach dem ersten Glas kaum noch stehen.
0: Bitte? Ich war fast nüchtern, du blöde Kuh.
9: Ja klar, du warst fast nüchtern. Das stimmt schon, was Sarah gesagt hat. Du bist voll getorkelt und hast rumgelallt.
10: Und wer im Glashaus sitzt, sollte nicht mit Stein schmeißen. Gell, Rosa?
7: Was willst du damit sagen?
10: Wer hatte sich denn bitte plötzlich das Höschen ausgezogen und auf den Kopf gesetzt? Ich trage meine Krone. Ihr müsst mir alle huldigen.
5: Was?
7: Ja, das war wirklich so, Fräulein Rotters.
0: Halt doch du deine Klappe.
7: Nein, ich denke nicht dran. Das können ruhig alle wissen.
11: Dann können auch alle wissen, dass du das Klo nicht mehr gefunden hast. Und weil du ja so dringend musstest, hast du einfach aus dem Bullauge gepinkelt.
7: Ja, weil Florentin mit mir gewettet hatte, dass ich das nicht bringe.
5: Was ist das für ein Benehmen, die Damen?
0: Ich glaube, Sie sollten lieber still sein, Fräulein Rotters.
5: Bitte? Was willst du damit ausdrücken, Edith?
10: Sie waren doch plötzlich verschwunden. So wie an den anderen Tagen auch.
7: Genau. Und ganz plötzlich war auch Herr Christian verschwunden.
11: Glauben Sie bloß nicht, wir wüssten nicht, was Sie in der Zeit gemacht haben.
12: Oh, Herr Christian, Sie sind ja ein ganz Schlimmer.
9: Oh, Herr Christian, lassen Sie das. Ich bin eine anständige Dame.
10: Was sind Sie groß, Herr Christian?
12: Oh, ich komme.
9: Ja. Ja.
10: Ja.
9: Ja.
13: Ja.
9: Ja.
13: Ja.
9: Ja!
13: Ja!
9: Ja!
13: Ja!
9: Ja!
5: Oh Gott, oh Gott, oh Gott.
7: Ja, das kam auch vor.
5: Benehmen die Damen. Benehmen.
6: Nun, als Kapitän bleibt mir nur noch ein Ausweg. Ich übernehme die volle Verantwortung für den Verlust Ihres Mannes. Ihrer Frau, Ihres Mädchens. Madame, die Damen, Herr Christian.
14: Herr Kapitän!
0: Hä? Ist er nicht gesprungen?
15: Was ist denn?
4: Was fehlt der denn überhaupt?
0: Ich weiß nicht.
10: Oh, was ist denn los?
5: Der Kapitän, er ist in... Valeria?
10: Ja, Entschuldigung, Fräulein Rotters, ich kam nicht vom Klo hoch. Der Rum gestern, der war einfach zu viel.
16: Glückwunsch, du hast gerade den Kapitän umgebracht.
10: Hä? Was hab ich?
12: Der ist wegen dir ins Wasser gesprungen.
10: Warum macht er sowas?
7: Der dachte, du bist über Bord gegangen oder so.
0: Und wie das so ist beim Kapitän, muss er dafür auch ins Wasser. Glaube ich.
10: Seid ihr doof? Das Wasser hier ist doch nicht tief. Der kann gar nicht untergehen. Außerdem ist das hier ein Anliegerschiff.
6: Herr Christian!
14: Herr Kapitän?
6: Vermerken Sie im Logbuch, der Klabautermann hat mir das Wasser entzogen. Ich bin entehrt.
14: Klar, Herr Kapitän.
5: Also eins weiß ich. Mit euch mache ich nie wieder einen Schiffsausflug am Valentinstag. Nächstes Jahr fahren wir mit den Kutschen zum Hanging Rock und machen dort ein Picknick.
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0: wenn ich... Bitte. Könnten Sie mir... Hallo.
1: Ruhe im Puff, verdammt nochmal.
0: Danke, Frau Schneider. Beim nächsten Mal vielleicht etwas gesitteter.
1: Wenn Sie meinen.
0: Guten Tag. Mein Name ist Hugo und ich bin, das werden Sie sicher schon festgestellt haben, ein Elf. Das hier ist Frau Schneider, zuständig für den Ablauf am Weihnachtsabend.
1: Tag.
2: Hallo.
0: Wie Sie unserer Annonce entnommen haben, suchen wir zur Entlastung einen Weihnachtsmann. Dabei stelle ich fest, dass sich auch Frauen beworben haben. Das ist zwar ungewöhnlich, aber wir werden sehen.
3: Entschuldigung? Ich habe gerade das Gefühl, vorweg schon aussortiert worden zu sein.
0: Wie meinen?
3: Ja, Sie sagen das so abfällig. Als wenn Frauen nicht in der Lage wären, den Job eines Weihnachtsmanns auszuüben.
4: Ja, genau, das sehe ich auch so.
0: Das haben Sie dann aber missverstanden. Ich sagte ja nur, dass es ungewöhnlich ist, weil es das halt noch nie gab.
5: Dann wird es Zeit, das zu ändern.
6: Ja, das ganz genau. Unmöglich.
7: Der Weihnachtsmann ist seit Anbeginn ein Mann. Das muss ja wohl klar gesagt werden.
8: Ach, wir haben einen Chauvinisten dabei.
7: Hä? Was ist denn daran chauvinistisch? Ich habe lediglich betont, dass...
9: Du hast versucht, uns sofort aus dem Rennen zu werfen, indem du veraltete Rollenmuster ins Spiel gebracht hast.
10: Jetzt kriegt euch mal wieder ein. Ich bin sicher, dass er das so...
11: Du bist doch sowieso zu jung für einen Weihnachtsmann.
7: Naja, da hat sie natürlich schon recht.
12: Fällst du ihm gerade in den Rücken? Ich hatte gedacht, dass wir Männer zusammenhalten.
7: Wir suchen nur einen Weihnachtsmann, oder?
9: Und schon wieder eine bewusste Beeinflussung.
7: Was?
9: Ja, du gibst vor, dass hier nur ein Weihnachtsmann gesucht wird. Und damit implizierst du,
7: dass... Was mache ich?
12: Sie meint, dass du die Meinung vorweg beeinflusst. Dass man also gar keine Entscheidung mehr treffen kann, weil diese bereits vorgegeben ist.
7: Aha.
12: Jo.
13: Wenn ich das mal sagen darf, Gott ist schließlich auch eine Frau.
14: Ja, ganz genau.
1: Ruhe, ihr verdammt nochmal, ich glaube, es hackt.
0: Frau Schneider, bitte, das geht doch auch anders.
3: Also ich finde das ja ein starkes Stück. Man muss sich ja hier behandeln lassen, also wirklich. Muss man das?
15: Ich hatte eigentlich auch gedacht, dass in der Werkstatt des Weihnachtsmannes ein anderer Ton herrscht. So mit Liebe und Güte und Weihnachtsstimmung.
1: Dann hatten Sie wohl noch nie was mit Elfen zu tun, was?
0: Frau Schneider, das gehört nun wirklich nicht hierher.
1: Das können die Kandidaten ruhig schon vorher wissen, was da auf sie zukommt.
0: Unsere Frau Schneider. Kommen wir nun zu unseren Fragen, die wir für Sie vorbereitet haben. Erste Frage: Warum möchten Sie der neue Weihnachtsmann werden?
3: Sollen wir das aufschreiben? Oder wie haben Sie sich das vorgestellt?
0: Einfach frei von der Leber weg.
1: Und wer soll anfangen?
10: Ich lasse den Damen gern den Vortritt.
8: Ach Gott, so jung und doch schon so galant.
15: Sag mal, machst du den gerade an?
8: Ich war nur freundlich. Man wird doch wohl noch etwas Gutes über die Jugend sagen dürfen, oder nicht?
15: Es klang aber so... Ja, so... So klang es halt.
1: Haben die anderen Herren hier Einwände?
12: Nee.
7: Schon okay.
16: Also ich bin ungern die Erste. Ich würde mich gern erst etwas orientieren. Ist das okay?
3: Von mir aus. Und wenn ich eh gerade rede, fange ich einfach mal an. Also, mein Name ist Claudia. Ich habe mich schon immer sehr für Weihnachten interessiert und denke, dass ich deshalb eine gute Weihnachtsfrau sein kann.
9: Ich bin Katrin. Katrin mit C und TH. Darauf lege ich besonderen Wert. Und Weihnachtsmann, beziehungsweise natürlich Frau, möchte ich werden, weil ich denke, dass die Zeit einfach reif ist für einen weiblichen Weihnachtsmann. Frau.
12: Ich bin Jochen.
3: Die Damen zuerst. Hast du das vergessen?
12: Ich dachte, es geht jetzt der Reihe nach. So wie wir sitzen. Und da wäre ich.
1: Hast du nicht zugehört? Die Damen bekommen den Vorrang. Da ist es völlig egal, wo du sitzt oder an welcher Stelle. Wir haben schließlich gefragt, ob es Einwände gibt.
12: Ist ja gut. Bitte. Dann eben die Damen zuerst.
1: Okay, also. Ich heiße Dagmar. Ich komme aus einer echt zerrütteten Familie. Aber ich schäme mich nicht dafür. Das kann auch jeder wissen. Mein Therapeut sagt auch immer, dafür müssen Sie sich nicht schämen. Familie kann man sich nicht aussuchen. Und wenn ich dieser ganzen Mischpoke an Heiligabend einen auswischen kann, dann hat sich das Weihnachtsmannwerden echt gelohnt.
15: Der Reihenfolge nach bin ich jetzt dran, wenn man die Männer auslässt.
17: Ja, doch, okay.
7: Ist klar, wir
15: haben verstanden. Ich bin Heike. Und mein größter Traum seit meiner Kindheit ist es, auch mal an Heiligabend mit einem Schlitten um die Welt zu fliegen und Geschenke zu verteilen. Ich meine, da wird mir doch sicher einer helfen, oder? Den Sack schleppen zum Beispiel.
3: Bist du sicher, dass du dann die Richtige dafür bist? Ich meine, den Sack zu tragen, das gehört doch einfach zu den Aufgaben eines Weihnachtsmannes dazu. Oder? Ist das nicht so, Herr Elf?
0: Naja, das...
3: Siehste, habe ich doch gesagt. Deswegen weiß ich eben nicht, ob du nicht vielleicht...
18: Du hattest deine Redezeit schon, meine Liebe. Jetzt ist erstmal Dida dran.
19: Dida? Das klingt so abwertend.
18: Ich kenne doch ihren Namen nicht. Was soll ich denn sonst sagen? Die Dame da?
19: Naja, würde jedenfalls nicht so komisch rüberkommen.
20: Das hat sie mit Sicherheit nicht so gemeint. Das ist ja das Übel heutzutage. Es wird so viel falsch verstanden. Jedes Missverständnis wird missverstanden. Ihr wisst schon, was ich meine.
16: Schon okay. Ich bin's gewohnt, dass man mich Dida nennt. Ich heiße Maria und wollte nie Weihnachtsmann werden. Ich bin nur hier, weil ich mal gucken wollte. Mein Traum wäre es, Osterhase zu werden. Aber da gab's keine Ausschreibung.
20: Osterhase? Dein Ernst? Osterhase ist so Eier verstecken. Ne, das wäre nichts für mich. Ich möchte Weihnachtsfrau werden, weil ich den roten Mantel so schick finde. Ich meine, einen Bart brauchen wir als Frau ja wohl
16: ein
20: nicht.
16: Ein Osterhase ist sehr niedlich. So mit dem Stupsnäschen und dem Stummelschwanz.
21: Das wäre ja eher ein Job für die Männer, oder?
18: Also ich will was Neues ausprobieren. Ich habe so lange als Vorstandschefin einer Bank gearbeitet. Das hängt mir alles zum Hals raus. Ich bin zu höheren Berufen. Und da kam mir diese Anzeige gerade recht.
19: Ihr habt alle so komische Vorstellungen. Ich möchte das Weihnachtsfest grundsätzlich umkrempeln, ganz neu aufstellen. Frischen Wind in diesen alten Muff bringen. Farbiger machen.
22: Oh, das möchte ich meiner Aussage auch noch hinzufügen.
19: Du kannst doch nicht einfach meine Ideen klauen?
16: Die Idee ist nicht schützbar.
19: Aber ich habe das doch zuerst gesagt. Hallo,
18: das heißt aber nicht, dass du ein alleiniges Urheberrecht darauf hast.
3: Ja doch, schon.
15: Vielleicht sollten wir nun unsere Herren Kavaliere zu Wort kommen lassen. Ich meine, die sitzen da und haben bisher fast noch keinen Ton gesagt. Weil wir Frauenpower haben.
22: Ja, das stimmt. Männer haben es schwer, nehmen es leicht, oder?
7: Bevor hier noch mehr Unsinn geredet wird, ich bin hier, weil ich die Arbeitszeiten als Weihnachtsmann gut finde. Einen Tag was tun und den Rest des Jahres im Urlaub. So liebe ich das. Deswegen will ich Weihnachtsmann werden. Und ich betone noch einmal, Mann.
23: Ja, also hallo, von weiter, was soll denn die Einstellung okay. jetzt hier?
12: Bevor ich mich hier zu meinen Gründen äußere, warum ich Weihnachtsmann werden will und, so leid es mir für alle anderen tut, der perfekte Kandidat bin, möchte ich zunächst einmal wissen, wie denn die Bezahlung aussieht. Ich meine, man macht sowas ja nicht zum Spaß.
24: Geht das schon wieder los? Schnauze! Alle zusammen! Das ist hier ein Weihnachtsmann-Casting, kein Happening.
0: Ja, danke, Frau Schneider. Wir haben ja einen Kandidaten noch nicht gehört. Bitte, wenn Sie dann vielleicht.
10: Ja, also, ich bin zwar hier, um Weihnachtsmann zu werden, aber es stimmt schon, ich bin wohl reichlich jung dafür. Der Weihnachtsmann ist, na, wie alt mag der sein? 1000 Jahre? 2000 Jahre?
0: Der ist Frau Schneider?
24: Nach römischem oder kokakulanischem Kalender?
10: So wichtig ist das gar nicht. Ich wollte ja nur sagen, dass ich vielleicht gar nicht in diese Rolle passe, auch vom Alter her. Aber mein Hauptgrund ist ein ganz anderer.
18: Jetzt mach es doch nicht so spannend, raus mit der Sprache.
10: Ich finde, dass die Weihnachtszeit die schönste Zeit des Jahres sein sollte. Und das haben die Menschen leider vergessen. Außerdem ist fast alles nur noch auf Kommerz ausgelegt. Jeder muss den anderen beschenken. Und es muss auch alles immer teurer werden. Aber das Wichtigste ist es doch, im Kreise seiner Liebsten zu sein. Sich Wärme und Nächstenliebe gegenüberzubringen. Sich an den Lichtern, dem Weihnachtsbaum und an allem, was dazugehört, zu erfreuen. Etwas, was den Menschen einfach fehlt. Und deswegen wäre ich gern der Weihnachtsmann.
22: So schön.
2: Ho, ho, ho. Ja, den da. Ho, ho, ho, ho.
0: Ja dann, willkommen, neuer Weihnachtsmann.
23: Halleluja!
24: Na, diesmal lasse ich das durchgehen.
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0: 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Weitere Informationen finden Sie auch in den Infotafeln. Du willst ihm nicht wirklich begegnen. Sam. Sam liebt Seile und Knoten. Seile zum Strangulieren und Knoten, die sich nicht lösen lassen. Ether und Roman Corbett hatten ihn mit knapp 7 Monaten adoptiert. Wie naiv sie doch an diese Adoption herangegangen waren. Und niemand hatte sie gewarnt oder ihnen geholfen. Im Gegenteil. Alle waren damals froh, dieses Kind losgeworden zu sein. Sam war kein beliebter Schüler auf der Highschool, aber ein interessanter. Sein Blick hatte immer noch die Macht, alle von sich fernzuhalten. Im Unterricht war er eher ruhig und meldete sich nur dann genervt, wenn niemand mehr eine Antwort wusste. Aber auch dann nur knapp und auf den Punkt bringend. Nach einer Weile begannen die ersten Mädchen über ihn zu tuscheln, was ihn jedoch nicht im geringsten interessierte. Ja, so war die Welt. Jeder wollte das, was er nicht bekommen konnte. Sie stellten ihm heimlich nach und begannen ihm kleine Liebesbotschaften zuzustecken. Im Gegensatz zu seiner alten Schule, wo ihn alle nur als den hässlichen kleinen Dämon wahrgenommen hatten, war er hier plötzlich eine gewisse Attraktion bei den Mädchen. Sein Interesse für Sport war verhalten. Er belegte lieber wissenschaftliche Fächer. Zur Not spielte er hin und wieder Badminton, aber damit reichte es ihm auch schon. Sein Krafttraining bestand aus anderen Übungen. Er knotete Seile an Bäume und schwang sich im Wald in kurzer Distanz von Baum zu Baum. Er konnte durch die geschickte Führung beider Enden den Knoten auf Entfernung wieder lösen. Das eine Ende zog den Knoten zu, das andere löste ihn direkt wieder. Ein alter Zaubertrick, den er verfeinert hatte. Die Logik von Abläufen war für ihn eine fantastische Wissenschaft, die ihn immer aufs Neue faszinierte. Diese Art von körperlicher Betätigung erklärte auch seine feingliedrige Statur. Dadurch wirkte er äußerlich nicht sehr stark, aber er war es. Er war durchtrainiert und stärker als all seine Mitschüler. Das hatte heute einer zu spüren bekommen. Natürlich waren die anderen Jungen eifersüchtig auf ihn. Sam zog die Mädchen an, wollte aber keines von ihnen, und die anderen Jungs wollten sie, zogen sie aber nicht an. Also rotteten sie sich zusammen und fingen ihn auf dem Heimweg ab. Sam trug stets in der hinteren Hosentasche 2 Seile bei sich. Als er die Jugendlichen auf sich zukommen sah, war ihm schnell klar, dass es ernst werden würde. Also musste eine besondere Technik her. Kurz und brutal. Egal, wer ihn zuerst angreifen würde. Derjenige würde sein Leben riskieren. Seine Freunde würden über Tod oder Leben entscheiden. Sie kreisten ihn ein und er griff in seine Hosentaschen und zog die Seile heraus. Sie lachten ihn natürlich aus. Das hatte er erwartet. Sie waren eben wie all die anderen. Sam hatte zu keinem der Jungen ein engeres Verhältnis, weil er überhaupt keine Gefühle für Menschen wie sie hatte, die ihn gerade überlegen ansahen. Wer wäre der Erste? Es war Brian, der größte von ihnen und der dümmste, wie Sam fand. Er war nur wenig größer als er selbst und dachte, er könnte ihm locker eine Abreibung verpassen. Alles war ganz genau abgesprochen. Albert und Pete würden diesen Sam von hinten packen, festhalten und Brian bräuchte ihm nur noch eine reinzuhauen. Wie einfach. Keine große Sache. Doch es wurde eine große Sache. Allerdings für Brian. Als Sam Albert und Pete von hinten herannahen hörte, machte er einen Schritt nach vorne auf Brian zu, warf ihm eine Schlinge um den Hals, trat ihm in die Genitalien, sodass Brian sofort in die Knie ging und damit die Schlinge selbst zuzog. Alles ging so verflucht schnell. Wie ein gefangenes Tier hing Brian in dieser Schlinge, die sich, je weiter er in die Knie ging, desto stärker zuzog und ihm die Luft abdrückte. Im selben Moment legte Sam mit der freien Hand eine Schlinge um Brians Handgelenke, trat erneut in dessen Hoden und fesselte und strangulierte ihn zugleich. Die anderen erschraken und gingen auf Abstand. Brian japste, lief rot an, dann blau. Seine Augen traten hervor und Sam sagte: »Solange ich euch hier alle noch sehe, halte ich ihn so fest. Ihr entscheidet über sein Leben oder seinen Tod.« Dabei blickte er auf Brian, der kurz davor war, sein Bewusstsein zu verlieren. Sie rannten. Alle. Und Sam lachte. Als er niemanden mehr sah, ließ er Brian los. Der fiel gekrümmt zu Boden und griff sich schmerzgeplagt an die Hoden. Sam trat ihm gegen die Brust. »Atme, du Idiot!« Durch den Tritt kam Brians Atmung wieder in Gang und er keuchte. »Ein Wort«, sagte Sam. »Und das nächste Mal lasse ich nicht mehr los.« Er ließ ihn liegen und ging heim. Es war Zeit aufzuräumen. Nicht nur in der Schule. Auch daheim musste er für Ordnung sorgen.
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Zwielicht. Schenk dir deine leeren Worte.

und all jene Schmeicheleien. Menschen werden erst bedeutsam, wenn sie mehr sind als ihr Schein. Spar dir deine Zeit und Mühe, die du wertlos investierst. Schau nur einfach in den Spiegel, ob du dich so akzeptierst. Suche nicht nach den Momenten, die du morgen wirst bereuen. Leben wird nur dann authentisch, wenn sich Menschen mit dir freuen. Sei du selbst und bleibe ehrlich, dir und denen, die dich lieben. Harmonie und Herzlichkeit bleiben fern durch ein Verbiegen. Schenk dir deine leeren Worte und all jene Schmeicheleien. Liebe wirst du erst erfahren, wenn du überzeugst durch Sein. Phil und Sophie. Phil und Sophie, ein kluges Paar, sehr konstruktiv und wunderbar, entdecken immer wieder gern das Wissen um des Glaubens Kern. Das Universum sie erhält, das Phänomen der großen Welt, gefüllt mit Fragen nach dem Sein, stellt sich so manche Antwort ein. Es ist ganz gleich, um welche Zeit, zum Diskutieren stets bereit, ergründen sie den Schein im Licht, an Vehemenz gespart wird nicht. Sophie ergreift zuerst das Wort, Phil setzt im Nu die Reise fort, sich fragen, was ist existent, doch das Ergebnis scheint latent. Sie debattieren durch die Nacht, an Schlaf wird dabei nicht gedacht, denn tief im Leben steckt die Kraft voll Euphorie und Leidenschaft. Die Analyse wird gemacht, selbst Hegels Seele leise lacht, die staunt, wie beide konferieren, sich in der Empirie verlieren. Sie konstruieren ihre Lust in Kunst und Sprache ganz bewusst, der Weisheit Liebe sie berührt, das kluge Wort sie still verführt. Phil und Sophie, ein schönes Paar, erobern sich nun schon ein Jahr in metaphysischer Magie, die Liebe heißt Philosophie. Die Muse. Lüstern ist der Geist des Lesers, sinnlich gar zutiefst berührt, sucht er meist die nackte Muse, die er heimlich dann verführt. Still und sanft lässt er sich fallen in den Schoß der Dichterin, lauscht den Tönen ihrer Verse, zu begreifen deren Sinn. Entzückt von Wort und Resonanz fühlt er die Leichtigkeit im Sein, er bittet sie um einen Tanz voll Poesie bei Kerzenschein. Frohlockend und mit süßer Stimme fragt sie, ob er sich sei bewusst, dass Dichten, Lesen, Buchstabieren oft enden kann in größter Lust. Des Lesers Geist weiß, was er will, und lässt sich auf die Muse ein. Just zelebriert er jeden Satz bei einem guten Tropfen Wein. Nach Stunden voller Fantasie hält er das Werk in seinen Händen, erreicht es ihr mit einem Kuss und träumt, er möge niemals enden. Liebeslied. Ich mag nicht länger auf meine Träume warten, um dir wieder zu begegnen. Ich mag nicht wieder und wieder deine Zeilen lesen, um deine Seele zu verstehen. Ich mag nicht immer nur dein Bild betrachten, um zu ahnen, wonach du sehnst. Ich mag nicht an dich denken nur, um zu fühlen, dass dein Herz in Flammen steht. Ich mag entschlossen meinen Weg nun gehen, um dir zu sagen, wie groß die Sehnsucht nach dem Tanz der Liebe ist.

Teufel? Ach du Scheiße. Bitte nicht. Okay, komm, Peter, schließ noch mal die Augen. Das träumst du gerade. Okay. Und jetzt mach sie wieder auf. Eins, zwei,

0: Du bist schon wach? Jetzt bin ich beeindruckt. Ehrlich gesagt hätte ich gedacht, dass wir dich selbst Montag noch nicht sehen. Und? Wie fühlst du dich?
1: Was ist passiert?
0: Wie, was ist passiert? Du hast wieder mal einen über den Durst getrunken und wolltest so ziemlich jede Kollegin abschleppen. Mich ausgenommen. Und Dr. Hartmann und du, ihr habt dann, naja, sagen wir mal so, ihr habt versucht, euch gegenseitig zu übertrumpfen, wer der bessere Liebhaber ist. Du weißt wirklich gar nichts mehr?
1: Das Letzte, woran ich mich erinnere, ist diese peinliche Nummer von Beate.
2: Thomas, das ist für dich. I wanna be loved by you, just you, nobody else but you. I wanna be kissed by you alone.
3: Okay, Schätzchen, das reicht. Vielen Dank. Alles klar. Komm, lass uns nochmal anstoßen.
2: To make you my own. Prost! Auf die Liebe, auf das Leben, auf die Gesundheit, das Glück, den Erfolg, auf guten Sex und auf dass wir alles genießen können.
3: Und auf eine gute Zusammenarbeit. Prost allesamt und fröhliche Weihnachten.
4: Hohoho, Dr. Hartmann. Ich glaube, Sie waren ein ganz böser dieses Jahr. Was meinen Sie? Muss ich die Route rausholen?
5: Seien Sie vorsichtig, Frau Brenner. Sie wissen doch, wer mit dem Feuer spielt. Sonst hole ich am Ende noch meine Route raus.
4: Vielleicht würde mir das ja gefallen.
6: Unfassbar, wie die sich an den Chef ranschmeißt. Das ist ja kaum mit anzusehen.
7: Und der geht auch noch drauf ein. Ich könnte kotzen. Jedes Jahr die gleiche Scheiße.
8: Aisha, das aus deinem Mund. Ich habe dich noch nie so vulgär reden hören.
7: Ja, ist doch wahr. Jedes Mal, wenn Hartmann in unser Büro kommt, lässt sie irgendwas fallen und, ups, beugt sie sich vor, um ihren dicken Hintern rauszustrecken. Billige Schlampe.
6: Aisha, Süße, was ist denn los mit dir? Du bist doch nicht...
7: Was?
6: Du bist in Hartmann verknallt.
8: Nee, wirklich?
7: Was? Nein, Blödsinn. Ich verstehe nur nicht, dass sie mit so einer billigen Masche durchkommt. Das ist doch ein kultivierter, gebildeter Mann. Ein Philosoph. Ein Schöngeist.
9: Kaipi, Bex und Jägermeister, das sind unsere Lebensgeister.
8: Ein echter Schöngeist. Okay, Mädels. Auf die Männer, die wir lieben und die Penner, die wir kriegen. Prost.
10: Auf die Penner!
6: Perfekte Männer gibt es an jeder Ecke, sagte Gott. Und formte die Erde rund.
8: Naja, aber ohne sie ist es ja auch langweilig, oder? Prost, Mädels.
9: Wie sagte Goethe so schön? Euch ist bekannt, was wir bedürfen. Wir wollen starke Getränke schlürfen. Ober, noch eine Runde bitte.
7: Für mich nicht, bitte.
9: Pappalapapp, das ist eine Anweisung. Es wird doch wohl keine Arbeitsverweigerung. Wir sind ein Team. Und als Team wird oft getrunken.
11: Jawohl.
12: Prost.
7: Sag einfach ja, Chef. Ich trinke deinen mit.
13: Kennt ihr den? Warum können Pinguindamen keinen Tampon tragen? Weil sie beim Watscheln immer aufs Bändchen treten.
14: Sandra, kommst du mal mit aufs Klo? Mir geht's nicht gut.
3: Und ich dachte immer, das sei ein Mythos, dass Mädchen zusammen aufs Klo gehen.
13: Wir Mädels sind eben füreinander da.
10: Ja. Genau.
15: Soll ich deinen Kopf halten? Komm mal bitte mit rein, ich muss dir was erzählen. Martin hat mich verlassen. Er ist zu seiner Familie zurückgegangen. Er sagt, er müsse sich dem stellen und braucht dieses Gebrauchtwerden. Ich sei ja so selbstständig und würde super ohne jemanden auskommen. Aber das stimmt gar nicht.
7: Wow, was machst du da? Lass mal schön die Hose oben.
15: Ich muss mal.
7: Okay, dann warte ich draußen.
15: Nein, bitte geh nicht. Kannst du bitte meine Hand halten? Bitte.
7: Klar.
15: Ich will nicht wieder alleine sein. Ich wünsche mir auch ein stabiles...
7: Spinnst du? Sag mir nicht, dass du gerade...
13: Entschuldigung. Oh mein Gott. Womit habe ich das verdient? Steffi, ich gehe zurück, okay? Und was Martin betrifft, scheiß auf ihn. Wie passend.
3: Zum Klo gehen sie zusammen, zurück kommen sie getrennt. Ärger im Paradies?
14: Halt die Klappe, Thomas. Was verstehst du denn schon von Frauen? Deine hatte ich doch schon vor Jahren verlassen.
11: Das war jetzt aber gemeinsam, Sandra. Lass uns doch wieder lustig sein. Einen hab ich noch.
13: Ui.
11: Was sagt ein Hai, nachdem er einen Surfer gefressen hat? Nett serviert so mit Frühstücksbrettchen.
3: Das war echt nett von dir, Moni. Danke. Übrigens mag ich deine Witze. Und weißt du warum? Sie tun keinem weh. Die meisten amüsieren sich immer auf Kosten anderer. Du aber nicht. Du bist immer freundlich zu allen Kollegen. Das mag ich.
11: Flirtest du gerade mit mir?
3: Wär's denn schlimm?
11: Im Gegenteil. Ich finde es schön. Hast du Lust, mit mir zu tanzen?
1: Also, ich wüsste schon, mit wem ich tanzen würde.
9: Seien Sie nicht so schüchtern, Minz. Wenn Sie sich jemanden ausgeguckt haben, dann ran an den Speck und mit nach Hause nehmen. Es ist wie im Geschäftsleben. Lernen Sie von Balu. Und wenn du stets gemütlich bist und etwas appetitlich isst, dann nimm es dir. Egal von welchem Fleck. Kapiert?
4: Ich liebe dominante Männer, die wissen, was sie wollen. Klartext soll der Mann reden. Oder am besten mich einfach an die Hand nehmen oder so richtig schön im Nacken packen und knutschen.
13: Jetzt wird's heiß.
4: Ein Mann sollte ein Mann sein und genau wissen, was er will.
13: Thank you.

0: Andrea, ich muss Schluss machen. Ich rufe dich später nochmal an. Mach's gut.
1: Okay.
2: Guten Morgen, Minz.
0: Guten Morgen, Dr. Hartmann.
2: Natürlich, Dr. Hartmann. Oder wollen Sie mir vielleicht plump das Du aufzwängen, nur weil ich in Ihrem Bett geschlafen habe? Und damit eines klar ist, Minz, was auf der Weihnachtsfeier passiert oder danach, bleibt auf der Weihnachtsfeier. Verstanden?
0: Klar, Chef.
2: Gibt's Frühstück?
3: 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Es spielten und sprachen Dr. Hartmann, Alexander Jokel, Peter, Nicolas Battiani, Thomas, Sam Bauer, Andrea, Katrin Degen, Beate, Nadine Grafert-Stutterheim, Tina, Anni Schmitz, Claudia, Mechthild Klann, Sabine, Johanna Knütel, Aisha, Melina Bender, Moni, Susanne Schwan, Steffi, Christina Schmid, Sandra, Konstanze Buttmann. Skript und Regie Carmen Molinar. Hörspielfassung Andi Süß. Ton Erik Zeiser. Schnitt Andi Süß. Musik von Frametracks.de, GEMA-freie Musik. 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

0: 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Von Daniela Mattes sind auch Im Reich des Goldenen Adlers, Fabelhaft, Wettlauf durch die Zeit und Baba Vanga auf den Spuren der blinden Prophetin erhältlich. 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Frühstück mit Leiche aus Grey Anthology von Daniela Mattes. Mark versuchte langsam, sich vom Sofa zu erheben, doch sein Kopf tat weh, als wäre ein Haus darauf gefallen und würde noch immer darauf liegen. Kleine Lichter explodierten vor seinen Augen, als er versuchte, sie zu öffnen, und außerdem war ihm schwindelig. Langsam, wie ein alter Mann, versuchte er, sich in Zeitlupe aufzusetzen und sich mühsam gerade zu halten. Er hatte einen seltsamen Geschmack im Mund und seine Zunge lag wie aufgequollen zwischen seinen Zähnen. Ihn ekelte es vor sich selbst. Als seine Augen sich langsam an die Lichtverhältnisse im Wohnzimmer gewöhnt hatten, blickte er sich vorsichtig um und blinzelte in den hellen Sonnenschein, der durch die Terrassentür drang. Warum um alles in der Welt hatte er nur auf dem Sofa geschlafen? Und wie sah es hier überhaupt aus? Er konnte sich zunächst beim besten Willen nicht daran erinnern, was er gestern Nacht getrieben hatte. Überall lagen Pizzaschachteln, Knabbergebäck hübsch in den Teppich getreten, leere Flaschen, benutzte Gläser, Zeitschriften, DVDs ohne Hülle und Hüllen ohne DVDs. Als er versuchte, sich den gestrigen Abend ins Gedächtnis zu rufen, begann sein Kopf noch stärker zu schmerzen. Sein Gehirn weigerte sich, in diesem Betriebszustand zu denken. Vermutlich würde ihm ein Aspirin helfen, den Kater ein wenig zu vertreiben, denn er musste wohl einige zu viel über den Durst getrunken haben. Vorsichtig, als wäre er ein gefährlicher Sprengsatz, erhob er sich und schlurfte im Zeitlupentempo aus der Wohnzimmertür in den Flur und in das gegenüberliegende Bad. Beim Blick in den Spiegel musste er über sich selbst lachen. »Mein Gott, sehe ich scheiße aus«, brachte er verwaschen hervor und ließ sich zunächst eine Ladung eiskaltes Wasser in Gesicht und Mund laufen. Dann suchte er im Spiegelschränkchen nach Aspirin und schob dabei die illegalen Substanzen zur Seite. »Ja«, als Chemielaborant kam man an so einiges dran, wenn man es richtig anstellte. Er schob sich die Tablette in den Mund, schloss das Schränkchen wieder und trank einige Schlucke Wasser aus dem Zahnputzglas hinterher. Dann beobachtete er sein Spiegelbild. Ein kleiner Erinnerungsfetzen begann zurückzukehren. Gestern hatte er wieder einige illegale Stoffe zu netten Getränken gemischt und mit seinen Kumpels ordentlich einen drauf gemacht. Dieses Mal war die Mischung wohl viel zu stark gewesen, denn er hatte noch immer beträchtliche Filmrisse. Die anderen schienen auf jeden Fall fit genug gewesen zu sein, um den Weg nach Hause zu finden. Kaum hatte er den Gedanken zu Ende gedacht, da hörte er es von der anderen Seite des Flurs her stöhnen. Er grinste. Aha, es war also noch ein Kampftrinker übrig geblieben, der den Weg nach Hause nicht gefunden oder gar nicht erst gesucht hatte. Seufzend und den Kopfschmerz ignorierend ging er den Geräuschen nach und fand seinen Kumpel Toni zusammengekrümmt vor der Kloschüssel des Gästeklos liegen. »So, so«, schmunzelte er. »Eines von den vielen Getränken war wohl zu viel für dich.«
1: »Mach mich nicht dumm an. Du wolltest uns dieses Mal wohl umbringen«, brachte Toni empört, aber schwach hervor. »Hast du ein Aspirin und einen schwarzen Kaffee?«
0: Mark zog seinen Freund vorsichtig aus der Pfütze Erbrochenem, stellte das kleine Fenster schräg, schloss die Tür und schob Toni bis ins Bad, wo er ihn kurzerhand unter die Dusche stellte, um ihn salonfähiger zu machen. »Während du deinen Leichnam reinigst, mache ich uns ein Katerfrühstück«, kündigte Mark an und machte sich langsam auf den Weg in die Küche. »Na, wen haben wir denn da?«, fragte er lachend, als er über zwei Beine stolperte. Doch dann stutzte er. Er kannte den Typen gar nicht. Aber da ihm bewusst war, dass er noch einen Filmriss hatte, hatte das nichts zu bedeuten. Er kniete sich nieder und drehte den dicken Glatzkopf um. Also aus der Clique konnte der Typ nicht sein. Warum lag der hier in seiner Küche? Kaum war der Körper umgedreht, erschrak Mark. Die Augen des Dicken waren weit aufgerissen, das Gesicht blau angelaufen. Instinktiv tastete er trotzdem kurz nach dem Puls, denn er wollte nicht, dass der atemlose Glatzkopf hier in seiner Küche erstickte. Doch es war bereits zu spät. Er hatte eine Leiche vor sich. Fassungslos und überstürzt schoss er aus der Hocke hoch, was ihm sein malträtierter Kopf mit einer kleinen Lichtexplosion dankte, und rannte ins Bad zu Toni. »Toni!« schrie er und ignorierte seinen protestierenden Schädel. »Hier liegt eine Leiche in der Küche!« Er riss die Badezimmertür auf und rannte beinahe gegen Toni, der bereits aus der Dusche herausgekommen war, weil sein Kopf die prasselnden Wasserstrahlen nicht gutheißen konnte. Er hatte sich vor das Waschbecken gestellt, wo er gedachte, eine Tablette gegen den hämmernden Schmerz einzunehmen. Erschrocken starrte er seinen Freund an, der aufgeregt und kalkweiß im Gesicht ins Bad stürmte.
1: »Hey, Alter, bleib locker«,
0: meinte Toni und sprach leise, weil jedes Geräusch einfach noch zu viel für ihn war.
1: »Du hast einfach nur noch Halluzinationen von dem Gebräu, das du uns gestern zusammengemischt hast.«
0: »Nein, da liegt definitiv ein Toter in meiner Küche. Los, komm und sieh's dir an!« Nur widerwillig ließ sich Toni mitschleifen und schluckte auf dem Weg zur Küche noch das Aspirin. Den Zahnputzbecher hatte er noch in der Hand und konnte direkt nachspülen. In der Küche blieb er gespannt stehen, konnte jedoch außer einer ziemlichen Unordnung nichts Besonderes feststellen. Im Gegensatz zu Mark, der wie ein Gummiball auf und ab hüpfte und auf eine bestimmte Stelle auf dem Küchenboden deutete.
2: »Siehst du ihn?« fragte Mark immer wieder. »Kannst du ihn sehen?«
0: Toni konnte nicht und brachte das auch ohne Umschweife zum Ausdruck.
1: »Hey, du willst mich wohl verarschen, Alter. Hier ist niemand. Und außer David, Klaus, Peter und uns beiden war auch sonst niemand hier. Wer sollte also wohl tot in deiner Küche herumliegen? Du hast eindeutig zu viel Stoff erwischt.«
0: Toni klopfte dem entsetzten Mark auf die Schulter und wendete sich ab, um schleunigst das Weite zu suchen. Es war wohl doch keine so gute Idee, sich regelmäßig handgemachte Drogen einzuwerfen. Man konnte ja sehen, was dabei herauskam. Vielleicht hätte Mark die Reste nicht noch allein hinunterkippen sollen, nachdem die anderen schon gegangen waren. Er, Toni, hatte viel weniger gehabt als die anderen, aber trotzdem war ihm so hundeübel geworden, dass es ihm erstrebenswerter vorgekommen war, direkt in Marks Gästeklo einzuschlafen, als nach Hause zu torkeln. Er wäre wohl nie angekommen, so wie er drauf gewesen war. So schnell es sein Zustand zuließ, schnappte er seine wenigen Habseligkeiten und machte sich auf den Weg zur Haustür.
2: »Du willst mich wohl verarschen«, brüllte Mark jetzt, obwohl ihm dabei fast der Kopf explodierte. »Hier liegt doch eindeutig ein Toter in meiner Küche. Habt ihr das zusammen ausgeheckt? Wollt ihr mir da was unterschieben? Oder soll das ein blöder Scherz sein?«
0: Mark stürzte Toni hinterher und packte ihn am Arm.
2: »Du musst mir sagen, was das alles soll. Wie kommt der Kerl in meine Küche?«
0: Toni riss sich los und schrie zurück.
2: »Es gibt keinen Kerl in deiner Küche. Du bist ja irre.«
0: Dann ging er schnell durch die Tür und stieg gegenüber in den Fahrstuhl ein, dessen Tür glücklicherweise noch geöffnet war. Mark wollte hinterher, doch er war zu langsam. Fassungslos hämmerte er an die Fahrstuhltür, bis seine alte Nachbarin den Kopf zur Tür herausstreckte und missbilligend den Kopf schüttelte. Sie verzog sich jedoch schnell wieder, da ihr Nachbar sich in keinem guten Zustand zu befinden schien, und angesichts dessen war ihr ein Kommentar zu gefährlich. In Mark kämpften verschiedene Gefühle gegeneinander an, als er wieder in seine Wohnung zurückkehrte. Toni hatte nicht ausgesehen wie jemand, der sich schuldig fühlte oder der sich einen Scherz erlaubt hatte. Er hatte eher ängstlich geblickt. Ob es tatsächlich sein konnte, dass die Drogen zu extremen Halluzinationen führten und es wirklich keinen Toten in der Küche gab? Vielleicht sollte er sich einfach noch mal eine Runde aufs Ohr hauen. Wenn er wieder im Vollbesitz seiner geringfügigen geistigen Kräfte war, würde die ganze Sache schon anders aussehen. Ohne einen Blick in die Küche zu werfen, begab er sich direkt in sein Schlafzimmer, warf sich aufs Bett und schlief Minuten später traumlos ein. Als er gegen Nachmittag endlich aufwachte, fühlte er sich schon ein wenig besser. Er war ziemlich guter Dinge, als er aus dem Schlafzimmer auf den Flur trat und in Richtung Küche ging. Frisch und ausgeruht würde jetzt wieder alles beim Alten sein. Nun, das war es auch. Der Tote war immer noch da und lag wieder auf dem Bauch, wie er ihn zuerst gefunden hatte.
2: »Das gibt es doch gar nicht«, entfuhr es Mark. »Ein Toter kann sich doch nicht von selbst wieder drehen. Also will mich doch einer verarschen.«
0: Er trat näher an den Toten heran.
1: »Hey, ich finde das überhaupt nicht witzig. Du hattest deinen Spaß, also
2: Mach dich jetzt vom Acker!«
0: Er trat mit dem Fuß gegen den Oberschenkel des Dicken, doch es erfolgte keine Reaktion. Der Tote blieb tot.
2: »Er kann doch aber nicht tot sein! Wer hätte ihn denn wieder umdrehen sollen?«
0: fluchte Mark vor sich hin und beschloss, dem schauspielernden Glatzkopf einen Schrecken einzujagen.
2: »Also, wenn du sowieso tot bist, hast du sicher nichts dagegen, wenn ich dich vom Balkon werfe, oder?«
0: sagte Mark laut und begann, den Dicken ins Wohnzimmer zu ziehen. Noch erfolgte keine Reaktion. Schwungvoll öffnete er die Terrassentür und trat auf den Balkon im 11. Stock des Hochhauses. Es war kühl draußen und es war niemand zu sehen. Nun ja, einige Kinder saßen im Sandkasten vor dem Haus und bauten Sandbogen, aber sonst war alles ruhig. Er zog den Dicken schnaufend auf den Balkon hinaus.
2: »Also, mein Alter, das ist deine letzte Chance. Wenn du nicht sofort wieder ziemlich lebendig wirst, werfe ich dich hier herunter. Und das wäre dann tatsächlich dein Ende.«
0: Wieder keine Reaktion. Mark hob den Dicken auf und stellte ihn gegen das Geländer. Doch er kippte sofort mit Schwung nach vorn und fiel kopfüber in die Tiefe. Mark starrte sprachlos hinterher. Den Selbstmord eines Toten hatte er bisher noch nie beobachten dürfen. Vorsichtig blickte er möglichst unbefangen nach unten, wo der Dicke mit verrenkten Gliedern direkt neben dem Sandkasten der Kinder lag. Doch die schienen ihn nicht zu bemerken. Mark standen die Haare zu Berge.
2: »Das war doch nicht normal!« Das konnte doch einfach nicht wahr sein. Dass seine Kumpels ihn verarschten, wäre ja noch im Rahmen des Möglichen gewesen. Dass der Typ nicht wirklich tot war auch. Aber dass eine zerschmetterte Leiche mit lautem Aufprall neben einem Haufen spielender Kinder landete und völlig unbemerkt blieb, konnte einfach nicht sein. Die Kinder waren doch nicht etwa eingeweiht in das ganze Spiel, oder?
0: Nun, jedenfalls hatte er jetzt keinen Toten mehr in der Küche und konnte in Ruhe aufräumen. Er drehte die Musik laut auf und versuchte dann, ein wenig Ordnung in das Chaos zu bringen. Als er 2 Stunden später den Müll nach unten brachte, lag der Glatzkopf noch immer unbemerkt neben den Kindern, obwohl mittlerweile auch einige Mitbewohner mit ihren Hunden an der Stelle vorbeihetzten oder Mütter, die ihre Kinder vom Spielen zum Abendessen nach oben holen wollten. Mark konnte es nicht glauben. So schnell wie es gerade noch unauffällig ging, hastete er zurück in den Fahrstuhl und fuhr nach oben.
2: Wie konnte es nur sein, dass niemand den Toten bemerkte?
0: Den Abend verbrachte er vor dem Fernseher, doch er trat immer wieder auf den Balkon, um nach seinem dicken Freund zu sehen. Es wurde dunkler und es kamen in regelmäßigen Abständen Leute an dem Toten vorbei. Doch niemand schien sich darum zu kümmern. Schließlich rief er mit unterdrückter Nummer die Polizei an, um einen Toten auf dem Spielplatz zu melden. Wenig später hörte er die Sirenen und sah das Blaulicht und setzte sich nervös vor den Fernseher. Nur nicht auffallen.
2: Dann schreckte er hoch. Alle würden aus dem Fenster schauen, um ihre Neugierde zu befriedigen. Es wäre gerade auffällig, wenn er als einziger nicht nachschauen würde. Schnell hetzte er auf den Balkon und starrte nach unten, wo die Polizisten sich direkt vor dem Sandkasten eingefunden hatten und miteinander diskutierten. Die Leiche beachteten sie nicht. »Das kann doch einfach nicht wahr sein!« dachte Mark und wartete, bis auch die anderen Nachbarn langsam die Köpfe zurückzogen.
0: Dann ging auch er wieder hinein. Die Polizisten fuhren unverrichteter Dinge wieder ab.
2: Unfassbar. Das konnte doch kein abgekartetes Spiel mehr sein, oder?
0: Es dauerte lange, bis Mark nervös vor dem Fernseher einschlief. Doch er war unruhig und wachte bereits nach 3 Stunden wieder auf. Vorsichtig blickte er auf seine Armbanduhr. 6:30 Uhr. Nicht gerade seine Zeit an einem Sonntagmorgen. Aber was soll's. Der Fernseher lief noch und Mark starrte angewidert auf die Teletubbies, bevor er auf MTV umschaltete. Dann erhob er sich, um in der Küche einen Kaffee durchlaufen zu lassen. Was sollte man zu so einer unchristlichen Zeit wohl sonst tun? Er wusste nicht, ob er tatsächlich überrascht war, als er den Dicken in der Küche liegen sah. Genau so, wie er ihn beim ersten Mal gefunden hatte. Nur jetzt mit zerschmetterten Gliedern und ein wenig verrenkt. Mark blieb die Spucke weg und Angst kroch ihm hoch. Das war auf keinen Fall ein Trick. Das war absurd, das war widerlich. Fieberhaft überlegte er, wie er den Toten wohl loswerden konnte. Oder ob es doch nur eine Halluzination war? Es musste wohl eine sein, denn niemand sonst hatte den Dicken bisher sehen können.
2: »Na prächtig«, schimpfte er vor sich hin und setzte sich wieder auf sein Sofa. Eine Halluzination kann man nicht beseitigen. Was soll ich da schon dagegen tun? Aber ich kann doch nicht mit einem Toten in der Wohnung weiterleben.
0: Irgendetwas würde ihm einfallen müssen. 6 Monate später. Mark hatte seinen Job gekündigt und saß unrasiert im Pyjama vor dem Fernseher. Sein toter Freund lag in der Küche und stank ordentlich vor sich hin. Seine Kumpels, die ihn gestern besucht hatten, machten sich ernsthafte Sorgen um ihn. Sie hatten die Leiche weder sehen noch riechen können und hatten Mark lediglich ins Gewissen geredet,

0: er mit ihm anstellte, der Dicke lag jeden Morgen wieder an derselben Stelle in der Küche. Nur war er mittlerweile nicht mehr so angenehm anzusehen. Und der Gestank war schlicht grauenhaft. Oh ja, er hatte versucht, den Toten zu ignorieren und sich selber einzureden, dass es sich dabei nur um eine Halluzination handelte. Aber das hatte nicht funktioniert. Er hatte versucht, den Toten verschwinden zu lassen und ihn in der Zeit zwischen den verschiedenen Aktionen einfach zu akzeptieren, weil ihm nichts Besseres eingefallen war. Manchmal trat er einfach auf ihn ein, wenn er vor Wut und Hilflosigkeit weinte und in der Küche zusammenbrach. Ein anderes Mal war er guter Dinge, dass er die Endlösung gefunden hatte und erzählte dem Dicken, was auf ihn zukommen würde. Dann unterhielt er sich regelrecht mit ihm und begrüßte ihn bereits mit Namen. Er hatte ihn nämlich Charlie getauft. Als er merkte, dass er der Sache nicht Herr werden konnte, hatte Mark sich trotzdem nicht getraut, wenigstens einen Psychiater aufzusuchen. Seine Story war so unglaublich, dass man ihn sicher bis zum Rest seines Lebens weggesperrt hätte. Gut möglich, dass die Leiche ihm sogar bis in die geschlossene Anstalt gefolgt wäre. Und die Exorzisten und Voodoo-Zauberer, die er zur Vertreibung des Dicken angeheuert hatte, versagten auf ganzer Linie. Sie hatten den Toten nicht einmal sehen können, aber gerne Marks Geld genommen. Auf Beschwerden hin hatten sie dann geantwortet, dass eine ganz starke Macht hinter der ganzen Sache stecken musste und ihre eigene Kraft leider nicht ausreichte, den schweren Bann zu brechen. Dabei war den Zauberern die Sache selbst nicht ganz geheuer. Sie hatten noch nie solche hartnäckigen Fälle gehabt, wobei sie natürlich praktisch alle sowieso Schwindler waren und ausschließlich an Marks Geld interessiert, nicht jedoch an seiner Geschichte. So war Mark nichts anderes übrig geblieben, als sich selbst Lösungen einfallen zu lassen, die ebenso erfolglos wie sinnlos waren. Er wusste einfach nicht mehr weiter. Sein Geisteszustand wurde zunehmend umnebelter und seine Fehler bei der Arbeit häuften sich. Zumindest sein Hausarzt hatte ein Einsehen und schrieb ihn wegen eines Burnout-Syndroms eine Woche krank. In dieser Zeit traf er die Entscheidung zu kündigen. Er sah einfach keinen Sinn mehr in allem. Und so saß er auch an diesem Tag wieder verzweifelt auf seinem Sofa und spähte in die Küche, wo Charlie stinkend und rätselhaft wie eh und je einfach dalag und ihn durch seine bloße Anwesenheit verhöhnte. So kam es Mark zumindest vor. Wo sollte er nur hin, damit er endlich von dem Anblick des dicken Toten erlöst war? Kurz entschlossen zog er den Vorhang zurück und trat auf den Balkon. Es gab nicht viele Lösungen, aber diese würde funktionieren. Da war er sicher, als er über das Geländer sprang. So, das hier ist die Wohnung. Wir können sie glücklicherweise sogar möbliert vermieten. Der vorherige Besitzer ist plötzlich spurlos verschwunden und hat alles zurückgelassen. Wir haben seine Sachen im Keller aufbewahrt und nur die Möbel stehen lassen. Selbstverständlich wurde alles gereinigt. Bitte schauen Sie sich in aller Ruhe um. Sie könnten bei Gefallen sofort einziehen. Der junge Medizinstudent blickte sich in der hübschen, sonnigen Wohnung nur kurz um. Was für ein Glücksfall. Er hatte nicht so viel Geld, um sich Möbel zu kaufen. Eine möblierte Wohnung würde ihm sparen helfen, und wenn einer so blöd war, hier alles zurückzulassen. »Ich nehme die Wohnung«, verkündete er dem Makler und stellte seinen Koffer neben die Tür. »Und ich werde auch gleich einziehen.« »Das ist schön, dass wir uns so schnell einig geworden sind«, lächelte der Makler. »Lassen Sie uns noch kurz die Formalitäten erledigen, dann sind Sie mich los und können Ihren ersten Abend im neuen Heim genießen.« Zufrieden ließen sich beide Parteien auf dem Sofa nieder und unterzeichneten die Papiere. Dann verabschiedete sich der Makler und der junge Student legte die Füße auf den Tisch und lehnte sich zurück. »Eine super Wohnung«, freute er sich. Dann machte er sich daran, seine 7 Sachen in der Wohnung zu verteilen, um alles ein wenig wohnlicher zu gestalten. Stolz betrachtete er sein Werk, dann gönnte er sich ein Bierchen und einen Film. Wie schön, dass sogar der Fernseher noch hier war. Und schlief prompt dabei ein. Die erste Nacht in der neuen Wohnung war angenehm gewesen und der Student wachte entspannt auf und streckte sich. Wochenende, super. Da hatte er genügend Zeit für eine kleine Einweihungsparty. Doch seine Pläne änderten sich ziemlich abrupt, als er in die Küche kam und einen toten jungen Mann auf seinem Fußboden fand, den er noch nie in seinem Leben gesehen hatte.
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0: 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Unauffindbar. Soweit war alles gut gegangen. Der Überfall war abgelaufen wie am Schnürchen. Die Info, die Hans, kein Nachname, nur eine Handynummer, ihm über die Bank geliefert hatte, war einwandfrei. »Bring eine Schreckschusspistole, das reicht«, hatte Hans gesagt. Von Polizei war weit und breit nichts zu sehen und zu hören. Überhaupt war wenig los auf der Landstraße, die sich durch die Hügel mit Wiesen und kleinen Wäldern schlängelte. Ein wenig beunruhigte ihn der Volvo, der ihm jetzt schon seit 5 Minuten folgte. Marke Familienkutsche mit einer Frau am Steuer. Vermutlich harmlos. Um sich abzulenken, schaltete er das Radio ein. Er fand einen regionalen Sender, der die Nachricht vom inzwischen 5. Überfall dieser Art innerhalb eines Jahres in der Eifel verkündete. Obwohl die Täter maskiert waren, konnte man auf den Bildern der Überwachungskameras doch erkennen, dass es sich um verschiedene Personen handelte. Von den Tätern und ihrer Beute fehlte bisher jede Spur. Die Polizei tippte auf eine Bande aus dem Ausland. Er setzte den Blinker und lenkte das Auto in einen Feldweg. Der Volvo fuhr vorbei. Er wartete, bis der Wagen außer Sichtweite war, dann stieß er zurück auf die Landstraße und setzte die Fahrt fort. Nicht mehr weit bis zum Treffpunkt. Er schaute auf die Uhr. Alles im grünen Bereich. Der Volvo blieb verschwunden. Hans wartete wie verabredet am Ende der Schotterstraße vor einem Holztor in der Felswand. Mit seiner Brille, kurzem grauem Haar und einer braunen Korthose sah er aus wie ein Beamter. »Ist dir jemand gefolgt?« »Nein.« Die Frau im Volvo zu erwähnen, hielt er für unnötig. Hans grinste. Er grinste immer noch, als sie Motorengeräusche hörten, und dann ein in Silbermetallic lackierter BMW auf sie zukam.
1: »Wer ist das?«
0: Der Bankräuber verbarg die Plastiktüte mit den Geldscheinen hinter seinem Rücken, zog seine Baseballkappe tiefer in die Stirn und blickte misstrauisch zu den Ankömmlingen hinüber. »Entspann dich, das sind nur die Leute, die deinen Wagen entsorgen.« Tatsächlich sprangen 2 Männer aus dem BMW, winkten ihnen zu und machten sich daran, die Nummernschilder am Fluchtauto auszutauschen. Dann waren sie und die beiden Autos auch schon verschwunden. »Komm!« Hans schloss die Holztür auf und legte ihm eine Hand auf die Schulter. »Wir müssen dich verstecken, für ein paar Tage wenigstens. Hier seid ihr sicher, das Geld und du. Wir teilen später.« Ohne das Schild, das Unbefugten den Zutritt verbot, zu beachten, betraten sie den mannshohen gemauerten Gang. Hans hatte hier als Gutachter gearbeitet, nachdem Kinder hinter allerlei Gestrüpp eine Öffnung im Fels und den Gang dahinter entdeckt hatten. In dem mittelalterlichen Tunnel verliefen früher einmal Rohre durch den Berg, für die Wasserversorgung, ähnlich wie beim Tiergartentunnel von Blankenheim. Hans erzählte ihm, dass er absichtlich einen Seitenarm für einsturzgefährdet erklärt hatte, als ganz private Rückzugsmöglichkeit. Hans ging mit seiner Taschenlampe voraus. Nach kurzer Zeit blieb er stehen. Er entfernte einige Bretter aus einer Absperrung in der Mauer und leuchtete in den Stollen dahinter. »Hier findet dich niemand. Garantiert.« Der Lichtkegel der Taschenlampe glitt über die Wände und ruhte für einen Moment auf 4 dicht in Plastikplanen verpackten länglichen Bündeln, die auf dem Boden lagen. Ehe er sie genau betrachten konnte, waren sie in der Dunkelheit verschwunden, denn Hans hatte die Taschenlampe beiseite gelegt. Etwas raschelte unter seinen Füßen. Eine Plane.

0: Blitzschnell machte er einen Schritt vorwärts, drehte sich um und feuerte mit der Pistole auf den Schatten, der beide Hände hoch erhoben hatte. Aus der Tüte mit dem Geld nahm er Handschuhe und zog sie an. Dann verpackte er Hans, der noch immer die Drahtenden umklemmert hielt, in seiner eigenen Plastikplane und legte ihn zu den anderen. Er brauchte nicht lange zu suchen, bis er den Rucksack mit der Beute aus den früheren Überfällen gefunden hatte. Ehe er scheinbar zufällig mit Hans ins Gespräch kam, hatte er ihn schon eine Weile in den einschlägigen Kneipen in Köln beobachtet und die Nachrichten über die Banküberfälle verfolgt. Erst hatte er noch länger warten wollen. Aber bei einem Amateur bestand immer die Gefahr, dass er irgendwann aufflog. Selbst wenn er über ein todsicheres Versteck verfügte. Sorgfältig platzierte er die Bretter wieder in der Absperrung.
1: Hier findet dich niemand, äffte er Hans nach.
0: Garantiert.

0: Und so bleibt mir als Notar nur noch die traurige Pflicht, Ihnen den letzten Willen des Verstorbenen zu übermitteln. Alle Erbberechtigten sind anwesend und so kann die interaktive Beerbung starten.
1: Entschuldigen Sie, was ist denn eine interaktive Beerbung?
0: Das werden Sie gleich erfahren, und zwar durch die Stimme des Verblichenen selbst. Bitte, meine Herrschaften, etwas Ruhe bitte.
2: Ja, hallo? Läuft das Ding jetzt schon? Gut, gut. Also, meine lieben Hinterbliebenen, ich möchte euch sagen, wie sehr ich mich freue, dass ich euch nun nicht mehr sehen muss. Ja, schon gut. Ruhe bitte.
3: Oh Gott, ist das live?
4: Aber nein, das ist nur ein schlechter Scherz. Der ist hin.
3: Es klingt aber so real.
2: Tja, das kommt durch die Interaktivität, Herr Notar.
0: Ja, Herr Ludewig.
2: Wären Sie so freundlich und würden das dem Erbvolk erklären?
0: Ich dachte, das wollten Sie selbst machen.
2: Ja, eigentlich schon. Aber ich hatte nicht mehr so viel Platz auf der Speicherkarte. Deshalb würde ich vorschlagen, dass Sie das machen.
0: Wie Sie wünschen, Herr Ludewig.
5: Ich finde, das geht so weit. Können wir bitte die schlechten Scherze überspringen und zum Erbe kommen?
6: Du meinst sicher zum Ende kommen, nicht wahr?
5: Nein, ich meine zum Erbe. Wenn ich das Ende meinen würde, hätte ich nicht Erbe gesagt, sondern Ende.
6: Ach so, ja, na dann.
0: Das ist kein schlechter Scherz. Das ist die Interaktivität, von der ich gesprochen hatte. Sie können jederzeit mit dem Verstorbenen kommunizieren.
2: So, dann machen wir mal weiter. Ich weiß, dass ihr alle nur darauf wartet, wem ich meine Millionen vermacht habe, richtig?
7: Ja.
2: Sprechen wir erst ein bisschen über euch. Heike?
6: Ja?
2: Erzähl uns doch ein bisschen von dir.
6: Ach Gott, muss das sein?
0: Ich muss Sie leider darauf hinweisen, dass Sie bei einer Weigerung des Mitwirkens mit sofortiger Wirkung enterbt sind.
6: Und das gilt für alle oder nur für Heike?
0: Das gilt natürlich für Sie alle.
6: Ja, dann. Das wollen wir ja nicht. Also, ich bin Heike.
4: Ja, was du nicht sagst.
8: Ich habe die übrige Verwandtschaft jetzt ein paar Jahre nicht gesehen. Da wird mich schon interessieren, was jeder Einzelne so gemacht hat und was aus ihm geworden ist.
4: Du, ich für meinen Teil kenne jede einzelne Geschichte. Ihr seid für mich ein offenes Buch, Sandra.
9: Ich bin Sandra. Das ist Marion.
4: Ach.
10: Wie war das noch gleich? Du kennst von jedem die Geschichte? Das war ja wohl nichts, Jörg.
2: Ruhe jetzt. Marion ist dran.
6: Nee, ich bin dran.
2: Ja, meine ich ja. Heike ist dran.
6: Also, ich bin Heike.
11: Wieso soll eigentlich Heike anfangen? Die hat sich früher auch immer vorgedrängelt.
6: Was hab ich?
9: Vorgedrängelt. Denk mal dran, wenn wir mit Onkel Oskars Lieferwagen gefahren sind, da warst du immer in der Fahrerkabine und wir anderen durften hinten bei der Ladung sitzen.
4: Im Dunkeln.
6: Erinnert ihr euch noch an den Urlaub, als wir im Sommer von Buxtehude nach Italien gefahren sind? Stundenlang waren wir da hinten drin. Und nur wenn Onkel Oskar mal pinkeln musste, durften wir auch kurz raus.
9: Wir mussten in die Eimer pinkeln. Und Jörg immer dabei, der alte Spanner.
4: Erstens waren wir da zwischen 5 und 9 Jahre alt. Und zweitens, es war dunkel. Da habe ich eh nichts gesehen.
11: Das war ganz schön gemein, Onkel Oskar.
2: Ihr wolltet doch alle so schnell wie möglich ans Wasser, oder nicht?
10: Ja, ans Meer. Nicht ans Wasser. Wir hatten ja hinten auch kein Wasser. Das hatte immer nur Heike vorne.
6: Gar nicht wahr. Das war Cola.
11: Oh, Cola?
0: Bitte Ruhe, wir müssen weitermachen.
8: Und, was ist denn nun aus dir geworden?
6: Ich arbeite ganz oben.
12: Du arbeitest ganz oben? Bist du nicht Kellnerin im Zugspitzrestaurant?
6: Naja, aber weit oben.
12: Unter oben arbeiten verstehe ich aber was anderes, Schwesterlein.
9: Weil du einen Adeligen geheiratet hast, oder wie? Du hast doch dein ganzes Leben lang noch nicht gearbeitet. Immer nur von Bett zu Bett gehüpft.
12: Also erlaube mal. Nur weil ich nicht so eine alte Schachtel wie du werden wollte?
6: Ich spare mich für meinen Mann auf. Ich gehe unbefleckt in die Ehe.
9: Das habe ich auch so durchgehalten.
12: Aber du hast doch nie geheiratet, oder?
9: Der Richtige war eben noch nicht dabei.
10: Dann hast du noch nie... Na hier, du weißt schon.
9: Was?
10: Na, das eben. Poppen, Pimpern, Vögeln...
4: Ich finde, das geht jetzt doch etwas zu weit. Außerdem ist Jörg dabei, der alte Spanner.
13: Wir waren zwischen 5 und 9 Jahre alt.
8: Du hast mir beim Duschen zugeguckt und da war ich schon 16.
4: Du hattest einen Badeanzug an.
8: Ja, aber du hast mir zugeguckt, du alter Spanner.
11: Jetzt hack doch nicht so auf dem Kleinen rum. Der kann doch nichts dafür, dass er ein Junge ist.
7: Du hast Jörg auch früher schon verteidigt. Der konnte sich ja alles erlauben bei dir.
11: Das stimmt doch gar nicht. Ich hab dem genauso aufs Maul gehauen wie euch, wenn er was ausgefressen hatte.
5: Also ich hab die meisten Prügel von dir bekommen. Und dann hast du immer gesagt, das machst du nur, weil ich deine Lieblingsschwester bin. Und was mich nicht tötet, härtet ab. Oder so.
6: Ach, das hat sie mir auch immer gesagt. Also hatte ich doch recht, dass du das jedem gesagt hast.
4: Mir nicht. Ich war ihr Lieblingsbruder.
10: Bist du immer noch so blöde wie früher?
4: Hä?
10: Du bist unser einziger Bruder. Immer schon gewesen. Da bist du auch von jedem unser Lieblingsbruder. Ist doch logisch.
5: Echt, wie früher. Steht da rum, kriegt den Mund nicht mehr zu, glotzt in der Gegend rum, aber sagt keinen Ton. Doof, Bruder.
4: Oh Mann,
6: ey. Onkel Oskar, jetzt sag doch auch mal was. Die streiten sich schon wieder.
2: Ich bin tot. Schon vergessen?
6: Ach so, ja, stimmt ja. Aber mach doch irgendwas Interaktives.
5: Ich glaube nicht, dass das so funktioniert. Das müsste... Ja, das müsste... Ja, ich weiß auch nicht.
11: Wie geht's denn jetzt weiter? Herr Kramer?
2: Also, wir müssen... Nee, lassen Sie mal, Herr Kramer. Meine Familie will sich nicht outen.
7: Also, ich habe damit keine Probleme. Ich habe geheiratet und bin eine erfolgreiche Managerin geworden. Mein Mann ist zu Hause und hält unseren Haushalt in Schuss. Da sparen wir uns auch die Putzfrau.
8: Das nennt man heutzutage Facility-Managerin. Putzfrau klang so diskriminierend, aber das weiß man doch.
7: Das wären dann aber zwei Manager in einem Haus. Das geht nicht. Deswegen macht ja Manfred alles.
12: Ich habe mir schon gedacht, dass du dich gut mit Facility auskennst.
8: Was soll das bitte heißen?
12: Bist du nicht auch so eine Art Managerin?
8: Ich arbeite in einem sehr angesehenen Lokal.
12: Ja, ich weiß. Im Grand But. Da sitzt du vor den Klos und zählst das Kleingeld im Teller.
8: Wenigstens verdiene ich mein Geld mit meiner Hände Arbeit und nicht horizontal auf dem Rücken.
11: Dass ihr euch immer streiten müsst. Es hat sich echt nichts geändert bei euch.
6: Na dann, Dagi. Erzähl doch mal, was du so machst.
11: Du sollst mich nicht Dagi nennen. Das sage ich dir schon, seit wir klein waren. Aber bitte. Ich bin Lehrerin im Grundschulamt. Was Seriöses.
6: Wie, was Seriöses? Was soll das heißen?
11: Ach komm, du weißt, was ich meine. Du Hupfdohle.
10: Ich verstehe kein Wort. Wovon sprichst du bitte?
7: Was Verena anscheinend gern verschweigen möchte, ist, dass sie...
6: Ich bin Tänzerin. Oh. Na und? Okay. Oh. Ich habe einige Engagements. Und das mit großem Erfolg.
13: Ach, das ist ja interessant. Ballett oder klassisch?
6: Eher im kleineren Rahmen. Also die Bühne ist nicht ganz so groß.
7: Sie reicht genau von einer Hälfte der Bar zur anderen.
6: Du bist so ein fieses Miststück, Conny.
10: Ich begreife das immer noch nicht. Könnt ihr nicht mal Klartext reden?
6: Na bitte, ich bin Striptease-Tänzerin.
2: Was?
5: Das war so klar. Du bist und bleibst ein alter Spanner.
7: Wir waren noch so klein.
5: Aber wenn du dich schon mit einschaltest, was machst du denn bitte beruflich?
4: Ich?
5: Nein, Sandra. Ja, ich? Du. Mister, ich guck allen Mädels nach, selbst wenn es meine Schwestern sind.
4: Naja, also, ich bin Schauspieler.
13: Oh. Och, das finde ich ja toll. Hat man dich schon mal gesehen? So im Fernsehen oder im Kino?
7: Du bist auch seine Schwester. Glaubst du nicht, du hättest ihn erkannt, wenn du ihn gesehen hättest?
13: Ich guck ja nur die Öffentlichen. Und ins Kino gehe ich kaum. Da könnte es ja auch sein, dass ich ihn nicht gesehen habe.
10: Also wie ich unser Bruderherz kenne, will man diese Filme gar nicht sehen, in denen er mitspielt.
8: Du meinst, er macht Reality-TV oder Talkshows oder so?
10: Nee, ich spreche von Pornos.
8: Oh. Das sieht er eh nicht, du alter Spanner.
11: Ein Pornodarsteller, alle Achtung. Werden die dann im Dunkeln gedreht oder was?
7: Welche Frau, die ihren Verstand noch nicht ganz abgeschrieben hat, würde denn mit dir...
5: Ich kenne auch seinen Künstlernamen. Mr. 5 Zentimeter.
4: Mädchen sind doof.
2: Also ich muss schon sagen, das eskalierte schnell. Machen Sie dem ein Ende, Herr Kramer.
0: Wie meinen?
2: Ende. Aus, Erbe verteilen, das meine ich.
0: Ach so, also keine
2: Warte. Nein, ich habe genug gehört.
0: Na gut, dann möchte ich Sie jetzt noch einmal um Ruhe bitten. Herr Ludewig wird Ihnen nun das Erbe mitteilen.
2: Ich habe mir überlegt, dass ihr alle zu gleichen Teilen an meinem Erbe beteiligt werden sollt. Ihr bekommt alle gar nichts.
8: Mit gar nichts? Meint Onkel Oskar da nichts?
12: Genau das meint er damit. Kriegen nix? Nada, niente. Shocking.
9: Aber Onkel Oskar, das kannst du doch nicht machen. Ich war doch immer so brav.
7: Ich war viel braver, das stimmt doch, Onkel Oskar, oder? Ich war doch immer dein Liebling. Ich habe immer auf deinem Schoß gesessen.
11: Mich würde ja eher interessieren, warum wir nichts bekommen. Onkel, warum kriegen wir nichts?
2: Ja, ich hab nichts mehr. Ich habe alles versoffen oder für Koks ausgegeben oder für...
0: Herr Ludewig! Ach,
12: das reicht mir jetzt. Ich gehe.
7: Ja, ich schließe mich da an. So ein Beschiss.
4: Tja, dann gehe ich auch.

0: War alles nach Ihrer Zufriedenheit, Herr Ludewig?
1: Ja, war alles prima. Die haben das echt geglaubt mit der Interaktivität, oder?
0: Es sah so aus.
1: Ah, ich wollte feststellen, wie doof meine Verwandtschaft wirklich ist. Jetzt weiß ich's. Gut, dass ich meine Knete jetzt dem Richtigen zuschieben kann.
0: Eine Frage noch, Herr Ludewig.
1: Ja?
0: Wer bekommt denn nun Ihr Geld, wenn Sie dann mal...
1: Na, Jörg, der alte Spanner.
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0: In der Reihe Autorengeschichten hören Sie nun Bruno, die neuen Zähne und ein großes Loch in der Matratze von Oma, die Schreibtante. Gelesen von Werner Wilkening. 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Bruno, die neuen Zähne und ein großes Loch in der Matratze. Bruno, der kleine Hundejunge, ist jetzt schon richtig groß geworden. In den vergangenen Wochen hat er viel gelernt. Sein Freund Detlef hat ihm dabei geholfen. Bruno weiß zum Beispiel nun, was Wörter wie bleib, sitz und braver Hund bedeuten. Bleib, sagt Detlef, wenn Bruno ihn nicht begleiten kann und warten muss, bis Detlef wiederkommt. Am Anfang ist ihm das echt schwer gefallen, denn er wusste ja nicht, ob Detlef auch wirklich wiederkommt. Nun weiß er aber ganz sicher, dass Detlef immer wiederkommt. Er hat gelernt, seinem Menschenfreund zu vertrauen. Sitz, sagt Detlef, wenn er mit Bruno eine Straße überqueren will. Bruno versteht jetzt auch warum. Zuerst muss Detlef schauen, ob ein Auto kommt. Dann warten die beiden kurz, bis die Straße frei ist. Zuerst dachte Bruno, er könne doch selbst die Straße überblicken und wollte nicht so richtig auf Detlef hören. Er wollte schon loslaufen und auf die Straße rennen, aber zum Glück konnte ihn Detlef im letzten Moment zurückhalten. Naja, er ist halt ein wenig größer als Bruno und hat deshalb einen besseren Überblick. Wenn Detlef braver Hund sagt, ist Bruno ganz stolz, denn dann hat er eine Aufgabe richtig gut gelöst. Und weil Bruno ein sehr kluger Hundejunge ist, sagt Detlef ganz oft braver Hund zu ihm. Nur neulich, als Bruno gedacht hat, Detlef sagt gleich braver Hund, hat er sich gründlich getäuscht. Davon erzähle ich dir jetzt. Wie alle Kinder bekommt Bruno seine neuen Zähne. Die Milchzähne haben ihren Dienst getan, wackeln und fallen aus. Die neuen, bleibenden Zähne sind blitzeblank und auch ganz schön spitzig. Jetzt braucht Bruno extra viele Kauknochen, darauf kann er dann nach Herzenslust herumnagen und kauen und seine neuen Zähne ausprobieren. Bruno streift durch die Wohnung und sucht seinen Kauknochen. Er hat vergessen, wo er ihn gestern hingelegt hat. In jedes Zimmer schaut er, sucht unter dem Sofa, neben dem Bett, im Bad und in der Küche. Verflixt, wo ist das Ding denn nur? Er kann beim besten Willen den Knochen nicht finden. Bruno wird richtig sauer. Er schnappt seinen Schmuseteddy und wirbelt ihn durchs Zimmer. Vielleicht kann ihm ja der Teddy sagen, wo der Knochen ist. Aber Teddy bleibt stumm. Kein Wörtchen ist aus ihm herauszukriegen, so sehr Bruno ihn auch im Zimmer umherschleudert. Schlecht gelaunt legt sich Bruno in sein Körbchen. Zur Sicherheit schaut er dort unter seiner Matratze ein weiteres Mal, ob der Knochen nicht vielleicht doch dort ist. Nein, kein Knochen zu finden. So ein Mist. Aber was ist das? Ein winzig kleines Loch ist in der Matratze, so klein, dass man es fast gar nicht sieht. Und da schaut etwas Weißes, Fluffiges aus dem Loch heraus. Was das wohl ist? Ganz konzentriert schaut sich Bruno die kleine Öffnung an. Mit der Pfote versucht er, sie zu vergrößern. Wenn er seine Krale ein wenig einhakt, kann er vielleicht in die Matratze hineinschauen. Der Knochen ist jetzt ganz vergessen. Nun muss Bruno unbedingt herausfinden, was das für ein fluffiges Zeug ist. Es gelingt ihm, vorsichtig das Loch größer zu machen, indem er es mit beiden Pfoten spannt und mit seinen neuen, spitzen Zähnen das weiße Zeug herauszieht. Er zieht und zerrt, er strengt sich mächtig an und tatsächlich kommt das Fluffige etwas langsam aus der Matratze. Das Fluffige kommt ihm irgendwie bekannt vor. Wo hat er das denn nur gesehen? Bruno denkt angestrengt nach, zieht seine kleine Stirn in Falten und da fällt es ihm ein. Wolken! In der Matratze sind ja Wolken! Er ist begeistert. Wolken kennt er bisher nur vom Spaziergang. Meistens sind die am Himmel oben. und jetzt findet er sie in seiner Matratze. Bruno ist glücklich darüber, denn er mag Wolken unglaublich gern. Jetzt ist ihm auch klar, warum seine Matratze so unglaublich weich ist. Wie viele da wohl drin sind, überlegt er sich. Ich werde es herausfinden. Voll Tatendrang schlitzt er das immer größer werdende Loch mit seinen Zähnen auf und freut sich dabei über diese überaus helfenden Werkzeuge. Die Wolken quellen aus seiner Matratze und füllen schon seinen Hundekorb ganz aus. Mit der Nase schiebt Bruno sie aus dem Korb ins Zimmer. Überall im Zimmer sind nun die Wolken verteilt, unter dem Tisch, auf dem Sofa, hinter dem Schrank und überall auf dem Fußboden. Wie schön das aussieht! Bruno freut sich wirklich sehr. Er ist bestimmt der allereinzige Hundejunge, der eigene Wolken im Zimmer hat. Das muss er unbedingt Detlef zeigen. Bruno rennt auf seinen kurzen Beinchen zu Detlef in die Küche und springt begeistert an ihm hoch. »Hey, Herr Kleiner, was ist denn mit dir los?« fragt Detlef lachend. »Du bist ja ganz aus dem Häuschen.« »Komm, Detlef, komm!« Bruno umkreist Detlef hopsend und springend vor Freude. »Ich muss dir unbedingt was zeigen. So etwas Schönes hast du noch nie gesehen.« Bruno rennt in Richtung Hundekorb und wieder zurück zu Detlef. Jetzt versteht Detlef, dass er Bruno folgen soll. Bruno springt vorne weg und dreht sich mehrmals um, damit Detlef ihm auch wirklich folgt. Er kann es gar nicht erwarten, Detlef seine Entdeckung zu zeigen. Der wird Augen machen. Jetzt sind die beiden beim Hundekorb angelangt und Bruno schiebt Detlef ganz aufgeregt die Wolken hin. »Schau mal, Detlef, ich habe eigene Wolken. Die sind echt toll und fluffig und ganz, ganz viele.« Bruno wedelt mit dem Schwanz vor Freude und dabei wackelt der gesamte kleine Hund.
1: »Was zur Hölle?« Detlef bleiben die Worte im Hals stecken. Im ganzen Zimmer ist das weiße Filmmaterial verteilt, kein Eckchen ist frei geblieben. Sogar über den Pflanzen hängen die weißen Flusen. Jetzt baut sich Detlef zu voller Größe auf und er sagt mit lauter und strenger Stimme, »Bruno, sitz und bleib!«
0: Bruno ist nun sehr verwundert. Er hat doch alles richtig gemacht. So denkt er jedenfalls.
1: »So eine Riesensauerei! Schau dir mal das Zimmer an!« schimpft Detlef. »Jetzt muss ich alles aufräumen und du hast keine Matratze mehr. Nun gut, dann schläfst du eben ohne Matratze. Dann wirst du sehr schnell lernen, dass man seine Sachen nicht kaputt macht.«
0: »Kaputt? Die Matratze ist kaputt?« Bruno beginnt nachzudenken und schiebt seine schönen Wolken in Richtung der zerfetzten Matratze. »Können wir die Wolken nicht wieder aufräumen?«
1: »Keine Chance, mein kleiner Freund«, sagt Detlef. »Du hast den Stoff sehr gründlich zerfetzt, das Zeug ist hin. Ich hol gleich mal den großen Müllbeutel.«
2: »Oje, oje, oje, meine tollen Wolken. Hau!«
0: Bruno geht langsam ein Licht auf. Ganz geknickt mit hängenden Ohren schaut der Detlef beim Aufräumen zu. Der schimpft und schnaubt leise vor sich hin, während er das weiße Filmmaterial zusammensammelt. Für den Rest des Tages ist Bruno dann vorsichtshalber ein ganz vorbildlicher Hundejunge, denn ein klein wenig hat er auch ein schlechtes Gewissen, weil Detlef alles alleine aufräumen muss. Als es später dunkel wird, putzt sich Detlef die Zähne und geht zu Bett. Bruno hüpft ihm hinterher.
1: »Nein, Bruno, bleib«, sagt Detlef streng. »Du kannst heute sehen, wo du schläfst. In meinem Bett jedenfalls nicht.«
0: Mit eingezogenen Ohren schleicht Bruno zu seinem Korb. Er versucht es sich gemütlich zu machen, dreht sich nach links, bald nach rechts, aber ohne die Wolkenmatratze ist es einfach nicht zu schaffen, eine gute und bequeme Schlafposition zu finden. Ohne Matratze ist der Hundekorb einfach zu hart. So setzt er sich zunächst ans Fenster und schaut in den Nachthimmel hinaus. Der Mond scheint ganz hell und ab und zu fliegen ein paar Wolken über den Himmel. Wie schön das aussieht! Bruno wird nun schrecklich müde und überlegt, wo er denn heute Nacht schlafen kann. Vorsichtig und leise tapst er in Detlefs Zimmer und lauscht dem ruhigen Atem seines Freundes. Dann klettert er noch viel vorsichtiger zu Detlef ins Bett und rollt sich an dessen Füßen zu einer kleinen Hundekugel.
2: »Ach, ist das gemütlich auf dieser Matratze«, denkt er sich, »ob da auch so schöne Wolken drin sind? Morgen früh werde ich nachschauen.«
0: Aber dann ist er auch schon eingeschlafen. Autorengeschichten.

0: 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Die traurigen silberblauen Augen. Die silberblauen Augen stachen wie ein Dolch in das Herz von Familienrichterin Daniela. Sie hatte diesen Vater vor 20 Jahren gekannt, als sie neben ihrem Studium in einem Stehcafé gearbeitet hatte. Unglaublich, dass er heute so verhärmt aussah, obwohl er erst 38 Jahre alt war. Damals war er ein gut aussehender junger Mann gewesen, mit einem ausgesprochen guten Charakter. Daniela war entsetzt, was eine Krankheit aus diesem Mann gemacht hatte. Es war schwer für sie, ihre Tränen zu verbergen. Ja, damals, da war sie sehr verliebt in ihn gewesen. Doch für ihn blieb sie nur eine Freundin, ein Kumpel, eine Art Schwester. Dann kam der große Schock, als sie aus einem Urlaub heimkehrte und ihr stolz mitteilte, dass er geheiratet hatte. Für Daniela blieb nur der Ausweg, aus Stuttgart wegzuziehen. Und nun musste sie diesen Fall bearbeiten. Seinen Fall, ob sie wollte oder nicht. Bevor sie über die Scheidung der Eltern verhandelte, sprach Daniela mit dem 6-jährigen Sohn. Sie wollte ohne Beeinflussung der Eltern wissen, was gut für das Kind war und was es selbst wollte. Fast wie reines Silber waren die Augen des Kindes, das Erbe seines Vaters nur eben heller, dass der Blaustich kaum zu sehen war. Sein bronzefarbenes Gesicht war von dunklen Locken umrahmt, wie ein kleiner arabischer Prinz sah er aus. Daniela wollte Vertrauen aufbauen und fragte den Jungen, ob er ihr den Teddybären schenke, den er fest umklammert hielt. Sie würde auch tauschen, bot sie an, mit ihrem Ohrring. Aber das Kind war empört. »Ich gebe dir doch nicht den Schlüssel zu den Herzen von Papa und Oma«, rief er aus. »So wertvoll kann dein Ohrring gar nicht sein.« »Keine Sorge, du kannst ihn gerne behalten. Er ist unbezahlbar wertvoll«, sagte die Richterin zu dem kleinen Jungen, und dann lächelten sie beide. »Ach, wenn mein Papa doch gesund wäre, dann wären wir noch eine Familie.« Das Kind blickte Daniela aus seinen silbernen Augen traurig an. Fast war es, als würden kleine silberne Münzen daraus weinen. Daniela wusste in diesem Moment, wie sie zu entscheiden hatte. Und als sie etwas später den Gerichtssaal wieder betrat, war ihr klar, warum der arme Mann so verhärmt war. Die Ehefrau strahlte einen so gebieterischen Stolz aus, dass niemand etwas zu lachen hatte. Der Kleine wollte mit in den Gerichtssaal, eine junge Beamtin hielt ihn jedoch auf. »Du kommst mit mir.« Die Richterin musste zurück in den Gerichtssaal, murmelte auf dem Weg dahin vor sich hin. »Lassen wir mal die Anwälte reden, mal hören, was die zu sagen haben.« Der Junge spielte so lange in einem Zimmer, das im Gerichtsgebäude eigens für Kinder eingerichtet war. Nach 10 Minuten sagte er, er habe Bauchweh und müsse dringend auf die Toilette. »Dauert es länger?«, fragte die Beamtin. »Ich weiß nicht, aber ich habe so arg Bauchweh. Ich glaube, ich kriege Durchfall.« Die junge Beamtin brachte ihn zur Toilette. Der kleine Junge wartete einen Moment und lauschte. Als er sich sicher war, dass sie nicht mehr vor der Tür stand, schlich er hinaus und lief zurück in den Gerichtssaal, wo er sich hinter einigen leeren Stühlen versteckte. Dabei stieß er aus Versehen einen Stuhl um. Die Richterin hatte ihn allerdings schon vorher bemerkt. Obwohl er eigentlich nicht im Saal hätte sein dürfen, lächelte sie und meinte nur: »Ein cleveres Kerlchen, setz dich ruhig hin und sei still.« Der Junge nickte und setzte sich, sein Gesicht war schneeweiß, nur seine silbernen Augen leuchteten. Die Familienrichterin entschied auf alle 4 Wochen 8 Stunden Umgang, allerdings nur in Anwesenheit der Großeltern, da der Vater durch die Krankheit möglicherweise einen Anfall bekommen könnte. Es tat ihr zwar weh, aber sie musste an das Wohl des Kindes denken. Ein Anfall des Vaters, bei dem dieser auf einmal ohnmächtig werden konnte, wäre zu viel für den Buben. Und auch das Wohl des Kranken durfte sie nicht außer Acht lassen, denn dieser würde in einem solchen Fall dringend Hilfe benötigen, die er aber von dem Jungen kaum erhalten konnte. Nach der Verhandlung stand sie gedankenverloren an der Kaffeemaschine. Ein wenig traurig, dass der Vater sie nicht erkannt hatte, obwohl er sie mehrmals angeschaut hatte. Die Mutter hatte mit dem Kleinen schon fast fluchtartig den Saal verlassen, vor Wut über die Entscheidung schnaubend. Plötzlich hörte sie hinter sich eine Stimme. »Vielen Dank für diese Entscheidung. Das war mehr, als ich mir erhofft hatte.« Sie drehte sich um und sah genau in die silberblauen Augen des Mannes, den sie vor so vielen Jahren geliebt hatte. Die Richterin nahm allen Mut zusammen.
1: »Danke, Sie erinnern mich an jemanden, den ich vor langen Jahren gekannt habe. Trinken wir einen Kaffee zusammen?« fragte sie den jungen Vater.
0: »Nein, ich darf nur.« Bevor er zu Ende reden konnte, ergänzte sie:
1: »Nur Tee trinken?«
0: Der junge Vater sah sie lange an, dann huschte ein erkennendes Lächeln über sein trauriges Gesicht.
2: »Daniela, bist du es wirklich?«
0: Die Richterin konnte erst nur nicken. Zu dick war der Kloß, der in ihrem Hals saß. Dann krächzte sie heiser:
3: »Ja, ich bin es wirklich.«
0: Tränen stiegen in seine silberblauen Augen, als er an die Zeit zurückdachte, in der er fast gesund gewesen war. Daniela füllte noch einen Becher Tee aus der Maschine und sagte:
1: »Komm, ich habe Mittagspause. Lass uns nach hinten gehen, in den Park.«
0: Dort saßen sie lange und plauderten über die alten Zeiten.

0: Nein, Schatz. 23 Uhr ist Maximum und Punkt. Warum fängst du immer an zu diskutieren, wenn ich unterwegs bin? Ich war den ganzen Nachmittag zu Hause. Hätten wir das...
1: Frau Klaassen! Entschuldigen Sie, kann ich Sie kurz sprechen?
0: Frau Dreyer, hallo. Ich telefoniere noch mit meiner Großen. Wir sprechen doch eh gleich.
1: Es wäre schon gut, wenn wir kurz vorher sprechen könnten.
0: Meli, ich rufe dich gleich zurück. Okay, aber um 23 Uhr bist du zu Hause. Sag mir, dass das angekommen ist. Okay, Schatz, viel Spaß. Ich liebe dich. Was gibt's denn so Dringendes?
1: Nun, ich wollte Sie nur vorwarnen. Es könnte sein, dass Sie... Naja, ich habe da was Blödes gemacht. Das war natürlich keine Absicht.
0: Kindchen, kommen Sie zum Punkt. So schlimm wird's schon nicht sein, oder?
1: Naja, nein.
0: Frau Dreyer, bitte.
1: Okay, ich hatte neulich meine erste Deutschstunde mit den Kindern. Wir haben eine Geschichte gelesen über eine Patchwork-Familie. Die kleine Anna bekommt da ein Geschwisterchen. Und ich habe die Kinder gefragt, ob sie wissen, wo die Babys herkommen. Sie haben gekichert. Einige sagten klar. Und ich habe dann Gina gefragt, ob sie wisse, wo die Babys herkommen. Gina lachte verlegen, setzte sich so auf ihre Händchen, wippte so ein bisschen hin und her und sagte, ja, von Mama und Papa, wenn sie sich ganz doll lieb haben. Ich hakte nach, ob sie es genauer wisse. Und Gina sagte, nee, ganz genau weiß ich es nicht. Aber Mama hat gesagt, wenn es nicht schön ist, dann ist es nicht richtig.
0: Ah ja, okay. Ich meine, ist doch süß. Und Sie können es nicht früh genug lernen. Danke, dass Sie mir das erzählen. Aber hätte das nicht warten können?
1: Ich fand das so süß und deswegen habe ich das vorhin unserem Rektor und Herrn Martins erzählt.
0: Okay. Danke für die Warnung, aber das ist schon okay.
1: Ich wusste nicht, dass die Lautsprecheranlage im Zimmer des Rektors an war. Man hat es in jedem Raum gehört und somit auch alle Eltern, die schon da waren.
0: Oh, scheiße.
1: Falls jemand einen blöden Kommentar macht, wollte ich, dass sie gewarnt sind.
0: Verstehe. Na, das kann ja lustig werden. Gehen wir rein?
1: Tut mir leid.
2: Oh, super. Unsere Referendarin Angela Dreyer und Frau Klaassen, Ginas Mutter, sind jetzt auch da. Dann können wir jetzt anfangen.
0: Guten Abend. Entschuldigen Sie die Verspätung.
3: Okay, als Klassenlehrer der 4B heiße ich Sie alle herzlich willkommen. Nun, das ist unser vorletzter Elternabend in dieser Konstellation. Beim nächsten Mal heißt es Abschied nehmen, bevor Ihre Kinder die Schule wechseln. Wir haben heute folgende Themen zu besprechen. Erstens, die Klassenfahrt im September. Wir müssen abstimmen, wohin es geht und wer als Begleitperson von Ihnen zur Verfügung steht. Frau Klaassen, Sie sagten, Sie würden eventuell...
4: Ja, das glaube ich, dass Sie am liebsten Frau Klaassen mitnehmen würden, Herr Martins.
0: Okay, das reicht jetzt. Ja, ich habe mit Gina, genau wie mit ihrer 16-jährigen Schwester Meli damals, darüber gesprochen, wie die Babys gemacht werden. Und ja, ich habe ihr beigebracht, dass es auch für die Frau schön sein sollte. Ich finde, das können Mädchen nicht früh genug lernen. Aber ich fände es schön, wenn wir uns jetzt auf die wichtigen Themen konzentrieren, okay? Würden Sie also bitte Ihre Späßchen unterlassen.
4: Entschuldigung, Sie haben ja recht. Herr Bohlen? Meine Petra hat mir gesagt, Kevin hätte beim Schwimmunterricht seinen Schwanz aus der Badehose geholt und Petra, Manja und Anja aufgefordert, ihn anzufassen.
5: Wir waren zutiefst schockiert, als wir das gehört haben.
6: Unsere Zwillinge waren völlig verstört. Was bringen Sie Ihrem Sohn bitte schön bei? Ach nee, er ist ja gar nicht richtiger Sohn, oder?
5: Also, wir wissen ja, dass die Kinder in dem Alter experimentierfreudig sind. Aber wir fragen uns schon, wie sowas sein kann. Also ich möchte nicht, dass die Mädchen denken, das sei normal. Manja hat den jüngeren Nachbarsjungen aufgefordert, seinen Penis zu zeigen.
6: Manja hat was?
5: Ich meine, wo kommen wir denn da hin?
6: Wieso weiß ich das nicht?
5: Ich wollte nicht, dass du...
6: Da zahlen wir ein horrendes Schulgeld, damit unsere Kinder behütet aufwachsen und gebildet werden, während wir arbeiten. Und ausgerechnet hier geht es schlimmer zu als sonst wo.
7: Und damit sind wir wieder bei dem Thema Knigge für Kinder, was mein Mann Anton von Habermaus und ich ja schon letztes Jahr vorgeschlagen haben.
8: Na super. Knigge für Kids, Lektion 1. Jungs, holt nicht den Pipi-Mann beim Schwimmunterricht aus der Hose und zeigt ihn unter keinen Umständen den kleinen Mädchen und fordert sie auch nicht auf, ihn anzufassen.
2: Herr Bohlen, Sie wissen, ich bin immer für ein Späßchen zu haben, aber ich fürchte, Ihnen fehlt der nötige Ernst in dieser Lage. Ihr Sohn Kevin hat 3 Mädchen aufgefordert, geradezu bedrängt, seinen Penis anzufassen und gefragt, ob eine ihn in den Mund nehmen möchte. Als Direktor dieser Schule bin ich verpflichtet, dieser Situation auf den Grund zu gehen. Ich weiß nicht, wo er dieses Bild her hat, aber es ist nicht seinem Alter angemessen.
8: Ja, Sie haben ja recht. Entschuldigen Sie bitte, Frau Malteser Andresen. Und Ihnen allen. Ich weiß nicht, wo Kevin das gesehen hat. Natürlich habe ich ihn gefragt, aber er sagt nichts. Seine Mutter und ich schließen immer das Schlafzimmer ab, wenn wir... Ja, dann habe ich ihn gefragt, ob er vielleicht am Wochenende bei seinem Vater was gesehen hat. Aber dann hätte Kevin wahrscheinlich kleine Jungs aufgefordert.
3: Wo ist denn Kevins Mutter heute?
8: Sie ist verhindert. Musste kurzfristig arbeiten.
3: Ach, sie arbeitet wieder? Im Schichtdienst? Was macht sie denn?
8: Hören Sie, Sie alle wissen um Claudias Situation. Sie ist wieder rückfällig geworden und fällt ein paar Tage aus. Ich versuche mich so gut es geht um Kevin zu kümmern, aber so richtig lässt er mich zurzeit nicht an sich ran. Vielleicht denkt er, Mama nicht ansprechbar und wenn ich jetzt auch noch Papa verpfeife, dann ist der Junge alleine. Ich bin ja für ihn da, so gut ich kann. Aber in 3 Jahren kann man eben auch keine Wunder vollbringen.
2: Herr Bohlen, ich danke Ihnen für Ihre Offenheit. Bitte bleiben Sie im Anschluss noch da, wir werden Ihnen eine Hilfe zur Seite stellen. Wir lassen Sie nicht allein. Okay, zurück zum Ursprungsthema, die Klassenfahrt. Frau Malteser Andresen und Herr von Habermaus haben ein großzügiges Angebot gemacht. Mögen Sie selbst erzählen?
7: Nun, wir alle geben viel Geld für die Ausbildung unserer Kinder aus. Und uns ist sehr wohl bewusst, dass es dem einen oder anderen nicht leicht fällt, auch noch für die Klassenfahrt tief in die Tasche zu greifen. Sicher haben Sie in der Zeitung gelesen, dass mein Gatte Anton von Habermaus von seinem Großvater Egon Emilio von Habermaus das Habermausgestüt geerbt hat.
9: Sie müssen sich das wie eine riesengroße Ranch vorstellen. Neben den Rennpferden haben wir auch 10 Ponys und Ziegen und Hühner, eine Straußenfarm. Und wir dachten, für die Kinder wäre es doch toll, wenn sie die 4 Tage auf dem Gestüt verbringen können. Das Gästehaus hat 7 Doppelzimmer, so dass wir alle Kinder unterbringen können. Und 2 Einzelzimmer für Herrn Martins und die Begleitperson.
4: Naja, wenn Frau Klaassen mitfährt. Entschuldigung.
7: Jedes Kind bekommt die Verantwortung für ein Pony. Muss es füttern, putzen, den Stall säubern.
4: Haben Sie kein Personal?
5: Mensch, Sabine, was ist denn eigentlich mit dir los? Seit wir hier sind, bist du nur am Stänkern und Pieseln. Das nervt. Hör auf zu meckern und mach mal konstruktive Vorschläge.
4: Ach, scheiße, ihr habt ja recht. Entschuldigung. Aber ihr habt alle gut reden. Ihr habt 2 Gehälter oder erbt irgendwelche Gestüte. Thorsten ist weg, das Konto ist geräumt und Petra hat zusammen mit Sebastian und Timo beim Handballtraining alle Wrangler-Schilder von den Jeans abgeschnitten und die Taschen nach Bargeld und Handys gefilzt.
5: Wer trägt denn heute noch Wrangler-Jeans?
10: Mit Sebastian und Timo. Mit meinen Jungs? So ein Blödsinn.
5: Moment,
10: wie kommen Sie denn darauf?
5: Das geht mir jetzt alles zu schnell hier. Was ist denn jetzt mit der MeToo-Affäre unserer Zwillinge?
11: Frau Steinert, Herr Steinert und auch Frau Kleinert, wenn es Ihnen recht ist, würden wir es gerne vorerst dabei belassen und sehen, wie wir Herrn Bohlen helfen können. Ich denke, wir sind uns alle einig, dass es keine Bagatelle ist und wir dem Ganzen nachgehen wollen. Aber dafür müssen wir der Ursache auf den Grund gehen. Zumindest solange Frau Bohlen, ausfällt. Deshalb das Angebot, Herrn Bohlen eine kinderpsychologische Betreuung zur Seite zu stellen.
12: Okay, weiter. Wie kommen Sie darauf, dass Sebastian und Timo dabei waren? Die Jungs haben mir nichts erzählt und verhalten sich auch völlig normal. Hat Petra das behauptet?
4: Nein, Herr Pollmann. Petra hat ihre Söhne nicht verpfiffen, falls Sie das meinen. Die 3 wurden erwischt, als sie mit vollen Taschen die Sporthalle verlassen haben. Der Trainer der großen Schüler kam etwas früher und hat sie erwischt, als sie gerade türmen wollten. Mit 17 Euro Bargeld, 6 Handys und 3 Wrangler-Schildern.
12: Ich verstehe das nicht. Warum wurde ich nicht angerufen? Ich habe mein Handy immer dabei, gerade weil ich mit den Jungs alleine bin und guck auch ständig und kontrolliere, ob Nachrichten waren. Ich hab's auch jetzt dabei und da ist kein... Oh shit, 14 Anrufe in Abwesenheit. Das Handy war auf lautlos, weil ich heute Nachmittag noch eine Besprechung hatte. Da ging's um eine Beförderung, was nicht nur mehr Geld, sondern auch mehr Zeit für die Jungs bedeutet hätte. Ich hab vergessen, es wieder auf laut zu stellen und scheinbar auch nicht... Gibt's eine Anzeige?
2: Nun, ich schlage vor, da der Handballverein in unseren Hallen trainiert, wende ich mich morgen früh an den Trainer. Und dann machen wir morgen oder übermorgen einen neuen Termin. Erst nur wir 4 und dann mit ihren Kindern und den Geschädigten. Schließlich müssen die 3 Konsequenzen spüren.
12: Ja, danke. Ich verstehe das nicht. Ich denke, ich kenne meine Jungs. Blödsinn machen, ja, aber stehlen? Und dann auch Vereinskollegen bestehlen, das geht nicht in meinen Kopf.
4: Naja, es ist ja auch nicht leicht für Sie. So alleine mit den Jungs.
12: So ein Blödsinn. Ja, die ersten 2 Jahre war es unerträglich für uns alle 3, aber wir haben unseren Rhythmus gefunden. Jeder hat seine Aufgaben. Wir sind ein eingespieltes Team. Der Alltag läuft. Entschuldigung. Ich weiß, das ist nicht das Thema des heutigen Abends. Und ja, danke, Herr Drews, wenn Sie als Direktor versuchen zu vermitteln.
13: Ja, ich fände es auch schön, wenn wir wieder zur Klassenfahrt kämen. Ich weiß, einige von Ihnen sehen mich zum ersten Mal. Ich bin Thomas Jauch, Dieters Vater und als Pilot für Emirates meist unterwegs. Deshalb ist normalerweise meine Frau hier. Ich muss in 2 Stunden schon wieder im Airport sein und würde es begrüßen, wenn wir die Frage der Klassenfahrt heute abschließen können. Ich meine, wie war gleich Ihr Name? Frau Malteser Andresen und Herr von Habermaus. Und Ihr Sohn heißt Wolfgang Amadeus, auch Habermaus?
9: Wolfgang Amadeus, Malteser Andresen von Habermaus.
13: Das ist ein Witz, oder? Wenn er 50 Mal seinen Namen zur Strafe an die Tafel schreiben muss, hat er ja einen halben Tag zu tun. Was ich aber eigentlich sagen wollte, das ist ein wirklich großzügiges Angebot. Und die Idee mit der Betreuung der Ponys finde ich großartig. Vorausgesetzt, es ist genügend Betreuung dabei. Und versicherungstechnisch gibt es keine Probleme. Herr Drews?
2: Nun, ich denke, das ist leicht zu klären. Ich werde Sie in den nächsten 3 Tagen darüber informieren.
3: Wie sieht es denn mit den anderen Eltern aus? Gefällt Ihnen das Angebot von Wolfgang Amadeus Eltern? Ja. Gut, dann lassen Sie uns abstimmen. Wer ist dafür? Ja, ich auch. Oh wow, das nenne ich einstimmig. Herr von Habermaus, dann machen Sie uns doch bitte eine Liste, womit wir helfen können. Welche Essenskosten circa entstehen und so weiter.
7: Es ist uns eine große Freude, das Gestüt so auf diese schöne Art einzuweihen. Und ich bin mir sicher, unsere Kinder werden es lieben.
9: Und seien Sie sich sicher. Ihre Kinder werden bestens betreut sein. Und kein ungebetener Gast kommt auf das Gestüt Habermaus. Oder kann es verlassen. Ohne den Sicherheitscode.
13: Wunderbar, dann wäre das ja geklärt. Sie gestatten, dass ich mich verabschiede? Ich danke Ihnen allen für den Einblick in Ihre Familien. Und Frau Klaassen, ich finde es großartig, dass Sie Ihrer kleinen Maus die wichtigen Dinge des Lebens beibringen. In diesem Sinne, bis zum nächsten Mal.
2: Tschüss. Gut, ich denke, wir sind alle soweit. Danke für Ihr Kommen und einen schönen Abend noch.
14: Ja, Ihnen auch.
6: Und wir beide besprechen jetzt erst einmal, warum du mich anlügst.
5: Ich hab dich nicht angelogen.
6: Andrea, es reicht. Du weißt, wie ich darüber denke. Verheimlichen ist Lügen. Und ich will nicht, dass du für meine Mädchen so ein Vorbild bist. Wir sind eine Familie. Und Probleme werden in der Familie besprochen.
5: Können wir das bitte zu Hause klären?
6: Du wirst mir jetzt nicht auch noch sagen, wann und wo ich sprechen darf. Ich habe diese Heimlichkeiten sowas...
1: Ach, Herr Steinert, entschuldigen Sie, wenn ich unterbreche. Ich wollte Ihnen noch diese wunderbare Stickarbeit Ihrer Mädchen geben. Es war mit Abstand die beste Arbeit. Das haben die beiden wirklich toll gemacht.
6: Ja, oh, wirklich? Die beste Arbeit?

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0: Königreich. Da lebte ein Königspaar mit ihrer Tochter, der Prinzessin Clara. Aber sie wurde nur Prinzessin ohne Krone genannt, denn das Königreich war so arm, dass nur der König und die Königin sich eine Krone leisten konnten. Die Abgaben der Bauern waren gering, denn auch sie sollten noch genug zum Leben behalten. Als die Prinzessin noch klein war, hatten die Eltern ihr liebevoll erklärt, warum das Königreich so arm war und sie deshalb keine Krone für die Prinzessin hätten. Aber je älter sie wurde, desto größer wurde ihr Wunsch, eine eigene Krone zu besitzen. Nachts schlich sie sich heimlich in das königliche Schlafgemach und probierte die kleine Krone ihrer Mutter auf. Sie sah gut aus zwischen ihren dunkelblonden, lockigen, langen Haaren. Ihr Spiegelbild gefiel ihr. Es war aber nicht so ganz dasselbe wie eine eigene Krone auf dem Kopf zu tragen. Das machte die Prinzessin Clara traurig und sie überlegte, was sie dagegen tun könnte. Als sie endlich 18 Jahre alt geworden war, sprach sie zu ihren Eltern:
1: »Ich werde in die weite Welt gehen und mir eine eigene Krone suchen und dann kehre ich wieder heim zu euch.«
0: »Wo willst du die denn finden? Und wie bezahlen ohne Geld? Du hast doch hier alles und später, wenn du Königin wirst, erbst du die Krone deiner Mutter«, sagte der König.
1: »Aber Vater, ihr beiden werdet wohl noch unser Land sehr lange regieren. Ich will aber nicht warten und schon jetzt meine eigene Prinzessinnenkrone haben. Davon könnt ihr mich nicht abbringen«,
0: entgegnete Prinzessin Clara.
1: »Aber Clara, eine Krone ist doch nicht so wichtig. Du bist doch hier bei uns gesund und glücklich«, versuchte die Königin, sie zu beruhigen. »Ja, gesund bin ich, aber glücklich werde ich erst mit meiner eigenen Krone sein. Gleich morgen werde ich losziehen«, sagte Clara hartnäckig.
0: So geschah es, dass Prinzessin ohne Krone am nächsten Morgen mit einem kleinen Bündel unterm Arm aufbrach. Darin waren Brot, etwas Käse und ein Krug mit Wasser. Alle Versuche ihrer Eltern, sie aufzuhalten, schlugen fehl. Da aber das Königreich so arm war, konnte sich die Prinzessin nicht einmal ein Pferd für ihre Reise leisten. Also ging sie in ihrem silbernen Prinzessinnenkleid zu Fuß. Sie ging vorbei an den Feldern der Bauern, an den Wäldern und Seen. Das Königreich war aber so klein, dass sie schon am Abend an die Grenze kam. Der einsame Wachposten erkannte die Prinzessin sogleich und fragte, wohin sie denn gehen wolle. Prinzessin ohne Krone erzählte von ihrem Vorhaben und lief weiter fort in das benachbarte Königreich. Es wurde langsam dunkel und so suchte sie sich einen Platz zum Schlafen unter einer großen, schützenden Linde. Nachdem sie etwas gegessen hatte und endlich eingeschlafen war, träumte sie unruhig. Goldene Kronen in jeder erdenklichen Größe flogen um ihren Kopf herum. Welche würde ihr am besten stehen? Sie konnte sich nicht entscheiden. Immer wenn sie nach einer greifen wollte, flog diese wieder fort. Am Ende waren alle Kronen verschwunden und sie erwachte schweißgebadet. Sie wusste erst gar nicht, wo sie war, bis sie sich erinnerte, dass sie ja in die weite Welt hinausgegangen war. Am nächsten Morgen machte sie sich erneut auf den Weg. Nachdem sie eine Weile gegangen war, kam ihr ein altes Mütterchen, tief gebeugt mit einem Stock, entgegen. Ihre Kleidung war mit bunten Flicken überhäuft, die sie wohl für eine Weile zusammenhalten sollten. Die weißen Haare schauten unter ihrem roten Kopftuch hervor. Auf dem Rücken trug sie einen alten Weidenkorb, darin ein paar Habseligkeiten.
1: »Hallo Mütterchen, wohin des Wegs?« fragte die Prinzessin neugierig.
2: »Ach, Kindchen, ich möchte meinen Sohn besuchen. Er wohnt 4 Tagesreisen von meinem Dorf entfernt. Das ist ein langer Weg, aber ich gehe ihn gerne«, antwortete sie mit langsamer Stimme.
0: »Kann euer Sohn nicht zu euch kommen?«
2: »Das kann er leider nicht. Er muss so viel arbeiten, um seine Frau und 6 Kinder zu versorgen. Die Zeiten sind schlecht. Aber sagt, warum habt ihr so ein schönes Kleid an? Seid ihr aus reichem Hause?«
0: »Ich bin die Prinzessin Clara aus dem Nachbarkönigreich.«
2: »Und was macht ihr hier so allein und so weit weg von zu Hause? Habt ihr denn keine Angst?«

0: Nein, Angst habe ich keine. Aber ich bin auf der Suche nach einer Krone für mich, denn ich habe ja keine eigene.
1: Doch was ändert an dir eine Krone? Du bist und bleibst doch derselbe Mensch.
0: Ich bin aber eine Prinzessin und will eine Krone tragen, wie andere Prinzessinnen auch.
1: Das alte Mütterchen war betrübt über solche Worte. Ein Mensch wird nicht nach dem beurteilt, was er für Kleidung trägt. Das Gute im Herzen entscheidet.
0: Und ihr meint, damit wird man glücklich? Bist du glücklich in deinen alten Kleidern?
1: Ich war früher eine Schneiderin. Dabei wurde ich nicht reich, aber zum Leben war es genug für mich und meine Kinder. Heute kann ich nicht mehr die Nadel halten mit meinen alten, steifen Händen. Aber ich bin glücklich, denn ich habe gesunde Kinder und schöne Enkel.
0: Trotzdem will ich eine Krone haben, denn ich bin eine Prinzessin.
1: Dir ist wohl nicht zu helfen, dachte das Mütterchen bei sich und verabschiedete sich. Die Sonne stieg immer höher am Himmel hinauf, als sich Prinzessin ohne Krone wieder auf den Weg machte. Wohin sollte sie nun gehen? Wo würde sie eine Krone für sich finden? Vielleicht bei einem Goldschmied? So ging sie weiter vorbei an grünen Wäldern und Feldern, die voll im Korn standen. Mittags legte sie eine Rast an einem kleinen Bach ein. In der Nähe hörte sie auf einmal Kinderstimmen rufen, und sie ging ihnen nach. Und wie die Stimmchen lauter wurden, sah sie eine junge Frau, die Wäsche im klaren Wasser wusch. Ihre drei kleinen Kinder spielten in der Nähe auf der Wiese und versuchten, Schmetterlinge zu fangen. Sie so zu sehen, stimmte die Prinzessin froh. Die Kinder schienen trotz ihrer lumpigen Kleider glücklich zu sein.
0: »Hallo, ihr da«, sprach sie die Frau an. »Euch einen schönen guten Tag«, antwortete die Frau, die aufgestanden war und vor der Prinzessin einen Hofknicks machte. »Wisst ihr, wo es in der Nähe einen Goldschmied gibt? Hier bei uns gibt es leider keinen Goldschmied, nur einen Hufschmied. Könnte der euch weiterhelfen?«
2: »Wohl kaum. Ich brauche einen Goldschmied, der mir eine Krone macht. Ganz aus Gold soll sie sein und einer Prinzessin geziemend.«
0: »Es tut mir leid, aber da kann ich euch nicht helfen.«
2: »Nun, ich werde schon einen finden.«
1: Nun aber hatten die spielenden Kinder die Prinzessin bemerkt und kamen näher. Erstaunt betrachteten sie ihr schönes Kleid. Das größte Kind, ein 7-jähriges Mädchen, sagte,
3: »Du hast ein schönes Kleid. Darf ich es mal anfassen?«
2: »Aber nur, wenn du saubere Finger hast«,
1: antwortete die Prinzessin barsch.
3: »Sie sind etwas schmutzig vom Spielen. Ich werde sie schnell im Bach säubern.«
1: Als das Mädchen fertig war, trocknete sie ihre Hände an ihrem einfachen blauen Leinenkleid. Jetzt konnte sie das Kleid der Prinzessin behutsam berühren. Ihre kleinen Brüder sahen bewundernd zu ihr auf.
0: »Was schaut ihr denn so? Habt ihr noch nie eine Prinzessin gesehen?«
1: Die beiden Jungen schüttelten still den Kopf und einer sagte,
3: »Du hast ja gar keine Krone auf.«
2: »Das weiß ich selber. Deshalb suche ich für mich ja eine Krone. Jeder soll mich doch als Prinzessin erkennen.«
1: Da hatte das Mädchen eine Idee. Sie zog ihre Brüder auf eine Wiese und sie begannen, kleine bunte Blumen zu pflücken. Daraus flocht sie eine Blumenkrone und brachte sie der Prinzessin. Die war darüber verwundert und wollte sie erst gar nicht aufsetzen. Fragend sah sie die Mutter an.
0: »Macht Ihnen eine Freude. Sie haben sich so viel Mühe gegeben«, sagte sie.
1: Prinzessin ohne Krone beugte sich hinab und ließ sich die Blumenkrone auf ihren Kopf setzen.
3: »Ich danke euch, Prinzessin. Ihr habt meine Kinder glücklich gemacht.«
0: »Aber warum?«
3: »Sie haben zum ersten Mal eine Prinzessin gesehen und ihr tragt ihre Blumenkrone. Das macht sie glücklich und mich macht es ebenfalls froh.«
1: Die Prinzessin lächelte, wollte aber nichts mehr dazu sagen. Sie füllte ihren Krug mit frischem Wasser, nahm ihr Bündel und zog weiter. Den Kindern winkte sie noch einmal freundlich zu. Als die Sonne langsam am Horizont unterging, suchte sich die Prinzessin erneut einen Platz zum Schlafen. In dieser Nacht träumte ihr abermals von Kronen. Aber jetzt waren es Blumenkronen. und sie alle flogen wieder um ihren Kopf herum. Doch als sie diesmal eine fangen wollte, da gelang es ihr. Die schönste von ihnen setzte sie sich auf ihre lockigen Haare. Das gefiel ihr sehr und im Traum tanzte sie glücklich über eine bunte Wiese. Sie schlief ruhig durch bis zum nächsten Morgen. Auf ihrem weiteren Weg kam sie wieder an großen und kleinen Feldern vorbei. Auf dem kleinsten Feld waren ein Bauer und eine Bäuerin damit beschäftigt, Stroh zu Garben zusammenzustellen. Die Arbeit war sehr anstrengend, denn es war ein sehr heißer Tag.
2: »Hallo, ihr da? Ich muss euch was fragen.«
1: »Einen guten Tag wünschen wir. Was können wir für euch tun?« fragte der Bauer.
2: »Ich bin auf der Suche nach einem Goldschmied. Er soll mir eine goldene Krone machen. Wo wohnt denn der nächste Goldschmied?«
1: »Ich habe einmal gehört, dass in der nächsten Stadt ein Goldschmied arbeiten soll. Dort sind wir noch nie gewesen.«
2: »Wie weit ist es bis dorthin?«
1: »Wenn ihr gut zu Fuß seid, eine halbe Tagesreise. Das könnt ihr vor Einbruch der Nacht noch schaffen.«
2: »Ich bin schon so lange unterwegs. Ich werde wohl besser ausruhen und morgen weitergehen. Kann ich bei euch bleiben über Nacht?« fragte die Prinzessin.
1: »Aber ja, wenn ihr euch mit unserer bescheidenen Hütte zufrieden geben könnt. Doch ihr scheint Besseres gewohnt zu sein.«
2: »Ja, ich bin eine Prinzessin und wohne in einem Palast, aber es wird schon gehen zur Not.«
1: »Wir müssen nur noch unsere Arbeit beenden. Dann könnt ihr mitkommen.« Die beiden Bauersleute lasen weiter das Stroh auf und bündelten es zu Garben. Die Prinzessin kannte das nicht und ließ sich von den beiden alles genau erklären. Sie merkte dabei, wie schwer die Arbeit auch war, sie schienen glücklich zu sein. Glücklich mit dem einfachen Leben, welches sie führten. Kinder hatten sie keine, aber das war eben ihr Schicksal. Doch auch so ließ es sich gut und glücklich leben. In der Hütte nahmen sie gemeinsam ein bescheidenes Mahl ein und sprachen noch lange miteinander. Doch ganz nebenbei flocht die Bäuerin für die Prinzessin ohne Krone eine Krone aus Stroh. Dann richtete sie ihr ein weiches Strohlager. In dieser Nacht träumte die Prinzessin abermals von Kronen. Diesmal waren es jedoch Kronen aus goldenem Stroh. Und auch die flogen um sie herum. Aber etwas war anders. Eine Krone flog auf ihren Kopf. Jetzt kamen auf einmal Zufriedenheit und Glück über die Prinzessin. Doch als sie am nächsten Morgen erwachte, war sie nicht mehr in der Hütte der Bauern. Sie lag in ihrem Bett im Schloss ihrer Eltern, so als ob sie nie fort gewesen war. Sie musste sich erst einmal die Augen reiben. Vielleicht träumte sie ja noch. Auf dem Nachtschrank neben ihr lag die Krone, und die war aus Stroh. Das konnte kein Traum sein. Wo kam diese Krone her und warum war sie nicht mehr in der Hütte der Bauern? Prinzessin ohne Krone stand auf, zog ihren Morgenmantel über und ging in den Thronsaal. Der König und die Königin saßen da am Tisch und frühstückten.
2: »Lieber Vater, liebe Mutter«, sprach sie und verbeugte sich.
1: »Guten Morgen, Clara. Hast du gut geschlafen?« fragte die Königin.
2: »Ja, ich habe sogar sehr gut geschlafen, aber ich glaubte, dass ich unterwegs war und für mich nach einer Krone gesucht hätte«, antwortete Clara erstaunt.
1: »Ja, du warst doch unterwegs. Aber lass dir die ganze Wahrheit erzählen. Setz dich zu uns.« »Als du fortgehen wolltest, haben wir uns große Sorgen gemacht«, sagte der König. »Wenn man so allein als junge Frau in die weite Welt zieht, lauern überall Gefahren. Und da haben wir drei Feen beauftragt, auf dich aufzupassen.«
2: »Aber unterwegs habe ich gar keine Feen gesehen.«
1: »Du hast sogar mit ihnen gesprochen. Sie sind dir begegnet als altes Mütterchen, als eine junge Frau mit drei Kindern und dann als Bauernpaar. Die haben auf dich aufgepasst und sie haben dir gezeigt, dass man auch ohne Krone glücklich leben kann. Hast du das bemerkt, mein Kind?«
3: Das waren Feen? Aber ja, Vater, ihr habt recht. Ich habe gelernt, dass eine Krone nicht so wichtig ist zum Glücklichsein. Nun möchte ich auch nicht mehr Prinzessin ohne Krone genannt werden, sondern einfach Prinzessin Clara.
1: Das freut uns, sagte die Königin. Aber wenn man es genau nimmt, hast du doch eine Krone. Sogar eine goldene. Eine goldene Krone aus Stroh. Schau nur in deine Hand.
3: Prinzessin Clara hatte nicht bemerkt, dass sie die Krone vom Nachttisch mitgenommen hatte. Sie hielt sie noch immer in ihrer Hand. Mit einem Lächeln hob sie die Krone in die Höhe und setzte sie auf ihren Kopf. Von nun an war sie bescheiden mit ihren Wünschen. Und das war es, was Prinzessin Clara auf ihrer Reise gelernt hatte. Und wenn ihr die Krone aus Stroh nicht mehr gefiel, flocht sie sich einfach eine neue. Von nun an lebte Prinzessin Clara zufrieden und glücklich bis an ihr Ende.
4: Bonjour und herzlich willkommen in unserem Parcours Beziehungstuning. So läuft es wieder bei Ihnen. Toller Slogan, habe ich mir selbst ausgedacht. Beziehungstuning. Da muss man erst mal drauf kommen, oder?
5: Okay, ja, ein bisschen komisch, oder?
4: D'accord, dann nicht. Ihr seid alle ihr, weil es in eurer Partnerschaft nicht mehr so richtig klappt.
6: Also ich bin hier, weil meine Frau meint, ich soll hier sein.
4: Und das wollen wir ändern.
6: Na toll, die übergeht mich auch.
7: Darf ich etwas sagen?
8: Ja, mach doch.
7: Danke, Pauline. Also ich möchte mich nochmal vergewissern, dass das hier auch wirklich alles vertraulich behandelt wird. Wird es doch, oder?
8: Was in der Paartherapie besprochen wird, das bleibt auch in der Paartherapie. So steht es auf den Flyern. Und man kann doch davon ausgehen, dass das stimmt.
7: Ja, ich meine ja nur. Nicht, dass dein Mann das noch rausfindet mit uns.
8: Wie ihr Mann? Sind sie nicht? Seid ihr nicht? Ich dachte, hier sind nur Paare. Ja, sind wir ja auch. In gewisser Weise. Aber um ein Paar zu sein, muss man ja nicht verheiratet sein, oder?
9: Das nicht, aber das verstehe ich jetzt nicht.
7: Ich bin ledig. Sie ist verheiratet. Und wir sind in gewissen Dingen. Sie verstehen? Ich meine, du verstehst.
10: Die bumsen zusammen.
11: Hauke, misch dich da doch nicht ein. Die anderen gehen uns nichts an. Wir sind hier, weil
10: ja, weil ich. Immer bin ich schuld. An allem.
11: Siehst du, wie ich es dir im Vorgespräch schon gesagt habe. Er sieht es nicht ein.
10: Wie Vorgespräch? Es gab da ein Vorgespräch? Und wieso war ich da nicht dabei?
11: Weil du es nur komplizierter gemacht hättest. Darum. Gewisse Dinge erledige ich lieber allein.
6: Also meine Frau meint ja auch immer,
12: seid dass ihr zwei verheiratet?
10: Ja. Ja.
12: Ich nicht. Und ich weiß auch warum.
4: Und was machst du dann hier?
12: Ich habe zwei Partnerinnen. Die verstehen sich nicht miteinander. Und weil die beiden so unselbstständig sind, muss ich halt mit.
8: Wieso bin ich denn unselbstständig?
13: Weil du nicht von 5 bis 3 zählen kannst.
8: Andersrum.
13: Was ist?
8: Oh Mann, das heißt, ich kann nicht von 3 auf 4 zählen.
13: Jetzt gibst du es wenigstens mal zu.
8: Was gebe ich zu?
13: Ja, dass du das nicht kannst.
12: Verstehen Sie jetzt meine Situation? Ich meine, sind ja beide süße Mäuschen, aber zu dumm, zum aus dem Bus zu gucken.
4: Du.
12: Ich? Nee, ich kann aus dem Bus gucken.
4: No, das meine ich nicht. Wir duzen uns hier. Das hatten wir doch so besprochen.
12: Ach so, ja klar.
4: Siehst du, die sind auch zu dritt.
8: Und ich sag es dir nochmal, wir werden nicht mit deiner Ex zusammenziehen.
13: Ach, ihr seid auch... Also...
8: Jetzt druckst doch nicht schon wieder rum.
13: Ja, die sind lesbisch.
8: Ich wollte das ja nicht gleich so rausposaunen.
4: Ja, wo sind wir? Ihr auch?
8: Das ist eine saublöde Frage. Echt jetzt?
4: Wieso das denn? Man kann doch nie sicher sein.
8: Das ist auch etwas komplizierter zu erklären.
13: Also so kompliziert ist das gar nicht.
6: Ich bin ja hier, weil meine Frau meinte, dass ich an meinem Selbstbewusstsein...
4: Unser Beziehungstuning ist ja unabhängig von der Ausrichtung in eine Partnerschaft.
6: Das sagen Sie mal meiner Frau.
10: Bist du alleine hier?
11: Lass das bitte. Wir wissen nicht, wo der herkommt.
10: Ich wollte ja,
11: ja
10: nur...
11: Ja, du wolltest nur... Und dann haben wir uns wieder einen aufgeheizt, mit dem wir eigentlich nichts zu tun haben wollen.
4: No, das wollen wir nicht.
11: Siehste, das wollen wir nicht.
10: Du weißt doch gar nicht, was sie damit meint.
8: Du bist sicher, dass du wie die sein willst?
13: Ich verändere doch meinen Charakter nicht, wenn ich ein Mann werde.
10: Ach.
8: Das ist eben unser Problem.
9: Sie will ein Mann werden.
13: Musst du das allen erzählen?
9: Das ist eine Gruppenpaartherapie. Da hat man keine Geheimnisse.
12: Halte die Klappe!
8: Der benimmt sich fast wie mein Mann.
7: Mit dem Unterschied, dass du bei mir drauf stehst.
8: Eigentlich nicht. Ich habe das nur gesagt, weil du ja anders nicht kannst. Oh Gott, das war zu laut, oder?
7: Ja, allerdings.
6: Also meine Frau meinte, dass in einer Partnerschaft...
4: Ihr seht, wir alle haben unterschiedliche Einstellungen zu einer Partnerschaft.
14: Da bitte, jetzt hörst du es auch mal von jemand anders. Du bist spießig, das bist du.
8: Hä? Ich bin spießig? Es hat doch nichts mit spießig zu tun, wenn ich möchte, dass du dich zwischen deiner Ex und mir entscheidest.
14: Aber warum denn? Nadja hat doch auch kein Problem mit dir. Ich meine, du hast ein Problem mit ihr. Und ich lieb euch halt beide. Noch immer.
9: Mensch, sie liebt dich. Macht man nicht alles für den Partner, wenn man ihn liebt?
6: Ich liebe dich auch.
8: Oh.
6: Und du mich. Müsstest du da nicht auch alles tun, damit ich mich wohlfühle? Und es akzeptieren, dass ich ein Mann sein will?
9: Das müsstest du in der Tat, wenn du sie wirklich liebst. Ich mag aber keine Männer. Guck sie dir doch an.
12: Wie?
6: Meine Frau sagt ja immer, dass wirklich...
4: Da seid ihr schon eine ganze große Schritt weitergekommen. Denn die Liebe...
6: Ich war noch nicht
4: fertig. Denn die Liebe ist das Einzige, was zählt. Und deswegen...
12: Jetzt habe ich aber die Schnauze voll! Das ist ja genau wie bei meiner Frau hier! Ständig fällt sie mir ins Wort! Aber das lasse ich mir nicht mehr länger...
6: Genau. Hey, ja klar, das lasse ich mir nicht mehr länger gefallen. So sieht's aus.
12: Und das werde ich ihr jetzt direkt ins Gesicht sagen. Sofort. Die kann sich auf was gefasst machen. Jetzt hab ich die Hosen an, jawohl. Martha, ich komme. Und dann klatscht es.
15: Das kam jetzt unerwartet. Aber sowas von. Erst kriegt er den Mund nicht auf und dann... Und dann klatscht es.
12: Mädels, Klappe.
15: Wie redest du eigentlich mit uns?
9: Ja, genau. Wie redest du denn mit uns?
12: Was?
15: Der Typ hat ganz recht. Wir lassen uns das auch nicht mehr gefallen.
9: Genau. Du bist nämlich der Grund, warum wir uns nicht verstehen.
15: Weil du uns gegeneinander aufgewiegelt hast. Und das hast du von Anfang an gemacht.
9: Und uns einreden, wir wären dumm. Das stimmt nämlich gar nicht.
15: Pack deine Sachen. Komm, wir gehen.
12: Mädels, ey, wartet doch. Wir können doch über alles... Mäuschens?
16: Dennis, ich habe einen Entschluss gefasst.
7: Aha, und welchen?
16: Ich lass mich scheiden.
7: Ach, okay. Und dann? Du willst ja wohl nicht, dass...
16: Nee, keine Bange. Ich trenne mich auch von dir.
7: Ah, das ist gut zu... Was ist? Wieso das denn?
16: Ich wollte diese Therapie, weil ich nicht mehr dein Bumshäschen sein will. Immer nur können, wenn du mich erniedrigst. Nee, such dir eine Sklavin oder sowas.
7: Pff, jede andere kann es besser als du. Dummes Stück.
16: Schlappschwanz.
7: Komm, wir gehen. Ich will dich. Jetzt. Du bist nichts.
16: Ja, ich bin nichts.
7: Du kannst nichts.
16: Ja, ich kann nichts.
9: Ich hätte nie gedacht, dass so ein Paartuning so schnell wirkt.
4: Wirkt es denn bei dir auch?
9: Vielleicht sollten wir vier uns mal zusammensetzen. So Mädels mit Mädels.
6: Und ein Mann.
9: Ja, wie auch immer.
14: Ich halte das für eine tolle Idee. Ich meine, ihr zwei habt ja irgendwie auch Probleme, aber andere natürlich.
9: Und ihr versteht uns wenigstens.
6: Und ihr uns.
9: Ja, okay, da habe ich nichts dagegen.
8: Welches Kaffee?
5: Das war echt eine komische Sache jetzt. Ja, können wir gerne machen.
17: Und nun? Ist die Stunde schon beendet, oder was?
5: Ja, ich weiß auch nicht.
17: Das nennen Sie eine Paartherapie?
5: Hauke!
17: Nee, jetzt rede ich. Das ist ja wohl ein starkes Stück. Gruppenpaartherapie. Ich würde mal sagen, das war ja wohl nichts. Oder sehen Sie das anders, Madame Chloe?
5: Ich... Oh, so kenne ich dich ja gar nicht, Schatz. Du bist so männlich.
17: Ja, allerdings. Pack deine Sachen, wir gehen. Und Sie... Sie zahlen die Gebühren zurück, aber komplett, ohne Abzug.
5: Du? Machen Sie lieber, was mein Mann sagt. Er kann da sehr...
17: Ute, komm.
5: ...streng werden. Ja, ich komme.
14: Eine Scheißidee war das. Oh la la, französisch. Eine echte Scheißidee. Gruppenpaartherapie. Vergiss es, ich gehe zurück zu Aluhut TV.

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0: Das war so eine tolle Idee. So ein schöner Tag. Mhm. Die Sonne scheint, die Vögel zwitschern, das Gras rauscht.
1: Die Flugzeuge dröhnen, irgendwo grillt wieder einer illegal. Man kriegt den Gestank ab.
2: Mann, mach doch nicht alles kaputt. Jedes Mal, wenn wir was Schönes unternehmen, machst du Ärger.
0: Aber echt?
1: Ich? Jedes Mal. Was mache ich denn für einen Ärger?
0: Du zerstörst die Stimmung.
1: Ich zerstöre die Stimmung.
0: Ja, ganz genau.
3: Was habe ich dir gesagt? Keine 5 Minuten, Volker ist wieder negativ.
1: Ah, super. Gut, dass die Wahrsagerin auch schon da ist.
3: Okay, alles klar. Der Herr möchte sich also mal wieder um Kopf und Kragen reden, was?
4: Der ewige Nörgler. Gibt's da nicht auch einen Film von?
3: Nee, das war der ewige Gärtner. Aber Volker ist ja kein Gärtner.
5: Juhu, wir kommen!
1: Passend, die Bratz.
3: Das heißt Bratz.
1: Von mir aus.
4: Was ist denn das? Musste googeln.
6: Entschuldigung, dass wir zu spät kommen. Oder sind wir gar nicht zu spät? Ich habe gar nicht mehr aufs Handy geguckt. Aber jetzt sind wir ja da. Jetzt kann die Party losgehen.
0: Was denn für eine Party? Wir machen ein Picknick.
6: Picknick ist Party. Party-Picknick. Picknick-Party. Party halt.
0: Mensch, hätten wir das vorher gewusst, dann hätten wir noch Luftschlangen und Ballons auf den Grashalm verknotet.
4: So als Deko.
6: Echt?
0: Nee.
4: Wir sind immer so gut gelaunt. Komisch, dass wir alle noch Single sind, oder?
7: Ja, sehr komisch.
2: Stopp! Wir hatten gesagt, dass wir beim Picknick die Gruppe rauslassen. Uns einfach nur so treffen, das schöne Wetter genießen, mal nicht über das Single-Dasein sprechen.
6: Bleib locker. Sie hat doch nur gesagt, dass es komisch ist, dass wir noch Single sind, wo wir alle immer so gut gelaunt sind.
2: Da! Schon wieder! Ja, wir sind Singles. Wir sind allein. Wir sind einsam. Deswegen müssen wir nicht dauernd darüber sprechen.
1: Ich wusste es. Ich wusste es ganz genau, dass Miss Drama Queen wieder loslegt. Und? Bitte.
8: Also bitte was?
1: Hä?
8: Ach, vergiss es. Ich würde doch sagen, wir sollten jetzt mit der Begrüßung anfangen.
9: Müssen wir das echt so formell machen? Es soll doch ein Picknick sein.
8: Trotzdem gehört das einfach dazu. Ist jedenfalls meine Meinung. Und die ist mir ja wohl gestattet. Jeder hat das Recht auf seine eigene Meinung.
9: Ist ja gut. Dann machen wir eben die Begrüßung. Wer macht das?
4: Ich denke, das sollte Silvi machen. Die ist ja schließlich auch die Picknickbeauftragte.
0: Ich bin was?
4: Picknickbeauftragte.
0: Seit wann das denn?
4: Du hast das Ganze doch organisiert, oder nicht?
0: Ich hatte lediglich einen Vorschlag gemacht, was wir tun könnten.
6: Wie schnell man heutzutage einen leitenden Posten bekommen kann, was?
0: Leitender Posten? Das ist vielleicht ein wenig übertrieben. Ich habe nur gesagt, lasst uns doch ein Picknick machen. Und ihr wart alle begeistert.
9: Begeisterung würde ich das nicht nennen. Es gab immerhin einige Gegenstimmen.
6: Gegenstimmen könnte es nur geben, wenn eine Wahl stattgefunden hätte. Die gab es aber nicht.
4: Aber sowas Ähnliches.
3: Wenn du, hat jemand was dagegen? Nein? Gut, als Wahl bezeichnest, ist es dein Ding.
8: Es ist doch vollkommen egal, ob es eine Wahl gab oder nicht.
9: Ach, jetzt ist es schon egal, ob man abstimmen darf. Diktatur nenne ich sowas.
6: Lass bitte die Kirche im Dorf, ja? Sonst bastel ich dir einen schönen Aluhut.
0: Lass das. Du weißt doch, dass er da komisch reagiert.
9: Komisch? Wieso reagiere ich denn komisch? Ich habe nur etwas dagegen, dass man mir meine Meinung zu gewissen Dingen als Theorie ab... Dings da.
0: Lass das. Los, Silvia, mach mal die Begrüßung. Sonst geht's gleich wieder los.
9: Was geht wieder los? Ist das eine Anspielung?
4: Jetzt halt doch mal deine Klappe. Bei jedem Treffen, egal wo, ist es immer das Gleiche. Immer bist du irgendwie eingeschnappt.
9: Ich bin gar nicht eingeschnappt.
3: Ruhe jetzt. Silvia will was sagen.
4: Ja... Ich bin da jetzt gar nicht drauf vorbereitet. Ich hatte ja nur den Vorschlag, in den Park zu gehen.
10: Das hatten wir schon. Bitte weiter im Text.
3: Das kann man auch freundlicher sagen.
10: Man kann.
8: Jetzt häutet doch endlich die Schnauzen! Entschuldigung.
4: Also dann, ich heiße euch alle zu unserem Picknick willkommen und wünsche euch viel Spaß.
11: Wie jetzt?
4: Das war's? Dafür der ganze Aufriss?
0: Jetzt lass doch! Wir wissen doch alle, dass Silvi nicht so die Redegewandte ist.
6: Hack doch jetzt nicht so auf Silvi rum.
0: Mach ich doch gar nicht. Das hast du ganz prima gemacht, Silvi. Ehrlich. Kümmere dich nicht um die Meckerer.
4: Ich hab nicht gemeckert.
0: Hast du wohl. Ihr macht die ganze Stimmung kaputt.
4: Ihr? Wen meinst du denn mit ihr?
0: Alle, die meckern. Es ist so ein schöner Tag. Und es war bisher so nett.
4: Ich hab mich nicht drum gerissen, hier was zu sagen. Ich hab nur einen Vorschlag in die Runde geworfen bei unserem letzten Treffen.
2: Das war ja auch eine tolle Idee. Und nur weil er wieder mal ein paar ihre Klappe nicht halten können...
8: Also erlaube mal, man wird ja wohl noch seine Meinung äußern dürfen. Schließlich habe ich ein Recht dazu.
6: Erstens hast du gar nichts gesagt.
8: Und zweitens?
6: Ja, weiß ich auch nicht. Habe ich irgendwie... Ach, streich einfach das erstens.
7: Das bist wieder so typisch du. Raus damit und hinterher nachdenken.
11: Bevor das Ganze jetzt eskaliert, wollen wir vielleicht mal anfangen?
4: Ja, lasst uns anfangen. Es ist so ein schönes Wetter.
1: Da hinten kommen dunkle Wolken.
7: Musst du jetzt wieder alles schwarz sehen?
0: Die ziehen vorbei. Die haben keinen Regen angesagt. Sonst wäre ich ja gar nicht zum Picknick gekommen. Ihr wisst doch, meine Phobie.
12: Es war ja auch nur ein Vorschlag. Ihr hättet den noch ablehnen können.
2: Nein, das war eine tolle Idee. Wirklich. Das hast du wirklich ganz super gemacht.
9: Sag mal, hat das gerade geblitzt?
11: Ach Quatsch, es hat nicht geblitzt. Kann ich etwas Kartoffelsalat haben?
8: Den haben wir nicht. Nudelsalat kann ich dir geben.
11: Sind da Nüsse drin?
9: Seit wann sind in einem Nudelsalat Nüsse?
2: Du, ich finde das gut, dass sie fragt. Sie hat schließlich eine Nussallergie. Da ist es besser, man fragt vorher.
11: Ich habe in meinem Leben schon eine Menge Nudelsalat gegessen, aber noch nie waren da Nüsse drin.
6: Wer macht denn auch sowas?
0: Veganer vielleicht?
4: Bin ich bekloppt oder was? Nur weil ich mich vegan ernähre, packe ich doch keine Nüsse in den Salat.
11: Ihr geht mir langsam auf die Nüsse mit euren Nüssen. Gut, ich habe keine, aber ich meinte nur...
12: Das war jetzt aber ganz eindeutig ein Donner.
11: Wow! Lass uns das abpacken!
1: Unterstellen!
7: Wo denn, du Schlauberger?
11: Los, zu den Autos!
4: Ich bin zu Fuß hier!
8: Nehmt die Schüssel und die Teller und den ganzen Kram.
4: Dagi, fass mal mit an bei der Decke.
6: Ich hab schon zwei Körbe in der Hand.
4: Lass die scheiß Pappteller liegen. Wichtig sind die anderen Sachen.
1: Aber ich mach immer Ärger.
4: Schade, es war so ein schöner Tag.
11: Ich bin schon total durch.
12: Es war ja nur ein Vorschlag. Ihr hättet den ja ablehnen können.
11: Silvia, komm her.
7: Ich komme.

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0: 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Es war still auf dem Bahnsteig. Nur der Wind trieb einige Blätter vor sich her. Die Lichter des letzten Nachtzugs wurden kleiner, bis die Dunkelheit sie verschluckte. Ein Schatten huschte über den Boden und ein Mann in einem langen Ledermantel trat an die Bahnsteigkante. Er ließ den Blick schweifen. Verlassen.
1: »Dann wollen wir mal«, sagte er und lief zur Treppe.
0: Schritte hallten von den Wänden wieder, als er die Stufen hinabstieg. In der Bahnhofshalle war niemand zu sehen. Einzig die Scheinwerfer eines Autos konnte er in der Ferne erkennen. Zügig trat er zum Fahrstuhl, der am Tag die Passagiere zu Gleis 3 brachte. Als er den Schalter betätigte, glitten die Glastüren sofort vor ihm auf. Nun musste er rasch handeln. Im grellen Licht der Kabine konnte er mühelos die Schrauben an der Schalttafel erkennen. Schnell drehte er eine nach der anderen heraus und ließ sie achtlos fallen. Es klimperte, sobald das Metall neben seinen Füßen auf den Boden fiel. Ansonsten war nur das leise Summen der Beleuchtung zu hören. Selbst das Pfeifen des Windes hatten die Türen ausgesperrt. Gut so. Die Ruhe schenkte ihm die nötige Konzentration für seine Arbeit. Die letzte Schraube fiel. Mit einem Ruck öffnete er die Schalttafel des Fahrstuhls. Unzählige Drähte kamen darunter zum Vorschein.
1: Perfekt, murmelte er.
0: Damit durchbrach er für zwei Atemzüge die Stille. Er ließ den Schraubenzieher in der Tasche seines Mantels verschwinden und holte eine schmale Zange daraus hervor.
1: »Dann wollen wir mal.«
0: Unter dem Druck der Schneide gab einer der Drähte mit einem Klick nach. Kurz darauf sprang ein weiterer auseinander. Darauf packte er die Zange weg und angelte einen isolierten Draht aus der Hosentasche. In der Mitte des Drahts leuchtete ein blaues Lämpchen. Einen Moment betrachtete er das Licht, ehe er mit geübten Griffen die Metallenden umeinander wickelte.
1: Voilà.
0: Der erste Schritt war geschafft. Er hängte die Schalttafel wieder an ihren Platz. Die Schrauben ignorierte er ebenso wie das blaue Leuchten, das nun durch die Ritzen drang. Er betätigte die Schaltfläche, auf der ein Pfeil nach unten abgebildet war. Nichts geschah. Als er ein zweites Mal die Taste drückte, erlosch die grelle Beleuchtung des Fahrstuhls. Nach einem weiteren Tastendruck tanzten blaue Lichter über die Wände hinter den gläsernen Fronten.
1: Zeit für das Finale.
0: Seine Finger glitten über den Pfeil, fuhren die ins Metall eingravierte Form nach. Dann drückte er die Schaltfläche tief in ihre Mulde ein. Er zählte bis 10, hielt die Luft an und ließ die Taste los. Im Fahrstuhlschacht ratterte es. Mit einem Quietschen setzte sich die Kabine in Bewegung. Erdschichten glitten an ihm vorbei, als der Fahrstuhl beschleunigte und in die Tiefe sank. Erleichtert, wieder er selbst sein zu dürfen, öffnete er die Knöpfe des Mantels und ließ ihn von den Schultern rutschen. Als das Leder den Boden berührte, wurde die Kabine langsamer und stoppte. Die Türen glitten geräuschlos auseinander. Nebel waberte in den Fahrstuhl. Der Geruch nach süßen Blüten und Moder stieg ihm in die Nase, als die warme Luft ihn einhüllte. Lächelnd trat er hinaus, richtete sich zu seiner vollen Größe auf. Der Klang von reißendem Stoff ertönte. Dann schnellten seine Flügel auseinander und vereinzelte schwarze Federn segelten zu Boden. Wenige Atemzüge später war die Stille dahin. Ketten rasselten, Glöckchen klingelten und eine zarte Melodie tanzte um die Dunstschleier.
1: Zwischen den Nebelschwaden wurden schemenhafte Gestalten sichtbar. Der Wächter trat einen Schritt zur Seite und gab den Weg in die Kabine frei. Ein Zentaur, auf dessen Rücken ein silberner Fuchs ritt, an Vampirpärchen, trällernde Feen, kettenschwingende Rattenwesen, drei Einhörner und viele weitere traten ein. Sobald das blaue Licht im Inneren des Fahrstuhls ihre Haut berührte, wurden sie selbst zu Lichtfunken. Gelbe, grüne, violette, rote und jede nur denkbare Farbe schwebte zwischen den Glaswänden. Als die letzten Nachzügler sich verwandelten, betrat der Wächter die Kabine. Er betätigte die Taste mit dem Pfeil nach oben. Die Türen schlossen sich und mit einem Ruck schoss der Fahrstuhl in die Höhe, bis er abrupt stoppte. Die Türen glitten auseinander, kalte Luft wirbelte in die Kabine. Die Wesen strömten auf Gleis 3 hinaus. Nur der Wächter blieb zurück, sah ihnen hinterher.
2: »Schöne Träume«,
1: flüsterte er in die Nacht hinein. Stolz stand er am Bahnsteig und wartete auf die Rückkehr der Träume im Morgengrauen. 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

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Mindfuck Story. Werner Heckmann, ein unauffälliger Mitfünfziger, lebt in einer kleinen Stadt namens Schraplau. Er war ein netter Mann. Die Leute kannten ihn noch von der Gaststätte Zur Weida. Tag ein, Tag aus sah man ihn kommen und gehen. Immer mit erhobenem Haupt und einem Lächeln auf dem Gesicht. Immer zur gleichen Zeit. Heckmann liebte das Lokal. Nach kurzer Zeit war es zu seiner zweiten Heimat geworden. Stets grüßten ihn die Menschen freundlich. Ein Schulterklopfen hier, ein Händeschütteln da. Werner Heckmann kannte sie alle. Oftmals verließ er erst spät in der Nacht das Lokal. 35 Jahre schon, und es gab keinen Tag, an dem er nicht in der Weida war. Doch heute war das anders. Heute betrat er nicht das Restaurant, sondern schaute nur wehmütig Richtung Eingangstür. Wie gerne würde er seinen Fuß über die vertraute Schwelle setzen. Aber nein, die Zeiten waren vorbei. Traurig flatterte ein Zettel am Rahmen der Tür. Bis auf Weiteres geschlossen, stand da. Stumm senkte Heckmann den Blick. Schlaff hingen seine Arme herab, wurden Richtung Boden gezogen. Er müsste sich mal wieder mit Lothar Wies treffen. Heckmanns Augen begannen zu leuchten. Ja, der Lothar, ein Funskerl, an dem war was dran. Ein Summen lag auf Heckmanns Lippen. Allein der Gedanke, mal wieder mit dem Wies zu speisen, versetzte ihn in Hochstimmung. Heckmann würde sogleich an den PC gehen und ein passendes Rezept heraussuchen. Schlachtplatte, schoss es ihm durch den Kopf. Schlachtplatte mit Kartoffelbrei und Sauerkraut. Was für ein Genuss! Und aus den Knochen würde er eine deftige Brühe kochen. Zu Hause angekommen, schlug Werner Heckmann beschwingt die Tür hinter sich zu. Der Lothar wird sich freuen, war er doch genauso einsam wie er. Heckmann hasste es, allein zu sein. Doch noch mehr hasste er es, allein zu essen. Pfeifend deckte er den Tisch. Er würde es so richtig gemütlich machen. Zuerst bedeckte er die in die Tage gekommene Tischplatte mit einem weißen Leinentuch. Dann stellte er eine Vase mit Trockenblumen darauf. Was für ein Tag! Trällernd ging Heckmann in die Küche. Sorgsam schnitt er das Kraut, schälte die Kartoffeln. Es dauerte nicht lange, bis der würzige Geruch des Essens durch die Wohnung zog. Gleich ist es soweit, Lothar. Grinsend stellte er die Stampfkartoffeln auf den Tisch, nahm die Fernbedienung des CD-Players und schaltete Brahms ein. Fröhliche Klänge hallten durch den kleinen Raum. Das gefällt dir, mein Guter, nicht? Achtsam füllte Werner Heckmann den Teller. Mit geübten Griffen drapierte er das Essen auf das weiße Porzellan. Heckmann war schon immer ein leidenschaftlicher Koch gewesen. Oh, wie sehr er es liebte. Das Schälen des leuchtend roten Fleisches vom Knochen. Welch ein Genuss, wenn es in seinem eigenen Sud köchelte. Lass es dir schmecken, Lothar. Feierlich hob Werner Heckmann sein Glas. Ein Jammer, dass ich in unserer kleinen Wirtschaft nicht mehr kochen darf. Kurz runzelte er die Stirn. Dann schaute er auf Lothar Wiest Kopf, den er fein säuberlich auf die Tischkante gestellt hatte. Was sollte er tun? Er hatte seinen Chef nun mal zum Fressen gern gehabt. Blaulich tauchte das Esszimmer in ein flackerndes Licht. Gleich würden sie da sein.
Langsam wetzte Werner die Messer. Endlich würde er nicht mehr allein speisen müssen.

0: Sag mal, ich höre was.
1: Na, das wird auch Zeit. Der macht es ja sehr spannend.
0: Tja, gehört wohl alles zur Show.
2: Deswegen auch das Treffen in diesem Tunnel.
1: Muss ja irgendwie auch stimmig sein.
3: Gehört das schon dazu?
4: Geh bitte, wohl eher nicht.
5: Das ist alles so aufregend.
6: Ist dir was runtergefallen? Brauchst du Hilfe?
1: Ey.
0: Was denn? Ich frag ja nur.
1: Du kannst den doch nicht einfach mit du ansprechen.
5: Wieso nicht?
1: Das ist der Meister.
7: Das ist der Meister.
1: Du wirst schon sehen, was du davon hast.
7: Hä? Ich hab was wovon.
1: Wer sich nicht der Seance hingibt, der wird keinen Kontakt bekommen.
4: Den Kontakt macht doch das Medium, oder nicht?
1: Aber nur der Meister kann ihn befehligen.
3: Der kann was?
5: Sie hat befehligen gesagt.
0: Sie meint befehlen.
2: Muss wohl so ausgesprochen werden.
3: Also wenn das so ist, dann bin ich raus. Ich lasse mir hier doch keine Befehle erteilen.
0: Mensch, das gilt doch nur für das Medium, nicht für dich als Person.
3: Ja, ganz doof bin ich jetzt nicht.
8: Sorry. Zu viel Rauch. Das kannst du laut sagen. Das verzieht sich gleich.
5: Hoffentlich.
8: Ich grüße euch, meine Jünger. Mein Name ist Alucard und ich bin euer Gastgeber und Medium.
9: Hallo.
4: Sie sind also der Meister.
8: In der Tat. Du darfst mich aber auch duzen.
4: Du bist also der Meister.
8: Ja, doch. Bitte, fasst euch nun alle an den Händen.
1: Ich bin schon ganz aufgeregt.
0: Ja, ist ja schön und gut. Wir fassen uns an den Händen und du bist aufgeregt. Endlich geht's mal los hier. Aber sollten wir nicht vorher irgendwie was ausmachen, was wir fragen wollen?
1: Wie was fragen? Wen?
0: Wie wen? Ja, das Ding da eben, das da rauskommt.
8: Was kommt raus?
1: Ach, du meinst diese Seele da?
10: Oder den Geist.
8: So läuft das nicht.
0: Wie denn dann?
2: Also ich habe im Fernsehen gesehen, dass da alle im Kreis sitzen und dann hebt sich der Tisch und so.
0: Ja, sowas eben.
8: Ihr habt da völlig falsche Vorstellungen.
0: Aha, also keine Fragen?
8: Doch, aber nicht so.
4: Wie denn dann?
8: Okay, schön, schön. Jeder bereitet jetzt eine Frage vor und dann legen wir los.
9: Alles klar.
8: Na also, alle einverstanden. Dann lasst uns beginnen. Bitte die Hände.
5: Hast du schwitzige Finger?
10: Sorry, da kann ich nichts für, das ist genetisch so.
5: Bah, hier genauso.
1: Tut mir leid, ich bin aufgeregt.
5: Dich meine ich doch gar nicht.
1: Ach so.
8: Ruhe jetzt bitte. Ich konzentriere mich

0: 20!
1: Krass.
0: Er bewegt sich ganz schön schnell.
2: Etwas sehr schnell.
3: Köpfe runter!
0: Na super.
4: Was für ein Effekt.
5: Sollte das so sein?
6: Nicht direkt. Aber er ist hier. Der Geist ist hier.
0: Ich sehe nichts.
5: Psst.
7: Stellt nun eure Fragen.
4: Wow, cooler Effekt.
5: Also.
0: Der Reihe nach würde ich vorschlagen, im Uhrzeigersinn.
5: Bitte, bitte.
0: Geist, sag mir, geht es meinem Opa gut? Ist er mit Oma zusammen, wie er es immer wollte?
7: Also.
5: Wie sind die Lottozahlen von morgen? Ich würde gern so richtig reich werden.
7: Das ist
2: ein Quatsch. Geist, sage mir, gibt es wirklich einen Himmel und haben wir da eine Harfe? Ich bin so schrecklich unmusikalisch. Oder lernt man das da?
8: Ihr habt Probleme. Geist, wenn du wirklich da bist, was ich bezweifle, dann möchte ich wissen, was ich tun muss, um mich von meinen Sünden reinzuwaschen.
9: Entschuldigung, wenn ich mich da einmische. Ihr habt eure Zeit ja sicher auch nicht gestohlen da drüben im Totenreich. Aber gibt es wirklich Geisterjäger?
0: Bist du deppert?
10: Lieber Geist, ich hoffe doch, du bist ein Lieber. Also wenn nicht, dann kannst du dir die Antwort auf meine Frage auch echt sparen, weißt du?
0: Du, wenn ich genau drüber nachdenke, vergiss es einfach, okay?
7: Also.
0: Jetzt bedrängt ihn doch nicht so, ihr ballert ihm da die Fragen vor den Latz. Wie soll er die denn beantworten? Soll er sich eine Liste machen oder was? Oder merkst du dir das? Also, eigentlich ist das ja gar nicht meine Frage, aber...
11: Aber du hast eine gestellt, also bin ich dran. Geist. Na toll, jetzt habe ich meine Frage vergessen. Das ist wieder so typisch für mich. Da habe ich einmal eine Gelegenheit. Ach verdammt, ich passe.
7: Okay.
10: Oh Gott, oh Gott, oh Gott. Bin ich jetzt dran? Echt? Oh mein Gott. Oh mein Gott. Lieber guter Geist, ich bin eine unwürdige Dienerin. Bitte lass mich deine Schülerin werden. Ich mache alles, was du verlangst. Ich opfere Tiere, ich erbreche mich, ich mache alles. Bitte lass mich deine Dienerin sein.
0: Lass mich deine Dienerin sein? Sag mal, geht's noch? Wenn du irgendwelche Fetische hast, dann leb die in einem Sado-Studio aus, okay? Das hätte ich nicht von dir gedacht, Kathi, echt nicht. Tust immer so klein und zierlich und dann bist du so drauf? Nee, das hätte ich echt nicht gedacht.
1: Also, wenn du keine Frage hast, dann bin ich jetzt dran. Und ich möchte von dir wissen, Geist, wer hat die Menschen erschaffen? Und wo gehen wir hin, wenn wir nicht mehr sind?
0: Was ist los?
1: Das ist für mich eine sehr wichtige Frage.
7: Wisst ihr was? Rutscht mir doch den Buckel runter. Ich glaube, es sagt. Das habe ich ja überhaupt noch nicht erlebt. Nie wieder lasse ich mich mit diesem Alucard ein. Die spinnen doch alle. Ich glaube es auch nicht.
11: Was das jetzt?
2: Der hat nicht eine Frage beantwortet.
4: Und dafür 100 Mäuse?
6: Es tut mir außerordentlich leid. Aber es gibt keine Rückzahlung. Auf Wiedersehen.
0: Der haut ab! Hinterher!
12: Hey, bleib stehen!
13: Hey!
0: Hallo!
13: Kohle wieder!
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0: Ah, gut. Sie sind nun alle anwesend.
1: Dürfte ich erfahren, warum wir uns hier einfinden sollten?
0: Gleich. Lassen Sie mich erst meine Ausführungen starten.
2: Was heißt denn hier, lassen Sie mich erst meine Ausführungen starten? Sie haben uns hier zusammengerufen. Wer sind Sie überhaupt?
0: Gut, dass Sie fragen. Mein Name ist Lumière Boygot, geschrieben mit T am Ende, aber ausgesprochen ohne.
3: Toll, so genau wollten wir es gar nicht wissen.
4: Ich schon. Naja, ich finde es halt interessant,
5: aber
4: wenn
5: Leute... Aber das ist doch völlig unerheblich.
6: Nein, meine Liebe, das ist es nicht.
5: Musst du mir schon wieder in den Rücken fallen?
6: Ich hab doch lediglich...
5: Es ist immer dasselbe mit dir. Kaum sage ich etwas, dann berichtigst du mich.
6: Ich hab dich ja nicht berichtigt. Ich hab nur meine Meinung zum Ausdruck gebracht.
0: Verzeihung, aber beide Dinge sind nun wirklich irrelevant.
5: Was?
0: In diesem Zug ist ein Verbrechen geschehen.
7: Ein Verbrechen?
0: In einer Regionalbahn?
3: Misch dich da doch nicht ein.
0: Wieso?
3: Weil du da keine Ahnung von hast.
5: Was ist denn passiert, wenn man das fragen darf?
3: Das finde ich eine sehr gute Frage.
5: Danke, meine Liebe.
3: Ach, aber bitte.
0: Ich glaube, Sie wissen alle, worum es geht.
8: Ich weiß nicht, wovon der Mann redet. Ehrlich nicht.
2: Hat Sie jemand gefragt?
8: Naja, ich wollte es nur vorher klarstellen.
7: Wieso meinen Sie, wir wüssten, von was Sie sprechen?
1: Ja, genau. Woher sollen wir wissen, was hier für ein Verbrechen geschehen ist?
0: Vielleicht, weil wir uns...
3: Willst du wohl still sein? Das ist ja irgendwie schon total aufregend, finde ich.
7: Da kann man sich auch aufregen, das stimmt.
0: Sie stellen sich dumm? Dann werde ich es aussprechen, damit Sie alle wissen, von was die Rede ist. In diesem Zug ist ein Mord geschehen. Und Sie alle haben etwas damit zu tun.
6: Die Stelle war jetzt aber unpassend eingespielt.
3: Sei still.
6: Nee, Schatz, da kenne ich mich aus. Ich bin vom Fach.
3: Du bist Radio- und Fernsehtechniker. Tu doch nicht so.
8: Wer ist denn ermordet worden?
5: Thomas Hagedorn.
0: Aha.
5: Was aha? Weil ich weiß, wer ermordet wurde? Ich ging heute Morgen an seinem Platz vorbei. Da waren Sie, Herr Boygot, und der Zugbegleiter. Und Sie sprachen sehr laut.
0: Ach so.
4: Ich musste auch an Ihnen vorbei. Und wenn ich genau nachdenke, wir mussten doch alle an ihm vorbei, oder?

0: Mir leid, nein.
1: Das ist doch die Katerfeld. Stimmt doch, oder? Yvonne Katerfeld. Die mit dem, du hast meinen Schmerz erbrochen.
2: Fast. Du hast mein Herz.
3: Die Schlager-Uschi?
4: Jens, also mit dir kann man auch nirgendwo hingehen.
5: Da sagen Sie was. Mein Hans ist ja schon nicht der Hellste.
3: Bitte?
5: Aber Ihrer? Mann, Mann, kein Benehmen.
4: Erlauben Sie mal. Sie sprechen immer noch über meinen Mann.
3: Danke, meine Liebe.
4: Halt den Mund.
3: Ja, Schatz.
4: Trotzdem muss ich Ihnen recht geben. Er ist nicht die hellste Kerze auf der Torte.
0: Junge, Junge, ihr seid echt nicht zu beneiden. Da freut man sich umso mehr, dass man Single ist.
4: Single?
6: Ich habe ihn zuerst gesehen, das dürfte ja wohl klar sein.
5: Vergiss es, das ist meiner. Ich habe ihn zuerst gesehen.
2: Ich wette 10-1, dass sie sich gleich prügeln.
1: Die Wette halte ich. Und mal ganz ehrlich, von denen hat den doch keiner verdient.
2: Ach, aber du oder was? Schätzchen, der ist dir eine Nummer zu groß.
7: Findet ihr es wirklich angebracht, hier um einen Mann zu streiten? Schließlich ist ja wohl jemand ermordet worden.
2: Da sprechen Sie jetzt aber die Falschen an. Die, die sich streiten, sind ja wohl diese beiden da.
7: Die habe ich auch gemeint.
2: Ach so.
7: Also, vielleicht erklärt uns der Herr Boygo jetzt, was vorgefallen ist und warum wir alle etwas damit zu tun haben sollen.
8: Danke, Madame. Ich bin privater Ermittler.
6: Wahrscheinlich kommt der aus Belgien.
5: Wieso aus Belgien?
6: Weil er sich so ähnlich anhört wie...
8: Nicht weitersprechen. Noch wurden hier keine Dinge gesagt, die rechtlich fragwürdig wären.
2: Was meinen Sie denn damit?
5: Ach, hören Sie nicht auf meinen Mann. Der plappert eben, wie ihm der Schnabel gewunden ist.
8: Gewachsen. Du meinst, wie ihm der Schnabel gewachsen ist.
5: Du verbesserst mich schon wieder.
8: Weil du gerade völligen Unsinn von dir gibst.
9: Seien Sie froh, dass Sie sowas aussprechen dürfen.
4: Wirst du wohl still sein?
9: Ja, Schatz.
0: Können wir jetzt den Herrn ausreden lassen?
8: Vielen Dank. Wie ich gerade sagte, ich bin privater Ermittler und werde Ihnen jetzt genau erklären, was sich zugetragen hat und wer für den Mord verantwortlich ist.
1: Toll, das ist so aufregend. Sonst sind solche Bahnfahrten ja unglaublich langweilig. Entweder man guckt die ganze Zeit aus dem Fenster oder man liest ein Buch oder tippt auf seinem Laptop.
2: Wir haben es verstanden. Noch genauer brauchen wir das nicht.
5: Wenn ich das richtig in Erinnerung habe, dann kommt jetzt ein irre langer Monolog. Darin erklärt der Ermittler, wer mit wem in welchem Verhältnis steht und wer was an welchem Tag zu einer bestimmten Uhrzeit getan oder auch nicht getan hat. Dann werden zack noch einige Namen präsentiert, die man vorher nie gehört hat, und dann am Schluss ist der Gärtner der Mörder.
0: Bitte? Erlauben Sie mal!
5: Was ist?
0: Na, ich bin Gärtner.
2: Dann hätten wir ja schon unseren Täter. Haltet ihn doch fest!
5: Jetzt mach dich bitte einmal nützlich und halt den Kerl fest.
8: Ich? Wieso denn ich? Und warum? Er kann doch nicht weglaufen.
5: Ich muss mich wirklich in aller Form für meinen Mann entschuldigen. Er kann nicht anders.
1: Sie haben mein vollstes Mitgefühl.
9: Was ist los?
10: Aber meine Herrschaften, ich muss doch wirklich um Ruhe bitten. So einfach, wie Sie sich das vorstellen, ist es ja nun doch nicht.
4: Ja, dann sagen Sie schon, wer war es und wie? Mit dem Kronleuchter im Arbeitszimmer?
2: Wir sind in einem Zug. Wo soll denn hier ein Arbeitszimmer herkommen?
5: Also wenn man für ein blödes Gesicht Geld bekommen würde, dann wären Sie jetzt reich.
4: Das ist ja wohl die Höhe.
1: Bitte, bitte, Herr Boygo, nun erzählen Sie uns schon alles. Wer war es?
10: Wie Sie wünschen, Madame. Der Mörder?
11: Verzeihung, Herr Boygott. Könnte ich Sie einen Moment unter vier Augen sprechen?
10: Ja, natürlich. Meine Damen und Herren, es tut mir leid, dass ich Ihnen zu meinem größten Bedauern mitteilen muss. Nun, also...
2: Jetzt reden Sie schon. Was drucksen Sie denn da so rum?
7: Genau. Spannen Sie uns nicht länger auf die Folter und rücken Sie mit der Sprache raus. Wir sind alle sehr gespannt.
10: Nun, also wie mir scheint, ich habe mich geirrt. Es gab gar kein Verbrechen.
7: Bitte?
10: Herr Hagedorn, er war nicht wach zu kriegen und kein Puls zu fühlen. Daher nahm ich an, dass... ich konnte ja nicht wissen, dass er eine Armprothese trägt. Und er hatte wohl ein starkes Schlafmittel genommen. Es ist mir wirklich außerordentlich peinlich und unangenehm.

0: sich ermittelt. Ich glaube, es
1: tut mir leid. Entschuldigung, ich habe mich vertan. Ich hatte halt gedacht, dass... Ich verstehe mich vielleicht, ja. Das kann ja mal passieren.
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Die besten Tage. Die besten Tage beginnen immer mit Kleinigkeiten, die dir eine klare Richtung für die nächsten Stunden prognostizieren. Nehmen wir beispielhaft folgendes Szenario an. Du hast die letzte Woche etwa 6 Stunden am Tag für eine wichtige Klausur gebüffelt. Und der große Tag steht vor der Tür. An und für sich fühlst du dich alles andere als gut vorbereitet, aber irgendwie wirst du das Kind schon schaukeln. Hast du ja bisher immer. Den ersten Wecker überhörst du natürlich, aber du bist clever. Schließlich studierst du und hast dir genug Wecker gestellt, damit dir die wunderschöne Frau, die neben dir geschlafen hat, grunzend zu verstehen gibt, dass es besser an der Zeit wäre, aufzustehen, da sie sonst dafür sorgen würde, dass du nicht mehr in der Lage dazu wärst. Also quälst du dich aus deiner gemütlichen Ich-könnte-noch-so-weiterschlafen-Position auf die Bettkante und machst postwendend eine Rolle rückwärts unter die warme Bettdecke, weil du immer noch nicht bei der Vermietergesellschaft angerufen hast, damit sie die Fenster in deinem Schlafzimmer abdichten. Im zweiten Anlauf schaffst du es schließlich, das Schlafzimmer zu verlassen und freust dich insgeheim darauf, der Erste zu sein, der wach ist. Also bereitest du dir einen Kaffee vor und gehst in Richtung Balkon, um die Morgenzigarette zu genießen. Ein Geräusch lässt dich aber kurz innehalten. Es durchfährt deinen ganzen Körper und die heimliche Freude, die Ruhe, die Planung für deinen ganzen Morgen zerspringt in unzählige Splitter. Offensichtlich ist deine 10 Monate alte Tochter gerade wach geworden und weiß selber nicht so recht, wie ihr Tag anfangen soll. Sie signalisiert dir Hunger, Bewegungsdrang und einen gewünschten Boxenstopp auf dem Wickeltisch zugleich. Selbstverständlich hat sie eine kleine Überraschung für dich vorbereitet, denn wer würde nicht so kurz nach dem Aufstehen gerne die Früchte einer gelungenen Verdauung ernten? Du erledigst also alle Forderungen deines Kindes in umgekehrter Reihenfolge und stellst nach getaner Arbeit fest, dass die Zeit gerade noch für eine Zigarette, einen Kaffee und eine Katzenwäsche reicht. Als du Kaffee einschenken willst, ergießt sich der nächste Freudenschub wie ein Wolkenbruch über dir. Ja, du hast Kaffee gekocht. Nur leider ohne Kaffeepulver. Im Prinzip stehst du jetzt da mit einer Kippe hinter deinem Ohr, einer ordentlichen Portion Zeitdruck und einer Tasse heißem Wasser. Letztendlich musst du darüber lachen. Nicht, weil die Situation so unwahrscheinlich lustig ist, sondern weil deine kleine Prinzessin dich mit ins Gesicht geschriebener Schadenfreude anstrahlt und ein kurzes Hehehe folgen lässt. Die Bahn, die du ursprünglich angepeilt hast, verpasst du selbstverständlich und kommst etwas später zu dem Gebäude, in dem du die Klausur schreibst. Die geringe Anzahl anderer Studenten wundert dich zwar, aber wenn jeder so eine stabile Vorbereitung wie du hinter sich hat, haben sich wahrscheinlich fast alle abgemeldet und du stehst hier nur mit Strebern. Ein naheliegender Fehlschluss, wie sich zeigt. Ein Mitarbeiter des Dozenten kommt und teilt dir und den anderen Idioten mit, dass ihr am falschen Eingang wartet. Der Beginn der Klausur verzögert sich um etwa 1 Stunde. Immerhin hast du Zeit für dich und kannst in Ruhe rauchen gehen. Sobald du die Treppen hinuntergestiegen bist und dein Feuerzeug aus der Hosentasche gekramt hast, klopfst du deine Jacke suchend ab. Offensichtlich hast du sie zu Hause liegen lassen. Macht ja nichts. Es kann schließlich nur besser werden. Als die Klausur endlich losgeht, zeigt sich schlagartig, wie sehr sich das Lernen auszahlen wird. Schon bei der korrekten Beschriftung des Aufgabenblattes kommst du ins Stocken. Die fachlich korrekte Bezeichnung des Studienganges und der konkrete Name des Kurses stellen dich vor die erste Herausforderung.
aber wenigstens konntest du deinen Namen korrekt schreiben. Bei exakt 2 von 8 Aufgaben fühlst du dich sicher. Den Rest versuchst du dir mit Raten und Logik zu erschließen. Nachdem die Bearbeitungszeit abgelaufen ist, händigst du deine Klausur an deinen Dozenten aus, der dich erwartungsvoll angrinst. Nächstes Jahr selber Ort, selbe Zeit, selber Kurs und selbe Klausur ist dein einziger Kommentar, ehe du den Raum verlässt. Das Wetter hat sich mittlerweile deiner studentischen Leistung angepasst und es schüttet wie aus Kübeln. Das Verlangen nach Nikotin überfällt dich und du klopfst, unbelehrbar wie du eben bist, ein zweites Mal deine Jacke von unten bis oben ab. Kopfschüttelnd stellst du aus dem Augenwinkel fest, dass deine Bahn sich gerade verabschiedet hat und überlegst, wie du die 10 Minuten überbrückst. Glücklicherweise versuchen deine Freundin und deine Mutter gleichzeitig dich anzurufen, sodass du beiden detailgetreu erläutern darfst, wie die Klausur gelaufen ist und beide Male mit dem direkten Vorwurf einer hinterlistigen Lüge konfrontiert wirst, denn schließlich bist du ja eigentlich clever. Zwar ein cleverer Trottel, aber clever. Mit den restlichen Kleinigkeiten wollen wir uns nicht langweilen. Deswegen sollen sie hier nur am Rande Erwähnung finden. Ein Auto fährt vorbei und überschüttet dich mit Spritzwasser. Deine Tochter hat einen schlechten Tag und schreit die meiste Zeit. Du zerbrichst ein wenig Geschirr. Du trittst in einen Hundehaufen und wischst den Schuh, ehe du es bemerkst, an deinem Hosenbein ab. Nach dem Einkaufen reißt der Henkel deiner Plastiktüte, glücklicherweise werden die Dinger bald abgeschafft, und die Lebensmittel verstreuen sich auf dem Boden. Die ganze Palette an Klassikern eben. An so einem Tag hilft nur eines. Du rufst deine Kumpel an und ihr verabredet euch für eine ausgiebige Sauftour quer durch die ranzigsten Läden der Innenstadt. Gesagt, getan. Du investierst das Geld für einen neuen Staubsauger in hochprozentiges und trinkst so lange durcheinander, bis du den hinter dir liegenden Tag vergessen hast. Irgendwann in den Morgenstunden schleichst du nach Hause und fängst auf halber Strecke an, deine Jacke abzuklopfen. Moment, welche Jacke? Du musst sie in einer der Spelunken vergessen haben und alles Wichtige ist in den Taschen. Kein Geld, keine Zigaretten, kein Handy und kein Schlüssel. Dementsprechend wird dir nichts anderes übrig bleiben, als an der Tür zu klingeln, bis deine Freundin und wahrscheinlich auch deine Tochter geistig so weit anwesend sind, dass sie dir freudestrahlend die Tür öffnen. Immerhin wird dein Tag nicht schlechter enden, als er angefangen hat. Schreien, wickeln, füttern und ein gegrunzter, gut gemeinter Ratschlag, das Licht leise zu löschen, ehe sie dafür sorgen würde, dass du dazu nicht mehr in der Lage wärst.

20 Menschen mit demselben Ziel. Sie alle erhoffen sich die Erfüllung ihrer ungestillten Bedürfnisse. So unterschiedlich wir auf den ersten Blick auch erscheinen mögen. Uns alle verbindet eines –

Wow. Scheiße. Gegen dich habe ich gar keine Chance. Da stehst du und schminkst dir die Lippen. Ganz akkurat. Biegst dir die Wimpern. Bist schön zurechtgemacht. Ja, willst gesehen werden. Ja, zwinker dir nur zu. Und ich? Völlig ungeschminkt. Was sagt mir mein Spiegelbild? Blass. Unsicher. Unbedeutend. Etwas Rouge vielleicht? Besser. Ach Quatsch. Gegen die habe ich keine Chance.

0: Geh ran.
1: Mike Sikinskis.
0: Ja, ich bin's. Du, ich weiß nicht, ob ich das rocke. Es sind so viele. Und du weißt, was passiert, wenn ich mich unwohl fühle.
2: Hola, chicas.
3: Hey, was geht ab?
4: Sorry, sorry, sorry. So, jetzt müssten wir komplett sein.
5: Hi miteinander. Ich bin Anna. Ich habe das ja schon öfter gemacht. Und eine ganz schöne Idee ist es doch, wenn sich jeder kurz vorstellt. Dann wissen wir, wer ist. Okay?
6: Ja, okay.
5: Also, ich bin die Anna, ich bin 25 und spreche Deutsch und Polszczyzna. Na, was war das? Richtig, Polnisch natürlich. Ich mag die Farbe grün, Pferde, hab eine Katzenallergie und find's einfach toll, neue Leute zu treffen. Jetzt du.
4: Ich heiße Bea. Freunde habe ich genug, deswegen bin ich nicht hier. Ich suche den besonderen Kick. Chemie. Leidenschaft. Und wie Sandra Bullock so schön sagt, ich kann mich biegen wie eine Brezel.
7: Also biegen wie eine Brezel kann ich mich auch. Ich suche die große Liebe. Etwas anderes kommt mir nicht in die Tüte. Ich suche meine Seelengefährte, meine andere Hälfte. Meine Eltern sind seit 30 Jahren sehr glücklich und verliebt wie an ihrem ersten Tag. Das möchte ich auch.
4: Und wie heißt du?
7: Ah, pardon, je m'appelle Coco.
8: Aha.
9: Mich nennt man Laila. Ich liebe Literatur, tiefe Gespräche, die ein bisschen ins Mark berühren. Bin gerne in der Stille, am Meer, im Wald. Und stehe auf wilden, leidenschaftlichen Sex.
10: Oh. Yeah.
9: Mit Frauen.
10: Shit.
3: Echt?
9: Ich glaube an den Moment. Ans Hier und Jetzt. Und ich kann nur dann guten Sex haben, wenn ich die Frau schätze. Körperlich und geistig.
11: Ja, Schwester.
12: Also, ich bin die Heidi. Ich komme aus Bayern, was man hört. Und wenn ich ganz ehrlich bin, naja, also ich suche einen Partner, der passend ist und der anständig, liebevoll und selbstständig ist. Und naja, halt Deutsch.
13: Hallo.
14: Also, wir sind alle mal Deutsch, Schnecke.
15: Wir kommen also in Frage.
16: Ja, glaubt ihr, dass man sowas überhaupt sagen muss? Hey, ich bin in der zweiten Generation Deutsche, weißt du?
12: Ja, Mai, jetzt hör dir doch einmal, wie du redest.
16: Ich? Hey, ich spreche auch kein Sorbus Deutsche.
17: Ja, Mai.
18: Ich sehe, ihr seid Freaks.
19: So, nun beruhigen wir uns alle mal wieder. Wir wollen ja einen schönen Abend haben und keine politische Talkrunde.
4: Okay. Ich...
20: Na komm, bitte. Mach du weiter.
4: Ich heiße Ela. Eigentlich Manuela und in den ersten Jahren wurde ich immer Manu genannt, aber das mochte ich nicht. Und jetzt nenne ich mich Ela.
19: Welch Emanzipation.
9: Halt die Klappe.
4: Puh, ich komme aus einem sehr reichen Elternhaus. Wir hatten alles zu Hause, einschließlich jeder Art von Personal. Und für meine Eltern war klar, Abi, Studium, Heirat, Nachkommen. Ich habe nämlich keinen Bruder, der den Namen weitergeben könnte. Also muss meine Partnerin meinen Namen annehmen.
21: Okay.
4: Ja.
21: Noch eine Lesbe.
22: Jungs,
21: wenn das so weitergeht, dann bleibt am Ende nichts mehr für uns über.
23: Genau.
9: Freaks, alles Freaks.
12: Okay, ich heiße Claudia. Lebe seit 3 Jahren in der Stadt und suche Kontakte außerhalb meines Berufsfeldes. Ich bin Polizistin und Anwärterin für das Kommissariat.
21: Schotze mal, tatütata!
24: Hast du bestimmt auch Handschellen, oder? Hast du welche dabei? Zeig doch mal.
12: Ich bin nicht im Dienst, sorry.
21: So, du stehst da schon auf Handschellen. Na, dann steh dir doch gleich mal vor. Ha?
25: Na gut, ich heiße Anita. Anita O. Nee, Quatsch. Nur Anita. Also, ich bin Bäckerin und muss deshalb immer mitten in der Nacht aufstehen. Ja, und eine Fantasie von mir ist, ja, so ganz mit Mehl, ne?
18: Jetzt. Freaks.
1: Bärbel, ich komme aus ziemlich schwierigen Verhältnissen. Eltern Alkoholiker, beide arbeitslos und ich musste schon früh jobben, um mal ins Kino gehen zu können. Ich habe sozusagen selbst auf mich aufgepasst und ich krieg einen Hals, wenn ich sehe, wie leichtfertig andere ihr Leben wegschmeißen. Herrgott, wir haben doch nur das eine. Also machen wir das Beste draus.
9: Sag ich doch. Okay, von den Mädchen bin ich wohl die Letzte. Ich heiße Ramona und ich bin hier, weil mein Freund hat mit mir Schluss gemacht. Er hat sich neu verliebt. Meine beste Freundin. Weil sie ihn so viel besser versteht. Das ist ja auch kein Wunder. Ich habe ihr ja alles über ihn erzählt.
3: So ein Mistkerl. Und solche Typen bringen uns den Ruf, den wir haben.
9: Boah, alles nur Freaks. Okay, vielleicht sollten sich die Jungs jetzt mal vorstellen und dann stoßen wir an auf einen schönen Abend. Was sagt ihr?
6: Okay, ich bin Markus und ich suche meine Miss Robinson. Bea?
8: Tja.
21: Weißt du, ich heiße Peter. Ich bin zwar kein gebürtiger Deutscher, würde dich aber trotzdem ganz gerne mal kennenlernen, Heidi. Ich meine, darum geht's da, oder? Um Austausch, Horizonte erweitern, raus aus dem Alltäglichen. Rein ins Abenteuer.
3: Horizonte erweitern.
10: Rein ins Abenteuer.
11: Wir sind Kumpels, das ist der Mesut, dein Türke.
3: Selam belikte.
11: Und ich bin der Oma, bin Ösi-Albaner und wir stehen für Völkervereinigung. Keine Vorurteile, der Mensch zählt und wir grenzen keinen aus, weißt du?
16: Ja, ich bin Paul, ne? Ich mach viel Sport, weißt du? So Fußball, Kitesurfen, Darts. Ich will einfach coole Leute treffen. Ne? Keine Sesselfurzer, sondern so aktive, ne? Sportliche Leute. Und wenn da ein paar Mädels dabei sind, ne? Da habe ich auch nichts dagegen. Ne? Ich bin nämlich noch zu haben. Ne?
3: Ich freue mich, dass ich gekommen bin. Ehrlich gesagt, ich habe keine Freunde. Ich habe studiert, gearbeitet, meine Firma aufgebaut. Ich mache in Fenstern und Türen, Jalousien, all sowas. Und das macht mir auch Spaß. Aber irgendwie habe ich darüber komplett vergessen zu leben. Und damit will ich heute anfangen.
9: Na dann, Prost alle Mann und alle Frau. Auf einen schönen Abend. Prost.
3: Ich habe eine Idee. Lasst uns die Stille zu einer bewussten und gewollten Stille machen. Lasst uns 60 Sekunden schweigen. Wir sehen uns an, dürfen aber nicht sprechen oder aufstehen.
9: Okay, 60 Sekunden. 3, 2, 1, go!

Stille. Keiner spricht. Ich sehe mich um. Sehe allen zu. Es geschehen Dinge. Kleine und große. Stefanie findet Peter. Sie an. Peter findet Stefanie. Sie bleiben in der Stille beieinander. Coco ist unsicher, wendet sich aber dann doch Oma zu. Sie wird weich, wohlwollend. Ela hat Tränen in den Augen und Laila bemerkt es. Sie sehen sich liebevoll an. Ich zwinkere Önder zu. Er zwinkert zurück.

Ha ha ha ha!

0: Dies ist das 17. Treffen, das Önder und ich organisieren. Und ja, es gibt etwas, das uns alle verbindet.
1: Ah!

Sie hörten Esperanzas oder Was uns verbindet, die Unfähigkeit zur Kommunikation. 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Süß. 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

0: In der Reihe Autorengeschichten hören Sie nun Unauffindbar von Ingrid Glomp. 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Soweit war alles gut gegangen. Der Überfall war abgelaufen wie am Schnürchen. Die Info, die Hans, kein Nachname, nur eine Handynummer, ihm über die Bank geliefert hatte, war einwandfrei. »Bring eine Schreckschusspistole, das reicht«, hatte Hans gesagt. Von Polizei war weit und breit nichts zu sehen und zu hören. Überhaupt war wenig los auf der Landstraße, die sich durch die Hügel mit Wiesen und kleinen Wäldern schlängelte. Ein wenig beunruhigte ihn der Volvo, der ihm jetzt schon seit 5 Minuten folgte. Marke Familienkutsche mit einer Frau am Steuer. Vermutlich harmlos. Um sich abzulenken, schaltete er das Radio ein. Er fand einen regionalen Sender, der die Nachricht vom inzwischen 5. Überfall dieser Art innerhalb eines Jahres in der Eifel verkündete. Obwohl die Täter maskiert waren, konnte man auf den Bildern der Überwachungskameras doch erkennen, dass es sich um verschiedene Personen handelte. Von den Tätern und ihrer Beute fehlte bisher jede Spur. Die Polizei tippte auf eine Bande aus dem Ausland. Er setzte den Blinker und lenkte das Auto in einen Feldweg. Der Volvo fuhr vorbei. Er wartete, bis der Wagen außer Sichtweite war, dann stieß er zurück auf die Landstraße und setzte die Fahrt fort. Nicht mehr weit bis zum Treffpunkt. Er schaute auf die Uhr. Alles im grünen Bereich. Der Volvo blieb verschwunden. Hans wartete wie verabredet am Ende der Schotterstraße vor einem Holztor in der Felswand. Mit seiner Brille, kurzem grauem Haar und einer braunen Korthose sah er aus wie ein Beamter. »Ist dir jemand gefolgt?« »Nein.« Die Frau im Volvo zu erwähnen, hielt er für unnötig. Hans grinste. Er grinste immer noch, als sie Motorengeräusche hörten und dann ein in Silbermetallic lackierter BMW auf sie zukam.
1: »Wer ist das?«
0: Der Bankräuber verbarg die Plastiktüte mit den Geldscheinen hinter seinem Rücken, zog seine Baseballkappe tiefer in die Stirn und blickte misstrauisch zu den Ankömmlingen hinüber. »Entspann dich, das sind nur die Leute, die deinen Wagen entsorgen.« Tatsächlich sprangen 2 Männer aus dem BMW, winkten ihnen zu und machten sich daran, die Nummernschilder am Fluchtauto auszutauschen. Dann waren sie und die beiden Autos auch schon verschwunden. »Komm!« Hans schloss die Holztür auf und legte ihm eine Hand auf die Schulter. »Wir müssen dich verstecken, für ein paar Tage wenigstens. Hier seid ihr sicher, das Geld und du. Wir teilen später.« Ohne das Schild, das Unbefugten den Zutritt verbot, zu beachten, betraten sie den mannshohen gemauerten Gang. Hans hatte hier als Gutachter gearbeitet, nachdem Kinder hinter allerlei Gestrüpp eine Öffnung im Fels und den Gang dahinter entdeckt hatten. In dem mittelalterlichen Tunnel verliefen früher einmal Rohre durch den Berg, für die Wasserversorgung, ähnlich wie beim Tiergartentunnel von Blankenheim. Hans erzählte ihm, dass er absichtlich einen Seitenarm für einsturzgefährdet erklärt hatte, als ganz private Rückzugsmöglichkeit. Hans ging mit seiner Taschenlampe voraus. Nach kurzer Zeit blieb er stehen. Er entfernte einige Bretter aus einer Absperrung in der Mauer und leuchtete in den Stollen dahinter. »Hier findet dich niemand. Garantiert.« Der Lichtkegel der Taschenlampe glitt über die Wände und ruhte für einen Moment auf 4 dicht in Plastikplanen verpackten länglichen Bündeln, die auf dem Boden lagen. Ehe er sie genau betrachten konnte, waren sie in der Dunkelheit verschwunden, denn Hans hatte die Taschenlampe beiseite gelegt. Etwas raschelte unter seinen Füßen. Eine Plane. Gut, Blitzschnell machte er einen Schritt vorwärts, drehte sich um und feuerte mit der Pistole auf den Schatten, der beide Hände hoch erhoben hatte. Aus der Tüte mit dem Geld nahm er Handschuhe und zog sie an. Dann verpackte er Hans, der noch immer die Drahtenden umklammert hielt, in seiner eigenen Plastikplane und legte ihn zu den anderen. Er brauchte nicht lange zu suchen, bis er den Rucksack mit der Beute aus den früheren Überfällen gefunden hatte. Ehe er scheinbar zufällig mit Hans ins Gespräch kam, hatte er ihn schon eine Weile in den einschlägigen Kneipen in Köln beobachtet und die Nachrichten über die Banküberfälle verfolgt. Erst hatte er noch länger warten wollen. Aber bei einem Amateur bestand immer die Gefahr, dass er irgendwann aufflog. Selbst wenn er über ein todsicheres Versteck verfügte. Sorgfältig platzierte er die Bretter wieder in der Absperrung.
1: Hier findet dich niemand, äffte er Hans nach.
0: Garantiert.

0: Wenn ich... Bitte. Könnten Sie mir... Hallo.
1: Ruhe im Puff, verdammt nochmal.
0: Danke, Frau Schneider. Beim nächsten Mal vielleicht etwas gesitteter.
1: Wenn Sie meinen.
0: Guten Tag. Mein Name ist Hugo und ich bin, das werden Sie sicher schon festgestellt haben, ein Elf. Das hier ist Frau Schneider, zuständig für den Ablauf am Weihnachtsabend.
1: Tag.
2: Hallo.
0: Wie Sie unserer Annonce entnommen haben, suchen wir zur Entlastung einen Weihnachtsmann. Dabei stelle ich fest, dass sich auch Frauen beworben haben. Das ist zwar ungewöhnlich, aber wir werden sehen.
3: Entschuldigung? Ich habe gerade das Gefühl, vorweg schon aussortiert worden zu sein.
0: Wie meinen?
3: Ja, Sie sagen das so abfällig. Als wenn Frauen nicht in der Lage wären, den Job eines Weihnachtsmanns auszuüben.
4: Ja, genau, das sehe ich auch so.
0: Das haben Sie dann aber missverstanden. Ich sagte ja nur, dass es ungewöhnlich ist, weil es das halt noch nie gab.
5: Dann wird es Zeit, das zu ändern.
4: Ja, das ganz ist genau. Unmöglich.
6: Der Weihnachtsmann ist seit Anbeginn ein Mann. Das muss ja wohl klar gesagt werden.
7: Ach, wir haben einen Chauvinisten dabei.
6: Hä? Was ist denn daran chauvinistisch? Ich habe lediglich betont, dass...
8: Du hast versucht, uns sofort aus dem Rennen zu werfen, indem du veraltete Rollenmuster ins Spiel gebracht hast.
9: Jetzt kriegt euch mal wieder ein. Ich bin sicher, dass
10: du
9: er das
10: Du bist
9: doch
10: so sowieso zu jung für einen Weihnachtsmann.
6: Naja, da hat sie natürlich schon recht.
11: Fällst du ihm gerade in den Rücken? Ich hatte gedacht, dass wir Männer zusammenhalten.
6: Wir suchen nur einen Weihnachtsmann, oder?
8: Und schon wieder eine bewusste Beeinflussung.
6: Was?
8: Ja, du gibst vor, dass hier nur ein Weihnachtsmann gesucht wird. Und damit implizierst du,
6: dass... Was mache ich?
11: Sie meint, dass du die Meinung vorweg beeinflusst. Dass man also gar keine Entscheidung mehr treffen kann, weil diese bereits vorgegeben ist.
6: Aha.
11: Jo.
12: Wenn ich das mal sagen darf, Gott ist schließlich auch eine Frau.
4: Ja, das sehe ich ganz genau. Das stimmt.
1: Ruhe, ihr verdammt nochmal, ich glaube, es hackt.
0: Frau Schneider, bitte, das geht doch auch anders.
12: Also ich finde das ja ein starkes Stück. Man muss sich ja hier behandeln lassen, also wirklich. Muss man das?
13: Ich hatte eigentlich auch gedacht, dass in der Werkstatt des Weihnachtsmannes ein anderer Ton herrscht. So mit Liebe und Güte und Weihnachtsstimmung.
1: Dann hatten Sie wohl noch nie was mit Elfen zu tun, was?
0: Frau Schneider, das gehört nun wirklich nicht hierher.
1: Das können die Kandidaten ruhig schon vorher wissen, was da auf sie zukommt.
0: Unsere Frau Schneider. Kommen wir nun zu unseren Fragen, die wir für Sie vorbereitet haben. Erste Frage: Warum möchten Sie der neue Weihnachtsmann werden?
5: Sollen wir das aufschreiben? Oder wie haben Sie sich das vorgestellt?
0: Einfach frei von der Leber weg.
1: Und wer soll anfangen?
9: Ich lasse den Damen gern den Vortritt.
7: Ach Gott, so jung und doch schon so galant.
13: Sag mal, machst du den gerade an?
7: Ich war nur freundlich. Man wird doch wohl noch etwas Gutes über die Jugend sagen dürfen, oder nicht?
13: Es klang aber so... Ja, so... So klang es halt.
1: Haben die anderen Herren hier Einwände?
11: Nee.
6: Schon okay.
14: Also ich bin ungern die Erste. Ich würde mich gern erst etwas orientieren. Ist das okay?
12: Von mir aus. Und wenn ich eh gerade rede, fange ich einfach mal an. Also, mein Name ist Claudia. Ich habe mich schon immer sehr für Weihnachten interessiert und denke, dass ich deshalb eine gute Weihnachtsfrau sein kann.
8: Ich bin Katrin. Katrin mit C und TH. Darauf lege ich besonderen Wert. Und Weihnachtsmann, beziehungsweise natürlich Frau, möchte ich werden, weil ich denke, dass die Zeit einfach reif ist für einen weiblichen Weihnachtsmann. Frau.
11: Ich bin Jochen.
3: Die Damen zuerst, hast du das vergessen?
11: Ich dachte, es geht jetzt der Reihe nach. So wie wir sitzen. Und da wäre ich.
1: Hast du nicht zugehört? Die Damen bekommen den Vorrang. Da ist es völlig egal, wo du sitzt oder an welcher Stelle. Wir haben schließlich gefragt, ob es Einwände gibt.
11: Ist ja gut. Bitte. Dann eben die Damen zuerst.
12: Okay, also. Ich heiße Dagmar. Ich komme aus einer echt zerrütteten Familie. Aber ich schäme mich nicht dafür. Das kann auch jeder wissen. Mein Therapeut sagt auch immer, dafür müssen Sie sich nicht schämen. Familie kann man sich nicht aussuchen. Und wenn ich dieser ganzen Mischpoke an Heiligabend einen auswischen kann, dann hat sich das Weihnachtsmannwerden echt gelohnt.
13: Der Reihenfolge nach bin ich jetzt dran, wenn man die Männer auslässt.
15: Ja, doch, okay.
6: Ist klar. Wir
13: haben ich bin Heike. Und mein größter Traum seit meiner Kindheit ist es, auch mal an Heiligabend mit einem Schlitten um die Welt zu fliegen und Geschenke zu verteilen. Ich meine, da wird mir doch sicher einer helfen, oder? Den Sack schleppen zum Beispiel.
16: Bist du sicher, dass du dann die Richtige dafür bist? Ich meine, den Sack zu tragen, das gehört doch einfach zu den Aufgaben eines Weihnachtsmannes dazu. Oder? Ist das nicht so, Herr Elf?
0: Naja, das...
16: Siehste, habe ich doch gesagt. Deswegen weiß ich eben nicht, ob du nicht vielleicht...
3: Du hattest deine Redezeit schon, meine Liebe. Jetzt ist erstmal Dida dran.
5: Dida? Das klingt so abwertend.
3: Ich kenne doch ihren Namen nicht. Was soll ich denn sonst sagen? Die Dame da?
5: Naja, würde jedenfalls nicht so komisch rüberkommen.
17: Das hat sie mit Sicherheit nicht so gemeint. Das ist ja das Übel heutzutage. Es wird so viel falsch verstanden. Jedes Missverständnis wird missverstanden. Ihr wisst schon, was ich meine.
14: Schon okay. Ich bin's gewohnt, dass man mich Dida nennt. Ich heiße Maria und wollte nie Weihnachtsmann werden. Ich bin nur hier, weil ich mal gucken wollte. Mein Traum wäre es, Osterhase zu werden. Aber da gab's keine Ausschreibung.
17: Osterhase? Dein Ernst? Osterhase ist so Eier verstecken. Ne, das wäre nichts für mich. Ich möchte Weihnachtsfrau werden, weil ich den roten Mantel so schick finde. Ich meine, einen Bart brauchen wir als Frau ja wohl
14: ein
17: nicht.
14: Ein Osterhase ist sehr niedlich. So mit dem Stupsnäschen und dem Stummelschwanz.
1: Das wäre ja eher ein Job für die Männer, oder?
3: Also ich will was Neues ausprobieren. Ich habe so lange als Vorstandschefin einer Bank gearbeitet. Das hängt mir alles zum Hals raus. Ich bin zu höheren Berufen. Und da kam mir diese Anzeige gerade recht.
5: Ihr habt alle so komische Vorstellungen. Ich möchte das Weihnachtsfest grundsätzlich umkrempeln, ganz neu aufstellen. Frischen Wind in diesen alten Muff bringen. Farbiger machen.
18: Oh, das möchte ich meiner Aussage auch noch hinzufügen.
5: Du kannst doch nicht einfach meine Ideen klauen?
14: Die Idee ist nicht schützbar.
5: Aber ich habe das doch zuerst gesagt.
3: Das heißt aber nicht, dass du ein alleiniges Urheberrecht darauf hast.
5: Ja doch, schon.
13: Vielleicht sollten wir nun unsere Herren Kavaliere zu Wort kommen lassen. Ich meine, die sitzen da und haben bisher fast noch keinen Ton gesagt. Weil wir Frauenpower haben.
18: Männer haben es schwer, nehmen es leicht, oder?
6: Bevor hier noch mehr Unsinn geredet wird, ich bin hier, weil ich die Arbeitszeiten als Weihnachtsmann gut finde. Einen Tag was tun und den Rest des Jahres im Urlaub. So liebe ich das. Deswegen will ich Weihnachtsmann werden. Und ich betone noch einmal, Mann.
1: Ja, also hallo, träum weiter, was soll denn die Einstellung
11: okay.
1: jetzt hier?
11: Bevor ich mich hier zu meinen Gründen äußere, warum ich Weihnachtsmann werden will und, so leid es mir für alle anderen tut, der perfekte Kandidat bin, möchte ich zunächst einmal wissen, wie denn die Bezahlung aussieht. Ich meine, man macht sowas ja nicht zum Spaß.
17: Geht das schon wieder los? Schnauze! Alle zusammen! Das ist hier ein Weihnachtsmann-Casting, kein Happening.
0: Ja, danke, Frau Schneider. Wir haben ja einen Kandidaten noch nicht gehört. Bitte, wenn Sie dann vielleicht.
9: Ja, also, ich bin zwar hier, um Weihnachtsmann zu werden, aber es stimmt schon, ich bin wohl reichlich jung dafür. Der Weihnachtsmann ist, na, wie alt mag der sein? 1000 Jahre? 2000 Jahre?
0: Der ist, Frau Schneider?
1: Nach römischem oder coca-colanischem Kalender?
9: So wichtig ist das gar nicht. Ich wollte ja nur sagen, dass ich vielleicht gar nicht in diese Rolle passe, auch vom Alter her. Aber mein Hauptgrund ist ein ganz anderer.
3: Jetzt mach es doch nicht so spannend, raus mit der Sprache.
9: Ich finde, dass die Weihnachtszeit die schönste Zeit des Jahres sein sollte. Und das haben die Menschen leider vergessen. Außerdem ist fast alles nur noch auf Kommerz ausgelegt. Jeder muss den anderen beschenken. Und es muss auch alles immer teurer werden. Aber das Wichtigste ist es doch, im Kreise seiner Liebsten zu sein. Sich Wärme und Nächstenliebe gegenüberzubringen. Sich an den Lichtern, dem Weihnachtsbaum und an allem, was dazugehört, zu erfreuen. Etwas, was den Menschen einfach fehlt. Und deswegen wäre ich gern der Weihnachtsmann.
17: So schön.
19: Ho, ho, ho. Ja, den da. Ho, ho, ho, ho.
0: Ja dann, willkommen, neuer Weihnachtsmann.
20: Halleluja!
17: Na, diesmal lasse ich das durchgehen.
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0: schon, Ulrike. Geh ran.
1: Grüezi, Herr Kollege.
0: Na nun, mach schon.
1: Immer ruhig mit den wilden Pferden.
0: Du, ich werd noch bekloppt. Der eine Kollege kommt nicht in die Puschen und Frau Kommissarin geht nicht mal ins Telefon.
1: Hast du es auf Ulrikes Handy probiert?
0: Was denkst du, was ich gerade mache? Ihr Handy ist aus und zu Hause geht auch keiner ran.
1: Was ist denn eigentlich passiert?
0: Ein Toter, männlich, 64 Jahre, lag im Schilf neben der Spree. Höheranliegerschiff, da wo dieses Allround-Music-Ding ist.
1: Wo ist denn das Schilf?
0: Ja, ein bisschen weiter oben. Bist du jetzt hier der Berlin-Experte oder was?
1: Ach, freilich. Täte dir auch mal gut, mehr spazieren zu gehen, statt in deiner Freizeit vor der Glotze zu hängen.
0: Was für Freizeit?
2: Hi, Schatz. Du kommst gerade richtig. Das Essen ist gleich fertig. Manchmal hasse ich meinen Beruf.
3: Hm.
2: Hast du die Schlagzeile in der Abendausgabe gelesen? Sex während der Fahrt. Safer Sex sieht anders aus. Hinter dem Steuer eines Autos und während der Fahrt sollen ein 64-Jähriger, natürlich der alte Bolliger, und eine 34-Jährige in Berlin-Alt-Treptow Geschlechtsverkehr gehabt haben. Dabei krachte ihr Wagen an einer Kreuzung, bei der die Ampel ausgefallen war, mit einem anderen Auto zusammen. Wie die Polizei mitteilte, bla bla bla, gar nichts haben wir mitgeteilt. Mir geht die Scheiße sowas von auf den Zeiger. Der Bolliger hat nicht mal einen Führerschein.
3: Hm, ja, ja. Du, Ulrike, ich muss mit dir reden. Ich weiß, wir haben immer gesagt, dass wir unsere Berufe strikt vom Privaten trennen. Aber es ist nur so, ich glaube, dass jemand ermordet wurde.
2: Was? Wer? Wie kommst du darauf? Also Peter, bitte. Du kannst doch nicht so eine Behauptung in den Raum werfen und dann nicht weitererzählen. Wie kommst du darauf?
3: Heute kamen Menschen zur Beichte.
2: Aha, Menschen.
3: Ja, eine Frau. Da lag ein Mann am Wasser.
4: Ich hab den erst gar nicht richtig gesehen. Ich dachte, das wären Klamotten oder so. Aber dann habe ich doch genauer hingeguckt. Angefasst habe ich den nicht, aber... Herr Pfarrer, das war der Meister. Na, mein ehemaliger Chef, den haben wir doch alle nur Meister genannt, wegen der alten Schule und so. Der hat mich ja damals entlassen, weil ich nicht mit ihm... Ach, ist ja auch egal. Aber...
3: War er tot?
4: Das weiß ich nicht. Ich habe ihn gesehen und so gedacht, geschieht dir recht. Und bin weitergegangen.
3: Und dann?
5: Das müssen Sie einfach verstehen, Herr Pfarrer. Immer wenn Papa nicht da war, dann kam der und hat meine Mama besucht.
3: Ja?
5: Und der hat mich immer angefasst. Jedes Mal.
3: Hast du
5: das
3: denn...
5: Das habe ich natürlich keinem erzählt. Ich meine, Mama, na, also irgendwie, ich musste dann auch immer raus.
3: Raus?
5: Ja, aus dem Haus eben, weil ich glaube, die haben, na, das eben.
3: Ich verstehe.
5: Aber irgendwann ging das nicht mehr, weil der mich jedes Mal angefasst hat. Ich hab's dann Papa erzählt. Und der war dann ganz böse. Ganz dolle böse. Und dann ist Papa weggegangen.
6: Er hat mir eine runtergehauen, Herr Pfarrer, er... Oh Gott, ich war doch nur so einsam. Es ist auch nie wirklich viel passiert. Aber ich habe meinen Mann noch nie so wütend erlebt. Ich wusste doch auch nicht, dass er Andrea angefasst hat. Mein Mann ist losgestürmt und wollte ihn richtig verprügeln. Ich konnte ihn auch nicht aufhalten. Er kam erst am Abend wieder und sagte mir, dass er nicht zu Hause war. Oh Gott, was habe ich nur getan?
3: Du denkst, dein Mann...
6: Ich glaube, er hat ihm was angetan. Bestimmt. Ich erkannte ihn gar nicht wieder. So war er noch nie. Oh Gott, was habe ich nur getan?
7: Ich weiß, Herr Pfarrer, aber ich kann nicht mehr allein mit dem Gedanken an die gerechte Strafe nach dem Tod leben. Ich habe ihn verflucht. Gott sei meiner Seele gnädig. Aber wenn Sie in meiner Lage gewesen wären, was hätten Sie getan?
3: Nun...
7: Nein, Sie können das gar nicht beantworten. Sie sind ein Mann Gottes. Und ich bin Gottes Tochter. In mir tobt der Teufel. Er ist in mich gefahren. Als ich ihn da sah mit meinem kleinen Sohn auf seinem Schoß, da habe ich ihm den Tod gewünscht. Jesus, Maria und Josef, Ich schäme mich so.
8: Immer und immer wieder. Manchmal mehrmals. Rein und raus und rein und raus. Ich hab's genossen. Ich kann es mir doch auch leisten. Mein Mann ist doch eh nie da. Und wozu gehe ich schließlich zur Beichte?
3: Aber meine Tochter, das ist nicht wofür
8: Was? Dafür steht die Beichte doch, oder? Sich reinzuwaschen von den irdischen Sünden, oder nicht? Ich hab's ihm an dem Tag besorgt. Das können Sie mir glauben. So lang, bis er aus der Tür gekrochen ist. Ich glaube, ich habe ihn totgevögelt. Oh mein Gott.
9: Nach all den Jahren. Ich habe das nur durch Zufall mitbekommen. Jahrelang hat er mir das verheimlicht. Und dann? Dann ruft diese Schlampe an und verplappert sich. Ich war völlig fertig.
3: Du warst sicher auch wütend.
9: Wütend? Nein, ich war nicht wirklich. Ich war verletzt, enttäuscht. Ich habe geheult den ganzen Tag lang. Abends habe ich dann so getan, als wenn nichts gewesen wäre. Wir hatten sogar Sex. Aber am nächsten Morgen, bevor er zur Arbeit ins Altenheim gefahren ist, da habe ich ihm Rattengift in sein Brot gemischt.
3: Was?
9: Ja, Gift, Herr Pfarrer. Ich konnte doch nicht ahnen, dass er sein Brot dem Alten gibt, weil dem das so gut schmeckt.
10: Außerdem ist er immer mit diesem Flittchen rumgefahren. So ein Arschloch. Mir erzählt er was von der großen Liebe, auch in seinem Alter noch. Und dann macht er da mit einer anderen rum. Ja klar, die war jünger als ich. Irgendwie 34, glaube ich. Aber nee, nicht mit mir. Ich hab das doch in den ganzen Serien gesehen, wie sowas geht.
3: Was denn?
10: Ich hab dem die Bremskabel durchgeschnitten. Also nicht ganz durch, aber das hat dann auch schon gereicht. Ich meine, ich hab schon daran gedacht, dass der vielleicht... Aber ist er ja nicht, oder?
4: Ich wusste natürlich, dass er nicht nur für mich da war. Das hat er mir zwar nicht gesagt, aber das spürt man einfach als Frau. Das können Sie doch nachvollziehen, oder? Sie sind doch auch verheiratet. Aber ich wusste nichts von den Jungs und Mädchen. Ganz ehrlich jetzt. Dann hätte ich mich ja nie mit dem eingelassen. Aber sowas geht doch nicht. Das kann der doch nicht machen. Ich habe dann überlegt und gedacht. Rosa, habe ich gedacht, was machst du jetzt?
3: Und?
4: Ich habe mir gedacht, den stellst du jetzt zur Rede. Dem kommst du jetzt knallhart mit der Wahrheit.

0: Wollen wir jetzt essen?
1: Willst du gar nichts unternehmen?
0: Was kann ich denn unternehmen? Du hast doch dein Beichtgeheimnis und wir unterhalten uns hier als Ehepaar ganz privat. Und wenn die alle aus dem Dorf sind, dann sind die auch morgen noch alle im Dorf. Holst du bitte das Wasser?
1: Ja, okay. Du, Ulrike, warum ist denn unser Telefon ausgeschaltet?
0: Das, mein Schatz, ist mein Beichtgeheimnis.
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Bruno, die neuen Zähne und ein großes Loch in der Matratze. Bruno, der kleine Hundejunge, ist jetzt schon richtig groß geworden. In den vergangenen Wochen hat er viel gelernt. Sein Freund Detlef hat ihm dabei geholfen. Bruno weiß zum Beispiel nun, was Wörter wie Bleib, Sitz und braver Hund bedeuten. Bleib, sagt Detlef, wenn Bruno ihn nicht begleiten kann und warten muss, bis Detlef wiederkommt. Am Anfang ist ihm das echt schwer gefallen, denn er wusste ja nicht, ob Detlef auch wirklich wiederkommt. Nun weiß er aber ganz sicher, dass Detlef immer wiederkommt. Er hat gelernt, seinem Menschenfreund zu vertrauen. Sitz, sagt Detlef, wenn er mit Bruno eine Straße überqueren will. Bruno versteht jetzt auch warum. Zuerst muss Detlef schauen, ob ein Auto kommt. Dann warten die beiden kurz, bis die Straße frei ist. Zuerst dachte Bruno, er könne doch selbst die Straße überblicken und wollte nicht so richtig auf Detlef hören. Er wollte schon loslaufen und auf die Straße rennen, aber zum Glück konnte ihn Detlef im letzten Moment zurückhalten. Naja, er ist halt ein wenig größer als Bruno und hat deshalb einen besseren Überblick. Wenn Detlef braver Hund sagt, ist Bruno ganz stolz, denn dann hat er eine Aufgabe richtig gut gelöst. Und weil Bruno ein sehr kluger Hundejunge ist, sagt Detlef ganz oft braver Hund zu ihm. Nur neulich, als Bruno gedacht hat, Detlef sagt gleich braver Hund, hat er sich gründlich getäuscht. Davon erzähle ich dir jetzt. Wie alle Kinder bekommt Bruno seine neuen Zähne. Die Milchzähne haben ihren Dienst getan, wackeln und fallen aus. Die neuen, bleibenden Zähne sind blitzeblank und auch ganz schön spitzig. Jetzt braucht Bruno extra viele Kauknochen, darauf kann er dann nach Herzenslust herumnagen und kauen und seine neuen Zähne ausprobieren. Bruno streift durch die Wohnung und sucht seinen Kauknochen. Er hat vergessen, wo er ihn gestern hingelegt hat. In jedes

0: Zimmer schaut er, sucht unter dem Sofa, neben dem Bett, im Bad und in der Küche. Verflixt, wo ist das Ding denn nur? Er kann beim besten Willen den Knochen nicht finden. Bruno wird richtig sauer. Er schnappt seinen Schmuseteddy und wirbelt ihn durchs Zimmer. Vielleicht kann ihm ja der Teddy sagen, wo der Knochen ist. Aber Teddy bleibt stumm. Kein Wörtchen ist aus ihm herauszukriegen, so sehr Bruno ihn auch im Zimmer umherschleudert. Schlecht gelaunt legt sich Bruno in sein Körbchen. Zur Sicherheit schaut er dort unter seiner Matratze ein weiteres Mal, ob der Knochen nicht vielleicht doch dort ist. Nein, kein Knochen zu finden. So ein Mist. Aber was ist das? Ein winzig kleines Loch ist in der Matratze, so klein, dass man es fast gar nicht sieht. Und da schaut etwas Weißes, Fluffiges aus dem Loch heraus. Was das wohl ist? Ganz konzentriert schaut sich Bruno die kleine Öffnung an. Mit der Pfote versucht er, sie zu vergrößern. Wenn er seine Krale ein wenig einhakt, kann er vielleicht in die Matratze hineinschauen. Der Knochen ist jetzt ganz vergessen. Nun muss Bruno unbedingt herausfinden, was das für ein fluffiges Zeug ist. Es gelingt ihm, vorsichtig das Loch größer zu machen, indem er es mit beiden Pfoten spannt und mit seinen neuen, spitzen Zähnen das weiße Zeug herauszieht. Er zieht und zerrt, er strengt sich mächtig an und tatsächlich kommt das Fluffige etwas langsam aus der Matratze. Das Fluffige kommt ihm irgendwie bekannt vor. Wo hat er das denn nur gesehen? Bruno denkt angestrengt nach, zieht seine kleine Stirn in Falten und da fällt es ihm ein. Wolken! In der Matratze sind ja Wolken! Er ist begeistert. Wolken kennt er bisher nur vom Spaziergang. Meistens sind die am Himmel oben. Und jetzt findet er sie in seiner Matratze. Bruno ist glücklich darüber, denn er mag Wolken unglaublich gern. Jetzt ist ihm auch klar, warum seine Matratze so unglaublich weich ist. Wie viele da wohl drin sind, überlegt er sich. Ich werde es herausfinden. Voll Tatendrang schlitzt er das immer größer werdende Loch mit seinen Zähnen auf und freut sich dabei über diese überaus helfenden Werkzeuge. Die Wolken quellen aus seiner Matratze und füllen schon seinen Hundekorb ganz aus. Mit der Nase schiebt Bruno sie aus dem Korb ins Zimmer. Überall im Zimmer sind nun die Wolken verteilt, unter dem Tisch, auf dem Sofa, hinter dem Schrank und überall auf dem Fußboden. Wie schön das aussieht! Bruno freut sich wirklich sehr. Er ist bestimmt der allereinzige Hundejunge, der eigene Wolken im Zimmer hat. Das muss er unbedingt Detlef zeigen. Bruno rennt auf seinen kurzen Beinchen zu Detlef in die Küche und springt begeistert an ihm hoch. »Hey, Kleiner, was ist denn mit dir los?« fragt Detlef lachend. »Du bist ja ganz aus dem Häuschen.«
1: »Komm, Detlef, komm!«
0: Bruno umkreist Detlef hopsend und springend vor Freude.
1: »Ich muss dir unbedingt was zeigen. So etwas Schönes hast du noch nie gesehen.«
0: Bruno rennt in Richtung Hundekorb und wieder zurück zu Detlef. Jetzt versteht Detlef, dass er Bruno folgen soll. Bruno springt vorne weg und dreht sich mehrmals um, damit Detlef ihm auch wirklich folgt. Er kann es gar nicht erwarten, Detlef seine Entdeckung zu zeigen. Der wird Augen machen. Jetzt sind die beiden beim Hundekorb angelangt und Bruno schiebt Detlef ganz aufgeregt die Wolken hin.
1: »Schau mal, Detlef, ich habe eigene Wolken. Die sind echt toll und fluffig und ganz, ganz viele.«
0: Bruno wedelt mit dem Schwanz vor Freude und dabei wackelt der gesamte kleine Hund. »Was zur Hölle?« Detlef bleiben die Worte im Hals stecken. »Im ganzen Zimmer ist das weiße Filmmaterial verteilt, kein Eckchen ist frei geblieben. Sogar über den Pflanzen hängen die weißen Flusen.« Jetzt baut sich Detlef zu voller Größe auf und er sagt mit lauter und strenger Stimme, »Bruno, sitz und bleib!« Bruno ist nun sehr verwundert. Er hat doch alles richtig gemacht. So denkt er jedenfalls. So eine Riesensauerei. Schau dir mal das Zimmer an, schimpft Detlef. Jetzt muss ich alles aufräumen und du hast keine Matratze mehr. Nun gut, dann schläfst du eben ohne Matratze. Dann wirst du sehr schnell lernen, dass man seine Sachen nicht kaputt macht.
1: Kaputt? Die Matratze ist kaputt?
0: Bruno beginnt nachzudenken und schiebt seine schönen Wolken in Richtung der zerfetzten Matratze.
1: Können wir die Wolken nicht wieder aufräumen?
0: Keine Chance, mein kleiner Freund, sagt Detlef. Du hast den Stoff sehr gründlich zerfetzt, das Zeug ist hin. Ich hol gleich mal den großen Müllbeutel.
1: Oje, oje, oje, meine tollen Wolken. Hau!
0: Bruno geht langsam ein Licht auf. Ganz geknickt mit hängenden Ohren schaut der Detlef beim Aufräumen zu. Der schimpft und schnaubt leise vor sich hin, während er das weiße Filmmaterial zusammensammelt. Für den Rest des Tages ist Bruno dann vorsichtshalber ein ganz vorbildlicher Hundejunge, denn ein klein wenig hat er auch ein schlechtes Gewissen, weil Detlef alles alleine aufräumen muss. Als es später dunkel wird, putzt sich Detlef die Zähne und geht zu Bett. Bruno hüpft ihm hinterher.
1: »Nein, Bruno, bleib«, sagt Detlef streng. »Du kannst heute sehen, wo du schläfst. In meinem Bett jedenfalls nicht.«
0: Mit eingezogenen Ohren schleicht Bruno zu seinem Korb. Er versucht es sich gemütlich zu machen, dreht sich nach links, bald nach rechts, aber ohne die Wolkenmatratze ist es einfach nicht zu schaffen, eine gute und bequeme Schlafposition zu finden. Ohne Matratze ist der Hundekorb einfach zu hart. So setzt er sich zunächst ans Fenster und schaut in den Nachthimmel hinaus. Der Mond scheint ganz hell und ab und zu fliegen ein paar Wolken über den Himmel. Wie schön das aussieht! Bruno wird nun schrecklich müde und überlegt, wo er denn heute Nacht schlafen kann. Vorsichtig und leise tapst er in Detlefs Zimmer und lauscht dem ruhigen Atem seines Freundes. Dann klettert er noch viel vorsichtiger zu Detlef ins Bett und rollt sich an dessen Füßen zu einer kleinen Hundekugel.
1: »Ach, ist das gemütlich auf dieser Matratze«, denkt er sich, »ob da auch so schöne Wolken drin sind? Morgen früh werde ich nachschauen.«
0: Aber dann ist er auch schon eingeschlafen.

Teufel? Ach du Scheiße. Bitte nicht. Okay, komm, Peter, schließ noch mal die Augen. Das träumst du gerade. Okay. Und jetzt mach sie wieder auf. Eins, zwei...

0: Du bist schon wach? Jetzt bin ich beeindruckt. Ehrlich gesagt hätte ich gedacht, dass wir dich selbst Montag noch nicht sehen. Und? Wie fühlst du dich?
1: Was ist passiert?
0: Wie, was ist passiert? Du hast wieder mal einen über den Durst getrunken und wolltest so ziemlich jede Kollegin abschleppen. Mich ausgenommen. Und Dr. Hartmann und du, ihr habt dann, naja, sagen wir mal so, ihr habt versucht, euch gegenseitig zu übertrumpfen, wer der bessere Liebhaber ist. Du weißt wirklich gar nichts mehr?
1: Das Letzte, woran ich mich erinnere, ist diese peinliche Nummer von Beate.
2: Thomas, das ist für dich. I wanna be loved by you, just you, nobody else but you. I wanna be kissed by you alone.
3: Okay, Schätzchen, das reicht. Vielen Dank. Alles klar. Komm, lass uns nochmal anstoßen.
2: To make you my own. Prost! Auf die Liebe! Auf das Leben! Auf die Gesundheit! Das Glück! Den Erfolg! Auf guten Sex! Und auf, dass wir all das genießen können!
3: Und auf eine gute Zusammenarbeit! Prost allesamt und fröhliche Weihnachten!
4: Hohoho, Dr. Hartmann. Ich glaube, Sie waren ein ganz böser dieses Jahr. Was meinen Sie? Muss ich die Route rausholen?
5: Seien Sie vorsichtig, Frau Brenner. Sie wissen doch, wer mit dem Feuer spielt. Sonst hole ich am Ende noch meine Route raus.
4: Vielleicht würde mir das ja gefallen.
6: Unfassbar, wie die sich an den Chef ranschmeißt. Das ist ja kaum mit anzusehen.
7: Und der geht auch noch drauf ein. Ich könnte kotzen. Jedes Jahr die gleiche Scheiße.
8: Aisha, das aus deinem Mund. Ich habe dich noch nie so vulgär reden hören.
7: Ja, ist doch wahr. Jedes Mal, wenn Hartmann in unser Büro kommt, lässt sie irgendwas fallen und, ups, beugt sie sich vor, um ihren dicken Hintern rauszustrecken. Billige Schlampe.
6: Aisha, Süße, was ist denn los mit dir? Du bist doch nicht...
7: Was?
6: Du bist in Hartmann verknallt.
8: Nee, wirklich?
7: Was? Nein, Blödsinn. Ich verstehe nur nicht, dass sie mit so einer billigen Masche durchkommt. Das ist doch ein kultivierter, gebildeter Mann. Ein Philosoph. Ein Schöngeist.
9: Kaipi, Bex und Jägermeister, das sind unsere Lebensgeister.
8: Ein echter Schöngeist. Okay, Mädels. Auf die Männer, die wir lieben und die Penner, die wir kriegen. Prost.
10: Auf die Penner!
6: Perfekte Männer gibt es an jeder Ecke, sagte Gott. Und formte die Erde rund.
8: Naja, aber ohne sie ist es ja auch langweilig, oder? Prost, Mädels.
9: Wie sagte Goethe so schön? Euch ist bekannt, was wir bedürfen. Wir wollen starke Getränke schlürfen. Ober, noch eine Runde bitte.
7: Für mich nicht, bitte.
9: Pappalapapp, das ist eine Anweisung. Es wird doch wohl keine Arbeitsverweigerung. Wir sind ein Team. Und als Team wird oft getrunken.
11: Jawohl.
12: Prost.
13: Sag einfach ja, Chef. Ich trinke deinen mit.
14: Kennt ihr den? Warum können Pinguindamen keinen Tampon tragen? Weil sie beim Watscheln immer aufs Bändchen treten.
15: Sandra, kommst du mal mit aufs Klo? Mir geht's nicht gut.
3: Und ich dachte immer, das sei ein Mythos, dass Mädchen zusammen aufs Klo gehen.
14: Wir Mädels sind eben füreinander da.
16: Ja. Genau.
17: Soll ich deinen Kopf halten? Komm mal bitte mit rein, ich muss dir was erzählen. Martin hat mich verlassen. Er ist zu seiner Familie zurückgegangen. Er sagt, er müsse sich dem stellen und braucht dieses Gebrauchtwerden. Ich sei ja so selbstständig und würde super ohne jemanden auskommen. Aber das stimmt gar nicht.
18: Wow, was machst du da? Lass mal schön die Hose oben.
17: Ich muss mal.
18: Okay, dann warte ich draußen.
17: Nein, bitte geh nicht. Kannst du bitte meine Hand halten? Bitte.
18: Klar.
17: Ich will nicht wieder alleine sein. Ich wünsche mir auch ein stabiles...
18: Spinnst du? Sag mir nicht, dass du gerade...
10: Entschuldigung.
18: Oh mein Gott. Womit habe ich das verdient? Steffi, ich gehe zurück, okay? Und was Martin betrifft, scheiß auf ihn. Wie passend.
3: Zum Klo gehen sie zusammen, zurück kommen sie getrennt. Ärger im Paradies?
11: Halt die Klappe, Thomas. Was verstehst du denn schon von Frauen? Deine hatte ich doch schon vor Jahren verlassen.
12: Das war jetzt aber gemeinsam, Sandra. Lass uns doch wieder lustig sein.
11: Einen hab ich noch.
12: Ui.
11: Was sagt ein Hai, nachdem er einen Surfer gefressen hat? Nett serviert so mit Frühstücksbrettchen.
3: Das war echt nett von dir, Moni. Danke. Übrigens mag ich deine Witze. Und weißt du warum? Sie tun keinem weh. Die meisten amüsieren sich immer auf Kosten anderer. Du aber nicht. Du bist immer freundlich zu allen Kollegen. Das mag ich.
11: Flirtest du gerade mit mir?
3: Wär's denn schlimm?
11: Im Gegenteil. Ich fände es schön. Hast du Lust, mit mir zu tanzen?
1: Also, ich wüsste schon, mit wem ich tanzen würde.
9: Seien Sie nicht so schüchtern, Minz. Wenn Sie sich jemanden ausgeguckt haben, dann ran an den Speck und mit nach Hause nehmen. Das ist wie im Geschäftsleben. Lernen Sie von Balu. Und wenn du stets gemütlich bist und etwas appetitlich isst, dann nimm es dir. Egal von welchem Fleck. Kapiert?
4: Ich liebe dominante Männer, die wissen, was sie wollen. Klartext soll der Mann reden. Oder am besten mich einfach an die Hand nehmen oder so richtig schön im Nacken packen und knutschen.
17: Jetzt wird's heiß.
4: Ein Mann sollte ein Mann sein und genau wissen, was er will.

0: Andrea, ich muss Schluss machen. Ich rufe dich später nochmal an. Mach's gut.
1: Okay.
2: Guten Morgen, Minz.
0: Guten Morgen, Dr. Hartmann.
2: Natürlich, Dr. Hartmann. Oder wollen Sie mir vielleicht plump das Du aufzwängen, nur weil ich in Ihrem Bett geschlafen habe? Und damit eines klar ist, Minz, was auf der Weihnachtsfeier passiert oder danach, bleibt auf der Weihnachtsfeier. Verstanden?
0: Klar, Chef.
2: Gibt's Frühstück?
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0: Ah, gut. Sie sind nun alle anwesend.
1: Dürfte ich erfahren, warum wir uns hier einfinden sollten?
0: Gleich. Lassen Sie mich erst meine Ausführungen starten.
2: Was heißt denn hier, lassen Sie mich erst meine Ausführungen starten? Sie haben uns hier zusammengerufen. Wer sind Sie überhaupt?
0: Gut, dass Sie fragen. Mein Name ist Lumière Boygot, geschrieben mit T am Ende, aber ausgesprochen ohne.
3: Toll, so genau wollten wir es gar nicht wissen.
4: Ich schon. Naja, ich finde es halt interessant,
5: aber
4: wenn
5: Leute... Aber das ist doch völlig unerheblich.
6: Nein, meine Liebe, das ist es nicht.
5: Musst du mir schon wieder in den Rücken fallen?
6: Ich hab doch lediglich...
5: Es ist immer dasselbe mit dir. Kaum sage ich etwas, dann berichtigst du mich.
6: Ich hab dich ja nicht berichtigt. Ich hab nur meine Meinung zum Ausdruck gebracht.
0: Verzeihung, aber beide Dinge sind nun wirklich irrelevant.
6: Was?
0: In diesem Zug ist ein Verbrechen geschehen.
7: Ein Verbrechen?
6: In einer Regionalbahn?
3: Misch dich da doch nicht ein.
6: Wieso?
3: Weil du da keine Ahnung von hast.
5: Was ist denn passiert, wenn man das fragen darf?
3: Das finde ich eine sehr gute Frage.
5: Danke, meine Liebe.
3: Ach, aber bitte.
0: Ich glaube, Sie wissen alle, worum es geht.
8: Ich weiß nicht, wovon der Mann redet. Ehrlich nicht.
2: Hat Sie jemand gefragt?
8: Naja, ich wollte es nur vorher klarstellen.
2: Wieso meinen Sie, wir wüssten, von was Sie sprechen?
1: Ja, genau. Woher sollen wir wissen, was hier für ein Verbrechen geschehen ist?
6: Vielleicht, weil wir uns...
3: Willst du wohl still sein? Das ist ja irgendwie schon total aufregend, finde ich.
7: Da kann man sich auch aufregen, das stimmt.
0: Sie stellen sich dumm? Dann werde ich es aussprechen, damit Sie alle wissen, von was die Rede ist. In diesem Zug ist ein Mord geschehen. Und Sie alle haben etwas damit zu tun.
6: Die Stelle war jetzt aber unpassend eingespielt.
3: Sei still.
6: Nee, Schatz, da kenne ich mich aus. Ich bin vom Fach.
3: Du bist Radio- und Fernsehtechniker. Tu doch nicht so.
8: Wer ist denn ermordet worden?
5: Thomas Hagedorn.
0: Aha.
5: Was aha? Weil ich weiß, wer ermordet wurde? Ich ging heute Morgen an seinem Platz vorbei. Da waren Sie, Herr Boygot, und der Zugbegleiter. Und Sie sprachen sehr laut.
0: Ach so.
4: Ich musste auch an Ihnen vorbei. Und wenn ich genau nachdenke, wir mussten doch alle an ihm vorbei, oder nicht?
1: Ja. Stimmt, auffallend. Ja, so eine Regionalbahn ist schließlich kein Orient-Express. Da gibt es ja auch keine Einzelkabinen oder sowas.
2: Und auch kein Restaurant, das findet man im ICE. Aber nicht so, wie man das aus den Filmen kennt. Also hier ist alles viel kleiner.
3: Da stimme ich zu. Ich reise ja sehr viel. Das kommt durch meinen Beruf. Ich bin Sängerin, wissen Sie? Und ich war noch nie in einem Zug, der so aussah wie in einem Film.
1: Wer sind Sie denn, wenn man fragen darf?
3: Sie haben mich nicht erkannt?
1: Tut mir leid, nein.
4: Das ist doch die Katerfeld. Stimmt doch, oder? Yvonne Katerfeld. Die mit dem, du hast meinen Schmerz erbrochen.
3: Fast. Du hast mein Herz.
6: Die Schlager-Uschi?
7: Jens, also mit dir kann man auch nirgendwo hingehen.
5: Da sagen Sie was. Mein Hans ist ja schon nicht der Hellste.
6: Bitte?
5: Aber Ihre? Mann, Mann, kein Benehmen.
7: Erlauben Sie mal. Sie sprechen immer noch über meinen Mann.
6: Danke, meine Liebe.
7: Halt den Mund.
6: Ja, Schatz.
7: Trotzdem muss ich Ihnen recht geben. Er ist nicht die hellste Kerze auf der Torte.
1: Junge, Junge, ihr seid echt nicht zu beneiden. Da freut man sich umso mehr, dass man Single ist.
7: Single?
4: Ich habe ihn zuerst gesehen. Das dürfte ja wohl klar sein.
8: Vergiss es. Das ist meiner. Ich habe ihn zuerst gesehen.
2: Ich wette 10-1, dass sie sich gleich prügeln.
4: Die Wette halte ich. Und mal ganz ehrlich, von denen hat den doch keiner verdient.
2: Ach, aber du oder was? Schätzchen, der ist dir eine Nummer zu groß.
5: Findet ihr es wirklich angebracht, hier um einen Mann zu streiten? Schließlich ist ja wohl jemand ermordet worden.
2: Da sprechen Sie jetzt aber die Falschen an. Die, die sich streiten, sind ja wohl diese beiden da.
5: Die habe ich auch gemeint.
2: Ach so.
5: Also, vielleicht erklärt uns der Herr Boygot jetzt, was vorgefallen ist und warum wir alle etwas damit zu tun haben sollen.
0: Danke, Madame. Ich bin privater Ermittler.
7: Wahrscheinlich kommt der aus Belgien.
8: Wieso aus Belgien?
7: Weil er sich so ähnlich anhört wie...
6: Nicht weitersprechen. Noch wurden hier keine Dinge gesagt, die rechtlich fragwürdig wären.
3: Was meinen Sie denn damit?
5: Ach, hören Sie nicht auf meinen Mann. Der plappert eben, wie ihm der Schnabel gewunden ist.
6: Gewachsen? Du meinst, wie ihm der Schnabel gewachsen ist?
5: Du verbesserst mich schon wieder.
6: Weil du gerade völligen Unsinn von dir gibst.
9: Seien Sie froh, dass Sie sowas aussprechen dürfen.
7: Wirst du wohl still sein?
9: Ja, Schatz.
1: Können wir jetzt den Herrn ausreden lassen?
0: Vielen Dank. Wie ich gerade sagte, ich bin privater Ermittler und werde Ihnen jetzt genau erklären, was sich zugetragen hat und wer für den Mord verantwortlich ist.
4: Toll, das ist so aufregend. Sonst sind solche Bahnfahrten ja unglaublich langweilig. Entweder man guckt die ganze Zeit aus dem Fenster oder man liest ein Buch oder tippt auf seinem Laptop.
2: Wir haben es verstanden. Noch genauer brauchen wir das nicht.
8: Wenn ich das richtig in Erinnerung habe, dann kommt jetzt ein irre langer Monolog. Darin erklärt der Ermittler, wer mit wem in welchem Verhältnis steht und wer was an welchem Tag zu einer bestimmten Uhrzeit getan oder auch nicht getan hat. Dann werden zack noch einige Namen präsentiert, die man vorher nie gehört hat, und dann am Schluss ist der Gärtner der Mörder.
1: Bitte? Erlauben Sie mal!
8: Was ist?
1: Na, ich bin Gärtner.
3: Dann hätten wir ja schon unseren Täter. Haltet ihn doch fest!
5: Jetzt mach dich bitte einmal nützlich und halt den Kerl fest.
6: Ich? Wieso denn ich? Und warum? Er kann doch nicht weglaufen.
5: Ich muss mich wirklich in aller Form für meinen Mann entschuldigen. Er kann nicht anders.
4: Sie haben mein vollstes Mitgefühl.
6: Was ist los?
0: Aber meine Herrschaften, ich muss doch wirklich um Ruhe bitten. So einfach, wie Sie sich das vorstellen, ist es ja nun doch nicht.
5: Ja, dann sagen Sie schon, wer war es und wie? Mit dem Kronleuchter im Arbeitszimmer?
3: Wir sind in einem Zug. Wo soll denn hier ein Arbeitszimmer herkommen?
8: Also wenn man für ein blödes Gesicht Geld bekommen würde, dann wären Sie jetzt reich.
5: Das ist ja wohl die Höhe.
4: Bitte, bitte, Herr Boyko, nun erzählen Sie uns schon alles. Wer war es?
0: Wie Sie wünschen, Madame. Der Mörder?
10: Verzeihung, Herr Bolgott. Könnte ich Sie einen Moment unter vier Augen sprechen?
0: Ja, natürlich. Meine Damen und Herren, es tut mir leid, dass ich Ihnen zu meinem größten Bedauern mitteilen muss. Nun, also...
2: Jetzt reden Sie schon. Was trugsen Sie denn da so rum?
5: Genau. Spannen Sie uns nicht länger auf die Folter und rücken Sie mit der Sprache raus. Wir sind alle sehr gespannt.
0: Nun, also wie mir scheint, ich habe mich geirrt. Es gab gar kein Verbrechen.
5: Bitte?
0: Herr Hagedorn, er war nicht wach zu kriegen und kein Puls zu fühlen. Daher nahm ich an, dass... ich konnte ja nicht wissen, dass er eine Armprothese trägt. Und er hatte wohl ein starkes Schlafmittel genommen. Es ist mir wirklich außerordentlich peinlich und unangenehm.
5: Und das nennt sich Ermittler?
0: Es tut mir leid. Entschuldigung, ich habe mich vertan. Ich hatte halt gedacht, dass... verstehe mich vielleicht, ja. Das kann ja mal passieren.
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0: 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Andere Geschichten von Ragnar Guber finden Sie in den Büchern Joschas Märchenreich und Tschüssikowski. 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Prinzessin ohne Krone. Es war einmal, nicht weit von hier, ein kleines Königreich. Da lebte ein Königspaar mit ihrer Tochter, der Prinzessin Clara. Aber sie wurde nur Prinzessin ohne Krone genannt, denn das Königreich war so arm, dass nur der König und die Königin sich eine Krone leisten konnten. Die Abgaben der Bauern waren gering, denn auch sie sollten noch genug zum Leben behalten. Als die Prinzessin noch klein war, hatten die Eltern ihr liebevoll erklärt, warum das Königreich so arm war und sie deshalb keine Krone für die Prinzessin hätten. Aber je älter sie wurde, desto größer wurde ihr Wunsch, eine eigene Krone zu besitzen. Nachts schlich sie sich heimlich in das königliche Schlafgemach und probierte die kleine Krone ihrer Mutter auf. Sie sah gut aus zwischen ihren dunkelblonden, lockigen, langen Haaren. Ihr Spiegelbild gefiel ihr. Es war aber nicht so ganz dasselbe wie eine eigene Krone auf dem Kopf zu tragen. Das machte die Prinzessin Clara traurig und sie überlegte, was sie dagegen tun könnte. Als sie endlich 18 Jahre alt geworden war, sprach sie zu ihren Eltern:
1: »Ich werde in die weite Welt gehen und mir eine eigene Krone suchen. Und dann kehre ich wieder heim zu euch.«
2: »Wo willst du die denn finden? Und wie bezahlen ohne Geld? Du hast doch hier alles und später, wenn du Königin wirst, erbst du die Krone deiner Mutter«, sagte der König.
1: »Aber Vater, ihr beiden werdet wohl noch unser Land sehr lange regieren. Ich will aber nicht warten und schon jetzt meine eigene Prinzessin und Krone haben. Davon könnt ihr mich nicht abbringen«,
0: entgegnete Prinzessin Clara.
1: »Aber Clara, eine Krone ist doch nicht so wichtig. Du bist doch hier bei uns gesund und glücklich«, versuchte die Königin, sie zu beruhigen. »Ja, gesund bin ich, aber glücklich werde ich erst mit meiner eigenen Krone sein. Gleich morgen werde ich losziehen«, sagte Clara hartnäckig.
0: So geschah es, dass Prinzessin ohne Krone am nächsten Morgen mit einem kleinen Bündel unterm Arm aufbrach. Darin waren Brot, etwas Käse und ein Krug mit Wasser. Alle Versuche ihrer Eltern, sie aufzuhalten, schlugen fehl. Da aber das Königreich so arm war, konnte sich die Prinzessin nicht einmal ein Pferd für ihre Reise leisten. Also ging sie in ihrem silbernen Prinzessinnenkleid zu Fuß. Sie ging vorbei an den Feldern der Bauern, an den Wäldern und Seen. Das Königreich war aber so klein, dass sie schon am Abend an die Grenze kam. Der einsame Wachposten erkannte die Prinzessin sogleich und fragte, wohin sie denn gehen wolle. Prinzessin ohne Krone erzählte von ihrem Vorhaben und lief weiter fort in das benachbarte Königreich. Es wurde langsam dunkel und so suchte sie sich einen Platz zum Schlafen unter einer großen, schützenden Linde. Nachdem sie etwas gegessen hatte und endlich eingeschlafen war, träumte sie unruhig. Goldene Kronen in jeder erdenklichen Größe flogen um ihren Kopf herum. Welche würde ihr am besten stehen? Sie konnte sich nicht entscheiden. Immer wenn sie nach einer greifen wollte, flog diese wieder fort. Am Ende waren alle Kronen verschwunden und sie erwachte schweißgebadet. Sie wusste erst gar nicht, wo sie war, bis sie sich erinnerte, dass sie ja in die weite Welt hinausgegangen war. Am nächsten Morgen machte sie sich erneut auf den Weg. Nachdem sie eine Weile gegangen war, kam ihr ein altes Mütterchen, tief gebeugt mit einem Stock, entgegen. Ihre Kleidung war mit bunten Flicken überhäuft, die sie wohl für eine Weile zusammenhalten sollten. Die weißen Haare schauten unter ihrem roten Kopftuch hervor. Auf dem Rücken trug sie einen alten Weidenkorb, darin ein paar Habseligkeiten.
1: »Hallo Mütterchen, wohin des Wegs?«
0: fragte die Prinzessin neugierig.
1: »Ach, Kindchen, ich möchte meinen Sohn besuchen. Er wohnt 4 Tagesreisen von meinem Dorf entfernt. Das ist ein langer Weg, aber ich gehe ihn gerne«, antwortete sie mit langsamer Stimme.
0: »Kann euer Sohn nicht zu euch kommen?«
1: »Das kann er leider nicht. Er muss so viel arbeiten, um seine Frau und 6 Kinder zu versorgen. Die Zeiten sind schlecht. Aber sagt, warum habt ihr so ein schönes Kleid an? Seid ihr aus reichem Hause?«
0: »Ich bin die Prinzessin Clara aus dem Nachbarkönigreich.«
1: »Und was macht ihr hier so allein und so weit weg von zu Hause? Habt ihr denn keine Angst?«
3: »Nein, Angst habe ich keine. Aber ich bin auf der Suche nach einer Krone für mich, denn ich habe ja keine eigene.«
1: »Doch was ändert an dir eine Krone? Du bist und bleibst doch derselbe Mensch.«
3: »Ich bin aber eine Prinzessin und will eine Krone tragen, wie andere Prinzessinnen auch.«
0: Das alte Mütterchen war betrübt über solche Worte.
1: »Ein Mensch wird nicht nach dem beurteilt, was er für Kleidung trägt. Das Gute im Herzen entscheidet.«
3: »Und ihr meint, damit wird man glücklich? Bist du glücklich in deinen alten Kleidern?«
1: »Ich war früher eine Schneiderin. Dabei wurde ich nicht reich, aber zum Leben war es genug für mich und meine Kinder. Heute kann ich nicht mehr die Nadel halten mit meinen alten, steifen Händen. Aber ich bin glücklich, denn ich habe gesunde Kinder und schöne Enkel.«
3: »Trotzdem will ich eine Krone haben, denn ich bin eine Prinzessin.«
1: »Dir ist wohl nicht zu helfen«, dachte das Mütterchen bei sich und verabschiedete sich.
0: Die Sonne stieg immer höher am Himmel hinauf, als sich Prinzessin ohne Krone wieder auf den Weg machte. Wohin sollte sie nun gehen? Wo würde sie eine Krone für sich finden? Vielleicht bei einem Goldschmied? So ging sie weiter vorbei an grünen Wäldern und Feldern, die voll im Korn standen. Mittags legte sie eine Rast an einem kleinen Bach ein. In der Nähe hörte sie auf einmal Kinderstimmen rufen, und sie ging ihnen nach. Und wie die Stimmchen lauter wurden, sah sie eine junge Frau, die Wäsche im klaren Wasser wusch. Ihre 3 kleinen Kinder spielten in der Nähe auf der Wiese und versuchten, Schmetterlinge zu fangen. Sie so zu sehen, stimmte die Prinzessin froh. Die Kinder schienen trotz ihrer lumpigen Kleider glücklich zu sein.
3: »Hallo, ihr da«,
0: sprach sie die Frau an.
3: »Euch einen schönen guten Tag«, antwortete die Frau, die aufgestanden war und vor der Prinzessin einen Hofknicks machte. »Wisst ihr, wo es in der Nähe einen Goldschmied gibt? Hier bei uns gibt es leider keinen Goldschmied, nur einen Hufschmied. Könnte der euch weiterhelfen?«
1: »Wohl kaum. Ich brauche einen Goldschmied, der mir eine Krone macht. Ganz aus Gold soll sie sein und einer Prinzessin geziemend.«
3: »Es tut mir leid, aber da kann ich euch nicht helfen.«
1: »Nun, ich werde schon einen finden.«
0: Nun aber hatten die spielenden Kinder die Prinzessin bemerkt und kamen näher. Erstaunt betrachteten sie ihr schönes Kleid. Das größte Kind, ein 7-jähriges Mädchen, sagte:
4: »Du hast ein schönes Kleid. Darf ich es mal anfassen?«
3: »Aber nur, wenn du saubere Finger hast«,
0: antwortete die Prinzessin barsch.
4: »Sie sind etwas schmutzig vom Spielen. Ich werde sie schnell im Bach säubern.«
0: Als das Mädchen fertig war, trocknete sie ihre Hände an ihrem einfachen blauen Leinenkleid. Jetzt konnte sie das Kleid der Prinzessin behutsam berühren. Ihre kleinen Brüder sahen bewundernd zu ihr auf.
3: »Was schaut ihr denn so? Habt ihr noch nie eine Prinzessin gesehen?«
0: Die beiden Jungen schüttelten still den Kopf und einer sagte:
4: »Du hast ja gar keine Krone auf.«
1: »Das weiß ich selber. Deshalb suche ich für mich eine Krone. Jeder soll mich doch als Prinzessin erkennen.«
0: Da hatte das Mädchen eine Idee. Sie zog ihre Brüder auf eine Wiese und sie begannen, kleine bunte Blumen zu pflücken. Daraus flocht sie eine Blumenkrone und brachte sie der Prinzessin. Die war darüber verwundert und wollte sie erst gar nicht aufsetzen. Fragend sah sie die Mutter an.
3: Macht ihnen eine Freude. Sie haben sich so viel Mühe gegeben, sagte sie. Prinzessin ohne Krone beugte sich hinab und ließ sich die Blumenkrone auf ihren Kopf setzen.
4: Ich danke euch, Prinzessin. Ihr habt meine Kinder glücklich gemacht.
3: Aber warum?
4: Sie haben zum ersten Mal eine Prinzessin gesehen und ihr tragt ihre Blumenkrone. Das macht sie glücklich und mich macht es ebenfalls froh.
3: Die Prinzessin lächelte, wollte aber nichts mehr dazu sagen. Sie füllte ihren Krug mit frischem Wasser, nahm ihr Bündel und zog weiter. Den Kindern winkte sie noch einmal freundlich zu. Als die Sonne langsam am Horizont unterging, suchte sich die Prinzessin erneut einen Platz zum Schlafen. In dieser Nacht träumte ihr abermals von Kronen. Aber jetzt waren es Blumenkronen. Und sie alle flogen wieder um ihren Kopf herum. Doch als sie diesmal eine fangen wollte, da gelang es ihr. Die schönste von ihnen setzte sie sich auf ihre lockigen Haare. Das gefiel ihr sehr und im Traum tanzte sie glücklich über eine bunte Wiese. Sie schlief ruhig durch bis zum nächsten Morgen. Auf ihrem weiteren Weg kam sie wieder an großen und kleinen Feldern vorbei. Auf dem kleinsten Feld waren ein Bauer und eine Bäuerin damit beschäftigt, Stroh zu Garben zusammenzustellen. Die Arbeit war sehr anstrengend, denn es war ein sehr heißer Tag.
4: »Hallo, ihr da? Ich muss euch was fragen.«
2: »Einen guten Tag wünschen wir. Was können wir für euch tun?« fragte der Bauer.
4: »Ich bin auf der Suche nach einem Goldschmied. Er soll mir eine goldene Krone machen. Wo wohnt denn der nächste Goldschmied?«
2: »Ich habe einmal gehört, dass in der nächsten Stadt ein Goldschmied arbeiten soll. Dort sind wir noch nie gewesen.«
4: »Wie weit ist es bis dorthin?«
2: »Wenn ihr gut zu Fuß seid, eine halbe Tagesreise. Das könnt ihr vor Einbruch der Nacht noch schaffen.«
4: »Ich bin schon so lange unterwegs. Ich werde wohl besser ausruhen und morgen weitergehen. Kann ich bei euch bleiben über Nacht?« fragte die Prinzessin.
2: »Aber ja, wenn ihr euch mit unserer bescheidenen Hütte zufrieden geben könnt. Doch ihr scheint Besseres gewohnt zu sein.«
4: »Ja, ich bin eine Prinzessin und wohne in einem Palast, aber es wird schon gehen zur Not.«
2: »Wir müssen nur noch unsere Arbeit beenden. Dann könnt ihr mitkommen.«
3: Die beiden Bauersleute lasen weiter das Stroh auf und bündelten es zu Garben. Die Prinzessin kannte das nicht und ließ sich von den beiden alles genau erklären. Sie merkte dabei, wie schwer die Arbeit auch war, sie schienen glücklich zu sein. Glücklich mit dem einfachen Leben, welches sie führten. Kinder hatten sie keine, aber das war eben ihr Schicksal. Doch auch so ließ es sich gut und glücklich leben. In der Hütte nahmen sie gemeinsam ein bescheidenes Mahl ein und sprachen noch lange miteinander. Doch ganz nebenbei flocht die Bäuerin für die Prinzessin ohne Krone eine Krone aus Stroh. Dann richtete sie ihr ein weiches Strohlager. In dieser Nacht träumte die Prinzessin abermals von Kronen. Diesmal waren es jedoch Kronen aus goldenem Stroh. Und auch die flogen um sie herum. Aber etwas war anders. Eine Krone flog auf ihren Kopf. Jetzt kamen auf einmal Zufriedenheit und Glück über die Prinzessin. Doch als sie am nächsten Morgen erwachte, war sie nicht mehr in der Hütte der Bauern. Sie lag in ihrem Bett im Schloss ihrer Eltern, so als ob sie nie fort gewesen war. Sie musste sich erst einmal die Augen reiben. Vielleicht träumte sie ja noch. Auf dem Nachtschrank neben ihr lag die Krone, und die war aus Stroh. Das konnte kein Traum sein. Wo kam diese Krone her, und warum war sie nicht mehr in der Hütte der Bauern? Prinzessin ohne Krone stand auf, zog ihren Morgenmantel über und ging in den Thronsaal. Der König und die Königin saßen da am Tisch und frühstückten.
4: »Lieber Vater, liebe Mutter«, sprach sie und verbeugte sich.
3: »Guten Morgen, Clara. Hast du gut geschlafen?« fragte die Königin.
4: »Ja, ich habe sogar sehr gut geschlafen. aber ich glaubte, dass sie unterwegs war und für mich nach einer Krone gesucht hätte«, antwortete Clara erstaunt.
3: »Ja, du warst doch unterwegs. Aber lass dir die ganze Wahrheit erzählen. Setz dich zu uns.«
2: »Als du fortgehen wolltest, haben wir uns große Sorgen gemacht«, sagte der König. »Wenn man so allein als junge Frau in die weite Welt zieht, lauern überall Gefahren. Und da haben wir drei Feen beauftragt, auf dich aufzupassen.«
4: »Aber unterwegs habe ich gar keine Feen gesehen.«
2: »Du hast sogar mit ihnen gesprochen. Sie sind dir begegnet als altes Mütterchen, als eine junge Frau mit drei Kindern und dann als Bauernpaar. Die haben auf dich aufgepasst und sie haben dir gezeigt, dass man auch ohne Krone glücklich leben kann. Hast du das bemerkt, mein Kind?«
4: »Das waren Feen? Aber ja, Vater, ihr habt recht. Ich habe gelernt, dass eine Krone nicht so wichtig ist zum Glücklichsein. Nun möchte ich auch nicht mehr Prinzessin ohne Krone genannt werden, sondern einfach Prinzessin Clara.«
3: »Das freut uns«, sagte die Königin, »aber wenn man es genau nimmt, hast du doch eine Krone. Sogar eine goldene. Eine goldene Krone aus Stroh. Schau nur in deine Hand.«
4: Prinzessin Clara hatte nicht bemerkt, dass sie die Krone vom Nachttisch mitgenommen hatte. Sie hielt sie noch immer in ihrer Hand. Mit einem Lächeln hob sie die Krone in die Höhe und setzte sie auf ihren Kopf. Von nun an war sie bescheiden mit ihren Wünschen. Und das war es, was Prinzessin Clara auf ihrer Reise gelernt hatte. Und wenn ihr die Krone aus Stroh nicht mehr gefiel, flocht sie sich einfach eine neue. Von nun an lebte Prinzessin Clara zufrieden und glücklich bis an ihr Ende.

0: Nein, Schatz. 23 Uhr ist Maximum und Punkt. Warum fängst du immer an zu diskutieren, wenn ich unterwegs bin? Ich war den ganzen Nachmittag zu Hause. Hätten wir das...
1: Frau Klaassen! Entschuldigen Sie, kann ich Sie kurz sprechen?
0: Frau Dreyer, hallo. Ich telefoniere noch mit meiner Großen. Wir sprechen doch eh gleich.
1: Es wäre schon gut, wenn wir kurz vorher sprechen könnten.
0: Meli, ich rufe dich gleich zurück. Okay, aber um 23 Uhr bist du zu Hause. Sag mir, dass das angekommen ist. Okay, Schatz, viel Spaß. Ich liebe dich. Was gibt's denn so Dringendes?
1: Nun, ich wollte Sie nur vorwarnen. Es könnte sein, dass Sie... Naja, ich habe da was Blödes gemacht. Das war natürlich keine Absicht.
0: Kindchen, kommen Sie zum Punkt. So schlimm wird's schon nicht sein, oder?
1: Naja, nein.
0: Frau Dreyer, bitte.
1: Okay, ich hatte neulich meine erste Deutschstunde mit den Kindern. Wir haben eine Geschichte gelesen über eine Patchwork-Familie. Die kleine Anna bekommt da ein Geschwisterchen. Und ich habe die Kinder gefragt, ob sie wissen, wo die Babys herkommen. Sie haben gekichert. Einige sagten klar. Und ich habe dann Gina gefragt, ob sie wisse, wo die Babys herkommen. Gina lachte verlegen und setzte sich so auf ihre Händchen, wippte so ein bisschen hin und her und sagte, ja, von Mama und Papa, wenn sie sich ganz doll lieb haben. Ich hakte nach, ob sie es genauer wisse. Und Gina sagte, nee, ganz genau weiß ich es nicht. Aber Mama hat gesagt, wenn es nicht schön ist, dann ist es nicht richtig.
0: Ah ja, okay. Ich meine, ist doch süß. Und Sie können es nicht früh genug lernen. Danke, dass Sie mir das erzählen. Aber hätte das nicht warten können?
1: Ich fand das so süß. Und deswegen habe ich das vorhin unserem Rektor und Herrn Martins erzählt.
0: Okay. Danke für die Warnung, aber das ist schon okay.
1: Ich wusste nicht, dass die Lautsprecheranlage im Zimmer des Rektors an war. Man hat es in jedem Raum gehört. Und somit auch alle Eltern, die schon da waren.
0: Oh, scheiße.
1: Falls jemand einen blöden Kommentar macht, wollte ich, dass sie gewarnt sind.
0: Verstehe. Na, das kann ja lustig werden. Gehen wir rein?
1: Tut mir leid.
2: Oh, super. Unsere Referendarin Angela Dreyer und Frau Klaassen, Ginas Mutter, sind jetzt auch da. Dann können wir jetzt anfangen.
0: Guten Abend. Entschuldigen Sie die Verspätung.
3: Okay, als Klassenlehrer der 4B heiße ich Sie alle herzlich willkommen. Nun, das ist unser vorletzter Elternabend in dieser Konstellation. Beim nächsten Mal heißt es Abschied nehmen, bevor Ihre Kinder die Schule wechseln. Wir haben heute folgende Themen zu besprechen. Erstens, die Klassenfahrt im September. Wir müssen abstimmen, wohin es geht und wer als Begleitperson von Ihnen zur Verfügung steht. Frau Klaassen, Sie sagten, Sie würden eventuell...
4: Ja, das glaube ich, dass Sie am liebsten Frau Klaassen mitnehmen würden, Herr Martins.
0: Okay, das reicht jetzt. Ja, ich habe mit Gina, genau wie mit ihrer 16-jährigen Schwester Meli damals, darüber gesprochen, wie die Babys gemacht werden. Und ja, ich habe ihr beigebracht, dass es auch für die Frau schön sein sollte. Ich finde, das können Mädchen nicht früh genug lernen. Aber ich fände es schön, wenn wir uns jetzt auf die wichtigen Themen konzentrieren, okay? Würden Sie also bitte Ihre Späßchen unterlassen.
4: Entschuldigung, Sie haben ja recht. Herr Bohlen? Meine Petra hat mir gesagt, Kevin hätte beim Schwimmunterricht seinen Schwanz aus der Badehose geholt und Petra, Manja und Anja aufgefordert, ihn anzufassen.
5: Wir waren zutiefst schockiert, als wir das gehört haben.
6: Unsere Zwillinge waren völlig verstört. Was bringen Sie Ihrem Sohn bitte schön bei? Ach nee, er ist ja gar nicht richtiger Sohn, oder?
5: Also, wir wissen ja, dass die Kinder in dem Alter experimentierfreudig sind. Aber wir fragen uns schon, wie sowas sein kann. Also ich möchte nicht, dass die Mädchen denken, das sei normal. Manja hat den jüngeren Nachbarsjungen aufgefordert, seinen Penis zu zeigen.
6: Manja hat was?
5: Ich meine, wo kommen wir denn da hin?
6: Wieso weiß ich das nicht?
5: Ich wollte nicht, dass du...
6: Da zahlen wir ein horrendes Schulgeld, damit unsere Kinder behütet aufwachsen und gebildet werden, während wir arbeiten. Und ausgerechnet hier geht es schlimmer zu als sonst wo.
7: Und damit sind wir wieder bei dem Thema Knigge für Kinder, was mein Mann Anton von Habermaus und ich ja schon letztes Jahr vorgeschlagen haben.
8: Na super, Knigge für Kids, Lektion 1. Jungs, holt nicht den Pipi-Mann beim Schwimmunterricht aus der Hose und zeigt ihn unter keinen Umständen den kleinen Mädchen und fordert sie auch nicht auf, ihn anzufassen.
2: Herr Bohlen, Sie wissen, ich bin immer für ein Späßchen zu haben, aber ich fürchte, Ihnen fehlt der nötige Ernst in dieser Lage. Ihr Sohn Kevin hat 3 Mädchen aufgefordert, geradezu bedrängt, seinen Penis anzufassen und gefragt, ob eine ihn in den Mund nehmen möchte. Als Direktor dieser Schule bin ich verpflichtet, dieser Situation auf den Grund zu gehen. Ich weiß nicht, wo er dieses Bild her hat, aber es ist nicht seinem Alter angemessen.
8: Ja, Sie haben ja recht. Entschuldigen Sie bitte, Frau Malteser Andresen. Und Ihnen allen. Ich weiß nicht, wo Kevin das gesehen hat. Natürlich habe ich ihn gefragt, aber er sagt nichts. Seine Mutter und ich schließen immer das Schlafzimmer ab, wenn wir... Ja, dann habe ich ihn gefragt, ob er vielleicht am Wochenende bei seinem Vater was gesehen hat. Aber dann hätte Kevin wahrscheinlich kleine Jungs aufgefordert.
3: Wo ist denn Kevins Mutter heute?
8: Sie ist verhindert. Musste kurzfristig arbeiten.
3: Ach, sie arbeitet wieder? Im Schichtdienst? Was macht sie denn?
8: Hören Sie, Sie alle wissen um Claudias Situation. Sie ist wieder rückfällig geworden und fällt ein paar Tage aus. Ich versuche mich so gut es geht um Kevin zu kümmern, aber so richtig lässt er mich zurzeit nicht an sich ran. Vielleicht denkt er, Mama nicht ansprechbar und wenn ich jetzt auch noch Papa verpfeife, dann ist der Junge alleine. Ich bin ja für ihn da, so gut ich kann. Aber in 3 Jahren kann man eben auch keine Wunder vollbringen.
2: Herr Bohlen, ich danke Ihnen für Ihre Offenheit. Bitte bleiben Sie im Anschluss noch da. Wir werden Ihnen eine Hilfe zur Seite stellen. Wir lassen Sie nicht allein. Okay, zurück zum Ursprungsthema, die Klassenfahrt. Frau Malteser Andresen und Herr von Habermaus haben ein großzügiges Angebot gemacht. Mögen Sie selbst erzählen?
7: Nun, wir alle geben viel Geld für die Ausbildung unserer Kinder aus. Und uns ist sehr wohl bewusst, dass es dem einen oder anderen nicht leicht fällt, auch noch für die Klassenfahrt tief in die Tasche zu greifen. Sicher haben Sie in der Zeitung gelesen, dass mein Gatte Anton von Habermaus von seinem Großvater Egon Emilio von Habermaus das Habermausgestüt geerbt hat.
9: Sie müssen sich das wie eine riesengroße Ranch vorstellen. Neben den Rennpferden haben wir auch 10 Ponys und Ziegen und Hühner, eine Straußenfarm. Und wir dachten, für die Kinder wäre es doch toll, wenn sie die 4 Tage auf dem Gestüt verbringen können. Das Gästehaus hat 7 Doppelzimmer, so dass wir alle Kinder unterbringen können. Und 2 Einzelzimmer für Herrn Martins und die Begleitperson.
1: Naja, wenn Frau Klaassen mitfährt. Entschuldigung.
7: Jedes Kind bekommt die Verantwortung für ein Pony. Muss es füttern, putzen, den Stall säubern.
1: Haben Sie kein Personal?
5: Mensch, Sabine, was ist denn eigentlich mit dir los? Seit wir hier sind, bist du nur am Stänkern und Pieseln. Das nervt. Hör auf zu meckern und mach mal konstruktive Vorschläge.
1: Ach, scheiße, ihr habt ja recht. Entschuldigung. Aber ihr habt alle gut reden. Ihr habt 2 Gehälter oder erbt irgendwelche Gestüte. Thorsten ist weg, das Konto ist geräumt und Petra hat zusammen mit Sebastian und Timo beim Handballtraining alle Wrangler-Schilder von den Jeans abgeschnitten und die Taschen nach Bargeld und Handys gefilzt.
5: Wer trägt denn heute noch Wrangler-Jeans?
10: Mit Sebastian und Timo. Mit meinen Jungs? So ein Blödsinn.
5: Moment,
10: wie kommen Sie denn darauf?
5: Das geht mir jetzt alles zu schnell hier. Was ist denn jetzt mit der MeToo-Affäre unserer Zwillinge?
11: Frau Steinert, Herr Steinert und auch Frau Kleinert, wenn es Ihnen recht ist, würden wir es gerne vorerst dabei belassen und sehen, wie wir Herrn Bohlen helfen können. Ich denke, wir sind uns alle einig, dass es keine Bagatelle ist und wir dem Ganzen nachgehen wollen. Aber dafür müssen wir der Ursache auf den Grund gehen. Zumindest solange Frau Bohlen, ausfällt. Deshalb das Angebot, Herrn Bohlen eine kinderpsychologische Betreuung zur Seite zu stellen.
12: Okay, weiter. Wie kommen Sie darauf, dass Sebastian und Timo dabei waren? Die Jungs haben mir nichts erzählt und verhalten sich auch völlig normal. Hat Petra das behauptet?
1: Nein, Herr Pollmann. Petra hat ihre Söhne nicht verpfiffen, falls Sie das meinen. Die 3 wurden erwischt, als sie mit vollen Taschen die Sporthalle verlassen haben. Der Trainer der großen Schüler kam etwas früher und hat sie erwischt, als sie gerade türmen wollten. Mit 17 Euro Bargeld, 6 Handys und 3 Wrangler-Schildern.
12: Ich verstehe das nicht. Warum wurde ich nicht angerufen? Ich habe mein Handy immer dabei, gerade weil ich mit den Jungs alleine bin und guck auch ständig und kontrolliere, ob Nachrichten waren. Ich hab's auch jetzt dabei und da ist kein... Oh shit, 14 Anrufe in Abwesenheit. Das Handy war auf lautlos, weil ich heute Nachmittag noch eine Besprechung hatte. Da ging's um eine Beförderung, was nicht nur mehr Geld, sondern auch mehr Zeit für die Jungs bedeutet hätte. Ich hab vergessen, es wieder auf laut...

0: So ein Blödsinn. Ja, die ersten zwei Jahre war es unerträglich für uns alle drei, aber wir haben unseren Rhythmus gefunden. Jeder hat seine Aufgaben. Wir sind ein eingespieltes Team. Der Alltag läuft. Entschuldigung. Ich weiß, das ist nicht das Thema des heutigen Abends. Und ja, danke, Herr Drews, wenn Sie als Direktor versuchen zu vermitteln.
1: Ja, ich fände es auch schön, wenn wir wieder zur Klassenfahrt kämen. Ich weiß, einige von Ihnen sehen mich zum ersten Mal. Ich bin Thomas Jauch, Dieters Vater und als Pilot für Emirates meist unterwegs. Deshalb ist normalerweise meine Frau hier. Ich muss in zwei Stunden schon wieder im Airport sein und würde es begrüßen, wenn wir die Frage der Klassenfahrt heute abschließen können. Ich meine, wie war gleich Ihr Name? Frau Malteser Andresen und Herr von Habermaus. Und Ihr Sohn heißt Wolfgang Amadeus, auch Habermaus?
2: Wolfgang Amadeus Malteser Andresen von Habermaus.
1: Das ist ein Witz, oder? Wenn er 50 Mal seinen Namen zur Strafe an die Tafel schreiben muss, hat er ja einen halben Tag zu tun. Was ich aber eigentlich sagen wollte, das ist ein wirklich großzügiges Angebot. Und die Idee mit der Betreuung der Ponys finde ich großartig. Vorausgesetzt, es ist genügend Betreuung dabei. Und versicherungstechnisch gibt es keine Probleme. Herr Drews?
3: Nun, ich denke, das ist leicht zu klären. Ich werde Sie in den nächsten drei Tagen darüber informieren.
4: Wie sieht es denn mit den anderen Eltern aus? Gefällt Ihnen das Angebot von Wolfgang Amadeus Eltern?
5: Ja, klar. Ja, das ist super.
4: Gut, dann lassen Sie uns abstimmen. Wer ist dafür?
5: Ja,
4: ich auch. Oh wow, das nenne ich einstimmig. Herr von Habermaus, dann machen Sie uns doch bitte eine Liste, womit wir helfen können. Welche Essenskosten circa entstehen und so weiter.
6: Es ist uns eine große Freude, das Gestüt so auf diese schöne Art einzuweihen. Und ich bin mir sicher, unsere Kinder werden es lieben.
2: Und seien Sie sich sicher. Ihre Kinder werden bestens betreut sein und kein ungebetener Gast kommt auf das Gestüt Habermaus oder kann es verlassen, ohne den Sicherheitscode.
1: Wunderbar, dann wäre das ja geklärt. Sie gestatten, dass ich mich verabschiede? Ich danke Ihnen allen für den Einblick in Ihre Familien. Und Frau Klaassen, ich finde es großartig, dass Sie Ihrer kleinen Maus die wichtigen Dinge des Lebens beibringen. In diesem Sinne, bis zum nächsten Mal.
5: Tschüss.
3: Gut, ich denke, wir sind alle soweit. Danke für Ihr Kommen und einen schönen Abend noch.
7: Ja, Ihnen auch.
8: Und wir beide besprechen jetzt erst einmal, warum du mich anlügst.
9: Ich hab dich nicht angelogen.
8: Andrea, es reicht. Du weißt, wie ich darüber denke. Verheimlichen ist Lügen. Und ich will nicht, dass du für meine Mädchen so ein Vorbild bist. Wir sind eine Familie und Probleme werden in der Familie besprochen.
9: Können wir das bitte zu Hause klären?
8: Du wirst mir jetzt nicht auch noch sagen, wann und wo ich sprechen darf. Ich habe diese Heimlichkeiten sowas...
6: Ach, Herr Steinert, entschuldigen Sie, wenn ich unterbreche. Ich wollte Ihnen noch diese wunderbare Stickarbeit Ihrer Mädchen geben. Es war mit Abstand die beste Arbeit. Das haben die beiden wirklich toll gemacht.
8: Oh, wirklich? Die beste Arbeit?

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0: Das war so eine tolle Idee. So ein schöner Tag. Mhm. Die Sonne scheint, die Vögel zwitschern, das Gras rauscht.
1: Die Flugzeuge dröhnen, irgendwo grillt wieder einer illegal. Man kriegt den Gestank ab.
2: Mann, mach doch nicht alles kaputt. Jedes Mal, wenn wir was Schönes unternehmen, machst du Ärger.
0: Aber echt?
1: Ich? Jedes Mal. Was mache ich denn für einen Ärger?
0: Du zerstörst die Stimmung.
1: Ich zerstöre die Stimmung.
0: Ja, ganz genau.
3: Was habe ich dir gesagt? Keine 5 Minuten, Volker ist wieder negativ.
1: Ah, super. Gut, dass die Wahrsagerin auch schon da ist.
3: Okay, alles klar. Der Herr möchte sich also mal wieder um Kopf und Kragen reden, was?
4: Der ewige Nörgler. Gibt's da nicht auch einen Film von?
3: Nee, das war der ewige Gärtner. Aber Volker ist ja kein Gärtner.
5: Juhu, wir kommen!
1: Passend, die Bratz.
3: Das heißt Bratz.
1: Von mir aus.
4: Was ist denn das? Musste googeln.
6: Entschuldigung, dass wir zu spät kommen. Oder sind wir gar nicht zu spät? Ich habe gar nicht mehr aufs Handy geguckt. Aber jetzt sind wir ja da. Jetzt kann die Party losgehen.
0: Was denn für eine Party? Wir machen ein Picknick.
6: Picknick ist Party. Party-Picknick. Picknick-Party. Party halt.
0: Mensch, hätten wir das vorher gewusst, dann hätten wir noch Luftschlangen und Ballons auf den Grashalm verknotet.
4: So als Deko.
6: Echt?
0: Nee.
4: Wir sind immer so gut gelaunt. Komisch, dass wir alle noch Single sind, oder?
7: Ja, sehr komisch.
2: Stopp! Wir hatten gesagt, dass wir beim Picknick die Gruppe rauslassen. Uns einfach nur so treffen, das schöne Wetter genießen, mal nicht über das Single-Dasein sprechen.
6: Bleib locker. Sie hat doch nur gesagt, dass es komisch ist, dass wir noch Singles sind, wo wir alle immer so gut gelaunt sind.
2: Da! Schon wieder! Ja, wir sind Singles. Wir sind allein. Wir sind einsam. Deswegen müssen wir nicht dauernd darüber sprechen.
1: Ich wusste es. Ich wusste es ganz genau, dass Miss Drama Queen wieder loslegt. Und bitte.
8: Also bitte was?
1: Hä?
8: Ach, vergiss es. Ich würde doch sagen, wir sollten jetzt mit der Begrüßung anfangen.
9: Müssen wir das echt so formell machen? Es soll doch ein Picknick sein.
8: Trotzdem gehört das einfach dazu. Ist jedenfalls meine Meinung. Und die ist mir ja wohl gestattet. Jeder hat das Recht auf seine eigene Meinung.
9: Ist ja gut. Dann machen wir eben die Begrüßung. Wer macht das?
4: Ich denke, das sollte Silvi machen. Die ist ja schließlich auch die Picknickbeauftragte.
0: Ich bin was?
4: Picknickbeauftragte.
0: Seit wann das denn?
4: Du hast das Ganze doch organisiert, oder nicht?
0: Ich hatte lediglich einen Vorschlag gemacht, was wir tun könnten.
6: Wie schnell man heutzutage einen leitenden Posten bekommen kann, was?
0: Leitender Posten? Das ist vielleicht ein wenig übertrieben. Ich habe nur gesagt, lasst uns noch ein Picknick machen. Und ihr wart alle begeistert.
9: Begeisterung würde ich das nicht nennen. Es gab immerhin einige Gegenstimmen.
6: Gegenstimmen könnte es nur geben, wenn eine Wahl stattgefunden hätte. Die gab es aber nicht.
0: Aber sowas Ähnliches.
3: Wenn du, hat jemand was dagegen? Nein? Gut, als Wahl bezeichnest, ist es dein Ding.
8: Es ist doch vollkommen egal, ob es eine Wahl gab oder nicht.
9: Ach, jetzt ist es schon egal, ob man abstimmen darf. Diktatur nenne ich sowas.
6: Lass bitte die Kirche im Dorf, ja? Sonst bastel ich dir einen schönen Aluhut.
0: Lass das. Du weißt doch, dass er da komisch reagiert.
9: Komisch? Wieso reagiere ich denn komisch? Ich habe nur etwas dagegen, dass man mir meine Meinung zu gewissen Dingen als Theorie ab... Dings da.
0: Lass das. Los, Silvia, mach mal die Begrüßung. Sonst geht's gleich wieder los.
9: Was geht wieder los? Ist das eine Anspielung?
0: Jetzt halt doch mal deine Klappe. Bei jedem Treffen, egal wo, ist es immer das Gleiche. Immer bist du irgendwie eingeschnappt.
9: Ich bin gar nicht eingeschnappt.
3: Ruhe jetzt. Silvia will was sagen.
4: Ja... Ich bin da jetzt gar nicht drauf vorbereitet. Ich hatte ja nur den Vorschlag, in den Park zu gehen.
0: Das hatten wir schon. Bitte weiter im Text.
3: Das kann man auch freundlicher sagen.
0: Man kann.
8: Jetzt häutet doch endlich die Schnauzen! Entschuldigung.
4: Also dann, ich heiße euch alle zu unserem Picknick willkommen und wünsche euch viel Spaß.
10: Wie jetzt?
4: Das war's? Dafür der ganze Aufriss?
0: Jetzt lass doch! Wir wissen doch alle, dass Silvi nicht so die Redegewandte ist.
6: Hack doch jetzt nicht so auf Silvi rum.
0: Mach ich doch gar nicht. Das hast du ganz prima gemacht, Silvi. Ehrlich. Kümmere dich nicht um die Meckerer.
4: Ich hab nicht gemeckert.
0: Hast du wohl. Ihr macht die ganze Stimmung kaputt.
4: Ihr? Wen meinst du denn mit ihr?
0: Alle, die meckern. Es ist so ein schöner Tag. Und es war bisher so nett.
4: Ich hab mich nicht drum gerissen, hier was zu sagen. Ich hab nur einen Vorschlag in die Runde geworfen bei unserem letzten Treffen.
2: Das war ja auch eine tolle Idee. Und nur weil er wieder mal ein paar ihre Klappe nicht halten können...
8: Also erlaube mal, man wird ja wohl noch seine Meinung äußern dürfen. Schließlich habe ich ein Recht dazu.
6: Erstens hast du gar nichts gesagt.
8: Und zweitens?
6: Ja, weiß ich auch nicht. Habe ich irgendwie... Ach, streich einfach das erstens. Das bist wieder so typisch du. Raus damit und hinterher nachdenken.
4: Bevor das Ganze jetzt eskaliert, wollen wir vielleicht mal anfangen?
7: Ja, lasst uns anfangen. Es ist so ein schönes Wetter.
1: Da hinten kommen dunkle Wolken.
6: Musst du jetzt wieder alles schwarz sehen?
3: Die ziehen vorbei. Die haben keinen Regen angesagt. Sonst wäre ich ja gar nicht zum Picknick gekommen. Ihr wisst doch, meine Phobie.
0: Es war ja auch nur ein Vorschlag. Ihr hättet den noch ablehnen können.
2: Nein, das war eine tolle Idee. Wirklich. Das hast du wirklich ganz super gemacht.
9: Sagt mal, hat das gerade geblitzt?
7: Ach Quatsch, es hat nicht geblitzt. Kann ich etwas Kartoffelsalat haben?
8: Den haben wir nicht. Nudelsalat kann ich dir geben.
4: Sind da Nüsse drin?
9: Seit wann sind in einem Nudelsalat Nüsse?
2: Du, ich finde das gut, dass sie fragt. Sie hat schließlich eine Nussallergie. Da ist es besser, man fragt vorher.
4: Ich habe in meinem Leben schon eine Menge Nudelsalat gegessen, aber noch nie waren da Nüsse drin.
6: Wer macht denn auch sowas?
3: Veganer vielleicht?
7: Bin ich bekloppt oder was? Nur weil ich mich vegan ernähre, packe ich doch keine Nüsse in den Salat.
10: Ihr geht mir langsam auf die Nüsse mit euren Nüssen. Gut, ich habe keine, aber ich meinte nur...
0: Das war jetzt aber ganz eindeutig ein Donner.
4: Wow!
11: Lass uns abpacken!
1: Unterstellen!
0: Wo denn, du Schlauberger?
4: Los, zu den Autos!
12: Ich bin zu Fuß hier!
8: Nehmt die Schüssel und die Teller und den ganzen Kram.
12: Dagi, fass mal mit an bei der Decke.
6: Ich hab schon zwei Körbe in der Hand.
12: Lass die scheiß Pappteller liegen. Wichtig sind die anderen Sachen.
1: Aber ich mach immer Ärger.
12: Schade. Es war so ein schöner Tag.
13: Ich bin schon total
0: durch. Es war ja nur ein Vorschlag. Ihr hättet den ja ablehnen können.
13: Silvia, komm her.
0: Ich komme.
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In der Reihe Autorengeschichten hören Sie nun Gedichte aus Die Seelenmuse von Heike Hoffmann, gelesen von Andi Süß. 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Heike Hoffmann ist erreichbar unter www.seelenmuse.com. Gedichte von Heike Hoffmann sind auch in Frauen schreiben wundervoll, Anthologie 1 und 2 erhältlich. Weitere Informationen finden Sie auch in den Infotafeln. Zwielicht. Schenk dir deine leeren Worte und all jene Schmeicheleien. Menschen werden erst bedeutsam, wenn sie mehr sind als ihr Schein. Spar dir deine Zeit und Mühe, die du wertlos investierst. Schau nur einfach in den Spiegel, ob du dich so akzeptierst. Suche nicht nach den Momenten, die du morgen wirst bereuen. Leben wird nur dann authentisch, wenn sich Menschen mit dir freuen. Sei du selbst und bleibe ehrlich, dir und denen, die dich lieben. Harmonie und Herzlichkeit bleiben fern durch ein Verbiegen. Schenk dir deine leeren Worte und all jene Schmeicheleien. Liebe wirst du erst erfahren, wenn du überzeugst durch Sein. Phil und Sophie. Phil und Sophie, ein kluges Paar, sehr konstruktiv und wunderbar, entdecken immer wieder gern das Wissen um des Glaubens Kern. Das Universum sie erhält, das Phänomen der großen Welt, gefüllt mit Fragen nach dem Sein, stellt sich so manche Antwort ein. Es ist ganz gleich, um welche Zeit, zum Diskutieren stets bereit, ergründen sie den Schein im Licht, an Vehemenz gespart wird nicht. Sophie ergreift zuerst das Wort, Phil setzt im Nu die Reise fort, sich fragen, was ist existent, doch das Ergebnis scheint latent. Sie debattieren durch die Nacht, an Schlaf wird dabei nicht gedacht, denn tief im Leben steckt die Kraft voll Euphorie und Leidenschaft. Die Analyse wird gemacht, selbst Hegels Seele leise lacht, die staunt, wie beide konferieren, sich in der Empirie verlieren. Sie konstruieren ihre Lust in Kunst und Sprache ganz bewusst, der Weisheit Liebe sie berührt, das kluge Wort sie still verführt. Phil und Sophie, ein schönes Paar, erobern sich nun schon ein Jahr in metaphysischer Magie, die Liebe heißt Philosophie. Die Muse. Lüstern ist der Geist des Lesers, sinnlich gar zutiefst berührt, sucht er meist die nackte Muse, die er heimlich dann verführt. Still und sanft lässt er sich fallen in den Schoß der Dichterin, lauscht den Tönen ihrer Verse, zu begreifen deren Sinn. Entzückt von Wort und Resonanz fühlt er die Leichtigkeit im Sein, er bittet sie um einen Tanz voll Poesie bei Kerzenschein. Frohlockend und mit süßer Stimme fragt sie, ob er sich sei bewusst, dass Dichten, Lesen, Buchstabieren oft enden kann in größter Lust. Des Lesers Geist weiß, was er will und lässt sich auf die Muse ein, just zelebriert er jeden Satz bei einem guten Tropfen Wein. Nach Stunden voller Fantasie hält er das Werk in seinen Händen, erreicht es ihr mit einem Kuss und träumt, er möge niemals enden. Liebeslied. Ich mag nicht länger auf meine Träume warten, um dir wieder zu begegnen. Ich mag nicht wieder und wieder deine Zeilen lesen, um deine Seele zu verstehen. Ich mag nicht immer nur dein Bild betrachten, um zu ahnen, wonach du sehnst. Ich mag nicht an dich denken nur, um zu fühlen, dass dein Herz in Flammen steht. Ich mag entschlossen meinen Weg nun gehen, um dir zu sagen, wie groß die Sehnsucht nach dem Tanz der Liebe ist. Autorengeschichten.

0: In der Reihe Autorengeschichten hören Sie nun Mindfuck Story von Claudia Gogolin, gelesen von Andi Süß. 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Claudia Gogolin ist erreichbar unter www.claudiagogolin.de. Von Claudia Gogolin ist auch Lucy und Mirko, Spuren im Staub und Lana Minzeblatt erhältlich. Weitere Informationen finden Sie auch in den Infotafeln. Mindfuck Story. Werner Heckmann, ein unauffälliger Mitfünfziger, lebt in einer kleinen Stadt namens Schraplau. Er war ein netter Mann. Die Leute kannten ihn noch von der Gaststätte Zur Weida. Tag ein, Tag aus sah man ihn kommen und gehen. Immer mit erhobenem Haupt und einem Lächeln auf dem Gesicht. Immer zur gleichen Zeit. Heckmann liebte das Lokal. Nach kurzer Zeit war es zu seiner zweiten Heimat geworden. Stets grüßten ihn die Menschen freundlich. Ein Schulterklopfen hier, ein Händeschütteln da. Werner Heckmann kannte sie alle. Oftmals verließ er erst spät in der Nacht das Lokal. 35 Jahre schon, und es gab keinen Tag, an dem er nicht in der Weida war. Doch heute war das anders. Heute betrat er nicht das Restaurant, sondern schaute nur wehmütig Richtung Eingangstür. Wie gerne würde er seinen Fuß über die vertraute Schwelle setzen. Aber nein, die Zeiten waren vorbei. Traurig flatterte ein Zettel am Rahmen der Tür. Bis auf Weiteres geschlossen, stand da. Stumm senkte Heckmann den Blick. Schlaff hingen seine Arme herab, wurden Richtung Boden gezogen. Er müsste sich mal wieder mit Lothar Wies treffen. Heckmanns Augen begannen zu leuchten. Ja, der Lothar, ein Funskerl, an dem war was dran. Ein Summen lag auf Heckmanns Lippen. Allein der Gedanke, mal wieder mit dem Wies zu speisen, versetzte ihn in Hochstimmung. Heckmann würde sogleich an den PC gehen und ein passendes Rezept heraussuchen. Schlachtplatte, schoss es ihm durch den Kopf. Schlachtplatte mit Kartoffelbrei und Sauerkraut. Was für ein Genuss! Und aus den Knochen würde er eine deftige Brühe kochen. Zu Hause angekommen, schlug Werner Heckmann beschwingt die Tür hinter sich zu. Der Lothar wird sich freuen, war er doch genauso einsam wie er. Heckmann hasste es, allein zu sein. Doch noch mehr hasste er es, allein zu essen. Pfeifend deckte er den Tisch. Er würde es so richtig gemütlich machen. Zuerst bedeckte er die in die Tage gekommene Tischplatte mit einem weißen Leinentuch. Dann stellte er eine Vase mit Trockenblumen darauf. Was für ein Tag! Trällernd ging Heckmann in die Küche. Sorgsam schnitt er das Kraut, schälte die Kartoffeln. Es dauerte nicht lange, bis der würzige Geruch des Essens durch die Wohnung zog. Gleich ist es soweit, Lothar. Grinsend stellte er die Stampfkartoffeln auf den Tisch, nahm die Fernbedienung des CD-Players und schaltete Brahms ein. Fröhliche Klänge hallten durch den kleinen Raum. Das gefällt dir, mein Guter, nicht? Achtsam füllte Werner Heckmann den Teller. Mit geübten Griffen drapierte er das Essen auf das weiße Porzellan. Heckmann war schon immer ein leidenschaftlicher Koch gewesen. Oh, wie sehr er es liebte. Das Schälen des leuchtend roten Fleisches vom Knochen. Welch ein Genuss, wenn es in seinem eigenen Sud köchelte. »Lass es dir schmecken, Lothar!« Feierlich hob Werner Heckmann sein Glas. »Ein Jammer, dass ich in unserer kleinen Wirtschaft nicht mehr kochen darf!« Kurz runzelte er die Stirn. Dann schaute er auf Lothar Wiest Kopf, den er fein säuberlich auf die Tischkante gestellt hatte. Was sollte er tun? Er hatte seinen Chef nun mal zum Fressen gern gehabt. Blaulich tauchte das Esszimmer in ein flackerndes Licht. Gleich würden sie da sein. Langsam wetzte Werner die Messer. Endlich. Endlich würde er nicht mehr allein speisen müssen.
1: Bonjour und herzlich willkommen in unserem Parcours Beziehungstuning. So läuft es wieder bei Ihnen. Toller Slogan, habe ich mir selbst ausgedacht. Beziehungstuning, da muss man erstmal drauf kommen, oder?
2: Okay,
3: ist komisch, oder?
1: D'accord, dann nicht. Ihr seid alle ihr, weil es in eurer Partnerschaft nicht mehr so richtig klappt.
4: Also ich bin hier, weil meine Frau meint, ich soll hier sein.
1: Und das wollen wir ändern.
4: Na toll, die übergeht mich auch.
5: Darf ich etwas sagen?
6: Ja, mach doch.
5: Danke, Pauline. Also ich möchte mich nochmal vergewissern, dass das hier auch wirklich alles vertraulich behandelt wird. Wird es doch, oder?
6: Was in der Paartherapie besprochen wird, das bleibt auch in der Paartherapie. So steht es auf den Flyern. Und man kann doch davon ausgehen, dass das stimmt.
5: Ja, ich meine ja nur. Nicht, dass dein Mann das noch rausfindet mit uns.
6: Wie ihr Mann? Sind sie nicht? Seid ihr nicht? Ich dachte, hier sind nur Paare. Ja, sind wir ja auch. In gewisser Weise. Aber um ein Paar zu sein, muss man ja nicht verheiratet sein, oder?
7: Das nicht, aber das verstehe ich jetzt nicht.
5: Ich bin ledig. Sie ist verheiratet. Und wir sind in gewissen Dingen... Sie verstehen? Ich meine, du verstehst.
8: Die bumsen zusammen.
9: Hauke, misch dich da doch nicht ein. Die anderen gehen uns nichts an. Wir sind hier, weil
8: ja, weil ich. Immer bin ich schuld. An allem.
9: Siehst du, wie ich es dir im Vorgespräch schon gesagt habe, er sieht es nicht ein.
8: Wie Vorgespräch? Es gab da ein Vorgespräch? Und wieso war ich da nicht dabei?
9: Weil du es nur komplizierter gemacht hättest. Darum. Gewisse Dinge erledige ich lieber allein.
4: Also meine Frau meint ja auch immer,
10: dass sie... Seid ihr zwei verheiratet?
8: Allein. Ja.
10: Ich nicht. Und ich weiß auch warum.
1: Und was machst du dann hier?
10: Ich habe zwei Partnerinnen. Die verstehen sich nicht miteinander. Und weil die beiden so unselbstständig sind, muss ich halt mit.
6: Wieso bin ich denn unselbstständig?
11: Weil du nicht von 5 bis 3 zählen kannst.
6: Andersrum.
11: Was ist?
6: Oh Mann, das heißt, ich kann nicht von 3 auf 4 zählen.
11: Jetzt gibst du es wenigstens mal zu.
6: Was gebe ich zu?
11: Ja, dass du das nicht kannst.
10: Verstehen Sie jetzt meine Situation? Ich meine, sind ja beides süße Mäuschen, aber zu dumm, zum aus dem Bus zu gucken.
1: Du.
10: Ich? Nee, ich kann aus dem Bus gucken.
1: Nein, das meine ich nicht. Wir duzen uns hier. Das hatten wir doch so besprochen.
10: Ach so, ja klar.
1: Siehst du, die sind auch zu dritt.
9: Und ich sag es dir nochmal, wir werden nicht mit deiner Ex zusammenziehen.
11: Ach, ihr seid auch... Also...
6: Jetzt druckst doch nicht schon wieder rum. Ja, die sind lesbisch.
11: Ich wollte das ja nicht gleich so rausposaunen.
1: Ja, wo sind wir? Ihr auch?
6: Das ist eine saublöde Frage, echt jetzt.
1: Wieso das denn? Man kann doch nie sicher sein.
6: Das ist auch etwas komplizierter zu erklären.
11: Also so kompliziert ist das gar nicht.
4: Ich bin ja hier, weil meine Frau meinte, dass ich an meinem Selbstbewusstsein...
1: Unser Beziehungstuning ist ja unabhängig von der Ausrichtung in eine Partnerschaft.
4: Das sagen Sie mal meiner Frau.
8: Bist du alleine hier?
9: Lass das bitte, wir wissen nicht, wo der herkommt.
8: Ich wollte ja nur...
9: Ja, du wolltest nur... Und dann haben wir uns wieder einen aufgeheizt, mit dem wir eigentlich nichts zu tun haben wollen.
1: No, das wollen wir nicht.
9: Siehste, das wollen wir nicht.
8: Du weißt doch gar nicht, was sie damit meint.
6: Du bist sicher, dass du wie die sein willst?
11: Ich verändere doch meinen Charakter nicht, wenn ich ein Mann werde.
8: Ach.
6: Das ist eben unser Problem. Sie will ein Mann werden.
11: Musst du das allen erzählen?
6: Das ist eine Gruppenpaartherapie. Da hat man keine Geheimnisse.
10: Halte die Klappe.
9: Der benimmt sich fast wie mein Mann.
5: Mit dem Unterschied, dass du bei mir drauf stehst.
6: Eigentlich nicht. Ich habe das nur gesagt, weil du ja anders nicht kannst. Oh Gott, das war zu laut, oder?
5: Ja, allerdings.
4: Also meine Frau meinte, dass in einer Partnerschaft...
1: Ihr seht, wir alle haben unterschiedliche Einstellungen zu einer Partnerschaft. Da bitte, jetzt hörst du es auch mal von jemand anders. Du bist spießig, das bist du.
9: Hä? Ich bin spießig? Es hat doch nichts mit spießig zu tun, wenn ich möchte, dass du dich zwischen deiner Ex und mir entscheidest.
1: Aber warum denn? Nadja hat doch auch kein Problem mit dir. Ich meine, du hast ein Problem mit ihr. Und ich lieb euch halt beide. Noch immer.
6: Mensch, sie liebt dich. Macht man nicht alles für den Partner, wenn man ihn liebt?
11: Ich liebe dich auch. Oh. Und du mich. Müsstest du da nicht auch alles tun, damit ich mich wohlfühle? Und es akzeptieren, dass ich ein Mann sein will?
7: Das müsstest du in der Tat, wenn du sie wirklich liebst.
6: Ich mag aber keine Männer. Guck sie dir doch an.
10: Wie?
4: Meine Frau sagt ja immer, dass wirklich...
1: Da seid ihr schon einen ganz großen Schritt weitergekommen. Denn die Liebe...
4: Ich war noch nicht
1: fertig. Denn die Liebe ist das Einzige, was zählt. Und deswegen...
10: Jetzt habe ich aber die Schnauze voll! Das ist ja genau wie bei meiner Frau hier. Ständig fällt sie mir ins Wort. Aber das lasse ich mir nicht mehr länger. Genau. Hey, ja klar, das lasse ich mir nicht mehr länger gefallen. So sieht's aus. Und das werde ich ihr jetzt direkt ins Gesicht sagen. Sofort. Die kann sich auf was gefasst machen. Jetzt hab ich die Hosen an, jawohl. Martha, ich komme und dann klatscht es.
7: Das kam jetzt unerwartet. Aber sowas von, erst kriegt er den Mund nicht auf und dann klatscht es.
10: Mädels, Klappe!
7: Wie redest du eigentlich mit uns?
6: Ja, genau. Wie redest du denn mit uns?
10: Was?
7: Der Typ hat ganz recht. Wir lassen uns das auch nicht mehr gefallen.
6: Genau. Du bist nämlich der Grund, warum wir uns nicht verstehen.
7: Weil du uns gegeneinander aufgewiegelt hast. Und das hast du von Anfang an gemacht.
6: Und uns einreden, wir wären dumm. Das stimmt nämlich gar nicht.
7: Pack deine Sachen. Komm, wir gehen.
10: Mädels, ey, wartet doch. Wir können doch über alles... Mäuschens?
6: Dennis, ich habe einen Entschluss gefasst.
5: Aha, und welchen?
6: Ich lass mich scheiden.
5: Ach, okay. Und dann? Du willst ja wohl nicht, dass...
6: Nee, keine Bange. Ich trenne mich auch von dir.
5: Ah, das ist gut zu... Was ist? Wieso das denn?
6: Ich wollte diese Therapie, weil ich nicht mehr dein Bumshäschen sein will. Immer nur können, wenn du mich erniedrigst. Nee, such dir eine Sklavin oder sowas.
5: Pff, jede andere kann es besser als du. Du Mischstück.
6: Schlappschwanz.
5: Komm, wir gehen. Ich will dich. Jetzt. Du bist nichts.
6: Ja, ich bin nichts.
5: Du kannst nichts.
6: Ja, ich kann nichts.
11: Ich hätte nie gedacht, dass so ein Paartuning so schnell wirkt.
1: Wirkt es denn bei dir auch?
6: Vielleicht sollten wir vier uns mal zusammensetzen. So Mädels mit Mädels.
11: Und ein Mann.
6: Ja, wie auch immer.
1: Ich halte das für eine tolle Idee. Ich meine, ihr zwei habt ja irgendwie auch Probleme, aber andere natürlich.
6: Und ihr versteht uns wenigstens.
11: Und ihr uns.
7: Ja, okay, da habe ich nichts dagegen.
6: Möchtest Kaffee?
3: Das war echt eine komische Sache jetzt. Ja, können wir gerne.
8: Und nun? Ist die Stunde schon beendet, oder was?
3: Ja, ich weiß auch nicht.
8: Das nennen Sie eine Paartherapie?
3: Hauke!
8: Nee, jetzt rede ich. Das ist ja wohl ein starkes Stück. Gruppenpaartherapie. Ich würde mal sagen, das war ja wohl nichts. Oder sehen Sie das anders, Madame Chloe?
3: Ich... Oh, so kenne ich dich ja gar nicht, Schatz. Du bist so männlich.
8: Ja, allerdings. Pack deine Sachen, wir gehen. Und Sie? Sie zahlen die Gebühren zurück, aber komplett, ohne Abzug.
3: Du? Machen Sie lieber, was mein Mann sagt. Er kann da sehr...
8: Ute, komm.
3: ...streng werden. Ja, ich komme.
1: Eine Scheißidee war das. Oh la la, au französisch. Eine echte Scheißidee. Gruppenpaartherapie. Vergiss es, ich gehe zurück zu Aluhut TV.

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0: In der Reihe Autorengeschichten hören Sie nun Nachts an Gleis 3 von Laura Kier. Gelesen von Andi Süß. 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Laura Kier ist erreichbar unter www.weltenfahrt.net. Von Laura Kier ist auch Perfektion, die Veränderten, Die Gewitterhexe und der Mondfuchs, Blühende Steine, Die Muse und der Sorgendieb, Eisfunken und andere Geschichten erhältlich. Weitere Informationen finden Sie auch in den Infotafeln. Nachts an Gleis 3. Es war still auf dem Bahnsteig. Nur der Wind trieb einige Blätter vor sich her. Die Lichter des letzten Nachtzugs wurden kleiner, bis die Dunkelheit sie verschluckte. Ein Schatten huschte über den Boden und ein Mann in einem langen Ledermantel trat an die Bahnsteigkante. Er ließ den Blick schweifen. Verlassen.
1: »Dann wollen wir mal«, sagte er und lief zur Treppe.
0: Schritte hallten von den Wänden wieder, als er die Stufen hinabstieg. In der Bahnhofshalle war niemand zu sehen. Einzig die Scheinwerfer eines Autos konnte er in der Ferne erkennen. Zügig trat er zum Fahrstuhl, der am Tag die Passagiere zu Gleis 3 brachte. Als er den Schalter betätigte, glitten die Glastüren sofort vor ihm auf. Nun musste er rasch handeln. Im grellen Licht der Kabine konnte er mühelos die Schrauben an der Schalttafel erkennen. Schnell drehte er eine nach der anderen heraus und ließ sie achtlos fallen. Es klimperte, sobald das Metall neben seinen Füßen auf den Boden fiel. Ansonsten war nur das leise Summen der Beleuchtung zu hören. Selbst das Pfeifen des Windes hatten die Türen ausgesperrt. Gut so. Die Ruhe schenkte ihm die nötige Konzentration für seine Arbeit. Die letzte Schraube fiel. Mit einem Ruck öffnete er die Schalttafel des Fahrstuhls. Unzählige Drähte kamen darunter zum Vorschein.
1: Perfekt, murmelte er.
0: Damit durchbrach er für zwei Atemzüge die Stille. Er ließ den Schraubenzieher in der Tasche seines Mantels verschwinden und holte eine schmale Zange daraus hervor.
1: »Dann wollen wir mal.«
0: Unter dem Druck der Schneide gab einer der Drähte mit einem Klick nach. Kurz darauf sprang ein weiterer auseinander. Darauf packte er die Zange weg und angelte einen isolierten Draht aus der Hosentasche. In der Mitte des Drahts leuchtete ein blaues Lämpchen. Einen Moment betrachtete er das Licht, ehe er mit geübten Griffen die Metallenden umeinander wickelte.
1: Voilà.
0: Der erste Schritt war geschafft. Er hängte die Schalttafel wieder an ihren Platz. Die Schrauben ignorierte er ebenso wie das blaue Leuchten, das nun durch die Ritzen drang. Er betätigte die Schaltfläche, auf der ein Pfeil nach unten abgebildet war. Nichts geschah. Als er ein zweites Mal die Taste drückte, erlosch die grelle Beleuchtung des Fahrstuhls. Nach einem weiteren Tastendruck tanzten blaue Lichter über die Wände hinter den gläsernen Fronten.
1: Zeit für das Finale.
0: Seine Finger glitten über den Pfeil, fuhren die ins Metall eingravierte Form nach. Dann drückte er die Schaltfläche tief in ihre Mulde ein. Er zählte bis 10, hielt die Luft an und ließ die Taste los. Im Fahrstuhlschacht ratterte es. Mit einem Quietschen setzte sich die Kabine in Bewegung. Erdschichten glitten an ihm vorbei, als der Fahrstuhl beschleunigte und in die Tiefe sank. Erleichtert, wieder er selbst sein zu dürfen, öffnete er die Knöpfe des Mantels und ließ ihn von den Schultern rutschen. Als das Leder den Boden berührte, wurde die Kabine langsamer und stoppte. Die Türen glitten geräuschlos auseinander. Nebel waberte in den Fahrstuhl. Der Geruch nach süßen Blüten und Moder stieg ihm in die Nase, als die warme Luft ihn einhüllte. Lächelnd trat er hinaus, richtete sich zu seiner vollen Größe auf. Der Klang von reißendem Stoff ertönte. Dann schnellten seine Flügel auseinander und vereinzelte schwarze Federn segelten zu Boden. Wenige Atemzüge später war die Stille dahin. Ketten rasselten, Glöckchen klingelten und eine zarte Melodie tanzte um die Dunstschleier.
1: Zwischen den Nebelschwaden wurden schemenhafte Gestalten sichtbar. Der Wächter trat einen Schritt zur Seite und gab den Weg in die Kabine frei. Ein Zentaur, auf dessen Rücken ein silberner Fuchs ritt, an Vampirpärchen, trällernde Feen, kettenschwingende Rattenwesen, drei Einhörner und viele weitere traten ein. Sobald das blaue Licht im Inneren des Fahrstuhls ihre Haut berührte, wurden sie selbst zu Lichtfunken. Gelbe, grüne, violette, rote und jede nur denkbare Farbe schwebte zwischen den Glaswänden. Als die letzten Nachzügler sich verwandelten, betrat der Wächter die Kabine. Er betätigte die Taste mit dem Pfeil nach oben. Die Türen schlossen sich und mit einem Ruck schoss der Fahrstuhl in die Höhe, bis er abrupt stoppte. Die Türen glitten auseinander, kalte Luft wirbelte in die Kabine. Die Wesen strömten auf Gleis 3 hinaus. Nur der Wächter blieb zurück, sah ihnen hinterher.
2: »Schöne Träume«,
1: flüsterte er in die Nacht hinein. Stolz stand er am Bahnsteig und wartete auf die Rückkehr der Träume im Morgengrauen.

0: Und so bleibt mir als Notar nur noch die traurige Pflicht, Ihnen den letzten Willen des Verstorbenen zu übermitteln. Alle Erbberechtigten sind anwesend und so kann die interaktive Beerbung starten.
1: Entschuldigen Sie, was ist denn eine interaktive Beerbung?
0: Das werden Sie gleich erfahren, und zwar durch die Stimme des Verblichenen selbst. Bitte, meine Herrschaften, etwas Ruhe bitte.
2: Ja, hallo? Läuft das Ding jetzt schon? Gut, gut. Also, meine lieben Hinterbliebenen, ich möchte euch sagen, wie sehr ich mich freue, dass ich euch nun nicht mehr sehen muss. Ja, schon gut. Ruhe bitte.
3: Oh Gott, ist das live?
4: Aber nein, das ist nur ein schlechter Scherz. Der ist hin.
3: Es klingt aber so real.
2: Tja, das kommt durch die Interaktivität, Herr Notar.
0: Ja, Herr Ludewig.
2: Wären Sie so freundlich und würden das dem Erbvolk erklären?
0: Ich dachte, das wollten Sie selbst machen.
2: Ja, eigentlich schon. Aber ich hatte nicht mehr so viel Platz auf der Speicherkarte. Deshalb würde ich vorschlagen, dass Sie das machen.
0: Wie Sie wünschen, Herr Ludewig.
5: Ich finde, das geht zu weit. Können wir bitte die schlechten Scherze überspringen und zum Erbe kommen?
6: Du meinst sicher zum Ende kommen, nicht wahr?
5: Nein, ich meine zum Erbe. Wenn ich das Ende meinen würde, hätte ich nicht Erbe gesagt, sondern Ende.
6: Ach so. Ja, na dann.
0: Das ist kein schlechter Scherz. Das ist die Interaktivität, von der ich gesprochen hatte. Sie können jederzeit mit dem Verstorbenen kommunizieren.
2: So, dann machen wir mal weiter. Ich weiß, dass ihr alle nur darauf wartet, wem ich meine Millionen vermacht habe, richtig?
7: Ja.
2: Sprechen wir erst ein bisschen über euch. Heike?
6: Ja?
2: Erzähl uns doch ein bisschen von dir.
6: Ach Gott, muss das sein?
0: Ich muss Sie leider darauf hinweisen, dass Sie bei einer Weigerung des Mitwirkens mit sofortiger Wirkung enterbt sind.
6: Und das gilt für alle oder nur für Heike?
0: Das gilt natürlich für Sie alle.
6: Ja, dann. Das wollen wir ja nicht. Also, ich bin Heike.
4: Ja, was du nicht sagst.
8: Ich habe die übrige Verwandtschaft jetzt ein paar Jahre nicht gesehen. Da wird mich schon interessieren, was jeder Einzelne so gemacht hat und was aus ihm geworden ist.
4: Du, ich für meinen Teil kenne jede einzelne Geschichte. Ihr seid für mich ein offenes Buch, Sandra.
9: Ich bin Sandra. Das ist Marion.
4: Ach.
10: Wie war das noch gleich? Du kennst von jedem die Geschichte? Das war ja wohl nichts, Jörg.
2: Ruhe jetzt. Marion ist dran.
6: Nee, ich bin dran.
2: Ja, meine ich ja. Heike ist dran.
6: Also, ich bin Heike.
11: Wieso soll eigentlich Heike anfangen? Die hat sich früher auch immer vorgedrängelt.
6: Was hab ich?
9: Vorgedrängelt. Denk mal dran, wenn wir mit Onkel Oskars Lieferwagen gefahren sind, da warst du immer in der Fahrerkabine und wir anderen durften hinten bei der Ladung sitzen.
4: Im Dunkeln.
6: Erinnert ihr euch noch an den Urlaub, als wir im Sommer von Buxtehude nach Italien gefahren sind? Stundenlang waren wir da hinten drin. Und nur wenn Onkel Oskar mal pinkeln musste, durften wir auch kurz raus.
9: Wir mussten in die Eimer pinkeln. Und Jörg immer dabei, der alte Spanner.
4: Erstens waren wir da zwischen 5 und 9 Jahre alt. Und zweitens, es war dunkel. Da habe ich eh nichts gesehen.
11: Das war ganz schön gemein, Onkel Oskar.
2: Ihr wolltet doch alle so schnell wie möglich ans Wasser, oder nicht?
10: Ja, ans Meer. Nicht ans Wasser. Wir hatten ja hinten auch kein Wasser. Das hatte immer nur Heike vorne.
6: Gar nicht wahr. Das war Cola.
10: Oh, Cola?
0: Bitte Ruhe, wir müssen weitermachen.
8: Und, was ist denn nun aus dir geworden?
6: Ich arbeite ganz oben.
12: Du arbeitest ganz oben? Bist du nicht Kellnerin im Zugspitzrestaurant?
6: Naja, aber weit oben.
12: Unter oben arbeiten verstehe ich aber was anderes, Schwesterlein.
9: Weil du einen Adeligen geheiratet hast, oder wie? Du hast doch dein ganzes Leben lang noch nicht gearbeitet. Immer nur von Bett zu Bett gehüpft.
12: Also erlaube mal. Nur weil ich nicht so eine alte Schachtel wie du werden wollte?
6: Ich spare mich für meinen Mann auf. Ich gehe unbefleckt in die Ehe.
9: Das habe ich auch so durchgehalten.
12: Aber du hast doch nie geheiratet, oder?
9: Der Richtige war eben noch nicht dabei.
10: Dann hast du noch nie... Na hier, du weißt schon.
9: Was?
10: Na, das eben. Poppen, Pimpern, Vögeln...
4: Ich finde, das geht jetzt doch etwas zu weit. Außerdem ist Jörg dabei, der alte Spanner.
13: Wir waren zwischen 5 und 9 Jahre alt.
8: Du hast mir beim Duschen zugeguckt und da war ich schon 16.
4: Du hattest einen Badeanzug an.
8: Ja, aber du hast mir zugeguckt, du alter Spanner.
11: Jetzt hack doch nicht so auf dem Kleinen rum. Der kann doch nichts dafür, dass er ein Junge ist.
7: Du hast Jörg auch früher schon verteidigt. Der konnte sich ja alles erlauben bei dir.
11: Das stimmt doch gar nicht. Ich hab dem genauso aufs Maul gehauen wie euch, wenn er was ausgefressen hatte.
5: Also ich hab die meisten Prügel von dir bekommen. Und dann hast du immer gesagt, das machst du nur, weil ich deine Lieblingsschwester bin. Und was mich nicht tötet, härtet ab. Oder so.
6: Ach, das hat sie mir auch immer gesagt. Also hatte ich doch recht, dass du das jedem gesagt hast.
4: Mir nicht. Ich war ihr Lieblingsbruder.
10: Bist du immer noch so blöde wie früher?
4: Hä?
10: Du bist unser einziger Bruder. Immer schon gewesen. Da bist du auch von jedem unser Lieblingsbruder. Ist doch logisch.
5: Echt, wie früher. Steht da rum, kriegt den Mund nicht mehr zu, glotzt in der Gegend rum, aber sagt keinen Ton. Doof, Bruder!
4: Oh Mann, ey.
6: Onkel Oskar, jetzt sag doch auch mal was. Die streiten sich schon wieder.
13: Ich bin tot. Schon vergessen?
6: Ach so, ja, stimmt ja. Aber mach doch irgendwas Interaktives.
5: Ich glaube nicht, dass das so funktioniert. Das müsste... Ja, das müsste... Ja, ich weiß auch nicht.
11: Wie geht's denn jetzt weiter? Herr Kramer?
13: Also, wir müssen... Nee, lassen Sie mal, Herr Kramer. Meine Familie will sich nicht outen.
7: Also, ich habe damit keine Probleme. Ich habe geheiratet und bin eine erfolgreiche Managerin geworden. Mein Mann ist zu Hause und hält unseren Haushalt in Schuss. Da sparen wir uns auch die Putzfrau.
8: Das nennt man heutzutage Facility-Managerin. Putzfrau klang so diskriminierend, aber das weiß man doch.
7: Das wären dann aber zwei Manager in einem Haus. Das geht nicht. Deswegen macht ja Manfred alles.
12: Ich habe mir schon gedacht, dass du dich gut mit Facility auskennst.
8: Was soll das bitte heißen?
12: Bist du nicht auch so eine Art Managerin?
8: Ich arbeite in einem sehr angesehenen Lokal.
12: Ja, ich weiß. Im Grand But. Da sitzt du vor den Klos und zählst das Kleingeld im Teller.
8: Wenigstens verdiene ich mein Geld mit meiner Hände Arbeit und nicht horizontal auf dem Rücken.
11: Dass ihr euch immer streiten müsst. Es hat sich echt nichts geändert bei euch.
6: Na dann, Dagi. Erzähl doch mal, was du so machst.
11: Du sollst mich nicht Dagi nennen. Das sage ich dir schon, seit wir klein waren. Aber bitte. Ich bin Lehrerin im Grundschulamt. Was Seriöses.
6: Wie, was Seriöses? Was soll das heißen?
11: Ach komm, du weißt, was ich meine. Du Hupfdohle.
10: Ich verstehe kein Wort. Wovon sprichst du bitte?
7: Was Verena anscheinend gern verschweigen möchte, ist, dass sie...
6: Ich bin Tänzerin. Oh. Na und?
10: Okay. Oh.
6: Ich habe einige Engagements. Und das mit großem Erfolg.
8: Ach, das ist ja interessant. Ballett oder klassisch?
6: Eher im kleineren Rahmen. Also die Bühne ist nicht ganz so groß.
7: Sie reicht genau von einer Hälfte der Bar zur anderen.
6: Du bist so ein fieses Miststück, Conny.
10: Ich begreife das immer noch nicht. Könnt ihr nicht mal Klartext reden?
6: Na bitte, ich bin Striptease-Tänzerin.
13: Was?
5: Das war so klar. Du bist und bleibst ein alter Spanner.
7: Wir waren noch so klein.
5: Aber wenn du dich schon mit einschaltest, was machst du denn bitte beruflich?
4: Ich?
5: Nein, Sandra. Ja, ich? Du. Mister, ich guck allen Mädels nach, selbst wenn es meine Schwestern sind.
4: Naja, also, ich bin Schauspieler.
14: Oh. Och, das finde ich ja toll. Hat man dich schon mal gesehen? So im Fernsehen oder im Kino?
7: Du bist auch seine Schwester. Glaubst du nicht, du hättest ihn erkannt, wenn du ihn gesehen hättest?
14: Ich gucke ja nur die Öffentlichen. Und ins Kino gehe ich kaum. Da könnte es ja auch sein, dass ich ihn nicht gesehen habe.
10: Also wie ich unser Bruderherz kenne, will man diese Filme gar nicht sehen, in denen er mitspielt.
8: Du meinst, er macht Reality-TV oder Talkshows oder so?
10: Nee, ich spreche von Pornos.
8: Oh. Das sieht er eh nicht, du alter Spanner.
11: Ein Pornodarsteller, alle Achtung. Werden die dann im Dunkeln gedreht oder was?
7: Welche Frau, die ihren Verstand noch nicht ganz abgeschrieben hat, würde denn mit dir...
5: Ich kenne auch seinen Künstlernamen. Mr. 5 Zentimeter.
4: Mädchen sind doof.
13: Also ich muss schon sagen, das eskalierte schnell. Machen Sie dir mein Ende, Herr Kramer.
0: Wie meinen?
13: Ende. Aus, Erbe verteilen, das meine ich.
0: Ach so, also keine
13: Weiter. Nein, ich habe genug gehört.
0: Na gut, dann möchte ich Sie jetzt noch einmal um Ruhe bitten. Herr Ludewig wird Ihnen nun das Erbe mitteilen.
13: Ich habe mir überlegt, dass ihr alle zu gleichen Teilen an meinem Erbe beteiligt werden sollt. Ihr bekommt alle gar nichts.
8: Mit gar nichts? Meint Onkel Oskar da nichts?
12: Genau das meint er damit. Kriegen nix? Nada, niente. Shocking.
9: Aber Onkel Oskar, das kannst du doch nicht machen. Ich war doch immer so brav.
7: Ich war viel braver, das stimmt doch, Onkel Oskar, oder? Ich war doch immer dein Liebling. Ich habe immer auf deinem Schoß gesessen.
11: Mich würde ja eher interessieren, warum wir nichts bekommen. Onkel, warum kriegen wir nichts?
13: Ja, ich hab nichts mehr. Ich habe alles versoffen oder für Koks ausgegeben oder für...
0: Herr Ludewig! Ach,
12: das reicht mir jetzt. Ich gehe.
7: Ja, ich schließe mich da an. So ein Beschiss.
4: Tja, dann gehe ich auch.

0: War alles nach Ihrer Zufriedenheit, Herr Ludewig?
1: Ja, war alles prima. Die haben das echt geglaubt mit der Interaktivität, oder?
0: Es sah so aus.
1: Ja, ich wollte feststellen, wie doof meine Verwandtschaft wirklich ist. Jetzt weiß ich's. Gut, dass ich meine Knete jetzt dem Richtigen zuschieben kann.
0: Eine Frage noch, Herr Ludewig.
1: Ja?
0: Wer bekommt denn nun Ihr Geld, wenn Sie dann mal...
1: Na, Jörg, der alte Spanner.
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Aus der Reihe Autorengeschichten hören Sie nun Die letzte Kugel aus dem Buch Bittere Träume von Alva Foresto. Gelesen von Werner Wilkening. 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Alva Foresto ist erreichbar unter www.facebook.com/alvaforesto. Von Alva Foresto ist auch der PSI-Effekt, Ausdruck der Angst, der Overview-Effekt und die Ellie-Reihe erhältlich. Weitere Informationen finden Sie auch in den Infotafeln. Die letzte Kugel. Ein Schuss weckte Hector auf. Erschrocken fuhr er zusammen und spürte die nasse Kleidung auf seinen kalten Gliedern. Er blickte sich um, ohne seinen Körper zu bewegen. Die Dämmerung brach herein. Hector schob vorsichtig den Kopf und spähte über einen alten Baumstamm, doch sah er nichts als feuchtes Gras auf einer Lichtung. Krampfhaft klammerte er sich an seine Flinte und setzte sich auf. »Richard! Thomas!« krähte er. Seine Kameraden blieben ihm jedoch eine Antwort schuldig. Hector robbte hinter den umgefallenen Baumstamm und sah sich in dessen Schutz noch einmal um, bevor ihn die schmerzliche Erkenntnis traf, seine Kameraden hatten ihn zurückgelassen. Hectors Hände zitterten, Schweiß trat ihm auf die Stirn. Was sollte er allein an den feindlichen Linien? Hector war mit einer Flinte bewaffnet, für die er nur noch eine Kugel besaß. Waren die anderen getürmt? Sie hatten sich in dieser aussichtslosen Position und in diesem sinnlosen Krieg oft über eine Flucht unterhalten. Doch auf die Gefahr hin, dass man sie als Deserteure erschießen würde, hatte Hector sich immer dagegen ausgesprochen. Während er im Teufelskreis seiner Angst versank, brach die Nacht herein. Mit ihr kamen die geheimnisvollen Geräusche des Waldes. Knistern, Knacken, Rascheln. Um ihn herum. Hector lauschte. Würde er einen der Laute fehlinterpretieren, wäre das sein Tod. 2 Stunden verharrte er in seinem Martyrium. Konturen, die er zuvor auf der Lichtung geglaubt hatte auszumachen, verschwammen vor seinen Augen zu einem grauen Klumpen. Er rieb sich die Augen und versuchte zu erkennen, ob sich in der Finsternis etwas auf ihn zubewegte, während der Wind durch die Blätter in den Bäumen fuhr und ein Rauschen verursachte. Starr vor Ungewissheit legte Hector die Flinte an und zielte in die Dunkelheit. Er war sich sicher, dass sich ihm jemand näherte. Aber Hector hörte nichts, außer dem Atem des Waldes, so sehr er sich auch bemühte. Sollte er die letzte Kugel nutzen, um sich selbst aus seinem Leiden zu befreien? Wie sehr hoffte er auf ein Dasein frei von Elend, nach dem Tod. Hector stockte der Atem. Vor ihm glitt eine gewaltige Gestalt auf einem Pferd aus der Finsternis. Erneut rieb Hector sich die Augen. Dann legte er zum zweiten Mal die Flinte an und nahm sein Gegenüber ins Visier. Sein Finger zitterte am Abzug. Doch Hector war unfähig, eine Entscheidung zu treffen. Sollte er tatsächlich seinen letzten Schuss an diese Kreatur vergeuden? Hector blinzelte, um klarer zu sehen, was vor ihm war. Das mächtige Schlachtross bestand aus einer transparenten Hülle, die von wild umherwirbelnden Rauch ausgefüllt war. Die Augen des Tieres funkelten trotz der Dunkelheit kalt wie Schnee, der in der Sonne reflektiert. Im Sattel thronte ein Körper, der auf den ersten Blick menschlicher Natur schien. Doch seine Konturen

0: Gesichter, und doch bin ich immer derselbe.« Hektor hob mit zitternden Händen die Flinte an. Die Kreatur neigte ihr Haupt. »Du kannst mich nicht töten. Sieh in dich. Du weißt es genau.«
1: »Vielleicht bist du eine Kriegslist. Woher willst du wissen, dass ich dich nicht töten kann?« fragte Hektor, des Kampfes längst müde geworden.
0: »Ich bin allwissend. Ich bin das Glied, an dem aus Zukunft Vergangenheit wird.«
1: Hektor spannte die Flinte.
0: »Triff die richtige Entscheidung«, ermahnte ihn sein Gegenüber.
1: »Du bist gekommen, mich zu holen, du Ausgeburt der Hölle. Aber das werde ich verhindern. Wo sind meine Kameraden?«
0: drohte Hektor. Das Gewehr zitterte mit seinen Händen.
1: »Sie sind desertiert, haben dich im Stich gelassen, wurden bestraft«,
0: erklärten die flammenden Seelen ihm im Chor.
1: »Wie meinst du das?«
0: stammelte Hektor verwirrt. »Sie sind bei mir«, wisperte der Reiter.
1: »Wenn sie bei dir sind, wieso holst du mich? Ich habe niemand verraten«,
0: wehrte sich Hektor. »Da«, zischte die Gestalt. Mit einem Finger aus Rauch deutete sie ruckartig auf den Lauf von Hektors Waffe.
1: »Was?«
0: wunderte sich dieser. »Getötet hast du deinesgleichen. Unzählige Male«, warf die Kreatur ihm vor.
1: »Aber ich habe für mein Volk gekämpft«,
0: rechtfertigte sich Hektor. »Du hast gemordet.« Hektor traten Tränen in die Augen.
1: »Und ich werde weiter morden.«
0: Blitzartig presste er den Lauf der Flinte unter sein Kinn und zog den Abzug. Doch kein Schuss löste sich.
1: »Wieso ist sie leer?«
0: schluchzte Hektor. Der Beseelte deutete hinter ihn. Hektor drehte sich um und erblickte am Boden seinen eigenen Körper. Ein Schuss hatte den Hinterkopf zerbersten lassen. Das Innere des Schädels hatte sich über den Waldboden verteilt. Blut tränkte die Blätter. Hektor sah ehrfürchtig in die toten Augen der Kreatur.
1: »Warum bin ich tot?«
0: »Deine Kameraden waren Mörder. Jetzt komm mit mir. Der Krieg ist zu Ende.«
1: »Wer hat gewonnen?«
0: flüsterte Hektor, als er zu dem Beseelten auf der Schlachtross glitt. »Ich«, murmelte dieser, »ich gewinne immer jeden Krieg.«
2: »Ich hab dir gesagt, du gehst da nicht hin. Solange du in meinem Haus wohnst, bestimme ich.«
3: »Du hast mir gar nichts mehr zu sagen. Ja, dieses Mal kannst du mich noch aufhalten,

20 Menschen mit demselben Ziel. Sie alle erhoffen sich die Erfüllung ihrer ungestillten Bedürfnisse. So unterschiedlich wir auf den ersten Blick auch erscheinen mögen. Uns alle verbindet eines –

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Biegst dir die Wimpern. 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

Blass. Unsicher. Unbedeutend. Etwas Rouge vielleicht? Besser. 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

0: Geh ran.
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0: Ja, ich bin's. Du, ich weiß nicht, ob ich das rocke. Es sind so viele. Und du weißt, was passiert, wenn ich mich unwohl fühle.
2: Hola, chicas.
3: Hey, was geht ab?
4: Sorry, sorry, sorry. So, jetzt müssten wir komplett sein.
5: Hi miteinander. Ich bin Anna. Ich habe das ja schon öfter gemacht. Und eine ganz schöne Idee ist es doch, wenn sich jeder kurz vorstellt. Dann wissen wir, wer ist. Okay?
6: Ja, okay.
5: Also, ich bin die Anna, ich bin 25 und spreche Deutsch und Polschtschisna. Na, was war das? Richtig, Polnisch natürlich. Ich mag die Farbe grün, Pferde, habe eine Katzenallergie und finde es einfach toll, neue Leute zu treffen. Jetzt du.
4: Ich heiße Bea. Freunde habe ich genug, deswegen bin ich nicht hier. Ich suche den besonderen Kick. Chemie. Leidenschaft. Und wie Sandra Bullock so schön sagt, ich kann mich biegen wie eine Brezel.
0: Also biegen wie eine Brezel kann ich mich auch. Ich suche die große Liebe. Etwas anderes kommt mir nicht in die Tüte. Ich suche meine Seelengefährte. Meine andere Hälfte. Meine Eltern sind seit 30 Jahren sehr glücklich und verliebt wie an ihrem ersten Tag. Das möchte ich auch.
4: Und wie heißt du?
0: Ah, pardon. Je m'appelle Coco.
7: Aha.
8: Mich nennt man Laila. Ich liebe Literatur, tiefe Gespräche, die ein bisschen ins Mark berühren. Bin gerne in der Stille, am Meer, im Wald. Und stehe auf wilden, leidenschaftlichen Sex. Mit Frauen.
9: Echt?
8: Ich glaube an den Moment. Ans Hier und Jetzt. Und ich kann nur dann guten Sex haben, wenn ich die Frau schätze. Körperlich und geistig.
10: Ja, Schwester.
11: Also, ich bin die Heidi. Ich komme aus Bayern, was man hört. Und wenn ich ganz ehrlich bin, naja, also ich suche einen Partner, der passend ist und der anständig, liebevoll und selbstständig ist. Und naja, halt Deutsch.
12: Hallo!
13: Also, wir sind alle mal Deutsch, Schnecke.
14: Wir kommen also in Frage.
15: Glaubt ihr, dass man sowas überhaupt sagen muss? Hey, ich bin in der zweiten Generation Deutsche, weißt du?
11: Ja, Mai, jetzt hör dir doch einmal, wie du redest.
15: Ich? Hey, ich spiele so auch ganz auf das Deutsche. Ja, Mai.
0: Freaks, ihr seid alle Freaks.
16: So, nun beruhigen wir uns alle mal wieder. Wir wollen ja einen schönen Abend haben und keine politische Talkrunde.
4: Okay. Ich...
17: Na komm, bitte. Mach du weiter.
4: Ich heiße Ela. Eigentlich Manuela und in den ersten Jahren wurde ich immer Manu genannt, aber das mochte ich nicht. Und jetzt nenne ich mich Ela.
0: Welch Emanzipation.
8: Halt die Klappe.
4: Puh. Ich komme aus einem sehr reichen Elternhaus. Wir hatten alles zu Hause. Einschließlich jeder Art von Personal. Und für meine Eltern war klar, Abi, Studium, Heirat, Nachkommen. Ich habe nämlich keinen Bruder, der den Namen weitergeben könnte. Also muss meine Partnerin meinen Namen annehmen.
18: Okay.
4: Ja.
18: Noch eine Lesbe.
19: Jungs,
18: wenn das so weitergeht, dann bleibt am Ende nichts mehr für uns über.
20: Genau.
0: Freaks, alles Freaks.
11: Okay, ich heiße Claudia. Lebe seit 3 Jahren in der Stadt und suche Kontakte außerhalb meines Berufsfeldes. Ich bin Polizistin und Anwärterin für das Kommissariat.
21: Schotzemann, tatütata!
22: Hast du bestimmt auch Handschellen, oder? Hast du welche dabei? Zeig doch mal.
11: Ich bin nicht im Dienst, sorry.
23: So, du stehst da schon auf Handschellen. Na, dann stell dir doch gleich mal vor. Ha?
22: Na gut, ich heiße Anita. Anita O. Nee, Quatsch. Nur Anita. Also, ich bin Bäckerin und muss deshalb immer mitten in der Nacht aufstehen.
1: Ja, und eine Fantasie von mir ist, ja, so ganz mit Mehl, ne?
3: Jetzt. Freaks.
6: Bärbel, ich komme aus ziemlich schwierigen Verhältnissen. Eltern Alkoholiker, beide arbeitslos und ich musste schon früh jobben, um mal ins Kino gehen zu können. Ich habe sozusagen selbst auf mich aufgepasst und ich krieg einen Hals, wenn ich sehe, wie leichtfertig andere ihr Leben wegschmeißen. Herrgott, wir haben doch nur das eine. Also machen wir das Beste draus.
8: Sag ich doch.
7: Okay, von den Mädchen bin ich wohl die Letzte. Ich heiße Ramona und ich bin hier, weil mein Freund hat mit mir Schluss gemacht. Er hat sich neu verliebt. Meine beste Freundin. Weil sie ihn so viel besser versteht. Das ist ja auch kein Wunder. Ich habe ihr alles über ihn erzählt.
17: So ein Mistkerl. Und solche Typen bringen uns den Ruf, den wir haben.
7: Boah, alles nur Freaks. Okay, vielleicht sollten sich die Jungs jetzt mal vorstellen und dann stoßen wir an auf einen schönen Abend. Was sagt ihr?
10: Okay, ich bin Markus. Und ich suche meine Miss Robinson. Bea?
23: Tja. Also ich heiße Peter. Ich bin zwar kein gebürtiger Deutscher, würde dich aber trotzdem ganz gerne mal kennenlernen, Heidi. Ich meine, darum geht's da, oder? Um Austausch, Horizonte erweitern, raus aus dem Alltäglichen. Rein ins Abenteuer. Das
12: Horizonte erweitern.
14: Rein ins Abenteuer.
19: Wir sind Kumpels, das ist der Mesu, dein Türke.
12: Selam belikte.
19: Und ich bin der Oma, bin Ösi-Albaner und wir stehen für Völkervereinigung. Keine Vorurteile, der Mensch zählt und wir grenzen keinen aus, weißt du?
15: Ja, ich bin Paul, ne? Ich mache viel Sport, weißt du? So Fußball, Kitesurfen, Darts. Ich will einfach coole Leute treffen. Ne? Keine Sesselfurzer, sondern so aktive, ne? Sportliche Leute. Und wenn da ein paar Mädels dabei sind, ne? Da habe ich auch nichts dagegen. Ne? Ich bin nämlich noch zu haben. Ne?
17: Ich freue mich, dass ich gekommen bin. Ehrlich gesagt, ich habe keine Freunde. Ich habe studiert, gearbeitet, meine Firma aufgebaut. Ich mache in Fenstern und Türen, Jalousien, all sowas. Und das macht mir auch Spaß. Aber irgendwie habe ich darüber komplett vergessen zu leben. Und damit will ich heute anfangen.
7: Na dann, Prost alle Mann und alle Frau. Auf einen schönen Abend.
17: Ich habe eine Idee. Lasst uns die Stille zu einer bewussten und gewollten Stille machen. Lasst uns 60 Sekunden schweigen. Wir sehen uns an, dürfen aber nicht sprechen oder aufstehen.
7: Okay, 60 Sekunden. 3, 2, 1, go!

Stille. Keiner spricht. Ich sehe mich um, sehe allen zu. Es geschehen Dinge, kleine und große. Stefanie findet Peter, sie an. Peter findet Stefanie. Sie bleiben in der Stille beieinander. Coco ist unsicher, wendet sich aber dann doch Oma zu. Sie wird weich, wohlwollend. Ela hat Tränen in den Augen und Laila bemerkt es. Sie sehen sich liebevoll an. Ich zwinkere Önder zu. Er zwinkert zurück.

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Süß. 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

0: 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Weitere Informationen finden Sie auch in den Infotafeln.
1: Du willst ihm nicht wirklich begegnen. Sam. Sam liebt Seile und Knoten. Seile zum Strangulieren und Knoten, die sich nicht lösen lassen. Ether und Roman Corbett hatten ihn mit knapp 7 Monaten adoptiert. Wie naiv sie doch an diese Adoption herangegangen waren. Und niemand hatte sie gewarnt oder ihnen geholfen. Im Gegenteil. Alle waren damals froh, dieses Kind losgeworden zu sein. Sam war kein beliebter Schüler auf der Highschool, aber ein interessanter. Sein Blick hatte immer noch die Macht, alle von sich fernzuhalten. Im Unterricht war er eher ruhig und meldete sich nur dann genervt, wenn niemand mehr eine Antwort wusste. Aber auch dann nur knapp und auf den Punkt bringend. Nach einer Weile begannen die ersten Mädchen über ihn zu tuscheln, was ihn jedoch nicht im geringsten interessierte. Ja, so war die Welt. Jeder wollte das, was er nicht bekommen konnte. Sie stellten ihm heimlich nach und begannen ihm kleine Liebesbotschaften zuzustecken. Im Gegensatz zu seiner alten Schule, wo ihn alle nur als den hässlichen kleinen Dämon wahrgenommen hatten, war er hier plötzlich eine gewisse Attraktion bei den Mädchen. Sein Interesse für Sport war verhalten. Er belegte lieber wissenschaftliche Fächer. Zur Not spielte er hin und wieder Badminton, aber damit reichte es ihm auch schon. Sein Krafttraining bestand aus anderen Übungen. Er knotete Seile an Bäume und schwang sich im Wald in kurzer Distanz von Baum zu Baum. Er konnte durch die geschickte Führung beider Enden den Knoten auf Entfernung wieder lösen. Das eine Ende zog den Knoten zu, das andere löste ihn direkt wieder. Ein alter Zaubertrick, den er verfeinert hatte. Die Logik von Abläufen war für ihn eine fantastische Wissenschaft, die ihn immer aufs Neue faszinierte. Diese Art von körperlicher Betätigung erklärte auch seine feingliedrige Statur. Dadurch wirkte er äußerlich nicht sehr stark, aber er war es. Er war durchtrainiert und stärker als all seine Mitschüler. Das hatte heute einer zu spüren bekommen. Natürlich waren die anderen Jungen eifersüchtig auf ihn. Sam zog die Mädchen an, wollte aber keines von ihnen, und die anderen Jungs wollten sie, zogen sie aber nicht an. Also rotteten sie sich zusammen und fingen ihn auf dem Heimweg ab. Sam trug stets in der hinteren Hosentasche 2 Seile bei sich. Als er die Jugendlichen auf sich zukommen sah, war ihm schnell klar, dass es ernst werden würde. Also musste eine besondere Technik her. Kurz und brutal. Egal, wer ihn zuerst angreifen würde. Derjenige würde sein Leben riskieren. Seine Freunde würden über Tod oder Leben entscheiden. Sie kreisten ihn ein und er griff in seine Hosentaschen und zog die Seile heraus. Sie lachten ihn natürlich aus. Das hatte er erwartet. Sie waren eben wie all die anderen. Sam hatte zu keinem der Jungen ein engeres Verhältnis, weil er überhaupt keine Gefühle für Menschen wie sie hatte, die ihn gerade überlegen ansahen. Wer wäre der Erste? Es war Brian, der größte von ihnen und der dümmste, wie Sam fand. Er war nur wenig größer als er selbst und dachte, er könnte ihm locker eine Abreibung verpassen. Alles war ganz genau abgesprochen. Albert und Pete würden diesen Sam von hinten packen, festhalten und Brian bräuchte ihm nur noch eine reinzuhauen. Wie einfach. Keine große Sache. Doch es wurde eine große Sache. Allerdings für Brian. Als Sam Albert und Pete von hinten herannahen hörte, machte er einen Schritt nach vorne auf Brian zu, warf ihm eine Schlinge um den Hals, trat ihm in die Genitalien, sodass Brian sofort in die Knie ging und damit die Schlinge selbst zuzog. Alles ging so verflucht schnell. Wie ein gefangenes Tier hing Brian in dieser Schlinge, die sich, je weiter er in die Knie ging, desto stärker zuzog und ihm die Luft abdrückte. Im selben Moment legte Sam mit der freien Hand eine Schlinge um Brians Handgelenke, trat erneut in dessen Hoden und fesselte und strangulierte ihn zugleich. Die anderen erschraken und gingen auf Abstand. Brian japste, lief rot an, dann blau. Seine Augen traten hervor und Sam sagte: »Solange ich euch hier alle noch sehe, halte ich ihn so fest. Ihr entscheidet über sein Leben oder seinen Tod.« Dabei blickte er auf Brian, der kurz davor war, sein Bewusstsein zu verlieren. Sie rannten. Alle. Und Sam lachte. Als er niemanden mehr sah, ließ er Brian los. Der fiel gekrümmt zu Boden und griff sich schmerzgeplagt an die Hoden. Sam trat ihm gegen die Brust. »Atme, du Idiot!« Durch den Tritt kam Brians Atmung wieder in Gang und er keuchte. »Ein Wort«, sagte Sam. »Und das nächste Mal lasse ich nicht mehr los.« Er ließ ihn liegen und ging heim. Es war Zeit aufzuräumen. Nicht nur in der Schule. Auch daheim musste er für Ordnung sorgen.

0: Herr Christian!
1: Jawohl, Herr Kapitän?
0: Wie spät ist es?
1: Es
0: ist exakt 7.30 Uhr morgens.
1: Jawohl, Herr Kapitän.
0: Und das bedeutet was, Herr Christian?
1: Dass es sehr früh ist, Herr Kapitän.
0: Es ist früh genug. Wecken Sie die Besatzung und lassen Sie sie antreten.
1: Darf ich den Herrn Kapitän darauf aufmerksam machen, dass die Dame unser Schiff für einen Turn gebucht haben und damit nicht direkt zur Besatzung...
0: Wollen Sie damit andeuten, dass ich das nicht wüsste?
1: Naja...
0: Ich bin schon über die 7 Weltmeere gefahren, da waren Sie noch Pudding im Auge des Klabautermannes.
1: Hä?
0: Sie Landratte! Wie konnte ich Sie nur in meine Besatzung aufnehmen?
1: Naja, eigentlich habe ja ich Sie...
0: Ich brauche keine Ausflüchte. Bringen Sie das Landvolk an Deck.
1: Wie Sie meinen, Herr Kapitän... Joho, joho! Aufstehen, aufstehen! Alles erledigt, Chef. Ich meine, Herr Kapitän.
0: Sehr gut, sehr gut.
2: Meine Damen, Contenance bitte.
1: Herr Kapitän, die Besatzung, unsere Gäste sind, angetreten.
0: Guten Morgen, die Damen.
3: Guten Morgen, Herr Kapitän.
0: Ein herrliches Wetter. Der Sturm hat nachgelassen, der Skorbut hat keinen dahingerafft, die See ist ruhig, wir haben leichten Wind und genug Rum an Bord. Ruhe bitte. Herr Christian, hat der Smoothie das Frühstück für die Besatzung zubereitet?
1: Der Smoothie, ja,
0: Gut, gut. Dann Essen fassen und danach wird das Deck geschrubbt.
2: So, jetzt habe ich aber die Nase voll.
1: Bitte, Fräulein Rotters, nicht jetzt.
2: Hören Sie zu, Herr Christian. Wir haben Ihre Erlebnistour, wie Sie es nennen, gebucht, damit die Damen einmal mitbekommen, wie es damals in den Piratenzeiten zugegangen sein könnte. Ich betone, könnte.
1: Ja...
2: Da war aber nicht die Rede davon, dass wir hier die Besatzung spielen und uns von einem alten, verwirrten Mann befehligen lassen, der nicht mitbekommen hat, dass die Zeit der alten Seefahrer schon lange vorbei ist.
1: Naja,
2: also... Der Mann gehört in ein Heim und nicht auf ein Schiff und schon gar nicht hinter das Steuer.
1: Es ist doch die letzte Fahrt. Seien Sie doch so nett und spielen Sie noch einmal mit, bitte.
2: Na schön, diesen einen Tag noch.
1: Vielen Dank, Fräulein Rotters.
0: Herr Christian, was ist hier los? Warum wird nicht Essen gefasst?
1: Wir wollten gerade durchzählen. Ja, genau, durchzählen.
2: Sie haben es gehört, meine Damen, durchzählen.
4: 1, 2, 3, 4, 5, 6.
2: Nochmal.
4: 1, 2, 3, 4, 5, 6.
1: Sollten das nicht 7 sein?
5: Oh mein Gott. Tonja, Sarah, Madeleine, Rosa, Florentin, Edith. Wo ist Valeria?
2: Wo ist Valeria?
6: Ich
2: hab die nicht gesehen.
0: Was ist hier für ein Aufruhr? Herr Christian!
1: So wie es aussieht, fehlt ein Mann. Frau.
0: Was?
2: Wann habt ihr Valeria zuletzt gesehen? Die Damen, bitte.
7: Also gestern Abend war sie noch ganz normal bei uns. Ich weiß noch, dass wir gegessen hatten. Und dann hat uns der Kapitän Rum angeboten.
2: Bitte was?
8: Madame, das war... Noch...
7: Das war aber nicht viel. Jeder nur ein halbes Gläschen. Und ich habe sowieso nichts getrunken, weil sie uns doch den Alkohol verboten hatten, Fräulein Rotters.
4: Ich höre wohl nicht richtig. Du hast keinen Rum getrunken? Du warst doch die Erste, die nach Nachschlag gebrüllt hat.
7: Halt du mal die Klappe, Kleine. Du konntest ja schon nach dem ersten Glas kaum noch stehen.
4: Bitte? Ich war fast nüchtern, du blöde Kuh.
9: Ja klar, du warst fast nüchtern. Das stimmt schon, was Sarah gesagt hat. Du bist voll getorkelt und hast rumgelallt.
10: Und wer im Glashaus sitzt, sollte nicht mit Stein schmeißen. Gell, Rosa?
7: Was willst du damit sagen?
10: Wer hatte sich denn bitte plötzlich das Höschen ausgezogen und auf den Kopf gesetzt?
11: Ich trage meine Krone. Ihr müsst mir alle huldigen.
2: Was?
7: Ja, das war wirklich so, Fräulein Rotters.
4: Halt doch du deine Klappe.
7: Nein, ich denke nicht dran. Das können ruhig alle wissen.
12: Dann können auch alle wissen, dass du das Klo nicht mehr gefunden hast. Und weil du ja so dringend musstest, hast du einfach aus dem Bullauge gepinkelt.
7: Ja, weil Florentin mit mir gewettet hatte, dass ich das nicht bringe.
2: Was ist das für ein Benehmen, die Damen?
4: Ich glaube, Sie sollten lieber still sein, Fräulein Rotters.
2: Bitte?
5: Was willst du damit ausdrücken, Edith?
11: Sie waren doch plötzlich verschwunden. So wie an den anderen Tagen auch.
12: Genau. Und ganz plötzlich war auch Herr Christian verschwunden.
6: Glauben Sie bloß nicht, wir wüssten nicht, was Sie in der Zeit gemacht haben.
13: Oh, Herr Christian, Sie sind ja ein ganz schlimmer.
14: Oh, Herr Christian, lassen Sie das. Ich bin eine anständige Dame.
11: Was sind Sie groß, Herr Christian?
13: Oh, ich komme.
14: Ja, ja.
11: Ja.
14: Ja.
3: Ja.
14: Ja.
3: Ja.
14: Ja.
3: Ja.
14: Ja.
3: Ja.
14: Ja.
3: Ja. Ja.
5: Oh Gott, oh Gott, oh Gott.
12: Ja, das kam auch vor.
5: Benehmen die Damen. Benehmen.
0: Nun, als Kapitän bleibt mir nur noch ein Ausweg. Ich übernehme die volle Verantwortung für den Verlust Ihres Mannes. Ihrer Frau, Ihres Mädchens. Madame, die Damen, Herr Christian.
1: Herr Kapitän!
11: Hä? Ist er nicht geschwungen?
4: Nein,
11: was
4: ist
11: das?
4: Herr Kapitän!
11: Ach Gott,
15: was sind wir denn überhaupt?
11: Was ist denn los?
5: Der Kapitän, er ist in... Valeria?
11: Ja, Entschuldigung, Fräulein Rotters, ich kam nicht vom Klo hoch. Der Rum gestern, der war einfach zu viel.
4: Glückwunsch, du hast gerade den Kapitän umgebracht.
11: Hä? Was hab ich?
13: Der ist wegen dir ins Wasser gesprungen.
11: Warum macht er sowas?
12: Der dachte, du bist über Bord gegangen oder so.
4: Und wie das so ist beim Kapitän, muss er dafür auch ins Wasser.
11: Glaub ich. Seid ihr doof? Das Wasser hier ist doch nicht tief. Der kann gar nicht untergehen. Außerdem ist das hier ein Anliegerschiff.
0: Herr Christian!
1: Herr Kapitän?
0: Vermerken Sie im Logbuch, der Klabautermann hat mir das Wasser entzogen. Ich bin entehrt.
1: Klar, Herr Kapitän.
5: Also eins weiß ich. Mit euch mache ich nie wieder einen Schiffsausflug am Valentinstag. Nächstes Jahr fahren wir mit den Kutschen zum Hanging Rock und machen dort ein Picknick.
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Auch der Tod muss zum TÜV. Der Tod hatte sich gerade eine Ruhepause gegönnt. Heute hatte er einen anstrengenden Tag gehabt. Ein Bungee-Jumping-Event hatte seine volle Aufmerksamkeit gefordert. Dazu kam ein Busunglück, der Absturz eines Kleinflugzeuges, eine Bandenschlägerei. Überall war seine Präsenz erforderlich. Auch wenn ihm jedes Mal übel wurde, wenn er nur an die neuesten sportlichen Verrücktheiten der Menschen dachte. Free-Climbing, Wingsuit-Fliegen, Drachenfliegen, Eistauchen. Wie oft war ihm schon schlecht geworden, wenn er hinter einem dieser Extremsportler herjagen und ihn in Empfang nehmen musste. Das Glockengeläut aus seinem Wecker schreckte ihn auf. Berühmte Glockenspiele aus aller Welt ertönten, erst leiser, dann immer lauter. Der Tod wollte schon ärgerlich werden über diese Störung, aber dann fiel es ihm siedend heiß ein. Heute war TÜV. Er musste zur 500-Jahres-Überprüfung, zur Todüberwachungsvorsorge. Mit Schaudern dachte er an die letzte TÜV-Prüfung vor 500 Jahren. Da war ein besonders ehrgeiziger Engel als Prüfer eingeteilt. Was hatte der ihn geschunden? Er hatte das volle Programm durchgezogen. Leichenwagen fahren, Sensen schwingen, Sehvermögen, Flugvermögen und so weiter und so fort. Hoffentlich würde der heute nicht wieder zum Prüfen da sein. Schließlich und endlich machte der Tod seinen Job schon seit Jahrzehntausenden auf der Erde und er machte ihn gut. Davon war er überzeugt. Der Tod seufzte tief. Was war das ein lockerer Job gewesen, als er sich vor 100.000 Jahren um die Stelle bei den Erdlingen beworben hatte? Da gab es nur ein paar Horden von Menschen, die sich ab und zu mit primitiven Keulen die Schädel einschlugen. Dazu gab es ein paar große, böse Raubtiere, die sich unter den Frühmenschen ihre Mahlzeit suchten. Aber meist waren es Krankheiten gewesen, die der Tod den Menschen schickte, um seine Seelenvorgaben zusammenzubekommen. Immer gerade so viel, dass die Population nicht ausstarb. Nur war es in den Jahrhunderten und Jahrtausenden danach zu einer überraschenden Entwicklung gekommen. Diese Menschen hatten sich immer schneller vermehrt. So hatte der Tod sich seinen Job hier auf der Erde nicht vorgestellt. Sie sollten sich doch nicht vermehren, die Bevölkerung sollte nicht wachsen. Wer würde ihm diese Mehrarbeit zahlen? Keiner. Trotz aller Überstunden, in denen er Seuchen, wilde Tiere und Hungersnöte erfand und ihnen schickte, gelang es dem Tod nicht, die Menschheit wieder auf ein vernünftiges Maß zu reduzieren. Waren die fruchtbar? Sie bekamen immer mehr Kinder, sie wandten sich vom Nomadendasein ab, erfanden und perfektionierten doch glatt Ackerbau und Viehzucht und bekamen noch mehr Kinder. Danach erfanden sie Kriege. Erst Stammeskriege. Als sie sich zu Städten und Gemeinden zusammengeschlossen hatten, gab es größere Kriege. Schließlich lebten sie in richtigen Staatengemeinschaften und führten sie richtig blutige und gewalttätige Kriege. Auch wenn er damit seine Seelenvorgaben locker erfüllen konnte, gefielen dem Tod diese Kriegsspielchen nicht sonderlich. Es war ekelhaft, die Seelen aus blutenden, zerschlagenen Körpern zu kratzen. Aber nicht einmal das reichte aus, das Bevölkerungswachstum einzudämmen. Die Menschenmasse wuchs und wuchs. Sie machten sich gar keine Gedanken, was für eine Mehrarbeit das für einen einfachen Tod bedeutete. Alle Kinder, die gleich nach der Geburt starben, Frauen, die im Kindbett das seit

0: Leiche segneten und die vielen Männer, die auf den Schlachtfeldern ihr Leben ließen. War das ein Gehetze, all diese Seelen abzuholen? Aber sogar an diese Zeiten dachte der Tod mittlerweile mit Wehmut zurück. Das waren in seinem Rückblick die guten alten Zeiten. Als die Weltbevölkerung noch in Millionen rechnete. Jetzt waren es Milliarden. Ein Wachstumsstopp war nicht abzusehen. Der Tod bedauerte sich ein bisschen. Hierhin hetzen, dahin eilen, von einem Teil der Welt zum nächsten, hin und her, auf und ab. Von wegen lockerer Job. Hätte er das nur geahnt, als er sich um diesen Planeten beworben hatte. Andererseits, die andere verfügbare Welt war auch nicht viel besser. Da waren die Bewohner Kannibalen und hatten unappetitliche Esssitten. Der Tod hatte nun mal einen schwachen Magen, der schon stark gefordert wurde bei einem Bungee-Jumper, bei dem das Seil zu lang war und der deshalb auf den Boden knallte. Oder bei einem Motorsportler, der seinen Wagen mit überhöhter Geschwindigkeit an eine Mauer setzte. Von der Sauerei bei Selbstmord mit Schusswaffen gar nicht zu reden, wenn Gehirn, Knochen und Blut meterweit in der Gegend verteilt waren. Das Glockenläuten wurde lauter und aufdringlicher. »Verdammt, ja, ich komme ja schon!« Wieder keine Ruhepause. »Also gut, erstmal ein gründlicher Check.« Der schwarze Umhang mit der tiefen Kapuze saß gut und war sauber. Zum Glück hatte er ihn vor ein paar Tagen gereinigt, als er nach einer Massenkarambolage mit Blut und Knochenstücken vollgesaut worden war. In die Augen schob sich der Tod dunkelrote Kontaktlinsen. Die hatte er bei einem Raubüberfall auf einen Optiker kennengelernt. Der Inhaber war dabei ums Leben gekommen. Aber vorher hatte sich der Tod umsehen können. Er hatte diese praktischen, modischen Dinger entdeckt und mitgenommen. Wie die Augen damit dämonisch strahlten. So, weiter. Sensencheck. Mist, die musste nachgeschärft werden. Durch die hohe Belastung war die Schneide stumpf geworden. Das würde ihm nicht mal ein kurzsichtiger TÜV-Engel durchgehen lassen. Da würde er einen gewaltigen Anpfiff bekommen, wegen schlecht gewartetem Arbeitsgerät. Wenn er ganz großes Pech hatte, würde seine Lizenz eingezogen. Bei Sensen verstand die Geschäftsleitung keinen Spaß. Der Tod arbeitete seine private TÜV-Liste nach und nach ab. Keiner sollte ihm nachsagen können, dass er sich und seine Gerätschaft nicht pflegte. Außerdem sollte er den 500-Jahres-TÜV nicht schaffen, wer weiß, wohin er dann versetzt würde. So nervig und anstrengend die Menschen auch waren, hier kannte er sich aus und wusste, wie die Sache lief. Der Tod hatte keine Lust, sich auf einem anderen Planeten in eine neue Rasse einzuarbeiten. Wer konnte ahnen, was die an ekelhaften Gewohnheiten hatten und womit sie einem einfachen Tod das Leben schwer machten? So, fertig. Jetzt kann's losgehen! Der Tod nickte sich aufmunternd im Spiegel zu. Er war mit seiner Erscheinung zufrieden. Munter machte er sich auf den Weg zur TÜV-Prüfstelle. Natürlich hoffte er, dass er dieses Mal einen anderen, nachlässigeren Prüfengel erwischte. Aber kaum war er an der himmlischen TÜV-Pforte und riskierte einen ersten Blick in den gigantischen Saal, wusste er, dass er kein Glück hatte. Da stand der Pfennigfuchser-Engel, der ihn schon beim letzten TÜV so geplagt hatte. Der Tod seufzte auf, wobei er gleichzeitig hoffte, dass der TÜV-Engel das nicht merkte. Der war nämlich in der Lage, dann noch ein bisschen strenger zu prüfen. Wie hieß der Engel eigentlich? Er musste seinen Namen kennen. Er wusste, dass Engel furchtbar wütend wurden, wenn man ihren Namen vergaß. Er dachte scharf nach, grübelte und zermarterte sich das Hirn. »Raduriel! Genau! Raduriel! Ich grüße dich, Raduriel, Herr des Tod-TÜV!« Der Engel nickte dem Tod herablassend zu. So, der Tod der Menschen vom Planeten Erde. Es ist wieder 500-Jahres-Prüfung. Na, dann wollen wir mal. Der Tod wand sich unbehaglich unter dem prüfenden Engelsblick. Zum Glück hatte er sich daheim gründlich im Spiegel betrachtet, hoffte mit seiner äußeren Erscheinung keinen Anlass zur Kritik zu bieten. Da hatte er die Rechnung ohne den TÜV-Engel gemacht. Raduriels scharfe Augen fanden sofort einen Blutfleck auf dem Umhang. Gnadenlos deutete er darauf.
1: »Du wirst diesen Umhang reinigen und nicht unsauber unter die Menschen gehen. In deiner Jobbeschreibung steht, dass du gepflegt auszusehen hast. Das gibt Punktabzug.«
0: Der Tod nickte unterwürfig, er wollte versichern, dass er sich sofort darum kümmerte. Der Engel unterbrach ihn.
1: »Du wirst in Zukunft besser auf deine Kleidung achten.«
0: Als nächstes war die Sense dran. Raduriel nahm eine schmale, dünne Engelsfeder und prüfte ihre Schärfe. Er zerschnitt die Feder in immer kleinere Stücke. Erst als diese dünn wie ein Menschenhaar waren und immer noch gespalten werden konnten, nickte er zufrieden.
1: »Na gut, das Arbeitsgerät ist in Ordnung.«
0: Schon wollte der Tod aufatmen, da erspähten die scharfen Augen des TÜV-Engels einen kleinen Blutfleck ganz unten am Sensenstiel.
1: »Was soll das? Blut an der Sense? Mein lieber Tod, so geht das nicht. In deinem Arbeitsvertrag steht, dass die Sense makellos sauber zu halten ist.«
0: Der Tod wand sich verlegen unter dem strafenden Blick des TÜV-Engels. Stammelnd erklärte er, dass das ein Versehen war, er würde die Sense sofort reinigen, sie komplett in die Lete tauchen, auch wenn es einige Zeit kosten würde. Endlich schien Raduriel besänftigt. Aber trotzdem kreuzte er auf dem Prüfungsbogen mangelhaft an. Mit dem dämonischen Rot der Augen war er zufrieden. Auch den Sehtest bestand der Tod mit Bravour.
1: »So, weiter. Jetzt ist der praktische Teil dran. Leichenwagen fahren als erstes. Keine Kutsche mit Pferden wie das letzte Mal, die du beinahe umgeworfen hättest. Heute musst du zeigen, wie gut du mit einem modernen Kraftfahrzeug umgehen kannst. Ab hinter das Steuer!«
0: Der Tod sprang erleichtert auf den Fahrersitz der schwarzen Limousine. Er wusste, dass er das aus dem FF beherrschte und es damit keine Probleme gab. Menschenautos waren nicht schwer zu lenken. Das mit der Kutsche vor 500 Jahren, da waren die himmlischen Gäule schuld, die waren widerspenstig und verzogen. Sie hatten sich selbstständig gemacht. Auf der Erde wäre ihm das nie passiert, da war sich der Tod sicher. Raduriel setzte sich auf den Beifahrersitz, schnallte sich demonstrativ an und wieder traf den Tod ein strafender Blick. Er befestigte eilig seinen Sicherheitsgurt und ließ den Motor an. Nach den ersten Metern merkte der Tod, dass auch diese Prüfung schwierig werden würde. Der TÜV-Engel schickte ihn auf einen üblen Parcours. Enge Kurven, Spitzkehren, steile Auf- und Abfahrten mit Kurven, Hütchen, die er umfahren musste, ohne sie umzuwerfen. Selbstverständlich durfte der Sarg im hinteren Wagenteil nicht verrutschen oder umkippen. Der Tod schwitzte nicht schlecht, als Raduriel ihn dauernd aufforderte, schneller zu fahren. Endlich war die Tortur vorbei und die Übungsstrecke zu Ende. Zitternd stieg der Tod aus, aber der TÜV-Engel schien zufrieden zu sein. Natürlich ließ er nichts verlauten, aber immerhin nickte er und hakte diesen Test als sehr gut ab.
2: Und was kommt jetzt?«
0: Der Tod hatte durch die Fahrprüfung sein Selbstbewusstsein zurückgewonnen.
1: »Sensenschwingen, Treffsicherheit, Schnelligkeit, Zielgenauigkeit.«
0: Auweia, das war nicht gerade Paradedisziplin. Er selbst war mit seiner Leistung in diesem Ding nicht unzufrieden, schließlich und endlich hatte er jeden Menschen, jede Seele erwischt. Aber dass sein Stil beim Sensenschwung nicht allzu elegant war, wusste er. Treffsicherheit und Zielgenauigkeit, na gut, das bekam er ganz brauchbar hin. Aber Schnelligkeit? Schon bei den letzten 3 oder 4 Tod-TÜVs hatte es dafür Spott und Hohn gehagelt.
1: »Na, wird's bald. Nimm die Sense zur Hand und los. Zeig mir, was du drauf hast, Menschentod.«
2: »Ja, geht ja schon los.«
0: Der Tod griff nach der Sense und ging in den Ausfallschritt. Ein schneller Vorstoß, ein ordentlicher Schwung, Rückholen des Arbeitsgerätes, das war doch gut gelungen. Ein Seitenblick zum TÜV-Engel, aber es war unmöglich, von Raduriels Gesicht abzulesen, was er darüber dachte.
2: »Nun gut, auf ein neues«, dachte der Tod.
0: Diesmal machte er ein kompliziertes Manöver mit der Sense direkt über den Bodenstreifen, dann die Andeutung eines Seelenfangs mit der Spitze und schneller Rückzug in die Ausgangsstellung. Das war doch auch nicht schlecht gewesen. Als nächstes zeigte der Tod den komplizierten Sensendrehschwung, mit dem er erst über die Köpfe der Opfer und dann direkt in die Gehirne fuhr, sodass die Seelen zu ihm geschleudert wurden. Die Sense in eine Hand nehmen, die Seelen auffangen, kein Problem. Leider ging das Ende des Drehschwungs schief. Der Tod hatte zu viel Schwung hineingelegt, die Sense entglitt fast seinen Händen. Beim Versuch, das abzufangen, stolperte der Tod und konnte es nur knapp vermeiden, über seine Kutte zu fallen. Mit strengem Gesicht machte sich der TÜV-Engel Notizen. Dann forderte er den Tod auf, in schneller Folge einige Sensentechniken zu zeigen. Den geraden Vorstoß auf Kniehöhe, den wilden von oben nach unten Schwung, den Korkenzieher, der genau in Herzhöhe zu enden hatte. Der Tod schwitzte in seiner dicken Kutte, aber er konzentrierte sich jetzt besser, sodass er alle Manöver, die Radoril ihm abforderte, gut hinbekam. Als letztes wollte der TÜV-Engel den dreifachen von oben Stich durchs Gehirn sehen. Auch das noch. Genau diese Sensentechnik hatte der Tod noch nie richtig beherrscht. Der einfache oder der zweifache Stich okay, aber der dreifache Stich war verdammt kompliziert und anstrengend. Der Tod atmete tief durch und versuchte, sich zu beruhigen und sich auf Sense und Schwunghand zu konzentrieren. »Na, was ist? Wird's bald? Du bist nicht der einzige Tod, der heute seinen TÜV hat.« Der Tod zuckte zusammen, der TÜV-Engel hatte ihn voll aus der Konzentration gerissen. Das hatte Radoril absichtlich gemacht. »Nur nicht ärgern lassen von dem Pfennigfuchser-Engel«, dachte er insgeheim. Nochmal in den Ausfallschritt, nochmal tief durchatmen, volle Konzentration, Sense hoch, vor, runterziehen, Schritt zurück, Sense hoch, vor, runterziehen, zurück, vor, Sensenstich. Das hatte ganz gut geklappt. Radoril amüsierte sich köstlich über den gerade gezeigten von oben Stich durchs Gehirn. »Hast du dir eine Familie vorgestellt, die du damit holen wolltest?« Der Vater relativ groß, die Mutter kleiner, als letztes ein kleines Kind, oder ist die Sense zu schwer geworden? Peinlich, peinlich. Dem Tod blieb nichts anderes übrig, als gute Miene zu Radurils Humor zu machen.
2: Genau, das war eine Familie.
0: Der TÜV-Engel schien durch die verunglückte Sensentechnik und sein Amüsement darüber milder gestimmt zu sein. Trotzdem kreuzte er einen Minuspunkt auf dem Prüfblatt an. »Jetzt gehen wir zu den gefährlichen Sportarten.« Der Tod schaute den TÜV-Engel erstaunt an und bekam eine Erklärung. »Diese Prüfungspunkte sind neu eingeführt worden. Von der Geschäftsleitung wurde gefordert, dass auch Extremsport getestet wird. Die Menschen auf der Erde haben sich so viele gefährliche Sportarten einfallen lassen. Da müssen wir feststellen, ob du dieser Herausforderung gewachsen bist.« »Nicht, dass dir diese Seelen durch die Lappen gehen, nur weil du unsportlich oder bequem geworden bist.« Wieder seufzte der Tod. Heute blieb ihm aber auch gar nichts erspart. Dabei hatte er doch in der letzten Zeit so viel damit zu tun gehabt. Die Erinnerung an den letzten Drachenflieger, der sich auf einem Baumwipfel aufgespießt hatte, ließ ihn würgen. Aber er hatte keine Wahl. Wenn das von der Geschäftsleitung gefordert wurde, dann musste er auch diese Fähigkeiten unter Beweis stellen.
2: »Nun gut, fangen wir an. Darin bin ich topfit.«
0: »Das hoffe ich für dich, Erdentod. Diese Prüfungen zählen dreifach.« Mit Sicherheit hatte Radoril das erwähnt, um ihn nervös zu machen. Auch wenn er als Engel nicht boshaft sein durfte, hatte der Tod den Eindruck, dass der TÜV-Engel sein Zusammenzucken genossen hatte. Andererseits, diese neuen Sportarten kannte er sehr gut, konnte er ordentlich Punkte machen. Als erstes startete Radoril eine Bungee-Jumping-Imitation und ließ sich im Sturzflug fallen. Der Tod sauste hinterher und erwischte ihn perfekt. Naja, gar nicht so schlecht. Was? Ein Kompliment aus Radurils Mund? Der Tod strahlte kurz, ermahnte sich dann, sich nicht ablenken zu lassen. Als nächstes war Extremskifahren dran. Wieder simulierte Radoril den Sportler, wieder schnappte der Tod ihn in der richtigen Sekunde. Auch beim Fallschirmspringen, beim Springreiten, beim Paragliding war der Tod perfekt. Sogar seine Haltung war ausgezeichnet. Der Tod blendete den Gedanken an die zerschmetterten Körper aus, dieser furchtbare Anblick. dann die Seele herausholen, wobei die Sense oft nicht ausreichte und er die Finger nehmen musste. Das war so ekelhaft.
1: Gut, gut, in dieser

0: Tod hörte sie nicht deutlich, aber er vermutete, dass die Geschäftsleitung mit Radoril Kontakt aufgenommen hatte. Was? Wie? Ein Erdbeben in einem dicht bevölkerten Gebiet? Ein Flugzeugabsturz mit 500 Passagieren, von denen keiner überleben wird? Ein bewaffneter Überfall auf unbewaffnete Zivilisten? Ja, sicher, da wird der Tod gebraucht, aber... Jetzt sprach die Stimme der Geschäftsleitung scharf auf Radoril ein. Der TÜV-Engel krümmte sich vor Verlegenheit. Ja, gut, ich gehorche. Wir sind schon weit. Die letzten Punkte lassen wir weg, wenn das von ganz oben... Ja, er kriegt die Plakette. Er wird sich gleich auf den Weg machen. Radoril wandte sich an den Tod. Na, du hast es ja mitbekommen. Auf der Erde ist die Hölle los. Der TÜV-Engel lachte über seinen Scherz. Du wirst gebraucht. Ab mit dir. Und zwar schnell.
1: Also, habe ich bestanden? Bekomme ich die Lizenz für die nächsten 500 Jahre?
0: Der Tod versuchte, seine Erleichterung nicht allzu deutlich zu zeigen. Dreh dich um. Radoril klatschte ihm mit seiner Engelshand auf den Rücken. Ja, ist gut sichtbar und ablesbar. Du hast Glück, ich erlasse dir den Nachcheck für Kutte und Sense. Aber wehe, ich erwische dich nochmal mit Blutflecken.
1: Danke, Radoril, ich werde mein Zeug in Ordnung halten.
0: Der TÜV-Engel winkte ungeduldig ab. Der Tod machte, dass er wegkam. Da wartete eine Menge Arbeit auf ihn. Er war so erleichtert, dass er den 500-Jahres-TÜV bestanden hatte, dass er auf dem Weg zu den Erdbebenopfern leise vor sich hin pfiff. Wenn das der TÜV-Engel gehört hätte.
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Mark versuchte langsam, sich vom Sofa zu erheben, doch sein Kopf tat weh, als wäre ein Haus darauf gefallen und würde noch immer darauf liegen. Kleine Lichter explodierten vor seinen Augen, als er versuchte, sie zu öffnen, und außerdem war ihm schwindelig. Langsam, wie ein alter Mann, versuchte er, sich in Zeitlupe aufzusetzen und sich mühsam gerade zu halten. Er hatte einen seltsamen Geschmack im Mund und seine Zunge lag wie aufgequollen zwischen seinen Zähnen. Ihn ekelte es vor sich selbst. Als seine Augen sich langsam an die Lichtverhältnisse im Wohnzimmer gewöhnt hatten, blickte er sich vorsichtig um und blinzelte in den hellen Sonnenschein, der durch die Terrassentür drang. Warum um alles in der Welt hatte er nur auf dem Sofa geschlafen? Und wie sah es hier überhaupt aus? Er konnte sich zunächst beim besten Willen nicht daran erinnern, was er gestern Nacht getrieben hatte. Überall lagen Pizzaschachteln, Knabbergebäck hübsch in den Teppich getreten, leere Flaschen, benutzte Gläser, Zeitschriften, DVDs ohne Hülle und Hüllen ohne DVDs. Als er versuchte, sich den gestrigen Abend ins Gedächtnis zu rufen, begann sein Kopf noch stärker zu schmerzen. Sein Gehirn weigerte sich, in diesem Betriebszustand zu denken. Vermutlich würde ihm ein Aspirin helfen, den Kater ein wenig zu vertreiben, denn er musste wohl einige zu viel über den Durst getrunken haben. Vorsichtig, als wäre er ein gefährlicher Sprengsatz, erhob er sich und schlurfte im Zeitlupentempo aus der Wohnzimmertür in den Flur und in das gegenüberliegende Bad. Beim Blick in den Spiegel musste er über sich selbst lachen. »Mein Gott, sehe ich scheiße aus«, brachte er verwaschen hervor und ließ sich zunächst eine Ladung eiskaltes Wasser in Gesicht und Mund laufen. Dann suchte er im Spiegelschränkchen nach Aspirin und schob dabei die illegalen Substanzen zur Seite. Ja, als Chemielaborant kam man an so einiges dran, wenn man es richtig anstellte. Er schob sich die Tablette in den Mund, schloss das Schränkchen wieder und trank einige Schlucke Wasser aus dem Zahnputzglas hinterher. Dann beobachtete er sein Spiegel.

0: Bild. Ein kleiner Erinnerungsfetzen begann zurückzukehren. Gestern hatte er wieder einige illegale Stoffe zu netten Getränken gemischt und mit seinen Kumpels ordentlich einen drauf gemacht. Dieses Mal war die Mischung wohl viel zu stark gewesen, denn er hatte noch immer beträchtliche Filmrisse. Die anderen schienen auf jeden Fall fit genug gewesen zu sein, um den Weg nach Hause zu finden. Kaum hatte er den Gedanken zu Ende gedacht, da hörte er es von der anderen Seite des Flurs her stöhnen. Er grinste. Aha, es war also noch ein Kampftrinker übrig geblieben, der den Weg nach Hause nicht gefunden oder gar nicht erst gesucht hatte. Seufzend und den Kopfschmerz ignorierend ging er den Geräuschen nach und fand seinen Kumpel Toni zusammengekrümmt vor der Kloschüssel des Gästeklos liegen. »So, so«, schmunzelte er, »eines von den vielen Getränken war wohl zu viel für dich.«
1: »Mach mich nicht dumm an, du wolltest uns dieses Mal wohl umbringen«, brachte Toni empört, aber schwach hervor. »Hast du ein Aspirin und einen schwarzen Kaffee?«
0: Mark zog seinen Freund vorsichtig aus der Pfütze Erbrochenem, stellte das kleine Fenster schräg, schloss die Tür und schob Toni bis ins Bad, wo er ihn kurzerhand unter die Dusche stellte, um ihn salonfähiger zu machen.
2: »Während du deinen Leichnam reinigst, mache ich uns ein Katerfrühstück«, kündigte Mark an und machte sich langsam auf den Weg in die Küche.
0: »Na, wen haben wir denn da?«, fragte er lachend, als er über zwei Beine stolperte. Doch dann stutzte er. Er kannte den Typen gar nicht. Aber da ihm bewusst war, dass er noch einen Filmriss hatte, hatte das nichts zu bedeuten. Er kniete sich nieder und drehte den dicken Glatzkopf um. Also aus der Clique konnte der Typ nicht sein. Warum lag der hier in seiner Küche? Kaum war der Körper umgedreht, erschrak Mark. Die Augen des Dicken waren weit aufgerissen, das Gesicht blau angelaufen. Instinktiv tastete er trotzdem kurz nach dem Puls, denn er wollte nicht, dass der atemlose Glatzkopf hier in seiner Küche erstickte. Doch es war bereits zu spät. Er hatte eine Leiche vor sich.
2: Fassungslos und überstürzt schoss er aus der Hocke hoch, was ihm sein malträtierter Kopf mit einer kleinen Lichtexplosion dankte, und rannte ins Bad zu Toni. »Toni!« schrie er und ignorierte seinen protestierenden Schädel. »Hier liegt eine Leiche in der Küche!« Er riss die Badezimmertür auf und rannte beinahe gegen Toni, der bereits aus der Dusche herausgekommen war, weil sein Kopf die prasselnden Wasserstrahlen nicht gutheißen konnte. Er hatte sich vor das Waschbecken gestellt, wo er gedachte, eine Tablette gegen den hämmernden Schmerz einzunehmen. Erschrocken starrte er seinen Freund an, der aufgeregt und kalkweiß im Gesicht ins Bad stürmte.
1: »Hey, Alter, bleib locker«,
0: meinte Toni und sprach leise, weil jedes Geräusch einfach noch zu viel für ihn war.
1: »Du hast einfach nur noch Halluzinationen von dem Gebräu, das du uns gestern zusammengemischt hast.«
2: »Nein, da liegt definitiv ein Toter in meiner Küche. Los, komm und sieh's dir an!«
0: Nur widerwillig ließ sich Toni mitschleifen und schluckte auf dem Weg zur Küche noch das Aspirin. Den Zahnputzbecher hatte er noch in der Hand und konnte direkt nachspülen. In der Küche blieb er gespannt stehen, konnte jedoch außer einer ziemlichen Unordnung nichts Besonderes feststellen. Im Gegensatz zu Mark, der wie ein Gummiball auf und ab hüpfte und auf eine bestimmte Stelle auf dem Küchenboden deutete.
2: »Siehst du ihn?« fragte Mark immer wieder. »Kannst du ihn sehen?«
0: Toni konnte nicht und brachte das auch ohne Umschweife zum Ausdruck.
1: »Hey, du willst mich wohl verarschen, Alter. Hier ist niemand. Und außer David, Klaus, Peter und uns beiden war auch sonst niemand hier. Wer sollte also wohl tot in deiner Küche herumliegen? Du hast eindeutig zu viel Stoff erwischt.«
0: Toni klopfte dem entsetzten Mark auf die Schulter und wendete sich ab, um schleunigst das Weite zu suchen. Es war wohl doch keine so gute Idee, sich regelmäßig handgemachte Drogen einzuwerfen. Man konnte ja sehen, was dabei herauskam. Vielleicht hätte Mark die Reste nicht noch allein hinunterkippen sollen, nachdem die anderen schon gegangen waren. Er, Toni, hatte viel weniger gehabt als die anderen, aber trotzdem war ihm so hundeübel geworden, dass es ihm erstrebenswerter vorgekommen war, direkt in Marks Gästeklo einzuschlafen, als nach Hause zu torkeln. Er wäre wohl nie angekommen, so wie er drauf gewesen war. So schnell es sein Zustand zuließ, schnappte er seine wenigen Habseligkeiten und machte sich auf den Weg zur Haustür.
2: »Du willst mich wohl verarschen«, brüllte Mark jetzt, obwohl ihm dabei fast der Kopf explodierte. »Hier liegt doch eindeutig ein Toter in meiner Küche. Habt ihr das zusammen ausgeheckt? Wollt ihr mir da was unterschieben? Oder soll das ein blöder Scherz sein?« Mark stürzte Toni hinterher und packte ihn am Arm. »Du musst mir sagen, was das alles soll! Wie kommt der Kerl in meine Küche?«
0: Toni riss sich los und schrie zurück.
2: »Es gibt keinen Kerl in deiner Küche! Du bist ja irre!«
0: Dann ging er schnell durch die Tür und stieg gegenüber in den Fahrstuhl ein, dessen Tür glücklicherweise noch geöffnet war. Mark wollte hinterher, doch er war zu langsam. Fassungslos hämmerte er an die Fahrstuhltür, bis seine alte Nachbarin den Kopf zur Tür herausstreckte und missbilligend den Kopf schüttelte. Sie verzog sich jedoch schnell wieder, da ihr Nachbar sich in keinem guten Zustand zu befinden schien, und angesichts dessen war ihr ein Kommentar zu gefährlich. In Mark kämpften verschiedene Gefühle gegeneinander an, als er wieder in seine Wohnung zurückkehrte. Toni hatte nicht ausgesehen wie jemand, der sich schuldig fühlte oder der sich einen Scherz erlaubt hatte. Er hatte eher ängstlich geblickt. Ob es tatsächlich sein konnte, dass die Drogen zu extremen Halluzinationen führten und es wirklich keinen Toten in der Küche gab? Vielleicht sollte er sich einfach nochmal eine Runde aufs Ohr hauen. Wenn er wieder im Vollbesitz seiner geringfügigen geistigen Kräfte war, würde die ganze Sache schon anders aussehen. Ohne einen Blick in die Küche zu werfen, begab er sich direkt in sein Schlafzimmer, warf sich aufs Bett und schlief Minuten später traumlos ein. Als er gegen Nachmittag endlich aufwachte, fühlte er sich schon ein wenig besser. Er war ziemlich guter Dinge, als er aus dem Schlafzimmer auf den Flur trat und in Richtung Küche ging. Frisch und ausgeruht würde jetzt wieder alles beim Alten sein. Nun, das war es auch. Der Tote war immer noch da und lag wieder auf dem Bauch, wie er ihn zuerst gefunden hatte.
2: »Das gibt es doch gar nicht«, entfuhr es Mark. »Ein Toter kann sich doch nicht von selbst wieder drehen. Also will mich doch einer verarschen.«
0: Er trat näher an den Toten heran.
2: »Hey, ich finde das überhaupt nicht witzig. Du hattest deinen Spaß, also mach dich jetzt vom Acker.«
0: Er trat mit dem Fuß gegen den Oberschenkel des Dicken, doch es erfolgte keine Reaktion. Der Tote blieb tot.
2: »Er kann doch aber nicht tot sein! Wer hätte ihn denn wieder umdrehen sollen?«
0: fluchte Mark vor sich hin und beschloss, dem schauspielernden Glatzkopf einen Schrecken einzujagen.
2: »Also, wenn du sowieso tot bist, hast du sicher nichts dagegen, wenn ich dich vom Balkon werfe, oder?«
0: sagte Mark laut und begann, den Dicken ins Wohnzimmer zu ziehen. Noch erfolgte keine Reaktion. Schwungvoll öffnete er die Terrassentür und trat auf den Balkon im 11. Stock des Hochhauses. Es war kühl draußen und es war niemand zu sehen. Nun ja, einige Kinder saßen im Sandkasten vor dem Haus und bauten Sandburgen, aber sonst war alles ruhig. Er zog den Dicken schnaufend auf den Balkon hinaus.
2: »Also, mein Alter, das ist deine letzte Chance. Wenn du nicht sofort wieder ziemlich lebendig wirst, werfe ich dich hier herunter. Und das wäre dann tatsächlich dein Ende.«
0: Wieder keine Reaktion. Mark hob den Dicken auf und stellte ihn gegen das Geländer. Doch er kippte sofort mit Schwung nach vorn und fiel kopfüber in die Tiefe. Mark starrte sprachlos hinterher. Den Selbstmord eines Toten hatte er bisher noch nie beobachten dürfen. Vorsichtig blickte er möglichst unbefangen nach unten, wo der Dicke mit verrenkten Gliedern direkt neben dem Sandkasten der Kinder lag. Doch die schienen ihn nicht zu bemerken. Mark standen die Haare zu Berge.
2: »Das war doch nicht normal!« »Das konnte doch einfach nicht wahr sein. Dass seine Kumpels ihn verarschten, wäre ja noch im Rahmen des Möglichen gewesen. Dass der Typ nicht wirklich tot war auch. Aber dass eine zerschmetterte Leiche mit lautem Aufprall neben einem Haufen spielender Kinder landete und völlig unbemerkt blieb, konnte einfach nicht sein. Die Kinder waren doch nicht etwa eingeweiht in das ganze Spiel, oder?«
0: Nun, jedenfalls hatte er jetzt keinen Toten mehr in der Küche und konnte in Ruhe aufräumen. Er drehte die Musik laut auf und versuchte dann, ein wenig Ordnung in das Chaos zu bringen. Als er 2 Stunden später den Müll nach unten brachte, lag der Glatzkopf noch immer unbemerkt neben den Kindern, obwohl mittlerweile auch einige Mitbewohner mit ihren Hunden an der Stelle vorbeihetzten oder Mütter, die ihre Kinder vom Spielen zum Abendessen nach oben holen wollten. Mark konnte es nicht glauben. So schnell wie es gerade noch unauffällig ging, hastete er zurück in den Fahrstuhl und fuhr nach oben. Wie konnte es nur sein, dass niemand den Toten bemerkte? Den Abend verbrachte er vor dem Fernseher, doch er trat immer wieder auf den Balkon, um nach seinem dicken Freund zu sehen. Es wurde dunkler und es kamen in regelmäßigen Abständen Leute an dem Toten vorbei.
2: Doch niemand schien sich darum zu kümmern. Schließlich rief er mit unterdrückter Nummer die Polizei an, um einen Toten auf dem Spielplatz zu melden. Wenig später hörte er die Sirenen und sah das Blaulicht und setzte sich nervös vor den Fernseher. Nur nicht auffallen. Dann schreckte er hoch. Alle würden aus dem Fenster schauen, um ihre Neugierde zu befriedigen. Es wäre gerade auffällig, wenn er als einziger nicht nachschauen würde. Schnell hetzte er auf den Balkon und starrte nach unten, wo die Polizisten sich direkt vor dem Sandkasten eingefunden hatten und miteinander diskutierten. Die Leiche beachteten sie nicht. »Das kann doch einfach nicht wahr sein«, dachte Mark und wartete, bis auch die anderen Nachbarn langsam die Köpfe zurückzogen. Dann ging auch er wieder hinein. Die Polizisten fuhren unverrichteter Dinge wieder ab. Unfassbar. Das konnte doch kein abgekartetes Spiel mehr sein, oder? Es dauerte lange, bis Mark nervös vor dem Fernseher einschlief. Doch er war unruhig und wachte bereits nach 3 Stunden wieder auf. Vorsichtig blickte er auf seine Armbanduhr. 6:30 Uhr. Nicht gerade seine Zeit an einem Sonntagmorgen. Aber was soll's. Der Fernseher lief noch und Mark starrte angewidert auf die Teletubbies, bevor er auf MTV umschaltete. Dann erhob er sich, um in der Küche einen Kaffee durchlaufen zu lassen. Was sollte man zu so einer unchristlichen Zeit wohl sonst tun? Er wusste nicht, ob er tatsächlich überrascht war, als er den Dicken in der Küche liegen sah. Genau so, wie er ihn beim ersten Mal gefunden hatte. Nur jetzt mit zerschmetterten Gliedern und ein wenig verrenkt. Mark blieb die Spucke weg und Angst kroch in ihm hoch. Das war auf keinen Fall ein Trick. Das war absurd, das war widerlich. Fieberhaft überlegte er, wie er den Toten wohl loswerden konnte. Oder ob es doch nur eine Halluzination war? Es musste wohl eine sein, denn niemand sonst hatte den Dicken bisher sehen können. Na prächtig, schimpfte er vor sich hin und setzte sich wieder auf sein Sofa. Eine Halluzination kann man nicht beseitigen. Was soll ich da schon dagegen tun? Aber ich kann doch nicht mit einem Toten in der Wohnung weiterleben. Irgendetwas würde ihm einfallen müssen. 6 Monate später. Mark hatte seinen Job gekündigt und saß unrasiert im Pyjama vor dem Fernseher. Sein toter Freund lag in der Küche und stank ordentlich vor sich hin. Seine Kumpels, die ihn gestern besucht hatten, machten sich ernsthafte Sorgen um ihn. Sie hatten die Leiche weder sehen noch riechen können und hatten Mark lediglich ins Gewissen geredet, die Finger endgültig von selbstgemischten Drogen zu lassen. Mark hatte den Blick genau gesehen, den sie sich zuwarfen, als er die Fenster aufgerissen und auf den Verwesungsgeruch hingewiesen hatte, den keiner außer ihm riechen konnte. Drogen, als ob das seine Sorge wäre. Seine Sorge war ein unbekannter Toter, den außer ihm keiner sehen konnte, den er nicht kannte und den er nicht loswerden konnte. Er hatte es zwar mittlerweile auf verschiedene Arten versucht, den Dicken verschwinden zu lassen, doch er war weder explodiert, noch hatte er sich in Säure aufgelöst und ertrunken war er auch nicht. Nicht einmal, nachdem er ihn zerstückelt oder vor den Zug gelegt hatte, war er verschwunden. Egal, was er mit ihm anstellte, der Dicke lag jeden Morgen wieder an derselben Stelle in der Küche. Nur war er mittlerweile nicht mehr so angenehm anzusehen. Und der Gestank war schlicht grauenhaft. Oh ja, er hatte versucht, den Toten zu ignorieren und sich selber einzureden, dass es sich dabei nur um eine Halluzination handelte. Aber das hatte nicht funktioniert. Er hatte versucht, den Toten verschwinden zu lassen und ihn in der Zeit zwischen den verschiedenen Aktionen einfach zu akzeptieren, weil ihm nichts Besseres eingefallen war. Manchmal trat er einfach auf ihn ein, wenn er vor Wut und Hilflosigkeit weinte und in der Küche zusammenbrach. Ein anderes Mal war er guter Dinge, dass er die Endlösung gefunden hatte und erzählte dem Dicken, was auf ihn zukommen würde. Dann unterhielt er sich regelrecht mit ihm und begrüßte ihn bereits mit Namen. Er hatte ihn nämlich Charlie getauft. Als er merkte, dass er der Sache nicht Herr werden konnte, hatte Mark sich trotzdem nicht getraut, wenigstens einen Psychiater aufzusuchen. Seine Story war so unglaublich, dass man ihn sicher bis zum Rest seines Lebens weggesperrt hätte. Gut möglich, dass die Leiche ihm sogar bis in die geschlossene Anstalt gefolgt wäre. Und die Exorzisten und Voodoo-Zauberer, die er zur Vertreibung des Dicken angeheuert hatte, versagten auf ganzer Linie. Sie hatten den Toten nicht einmal sehen können, aber gerne Marks Geld genommen. Auf Beschwerden hin hatten sie dann geantwortet, dass eine ganz starke Macht hinter der ganzen Sache stecken musste und ihre eigene Kraft leider nicht ausreichte, den schweren Bann zu brechen. Dabei war den Zauberern die Sache selbst nicht ganz geheuer. Sie hatten noch nie solche hartnäckigen Fälle gehabt, wobei sie natürlich praktisch alle sowieso Schwindler waren und ausschließlich an Marks Geld interessiert, nicht jedoch an seiner Geschichte. So war Mark nichts anderes übrig geblieben, als sich selbst Lösungen einfallen zu lassen, die ebenso erfolglos wie sinnlos waren. Er wusste einfach nicht mehr weiter. Sein Geisteszustand wurde zunehmend umnebelter und seine Fehler bei der Arbeit häuften sich. Zumindest sein Hausarzt hatte ein Einsehen und schrieb ihn wegen eines Burnout-Syndroms eine Woche krank. In dieser Zeit traf er die Entscheidung zu kündigen. Er sah einfach keinen Sinn mehr in allem. Und so saß er auch an diesem Tag wieder verzweifelt auf seinem Sofa und spähte in die Küche, wo Charlie stinkend und rätselhaft wie eh und je einfach dalag und ihn durch seine bloße Anwesenheit verhöhnte. So kam es Mark zumindest vor. Wo sollte er nur hin, damit er endlich von dem Anblick des dicken Toten erlöst war? Kurz entschlossen zog er den Vorhang zurück und trat auf den Balkon. Es gab nicht viele Lösungen, aber diese würde funktionieren. Da war er sicher, als er über das Geländer sprang.
1: So, das hier ist die Wohnung. Wir können sie glücklicherweise sogar möbliert vermieten. Der vorherige Besitzer ist plötzlich spurlos verschwunden und hat alles zurückgelassen. Wir haben seine Sachen im Keller aufbewahrt und nur die Möbel stehen lassen. Selbstverständlich wurde alles gereinigt. Bitte schauen Sie sich in aller Ruhe um. Sie könnten bei Gefallen sofort einziehen.
2: Der junge Medizinstudent blickte sich in der hübschen, sonnigen Wohnung nur kurz um. Was für ein Glücksfall. Er hatte nicht so viel Geld, um sich Möbel zu kaufen. Eine möblierte Wohnung würde ihm sparen helfen, und wenn einer so blöd war, hier alles zurückzulassen.
1: »Ich nehme die Wohnung«, verkündete er dem Makler und stellte seinen Koffer neben die Tür. »Und ich werde auch gleich einziehen.«
2: »Das ist schön, dass wir uns so schnell einig geworden sind«, lächelte der Makler.
1: »Lassen Sie uns noch kurz die Formalitäten erledigen, dann sind Sie mich los und können Ihren ersten Abend im neuen Heim genießen.«
2: Zufrieden ließen sich beide Parteien auf dem Sofa nieder und unterzeichneten die Papiere. Dann verabschiedete sich der Makler und der junge Student legte die Füße auf den Tisch und lehnte sich zurück. »Eine super Wohnung«, freute er sich. Dann machte er sich daran, seine 7 Sachen in der Wohnung zu verteilen, um alles ein wenig wohnlicher zu gestalten. Stolz betrachtete er sein Werk, dann gönnte er sich ein Bierchen und einen Film. Wie schön, dass sogar der Fernseher noch hier war. Und schlief prompt dabei ein. Die erste Nacht in der neuen Wohnung war angenehm gewesen und der Student wachte entspannt auf und streckte sich. Wochenende, super. Da hatte er genügend Zeit für eine kleine Einweihungsparty. Doch seine Pläne änderten sich ziemlich abrupt, als er in die Küche kam und einen toten jungen Mann auf seinem Fußboden fand, den er noch nie in seinem Leben gesehen hatte.

0: Herr Christian!
1: Jawohl, Herr Kapitän.
0: Wie spät ist es?
1: Es ist genau...
0: Es ist exakt 7.30 Uhr morgens.
1: Jawohl, Herr Kapitän.
0: Und das bedeutet was, Herr Christian?
1: Dass es sehr früh ist, Herr Kapitän.
0: Es ist früh genug. Wecken Sie die Besatzung und lassen Sie sie antreten.
1: Darf ich den Herrn Kapitän darauf aufmerksam machen, dass die Dame unser Schiff für einen Turn gebucht haben und damit nicht direkt zur Besatzung...
0: Wollen Sie damit andeuten, dass ich das nicht wüsste?
1: Naja...
0: Ich bin schon über die 7 Weltmeere gefahren, da waren Sie noch Pudding im Auge des Klabautermannes.
1: Hä?
0: Sie Landratte! Wie konnte ich Sie nur in meine Besatzung aufnehmen?
1: Naja, eigentlich hab ja ich Sie...
0: Ich brauche keine Ausflüchte. Bringen Sie das Landvolk an Deck.
1: Wie Sie meinen, Herr Kapitän... Joho, joho! Aufstehen, aufstehen! Alles erledigt, Chef. Ich meine, Herr Kapitän.
0: Sehr gut, sehr gut.
2: Meine Damen, Contenance bitte.
1: Herr Kapitän, die Besatzung, unsere Gäste sind, angetreten.
0: Guten Morgen, die Damen.
3: Guten Morgen, Herr Kapitän.
0: Ein herrliches Wetter. Der Sturm hat nachgelassen, der Skorbut hat keinen dahingerafft, die See ist ruhig, wir haben leichten Wind und genug Rum an Bord. Ruhe bitte. Herr Christian, hat der Smutje das Frühstück für die Besatzung zubereitet?
1: Der Smutje, ja,
0: Gut, gut, dann Essen fassen und danach wird das Deck geschrubbt.
2: So, jetzt habe ich aber die Nase voll.
1: Bitte, Fräulein Rotters, nicht jetzt.
2: Hören Sie zu, Herr Christian. Wir haben Ihre Erlebnistour, wie Sie es nennen, gebucht, damit die Damen einmal mitbekommen, wie es damals in den Piratenzeiten zugegangen sein könnte. Ich betone, könnte.
1: Ja...
2: Da war aber nicht die Rede davon, dass wir hier die Besatzung spielen und uns von einem alten, verwirrten Mann befehligen lassen, der nicht mitbekommen hat, dass die Zeit der alten Seefahrer schon lange vorbei ist.
1: Naja,
2: also... Der Mann gehört in ein Heim und nicht auf ein Schiff und schon gar nicht hinter das Steuer.
1: Es ist doch die letzte Fahrt. Seien Sie doch so nett und spielen Sie noch einmal mit, bitte.
2: Na schön, diesen einen Tag noch.
1: Vielen Dank, Fräulein Rotters.
0: Herr Christian, was ist hier los? Warum wird nicht Essen gefasst?
1: Wir wollten gerade... Durchzählen. Ja, genau. Durchzählen.
4: Sie haben es gehört, meine Damen. Durchzählen.
5: 1, 2, 3, 4, 5, 6.
4: Nochmal.
5: 1, 2, 3, 4, 5, 6.
1: Sollten das nicht 7 sein?
6: Oh mein Gott. Tonja, Sarah, Madeleine, Rosa, Florentin, Edith. Wo ist Valeria?
2: Wo ist Valeria?
7: Also ich
2: keine Ahnung.
7: Wir
2: nicht.
7: Nicht. Ich habe
2: sie nicht gesehen.
0: Was ist hier für ein Aufruhr? Herr Christian!
1: So wie es aussieht, fehlt ein Mann. Frau.
0: Was?
2: Wann habt ihr Valeria zuletzt gesehen? Die Damen, bitte.
8: Also gestern Abend war sie noch ganz normal bei uns. Ich weiß noch, dass wir gegessen hatten. Und dann hat uns der Kapitän Rum angeboten.
2: Bitte was?
9: Madame, das war...
8: Das war aber nicht viel. Jeder nur ein halbes Gläschen. Und ich habe sowieso nichts getrunken. Weil sie uns doch den Alkohol verboten hatten, Fräulein Rotters.
10: Ich höre wohl nicht richtig. Du hast keinen Rum getrunken? Du warst doch die Erste, die nach Nachschlag gebrüllt hat.
8: Halt du mal die Klappe, Kleine. Du konntest ja schon nach dem ersten Glas kaum noch stehen.
10: Bitte? Ich war fast nüchtern, du blöde Kuh.
11: Ja klar, du warst fast nüchtern. Das stimmt schon, was Sarah gesagt hat. Du bist voll getorkelt und hast rumgelallt.
12: Und wer im Glashaus sitzt, sollte nicht mit Stein schmeißen. Gell, Rosa?
11: Was willst du damit sagen?
12: Wer hatte sich denn bitte plötzlich das Höschen ausgezogen und auf den Kopf gesetzt? Ich trage meine Krone. Ihr müsst mir alle huldigen.
2: Was?
13: Ja, das war wirklich so, Fräulein Rotters.
11: Halt doch du deine Klappe.
13: Nein, ich denke nicht dran. Das können ruhig alle wissen.
8: Dann können auch alle wissen, dass du das Klo nicht mehr gefunden hast. Und weil du ja so dringend musstest, hast du einfach aus dem Bullauge gepinkelt.
13: Ja, weil Florentin mit mir gewettet hatte, dass ich das nicht bringe.
2: Was ist das für ein Benehmen, die Damen?
10: Ich glaube, Sie sollten lieber still sein, Fräulein Rotters.
2: Bitte?
5: Was willst du damit ausdrücken, Edith?
12: Sie waren doch plötzlich verschwunden. So wie an den anderen Tagen auch.
5: Genau. Und ganz plötzlich war auch Herr Christian verschwunden.
8: Glauben Sie bloß nicht, wir wüssten nicht, was Sie in der Zeit gemacht haben.
13: Oh, Herr Christian, Sie sind ja ein ganz Schlimmer.
11: Oh, Herr Christian, lassen Sie das. Ich bin eine anständige Dame.
12: Was sind Sie groß, Herr Christian?
7: Oh, ich komme.
11: Ja.
7: Ja.
12: Ja.
7: Ja.
3: Ja.
7: Ja.
3: Ja.
7: Ja.
3: Ja.
7: Ja.
3: Ja.
7: Ja.
3: Ja.
5: Oh Gott, oh Gott, oh Gott.
8: Ja, das kam auch vor.
5: Benehmen die Damen. Benehmen.
0: Nun, als Kapitän bleibt mir nur noch ein Ausweg. Ich übernehme die volle Verantwortung für den Verlust Ihres Mannes. Ihrer Frau, Ihres Mädchens. Madame, die Damen, Herr Christian.
1: Herr Kapitän!
10: Ist er geschwungen? Nein, ich
12: Herr Kapitän!
14: Wo fehlt der denn überhaupt?
10: Ich wollte ihn nicht.
12: Was ist denn los?
5: Der Kapitän, er ist in... Valeria?
12: Ja, Entschuldigung, Fräulein Rotters, ich kam nicht vom Klo hoch. Der Rum gestern, der war einfach zu viel.
10: Glückwunsch, du hast gerade den Kapitän umgebracht.
12: Hä? Was hab ich?
13: Der ist wegen dir ins Wasser gesprungen.
12: Warum macht er sowas?
8: Der dachte, du bist über Bord gegangen oder so.
10: Und wie das so ist beim Kapitän, muss er dafür auch ins Wasser.
12: Glaube ich. Seid ihr doof? Das Wasser hier ist doch nicht tief. Der kann gar nicht untergehen. Außerdem ist das hier ein Anliegerschiff.
0: Herr Christian!
1: Herr Kapitän?
0: Vermerken Sie im Logbuch, der Klabautermann hat mir das Wasser entzogen. Ich bin entehrt.
1: Ja, Herr Kapitän.
5: Also eins weiß ich. Mit euch mache ich nie wieder einen Schiffsausflug am Valentinstag. Nächstes Jahr fahren wir mit den Kutschen zum Hanging Rock und machen dort ein Picknick.
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Zwielicht. Schenk dir deine leeren Worte und all jene Schmeicheleien. Menschen werden erst bedeutsam, wenn sie mehr sind als ihr Schein. Spar dir deine Zeit und Mühe, die du wertlos investierst. Schau nur einfach in den Spiegel, ob du dich so akzeptierst. Suche nicht nach den Momenten, die du morgen wirst bereuen. Leben wird nur dann authentisch, wenn sich Menschen mit dir freuen. Sei du selbst und bleibe ehrlich, dir und denen, die dich lieben. Harmonie und Herzlichkeit bleiben fern durch ein Verbiegen. Schenk dir deine leeren Worte und all jene Schmeicheleien. Liebe wirst du erst erfahren, wenn du überzeugst durch Sein. Phil und Sophie. Phil und Sophie, ein kluges Paar, sehr konstruktiv und wunderbar, entdecken immer wieder gern das Wissen um des Glaubens Kern. Das Universum sie erhält, das Phänomen der großen Welt, gefüllt mit Fragen nach dem Sein, stellt sich so manche Antwort ein. Es ist ganz gleich, um welche Zeit, zum Diskutieren stets bereit, ergründen sie den Schein im Licht, an Vehemenz gespart wird nicht. Sophie ergreift zuerst das Wort, Phil setzt im Nu die Reise fort, sich fragen, was ist existent, doch das Ergebnis scheint latent. Sie debattieren durch die Nacht, an Schlaf wird dabei nicht gedacht, denn tief im Leben steckt die Kraft voll Euphorie und Leidenschaft. Die Analyse wird gemacht, selbst Hegels Seele leise lacht, die staunt, wie beide konferieren, sich in der Empirie verlieren. Sie konstruieren ihre Lust in Kunst und Sprache ganz bewusst, der Weisheit Liebe sie berührt, das kluge Wort sie still verführt. Phil und Sophie, ein schönes Paar, erobern sich nun schon ein Jahr in metaphysischer Magie. Die Liebe heißt Philosophie. Die Muse. Lüstern ist der Geist des Lesers, sinnlich gar zutiefst berührt, sucht er meist die nackte Muse, die er heimlich dann verführt. Still und sanft lässt er sich fallen in den Schoß der Dichterin, lauscht den Tönen ihrer Verse, zu begreifen deren Sinn. Entzückt von Wort und Resonanz fühlt er die Leichtigkeit im Sein, er bittet sie um einen Tanz voll Poesie bei Kerzenschein. Frohlockend und mit süßer Stimme fragt sie, ob er sich sei bewusst, dass Dichten, Lesen, Buchstabieren oft enden kann in größter Lust. Des Lesers Geist weiß, was er will, und lässt sich auf die Muse ein. Just zelebriert er jeden Satz bei einem guten Tropfen Wein. Nach Stunden voller Fantasie hält er das Werk in seinen Händen, erreicht es ihr mit einem Kuss und träumt, er möge niemals enden. Liebeslied. Ich mag nicht länger auf meine Träume warten, um dir wieder zu begegnen. Ich mag nicht wieder und wieder deine Zeilen lesen, um deine Seele zu verstehen. Ich mag nicht immer nur dein Bild betrachten, um zu ahnen, wonach du sehnst. Ich mag nicht an dich denken nur, um zu fühlen, dass dein Herz in Flammen steht. 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

0: wenn ich... Bitte. Könnten Sie mir... Hallo.
1: Ruhe im Puff, verdammt nochmal.
0: Danke, Frau Schneider. Beim nächsten Mal vielleicht etwas gesitteter.
1: Wenn Sie meinen.
0: Guten Tag. Mein Name ist Hugo und ich bin, das werden Sie sicher schon festgestellt haben, ein Elf. Das hier ist Frau Schneider, zuständig für den Ablauf am Weihnachtsabend.
1: Tag.
2: Hallo.
0: Wie Sie unserer Annonce entnommen haben, suchen wir zur Entlastung einen Weihnachtsmann. Dabei stelle ich fest, dass sich auch Frauen beworben haben. Das ist zwar ungewöhnlich, aber wir werden sehen.
3: Entschuldigung? Ich habe gerade das Gefühl, vorweg schon aussortiert worden zu sein.
0: Wie meinen?
3: Ja, Sie sagen das so abfällig. Als wenn Frauen nicht in der Lage wären, den Job eines Weihnachtsmanns auszuüben.
4: Ja, genau, das sehe ich auch so.
0: Das haben Sie dann aber missverstanden. Ich sagte ja nur, dass es ungewöhnlich ist, weil es das halt noch nie gab.
5: Dann wird es Zeit, das zu ändern.
6: Ja, ganz genau. Unmöglich.
7: Der Weihnachtsmann ist seit Anbeginn ein Mann. Das muss ja wohl klar gesagt werden.
8: Ach, wir haben einen Chauvinisten dabei.
7: Hä? Was ist denn daran chauvinistisch? Ich habe lediglich betont, dass...
9: Du hast versucht, uns sofort aus dem Rennen zu werfen, indem du veraltete Rollenmuster ins Spiel gebracht hast.
10: Jetzt kriegt euch mal wieder ein. Ich bin sicher, dass
11: du
10: er das so...
11: Du bist doch sowieso zu jung für einen Weihnachtsmann.
7: Naja, da hat sie natürlich schon recht.
12: Fällst du ihm gerade in den Rücken? Ich hatte gedacht, dass wir Männer zusammenhalten.
7: Wir suchen nur einen Weihnachtsmann, oder?
9: Und schon wieder eine bewusste Beeinflussung.
7: Was?
9: Ja, du gibst vor, dass hier nur ein Weihnachtsmann gesucht wird. Und damit implizierst du
7: das... Was mache ich?
12: Sie meint, dass du die Meinung vorweg beeinflusst. Dass man also gar keine Entscheidung mehr treffen kann, weil diese bereits vorgegeben ist.
7: Aha.
12: Jo.
13: Wenn ich das mal sagen darf, Gott ist schließlich auch eine Frau.
14: Ja, das sehe ich ganz genau.
1: Ruhe, ihr verdammt nochmal, ich glaube, es hackt.
0: Frau Schneider, bitte, das geht doch auch anders.
13: Also ich finde das ja ein starkes Stück. Man muss sich ja hier behandeln lassen, also wirklich. Muss man das?
15: Ich hatte eigentlich auch gedacht, dass in der Werkstatt des Weihnachtsmannes ein anderer Ton herrscht. So mit Liebe und Güte und Weihnachtsstimmung.
1: Dann hatten Sie wohl noch nie was mit Elfen zu tun, was?
0: Frau Schneider, das gehört nun wirklich nicht hierher.
1: Das können die Kandidaten ruhig schon vorher wissen, was da auf sie zukommt.
0: Unsere Frau Schneider. Kommen wir nun zu unseren Fragen, die wir für Sie vorbereitet haben. Erste Frage: Warum möchten Sie der neue Weihnachtsmann werden?
5: Sollen wir das aufschreiben? Oder wie haben Sie sich das vorgestellt?
0: Einfach frei von der Leber weg.
1: Und wer soll anfangen?
10: Ich lasse den Damen gern den Vortritt.
8: Ach Gott, so jung und doch schon so galant.
15: Sag mal, machst du den gerade an?
8: Ich war nur freundlich. Man wird doch wohl noch etwas Gutes über die Jugend sagen dürfen, oder nicht?
15: Es klang aber so... Ja, so... So klang es halt.
1: Haben die anderen Herren hier Einwände?
12: Nee. Schon okay.
16: Also ich bin ungern die Erste. Ich würde mich gern erst etwas orientieren. Ist das okay?
13: Von mir aus. Und wenn ich eh gerade rede, fange ich einfach mal an. Also, mein Name ist Claudia. Ich habe mich schon immer sehr für Weihnachten interessiert und denke, dass ich deshalb eine gute Weihnachtsfrau sein kann.
9: Ich bin Katrin. Katrin mit C und TH. Darauf lege ich besonderen Wert. Und Weihnachtsmann, beziehungsweise natürlich Frau, möchte ich werden, weil ich denke, dass die Zeit einfach reif ist für einen weiblichen Weihnachtsmann. Frau.
12: Ich bin Jochen.
1: Die Damen zuerst. Hast du das vergessen?
12: Ich dachte, es geht jetzt der Reihe nach. So wie wir sitzen. Und da wäre ich.
1: Hast du nicht zugehört? Die Damen bekommen den Vorrang. Da ist es völlig egal, wo du sitzt oder an welcher Stelle. Wir haben schließlich gefragt, ob es Einwände gibt.
12: Ist ja gut. Bitte. Dann eben die Damen zuerst.
13: Okay, also. Ich heiße Dagmar. Ich komme aus einer echt zerrütteten Familie. Aber ich schäme mich nicht dafür. Das kann auch jeder wissen. Mein Therapeut sagt auch immer, dafür müssen Sie sich nicht schämen. Familie kann man sich nicht aussuchen. Und wenn ich dieser ganzen Mischpoke an Heiligabend einen auswischen kann, dann hat sich das Weihnachtsmannwerden echt gelohnt.
15: Der Reihenfolge nach bin ich jetzt dran. Wenn man die Männer auslässt.
17: Ja, doch, okay.
7: Ist klar, wir haben
15: verstanden. Ich bin Heike. Und mein größter Traum seit meiner Kindheit ist es, auch mal an Heiligabend mit einem Schlitten um die Welt zu fliegen und Geschenke zu verteilen. Ich meine, da wird mir doch sicher einer helfen, oder? Den Sack schleppen zum Beispiel.
18: Bist du sicher, dass du dann die Richtige dafür bist? Ich meine, den Sack zu tragen, das gehört doch einfach zu den Aufgaben eines Weihnachtsmannes dazu. Oder? Ist das nicht so, Herr Elf?
0: Naja, das...
18: Siehste, habe ich doch gesagt. Deswegen weiß ich eben nicht, ob du nicht vielleicht...
3: Du hattest deine Redezeit schon, meine Liebe. Jetzt ist erstmal Dida dran.
5: Dida? Das klingt so abwertend.
3: Ich kenne doch ihren Namen nicht. Was soll ich denn sonst sagen? Die Dame da?
5: Naja, würde jedenfalls nicht so komisch rüberkommen.
19: Das hat sie mit Sicherheit nicht so gemeint. Das ist ja das Übel heutzutage. Es wird so viel falsch verstanden. Jedes Missverständnis wird missverstanden. Ihr wisst schon, was ich meine.
16: Schon okay. Ich bin's gewohnt, dass man mich Dida nennt. Ich heiße Maria und wollte nie Weihnachtsmann werden. Ich bin nur hier, weil ich mal gucken wollte. Mein Traum wäre es, Osterhase zu werden. Aber da gab's keine Ausschreibung.
19: Osterhase? Dein Ernst? Osterhase ist so Eier verstecken. Ne, das wäre nichts für mich. Ich möchte Weihnachtsfrau werden, weil ich den roten Mantel so schick finde. Ich meine, einen Bart brauchen wir als Frau ja wohl
16: ein
19: nicht.
16: Ein Osterhase ist sehr niedlich. So mit dem Stupsnäschen und dem Stummelschwanz.
1: Das wäre ja eher ein Job für die Männer, oder?
3: Also ich will was Neues ausprobieren. Ich habe so lange als Vorstandschefin einer Bank gearbeitet. Das hängt mir alles zum Hals raus. Ich bin zu höheren Berufen. Und da kam mir diese Anzeige gerade recht.
5: Ihr habt alle so komische Vorstellungen. Ich möchte das Weihnachtsfest grundsätzlich umkrempeln, ganz neu aufstellen. Frischen Wind in diesen alten Muff bringen. Farbiger machen.
20: Oh, das möchte ich meiner Aussage auch noch hinzufügen.
5: Du kannst doch nicht einfach meine Ideen klauen?
16: Die Idee ist nicht schützbar.
5: Aber ich habe das doch zuerst gesagt. Hallo,
3: das heißt aber nicht, dass du ein alleiniges Urheberrecht darauf hast.
18: Ja doch, schon.
15: Vielleicht sollten wir nun unsere Herren Kavaliere zu Wort kommen lassen. Ich meine, die sitzen da und haben bisher fast noch keinen Ton gesagt.
16: Weil wir Frauenpower haben.
20: Ja, das stimmt. Männer haben es schwer, nehmen es leicht, oder?
7: Bevor hier noch mehr Unsinn geredet wird, ich bin hier, weil ich die Arbeitszeiten als Weihnachtsmann gut finde. Einen Tag was tun und den Rest des Jahres im Urlaub. So liebe ich das. Deswegen will ich Weihnachtsmann werden. Und ich betone noch einmal, Mann.
1: Ja, also, hallo, träum weiter, was soll denn die Einstellung
12: okay.
1: jetzt hier?
12: Bevor ich mich hier zu meinen Gründen äußere, warum ich Weihnachtsmann werden will und, so leid es mir für alle anderen tut, der perfekte Kandidat bin, möchte ich zunächst einmal wissen, wie denn die Bezahlung aussieht. Ich meine, man macht sowas ja nicht zum Spaß.
1: Geht das schon wieder los? Schnauze! Alle zusammen! Das ist hier ein Weihnachtsmann-Casting, kein Happening.
0: Ja, danke, Frau Schneider. Wir haben ja einen Kandidaten noch nicht gehört. Bitte, wenn Sie dann vielleicht.
10: Ja, also, ich bin zwar hier, um Weihnachtsmann zu werden, aber es stimmt schon, ich bin wohl reichlich jung dafür. Der Weihnachtsmann ist, na, wie alt mag der sein? 1000 Jahre? 2000 Jahre?
0: Der ist, Frau Schneider?
1: Nach römischem oder coca-colanischem Kalender?
10: So wichtig ist das gar nicht. Ich wollte ja nur sagen, dass ich vielleicht gar nicht in diese Rolle passe, auch vom Alter her. Aber mein Hauptgrund ist ein ganz anderer.
3: Jetzt mach es doch nicht so spannend, raus mit der Sprache.
10: Ich finde, dass die Weihnachtszeit die schönste Zeit des Jahres sein sollte. Und das haben die Menschen leider vergessen. Außerdem ist fast alles nur noch auf Kommerz ausgelegt. Jeder muss den anderen beschenken. Und es muss auch alles immer teurer werden. Aber das Wichtigste ist es doch, im Kreise seiner Liebsten zu sein. Sich Wärme und Nächstenliebe gegenüberzubringen. Sich an den Lichtern, dem Weihnachtsbaum und an allem, was dazugehört, zu erfreuen. Etwas, was den Menschen einfach fehlt. Und deswegen wäre ich gern der Weihnachtsmann.
20: So schön.
2: Ja, den da.
0: Ja dann, willkommen, neuer Weihnachtsmann.
21: Halleluja!
20: Na, diesmal lasse ich das durchgehen.
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Auch der Tod muss zum TÜV. Der Tod hatte sich gerade eine Ruhepause gegönnt. Heute hatte er einen anstrengenden Tag gehabt. Ein Bungee-Jumping-Event hatte seine volle Aufmerksamkeit gefordert. Dazu kam ein Busunglück, der Absturz eines Kleinflugzeuges, eine Bandenschlägerei. Überall war seine Präsenz erforderlich. Auch wenn ihm jedes Mal übel wurde, wenn er nur an die neuesten sportlichen Verrücktheiten der Menschen dachte. Free Climbing, Wingsuit-Fliegen, Drachenfliegen, Eistauchen. Wie oft war ihm schon schlecht geworden, wenn er hinter einem dieser Extremsportler herjagen und ihn in Empfang nehmen musste. Das Glockengeläut aus seinem Wecker schreckte ihn auf. Berühmte Glockenspiele aus aller Welt ertönten, erst leiser, dann immer lauter. Der Tod wollte schon ärgerlich werden über diese Störung, aber dann fiel es ihm siedend heiß ein. Heute war TÜV. Er musste zur 500-Jahres-Überprüfung, zur Todüberwachungsvorsorge. Mit Schaudern dachte er an die letzte TÜV-Prüfung vor 500 Jahren. Da war ein besonders ehrgeiziger Engel als Prüfer eingeteilt. Was hatte der ihn geschunden? Er hatte das volle Programm durchgezogen. Leichenwagen fahren, Sensen schwingen, Sehvermögen, Flugvermögen und so weiter und so fort. Hoffentlich würde der heute nicht wieder zum Prüfen da sein. Schließlich und endlich machte der Tod seinen Job schon seit Jahrzehntausenden auf der Erde und er machte ihn gut. Davon war er überzeugt. Der Tod seufzte tief. Was war das ein lockerer Job gewesen, als er sich vor 100.000 Jahren um die Stelle bei den Erdlingen beworben hatte? Da gab es nur ein paar Horden von Menschen, die sich ab und zu mit primitiven Keulen die Schädel einschlugen. Dazu gab es ein paar große, böse Raubtiere, die sich unter den Frühmenschen ihre Mahlzeit suchten. Aber meist waren es Krankheiten gewesen, die der Tod den Menschen schickte, um seine Seelenvorgaben zusammenzubekommen. Immer gerade so viel, dass die Population nicht ausstarb. Nur war es in den Jahrhunderten und Jahrtausenden danach zu einer überraschenden Entwicklung gekommen. Diese Menschen hatten sich immer schneller vermehrt. So hatte der Tod sich seinen Job hier auf der Erde nicht vorgestellt. Sie sollten sich doch nicht vermehren, die Bevölkerung sollte nicht wachsen. Wer würde ihm diese Mehrarbeit zahlen? Keiner! Trotz aller Überstunden, in denen er Seuchen, wilde Tiere und Hungersnöte erfand und ihnen schickte, gelang es dem Tod nicht, die Menschheit wieder auf ein vernünftiges Maß zu reduzieren. Waren die fruchtbar? Sie bekamen immer mehr Kinder, sie wandten sich vom Nomadendasein ab, erfanden und perfektionierten doch glatt Ackerbau und Viehzucht und bekamen noch mehr Kinder. Danach erfanden sie Kriege. Erst Stammeskriege. Als sie sich zu Städten und Gemeinden zusammengeschlossen hatten, gab es größere Kriege. Schließlich lebten sie in richtigen Staatengemeinschaften und führten sie richtig blutige und gewalttätige Kriege. Auch wenn er damit seine Seelenvorgaben locker erfüllen konnte, gefielen dem Tod diese Kriegsspielchen nicht sonderlich. Es war ekelhaft, die Seelen aus blutenden, zerschlagenen Körpern zu kratzen. Aber nicht einmal das reichte aus, das Bevölkerungswachstum einzudämmen. Die Menschenmasse wuchs und wuchs. Sie machten sich gar keine Gedanken, was für eine Mehrarbeit das für einen einfachen Tod bedeutete. Alle Kinder, die gleich nach der Geburt starben, Frauen, die im Kindbett das Zeitliche segneten und die vielen Männer, die auf den Schlachtfeldern ihr Leben ließen. War das ein Gehetze, all diese Seelen abzuholen? Aber sogar an diese Zeiten dachte der Tod mittlerweile mit Wehmut zurück. Das waren in seinem Rückblick die
guten alten Zeiten. Als die Weltbevölkerung noch in Millionen rechnete. Jetzt waren es Milliarden. Ein Wachstumsstopp war nicht abzusehen. Der Tod bedauerte sich ein bisschen. Hierhin hetzen, dahin eilen, von einem Teil der Welt zum nächsten, hin und her, auf und ab. Von wegen lockerer Job. Hätte er das nur geahnt, als er sich um diesen Planeten beworben hatte. Andererseits, die andere verfügbare Welt war auch nicht viel besser. Da waren die Bewohner Kannibalen und hatten unappetitliche Esssitten. Der Tod hatte nun mal einen schwachen Magen, der schon stark gefordert wurde bei einem Bungee-Jumper, bei dem das Seil

0: ihn vor ein paar Tagen gereinigt, als er nach einer Massenkarambolage mit Blut und Knochenstücken vollgesaut worden war. In die Augen schob sich der Tod dunkelrote Kontaktlinsen. Die hatte er bei einem Raubüberfall auf einen Optiker kennengelernt. Der Inhaber war dabei ums Leben gekommen. Aber vorher hatte sich der Tod umsehen können. Er hatte diese praktischen, modischen Dinger entdeckt und mitgenommen. Wie die Augen damit dämonisch strahlten. So, weiter. Sensencheck. Mist, die musste nachgeschärft werden. Durch die hohe Belastung war die Schneide stumpf geworden. Das würde ihm nicht mal ein kurzsichtiger TÜV-Engel durchgehen lassen. Da würde er einen gewaltigen Anpfiff bekommen, wegen schlecht gewartetem Arbeitsgerät. Wenn er ganz großes Pech hatte, würde seine Lizenz eingezogen. Bei Sensen verstand die Geschäftsleitung keinen Spaß. Der Tod arbeitete seine private TÜV-Liste nach und nach ab. Keiner sollte ihm nachsagen können, dass er sich und seine Gerätschaft nicht pflegte. Außerdem sollte er den 500-Jahres-TÜV nicht schaffen, wer weiß, wohin er dann versetzt würde. So nervig und anstrengend die Menschen auch waren, hier kannte er sich aus und wusste, wie die Sache lief. Der Tod hatte keine Lust, sich auf einem anderen Planeten in eine neue Rasse einzuarbeiten. Wer konnte ahnen, was die an ekelhaften Gewohnheiten hatten und womit sie einem einfachen Tod das Leben schwer machten? So, fertig. Jetzt kann's losgehen! Der Tod nickte sich aufmunternd im Spiegel zu. Er war mit seiner Erscheinung zufrieden. Munter machte er sich auf den Weg zur TÜV-Prüfstelle. Natürlich hoffte er, dass er dieses Mal einen anderen, nachlässigeren Prüfengel erwischte. Aber kaum war er an der himmlischen TÜV-Pforte und riskierte einen ersten Blick in den gigantischen Saal, wusste er, dass er kein Glück hatte. Da stand der Pfennigfuchser-Engel, der ihn schon beim letzten TÜV so geplagt hatte. Der Tod seufzte auf, wobei er gleichzeitig hoffte, dass der TÜV-Engel das nicht merkte. Der war nämlich in der Lage, dann noch ein bisschen strenger zu prüfen. Wie hieß der Bengel, der Engel eigentlich? Er musste seinen Namen kennen. Er wusste, dass Engel furchtbar wütend wurden, wenn man ihren Namen vergaß. Er dachte scharf nach, grübelte und zermarterte sich das Hirn.
1: Raduriel! Genau! Raduriel! Ich grüße dich, Raduriel, Herr des Tod-TÜV!
0: Der Engel nickte dem Tod herablassend zu. So, so, der Tod der Menschen vom Planeten Erde. Es ist wieder 500-Jahres-Prüfung? Na, dann wollen wir mal. Der Tod wand sich unbehaglich unter dem prüfenden Engelsblick. Zum Glück hatte er sich daheim gründlich im Spiegel betrachtet, hoffte mit seiner äußeren Erscheinung keinen Anlass zur Kritik zu bieten. Da hatte er die Rechnung ohne den TÜV-Engel gemacht. Raduriels scharfe Augen fanden sofort einen Blutfleck auf dem Umhang. Gnadenlos deutete er darauf.
2: »Du wirst diesen Umhang reinigen und nicht unsauber unter die Menschen gehen. In deiner Jobbeschreibung steht, dass du gepflegt auszusehen hast. Das gibt Punktabzug.«
0: Der Tod nickte unterwürfig. Er wollte versichern, dass er sich sofort darum kümmerte. Der Engel unterbrach ihn.
2: »Du wirst in Zukunft besser auf deine Kleidung achten.«
0: Als nächstes war die Sense dran. Raduriel nahm eine schmale, dünne Engelsfeder und prüfte ihre Schärfe. Er zerschnitt die Feder in immer kleinere Stücke. Erst als diese dünn wie ein Menschenhaar waren und immer noch gespalten werden konnten, nickte er zufrieden.
2: »Na gut, das Arbeitsgerät ist in Ordnung.«
0: Schon wollte der Tod aufatmen, da erspähten die scharfen Augen des TÜV-Engels einen kleinen Blutfleck ganz unten am Sensenstiel.
2: »Was soll das? Blut an der Sense?« »Mein lieber Tod, so geht das nicht. In deinem Arbeitsvertrag steht, dass die Sense makellos sauber zu halten ist.«
0: Der Tod wand sich verlegen unter dem strafenden Blick des TÜV-Engels. Stammelnd erklärte er, dass das ein Versehen war. Er würde die Sense sofort reinigen, sie komplett in die Lete tauchen, auch wenn es einige Zeit kosten würde. Endlich schien Raduriel besänftigt. Aber trotzdem kreuzte er auf dem Prüfungsbogen mangelhaft an. Mit dem dämonischen Rot der Augen war er zufrieden. Auch den Sehtest bestand der Tod mit Bravour.

0: So, weiter. Jetzt ist der praktische Teil dran. Leichenwagen fahren als erstes. Keine Kutsche mit Pferden wie das letzte Mal, die du beinahe umgeworfen hättest. Heute musst du zeigen, wie gut du mit einem modernen Kraftfahrzeug umgehen kannst. Ab hinter das Steuer. Der Tod sprang erleichtert auf den Fahrersitz der schwarzen Limousine. Er wusste, dass er das aus dem FF beherrschte und es damit keine Probleme gab. Menschenautos waren nicht schwer zu lenken. Das mit der Kutsche vor 500 Jahren, da waren die himmlischen Gäule schuld, die waren widerspenstig und verzogen. Sie hatten sich selbstständig gemacht. Auf der Erde wäre ihm das nie passiert, da war sich der Tod sicher. Raduriel setzte sich auf den Beifahrersitz, schnallte sich demonstrativ an und wieder traf den Tod ein strafender Blick. Er befestigte eilig seinen Sicherheitsgurt und ließ den Motor an. Nach den ersten Metern merkte der Tod, dass auch diese Prüfung schwierig werden würde. Der TÜV-Engel schickte ihn auf einen üblen Parcours. Enge Kurven, Spitzkehren, steile Auf- und Abfahrten mit Kurven, Hütchen, die er umfahren musste, ohne sie umzuwerfen. Selbstverständlich durfte der Sarg im hinteren Wagenteil nicht verrutschen oder umkippen. Der Tod schwitzte nicht schlecht, als Raduriel ihn dauernd aufforderte, schneller zu fahren. Endlich war die Tortur vorbei und die Übungsstrecke zu Ende. Zitternd stieg der Tod aus, aber der TÜV-Engel schien zufrieden zu sein. Natürlich ließ er nichts verlauten, aber immerhin nickte er und hakte diesen Test als sehr gut ab.
1: Und was kommt jetzt?
0: Der Tod hatte durch die Fahrprüfung sein Selbstbewusstsein zurückgewonnen. Sensenschwingen, Treffsicherheit, Schnelligkeit, Zielgenauigkeit. Auweia, das war nicht gerade Paradedisziplin. Er selbst war mit seiner Leistung in diesem Ding nicht unzufrieden, schließlich und endlich hatte er jeden Menschen, jede Seele erwischt. Aber dass sein Stil beim Sensenschwung nicht allzu elegant war, wusste er. Treffsicherheit und Zielgenauigkeit, na gut, das bekam er ganz brauchbar hin. Aber Schnelligkeit? Schon bei den letzten 3 oder 4 Tod-TÜVs hatte es dafür Spott und Hohn gehagelt.
2: »Na, wird's bald. Nimm die Sense zur Hand und los. Zeig mir, was du drauf hast, Menschentod.«
1: »Ja, ja, geht ja schon los.«
0: Der Tod griff nach der Sense und ging in den Ausfallschritt. Ein schneller Vorstoß, ein ordentlicher Schwung, Rückholen des Arbeitsgerätes, das war doch gut gelungen. Ein Seitenblick zum TÜV-Engel, aber es war unmöglich, von Raduriels Gesicht abzulesen, was er darüber dachte.
1: »Nun gut, auf ein neues«, dachte der Tod.
0: Diesmal machte er ein kompliziertes Manöver mit der Sense direkt über den Bodenstreifen, dann die Andeutung eines Seelenfangs mit der Spitze und schneller Rückzug in die Ausgangsstellung. Das war doch auch nicht schlecht gewesen. Als nächstes zeigte der Tod den komplizierten Sensendrehschwung, mit dem er erst über die Köpfe der Opfer und dann direkt in die Gehirne fuhr, sodass die Seelen zu ihm geschleudert wurden. Die Sense in eine Hand nehmen, die Seelen auffangen, kein Problem. Leider ging das Ende des Drehschwungs schief. Der Tod hatte zu viel Schwung hineingelegt, die Sense entglitt fast seinen Händen. Beim Versuch, das abzufangen, stolperte der Tod und konnte es nur knapp vermeiden, über seine Kutte zu fallen. Mit strengem Gesicht machte sich der TÜV-Engel Notizen. Dann forderte er den Tod auf, in schneller Folge einige Sensentechniken zu zeigen. Den geraden Vorstoß auf Kniehöhe, den wilden von oben nach unten Schwung, den Korkenzieher, der genau in Herzhöhe zu enden hatte. Der Tod schwitzte in seiner dicken Kutte, aber er konzentrierte sich jetzt besser, sodass er alle Manöver, die Raduriel ihm abforderte, gut hinbekam. Als letztes wollte der TÜV-Engel den dreifachen von oben Stich durchs Gehirn sehen. Auch das noch. Genau diese Sensentechnik hatte der Tod noch nie richtig beherrscht. Der einfache oder der zweifache Stich, okay. Aber der dreifache Stich war verdammt kompliziert und anstrengend. Der Tod atmete tief durch und versuchte, sich zu beruhigen und sich auf Sense und Schwunghand zu konzentrieren.
2: »Na, was ist? Wird's bald? Du bist nicht der einzige Tod, der heute seinen TÜV hat.«
0: Der Tod zuckte zusammen, der TÜV-Engel hatte ihn voll aus der Konzentration gerissen. Das hatte Raduriel absichtlich gemacht.
1: »Nur nicht ärgern lassen von dem Pfennigfuchser-Engel«, dachte er insgeheim.
0: Nochmal in den Ausfallschritt. Nochmal tief durchatmen. Volle Konzentration. Sense hoch, vor, runterziehen. Schritt zurück. Sense hoch, vor, runterziehen. Zurück, vor, Sensenstich. Das hatte ganz gut geklappt. Raduril amüsierte sich köstlich über den gerade gezeigten von oben Stich durchs Gehirn. »Hast du dir eine Familie vorgestellt, die du damit holen wolltest? Der Vater relativ groß, die Mutter kleiner, als letztes ein kleines Kind, oder ist die Sense zu schwer geworden?« Peinlich, peinlich. Dem Tod blieb nichts anderes übrig, als gute Miene zu Radurils Humor zu machen.
2: »Genau, das war eine Familie.«
0: Der TÜV-Engel schien durch die verunglückte Sensentechnik und sein Amüsement darüber milder gestimmt zu sein. Trotzdem kreuzte er einen Minuspunkt auf dem Prüfblatt an. »Jetzt gehen wir zu den gefährlichen Sportarten.« Der Tod schaute den TÜV-Engel erstaunt an und bekam eine Erklärung. »Diese Prüfungspunkte sind neu eingeführt worden. Von der Geschäftsleitung wurde gefordert, dass auch Extremsport getestet wird. Die Menschen auf der Erde haben sich so viele gefährliche Sportarten einfallen lassen. Da müssen wir feststellen, ob du dieser Herausforderung gewachsen bist. Nicht, dass dir diese Seelen durch die Lappen gehen, nur weil du unsportlich oder bequem geworden bist.« Wieder seufzte der Tod. Heute blieb ihm aber auch gar nichts erspart. Dabei hatte er doch in der letzten Zeit so viel damit zu tun gehabt. Die Erinnerung an den letzten Drachenflieger, der sich auf einem Baumwipfel aufgespießt hatte, ließ ihn würgen. Aber er hatte keine Wahl. Wenn das von der Geschäftsleitung gefordert wurde, dann musste er auch diese Fähigkeiten unter Beweis stellen.
2: »Nun gut, fangen wir an. Darin bin ich topfit.«
0: »Das hoffe ich für dich, Erdentod. Diese Prüfungen zählen dreifach.« Mit Sicherheit hatte Raduril das erwähnt, um ihn nervös zu machen. Auch wenn er als Engel nicht boshaft sein durfte, hatte der Tod den Eindruck, dass der TÜV-Engel sein Zusammenzucken genossen hatte. Andererseits, diese neuen Sportarten kannte er sehr gut, konnte er ordentlich Punkte machen. Als erstes startete Raduril eine Bungee-Jumping-Imitation und ließ sich im Sturzflug fallen. Der Tod sauste hinterher und erwischte ihn perfekt. Naja, gar nicht so schlecht. Was? Ein Kompliment aus Radurils Mund? Der Tod strahlte kurz, ermahnte sich dann, sich nicht ablenken zu lassen. Als nächstes war Extremskifahren dran. Wieder simulierte Raduril den Sportler, wieder schnappte der Tod ihn in der richtigen Sekunde. Auch beim Fallschirmspringen, beim Springreiten, beim Paragliding war der Tod perfekt. Sogar seine Haltung war ausgezeichnet. Der Tod blendete den Gedanken an die zerschmetterten Körper aus, dieser furchtbare Anblick. Dann die Seele herausholen, wobei die Sense oft nicht ausreichte und er die Finger nehmen musste, das war so ekelhaft.
3: »Gut, gut, in dieser Prüfung hast du dich wacker geschlagen, lieber Erdentod. Mal sehen, was kommt als nächstes?«
0: Der Tod war erleichtert. Wenigstens eine Prüfung, bei der Raduril zufrieden gewesen war. Was fehlte noch? Gerade wollte er Raduril fragen, aber der stand plötzlich starr wie eine Statue und lauschte einer Stimme von oben.
3: »Ja, der Erdentod ist noch hier. Nein, wir sind noch nicht durch. Es fehlen Autorennen, Bandenkriege.«
0: Der TÜV-Engel hörte der Stimme zu. Der Tod hörte sie nicht deutlich, aber er vermutete, dass die Geschäftsleitung mit Raduril Kontakt aufgenommen hatte.
3: »Was? Wie? Ein Erdbeben in einem dicht bevölkerten Gebiet? Ein Flugzeugabsturz mit 500 Passagieren, von denen keiner überleben wird? Ein bewaffneter Überfall auf unbewaffnete Zivilisten? Ja, sicher, da wird der Tod gebraucht, aber...«
0: Jetzt sprach die Stimme der Geschäftsleitung scharf auf Raduril ein. Der TÜV-Engel krümmte sich vor Verlegenheit.
3: »Ja, gut, ich gehorche. Wir sind schon weit. Die letzten Punkte lassen wir weg, wenn das von ganz oben...« »Ja, er kriegt die Plakette. Er wird sich gleich auf den Weg machen.«
0: Raduril wandte sich an den Tod.
3: »Na, du hast es ja mitbekommen. Auf der Erde ist die Hölle los.«
0: Der TÜV-Engel lachte über seinen Scherz.
3: »Du wirst gebraucht. Ab mit dir Und zwar schnell.
1: Also, habe ich bestanden? Bekomme ich die Lizenz für die nächsten 500 Jahre?
3: Der Tod versuchte, seine Erleichterung nicht allzu deutlich zu zeigen.
2: Dreh dich um.
3: Raduril klatschte ihm mit seiner Engelshand auf den Rücken.
2: Ja, ist gut sichtbar und ablesbar. Du hast Glück, ich erlasse dir den Nachcheck für Kutte und Sense. Aber wehe, ich erwische dich nochmal mit Blutflecken.
1: Danke, Raduril, ich werde mein Zeug in Ordnung halten.
3: Der TÜV-Engel winkte ungeduldig ab. Der Tod machte, dass er wegkam. Da wartete eine Menge Arbeit auf ihn. Er war so erleichtert, dass er den 500-Jahres-TÜV bestanden hatte, dass er auf dem Weg zu den Erdbebenopfern leise vor sich hinpfiff. Wenn das der TÜV-Engel gehört hätte.
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0: 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Mark versuchte langsam, sich vom Sofa zu erheben, doch sein Kopf tat weh, als wäre ein Haus darauf gefallen und würde noch immer darauf liegen. Kleine Lichter explodierten vor seinen Augen, als er versuchte, sie zu öffnen, und außerdem war ihm schwindelig. Langsam, wie ein alter Mann, versuchte er, sich in Zeitlupe aufzusetzen und sich mühsam gerade zu halten. Er hatte einen seltsamen Geschmack im Mund und seine Zunge lag wie aufgequollen zwischen seinen Zähnen. Ihn ekelte es vor sich selbst. Als seine Augen sich langsam an die Lichtverhältnisse im Wohnzimmer gewöhnt hatten, blickte er sich vorsichtig um und blinzelte in den hellen Sonnenschein, der durch die Terrassentür drang. Warum um alles in der Welt hatte er nur auf dem Sofa geschlafen? Und wie sah es hier überhaupt aus? Er konnte sich zunächst beim besten Willen nicht daran erinnern, was er gestern Nacht getrieben hatte. Überall lagen Pizzaschachteln, Knabbergebäck hübsch in den Teppich getreten, leere Flaschen, benutzte Gläser, Zeitschriften, DVDs ohne Hülle und Hüllen ohne DVDs. Als er versuchte, sich den gestrigen Abend ins Gedächtnis zu rufen, begann sein Kopf noch stärker zu schmerzen. Sein Gehirn weigerte sich, in diesem Betriebszustand zu denken. Vermutlich würde ihm ein Aspirin helfen, den Kater ein wenig zu vertreiben, denn er musste wohl einige zu viel über den Durst getrunken haben. Vorsichtig, als wäre er ein gefährlicher Sprengsatz, erhob er sich und schlurfte im Zeitlupentempo aus der Wohnzimmertür in den Flur und in das gegenüberliegende Bad. Beim Blick in den Spiegel musste er über sich selbst lachen. »Mein Gott, sehe ich scheiße aus«, brachte er verwaschen hervor und ließ sich zunächst eine Ladung eiskaltes Wasser im Gesicht und Mund laufen. Dann suchte er im Spiegelschränkchen nach Aspirin und schob dabei die illegalen Substanzen zur Seite. Ja, als Chemielaborant kam man an so einiges dran, wenn man es richtig anstellte. Er schob sich die Tablette in den Mund, schloss das Schränkchen wieder und trank einige Schlucke Wasser aus dem Zahnputzglas hinterher. Dann beobachtete er sein Spiegelbild. Ein kleiner Erinnerungsfetzen begann zurückzukehren. Gestern hatte er wieder einige illegale Stoffe zu netten Getränken gemischt und mit seinen Kumpels ordentlich einen drauf gemacht. Dieses Mal war die Mischung wohl viel zu stark gewesen, denn er hatte noch immer beträchtliche Filmrisse. Die anderen schienen auf jeden Fall fit genug gewesen zu sein, um den Weg nach Hause zu finden. Kaum hatte er den Gedanken zu Ende gedacht, da hörte er es von der anderen Seite des Flurs her stöhnen. Er grinste. Aha, es war also noch ein Kampftrinker übrig geblieben, der den Weg nach Hause nicht gefunden oder gar nicht erst gesucht hatte. Seufzend und den Kopfschmerz ignorierend ging er den Geräuschen nach und fand seinen Kumpel Toni zusammengekrümmt vor der Kloschüssel des Gästeklos liegen. »So, so«, schmunzelte er, »eines von den vielen Getränken war wohl zu viel für dich.«
1: »Mach mich nicht dumm an, du wolltest uns dieses Mal wohl umbringen«, brachte Toni empört, aber schwach hervor. »Hast du ein Aspirin und einen schwarzen Kaffee?«
0: Mark zog seinen Freund vorsichtig aus der Pfütze Erbrochenem, stellte das kleine Fenster schräg, schloss die Tür und schob Toni bis ins Bad, wo er ihn kurzerhand unter die Dusche stellte, um ihn salonfähiger zu machen. »Während du deinen Leichnam reinigst, mache ich uns ein Katerfrühstück«, kündigte Mark an und machte sich langsam auf den Weg in die Küche. »Na, wen haben wir denn da?«, fragte er lachend, als er über zwei Beine stolperte. Doch dann stutzte er. Er kannte den Typen gar nicht. Aber da ihm bewusst war, dass er noch einen Filmriss hatte, hatte das nichts zu bedeuten. Er kniete sich nieder und drehte den dicken Glatzkopf um. Also aus der Clique konnte der Typ nicht sein. Warum lag der hier in seiner Küche? Kaum war der Körper umgedreht, erschrak Mark. Die Augen des Dicken waren weit aufgerissen, das Gesicht blau angelaufen. Instinktiv tastete er trotzdem kurz nach dem Puls, denn er wollte nicht, dass der atemlose Glatzkopf hier in seiner Küche erstickte. Doch es war bereits zu spät. Er hatte eine Leiche vor sich. Fassungslos und überstürzt schoss er aus der Hocke hoch, was ihm sein malträtierter Kopf mit einer kleinen Lichtexplosion dankte, und rannte ins Bad zu Toni. »Toni!« schrie er und ignorierte seinen protestierenden Schädel. »Hier liegt eine Leiche in der Küche!« Er riss die Badezimmertür auf und rannte beinahe gegen Toni, der bereits aus der Dusche herausgekommen war, weil sein Kopf die prasselnden Wasserstrahlen nicht gutheißen konnte. Er hatte sich vor das Waschbecken gestellt, wo er gedachte, eine Tablette gegen den hämmernden Schmerz einzunehmen. Erschrocken starrte er seinen Freund an, der aufgeregt und kalkweiß im Gesicht ins Bad stürmte.
1: »Hey, Alter, bleib locker«,
0: meinte Toni und sprach leise, weil jedes Geräusch einfach noch zu viel für ihn war.
1: »Du hast einfach nur noch Halluzinationen von dem Gebräu, das du uns gestern zusammengemischt hast.«
0: »Nein, da liegt definitiv ein Toter in meiner Küche. Los, komm und sieh's dir an!« Nur widerwillig ließ sich Toni mitschleifen und schluckte auf dem Weg zur Küche noch das Aspirin. Den Zahnputzbecher hatte er noch in der Hand und konnte direkt nachspülen. In der Küche blieb er gespannt stehen, konnte jedoch außer einer ziemlichen Unordnung nichts Besonderes feststellen. Im Gegensatz zu Mark, der wie ein Gummiball auf und ab hüpfte und auf eine bestimmte Stelle auf dem Küchenboden deutete.
2: »Siehst du ihn?« fragte Mark immer wieder. »Kannst du ihn sehen?«
0: Toni konnte nicht und brachte das auch ohne Umschweife zum Ausdruck.
1: »Hey, du willst mich wohl verarschen, Alter. Hier ist niemand. Und außer David, Klaus, Peter und uns beiden war auch sonst niemand hier. Wer sollte also wohl tot in deiner Küche herumliegen? Du hast eindeutig zu viel Stoff erwischt.«
0: Toni klopfte dem entsetzten Mark auf die Schulter und wendete sich ab, um schleunigst das Weite zu suchen. Es war wohl doch keine so gute Idee, sich regelmäßig handgemachte Drogen einzuwerfen. Man konnte ja sehen, was dabei herauskam. Vielleicht hätte Mark die Reste nicht noch allein hinunterkippen sollen, nachdem die anderen schon gegangen waren. Er, Toni, hatte viel weniger gehabt als die anderen, aber trotzdem war ihm so hundeübel geworden, dass es ihm erstrebenswert vorgekommen war, direkt in Marks Gästeklo einzuschlafen, als nach Hause zu torkeln. Er wäre wohl nie angekommen, so wie er drauf gewesen war. So schnell es sein Zustand zuließ, schnappte er seine wenigen Habseligkeiten und machte sich auf den Weg zur Haustür.
2: »Du willst mich wohl verarschen!« brüllte Mark jetzt, obwohl ihm dabei fast der Kopf explodierte. »Hier liegt doch eindeutig ein Toter in meiner Küche! Habt ihr das zusammen ausgeheckt? Wollt ihr mir da was unterschieben? Oder soll das ein blöder Scherz sein?«
0: Mark stürzte Toni hinterher und packte ihn am Arm.
2: »Du musst mir sagen, was das alles soll! Wie kommt der Kerl in meine Küche?«
0: Toni riss sich los und schrie zurück.
2: »Es gibt keinen Kerl in deiner Küche! Du bist ja irre!«
0: Dann ging er schnell durch die Tür und stieg gegenüber in den Fahrstuhl ein, dessen Tür glücklicherweise noch geöffnet war. Mark wollte hinterher, doch er war zu langsam. Fassungslos hämmerte er an die Fahrstuhltür, bis seine alte Nachbarin den Kopf zur Tür herausstreckte und missbilligend den Kopf schüttelte. Sie verzog sich jedoch schnell wieder, da ihr Nachbar sich in keinem guten Zustand zu befinden schien, und angesichts dessen war ihr ein Kommentar zu gefährlich. In Mark kämpften verschiedene Gefühle gegeneinander an, als er wieder in seine Wohnung zurückkehrte. Toni hatte nicht ausgesehen wie jemand, der sich schuldig fühlte oder der sich einen Scherz erlaubt hatte. Er hatte eher ängstlich geblickt. Ob es tatsächlich sein konnte, dass die Drogen zu extremen Halluzinationen führten und es wirklich keinen Toten in der Küche gab? Vielleicht sollte er sich einfach noch mal eine Runde aufs Ohr hauen. Wenn er wieder im Vollbesitz seiner geringfügigen geistigen Kräfte war, würde die ganze Sache schon anders aussehen. Ohne einen Blick in die Küche zu werfen, begab er sich direkt in sein Schlafzimmer, warf sich aufs Bett und schlief Minuten später traumlos ein. Als er gegen Nachmittag endlich aufwachte, fühlte er sich schon ein wenig besser. Er war ziemlich guter Dinge, als er aus dem Schlafzimmer auf den Flur trat und in Richtung Küche ging. Frisch und ausgeruht würde jetzt wieder alles beim Alten sein. Nun, das war es auch. Der Tote war immer noch da und lag wieder auf dem Bauch, wie er ihn zuerst gefunden hatte.
2: »Das gibt es doch gar nicht«, entfuhr es Mark. »Ein Toter kann sich doch nicht von selbst wieder drehen. Also will mich doch einer verarschen.«
0: Er trat näher an den Toten heran.
1: »Hey, ich finde das überhaupt nicht witzig. Du hattest deinen Spaß, also
2: mach dich jetzt vom Acker!«
0: Er trat mit dem Fuß gegen den Oberschenkel des Dicken, doch es erfolgte keine Reaktion. Der Tote blieb tot.
2: »Er kann doch aber nicht tot sein! Wer hätte ihn denn wieder umdrehen sollen?«
0: fluchte Mark vor sich hin und beschloss, dem schauspielernden Glatzkopf einen Schrecken einzujagen.
2: »Also, wenn du sowieso tot bist, hast du sicher nichts dagegen, wenn ich dich vom Balkon werfe, oder?«
0: sagte Mark laut und begann, den Dicken ins Wohnzimmer zu ziehen. Noch erfolgte keine Reaktion. Schwungvoll öffnete er die Terrassentür und trat auf den Balkon im 11. Stock des Hochhauses. Es war kühl draußen und es war niemand zu sehen. Nun ja, einige Kinder saßen im Sandkasten vor dem Haus und bauten Sandbogen, aber sonst war alles ruhig. Er zog den Dicken schnaufend auf den Balkon hinaus.
2: »Also, mein Alter, das ist deine letzte Chance. Wenn du nicht sofort wieder ziemlich lebendig wirst, werfe ich dich hier herunter. Und das wäre dann tatsächlich dein Ende.«
0: Wieder keine Reaktion. Mark hob den Dicken auf und stellte ihn gegen das Geländer. Doch er kippte sofort mit Schwung nach vorn und fiel kopfüber in die Tiefe. Mark starrte sprachlos hinterher. Den Selbstmord eines Toten hatte er bisher noch nie beobachten dürfen. Vorsichtig blickte er möglichst unbefangen nach unten, wo der Dicke mit verrenkten Gliedern direkt neben dem Sandkasten der Kinder lag. Doch die schienen ihn nicht zu bemerken. Mark standen die Haare zu Berge.
2: »Das war doch nicht normal!« Das konnte doch einfach nicht wahr sein. Dass seine Kumpels ihn verarschten, wäre ja noch im Rahmen des Möglichen gewesen. Dass der Typ nicht wirklich tot war auch. Aber dass eine zerschmetterte Leiche mit lautem Aufprall neben einem Haufen spielender Kinder landete und völlig unbemerkt blieb, konnte einfach nicht sein. Die Kinder waren doch nicht etwa eingeweiht in das ganze Spiel, oder?
0: Nun, jedenfalls hatte er jetzt keinen Toten mehr in der Küche und konnte in Ruhe aufräumen. Er drehte die Musik laut auf und versuchte dann, ein wenig Ordnung in das Chaos zu bringen. Als er 2 Stunden später den Müll nach unten brachte, lag der Glatzkopf noch immer unbemerkt neben den Kindern, obwohl mittlerweile auch einige Mitbewohner mit ihren Hunden an der Stelle vorbeihetzten oder Mütter, die ihre Kinder vom Spielen zum Abendessen nach oben holen wollten. Mark konnte es nicht glauben. So schnell wie es gerade noch unauffällig ging, hastete er zurück in den Fahrstuhl und fuhr nach oben. Wie konnte es nur sein, dass niemand den Toten bemerkte? Den Abend verbrachte er vor dem Fernseher, doch er trat immer wieder auf den Balkon, um nach seinem dicken Freund zu sehen. Es wurde dunkler und es kamen in regelmäßigen Abständen Leute an dem Toten vorbei. Doch niemand schien sich darum zu kümmern. Schließlich rief er mit unterdrückter Nummer die Polizei an, um einen Toten auf dem Spielplatz zu melden. Wenig später hörte er die Sirenen und sah das Blaulicht und setzte sich nervös vor den Fernseher. Nur nicht auffallen.
2: Dann schreckte er hoch. Alle würden aus dem Fenster schauen, um ihre Neugierde zu befriedigen. Es wäre gerade auffällig, wenn er als einziger nicht nachschauen würde. Schnell hetzte er auf den Balkon und starrte nach unten, wo die Polizisten sich direkt vor dem Sandkasten eingefunden hatten und miteinander diskutierten. Die Leiche beachteten sie nicht. »Das kann doch einfach nicht wahr sein!« dachte Mark und wartete, bis auch die anderen Nachbarn langsam die Köpfe zurückzogen.
0: Dann ging auch er wieder hinein. Die Polizisten fuhren unverrichteter Dinge wieder ab. Unfassbar. Das konnte doch kein abgekartetes Spiel mehr sein, oder? Es dauerte lange, bis Mark nervös vor dem Fernseher einschlief. Doch er war unruhig und wachte bereits nach 3 Stunden wieder auf. Vorsichtig blickte er auf seine Armbanduhr. 6:30 Uhr. Nicht gerade seine Zeit an einem Sonntagmorgen. Aber was soll's. Der Fernseher lief noch und Mark starrte angewidert auf die Teletubbies, bevor er auf MTV umschaltete. Dann erhob er sich, um in der Küche einen Kaffee durchlaufen zu lassen. Was sollte man zu so einer unchristlichen Zeit wohl sonst tun? Er wusste nicht, ob er tatsächlich überrascht war, als er den Dicken in der Küche liegen sah. Genau so, wie er ihn beim ersten Mal gefunden hatte. Nur jetzt mit zerschmetterten Gliedern und ein wenig verrenkt. Mark blieb die Spucke weg und Angst kroch in ihm hoch. Das war auf keinen Fall ein Trick. Das war absurd, das war widerlich. Fieberhaft überlegte er, wie er den Toten wohl loswerden konnte. Oder ob es doch nur eine Halluzination war? Es musste wohl eine sein, denn niemand sonst hatte den Dicken bisher sehen können.
2: »Na prächtig«, schimpfte er vor sich hin und setzte sich wieder auf sein Sofa. Eine Halluzination kann man nicht beseitigen. Was soll ich da schon dagegen tun? Aber ich kann doch nicht mit einem Toten in der Wohnung weiterleben.
0: Irgendetwas würde ihm einfallen müssen. 6 Monate später. Mark hatte seinen Job gekündigt und saß unrasiert im Pyjama vor dem Fernseher. Sein toter Freund lag in der Küche und stank ordentlich vor sich hin. Seine Kumpels, die ihn gestern besucht hatten, machten sich ernsthafte Sorgen um ihn. Sie hatten die Leiche weder sehen noch riechen können und hatten Mark lediglich ins Gewissen geredet, die Finger endgültig von selbstgemischten Drogen zu lassen. Mark hatte den Blick genau gesehen, den sie sich zuwarfen, als er die Fenster aufgerissen und auf den Verwesungsgeruch hingewiesen hatte, den keiner außer ihm riechen konnte. Drogen, als ob das seine Sorge wäre. Seine Sorge war ein unbekannter Toter, den außer ihm keiner sehen konnte, den er nicht kannte und den er nicht loswerden konnte. Er hatte es zwar mittlerweile auf verschiedene Arten versucht, den Dicken verschwinden zu lassen, doch er war weder explodiert, noch hatte er sich in Säure aufgelöst und ertrunken war er auch nicht. Nicht einmal, nachdem er ihn zerstückelt oder vor den Zug gelegt hatte, war er verschwunden. Egal, was er mit ihm anstellte, der Dicke lag jeden Morgen wieder an derselben Stelle in der Küche. Nur war er mittlerweile nicht mehr so angenehm anzusehen. Und der Gestank war schlicht grauenhaft. Oh ja, er hatte versucht, den Toten zu ignorieren und sich selber einzureden, dass es sich dabei nur um eine Halluzination handelte. Aber das hatte nicht funktioniert. Er hatte versucht, den Toten verschwinden zu lassen und ihn in der Zeit zwischen den verschiedenen Aktionen einfach zu akzeptieren, weil ihm nichts Besseres eingefallen war. Manchmal trat er einfach auf ihn ein, wenn er vor Wut und Hilflosigkeit weinte und in der Küche zusammenbrach. Ein anderes Mal war er guter Dinge, dass er die Endlösung gefunden hatte und erzählte dem Dicken, was auf ihn zukommen würde. Dann unterhielt er sich regelrecht mit ihm und begrüßte ihn bereits mit Namen. Er hatte ihn nämlich Charlie getauft. Als er merkte, dass er der Sache nicht Herr werden konnte, hatte Mark sich trotzdem nicht getraut, wenigstens einen Psychiater aufzusuchen. Seine Story war so unglaublich, dass man ihn sicher bis zum Rest seines Lebens weggesperrt hätte. Gut möglich, dass die Leiche ihm sogar bis in die geschlossene Anstalt gefolgt wäre. Und die Exorzisten und Voodoo-Zauberer, die er zur Vertreibung des Dicken angeheuert hatte, versagten auf ganzer Linie. Sie hatten den Toten nicht einmal sehen können, aber gerne Marks Geld genommen. Auf Beschwerden hin hatten sie dann geantwortet, dass eine ganz starke Macht hinter der ganzen Sache stecken musste und ihre eigene Kraft leider nicht ausreichte, den schweren Bann zu brechen. Dabei war den Zauberern die Sache selbst nicht ganz geheuer. Sie hatten noch nie solche hartnäckigen Fälle gehabt, wobei sie natürlich praktisch alle sowieso Schwindler waren und ausschließlich an Marks Geld interessiert, nicht jedoch an seiner Geschichte. So war Mark nichts anderes übrig geblieben, als sich selbst Lösungen einfallen zu lassen, die ebenso erfolglos wie sinnlos waren. Er wusste einfach nicht mehr weiter. Sein Geisteszustand wurde zunehmend umnebelter und seine Fehler bei der Arbeit häuften sich. Zumindest sein Hausarzt hatte ein Einsehen und schrieb ihn wegen eines Burnout-Syndroms eine Woche krank. In dieser Zeit traf er die Entscheidung zu kündigen. Er sah einfach keinen Sinn mehr in allem. Und so saß er auch an diesem Tag wieder verzweifelt auf seinem Sofa und spähte in die Küche, wo Charlie stinkend und rätselhaft wie eh und je einfach dalag und ihn durch seine bloße Anwesenheit verhöhnte. So kam es Mark zumindest vor. Wo sollte er nur hin, damit er endlich von dem Anblick des dicken Toten erlöst war? Kurz entschlossen zog er den Vorhang zurück und trat auf den Balkon. Es gab nicht viele Lösungen, aber diese würde funktionieren. Da war er sicher, als er über das Geländer sprang. So, das hier ist die Wohnung. Wir können sie glücklicherweise sogar möbliert vermieten. Der vorherige Besitzer ist plötzlich spurlos verschwunden und hat alles zurückgelassen. Wir haben seine Sachen im Keller aufbewahrt und nur die Möbel stehen lassen. Selbstverständlich wurde alles gereinigt. Bitte schauen Sie sich in aller Ruhe um. Sie könnten bei Gefallen sofort einziehen. Der junge Medizinstudent blickte sich in der hübschen, sonnigen Wohnung nur kurz um. Was für ein Glücksfall. Er hatte nicht so viel Geld, um sich Möbel zu kaufen. Eine möblierte Wohnung würde ihm sparen helfen. Und wenn einer so blöd war, hier alles zurückzulassen... »Ich nehme die Wohnung«, verkündete er dem Makler und stellte seinen Koffer neben die Tür. »Und ich werde auch gleich einziehen.« »Das ist schön, dass wir uns so schnell einig geworden sind«, lächelte der Makler. Lassen Sie uns noch kurz die Formalitäten erledigen, dann sind Sie mich los und können Ihren ersten Abend im neuen Heim genießen.
2: Zufrieden ließen sich beide Parteien auf dem Sofa nieder und unterzeichneten die Papiere. Dann verabschiedete sich der Makler und der junge Student legte die Füße auf den Tisch und lehnte sich zurück. Eine super Wohnung, freute er sich. Dann machte er sich daran, seine 7 Sachen in der Wohnung zu verteilen, um alles ein wenig wohnlicher zu gestalten. Stolz betrachtete er sein Werk, dann gönnte er sich ein Bierchen und einen Film. Wie schön, dass sogar der Fernseher noch hier war. Und schlief prompt dabei ein. Die erste Nacht in der neuen Wohnung war angenehm gewesen und der Student wachte entspannt auf und streckte sich. Wochenende, super. Da hatte er genügend Zeit für eine kleine Einweihungsparty. Doch seine Pläne änderten sich ziemlich abrupt, als er in die Küche kam und einen toten jungen Mann auf seinem Fußboden fand, den er noch nie in seinem Leben gesehen hatte.

0: Nein, Schatz. 23 Uhr ist Maximum und Punkt. Warum fängst du immer an zu diskutieren, wenn ich unterwegs bin? Ich war den ganzen Nachmittag zu Hause. Hätten wir das...
1: Frau Klaassen! Entschuldigen Sie, kann ich Sie kurz sprechen?
0: Frau Dreyer, hallo. Ich telefoniere noch mit meiner Großen. Wir sprechen doch eh gleich.
1: Es wäre schon gut, wenn wir kurz vorher sprechen könnten.
0: Meli, ich rufe dich gleich zurück. Okay, aber um 23 Uhr bist du zu Hause. Sag mir, dass das angekommen ist. Okay, Schatz, viel Spaß. Ich liebe dich. Was gibt's denn so Dringendes?
1: Nun, ich wollte Sie nur vorwarnen. Es könnte sein, dass Sie... Naja, ich habe da was Blödes gemacht. Das war natürlich keine Absicht.
0: Kindchen, kommen Sie zum Punkt. So schlimm wird's schon nicht sein, oder?
1: Naja, nein.
0: Frau Dreyer, bitte.
1: Okay, ich hatte neulich meine erste Deutschstunde mit den Kindern. Wir haben eine Geschichte gelesen über eine Patchwork-Familie. Die kleine Anna bekommt da ein Geschwisterchen. Und ich habe die Kinder gefragt, ob sie wissen, wo die Babys herkommen. Sie haben gekichert. Einige sagten klar. Und ich habe dann Gina gefragt, ob sie wisse, wo die Babys herkommen. Gina lachte verlegen, setzte sich so auf ihre Händchen, wippte so ein bisschen hin und her und sagte, ja, von Mama und Papa, wenn sie sich ganz doll lieb haben. Ich hakte nach, ob sie es genauer wisse. Und Gina sagte, nee, ganz genau weiß ich es nicht. Aber Mama hat gesagt, wenn es nicht schön ist, dann ist es nicht richtig.
0: Ah ja, okay. Ich meine, ist doch süß. Und Sie können es nicht früh genug lernen. Danke, dass Sie mir das erzählen. Aber hätte das nicht warten können?
1: Ich fand das so süß. Und deswegen habe ich das vorhin unserem Rektor und Herrn Martins erzählt.
0: Okay. Danke für die Warnung, aber das ist schon okay.
1: Ich wusste nicht, dass die Lautsprecheranlage im Zimmer des Rektors an war. Man hat es in jedem Raum gehört. Und somit auch alle Eltern, die schon da waren.
0: Oh, scheiße.
1: Falls jemand einen blöden Kommentar macht, wollte ich, dass sie gewarnt sind.
0: Verstehe. Na, das kann ja lustig werden. Gehen wir rein?
1: Tut mir leid.
2: Oh, super. Unsere Referendarin Angela Dreyer und Frau Klaassen, Ginas Mutter, sind jetzt auch da. Dann können wir jetzt anfangen.
0: Guten Abend. Entschuldigen Sie die Verspätung.
3: Okay, als Klassenlehrer der 4B heiße ich Sie alle herzlich willkommen. Nun, das ist unser vorletzter Elternabend in dieser Konstellation. Beim nächsten Mal heißt es Abschied nehmen, bevor Ihre Kinder die Schule wechseln. Wir haben heute folgende Themen zu besprechen. Erstens, die Klassenfahrt im September. Wir müssen abstimmen, wohin es geht und wer als Begleitperson von Ihnen zur Verfügung steht. Frau Klaassen, Sie sagten, Sie würden eventuell...
4: Ja, das glaube ich, dass Sie am liebsten Frau Klaassen mitnehmen würden, Herr Martins.
0: Okay, das reicht jetzt. Ja, ich habe mit Gina, genau wie mit ihrer 16-jährigen Schwester Meli damals, darüber gesprochen, wie die Babys gemacht werden. Und ja, ich habe ihr beigebracht, dass es auch für die Frau schön sein sollte. Ich finde, das können Mädchen nicht früh genug lernen. Aber ich fände es schön, wenn wir uns jetzt auf die wichtigen Themen konzentrieren, okay? Würden Sie also bitte Ihre Späßchen unterlassen.
4: Entschuldigung, Sie haben ja recht. Herr Bohlen? Meine Petra hat mir gesagt, Kevin hätte beim Schwimmunterricht seinen Schwanz aus der Badehose geholt und Petra, Manja und Anja aufgefordert, ihn anzufassen.
5: Wir waren zutiefst schockiert, als wir das gehört haben.
6: Unsere Zwillinge waren völlig verstört. Was bringen Sie Ihrem Sohn bitte schön bei? Ach nee, er ist ja gar nicht richtiger Sohn, oder?
5: Also, wir wissen ja, dass die Kinder in dem Alter experimentierfreudig sind. Aber wir fragen uns schon, wie sowas sein kann. Also ich möchte nicht, dass die Mädchen denken, das sei normal. Manja hat den jüngeren Nachbarsjungen aufgefordert, seinen Penis zu zeigen.
6: Manja hat was?
5: Ich meine, wo kommen wir denn da hin?
6: Wieso weiß ich das nicht?
5: Ich wollte nicht, dass du...
6: Da zahlen wir ein horrendes Schulgeld, damit unsere Kinder behütet aufwachsen und gebildet werden, während wir arbeiten. Und ausgerechnet hier geht es schlimmer zu als sonst wo.
7: Und damit sind wir wieder bei dem Thema Knigge für Kinder, was mein Mann Anton von Habermaus und ich ja schon letztes Jahr vorgeschlagen haben.
8: Na super. Knigge für Kids, Lektion 1. Jungs, holt nicht den Pipi-Mann beim Schwimmunterricht aus der Hose und zeigt ihn unter keinen Umständen den kleinen Mädchen und fordert sie auch nicht, auf ihn anzufassen.
2: Herr Bohlen, Sie wissen, ich bin immer für ein Späßchen zu haben, aber ich fürchte, Ihnen fehlt der nötige Ernst in dieser Lage. Ihr Sohn Kevin hat 3 Mädchen aufgefordert, geradezu bedrängt, seinen Penis anzufassen und gefragt, ob eine ihn in den Mund nehmen möchte. Als Direktor dieser Schule bin ich verpflichtet, dieser Situation auf den Grund zu gehen. Ich weiß nicht, wo er dieses Bild her hat, aber es ist nicht seinem Alter angemessen.
8: Ja, Sie haben ja recht. Entschuldigen Sie bitte, Frau Malteser Andresen. Und Ihnen allen. Ich weiß nicht, wo Kevin das gesehen hat. Natürlich habe ich ihn gefragt, aber er sagt nichts. Seine Mutter und ich schließen immer das Schlafzimmer ab, wenn wir... Ja, dann habe ich ihn gefragt, ob er vielleicht am Wochenende bei seinem Vater was gesehen hat. Aber dann hätte Kevin wahrscheinlich kleine Jungs aufgefordert.
3: Wo ist denn Kevins Mutter heute?
8: Sie ist verhindert. Musste kurzfristig arbeiten.
3: Ach, sie arbeitet wieder? Im Schichtdienst? Was macht sie denn?
8: Hören Sie, Sie alle wissen um Claudias Situation. Sie ist wieder rückfällig geworden und fällt ein paar Tage aus. Ich versuche mich so gut es geht um Kevin zu kümmern, aber so richtig lässt er mich zurzeit nicht an sich ran. Vielleicht denkt er, Mama nicht ansprechbar und wenn ich jetzt auch noch Papa verpfeife, dann ist der Junge alleine. Ich bin ja für ihn da, so gut ich kann. Aber in 3 Jahren kann man eben auch keine Wunder vollbringen.
2: Herr Bohlen, ich danke Ihnen für Ihre Offenheit. Bitte bleiben Sie im Anschluss noch da, wir werden Ihnen eine Hilfe zur Seite stellen. Wir lassen Sie nicht allein. Okay, zurück zum Ursprungsthema, die Klassenfahrt. Frau Malteser Andresen und Herr von Habermaus haben ein großzügiges Angebot gemacht. Mögen Sie selbst erzählen?
7: Nun, wir alle geben viel Geld für die Ausbildung unserer Kinder aus. Und uns ist sehr wohl bewusst, dass es dem einen oder anderen nicht leicht fällt, auch noch für die Klassenfahrt tief in die Tasche zu greifen. Sicher haben Sie in der Zeitung gelesen, dass mein Gatte Anton von Habermaus von seinem Großvater Egon Emilio von Habermaus das Habermausgestüt geerbt hat.
9: Sie müssen sich das wie eine riesengroße Ranch vorstellen. Neben den Rennpferden haben wir auch 10 Ponys und Ziegen und Hühner, eine Straußenfarm. Und wir dachten, für die Kinder wäre es doch toll, wenn sie die 4 Tage auf dem Gestüt verbringen können. Das Gästehaus hat 7 Doppelzimmer, so dass wir alle Kinder unterbringen können. Und 2 Einzelzimmer für Herrn Martins und die Begleitperson.
4: Naja, wenn Frau Klaassen mitfährt... Entschuldigung.
7: Jedes Kind bekommt die Verantwortung für ein Pony. Muss es füttern, putzen, den Stall säubern.
4: Haben Sie kein Personal?
5: Mensch, Sabine, was ist denn eigentlich mit dir los? Seit wir hier sind, bist du nur am Stänkern und Pieseln. Das nervt. Hör auf zu meckern und mach mal konstruktive Vorschläge.
4: Ach, scheiße, ihr habt ja recht. Entschuldigung. Aber ihr habt alle gut reden. Ihr habt 2 Gehälter oder erbt irgendwelche Gestüte. Thorsten ist weg, das Konto ist geräumt und Petra hat zusammen mit Sebastian und Timo beim Handballtraining alle Wrangler-Schilder von den Jeans abgeschnitten und die Taschen nach Bargeld und Handys gefilzt.
5: Wer trägt denn heute noch Wrangler-Jeans?
10: Mit Sebastian und Timo. Mit meinen Jungs? So ein Blödsinn.
5: Moment,
10: wie kommen Sie denn darauf?
5: Das geht mir jetzt alles zu schnell hier. Was ist denn jetzt mit der MeToo-Affäre unserer Zwillinge?
11: Frau Steinert, Herr Steinert und auch Frau Kleinert, wenn es Ihnen recht ist, würden wir es gerne vorerst dabei belassen und sehen, wie wir Herrn Bohlen helfen können. Ich denke, wir sind uns alle einig, dass es keine Bagatelle ist und wir dem Ganzen nachgehen wollen. Aber dafür müssen wir der Ursache auf den Grund gehen. Zumindest solange Frau Bohlen, ausfällt. Deshalb das Angebot, Herrn Bohlen eine kinderpsychologische Betreuung zur Seite zu stellen.
12: Okay, weiter. Wie kommen Sie darauf, dass Sebastian und Timo dabei waren? Die Jungs haben mir nichts erzählt und verhalten sich auch völlig normal. Hat Petra das behauptet?
4: Nein, Herr Pollmann. Petra hat ihre Söhne nicht verpfiffen, falls Sie das meinen. Die 3 wurden erwischt, als sie mit vollen Taschen die Sporthalle verlassen haben. Der Trainer der großen Schüler kam etwas früher und hat sie erwischt, als sie gerade türmen wollten. Mit 17 Euro Bargeld, 6 Handys und 3 Wrangler-Schildern.
12: Ich verstehe das nicht. Warum wurde ich nicht angerufen? Ich habe mein Handy immer dabei, gerade weil ich mit den Jungs alleine bin und guck auch ständig und kontrolliere, ob Nachrichten waren. Ich hab's auch jetzt dabei und da ist kein... Oh shit, 14 Anrufe in Abwesenheit. Das Handy war auf lautlos, weil ich heute Nachmittag noch eine Besprechung hatte. Da ging's um eine Beförderung, was nicht nur mehr Geld, sondern auch mehr Zeit für die Jungs bedeutet hätte. Ich hab vergessen, es wieder auf laut zu stellen und scheinbar auch nicht... Gibt's eine Anzeige?
2: Nun, ich schlage vor, da der Handballverein in unseren Hallen trainiert, wende ich mich morgen früh an den Trainer. Und dann machen wir morgen oder übermorgen einen neuen Termin. Erst nur wir 4 und dann mit Ihren Kindern und den Geschädigten. Schließlich müssen die 3 Konsequenzen spüren.
12: Ja, danke. Ich verstehe das nicht. Ich denke, ich kenne meine Jungs. Blödsinn machen, ja, aber stehlen? Und dann auch Vereinskollegen bestehlen, das geht nicht in meinen Kopf.
4: Naja, es ist ja auch nicht leicht für Sie. So alleine mit den Jungs.
12: So ein Blödsinn. Ja, die ersten 2 Jahre war es unerträglich für uns alle 3, aber wir haben unseren Rhythmus gefunden. Jeder hat seine Aufgaben. Wir sind ein eingespieltes Team. Der Alltag läuft. Entschuldigung. Ich weiß, das ist nicht das Thema des heutigen Abends. Und ja, danke, Herr Drews, wenn Sie als Direktor versuchen zu vermitteln.
13: Ja, ich fände es auch schön, wenn wir wieder zur Klassenfahrt kämen. Ich weiß, einige von Ihnen sehen mich zum ersten Mal. Ich bin Thomas Jauch, Dieters Vater und als Pilot für Emirates meist unterwegs. Deshalb ist normalerweise meine Frau hier. Ich muss in 2 Stunden schon wieder im Airport sein und würde es begrüßen, wenn wir die Frage der Klassenfahrt heute abschließen können. Ich meine, wie war gleich Ihr Name? Frau Malteser Andresen und Herr von Habermaus. Und Ihr Sohn heißt Wolfgang Amadeus, auch Habermaus?
9: Wolfgang Amadeus, Malteser Andresen von Habermaus.
13: Das ist ein Witz, oder? Wenn er 50 Mal seinen Namen zur Strafe an die Tafel schreiben muss, hat er ja einen halben Tag zu tun. Was ich aber eigentlich sagen wollte, das ist ein wirklich großzügiges Angebot. Und die Idee mit der Betreuung der Ponys finde ich großartig. Vorausgesetzt, es ist genügend Betreuung dabei. Und versicherungstechnisch gibt es keine Probleme. Herr Drews?
2: Nun, ich denke, das ist leicht zu klären. Ich werde Sie in den nächsten 3 Tagen darüber informieren.
3: Wie sieht es denn mit den anderen Eltern aus? Gefällt Ihnen das Angebot von Wolfgang Amadeus Eltern? Ja. Gut, dann lassen Sie uns abstimmen. Wer ist dafür? Oh wow, das nenne ich einstimmig. Herr von Habermaus, dann machen Sie uns doch bitte eine Liste, womit wir helfen können. Welche Essenskosten circa entstehen und so weiter.
7: Es ist uns eine große Freude, das Gestüt so auf diese schöne Art einzuweihen. Und ich bin mir sicher, unsere Kinder werden es lieben.
9: Und seien Sie sich sicher, Ihre Kinder werden bestens betreut sein. Und kein ungebetener Gast kommt auf das Gestüt Habermaus. Oder kann es verlassen, ohne den Sicherheitscode.
13: Wunderbar, dann wäre das ja geklärt. Sie gestatten, dass ich mich verabschiede? Ich danke Ihnen allen für den Einblick in Ihre Familien. Und Frau Klaassen, ich finde es großartig, dass Sie Ihrer kleinen Maus die wichtigen Dinge des Lebens beibringen. In diesem Sinne, bis zum nächsten Mal.
2: Tschüss. Gut, ich denke, wir sind alle soweit. Danke für Ihr Kommen und einen schönen Abend noch.
14: Ja, Ihnen auch. Wiedersehen.
6: Und wir beide besprechen jetzt erst einmal, warum du mich anlügst.
5: Ich hab dich nicht angelogen.
6: Andrea, es reicht. Du weißt, wie ich darüber denke. Verheimlichen ist Lügen. Und ich will nicht, dass du für meine Mädchen so ein Vorbild bist. Wir sind eine Familie und Probleme werden in der Familie besprochen.
5: Können wir das bitte zu Hause klären?
6: Du wirst mir jetzt nicht auch noch sagen, wann und wo ich sprechen darf. Ich habe diese Heimlichkeiten sowas...
1: Ach, Herr Steinert, entschuldigen Sie, wenn ich unterbreche. Ich wollte Ihnen noch diese wunderbare Stiegarbeit Ihrer Mädchen geben. Es war mit Abstand die beste Arbeit. Das haben die beiden wirklich toll gemacht.
6: Ja, oh, wirklich? Die beste Arbeit?

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0: In der Reihe Autorengeschichten hören Sie nun Bruno, die neuen Zähne und ein großes Loch in der Matratze von Oma, die Schreibtante. Gelesen von Werner Wilkening. 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Bruno, die neuen Zähne und ein großes Loch in der Matratze. Bruno, der kleine Hundejunge, ist jetzt schon richtig groß geworden. In den vergangenen Wochen hat er viel gelernt. Sein Freund Detlef hat ihm dabei geholfen. Bruno weiß zum Beispiel nun, was Wörter wie Bleib, Sitz und braver Hund bedeuten. Bleib, sagt Detlef, wenn Bruno ihn nicht begleiten kann und warten muss, bis Detlef wiederkommt. Am Anfang ist ihm das echt schwer gefallen, denn er wusste ja nicht, ob Detlef auch wirklich wiederkommt. Nun weiß er aber ganz sicher, dass Detlef immer wiederkommt. Er hat gelernt, seinem Menschenfreund zu vertrauen. Sitz, sagt Detlef, wenn er mit Bruno eine Straße überqueren will. Bruno versteht jetzt auch warum. Zuerst muss Detlef schauen, ob ein Auto kommt. Dann warten die beiden kurz, bis die Straße frei ist. Zuerst dachte Bruno, er könne doch selbst die Straße überblicken und wollte nicht so richtig auf Detlef hören. Er wollte schon loslaufen und auf die Straße rennen, aber zum Glück konnte ihn Detlef im letzten Moment zurückhalten. Naja, er ist halt ein wenig größer als Bruno und hat deshalb einen besseren Überblick. Wenn Detlef braver Hund sagt, ist Bruno ganz stolz, denn dann hat er eine Aufgabe richtig gut gelöst. Und weil Bruno ein sehr kluger Hundejunge ist, sagt Detlef ganz oft braver Hund zu ihm. Nur neulich, als Bruno gedacht hat, Detlef sagt gleich braver Hund, hat er sich gründlich getäuscht. Davon erzähle ich dir jetzt. Wie alle Kinder bekommt Bruno seine neuen Zähne. Die Milchzähne haben ihren Dienst getan, wackeln und fallen aus. Die neuen, bleibenden Zähne sind blitzeblank und auch ganz schön spitzig. Jetzt braucht Bruno extra viele Kauknochen, darauf kann er dann nach Herzenslust herumnagen und kauen und seine neuen Zähne ausprobieren. Bruno streift durch die Wohnung und sucht seinen Kauknochen. Er hat vergessen, wo er ihn gestern hingelegt hat. In jedes Zimmer schaut er, sucht unter dem Sofa, neben dem Bett, im Bad und in der Küche. Verflixt, wo ist das Ding denn nur? Er kann beim besten Willen den Knochen nicht finden. Bruno wird richtig sauer. Er schnappt seinen Schmuseteddy und wirbelt ihn durchs Zimmer. Vielleicht kann ihm ja der Teddy sagen, wo der Knochen ist. Aber Teddy bleibt stumm. Kein Wörtchen ist aus ihm herauszukriegen, so sehr Bruno ihn auch im Zimmer umherschleudert. Schlecht gelaunt legt sich Bruno in sein Körbchen. Zur Sicherheit schaut er dort unter seiner Matratze ein weiteres Mal, ob der Knochen nicht vielleicht doch dort ist. Nein, kein Knochen zu finden. So ein Mist. Aber was ist das? Ein winzig kleines Loch ist in der Matratze, so klein, dass man es fast gar nicht sieht. Und da schaut etwas Weißes, Fluffiges aus dem Loch heraus. Was das wohl ist? Ganz konzentriert schaut sich Bruno die kleine Öffnung an. Mit der Pfote versucht er, sie zu vergrößern. Wenn er seine Krale ein wenig einhakt, kann er vielleicht in die Matratze hineinschauen. Der Knochen ist jetzt ganz vergessen. Nun muss Bruno unbedingt herausfinden, was das für ein fluffiges Zeug ist. Es gelingt ihm, vorsichtig das Loch größer zu machen, indem er es mit beiden Pfoten spannt und mit seinen neuen, spitzen Zähnen das weiße Zeug herauszieht. Er zieht und zerrt, er strengt sich mächtig an und tatsächlich kommt das Fluffige etwas langsam aus der Matratze. Das Fluffige kommt ihm irgendwie bekannt vor. Wo hat er das denn nur gesehen? Bruno denkt angestrengt nach, zieht seine kleine Stirn in Falten und da fällt es ihm ein. Wolken! In der Matratze sind ja Wolken! Er ist begeistert. Wolken kennt er bisher nur vom Spaziergang. Meistens sind die am Himmel oben. und jetzt findet er sie in seiner Matratze. Bruno ist glücklich darüber, denn er mag Wolken unglaublich gern. Jetzt ist ihm auch klar, warum seine Matratze so unglaublich weich ist. Wie viele da wohl drin sind, überlegt er sich. Ich werde es herausfinden. Voll Tatendrang schlitzt er das immer größer werdende Loch mit seinen Zähnen auf und freut sich dabei über diese überaus helfenden Werkzeuge. Die Wolken quellen aus seiner Matratze und füllen schon seinen Hundekorb ganz aus. Mit der Nase schiebt Bruno sie aus dem Korb ins Zimmer. Überall im Zimmer sind nun die Wolken verteilt, unter dem Tisch, auf dem Sofa, hinter dem Schrank und überall auf dem Fußboden. Wie schön das aussieht! Bruno freut sich wirklich sehr. Er ist bestimmt der allereinzige Hundejunge, der eigene Wolken im Zimmer hat. Das muss er unbedingt Detlef zeigen. Bruno rennt auf seinen kurzen Beinchen zu Detlef in die Küche und springt begeistert an ihm hoch. »Hey, Kleiner, was ist denn mit dir los?« fragt Detlef lachend. »Du bist ja ganz aus dem Häuschen.«
1: »Komm, Detlef, komm!«
0: Bruno umkreist Detlef hopsend und springend vor Freude.
1: »Ich muss dir unbedingt was zeigen. So etwas Schönes hast du noch nie gesehen.«

0: Dabei wackelt der gesamte kleine Hund.
1: Was zur Hölle? Detlef bleiben die Worte im Hals stecken. Im ganzen Zimmer ist das weiße Filmmaterial verteilt, kein Eckchen ist frei geblieben. Sogar über den Pflanzen hängen die weißen Flusen. Jetzt baut sich Detlef zu voller Größe auf und er sagt mit lauter und strenger Stimme: Bruno, sitz und bleib! Bruno ist nun sehr verwundert. Er hat doch alles richtig gemacht. So denkt er jedenfalls. So eine Riesensauerei. Schau dir mal das Zimmer an, schimpft Detlef. Jetzt muss ich alles aufräumen und du hast keine Matratze mehr. Nun gut, dann schläfst du eben ohne Matratze. Dann wirst du sehr schnell lernen, dass man seine Sachen nicht kaputt macht.
0: Kaputt? Die Matratze ist kaputt?
1: Bruno beginnt nachzudenken und schiebt seine schönen Wolken in Richtung der zerfetzten Matratze.
0: Können wir die Wolken nicht wieder aufräumen?
1: Keine Chance, mein kleiner Freund, sagt Detlef. Du hast den Stoff sehr gründlich zerfetzt, das Zeug ist hin. Ich hol gleich mal den großen Müllbeutel.
0: Oje, oje, oje, meine tollen Wolken. Hau!
1: Bruno geht langsam ein Licht auf. Ganz geknickt mit hängenden Ohren schaut der Detlef beim Aufräumen zu. Der schimpft und schnaubt leise vor sich hin, während er das weiße Filmmaterial zusammensammelt. Für den Rest des Tages ist Bruno dann vorsichtshalber ein ganz vorbildlicher Hundejunge, denn ein klein wenig hat er auch ein schlechtes Gewissen, weil Detlef alles alleine aufräumen muss. Als es später dunkel wird, putzt sich Detlef die Zähne und geht zu Bett. Bruno hüpft ihm hinterher.
0: »Nein, Bruno, bleib«, sagt Detlef streng.
1: »Du kannst heute sehen, wo du schläfst. In meinem Bett jedenfalls nicht.« Mit eingezogenen Ohren schleicht Bruno zu seinem Korb. Er versucht es sich gemütlich zu machen, dreht sich nach links, bald nach rechts, aber ohne die Wolkenmatratze ist es einfach nicht zu schaffen, eine gute und bequeme Schlafposition zu finden. Ohne Matratze ist der Hundekorb einfach zu hart. So setzt er sich zunächst ans Fenster und schaut in den Nachthimmel hinaus. Der Mond scheint ganz hell und ab und zu fliegen ein paar Wolken über den Himmel. Wie schön das aussieht! Bruno wird nun schrecklich müde und überlegt, wo er denn heute Nacht schlafen kann. Vorsichtig und leise tapst er in Detlefs Zimmer und lauscht dem ruhigen Atem seines Freundes. Dann klettert er noch viel vorsichtiger zu Detlef ins Bett und rollt sich an dessen Füßen zu einer kleinen Hundekugel.
0: »Ach, ist das gemütlich auf dieser Matratze«, denkt er sich, »ob da auch so schöne Wolken drin sind. Morgen früh werde ich nachschauen.«
1: Aber dann ist er auch schon eingeschlafen.

Teufel? Ach du Scheiße. Bitte nicht. Okay, komm, Peter, schließ noch mal die Augen. Das träumst du gerade. Okay. Und jetzt mach sie wieder auf. Eins, zwei...

0: Du bist schon wach? Jetzt bin ich beeindruckt. Ehrlich gesagt hätte ich gedacht, dass wir dich selbst Montag noch nicht sehen. Und? Wie fühlst du dich?
1: Was ist passiert?
0: Wie, was ist passiert? Du hast wieder mal einen über den Durst getrunken und wolltest so ziemlich jede Kollegin abschleppen. Mich ausgenommen. Und Dr. Hartmann und du, ihr habt dann, naja, sagen wir mal so, ihr habt versucht, euch gegenseitig zu übertrumpfen, wer der bessere Liebhaber ist. Du weißt wirklich gar nichts mehr?
1: Das Letzte, woran ich mich erinnere, ist diese peinliche Nummer von Beate.
2: Thomas, das ist für dich. I wanna be loved by you, just you, nobody else but you.

0: I wanna be kissed by you alone. Boop-boop-be-doo.
1: Okay, Schätzchen, das reicht. Vielen Dank.
0: I couldn't aspire
1: Alles
0: to anything
1: klar. Komm, lass uns mal anstoßen.
0: To make you my own. Prost! Auf die Liebe, auf das Leben, auf die Gesundheit, das Glück, den Erfolg, auf guten Sex und auf, dass wir all das genießen können.
1: Und auf eine gute Zusammenarbeit. Prost allesamt und fröhliche Weihnachten.
2: Ho, ho, ho, Dr. Hartmann. Ich glaube, Sie waren ein ganz böser dieses Jahr. Was meinen Sie? Muss ich die Route rausholen?
3: Seien Sie vorsichtig, Frau Brenner. Sie wissen doch, wer mit dem Feuer spielt. Sonst hole ich am Ende noch meine Route raus.
2: Vielleicht würde mir das ja gefallen.
4: Unfassbar, wie die sich an den Chefrand schmeißt. Das ist ja kaum mit anzusehen.
5: Und der geht auch noch drauf ein. Ich könnte kotzen. Jedes Jahr die gleiche Scheiße.
6: Aisha, das aus deinem Mund. Ich habe dich noch nie so vulgär reden hören.
5: Ja, ist doch wahr. Jedes Mal, wenn Hartmann in unser Büro kommt, lässt sie irgendwas fallen und, ups, beugt sie sich vor, um ihren dicken Hintern rauszustrecken. Billige Schlampe.
4: Aisha, Süße, was ist denn los mit dir? Du bist doch nicht...
5: Was?
4: Du bist in Hartmann verknallt.
6: Nee, wirklich?
4: Was?
5: Nein, Blödsinn. Ich verstehe nur nicht, dass sie mit so einer billigen Masche durchkommt. Das ist doch ein kultivierter, gebildeter Mann. Ein Philosoph. Ein Schöngeist.
7: Kaipi, Bex und Jägermeister, das sind unsere Lebensgeister.
6: Ein echter Schöngeist. Okay, Mädels. Auf die Männer, die wir lieben und die Penner, die wir kriegen. Prost.
8: Auf die Penner.
4: Perfekte Männer gibt es an jeder Ecke, sagte Gott. Und formte die Erde rund.
6: Naja, aber ohne sie ist es ja auch langweilig, oder? Prost, Mädels.
7: Wie sagte Goethe so schön? Euch ist bekannt, was wir bedürfen. Wir wollen starke Getränke schlürfen. Ober, noch eine Runde bitte.
9: Für mich nicht, bitte.
7: Pappalapapp, das ist eine Anweisung. Es wird doch wohl keine Arbeitsverweigerung. Wir sind ein Team. Und als Team wird auch getrunken.
10: Jawohl.
11: Trinken. Prost.
5: Sag einfach ja, Chef. Ich trinke deinen mit.
12: Kennt ihr den? Warum können Pinguindamen keinen Tampon tragen? Weil sie beim Watscheln immer aufs Bändchen treten.
13: Sandra, kommst du mal mit aufs Klo? Mir geht's nicht gut.
1: Und ich dachte immer, das sei ein Mythos, dass Mädchen zusammen aufs Klo gehen.
12: Wir Mädels sind eben füreinander da.
14: Genau.
15: Soll ich deinen Kopf halten? Komm mal bitte mit rein, ich muss dir was erzählen. Martin hat mich verlassen. Er ist zu seiner Familie zurückgegangen. Er sagt, er müsse sich dem stellen und braucht dieses Gebrauchtwerden. Ich sei ja so selbstständig und würde super ohne jemanden auskommen. Aber das stimmt gar nicht.
12: Wow, was machst du da? Lass mal schön die Hose oben.
15: Ich muss mal.
12: Okay, dann warte ich draußen.
15: Nein, bitte geh nicht. Kannst du bitte meine Hand halten? Bitte.
12: Klar.
15: Ich will nicht wieder alleine sein. Ich wünsche mir auch ein stabiles...
12: Spinnst du? Sag mir nicht, dass du gerade... Entschuldigung. Oh mein Gott. Womit habe ich das verdient? Steffi, ich gehe zurück, okay? Und was Martin betrifft, scheiß auf ihn. Wie passend.
1: Zum Klo gehen sie zusammen, zurück kommen sie getrennt. Ärger im Paradies?
12: Halt die Klappe, Thomas. Was verstehst du denn schon von Frauen? Deine hatte ich doch schon vor Jahren verlassen.
16: Das war jetzt aber gemein, Sandra. Lass uns doch wieder lustig sein.
12: Einen hab ich noch.
16: Ui.
12: Was sagt ein Hai, nachdem er einen Surfer gefressen hat? Nett serviert so mit Frühstücksbrettchen.
1: Das war echt nett von dir, Moni. Danke. Übrigens mag ich deine Witze. Und weißt du warum? Sie tun keinem weh. Die meisten amüsieren sich immer auf Kosten anderer. Du aber nicht. Du bist immer freundlich zu allen Kollegen. Das mag ich.
8: Flirtest du gerade mit mir?
1: Wär's denn schlimm?
8: Im Gegenteil. Ich finde es schön. Hast du Lust, mit mir zu tanzen?
9: Also, ich wüsste schon, mit wem ich tanzen würde.
7: Seien Sie nicht so schüchtern, Minz. Wenn Sie sich jemanden ausgeguckt haben, dann ran an den Speck und mit nach Hause nehmen. Es ist wie im Geschäftsleben. Lernen Sie von Balu. Und wenn du stets gemütlich bist und etwas appetitlich isst, dann nimm es dir. Egal von welchem Fleck. Kapiert?
2: Ich liebe dominante Männer, die wissen, was sie wollen. Klartext soll der Mann reden. Oder am besten mich einfach an die Hand nehmen oder so richtig schön im Nacken packen und knutschen.
15: Jetzt wird's heiß.
2: Ein Mann sollte ein Mann sein und genau wissen, was er will.

0: Andrea, ich muss Schluss machen. Ich rufe dich später nochmal an. Mach's gut.
1: Okay.
2: Guten Morgen, Minz.
0: Guten Morgen, Dr. Hartmann.
2: Natürlich, Dr. Hartmann. Oder wollen Sie mir vielleicht plump das Du aufzwängen, nur weil ich in Ihrem Bett geschlafen habe? Und damit eines klar ist, Minz, was auf der Weihnachtsfeier passiert oder danach, bleibt auf der Weihnachtsfeier. Verstanden?
0: Klar, Chef.
2: Gibt's Frühstück?
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0: In der Reihe Autorengeschichten hören Sie nun Auch der Tod muss zum TÜV von Doris E. M. Bolender. Gelesen von Andi Süß. 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Auch der Tod muss zum TÜV. Der Tod hatte sich gerade eine Ruhepause gegönnt. Heute hatte er einen anstrengenden Tag gehabt. Ein Bungee-Jumping-Event hatte seine volle Aufmerksamkeit gefordert. Dazu kam ein Busunglück, der Absturz eines Kleinflugzeuges, eine Bandenschlägerei. Überall war seine Präsenz erforderlich. Auch wenn ihm jedes Mal übel wurde, wenn er nur an die neuesten sportlichen Verrücktheiten der Menschen dachte. Free-Climbing, Wingsuit-Fliegen, Drachenfliegen, Eistauchen. Wie oft war ihm schon schlecht geworden, wenn er hinter einem dieser Extremsportler herjagen und ihn in Empfang nehmen musste. Das Glockengeläut aus seinem Wecker schreckte ihn auf. Berühmte Glockenspiele aus aller Welt ertönten, erst leiser, dann immer lauter. Der Tod wollte schon ärgerlich werden über diese Störung, aber dann fiel es ihm siedend heiß ein. Heute war TÜV. Er musste zur 500-Jahres-Überprüfung, zur Todüberwachungsvorsorge. Mit Schaudern dachte er an die letzte TÜV-Prüfung vor 500 Jahren. Da war ein besonders ehrgeiziger Engel als Prüfer eingeteilt. Was hatte der ihn geschunden? Er hatte das volle Programm durchgezogen. Leichenwagen fahren, Sensen schwingen, Sehvermögen, Flugvermögen und so weiter und so fort. Hoffentlich würde der heute nicht wieder zum Prüfen da sein. Schließlich und endlich machte der Tod seinen Job schon seit Jahrzehntausenden auf der Erde und er machte ihn gut. Davon war er überzeugt. Der Tod seufzte tief. Was war das ein lockerer Job gewesen, als er sich vor 100.000 Jahren um die Stelle bei den Erdlingen beworben hatte? Da gab es nur ein paar Horden von Menschen, die sich ab und zu mit primitiven Keulen die Schädel einschlugen. Dazu gab es ein paar große, böse Raubtiere, die sich unter den Frühmenschen ihre Mahlzeit suchten. Aber meist waren es Krankheiten gewesen, die der Tod den Menschen schickte, um seine Seelenvorgaben zusammenzubekommen. Immer gerade so viel, dass die Population nicht ausstarb. Nur war es in den Jahrhunderten und Jahrtausenden danach zu einer überraschenden Entwicklung gekommen. Diese Menschen hatten sich immer schneller vermehrt. So hatte der Tod sich seinen Job hier auf der Erde nicht vorgestellt. Sie sollten sich doch nicht vermehren, die Bevölkerung sollte nicht wachsen. Wer würde ihm diese Mehrarbeit zahlen? Keiner. Trotz aller Überstunden, in denen er Seuchen, wilde Tiere und Hungersnöte erfand und ihnen schickte, gelang es dem Tod nicht, die Menschheit wieder auf ein vernünftiges Maß zu reduzieren. Waren die fruchtbar? Sie bekamen immer mehr Kinder, sie wandten sich vom Nomadendasein ab, erfanden und perfektionierten doch glatt Ackerbau und Viehzucht und bekamen noch mehr Kinder. Danach erfanden sie Kriege. Erst Stammeskriege. Als sie sich zu Städten und Gemeinden zusammengeschlossen hatten, gab es größere Kriege. Schließlich lebten sie in richtigen Staatengemeinschaften und führten sie richtig blutige und gewalttätige Kriege. Auch wenn er damit seine Seelenvorgaben locker erfüllen konnte, gefielen dem Tod diese Kriegsspielchen nicht sonderlich. Es war ekelhaft, die Seelen aus blutenden, zerschlagenen Körpern zu kratzen. Aber nicht einmal das reichte aus, das Bevölkerungswachstum einzudämmen. Die Menschenmasse wuchs und wuchs. Sie machten sich gar keine Gedanken, was für eine Mehrarbeit das für einen einfachen Tod bedeutete. Alle Kinder, die gleich nach der Geburt starben, Frauen, die im Kindbett das Zeitliche segneten und die vielen Männer, die auf den Schlachtfeldern ihr Leben ließen. War das ein Gehetze, all diese Seelen abzuholen? Aber sogar an diese Zeiten dachte der Tod mittlerweile mit Wehmut zurück, das waren in seinem Rückblick die guten alten Zeiten. Als die Weltbevölkerung noch in Millionen rechnete. Jetzt waren es Milliarden. Ein Wachstumsstopp war nicht abzusehen. Der Tod bedauerte sich ein bisschen. Hierhin hetzen, dahin eilen, von einem Teil der Welt zum nächsten, hin und her, auf und ab. Von wegen lockerer Job. Hätte er das nur geahnt, als er sich um diesen Planeten beworben hatte. Andererseits, die andere verfügbare Welt war auch nicht viel besser. Da waren die Bewohner Kannibalen und hatten unappetitliche Esssitten. Der Tod hatte nun mal einen schwachen Magen, der schon stark gefordert wurde bei einem Bungee-Jumper, bei dem das Seil zu lang war und der deshalb auf den Boden knallte. Oder bei einem Motorsportler, der seinen Wagen mit überhöhter Geschwindigkeit an eine Mauer setzte. Von der Sauerei bei Selbstmord mit Schusswaffen gar nicht zu reden, wenn Gehirn, Knochen und Blut meterweit in der Gegend verteilt waren. Das Glockenläuten wurde lauter und aufdringlicher. »Verdammt, ja, ich komme ja schon!« Wieder keine Ruhepause. »Also gut, erstmal ein gründlicher Check.« Der schwarze Umhang mit der tiefen Kapuze saß gut und war sauber. Zum Glück hatte er ihn vor ein paar Tagen gereinigt, als er nach einer Massenkarambolage mit Blut und Knochenstücken vollgesaut worden war. In die Augen schob sich der Tod dunkelrote Kontaktlinsen. Die hatte er bei einem Raubüberfall auf einen Optiker kennengelernt. Der Inhaber war dabei ums Leben gekommen. Aber vorher hatte sich der Tod umsehen können. Er hatte diese praktischen, modischen Dinger entdeckt und mitgenommen. Wie die Augen damit dämonisch strahlten. So, weiter. Sensencheck. Mist, die musste nachgeschärft werden. Durch die hohe Belastung war die Schneide stumpf geworden. Das würde ihm nicht mal ein kurzsichtiger TÜV-Engel durchgehen lassen. Da würde er einen gewaltigen Anpfiff bekommen, wegen schlecht gewartetem Arbeitsgerät. Wenn er ganz großes Pech hatte, würde seine Lizenz eingezogen. Bei Sensen verstand die Geschäftsleitung keinen Spaß. Der Tod arbeitete seine private TÜV-Liste nach und nach ab. Keiner sollte ihm nachsagen können, dass er sich und seine Gerätschaft nicht pflegte. Außerdem sollte er den 500-Jahres-TÜV nicht schaffen, wer weiß, wohin er dann versetzt würde. So nervig und anstrengend die Menschen auch waren, hier kannte er sich aus und wusste, wie die Sache lief. Der Tod hatte keine Lust, sich auf einem anderen Planeten in eine neue Rasse einzuarbeiten. Wer konnte ahnen, was die an ekelhaften Gewohnheiten hatten und womit sie einem einfachen Tod das Leben schwer machten? So, fertig. Jetzt kann's losgehen! Der Tod nickte sich aufmunternd im Spiegel zu. Er war mit seiner Erscheinung zufrieden. Munter machte er sich auf den Weg zur TÜV-Prüfstelle. Natürlich hoffte er, dass er dieses Mal einen anderen, nachlässigeren Prüfengel erwischte. Aber kaum war er an der himmlischen TÜV-Pforte und riskierte einen ersten Blick in den gigantischen Saal, wusste er, dass er kein Glück hatte. Da stand der Pfennigfuchser-Engel, der ihn schon beim letzten TÜV so geplagt hatte. Der Tod seufzte auf, wobei er gleichzeitig hoffte, dass der TÜV-Engel das nicht merkte. Der war nämlich in der Lage, dann noch ein bisschen strenger zu prüfen. Wie hieß der Engel eigentlich? Er musste seinen Namen kennen. Er wusste, dass Engel furchtbar wütend wurden, wenn man ihren Namen vergaß. Er dachte scharf nach, grübelte und zermarterte sich das Hirn. »Raduriel! Genau! Raduriel! Ich grüße dich, Raduriel, Herr des Tod-TÜV!« Der Engel nickte dem Tod herablassend zu. »So, so, der Tod der Menschen vom Planeten Erde. Es ist wieder 500-Jahres-Prüfung. Na, dann wollen wir mal.« Der Tod wand sich unbehaglich unter dem prüfenden Engelsblick. Zum Glück hatte er sich daheim gründlich im Spiegel betrachtet, hoffte mit seiner äußeren Erscheinung keinen Anlass zur Kritik zu bieten. Da hatte er die Rechnung ohne den TÜV-Engel gemacht. Raduriels scharfe Augen fanden sofort einen Blutfleck auf dem Umhang. Gnadenlos deutete er darauf. »Du wirst diesen Umhang reinigen und nicht unsauber unter die Menschen gehen. In deiner Jobbeschreibung steht, dass du gepflegt auszusehen hast. Das gibt Punktabzug. Der Tod nickte unterwürfig. Er wollte versichern, dass er sich sofort darum kümmerte. Der Engel unterbrach ihn. Du wirst in Zukunft besser auf deine Kleidung achten. Als nächstes war die Sense dran. Raduriel nahm eine schmale, dünne Engelsfeder und prüfte ihre Schärfe. Er zerschnitt die Feder in immer kleinere Stücke. Erst als diese dünn wie ein Menschenhaar waren und immer noch gespalten werden konnten, nickte er zufrieden. Na gut, das Arbeitsgerät ist in Ordnung. Schon wollte der Tod aufatmen, da erspähten die scharfen Augen des TÜV-Engels einen kleinen Blutfleck ganz unten am Sensenstiel. Was soll das? Blut an der Sense? Mein lieber Tod, so geht das nicht. In deinem Arbeitsvertrag steht, dass die Sense makellos sauber zu halten ist. Der Tod wand sich verlegen unter dem strafenden Blick des TÜV-Engels. Stammelnd erklärte er, dass das ein Versehen war. Er würde die Sense sofort reinigen, sie komplett in die Lete tauchen, auch wenn es einige Zeit kosten würde. Endlich schien Raduriel besänftigt. Aber trotzdem kreuzte er auf dem Prüfungsbogen mangelhaft an. Mit dem dämonischen Rot der Augen war er zufrieden. Auch den Sehtest bestand der Tod mit Bravour. So, weiter. Jetzt ist der praktische Teil dran. Leichenwagen fahren als erstes. Keine Kutsche mit Pferden wie das letzte Mal, die du beinahe umgeworfen hättest. Heute musst du zeigen, wie gut du mit einem modernen Kraftfahrzeug umgehen kannst. Ab hinter das Steuer. Der Tod sprang erleichtert auf den Fahrersitz der schwarzen Limousine. Er wusste, dass er das aus dem FF beherrschte und es damit keine Probleme gab. Menschenautos waren nicht schwer zu lenken. Das mit der Kutsche vor 500 Jahren, da waren die himmlischen Gäule schuld, die waren widerspenstig und verzogen. Sie hatten sich selbstständig gemacht. Auf der Erde wäre ihm das nie passiert, da war sich der Tod sicher. Raduriel setzte sich auf den Beifahrersitz, schnallte sich demonstrativ an und wieder traf den Tod ein strafender Blick. Er befestigte eilig seinen Sicherheitsgurt und ließ den Motor an. Nach den ersten Metern merkte der Tod, dass auch diese Prüfung schwierig werden würde. Der TÜV-Engel schickte ihn auf einen üblen Parcours. Enge Kurven, Spitzkehren, steile Auf- und Abfahrten mit Kurven, Hütchen, die er umfahren musste, ohne sie umzuwerfen. Selbstverständlich durfte der Sarg im hinteren Wagenteil nicht verrutschen oder umkippen. Der Tod schwitzte nicht schlecht, als Raduriel ihn dauernd aufforderte, schneller zu fahren. Endlich war die Tortur vorbei und die Übungsstrecke zu Ende. Zitternd stieg der Tod aus, aber der TÜV-Engel schien zufrieden zu sein. Natürlich ließ er nichts verlauten, aber immerhin nickte er und hakte diesen Test als sehr gut ab. Und was kommt jetzt? Der Tod hatte durch die Fahrprüfung sein Selbstbewusstsein zurückgewonnen. Sensenschwingen, Treffsicherheit, Schnelligkeit, Zielgenauigkeit. Auweia, das war nicht gerade Paradedisziplin. Er selbst war mit seiner Leistung in diesem Ding nicht unzufrieden. Schließlich und endlich hatte er jeden Menschen, jede Seele erwischt. Aber dass sein Stil beim Sensenschwung nicht allzu elegant war, wusste er. Treffsicherheit und Zielgenauigkeit, na gut, das bekam er ganz brauchbar hin. Aber Schnelligkeit? Schon bei den letzten 3 oder 4 Tod-TÜVs hatte es dafür Spott und Hohn gehagelt. Na, wird's bald. Nimm die Sense zur Hand und los. Zeig mir, was du drauf hast, Menschentod. Geht ja schon los. Der Tod griff nach der Sense und ging in den Ausfallschritt. Ein schneller Vorstoß, ein ordentlicher Schwung, Rückholen des Arbeitsgerätes, das war doch gut gelungen. Ein Seitenblick zum TÜV-Engel, aber es war unmöglich, von Raduriels Gesicht abzulesen, was er darüber dachte. Nun gut, auf ein neues, dachte der Tod. Diesmal machte er ein kompliziertes Manöver mit der Sense direkt über den Bodenstreifen, dann die Andeutung eines Seelenfangs mit der Spitze und schneller Rückzug in die Ausgangsstellung. Das war doch auch nicht schlecht gewesen. Als nächstes zeigte der Tod den komplizierten Sensendrehschwung, mit dem er erst über die Köpfe der Opfer und dann direkt in die Gehirne fuhr, sodass die Seelen zu ihm geschleudert wurden. Die Sense in eine Hand nehmen, die Seelen auffangen, kein Problem. Leider ging das Ende des Drehschwungs schief. Der Tod hatte zu viel Schwung hineingelegt. Die Sense entglitt fast seinen Händen. Beim Versuch, das abzufangen, stolperte der Tod und konnte es nur knapp vermeiden, über seine Kutte zu fallen. Mit strengem Gesicht machte sich der TÜV-Engel Notizen. Dann forderte er den Tod auf, in schneller Folge einige Sensentechniken zu zeigen. Den geraden Vorstoß auf Kniehöhe, den wilden von oben nach unten Schwung, den Korkenzieher, der genau in Herzhöhe zu enden hatte. Der Tod schwitzte in seiner dicken Kutte, aber er konzentrierte sich jetzt besser, sodass er alle Manöver, die Raduril ihm abforderte, gut hinbekam. Als letztes wollte der TÜV-Engel den dreifachen von oben Stich durchs Gehirn sehen. Auch das noch. Genau diese Sensentechnik hatte der Tod noch nie richtig beherrscht. Der einfache oder der zweifache Stich okay, aber der dreifache Stich war verdammt kompliziert und anstrengend. Der Tod atmete tief durch und versuchte, sich zu beruhigen und sich auf Sense und Schwunghand zu konzentrieren. »Na, was ist? Wird's bald? Du bist nicht der einzige Tod, der heute seinen TÜV hat.« Der Tod zuckte zusammen, der TÜV-Engel hatte ihn voll aus der Konzentration gerissen. Das hatte Raduril absichtlich gemacht. »Nur nicht ärgern lassen von dem Pfennigfuchser Engel«, dachte er insgeheim. Nochmal in den Ausfallschritt, nochmal tief durchatmen, volle Konzentration, Sense hoch, vor, runterziehen, Schritt zurück, Sense hoch, vor, runterziehen, zurück, vor, Sensenstich. Das hatte ganz gut geklappt. Raduril amüsierte sich köstlich über den gerade gezeigten von oben Stich durchs Gehirn. »Hast du dir eine Familie vorgestellt, die du damit holen wolltest?« Der Vater relativ groß, die Mutter kleiner, als letztes ein kleines Kind, oder ist die Sense zu schwer geworden? Peinlich, peinlich. Dem Tod blieb nichts anderes übrig, als gute Miene zu Radurils Humor zu machen.
1: Genau, das war eine Familie.
0: Der TÜV-Engel schien durch die verunglückte Sensentechnik und sein Amüsement darüber milder gestimmt zu sein. Trotzdem kreuzte er einen Minuspunkt auf dem Prüfblatt an. »Jetzt gehen wir zu den gefährlichen Sportarten.« Der Tod schaute den TÜV-Engel erstaunt an und bekam eine Erklärung. »Diese Prüfungspunkte sind neu eingeführt worden. Von der Geschäftsleitung wurde gefordert, dass auch Extremsport getestet wird. Die Menschen auf der Erde haben sich so viele gefährliche Sportarten einfallen lassen. Da müssen wir feststellen, ob du dieser Herausforderung gewachsen bist.« »Nicht, dass dir diese Seelen durch die Lappen gehen, nur weil du unsportlich oder bequem geworden bist.« Wieder seufzte der Tod. Heute blieb ihm aber auch gar nichts erspart. Dabei hatte er doch in der letzten Zeit so viel damit zu tun gehabt. Die Erinnerung an den letzten Drachenflieger, der sich auf einem Baumwipfel aufgespießt hatte, ließ ihn würgen. Aber er hatte keine Wahl. Wenn das von der Geschäftsleitung gefordert wurde, dann musste er auch diese Fähigkeiten unter Beweis stellen.
1: »Nun gut, fangen wir an. Darin bin ich topfit.«
0: »Das hoffe ich für dich, Erdentod. Diese Prüfungen zählen dreifach.« Mit Sicherheit hatte Raduril das erwähnt, um ihn nervös zu machen. Auch wenn er als Engel nicht boshaft sein durfte, hatte der Tod den Eindruck, dass der TÜV-Engel sein Zusammenzucken genossen hatte. Andererseits, diese neuen Sportarten kannte er sehr gut, konnte er ordentlich Punkte machen. Als erstes startete Raduril eine Bungee-Jumping-Imitation und ließ sich im Sturzflug fallen. Der Tod sauste hinterher und erwischte ihn perfekt. Naja, gar nicht so schlecht. Was? Ein Kompliment aus Radurils Mund? Der Tod strahlte kurz, ermahnte sich dann, sich nicht ablenken zu lassen. Als nächstes war Extremskifahren dran. Wieder simulierte Raduril den Sportler, wieder schnappte der Tod ihn in der richtigen Sekunde. Auch beim Fallschirmspringen, beim Springreiten, beim Paragliding war der Tod perfekt. Sogar seine Haltung war ausgezeichnet. Der Tod blendete den Gedanken an die zerschmetterten Körper aus, dieser furchtbare Anblick. Dann die Seele herausholen, wobei die Sense oft nicht ausreichte und er die Finger nehmen musste, das war so ekelhaft.
2: »Gut, gut, in dieser Prüfung hast du dich wacker geschlagen, lieber Erdentod. Mal sehen, was kommt als nächstes?«
0: Der Tod war erleichtert.
2: Wenigstens eine Prüfung, bei der Radoril zufrieden gewesen war. Was fehlte noch? Gerade wollte er Radoril fragen, aber der stand plötzlich starr wie eine Statue und lauschte einer Stimme von oben.
3: »Ja, der Erdentod ist noch hier. Nein, wir sind noch nicht durch. Es fehlen Autorennen, Bandenkriege.«
2: Der TÜV-Engel hörte der Stimme zu. Der Tod hörte sie nicht deutlich, aber er vermutete, dass die Geschäftsleitung mit Radoril Kontakt aufgenommen hatte.
3: »Was? Wie? Ein Erdbeben in einem dicht bevölkerten Gebiet? Ein Flugzeugabsturz mit 500 Passagieren, von denen keiner überleben wird? Ein bewaffneter Überfall auf unbewaffnete Zivilisten? Ja, sicher, da wird der Tod gebraucht, aber...«
2: Jetzt sprach die Stimme der Geschäftsleitung scharf auf Radoril ein. Der TÜV-Engel krümmte sich vor Verlegenheit.
3: »Ja, gut, ich gehorche. Wir sind schon weit. Die letzten Punkte lassen wir weg, wenn das von ganz oben...« »Ja, er kriegt die Plakette. Er wird sich gleich auf den Weg machen.«
2: Radoril wandte sich an den Tod.
3: »Na, du hast es ja mitbekommen. Auf der Erde ist die Hölle los.«
2: Der TÜV-Engel lachte über seinen Scherz.
3: »Du wirst gebraucht. Ab mit dir, und zwar schnell.«
1: »Also, hab ich bestanden? Bekomme ich die Lizenz für die nächsten 500 Jahre?«
2: Der Tod versuchte, seine Erleichterung nicht allzu deutlich zu zeigen.
3: »Dreh dich um.«
2: Radoril klatschte ihm mit seiner Engelshand auf den Rücken.
3: »Ja, ist gut sichtbar und ablesbar. Du hast Glück, ich erlasse dir den Nachcheck für Kutte und Sense. Aber wehe, ich erwische dich nochmal mit Blutflecken.«
1: »Danke, Radoril, ich werde mein Zeug in Ordnung halten.«
2: Der TÜV-Engel winkte ungeduldig ab. Der Tod machte, dass er wegkam. Da wartete eine Menge Arbeit auf ihn. Er war so erleichtert, dass er den 500-Jahres-TÜV bestanden hatte, dass er auf dem Weg zu den Erdbebenopfern leise vor sich hin pfiff. Wenn das der TÜV-Engel gehört hätte.
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Die besten Tage. Die besten Tage beginnen immer mit Kleinigkeiten, die dir eine klare Richtung für die nächsten Stunden prognostizieren. Nehmen wir beispielhaft folgendes Szenario an. Du hast die letzte Woche etwa 6 Stunden am Tag für eine wichtige Klausur gebüffelt. Und der große Tag steht vor der Tür. An und für sich fühlst du dich alles andere als gut vorbereitet, aber irgendwie wirst du das Kind schon schaukeln. Hast du ja bisher immer. Den ersten Wecker überhörst du natürlich, aber du bist clever. Schließlich studierst du und hast dir genug Wecker gestellt, damit dir die wunderschöne Frau, die neben dir geschlafen hat, grunzend zu verstehen gibt, dass es besser an der Zeit wäre, aufzustehen, da sie sonst dafür sorgen würde, dass du nicht mehr in der Lage dazu wärst. Also quälst du dich aus deiner gemütlichen Ich-könnte-noch-so-weiterschlafen-Position auf die Bettkante und machst postwendend eine Rolle rückwärts unter die warme Bettdecke, weil du immer noch nicht bei der Vermietergesellschaft angerufen hast, damit sie die Fenster in deinem Schlafzimmer abdichten. Im zweiten Anlauf schaffst du es schließlich, das Schlafzimmer zu verlassen und freust dich insgeheim darauf, der Erste zu sein, der wach ist. Also bereitest du dir einen Kaffee vor und gehst in Richtung Balkon, um die Morgenzigarette zu genießen. Ein Geräusch lässt dich aber kurz innehalten. Es durchfährt deinen ganzen Körper und die heimliche Freude, die Ruhe, die Planung für deinen ganzen Morgen zerspringt in unzählige Splitter. Offensichtlich ist deine 10 Monate alte Tochter gerade wach geworden und weiß selber nicht so recht, wie ihr Tag anfangen soll. Sie signalisiert dir Hunger, Bewegungsdrang und einen gewünschten Boxenstopp auf dem Wickeltisch zugleich. Selbstverständlich hat sie eine kleine Überraschung für dich vorbereitet, denn wer würde nicht so kurz nach dem Aufstehen gerne die Früchte einer gelungenen Verdauung ernten? Du erledigst also alle Forderungen deines Kindes in umgekehrter Reihenfolge und stellst nach getaner Arbeit fest, dass die Zeit gerade noch für eine Zigarette, einen Kaffee und eine Katzenwäsche reicht. Als du Kaffee einschenken willst, ergießt sich der nächste Freudenschub wie ein Wolkenbruch über dir. Ja, du hast Kaffee gekocht. Nur leider ohne Kaffeepulver. Im Prinzip stehst du jetzt da mit einer Kippe hinter deinem Ohr, einer ordentlichen Portion Zeitdruck und einer Tasse heißem Wasser. Letztendlich musst du darüber lachen. Nicht, weil die Situation so unwahrscheinlich lustig ist, sondern weil deine kleine Prinzessin dich mit ins Gesicht geschriebener Schadenfreude anstrahlt und ein kurzes Hehehe folgen lässt. Die Bahn, die du ursprünglich angepeilt hast, verpasst du selbstverständlich und kommst etwas später zu dem Gebäude, in dem du die Klausur schreibst. Die geringe Anzahl anderer Studenten wundert dich zwar, aber wenn jeder so eine stabile Vorbereitung wie du hinter sich hat, haben sich wahrscheinlich fast alle abgemeldet und du stehst hier nur mit Strebern. Ein naheliegender Fehlschluss, wie sich zeigt. Ein Mitarbeiter des Dozenten kommt und teilt dir und den anderen Idioten mit, dass ihr am falschen Eingang wartet. Der Beginn der Klausur verzögert sich um etwa 1 Stunde. Immerhin hast du Zeit für dich und kannst in Ruhe rauchen gehen. Sobald du die Treppen hinuntergestiegen bist und dein Feuerzeug aus der Hosentasche gekramt hast, klopfst du deine Jacke suchend ab. Offensichtlich hast du sie zu Hause liegen lassen. Macht ja nichts. Es kann schließlich nur besser werden. Als die Klausur endlich losgeht, zeigt sich schlagartig, wie sehr sich das Lernen auszahlen wird. Schon bei der korrekten Beschriftung des Aufgabenblattes kommst du ins Stocken. Die fachlich korrekte Bezeichnung des Studienganges und der konkrete Name des Kurses stellen dich vor die erste Herausforderung.
aber wenigstens konntest du deinen Namen korrekt schreiben. Bei exakt 2 von 8 Aufgaben fühlst du dich sicher. Den Rest versuchst du dir mit Raten und Logik zu erschließen. Nachdem die Bearbeitungszeit abgelaufen ist, händigst du deine Klausur an deinen Dozenten aus, der dich erwartungsvoll angrinst. Nächstes Jahr selber Ort, selbe Zeit, selber Kurs und selbe Klausur ist dein einziger Kommentar, ehe du den Raum verlässt. Das Wetter hat sich mittlerweile deiner studentischen Leistung angepasst und es schüttet wie aus Kübeln. Das Verlangen nach Nikotin überfällt dich und du klopfst, unbelehrbar wie du eben bist, ein zweites Mal deine Jacke von unten bis oben ab. Kopfschüttelnd stellst du aus dem Augenwinkel fest, dass deine Bahn sich gerade verabschiedet hat und überlegst, wie du die 10 Minuten überbrückst. Glücklicherweise versuchen deine Freundin und deine Mutter gleichzeitig, dich anzurufen, sodass du beiden detailgetreu erläutern darfst, wie die Klausur gelaufen ist und beide Male mit dem direkten Vorwurf einer hinterlistigen Lüge konfrontiert wirst, denn schließlich bist du ja eigentlich clever. Zwar ein cleverer Trottel, aber clever. Mit den restlichen Kleinigkeiten wollen wir uns nicht langweilen, deswegen sollen sie hier nur am Rande Erwähnung finden. Ein Auto fährt vorbei und überschüttet dich mit Spritzwasser. Deine Tochter hat einen schlechten Tag und schreit die meiste Zeit. Du zerbrichst ein wenig Geschirr, du trittst in einen Hundehaufen und wischst den Schuh, ehe du es bemerkst, an deinem Hosenbein ab. Nach dem Einkaufen reißt der Henkel deiner Plastiktüte, glücklicherweise werden die Dinger bald abgeschafft, und die Lebensmittel verstreuen sich auf dem Boden. Die ganze Palette an Klassikern eben. An so einem Tag hilft nur eines. Du rufst deine Kumpel an und ihr verabredet euch für eine ausgiebige Sauftour quer durch die ranzigsten Läden der Innenstadt. Gesagt, getan. Du investierst das Geld für einen neuen Staubsauger in Hochprozentiges und trinkst so lange durcheinander, bis du den hinter dir liegenden Tag vergessen hast. Irgendwann in den Morgenstunden schleichst du nach Hause und fängst auf halber Strecke an, deine Jacke abzuklopfen. Moment. Welche Jacke? Du musst sie in einer der Spelunken vergessen haben und alles Wichtige ist in den Taschen. Kein Geld, keine Zigaretten, kein Handy und kein Schlüssel. Dementsprechend wird dir nichts anderes übrig bleiben, als an der Tür zu klingeln, bis deine Freundin und wahrscheinlich auch deine Tochter geistig so weit anwesend sind, dass sie dir freudestrahlend die Tür öffnen. Immerhin wird dein Tag nicht schlechter enden, als er angefangen hat. Schreien, wickeln, füttern und ein gegrunzter, gut gemeinter Ratschlag, das Licht leise zu löschen, ehe sie dafür sorgen würde, dass du dazu nicht mehr in der Lage wärst.

0: Ah, gut. Sie sind nun alle anwesend.
1: Dürfte ich erfahren, warum wir uns hier einfinden sollten?
0: Gleich. Lassen Sie mich erst meine Ausführungen starten.
2: Was heißt denn hier, lassen Sie mich erst meine Ausführungen starten? Sie haben uns hier zusammengerufen. Wer sind Sie überhaupt?
0: Gut, dass Sie fragen. Mein Name ist Lumière Boygot, geschrieben mit T am Ende, aber ausgesprochen ohne.
3: Toll, so genau wollten wir es gar nicht wissen.
4: Ich schon. Naja, ich finde es halt interessant,
5: aber wenn Leute... Aber das ist doch völlig unerheblich.
6: Nein, meine Liebe, das ist es nicht.
5: Musst du mir schon wieder in den Rücken fallen?
6: Ich habe doch lediglich...
5: Es ist immer dasselbe mit dir. Kaum sage ich etwas, dann berichtigst du mich.
6: Ich habe dich ja nicht berichtigt. Ich habe nur meine Meinung zum Ausdruck gebracht.
0: Verzeihung, aber beide Dinge sind nun wirklich irrelevant.
6: Was?
0: In diesem Zug ist ein Verbrechen geschehen.
7: Ein Verbrechen?
6: In einer Regionalbahn?
3: Misch dich da doch nicht ein.
6: Wieso?
3: Weil du da keine Ahnung von hast.
8: Was ist denn passiert, wenn man das fragen darf?
3: Das finde ich eine sehr gute Frage.
8: Danke, meine Liebe.
3: Ach, aber bitte.
0: Ich glaube, Sie wissen alle, worum es geht.
9: Ich weiß nicht, wovon der Mann redet. Ehrlich nicht.
2: Hat Sie jemand gefragt?
9: Naja, ich wollte es nur vorher klarstellen.
2: Wieso meinen Sie, wir wüssten, von was Sie sprechen?
1: Ja, genau. Woher sollen wir wissen, was hier für ein Verbrechen geschehen ist?
6: Vielleicht, weil wir
4: uns... Willst du wohl still sein? Das ist ja irgendwie schon total aufregend, finde ich.
7: Da kann man sich auch aufregen, das stimmt.
0: Sie stellen sich dumm? Dann werde ich es aussprechen, damit Sie alle wissen, von was die Rede ist. In diesem Zug ist ein Mord geschehen. Und Sie alle haben etwas damit zu tun.
6: Die Stelle war jetzt aber unpassend eingespielt.
3: Sei still.
6: Nee, Schatz, da kenne ich mich aus. Ich bin vom Fach.
3: Du bist Radio- und Fernsehtechniker. Tu doch nicht so.
9: Wer ist denn ermordet worden?
8: Thomas Hagedorn.
0: Aha.
8: Was aha? Weil ich weiß, wer ermordet wurde? Ich ging heute Morgen an seinem Platz vorbei. Da waren Sie, Herr Boygot, und der Zugbegleiter. Und Sie sprachen sehr laut.
0: Ach so.
4: Ich musste auch an Ihnen vorbei. Und wenn ich genau nachdenke, wir mussten doch alle an ihm vorbei, oder nicht?
1: Ja. Stimmt, auffallend. Ja, so eine Regionalbahn ist schließlich kein Orient Express. Da gibt es ja auch keine Einzelkabinen oder sowas.
2: Und auch kein Restaurant, das findet man im ICE. Aber nicht so, wie man das aus den Filmen kennt. Also hier ist alles viel kleiner.
3: Da stimme ich zu. Ich reise ja sehr viel. Das kommt durch meinen Beruf. Ich bin Sängerin, wissen Sie? Und ich war noch nie in einem Zug, der so aussah wie in einem Film.
1: Wer sind Sie denn, wenn man fragen darf?
3: Sie haben mich nicht erkannt?
1: Tut mir leid, nein.
4: Das ist doch die Katerfeld! Stimmt doch, oder? Yvonne Katerfeld, die mit dem Du hast meinen Schmerz erbrochen.
3: Fast. Du hast mein Herz.
6: Die Schlager-Uschi?
4: Jens, also mit dir kann man auch nirgendwo hingehen.
5: Da sagen Sie was. Mein Hans ist ja schon nicht der Hellste.
6: Bitte?
5: Aber Mann, kein Benehmen.
4: Erlauben Sie mal. Sie sprechen immer noch über meinen Mann.
6: Danke, meine Liebe.
4: Halt den Mund.
6: Ja, Schatz.
4: Trotzdem muss ich Ihnen recht geben. Er ist nicht die hellste Kerze auf der Torte.
1: Junge, ihr seid echt nicht zu beneiden. Da freut man sich umso mehr, dass man Single ist.
4: Single? Ich habe ihn zuerst gesehen, das dürfte ja wohl klar sein.
9: Vergiss es, das ist meiner. Ich habe ihn zuerst gesehen.
2: Ich wette 10-1, dass sie sich gleich prügeln.
4: Die Wette halte ich. Und mal ganz ehrlich, von denen hat den doch keiner verdient.
2: Ach, aber du oder was? Schätzchen, der ist dir eine Nummer zu groß.
8: Findet ihr es wirklich angebracht, hier um einen Mann zu streiten? Schließlich ist ja wohl jemand ermordet worden.
2: Da sprechen Sie jetzt aber die Falschen an. Die sich streiten, sind ja wohl diese beiden da.
8: Die habe ich auch gemeint.
2: Ach so.
8: Also, vielleicht erklärt uns der Herr Boygot jetzt, was vorgefallen ist und warum wir alle etwas damit zu tun haben sollen.
0: Danke, Madame. Ich bin privater Ermittler.
7: Wahrscheinlich kommt der aus Belgien.
9: Wieso aus Belgien?
7: Weil der sich so ähnlich anhört wie...
6: Nicht weitersprechen. Noch wurden hier keine Dinge gesagt, die rechtlich fragwürdig wären.
3: Was meinen Sie denn damit?
5: Ach, hören Sie nicht auf meinen Mann. Der plappert eben, wie ihm der Schnabel gewunden ist.
6: Gewachsen. Du meinst, wie ihm der Schnabel gewachsen ist.
5: Du verbesserst mich schon wieder.
6: Weil du gerade völligen Unsinn von dir gibst.
10: Seien Sie froh, dass Sie sowas aussprechen dürfen.
3: Wirst du wohl still sein?
10: Ja, Schatz.
1: Können wir jetzt den Herrn ausreden lassen?
0: Vielen Dank. Wie ich gerade sagte, ich bin privater Ermittler und werde Ihnen jetzt genau erklären, was sich zugetragen hat und wer für den Mord verantwortlich ist.
4: Toll, das ist so aufregend. Sonst sind solche Bahnfahrten ja unglaublich langweilig. Entweder man guckt die ganze Zeit aus dem Fenster oder man liest ein Buch oder tippt auf seinem Laptop.
2: Wir haben es verstanden. Noch genauer brauchen wir das nicht.
9: Wenn ich das richtig in Erinnerung habe, dann kommt jetzt ein irre langer Monolog. Darin erklärt der Ermittler, wer mit wem in welchem Verhältnis steht und wer was an welchem Tag zu einer bestimmten Uhrzeit getan oder auch nicht getan hat. Dann werden zack noch einige Namen präsentiert, die man vorher nie gehört hat, und dann am Schluss ist der Gärtner der Mörder.
1: Bitte? Erlauben Sie mal!
9: Was ist?
1: Na, ich bin Gärtner.
3: Dann hätten wir ja schon unseren Täter. Haltet ihn doch fest.
5: Jetzt mach dich bitte einmal nützlich und halt den Kerl fest.
6: Ich? Wieso denn ich? Und warum? Er kann doch nicht weglaufen.
5: Ich muss mich wirklich in aller Form für meinen Mann entschuldigen. Er kann nicht anders.
11: Sie haben mein vollstes Mitgefühl.
6: Was ist los?
0: Aber meine Herrschaften, ich muss doch wirklich um Ruhe bitten. So einfach, wie Sie sich das vorstellen, ist es ja nun doch nicht.
7: Ja, dann sagen Sie schon, wer war es und wie? Mit dem Kronleuchter im Arbeitszimmer?
3: Wir sind in einem Zug. Wo soll denn hier ein Arbeitszimmer herkommen?
9: Also wenn man für ein blödes Gesicht Geld bekommen würde, dann wären Sie jetzt reich.
7: Das ist ja wohl die Höhe.
4: Bitte, bitte, Herr Boyko, nun erzählen Sie uns schon alles. Wer war es?
0: Wie Sie wünschen, Madame. Der Mörder?
12: Verzeihung, Herr Boygott. Könnte ich Sie einen Moment unter vier Augen sprechen?
0: Ja, natürlich. Meine Damen und Herren, es tut mir leid, dass ich Ihnen zu meinem größten Bedauern mitteilen muss. Nun, also...
2: Jetzt reden Sie schon. Was drucksen Sie denn da so rum?
8: Genau. Spannen Sie uns nicht länger auf die Folter und rücken Sie mit der Sprache raus. Wir sind alle sehr gespannt.
0: Nun, also wie mir scheint, ich habe mich geirrt. Es gab gar kein Verbrechen.
8: Bitte?
0: Herr Hagedorn, er war nicht wach zu kriegen und kein Puls zu fühlen. Daher nahm ich an, dass... ich konnte ja nicht wissen, dass er eine Armprothese trägt. Und er hatte wohl ein starkes Schlafmittel genommen. Es ist mir wirklich außerordentlich peinlich und unangenehm.
8: Und das nennt sich Ermittler? Ja, ich glaube, es
0: ist nicht. Es tut mir leid. Entschuldigung, ich habe mich vertan. Ich hatte halt gedacht, dass... verstehe mich vielleicht, ja. Das kann ja mal passieren.
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0: 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Prinzessin ohne Krone. Es war einmal, nicht weit von hier, ein kleines Königreich. Da lebte ein Königspaar mit ihrer Tochter, der Prinzessin Clara. Aber sie wurde nur Prinzessin ohne Krone genannt, denn das Königreich war so arm, dass nur der König und die Königin sich eine Krone leisten konnten. Die Abgaben der Bauern waren gering, denn auch sie sollten noch genug zum Leben behalten. Als die Prinzessin noch klein war, hatten die Eltern ihr liebevoll erklärt, warum das Königreich so arm war und sie deshalb keine Krone für die Prinzessin hätten. Aber je älter sie wurde, desto größer wurde ihr Wunsch, eine eigene Krone zu besitzen. Nachts schlich sie sich heimlich in das königliche Schlafgemach und probierte die kleine Krone ihrer Mutter auf. Sie sah gut aus zwischen ihren dunkelblonden, lockigen, langen Haaren. Ihr Spiegelbild gefiel ihr. Es war aber nicht so ganz dasselbe wie eine eigene Krone auf dem Kopf zu tragen. Das machte die Prinzessin Clara traurig und sie überlegte, was sie dagegen tun könnte. Als sie endlich 18 Jahre alt geworden war, sprach sie zu ihren Eltern:
1: »Ich werde in die weite Welt gehen und mir eine eigene Krone suchen. Und dann kehre ich wieder heim zu euch.«
2: »Wo willst du die denn finden? Und wie bezahlen ohne Geld? Du hast doch hier alles und später, wenn du Königin wirst, erbst du die Krone deiner Mutter«, sagte der König.
1: »Aber Vater, ihr beiden werdet wohl noch unser Land sehr lange regieren. Ich will aber nicht warten und schon jetzt meine eigene Prinzessin und Krone haben. Davon könnt ihr mich nicht abbringen«,
0: entgegnete Prinzessin Clara.
1: »Aber Clara, eine Krone ist doch nicht so wichtig. Du bist doch hier bei uns gesund und glücklich«, versuchte die Königin, sie zu beruhigen. »Ja, gesund bin ich, aber glücklich werde ich erst mit meiner eigenen Krone sein. Gleich morgen werde ich losziehen«, sagte Clara hartnäckig.
0: So geschah es, dass Prinzessin ohne Krone am nächsten Morgen mit einem kleinen Bündel unterm Arm aufbrach. Darin waren Brot, etwas Käse und ein Krug mit Wasser. Alle Versuche ihrer Eltern, sie aufzuhalten, schlugen fehl. Da aber das Königreich so arm war, konnte sich die Prinzessin nicht einmal ein Pferd für ihre Reise leisten. Also ging sie in ihrem silbernen Prinzessinnenkleid zu Fuß. Sie ging vorbei an den Feldern der Bauern, an den Wäldern und Seen. Das Königreich war aber so klein, dass sie schon am Abend an die Grenze kam. Der einsame Wachposten erkannte die Prinzessin sogleich und fragte, wohin sie denn gehen wolle. Prinzessin ohne Krone erzählte von ihrem Vorhaben und lief weiter fort in das benachbarte Königreich. Es wurde langsam dunkel und so suchte sie sich einen Platz zum Schlafen unter einer großen, schützenden Linde. Nachdem sie etwas gegessen hatte und endlich eingeschlafen war, träumte sie unruhig. Goldene Kronen in jeder erdenklichen Größe flogen um ihren Kopf herum. Welche würde ihr am besten stehen? Sie konnte sich nicht entscheiden. Immer wenn sie nach einer greifen wollte, flog diese wieder fort. Am Ende waren alle Kronen verschwunden und sie erwachte schweißgebadet. Sie wusste erst gar nicht, wo sie war, bis sie sich erinnerte, dass sie ja in die weite Welt hinausgegangen war. Am nächsten Morgen machte sie sich erneut auf den Weg. Nachdem sie eine Weile gegangen war, kam ihr ein altes Mütterchen, tief gebeugt mit einem Stock, entgegen. Ihre Kleidung war mit bunten Flicken überhäuft, die sie wohl für eine Weile zusammenhalten sollten. Die weißen Haare schauten unter ihrem roten Kopftuch hervor. Auf dem Rücken trug sie einen alten Weidenkorb, darin ein paar Habseligkeiten.
1: »Hallo Mütterchen, wohin des Wegs?«
0: fragte die Prinzessin neugierig.
1: »Ach, Kindchen, ich möchte meinen Sohn besuchen.

0: allein und so weit weg von zu Hause. Habt ihr denn keine Angst?
1: Nein, Angst habe ich keine. Aber ich bin auf der Suche nach einer Krone für mich, denn ich habe ja keine eigene.
0: Doch was änderte an dir eine Krone? Du bist und bleibst doch derselbe Mensch.
1: Ich bin aber eine Prinzessin und will eine Krone tragen, wie andere Prinzessinnen auch.
0: Das alte Mütterchen war betrübt über solche Worte. Ein Mensch wird nicht nach dem beurteilt, was er für Kleidung trägt. Das Gute im Herzen entscheidet.
1: Und ihr meint, damit wird man glücklich? Bist du glücklich in deinen alten Kleidern?
0: Ich war früher eine Schneiderin. Dabei wurde ich nicht reich, aber zum Leben war es genug für mich und meine Kinder. Heute kann ich nicht mehr die Nadel halten mit meinen alten, steifen Händen. Aber ich bin glücklich, denn ich habe gesunde Kinder und schöne Enkel.
1: Trotzdem will ich eine Krone haben, denn ich bin eine Prinzessin.
0: Dir ist wohl nicht zu helfen, dachte das Mütterchen bei sich und verabschiedete sich. Die Sonne stieg immer höher am Himmel hinauf, als sich Prinzessin ohne Krone wieder auf den Weg machte. Wohin sollte sie nun gehen? Wo würde sie eine Krone für sich finden? Vielleicht bei einem Goldschmied? So ging sie weiter vorbei an grünen Wäldern und Feldern, die voll im Korn standen. Mittags legte sie eine Rast an einem kleinen Bach ein. In der Nähe hörte sie auf einmal Kinderstimmen rufen, und sie ging ihnen nach. Und wie die Stimmchen lauter wurden, sah sie eine junge Frau, die Wäsche im klaren Wasser wusch. Ihre drei kleinen Kinder spielten in der Nähe auf der Wiese und versuchten, Schmetterlinge zu fangen. Sie so zu sehen, stimmte die Prinzessin froh. Die Kinder schienen trotz ihrer lumpigen Kleider glücklich zu sein.
1: »Hallo, ihr da«,
2: sprach sie die Frau an.
1: »Euch einen schönen guten Tag«, antwortete die Frau, die aufgestanden war und vor der Prinzessin einen Hofknicks machte. »Wisst ihr, wo es in der Nähe einen Goldschmied gibt? Hier bei uns gibt es leider keinen Goldschmied, nur einen Hufschmied. Könnte der euch weiterhelfen?« »Wohl kaum. Ich brauche einen Goldschmied, der mir eine Krone macht. Ganz aus Gold soll sie sein und einer Prinzessin geziemend.« »Es tut mir leid, aber da kann ich euch nicht helfen.« »Nun, ich werde schon einen finden.«
0: Nun aber hatten die spielenden Kinder die Prinzessin bemerkt und kamen näher. Erstaunt betrachteten sie ihr schönes Kleid. Das größte Kind, ein 7-jähriges Mädchen, sagte,
3: »Du hast ein schönes Kleid. Darf ich es mal anfassen?« »Aber nur, wenn du saubere Finger hast«,
0: antwortete die Prinzessin barsch.
3: »Sie sind etwas schmutzig vom Spielen. Ich werde sie schnell im Bach säubern.«
0: Als das Mädchen fertig war, trocknete sie ihre Hände an ihrem einfachen blauen Leinenkleid. Jetzt konnte sie das Kleid der Prinzessin behutsam berühren. Ihre kleinen Brüder sahen bewundernd zu ihr auf.
1: »Was schaut ihr denn so? Habt ihr noch nie eine Prinzessin gesehen?«
0: Die beiden Jungen schüttelten still den Kopf und einer sagte,
3: »Du hast ja gar keine Krone auf.«
1: »Das weiß ich selber. Deshalb suche ich für mich eine Krone. Jeder soll mich doch als Prinzessin erkennen.«
0: Da hatte das Mädchen eine Idee. Sie zog ihre Brüder auf eine Wiese und sie begannen, kleine bunte Blumen zu pflücken. Daraus flocht sie eine Blumenkrone und brachte sie der Prinzessin. Die war darüber verwundert und wollte sie erst gar nicht aufsetzen. Fragend sah sie die Mutter an.
1: »Macht ihnen eine Freude. Sie haben sich so viel Mühe gegeben«, sagte sie.
0: Prinzessin ohne Krone beugte sich hinab und ließ sich die Blumenkrone auf ihren Kopf setzen.
1: »Ich danke euch, Prinzessin. Ihr habt meine Kinder glücklich gemacht.« »Aber warum?« »Sie haben zum ersten Mal eine Prinzessin gesehen und ihr tragt ihre Blumenkrone. Das macht sie glücklich und mich macht es ebenfalls froh.«
0: Die Prinzessin lächelte, wollte aber nichts mehr dazu sagen. Sie füllte ihren Krug mit frischem Wasser, nahm ihr Bündel und zog weiter. Den Kindern winkte sie noch einmal freundlich zu. Als die Sonne langsam am Horizont unterging, suchte sich die Prinzessin erneut einen Platz zum Schlafen. In dieser Nacht träumte ihr

0: abermals von Kronen. Aber jetzt waren es Blumenkronen. Und sie alle flogen wieder um ihren Kopf herum. Doch als sie diesmal eine fangen wollte, da gelang es ihr. Die schönste von ihnen setzte sie sich auf ihre lockigen Haare. Das gefiel ihr sehr und im Traum tanzte sie glücklich über eine bunte Wiese. Sie schlief ruhig durch bis zum nächsten Morgen. Auf ihrem weiteren Weg kam sie wieder an großen und kleinen Feldern vorbei. Auf dem kleinsten Feld waren ein Bauer und eine Bäuerin damit beschäftigt, Stroh zu Garben zusammenzustellen. Die Arbeit war sehr anstrengend, denn es war ein sehr heißer Tag.
1: »Hallo, ihr da? Ich muss euch was fragen.«
0: »Einen guten Tag wünschen wir. Was können wir für euch tun?« fragte der Bauer.
1: »Ich bin auf der Suche nach einem Goldschmied. Er soll mir eine goldene Krone machen. Wo wohnt denn der nächste Goldschmied?«
0: »Ich habe einmal gehört, dass in der nächsten Stadt ein Goldschmied arbeiten soll. Dort sind wir noch nie gewesen.«
1: »Wie weit ist es bis dorthin?«
0: »Wenn ihr gut zu Fuß seid, eine halbe Tagesreise. Das könnt ihr vor Einbruch der Nacht noch schaffen.«
1: »Ich bin schon so lange unterwegs. Ich werde wohl besser ausruhen und morgen weitergehen. Kann ich bei euch bleiben über Nacht?« fragte die Prinzessin.
0: »Aber ja, wenn ihr euch mit unserer bescheidenen Hütte zufrieden geben könnt. Doch ihr scheint Besseres gewohnt zu sein.«
1: »Ja, ich bin eine Prinzessin und wohne in einem Palast, aber es wird schon gehen zur Not.«
0: »Wir müssen nur noch unsere Arbeit beenden. Dann könnt ihr mitkommen.« Die beiden Bauersleute lasen weiter das Stroh auf und bündelten es zu Garben. Die Prinzessin kannte das nicht und ließ sich von den beiden alles genau erklären. Sie merkte dabei, wie schwer die Arbeit auch war, sie schienen glücklich zu sein. Glücklich mit dem einfachen Leben, welches sie führten. Kinder hatten sie keine, aber das war eben ihr Schicksal. Doch auch so ließ es sich gut und glücklich leben. In der Hütte nahmen sie gemeinsam ein bescheidenes Mahl ein und sprachen noch lange miteinander. Doch ganz nebenbei flocht die Bäuerin für die Prinzessin ohne Krone eine Krone aus Stroh. Dann richtete sie ihr ein weiches Strohlager. In dieser Nacht träumte die Prinzessin abermals von Kronen. Diesmal waren es jedoch Kronen aus goldenem Stroh. Und auch die flogen um sie herum. Aber etwas war anders. Eine Krone flog auf ihren Kopf. Jetzt kamen auf einmal Zufriedenheit und Glück über die Prinzessin. Doch als sie am nächsten Morgen erwachte, war sie nicht mehr in der Hütte der Bauern. Sie lag in ihrem Bett im Schloss ihrer Eltern, so als ob sie nie fort gewesen war. Sie musste sich erst einmal die Augen reiben. Vielleicht träumte sie ja noch. Auf dem Nachtschrank neben ihr lag die Krone, und die war aus Stroh. Das konnte kein Traum sein. Wo kam diese Krone her und warum war sie nicht mehr in der Hütte der Bauern? Prinzessin ohne Krone stand auf, zog ihren Morgenmantel über und ging in den Thronsaal. Der König und die Königin saßen da am Tisch und frühstückten.
1: »Lieber Vater, liebe Mutter«, sprach sie und verbeugte sich.
0: »Guten Morgen, Clara. Hast du gut geschlafen?« fragte die Königin.
1: »Ja, ich habe sogar sehr gut geschlafen, aber ich glaubte, dass ich unterwegs war und für mich nach einer Krone gesucht hätte«,
0: antwortete Clara erstaunt.
1: »Ja, du warst doch unterwegs, aber lass dir die ganze Wahrheit erzählen. Setz dich zu uns.«
0: »Als du fortgehen wolltest, haben wir uns große Sorgen gemacht«, sagte der König. »Wenn man so allein als junge Frau in die weite Welt zieht, lauern überall Gefahren. Und da haben wir drei Feen beauftragt, auf dich aufzupassen.«
1: »Aber unterwegs habe ich gar keine Feen gesehen.«
0: »Du hast sogar mit ihnen gesprochen. Sie sind dir begegnet als altes Mütterchen, als eine junge Frau mit drei Kindern und dann als Bauernpaar. Die haben auf dich aufgepasst und sie haben dir gezeigt, dass man auch ohne Krone glücklich leben kann. Hast du das bemerkt, mein Kind?«
1: »Das waren Feen? Aber ja, Vater, ihr habt recht. Ich habe gelernt, dass eine Krone nicht so wichtig ist zum Glücklichsein. Nun möchte ich auch nicht mehr Prinzessin ohne Krone genannt werden, sondern einfach Prinzessin Clara.«
0: »Das freut uns«, sagte die Königin. »Aber wenn man es genau nimmt, hast du doch eine Krone. Sogar eine goldene. Eine goldene Krone aus Stroh. Schau nur in deine Hand.« Prinzessin Clara hatte nicht bemerkt, dass sie die Krone vom Nachttisch mitgenommen hatte. Sie hielt sie noch immer in ihrer Hand. Mit einem Lächeln hob sie die Krone in die Höhe und setzte sie auf ihren Kopf. Von nun an war sie bescheiden mit ihren Wünschen. Und das war es, was Prinzessin Clara auf ihrer Reise gelernt hatte. Und wenn ihr die Krone aus Stroh nicht mehr gefiel, flocht sie sich einfach eine neue. Von nun an lebte Prinzessin Clara zufrieden und glücklich bis an ihr Ende.
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0: 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In der Thriller-Reihe von Ingrid Glomp sind auch Ohne Skrupel, Das Phönixvermächtnis und Eiskalt in Moskau erhältlich. Weitere Informationen finden Sie auch in den Infotafeln. Unauffindbar. Soweit war alles gut gegangen. Der Überfall war abgelaufen wie am Schnürchen. Die Info, die Hans, kein Nachname, nur eine Handynummer, ihm über die Bank geliefert hatte, war einwandfrei. Bring eine Schreckschusspistole, das reicht, hatte Hans gesagt. Von Polizei war weit und breit nichts zu sehen und zu hören. Überhaupt war wenig los auf der Landstraße, die sich durch die Hügel mit Wiesen und kleinen Wäldern schlängelte. Ein wenig beunruhigte ihn der Volvo, der ihm jetzt schon seit 5 Minuten folgte. Marke Familienkutsche mit einer Frau am Steuer. Vermutlich harmlos. Um sich abzulenken, schaltete er das Radio ein. Er fand einen regionalen Sender, der die Nachricht vom inzwischen 5. Überfall dieser Art innerhalb eines Jahres in der Eifel verkündete. Obwohl die Täter maskiert waren, konnte man auf den Bildern der Überwachungskameras doch erkennen, dass es sich um verschiedene Personen handelte. Von den Tätern und ihrer Beute fehlte bisher jede Spur. Die Polizei tippte auf eine Bande aus dem Ausland. Er setzte den Blinker und lenkte das Auto in einen Feldweg. Der Volvo fuhr vorbei. Er wartete, bis der Wagen außer Sichtweite war, dann stieß er zurück auf die Landstraße und setzte die Fahrt fort. Nicht mehr weit bis zum Treffpunkt. Er schaute auf die Uhr. Alles im grünen Bereich. Der Volvo blieb verschwunden. Hans wartete wie verabredet am Ende der Schotterstraße vor einem Holztor in der Felswand. Mit seiner Brille, kurzem grauem Haar und einer braunen Korthose sah er aus wie ein Beamter. Ist dir jemand gefolgt? Nein. Die Frau im Volvo zu erwähnen, hielt er für unnötig. Hans grinste. Er grinste immer noch, als sie Motorengeräusche hörten und dann ein in Silbermetallic lackierter BMW auf sie zukam.
1: Wer ist das?
0: Der Bankräuber verbarg die Plastiktüte mit den Geldscheinen hinter seinem Rücken, zog seine Baseballkappe tiefer in die Stirn und blickte misstrauisch zu den Ankömmlingen hinüber. Entspann dich, das sind nur die Leute, die deinen Wagen entsorgen. Tatsächlich sprangen 2 Männer aus dem BMW, winkten ihnen zu und machten sich daran, die Nummernschilder am Fluchtauto auszutauschen. Dann waren sie und die beiden Autos auch schon verschwunden. Komm! Hans schloss die Holztür auf und legte ihm eine Hand.

auf die Schulter. »Wir müssen dich verstecken. Für ein paar Tage wenigstens. Hier seid ihr sicher, das Geld und du. Wir teilen später.« Ohne das Schild, das Unbefugten den Zutritt verbot, zu beachten, betraten sie den mannshohen gemauerten Gang. Hans hatte hier als Gutachter gearbeitet, nachdem Kinder hinter allerlei Gestrüpp eine Öffnung im Fels und den Gang dahinter entdeckt hatten. In dem mittelalterlichen Tunnel verliefen früher einmal Rohre durch den Berg, für die Wasserversorgung, ähnlich wie beim Tiergartentunnel von Blankenheim. Hans erzählte ihm, dass er absichtlich einen Seitenarm für einsturzgefährdet erklärt hatte, als ganz private Rückzugsmöglichkeit. Hans ging mit seiner Taschenlampe voraus. Nach kurzer Zeit blieb er stehen. Er entfernte einige Bretter aus einer Absperrung in der Mauer und leuchtete in den Stollen dahinter. »Hier findet dich niemand. Garantiert.« Der Lichtkegel der Taschenlampe glitt über die Wände und ruhte für einen Moment auf vier dicht in Plastikplanen verpackten länglichen Bündeln, die auf dem Boden lagen. Ehe er sie genau betrachten konnte, waren sie in der Dunkelheit verschwunden, denn Hans hatte die Taschenlampe beiseite gelegt. Etwas raschelte unter seinen Füßen. Eine Plane. Gut. Blitzschnell machte er einen Schritt vorwärts, drehte sich um und feuerte mit der Pistole auf den Schatten, der beide Hände hoch erhoben hatte. Aus der Tüte mit dem Geld nahm er Handschuhe und zog sie an. Dann verpackte er Hans, der noch immer die Drahtenden umklemmert hielt, in seiner eigenen Plastikplane und legte ihn zu den anderen. Er brauchte nicht lange zu suchen, bis er den Rucksack mit der Beute aus den früheren Überfällen gefunden hatte. Ehe er scheinbar zufällig mit Hans ins Gespräch kam, hatte er ihn schon eine Weile in den einschlägigen Kneipen in Köln beobachtet und die Nachrichten über die Banküberfälle verfolgt. Erst hatte er noch länger warten wollen. Aber bei einem Amateur bestand immer die Gefahr, dass er irgendwann aufflog. Selbst wenn er über ein todsicheres Versteck verfügte. Sorgfältig platzierte er die Bretter wieder in der Absperrung. »Hier findet dich niemand«, äffte er Hans nach. »Garantiert«,

0: Sag mal, ich höre was.
1: Na, das wird auch Zeit. Der macht es ja sehr spannend.
0: Tja, gehört wohl alles zur Show.
2: Deswegen auch das Treffen in diesem Tunnel.
1: Muss ja irgendwie auch stimmig sein.
3: Gehört das schon dazu?
4: Geh bitte, wohl eher nicht.
5: Das ist alles so aufregend.
6: Ist dir was runtergefallen? Brauchst du Hilfe?
1: Ey.
0: Was denn? Ich frag ja nur.
1: Du kannst den doch nicht einfach mit du ansprechen.
5: Wieso nicht?
1: Das ist der Meister.
7: Das ist der Meister. Pff.
1: Du wirst schon sehen, was du davon hast.
7: Hä? Ich hab was wovon.
1: Wer sich nicht der Seance hingibt, der wird keinen Kontakt bekommen.
4: Den Kontakt macht doch das Medium, oder nicht?
1: Aber nur der Meister kann ihn befehligen.
3: Der kann was?
5: Sie hat befehligen gesagt.
0: Sie meint befehlen.
2: Muss wohl so ausgesprochen werden.
3: Also wenn das so ist, dann bin ich raus. Ich lass mir hier doch keine Befehle erteilen.
0: Mensch, das gilt doch nur für das Medium, nicht für dich als Person.
3: Ja, ganz doof bin ich jetzt nicht.
8: Sorry. Zu viel Rauch. Das kannst du laut sagen. Das verzieht sich gleich.
5: Hoffentlich.
8: Ich grüße euch, meine Jünger. Mein Name ist Alucard und ich bin euer Gastgeber und Medium.
9: Hallo.
4: Sie sind also der Meister.
8: In der Tat. Du darfst mich aber auch duzen.
4: Du bist also der Meister.
8: Ja, doch. Bitte, fasst euch nun alle an den Händen.
1: Ich bin schon ganz aufgeregt.
0: Ja, ist ja schön und gut. Wir fassen uns an den Händen und du bist aufgeregt. Endlich geht's mal los hier. Aber sollten wir nicht vorher irgendwie was ausmachen, was wir fragen wollen?
1: Wie was fragen? Wen?
0: Wie wen? Ja, das Ding da eben, das da rauskommt.
8: Was kommt raus?
1: Ach, du meinst diese Seele da?
7: Oder den Geist.
8: So läuft das nicht.
0: Wie denn dann?
2: Also ich habe im Fernsehen gesehen, dass da alle im Kreis sitzen und dann hebt sich der Tisch und so.
0: Ja, sowas eben.
8: Ihr habt da völlig falsche Vorstellungen.
0: Aha, also keine Fragen?
8: Doch, aber nicht so.
1: Wie denn dann?
8: Okay, schön, schön. Jeder bereitet jetzt eine Frage vor und dann legen wir los.
9: Achso, ja.
8: Na also, alle einverstanden. Dann lasst uns beginnen. Bitte die Hände.
5: Hast du schwitzige Finger?
7: Sorry, da kann ich nichts für, das ist genetisch so.
5: Bah, hier genauso.
1: Tut mir leid, ich bin aufgeregt.
5: Dich meine ich doch gar nicht.
1: Ach so.
8: Ruhe jetzt bitte. Ich konzentriere mich

0: fertig?
1: Er bewegt sich.
2: Krass.
3: Er bewegt sich ganz schön schnell.
0: Etwas sehr schnell.
4: Köpfe runter!
1: Na super.
5: Was für ein Effekt.
6: Sollte das so sein?
7: Nicht direkt. Aber er ist hier. Der Geist ist hier.
3: Ich sehe nichts.
6: Psst.
8: Stellt nun eure Fragen.
5: Wow. Cooler Effekt.
6: Also.
1: Der Reihe nach würde ich vorschlagen. Im Uhrzeigersinn.
6: Bitte, bitte.
1: Geist, sag mir, geht es meinem Opa gut? Ist er mit Oma zusammen, wie er es immer wollte?
8: Also.
6: Wie sind die Lottozahlen von morgen? Ich würde gern so richtig reich werden.
8: Das ist
5: ein Quatsch. Geist, sage mir, gibt es wirklich einen Himmel und haben wir da eine Harfe? Ich bin so schrecklich unmusikalisch. Oder lernt man das da?
0: Ihr habt Probleme. Geist, wenn du wirklich da bist, was ich bezweifle, dann möchte ich wissen, was ich tun muss, um mich von meinen Sünden reinzuwaschen.
9: Entschuldigung, wenn ich mich da einmische. Ihr habt eure Zeit ja sicher auch nicht gestohlen da drüben im Totenreich. Aber gibt es wirklich Geisterjäger?
0: Bist du deppert?
5: Lieber Geist, ich hoffe doch, du bist ein Lieber. Also wenn nicht, dann kannst du dir die Antwort auf meine Frage auch echt sparen, weißt du?
0: Du, wenn ich genau drüber nachdenke, vergiss es einfach, okay?
8: Also.
0: Jetzt bedrängt ihn doch nicht so. Ihr ballert ihm da die Fragen vor den Latz. Wie soll er die denn beantworten? Soll er sich eine Liste machen oder was? Oder merkst du dir das? Also, eigentlich ist das ja gar nicht meine Frage, aber...
10: Aber du hast eine gestellt, also bin ich dran. Geist. Na toll, jetzt habe ich meine Frage vergessen. Das ist wieder so typisch für mich. Da habe ich einmal eine Gelegenheit. Ach verdammt, ich passe.
8: Okay.
0: Oh Gott, oh Gott, oh Gott. Bin ich jetzt dran? Echt? Oh mein Gott. Oh mein Gott. Lieber guter Geist, ich bin eine unwürdige Dienerin. Bitte lass mich deine Schülerin werden. Ich mache alles, was du verlangst. Ich opfere Tiere, ich erbreche mich, ich mache alles. Bitte lass mich deine Dienerin sein. Lass mich deine Dienerin sein? Sag mal, geht's noch? Wenn du irgendwelche Fetische hast, dann leb die in einem Sado-Studio aus, okay? Das hätte ich nicht von dir gedacht, Kathi, echt nicht. Tust immer so klein und zierlich und dann bist du so drauf? Nee, das hätte ich echt nicht gedacht.
2: Also, wenn du keine Frage hast, dann bin ich jetzt dran. Und ich möchte von dir wissen, Geist, wer hat die Menschen erschaffen? Und wo gehen wir hin, wenn wir nicht mehr sind?
0: Was ist los?
2: Das ist für mich eine sehr wichtige Frage.
8: Wisst ihr was? Rutscht mir doch den Buckel runter. Ich glaube, es hakt. Das habe ich ja überhaupt noch nicht erlebt. Nie wieder lasse ich mich mit diesem Alucard ein. Die spinnen doch alle. Ich glaube es auch nicht.
10: Was ist das jetzt?
5: Der hat nicht eine Frage beantwortet.
3: Und dafür 100 Mäuse?
7: Es tut mir außerordentlich leid. Aber es gibt keine Rückzahlung. Auf Wiedersehen.
0: Der haut ab! Hinterher!
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0: Und so bleibt mir als Notar nur noch die traurige Pflicht, Ihnen den letzten Willen des Verstorbenen zu übermitteln. Alle Erbberechtigten sind anwesend und so kann die interaktive Beerbung starten.
1: Entschuldigen Sie, was ist denn eine interaktive Beerbung?
0: Das werden Sie gleich erfahren, und zwar durch die Stimme des Verblichenen selbst. Bitte, meine Herrschaften, etwas Ruhe bitte.
2: Ja, hallo? Läuft das Ding jetzt schon? Gut, gut. Also, meine lieben Hinterbliebenen, ich möchte euch sagen, wie sehr ich mich freue, dass ich euch nun nicht mehr sehen muss. Ja, schon gut. Ruhe bitte.
3: Oh Gott, ist das live?
4: Aber nein, das ist nur ein schlechter Scherz. Der ist hin.
3: Es klingt aber so real.
2: Tja, das kommt durch die Interaktivität. Herr Notar?
0: Ja, Herr Ludewig?
2: Wären Sie so freundlich und würden das dem Erbvolk erklären?
0: Ich dachte, das wollten Sie selbst machen.
2: Ja, eigentlich schon. Aber ich hatte nicht mehr so viel Platz auf der Speicherkarte. Deshalb würde ich vorschlagen, dass Sie das machen.
0: Wie Sie wünschen, Herr Ludewig.
5: Ich finde, das geht zu weit. Können wir bitte die schlechten Scherze überspringen und zum Erbe kommen?
6: Du meinst sicher zum Ende kommen, nicht wahr?
5: Nein, ich meine zum Erbe. Wenn ich das Ende meinen würde, hätte ich nicht Erbe gesagt, sondern Ende.
6: Ach so. Ja, na dann.
0: Das ist kein schlechter Scherz. Das ist die Interaktivität, von der ich gesprochen hatte. Sie können jederzeit mit dem Verstorbenen kommunizieren.
2: So, dann machen wir mal weiter. Ich weiß, dass ihr alle nur darauf wartet, wem ich meine Millionen vermacht habe, richtig?
7: Ja.
2: Sprechen wir erst ein bisschen über euch. Heike?
6: Ja?
2: Erzähl uns doch ein bisschen von dir.
6: Ach Gott, muss das sein?
0: Ich muss Sie leider darauf hinweisen, dass Sie bei einer Weigerung des Mitwirkens mit sofortiger Wirkung enterbt sind.
6: Und das gilt für alle oder nur für Heike?
0: Das gilt natürlich für Sie alle.
6: Ja, dann. Das wollen wir ja nicht. Also, ich bin Heike.
4: Ja, was du nicht sagst.
8: Ich habe die übrige Verwandtschaft jetzt ein paar Jahre nicht gesehen. Da wird mich schon interessieren, was jeder Einzelne so gemacht hat und was aus ihm geworden ist.
4: Du, ich für meinen Teil kenne jede einzelne Geschichte. Ihr seid für mich ein offenes Buch, Sandra.
9: Ich bin Sandra. Das ist Marion.
4: Ach.
10: Wie war das noch gleich? Du kennst von jedem die Geschichte? Das war ja wohl nichts, Jörg.
2: Ruhe jetzt. Marion ist dran.
6: Nee, ich bin dran.
2: Ja, meine ich ja. Heike ist dran.
6: Also, ich bin Heike.
11: Wieso soll eigentlich Heike anfangen? Die hat sich früher auch immer vorgedrängelt.
6: Was hab ich?
9: Vorgedrängelt. Denk mal dran, wenn wir mit Onkel Oskars Lieferwagen gefahren sind, da warst du immer in der Fahrerkabine und wir anderen durften hinten bei der Ladung sitzen.
12: Im Dunkeln.
6: Erinnert ihr euch noch an den Urlaub, als wir im Sommer von Buxtehude nach Italien gefahren sind? Stundenlang waren wir da hinten drin. Und nur wenn Onkel Oskar mal pinkeln musste, durften wir auch kurz raus.
9: Wir mussten in die Eimer pinkeln. Und Jörg immer dabei, der alte Spanner.
4: Erstens waren wir da zwischen 5 und 9 Jahre alt. Und zweitens, es war dunkel. Da habe ich eh nichts gesehen.
11: Das war ganz schön gemein, Onkel Oskar.
2: Ihr wolltet doch alle so schnell wie möglich ans Wasser, oder nicht?
10: Ja, ans Meer. Nicht ans Wasser. Wir hatten ja hinten auch kein Wasser. Das hatte immer nur Heike vorne.
6: Gar nicht wahr. Das war Cola.
11: Oh, Cola?
0: Bitte Ruhe, wir müssen weitermachen.
8: Und, was ist denn nun aus dir geworden?
6: Ich arbeite ganz oben.
13: Du arbeitest ganz oben? Bist du nicht Kellnerin im Zugspitzrestaurant?
6: Naja, aber weit oben.
13: Unter oben arbeiten verstehe ich aber was anderes, Schwesterlein.
9: Weil du einen Adeligen geheiratet hast, oder wie? Du hast doch dein ganzes Leben lang noch nicht gearbeitet. Immer nur von Bett zu Bett gehüpft.
13: Also erlaube mal. Nur weil ich nicht so eine alte Schachtel wie du werden wollte?
6: Ich spare mich für meinen Mann auf. Ich gehe unbefleckt in die Ehe.
9: Das habe ich auch so durchgehalten.
13: Aber du hast doch nie geheiratet, oder?
9: Der Richtige war eben noch nicht dabei.
10: Dann hast du noch nie... Na hier, du weißt schon.
9: Was?
10: Na, das eben. Poppen, pimpern, vögeln.
12: Ich finde, das geht jetzt doch etwas zu weit. Außerdem ist Jörg dabei, der alte Spanner.
4: Wir waren zwischen 5 und 9 Jahre alt.
8: Du hast mir beim Duschen zugeguckt und da war ich schon 16.
4: Du hattest einen Badeanzug an.
8: Ja, aber du hast mir zugeguckt, du alter Spanner.
11: Jetzt hack doch nicht so auf dem Kleinen rum. Der kann doch nichts dafür, dass er ein Junge ist.
12: Du hast Jörg auch früher schon verteidigt. Der konnte sich ja alles erlauben bei dir.
11: Das stimmt doch gar nicht. Ich hab dem genauso aufs Maul gehauen wie euch, wenn er was ausgefressen hatte.
5: Also ich hab die meisten Prügel von dir bekommen. Und dann hast du immer gesagt, das machst du nur, weil ich deine Lieblingsschwester bin. Und was mich nicht tötet, härtet ab. Oder so.
6: Ach, das hat sie mir auch immer gesagt. Also hatte ich doch recht, dass du das jedem gesagt hast.
4: Mir nicht. Ich war ihr Lieblingsbruder.
10: Bist du immer noch so blöde wie früher?
4: Hä?
10: Du bist unser einziger Bruder. Immer schon gewesen. Da bist du auch von jedem unser Lieblingsbruder. Ist doch logisch.
5: Echt, wie früher. Steht da rum, kriegt den Mund nicht mehr zu, glotzt in der Gegend rum, aber sagt keinen Ton. Doof, Bruder.
4: Oh Mann, ey.
6: Onkel Oskar, jetzt sag doch auch mal was. Die streiten sich schon wieder.
7: Ich bin tot. Schon vergessen?
6: Ach so, ja, stimmt ja. Aber mach doch irgendwas Interaktives.
5: Ich glaube nicht, dass das so funktioniert. Das müsste... Ja, das müsste... Ja, ich weiß auch nicht.
11: Wie geht's denn jetzt weiter? Herr Kramer?
7: Also, wir müssen... lassen Sie mal, Herr Kramer. Meine Familie will sich nicht outen.
12: Also, ich habe damit keine Probleme. Ich habe geheiratet und bin eine erfolgreiche Managerin geworden. Mein Mann ist zu Hause und hält unseren Haushalt in Schuss. Da sparen wir uns auch die Putzfrau.
8: Das nennt man heutzutage Facility Managerin. Putzfrau klang zu diskriminierend, aber das weiß man doch.
12: Das wären dann aber zwei Manager in einem Haus. Das geht nicht. Deswegen macht ja Manfred alles.
13: Ich habe mir schon gedacht, dass du dich gut mit Facility auskennst.
8: Was soll das bitte heißen?
13: Bist du nicht auch so eine Art Managerin?
8: Ich arbeite in einem sehr angesehenen Lokal.
13: Ja, ich weiß. Im Grand Butte. Da sitzt du vor den Klos und zählst das Kleingeld im Teller.
8: Wenigstens verdiene ich mein Geld mit meiner Hände Arbeit und nicht horizontal auf dem Rücken.
11: Dass ihr euch immer streiten müsst. Es hat sich echt nichts geändert bei euch.
6: Na dann, Dagi. Erzähl doch mal, was du so machst.
11: Du sollst mich nicht Dagi nennen. Das sage ich dir schon, seit wir klein waren. Aber bitte, ich bin Lehrerin im Grundschulamt. Was Seriöses.
6: Wie, was Seriöses? Was soll das heißen?
11: Ach komm, du weißt, was ich meine, du Hupfdohle.
10: Ich verstehe kein Wort. Wovon sprichst du bitte?
12: Was Verena anscheinend gern verschweigen möchte, ist, dass sie...
6: Ich bin Tänzerin. Oh. Na und?
10: Okay.
6: Ich habe einige Engagements und das mit großem Erfolg.
14: Ach, das ist ja interessant. Ballett oder klassisch?
6: Eher im kleineren Rahmen. Also die Bühne ist nicht ganz so groß.
12: Sie reicht genau von einer Hälfte der Bar zur anderen.
6: Du bist so ein fieses Miststück, Conny.
10: Ich begreife das immer noch nicht. Könnt ihr nicht mal Klartext reden?
6: Na bitte, ich bin Striptease-Tänzerin.
1: Was?
5: Das war so klar. Du bist und bleibst ein alter Spanner.
12: Wir waren noch so klein.
5: Aber wenn du dich schon mit einschaltest, was machst du denn bitte beruflich?
4: Ich?
5: Nein, Sandra. Ja, ich? Du. Mister, ich guck allen Mädels nach, selbst wenn es meine Schwestern sind.
4: Naja, also, ich bin Schauspieler.
14: Och, das finde ich ja toll. Hat man dich schon mal gesehen? So im Fernsehen oder im Kino?
12: Du bist auch seine Schwester. Glaubst du nicht, du hättest ihn erkannt, wenn du ihn gesehen hättest?
14: Ich guck ja nur die Öffentlichen. Und ins Kino gehe ich kaum. Da könnte es ja auch sein, dass ich ihn nicht gesehen habe.
10: Also wie ich unser Bruderherz kenne, will man diese Filme gar nicht sehen, in denen er mitspielt.
8: Du meinst, er macht Reality-TV oder Talkshows oder so?
10: Nee, ich spreche von Pornos.
8: Oh. Das sieht er eh nicht, du alter Spanner.
11: Ein Pornodarsteller, alle Achtung. Werden die dann im Dunkeln gedreht oder was?
12: Welche Frau, die ihren Verstand noch nicht ganz abgeschrieben hat, würde denn mit dir...
5: Ich kenne auch seinen Künstlernamen. Mr. 5 Zentimeter.
4: Mädchen sind doof.
7: Also ich muss schon sagen, das eskalierte schnell. Machen Sie dem ein Ende, Herr Kramer.
0: Wie meinen?
7: Ende. Aus, Erbe verteilen, das meine ich.
0: Ach so, also keine weiteren.
7: Nein, ich habe genug gehört.
0: Na gut, dann möchte ich Sie jetzt noch einmal um Ruhe bitten. Herr Ludewig wird Ihnen nun das Erbe mitteilen.
7: Ich habe mir überlegt, dass ihr alle zu gleichen Teilen an meinem Erbe beteiligt werden sollt. Ihr bekommt alle gar nichts.
8: Mit gar nichts? Meint Onkel Oskar da nichts?
13: Genau das meint er damit. Krieg nix? Nada, niente. Shocking.
9: Aber Onkel Oskar, das kannst du doch nicht machen. Ich war doch immer so brav.
12: Ich war viel braver, das stimmt doch, Onkel Oskar, oder? Ich war doch immer dein Liebling. Ich habe immer auf deinem Schoß gesessen.
11: Mich würde ja eher interessieren, warum wir nichts bekommen. Onkel, warum kriegen wir nichts?
7: Ja, ich hab nichts mehr. Ich habe alles versoffen oder für Koks ausgegeben oder für...
0: Herr Ludewig!
13: Das reicht mir jetzt. Ich gehe.
12: Ja, ich schließe mich da an. So ein Beschiss.
4: Tja, dann gehe ich auch.

0: War alles nach Ihrer Zufriedenheit, Herr Ludewig?
1: Ja, war alles prima. Die haben das echt geglaubt mit der Interaktivität, oder?
0: Es sah so aus.
1: Ja, ich wollte feststellen, wie doof meine Verwandtschaft wirklich ist. Jetzt weiß ich's. Gut, dass ich meine Knete jetzt dem Richtigen zuschieben kann.
0: Eine Frage noch, Herr Ludewig.
1: Ja?
0: Wer bekommt denn nun Ihr Geld, wenn Sie dann mal...
1: Na Jörg, der alte Spanner.
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In der Reihe Autorengeschichten hören Sie nun Mindfuck Story von Claudia Gogolin, gelesen von Andi Süß. 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Von Claudia Gogolin ist auch Lucy und Mirko, Spuren im Staub und Lana Minzeblatt erhältlich. Weitere Informationen finden Sie auch in den Infotafeln. Mindfuck Story. Werner Heckmann, ein unauffälliger Mitfünfziger, lebt in einer kleinen Stadt namens Schraplau. Er war ein netter Mann. Die Leute kannten ihn noch von der Gaststätte Zur Weida. Tag ein, Tag aus sah man ihn kommen und gehen. Immer mit erhobenem Haupt und einem Lächeln auf dem Gesicht. Immer zur gleichen Zeit. Heckmann liebte das Lokal. Nach kurzer Zeit war es zu seiner zweiten Heimat geworden. Stets grüßten ihn die Menschen freundlich. Ein Schulterklopfen hier, ein Händeschütteln da. Werner Heckmann kannte sie alle. Oftmals verließ er erst spät in der Nacht das Lokal. 35 Jahre schon, und es gab keinen Tag, an dem er nicht in der Weida war. Doch heute war das anders. Heute betrat er nicht das Restaurant, sondern schaute nur wehmütig Richtung Eingangstür. Wie gerne würde er seinen Fuß über die vertraute Schwelle setzen. Aber nein, die Zeiten waren vorbei. Traurig flatterte ein Zettel am Rahmen der Tür. Bis auf Weiteres geschlossen, stand da. Stumm senkte Heckmann den Blick. Schlaff hingen seine Arme herab, wurden Richtung Boden gezogen. Er müsste sich mal wieder mit Lothar Wies treffen. Heckmanns Augen begannen zu leuchten. Ja, der Lothar, ein Funskerl, an dem war was dran. Ein Summen lag auf Heckmanns Lippen. Allein der Gedanke, mal wieder mit dem Wies zu speisen, versetzte ihn in Hochstimmung. Heckmann würde sogleich an den PC gehen und ein passendes Rezept heraussuchen. Schlachtplatte, schoss es ihm durch den Kopf. Schlachtplatte mit Kartoffelbrei und Sauerkraut. Was für ein Genuss! Und aus den Knochen würde er eine deftige Brühe kochen. Zu Hause angekommen, schlug Werner Heckmann beschwingt die Tür hinter sich zu. Der Lothar wird sich freuen, war er doch genauso einsam wie er. Heckmann hasste es, allein zu sein. Doch noch mehr hasste er es, allein zu essen. Pfeifend deckte er den Tisch. Er würde es so richtig gemütlich machen. Zuerst bedeckte er die in die Tage gekommene Tischplatte mit einem weißen Leinentuch. Dann stellte er eine Vase mit Trockenblumen darauf. Was für ein Tag! Trällernd ging Heckmann in die Küche. Sorgsam schnitt er das Kraut, schälte die Kartoffeln. Es dauerte nicht lange, bis der würzige Geruch des Essens durch die Wohnung zog. Gleich ist es soweit, Lothar. Grinsend stellte er die Stampfkartoffeln auf den Tisch, nahm die Fernbedienung des CD-Players und schaltete Brahms ein. Fröhliche Klänge hallten durch den kleinen Raum. Das gefällt dir, mein Guter, nicht? Achtsam füllte Werner Heckmann den Teller. Mit geübten Griffen drapierte er das Essen auf das weiße Porzellan. Heckmann war schon immer ein leidenschaftlicher Koch gewesen. Oh, wie sehr er es liebte. Das Schälen des leuchtend roten Fleisches vom Knochen. Welch ein Genuss, wenn es in seinem eigenen Sud köchelte. Lass es dir schmecken, Lothar. Feierlich hob Werner Heckmann sein Glas. Ein Jammer, dass ich in unserer kleinen Wirtschaft nicht mehr kochen darf. Kurz runzelte er die Stirn. Dann schaute er auf Lothar Wiest Kopf, den er fein säuberlich auf die Tischkante gestellt hatte. Was sollte er tun? Er hatte seinen Chef nun mal zum Fressen gern gehabt. Blaulicht tauchte das Esszimmer in ein flackerndes Licht. Gleich würden sie da sein.
Langsam wetzte Werner die Messer. Endlich würde er nicht mehr allein speisen müssen.

0: Ich hab dir gesagt, du gehst da nicht hin. Solange du in meinem Haus wohnst, bestimme ich.
1: Du hast mir gar nichts mehr zu sagen. Ja, dieses Mal kannst du mich noch aufhalten. Das ist bald.

20 Menschen mit demselben Ziel. Sie alle erhoffen sich die Erfüllung ihrer ungestillten Bedürfnisse. So unterschiedlich wir auf den ersten Blick auch erscheinen mögen. Uns alle verbindet eines –

Wow. Scheiße. Gegen dich habe ich gar keine Chance. Da stehst du und schminkst dir die Lippen. Ganz akkurat. Biegst dir die Wimpern. Bist schön zurechtgemacht. Ja, willst gesehen werden. Ja, zwinker dir nur zu. Und ich? Völlig ungeschminkt. Was sagt mir mein Spiegelbild? Blass. Unsicher. Unbedeutend. Etwas Rouge vielleicht? Besser. Ach Quatsch. Gegen die habe ich keine Chance.

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1: Mike Sikinskis.
0: Ja, ich bin's. Du, ich weiß nicht, ob ich das rocke. Es sind so viele. Und du weißt, was passiert, wenn ich mich unwohl fühle.
2: Hola, Chica.
3: Hey, was geht ab?
4: Sorry, sorry, sorry. So, jetzt müssten wir komplett sein.
5: Hi miteinander. Ich bin Anna. Ich habe das ja schon öfter gemacht. Und eine ganz schöne Idee ist es doch, wenn sich jeder kurz vorstellt. Dann wissen wir, wer wer ist. Okay?
6: Ja, okay.
5: Also, ich bin die Anna, ich bin 25 und spreche Deutsch und Polschtschisna. Na, was war das? Richtig, Polnisch natürlich. Ich mag die Farbe Grün, Pferde, habe eine Katzenallergie und finde es einfach toll, neue Leute zu treffen. Jetzt du.
4: Ich heiße Bea. Freunde habe ich genug, deswegen bin ich nicht hier. Ich suche den besonderen Kick, Chemie, Leidenschaft. Und wie Sandra Bullock so schön sagt, ich kann mich biegen wie eine Brezel.
7: Also biegen wie eine Brezel kann ich mich auch. Ich suche die große Liebe. Etwas anderes kommt mir nicht in die Tüte. Ich suche meine Seelengefährte, meine andere Hälfte. Meine Eltern sind seit 30 Jahren sehr glücklich und verliebt wie an ihrem ersten Tag. Das möchte ich auch.
8: Und wie heißt du?
7: Ah, pardon, je m'appelle Coco.
9: Aha.
10: Mich nennt man Laila. Ich liebe Literatur, tiefe Gespräche, die ein bisschen ins Mark berühren. Bin gerne in der Stille, am Meer, im Wald. Und stehe auf wilden, leidenschaftlichen Sex. Mit Frauen.
3: Echt?
10: Ich glaube an den Moment. Ans Hier und Jetzt. Und ich kann nur dann guten Sex haben, wenn ich die Frau schätze. Körperlich und geistig.
11: Ja, Schwester.
12: Also, ich bin die Heidi. Ich komme aus Bayern, was man hört. Und wenn ich ganz ehrlich bin, naja, also ich suche einen Partner, der passend ist und der anständig, liebevoll und selbstständig ist. Und naja, halt Deutsch.
13: Hallo.
14: Also, wir sind alle mal Deutsch, Schnecke.
15: Wir kommen also in Frage.
16: Ja, glaubt ihr, dass man sowas überhaupt sagen muss? Hey, ich bin in der zweiten Generation Deutsche, weißt du?
12: Ja, mei, jetzt hör dir doch einmal, wie du redest.
16: Ich? Hey, ich spreche auch kein Sorbus Deutsche. Ja, mei.
0: Ich sehe, ihr seid frisch.
10: So, nun beruhigen wir uns alle mal wieder. Wir wollen ja einen schönen Abend haben und keine politische Talkrunde.
8: Okay. Ich...
17: Na komm, bitte. Mach du weiter.
8: Ich heiße Ela. Eigentlich Manuela und in den ersten Jahren wurde ich immer Manu genannt, aber das mochte ich nicht. Und jetzt nenne ich mich Ela.
0: Welch Emanzipation.
10: Halt die Klappe.
8: Puh. Ich komme aus einem sehr reichen Elternhaus. Wir hatten alles zu Hause, einschließlich jeder Art von Personal. Und für meine Eltern war klar, Abi, Studium, Heirat, Nachkommen. Ich habe nämlich keinen Bruder, der den Namen weitergeben könnte. Also muss meine Partnerin meinen Namen annehmen.
18: Okay.
8: Ja.
18: Noch eine Lesbe. Jungs, wenn das so weitergeht, dann bleibt am Ende nichts mehr für uns über.
14: Genau.
0: Freaks, alles Freaks.
12: Okay, ich heiße Claudia. Lebe seit 3 Jahren in der Stadt und suche Kontakte außerhalb meines Berufsfeldes. Ich bin Polizistin und Anwärterin für das Kommissariat.
18: Schotze mal, tatütata!
19: Hast du bestimmt auch Handschellen, oder? Hast du welche dabei? Zeig doch mal.
12: Ich bin nicht im Dienst, sorry.
20: So, du stehst da schon auf Handschellen. Na, dann steh dir doch gleich mal vor. Ha?
21: Na gut, ich heiße Anita. Anita O. Nee, Quatsch. Nur Anita. Also, ich bin Bäckerin und muss deshalb immer mitten in der Nacht aufstehen. Ja, und eine Fantasie von mir ist, ja, so ganz mit Mehl, ne?
1: Jetzt. Freaks.
6: Bärbel, ich komme aus ziemlich schwierigen Verhältnissen. Eltern Alkoholiker, beide arbeitslos und ich musste schon früh jobben, um mal ins Kino gehen zu können. Ich habe sozusagen selbst auf mich aufgepasst und ich krieg einen Hals, wenn ich sehe, wie leichtfertig andere ihr Leben wegschmeißen. Herrgott, wir haben doch nur das eine. Also machen wir das Beste draus.
10: Sag ich doch. Okay, von den Mädchen bin ich wohl die Letzte. Ich heiße Ramona und ich bin hier, weil mein Freund hat mit mir Schluss gemacht. Er hat sich neu verliebt. Meine beste Freundin. Weil sie ihn so viel besser versteht. Das ist ja auch kein Wunder. Ich habe ihr ja alles über ihn erzählt.
17: So ein Mistkerl. Und solche Typen bringen uns den Ruf, den wir haben.
10: Alles nur Freaks. Okay, vielleicht sollten sich die Jungs jetzt mal vorstellen und dann stoßen wir an auf einen schönen Abend. Was sagt ihr?
9: Okay, ich bin Markus und ich suche meine Miss Robinson. Bea?
1: Tja.
20: Also ich heiße Peter. Ich bin zwar kein gebürtiger Deutscher, würde dich aber trotzdem ganz gerne mal kennenlernen, Heidi. Ich meine, darum geht's da, oder? Um Austausch, Horizonte erweitern, raus aus dem Alltäglichen. Rein ins Abenteuer.
17: Horizonte erweitern.
11: Rein ins Abenteuer.
13: Wir sind Kumpels, das ist der Mesut, ein Türke.
17: Selam belikte.
13: Und ich bin der Oma, bin Ösi-Albaner und wir stehen für Völkervereinigung. Keine Vorurteile, der Mensch zählt und wir grenzen keinen aus, weißt du?
16: Ja, ich bin Paul, ne? Ich mache viel Sport, weißt du? So Fußball, Kitesurfen, Darts. Ich will einfach coole Leute treffen. Ne? Keine Sesselfurzer, sondern so aktive, ne? Sportliche Leute. Und wenn da ein paar Mädels dabei sind, ne? Da habe ich auch nichts dagegen. Ne? Ich bin nämlich noch zu haben. Ne?
17: Ich freue mich, dass ich gekommen bin. Ehrlich gesagt, ich habe keine Freunde. Ich habe studiert, gearbeitet, meine Firma aufgebaut, ich mache in Fenstern und Türen, Jalousien, all sowas. Und das macht mir auch Spaß. Aber irgendwie habe ich darüber komplett vergessen zu leben. Und damit will ich heute anfangen.
10: Na dann, Prost alle Mann und alle Frau. Auf einen schönen Abend.
17: Ich habe eine Idee. Lasst uns die Stille zu einer bewussten und gewollten Stille machen. Lasst uns 60 Sekunden schweigen. Wir sehen uns an, dürfen aber nicht sprechen oder aufstehen.
10: Okay, 60 Sekunden. 3, 2, 1, go!

Stille. Keiner spricht. Ich sehe mich um, sehe allen zu. Es geschehen Dinge, kleine und große. Stefanie findet Peter, sie an. Peter findet Stefanie. Sie bleiben in der Stille beieinander. Coco ist unsicher, wendet sich aber dann doch Oma zu. Sie wird weich, wohlwollend. Ela hat Tränen in den Augen und Laila bemerkt es. Sie sehen sich liebevoll an. Ich zwinkere Önder zu. Er zwinkert zurück.

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Süß. 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

0: Bonjour und herzlich willkommen in unserem Parcours Beziehungstuning. So läuft es wieder bei Ihnen. Toller Slogan, habe ich mir selbst ausgedacht. Beziehungstuning, da muss man erstmal drauf kommen, oder?
1: Okay, ja,
2: ist komisch, oder?
0: D'accord, dann nicht. Ihr seid alle ihr, weil es in eurer Partnerschaft nicht mehr so richtig klappt.
3: Also ich bin hier, weil meine Frau meint, ich soll hier sein.
0: Und das wollen wir ändern.
3: Na toll, die übergeht mich auch.
4: Darf ich etwas sagen?
5: Ja, mach doch.
4: Danke, Pauline. Also ich möchte mich nochmal vergewissern, dass das hier auch wirklich alles vertraulich behandelt wird. Wird es doch, oder?
5: Was in der Paartherapie besprochen wird, das bleibt auch in der Paartherapie. So steht es auf den Flyern. Und man kann doch davon ausgehen, dass das stimmt.
4: Ja, ich meine ja nur. Nicht, dass dein Mann das noch rausfindet mit uns.
6: Wie ihr Mann? Sind sie nicht? Seid ihr nicht? Ich dachte, hier sind nur Paare.
5: Ja, sind wir ja auch. In gewisser Weise. Aber um ein Paar zu sein, muss man ja nicht verheiratet sein, oder?
6: Das nicht, aber das verstehe ich jetzt nicht.
4: Ich bin ledig. Sie ist verheiratet. Und wir sind in gewissen Dingen... Sie verstehen? Ich meine, du verstehst.
7: Die bumsen zusammen.
8: Hauke, misch dich da doch nicht ein. Die anderen gehen uns nichts an. Wir sind hier, weil
7: ja, weil ich. Immer bin ich schuld. An allem.
8: Siehst du? Wie ich es dir im Vorgespräch schon gesagt habe, er sieht es nicht ein.

0: Wie Vorgespräch? Es gab da ein Vorgespräch? Und wieso war ich da nicht dabei?
1: Weil du es nur komplizierter gemacht hättest, darum. Gewisse Dinge erledige ich lieber allein.
2: Also meine Frau meint ja auch immer,
3: dass sie... Seid ihr zwei verheiratet?
1: Ja.
3: Ich nicht. Und ich weiß auch warum.
4: Und was machst du dann hier?
3: Ich habe zwei Partnerinnen. Die verstehen sich nicht miteinander. Und weil die beiden so unselbstständig sind, muss ich halt mit.
5: Wieso bin ich denn unselbstständig?
6: Weil du nicht von 5 bis 3 zählen kannst.
5: Andersrum.
6: Was ist?
5: Oh Mann, das heißt, ich kann nicht von 3 auf 4 zählen.
6: Jetzt gibst du es wenigstens mal zu.
5: Was gebe ich zu?
6: Ja, dass du das nicht kannst.
3: Verstehen Sie jetzt meine Situation? Ich meine, sind ja beides süße Mäuschen, aber zu dumm, zum aus dem Bus zu gucken.
4: Du.
3: Ich? Nee, ich kann aus dem Bus gucken.
4: Nein, das meine ich nicht. Wir duzen uns hier. Das hatten wir doch so besprochen.
3: Ach so, ja klar.
4: Siehst du, die sind auch zu dritt. Und ich sag es dir nochmal, wir werden nicht mit deiner Ex zusammenziehen.
5: Ach, ihr seid auch... Also...
6: Jetzt druckst doch nicht schon wieder rum. Ja, die sind lesbisch.
5: Ich wollte das ja nicht gleich so rausposaunen.
4: Jo, sind wir. Ihr auch?
5: Das ist eine saublöde Frage, echt jetzt.
4: Wieso das denn? Man kann doch nie sicher sein.
6: Das ist auch etwas komplizierter zu erklären.
5: Also so kompliziert ist das gar nicht.
7: Ich bin ja hier, weil meine Frau meinte, dass ich an meinem Selbstbewusstsein...
4: Unser Beziehungstuning ist ja unabhängig von der Ausrichtung in eine Partnerschaft.
2: Das sagen Sie mal meiner Frau.
0: Bist du alleine hier?
1: Lass das bitte, wir wissen nicht, wo der herkommt.
0: Ich wollte ja nur...
1: Ja, du wolltest nur. Und dann haben wir uns wieder einen aufgeheizt, mit dem wir eigentlich nichts zu tun haben wollen.
4: No, das wollen wir nicht.
1: Siehste, das wollen wir nicht.
0: Du weißt doch gar nicht, was sie damit meint.
6: Du bist sicher, dass du wie die sein willst?
5: Ich verändere doch meinen Charakter nicht, wenn ich ein Mann werde.
3: Ach.
6: Das ist eben unser Problem. Sie will ein Mann werden.
5: Musst du das allen erzählen?
6: Das ist eine Gruppenpaartherapie. Da hat man keine Geheimnisse.
3: Halte die Klappe.
1: Der benimmt sich fast wie mein Mann.
8: Mit dem Unterschied, dass du bei mir drauf stehst.
1: Eigentlich nicht. Ich habe das nur gesagt, weil du ja anders nicht kannst. Oh Gott, das war zu laut, oder?
8: Ja, allerdings.
7: Also meine Frau meinte, dass in einer Partnerschaft...
4: Ihr seht, wir alle haben unterschiedliche Einstellungen zu einer Partnerschaft. Da bitte, jetzt hörst du es auch mal von jemand anders. Du bist spießig, das bist du.
9: Hä? Ich bin spießig? Es hat doch nichts mit spießig zu tun, wenn ich möchte, dass du dich zwischen deiner Ex und mir entscheidest.
4: Aber warum denn? Nadja hat doch auch kein Problem mit dir. Ich meine, du hast ein Problem mit ihr. Und ich lieb euch halt beide. Noch immer.
6: Mensch, sie liebt dich. Macht man nicht alles für den Partner, wenn man ihn liebt?
5: Ich liebe dich auch.
6: Oh.
5: Und du mich. Müsstest du dann nicht auch alles tun, damit ich mich wohlfühle? Und es akzeptieren, dass ich ein Mann sein will?
6: Das müsstest du in der Tat, wenn du sie wirklich liebst. Ich mag aber keine Männer. Guck sie dir doch an.
2: Wie? Meine Frau sagt ja immer, dass wirklich...
4: Da seid ihr schon einen ganz großen Schritt weitergekommen. Denn die Liebe...
2: Ich war noch nicht fertig.
4: Denn die Liebe ist das Einzige, was zählt. Und deswegen...
2: Jetzt habe ich aber die Schnauze voll! Das ist ja genau wie bei meiner Frau hier! Ständig fällt sie mir ins Wort! Aber das lasse ich mir nicht mehr länger...
5: Genau. Hey... Ja klar, das lasse ich mir nicht mehr länger gefallen. So sieht's aus.
2: Und das werde ich ihr jetzt direkt ins Gesicht sagen. Sofort. Die kann sich auf was gefasst machen. Jetzt hab ich die Hosen an, jawohl. Martha, ich komme. Und dann klatscht es.
6: Das kam jetzt unerwartet. Aber sowas von, erst kriegt er den Mund nicht auf und dann klatscht es.
3: Mädels, Klappe.
6: Wie redest du eigentlich mit uns? Ja, genau. Wie redest du denn mit uns?
3: Was?
6: Der Typ hat ganz recht. Wir lassen uns das auch nicht mehr gefallen.
5: Genau. Du bist nämlich der Grund, warum wir uns nicht verstehen.
6: Weil du uns gegeneinander aufgewiegelt hast. Und das hast du von Anfang an gemacht.
5: Und uns einreden, wir wären dumm. Das stimmt nämlich gar nicht.
6: Pack deine Sachen. Komm, wir gehen.
3: Mädels, ey, wartet doch. Wir können doch über alles...
2: Mäuschens?
6: Dennis, ich habe einen Entschluss gefasst.
8: Aha, und welchen?
6: Ich lasse mich scheiden.
8: Ach, okay. Und dann? Du willst ja wohl nicht, dass...
1: Nee, keine Bange. Ich trenne mich auch von dir.
8: Ah, das ist gut zu... Was ist? Wieso das denn?
1: Ich wollte diese Therapie, weil ich nicht mehr dein Bumshäschen sein will. Immer nur können, wenn du mich erniedrigst. Nee, such dir eine Sklavin oder sowas.
8: Pff, jede andere kann es besser als du. Dummes Stück.
1: Schlappschwanz.
8: Komm, wir gehen. Ich will dich. Jetzt. Du bist nichts.
1: Ja, ich bin nichts.
8: Du kannst nichts.
1: Ja, ich kann nichts.
5: Ich hätte nie gedacht, dass so ein Paartuning so schnell wirkt.
4: Wirkt es denn bei dir auch?
10: Vielleicht sollten wir vier uns mal zusammensetzen. So Mädels mit Mädels.
11: Und ein Mann.
10: Ja, wie auch immer.
4: Ich halte das für eine tolle Idee. Ich meine, ihr zwei habt ja irgendwie auch Probleme, aber andere natürlich.
10: Und ihr versteht uns wenigstens.
11: Und ihr uns.
5: Ja, okay, da habe ich nichts dagegen.
12: Möchtest Kaffee?
13: Das war echt eine komische Sache jetzt.
0: Und nun? Ist die Stunde schon beendet, oder was?
6: Ja, ich weiß auch nicht.
0: Das nennen Sie eine Paartherapie?
6: Hauke!
0: Nee, jetzt rede ich. Das ist ja wohl ein starkes Stück. Gruppenpaartherapie. Ich würde mal sagen, das war ja wohl nichts. Oder sehen Sie das anders, Madame Chloe?
6: Ich... Oh, so kenne ich dich ja gar nicht, Schatz. Du bist so männlich.
0: Ja, allerdings. Pack deine Sachen, wir gehen. Und Sie? Sie zahlen die Gebühren zurück, aber komplett, ohne Abzug.
1: Du? Machen Sie lieber, was mein Mann sagt. Er kann da sehr...
0: Ute, komm.
1: ...streng werden. Ja, ich komme.
4: Eine Scheißidee war das. Oh la la, französisch. Eine echte Scheißidee. Gruppenpaartherapie. Vergiss es, ich gehe zurück zu Aluhut TV.

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0: In der Reihe Autorengeschichten hören Sie nun Gedichte aus Die Seelenmuse von Heike Hoffmann, gelesen von Andi Süß. 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Heike Hoffmann ist erreichbar unter www.seelenmuse.com. Gedichte von Heike Hoffmann sind auch in Frauen schreiben wundervoll, Anthologie 1 und 2 erhältlich. Weitere Informationen finden Sie auch in den Infotafeln. Zwielicht. Schenk dir deine leeren Worte und all jene Schmeicheleien. Menschen werden erst bedeutsam, wenn sie mehr sind als ihr Schein. Spar dir deine Zeit und Mühe, die du wertlos investierst. Schau nur einfach in den Spiegel, ob du dich so akzeptierst. Suche nicht nach den Momenten, die du morgen wirst bereuen. Leben wird nur dann authentisch, wenn sich Menschen mit dir freuen. Sei du selbst und bleibe ehrlich, dir und denen, die dich lieben. Harmonie und Herzlichkeit bleiben fern durch ein Verbiegen. Schenk dir deine leeren Worte und all jene Schmeicheleien. Liebe wirst du erst erfahren, wenn du überzeugst durch Sein. Phil und Sophie. Phil und Sophie, ein kluges Paar, sehr konstruktiv und wunderbar, entdecken immer wieder gern das Wissen um des Glaubens Kern. Das Universum sie erhält, das Phänomen der großen Welt, gefüllt mit Fragen nach dem Sein, stellt sich so manche Antwort ein. Es ist ganz gleich, um welche Zeit, zum Diskutieren stets bereit, ergründen sie den Schein im Licht, an Vehemenz gespart wird nicht. Sophie ergreift zuerst das Wort, Phil setzt im Nu die Reise fort, sich fragen, was ist existent, doch das Ergebnis scheint latent. Sie debattieren durch die Nacht, an Schlaf wird dabei nicht gedacht, denn tief im Leben steckt die Kraft voll Euphorie und Leidenschaft. Die Analyse wird gemacht, selbst Hegels Seele leise lacht, die staunt, wie beide konferieren, sich in der Empirie verlieren. Sie konstruieren ihre Lust in Kunst und Sprache ganz bewusst, der Weisheit Liebe sie berührt, das kluge Wort sie still verführt. Phil und Sophie, ein schönes Paar, erobern sich nun schon ein Jahr in metaphysischer Magie, die Liebe heißt Philosophie. Die Muse. Lüstern ist der Geist des Lesers, sinnlich gar zutiefst berührt, sucht er meist die nackte Muse, die er heimlich dann verführt. Still und sanft lässt er sich fallen in den Schoß der Dichterin, lauscht den Tönen ihrer Verse, zu begreifen deren Sinn. Entzückt von Wort und Resonanz fühlt er die Leichtigkeit im Sein, er bittet sie um einen Tanz voll Poesie bei Kerzenschein. Frohlockend und mit süßer Stimme fragt sie, ob er sich sei bewusst, dass Dichten, Lesen, Buchstabieren oft enden kann in größter Lust. Des Lesers Geist weiß, was er will, und lässt sich auf die Muse ein. Just zelebriert er jeden Satz bei einem guten Tropfen Wein. Nach Stunden voller Fantasie hält er das Werk in seinen Händen, erreicht es ihr mit einem Kuss und träumt, er möge niemals enden. Liebeslied. Ich mag nicht länger auf meine Träume warten, um dir wieder zu begegnen. Ich mag nicht wieder und wieder deine Zeilen lesen, um deine Seele zu verstehen. Ich mag nicht immer nur dein Bild betrachten, um zu ahnen, wonach du sehnst. Ich mag nicht an dich denken nur, um zu fühlen, dass dein Herz in Flammen steht. Ich mag entschlossen meinen Weg nun gehen, um dir zu sagen, wie groß die Sehnsucht nach dem Tanz der Liebe ist.
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In der Reihe Autorengeschichten hören Sie nun einen Ausschnitt aus dem Thriller Unbeseelt von Marion Schreiner. 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In der Thriller-Reihe Der Culverfluch von Marion Schreiner sind auch Pet im Wald und das Culverhaus erhältlich. Weitere Informationen finden Sie auch in den Infotafeln. Du willst ihm nicht wirklich begegnen. Sam. Sam liebt Seile und Knoten. Seile zum Strangulieren und Knoten, die sich nicht lösen lassen. Ether und Roman Corbett hatten ihn mit knapp 7 Monaten adoptiert. Wie naiv sie doch an diese Adoption herangegangen waren. Und niemand hatte sie gewarnt oder ihnen geholfen. Im Gegenteil. Alle waren damals froh, dieses Kind losgeworden zu sein. Sam war kein beliebter Schüler auf der Highschool, aber ein interessanter. Sein Blick hatte immer noch die Macht, alle von sich fernzuhalten. Im Unterricht war er eher ruhig und meldete sich nur dann genervt, wenn niemand mehr eine Antwort wusste. Aber auch dann, nur knapp und auf den Punkt bringend. Nach einer Weile begannen die ersten Mädchen über ihn zu tuscheln, was ihn jedoch nicht im geringsten interessierte. Ja, so war die Welt. Jeder wollte das, was er nicht bekommen konnte. Sie stellten ihm heimlich nach und begannen ihm kleine Liebesbotschaften zuzustecken. Im Gegensatz zu seiner alten Schule, wo ihn alle nur als den hässlichen kleinen Dämon wahrgenommen hatten, war er hier plötzlich eine gewisse Attraktion bei den Mädchen. Sein Interesse für Sport war verhalten. Er belegte lieber wissenschaftliche Fächer. Zur Not spielte er hin und wieder Badminton, aber damit reichte es ihm auch schon. Sein Krafttraining bestand aus anderen Übungen. Er knotete Seile an Bäume und schwang sich im Wald in kurzer Distanz von Baum zu Baum. Er konnte durch die geschickte Führung beider Enden den Knoten auf Entfernung wieder lösen. Das eine Ende zog den Knoten zu, das andere löste ihn direkt wieder. Ein alter Zaubertrick, den er verfeinert hatte. Die Logik von Abläufen war für ihn eine fantastische Wissenschaft, die ihn immer aufs Neue faszinierte. Diese Art von körperlicher Betätigung erklärte auch seine feingliedrige Statur. Dadurch wirkte er äußerlich nicht sehr stark, aber er war es. Er war durchtrainiert und stärker als all seine Mitschüler. Das hatte heute einer zu spüren bekommen. Natürlich waren die anderen Jungen eifersüchtig auf ihn. Sam zog die Mädchen an, wollte aber keines von ihnen, und die anderen Jungs wollten sie, zogen sie aber nicht an. Also rotteten sie sich zusammen und fingen ihn auf dem Heimweg ab. Sam trug stets in der hinteren Hosentasche 2 Seile bei sich. Als er die Jugendlichen auf sich zukommen sah, war ihm schnell klar, dass es ernst werden würde. Also musste eine besondere Technik her. Kurz und brutal. Egal, wer ihn zuerst angreifen würde. Derjenige würde sein Leben riskieren. Seine Freunde würden über Tod oder Leben entscheiden. Sie kreisten ihn ein und er griff in seine Hosentaschen und zog die Seile heraus. Sie lachten ihn natürlich aus. Das hatte er erwartet. Sie waren eben wie all die anderen. Sam hatte zu keinem der Jungen ein engeres Verhältnis, weil er überhaupt keine Gefühle für Menschen wie sie hatte, die ihn gerade überlegen ansahen. Wer wäre der Erste? Es war Brian, der größte von ihnen und der dümmste, wie Sam fand. Er war nur wenig größer als er selbst und dachte, er könnte ihm locker eine Abreibung verpassen. Alles war ganz genau abgesprochen. Albert und Pete würden diesen Sam von hinten packen, festhalten und Brian bräuchte ihm nur noch eine reinzuhauen. Wie einfach. Keine große Sache. Doch es wurde eine große Sache. Allerdings für Brian. Als Sam Albert und Pete von hinten herannahen hörte, machte er einen Schritt nach vorne auf Brian zu, warf ihm eine Schlinge um den Hals, trat ihm in die Genitalien, sodass Brian sofort in die Knie ging und damit die Schlinge selbst zuzog. Alles ging so verflucht schnell. Wie ein gefangenes Tier hing Brian in dieser Schlinge, die sich, je weiter er in die Knie ging, desto stärker zuzog und ihm die Luft abdrückte.
Im selben Moment legte Sam mit der freien Hand eine Schlinge um Brians Handgelenke, trat erneut in dessen Hoden und fesselte und strangulierte ihn zugleich. Die anderen erschraken und gingen auf Abstand. Brian japste, lief rot an, dann blau. Seine Augen traten hervor und Sam sagte: »Solange ich euch hier alle noch sehe, halte ich ihn so fest. Ihr entscheidet über sein Leben oder seinen Tod.« Dabei blickte er auf Brian, der kurz davor war, sein Bewusstsein zu verlieren. Sie rannten. Alle. Und Sam lachte. Als er niemanden mehr sah, ließ er Brian los. Der fiel gekrümmt zu Boden und griff sich schmerzgeplagt an die Hoden. Sam trat ihm gegen die Brust. »Atme, du Idiot!« Durch den Tritt kam Brians Atmung wieder in Gang und er keuchte. »Ein Wort«, sagte Sam. »Und das nächste Mal lasse ich nicht mehr los.« Er ließ ihn liegen und ging heim. Es war Zeit aufzuräumen. Nicht nur in der Schule. Auch daheim musste er für Ordnung sorgen.

0: Nein, Schatz. 23 Uhr ist Maximum und Punkt. Warum fängst du immer an zu diskutieren, wenn ich unterwegs bin? Ich war den ganzen Nachmittag zu Hause. Hätten wir das...
1: Frau Klaassen! Entschuldigen Sie, kann ich Sie kurz sprechen?
0: Frau Dreyer, hallo. Ich telefoniere noch mit meiner Großen. Wir sprechen doch eh gleich.
1: Es wäre schon gut, wenn wir kurz vorher sprechen könnten.
0: Meli, ich rufe dich gleich zurück. Okay, aber um 23 Uhr bist du zu Hause. Sag mir, dass das angekommen ist. Okay, Schatz, viel Spaß. Ich liebe dich. Was gibt's denn so Dringendes?
1: Nun, ich wollte Sie nur vorwarnen. Es könnte sein, dass Sie... Naja, ich habe da was Blödes gemacht. Das war natürlich keine Absicht.
0: Kindchen, kommen Sie zum Punkt. So schlimm wird's schon nicht sein, oder?
1: Naja, nein.
0: Frau Dreyer, bitte.
1: Okay, ich hatte neulich meine erste Deutschstunde mit den Kindern. Wir haben eine Geschichte gelesen über eine Patchwork-Familie. Die kleine Anna bekommt da ein Geschwisterchen. Und ich habe die Kinder gefragt, ob sie wissen, wo die Babys herkommen. Sie haben gekichert. Einige sagten klar. Und ich habe dann Gina gefragt, ob sie wisse, wo die Babys herkommen. Gina lachte verlegen und setzte sich so auf ihre Händchen, wippte so ein bisschen hin und her und sagte, ja, von Mama und Papa, wenn sie sich ganz doll lieb haben. Ich hakte nach, ob sie es genauer wisse. Und Gina sagte, nee, ganz genau weiß ich es nicht. Aber Mama hat gesagt, wenn es nicht schön ist, dann ist es nicht richtig.
0: Ah ja, okay. Ich meine, ist doch süß. Und Sie können es nicht früh genug lernen. Danke, dass Sie mir das erzählen. Aber hätte das nicht warten können?
1: Ich fand das so süß. Und deswegen habe ich das vorhin unserem Rektor und Herrn Martins erzählt.
0: Okay. Danke für die Warnung, aber das ist schon okay.
1: Ich wusste nicht, dass die Lautsprecheranlage im Zimmer des Rektors an war. Man hat es in jedem Raum gehört. Und somit auch alle Eltern, die schon da waren.
0: Oh, scheiße.
1: Falls jemand einen blöden Kommentar macht, wollte ich, dass sie gewarnt sind.
0: Verstehe. Na, das kann ja lustig werden. Gehen wir rein?
1: Tut mir leid.
2: Oh, super. Unsere Referendarin Angela Dreyer und Frau Klaassen, Ginas Mutter, sind jetzt auch da. Dann können wir jetzt anfangen.
0: Guten Abend. Entschuldigen Sie die Verspätung.
3: Okay, als Klassenlehrer der 4B heiße ich Sie alle herzlich willkommen. Nun, das ist unser vorletzter Elternabend in dieser Konstellation. Beim nächsten Mal heißt es Abschied nehmen, bevor Ihre Kinder die Schule wechseln. Wir haben heute folgende Themen zu besprechen. Erstens, die Klassenfahrt im September. Wir müssen abstimmen, wohin es geht und wer als Begleitperson von Ihnen zur Verfügung steht. Frau Klaassen, Sie sagten, Sie würden eventuell...
4: Ja, das glaube ich, dass Sie am liebsten Frau Klaassen mitnehmen würden, Herr Martins.
0: Okay, das reicht jetzt. Ja, ich habe mit Gina, genau wie mit ihrer 16-jährigen Schwester Meli damals, darüber gesprochen, wie die Babys gemacht werden. Und ja, ich habe ihr beigebracht, dass es auch für die Frau schön sein sollte. Ich finde, das können Mädchen nicht früh genug lernen. Aber ich fände es schön, wenn wir uns jetzt auf die wichtigen Themen konzentrieren, okay? Würden Sie also bitte Ihre Späßchen unterlassen.
4: Entschuldigung, Sie haben ja recht. Herr Bohlen? Meine Petra hat mir gesagt, Kevin hätte beim Schwimmunterricht seinen Schwanz aus der Badehose geholt und Petra, Manja und Anja aufgefordert, ihn anzufassen.
5: Wir waren zutiefst schockiert, als wir das gehört haben.
6: Unsere Zwillinge waren völlig verstört. Was bringen Sie Ihrem Sohn bitte schön bei? Ach nee, er ist ja gar nicht richtiger Sohn, oder?
5: Also, wir wissen ja, dass die Kinder in dem Alter experimentierfreudig sind. Aber wir fragen uns schon, wie sowas sein kann. Also ich möchte nicht, dass die Mädchen denken, das sei normal. Manja hat den jüngeren Nachbarsjungen aufgefordert, seinen Penis zu zeigen.
6: Manja hat was?
5: Ich meine, wo kommen wir denn da hin?
6: Wieso weiß ich das nicht?
5: Ich wollte nicht, dass du...
6: Da zahlen wir ein horrendes Schulgeld, damit unsere Kinder behütet aufwachsen und gebildet werden, während wir arbeiten. Und ausgerechnet hier geht es schlimmer zu als sonst wo.
7: Und damit sind wir wieder bei dem Thema Knigge für Kinder, was mein Mann Anton von Habermaus und ich ja schon letztes Jahr vorgeschlagen haben.
8: Na super, Knigge für Kids, Lektion 1. Jungs, holt nicht den Pipi-Mann beim Schwimmunterricht aus der Hose und zeigt ihn unter keinen Umständen den kleinen Mädchen und fordert sie auch nicht auf, ihn anzufassen.
2: Herr Bohlen, Sie wissen, ich bin immer für ein Späßchen zu haben, aber ich fürchte, Ihnen fehlt der nötige Ernst in dieser Lage. Ihr Sohn Kevin hat 3 Mädchen aufgefordert, geradezu bedrängt, seinen Penis anzufassen und gefragt, ob eine ihn in den Mund nehmen möchte. Als Direktor dieser Schule bin ich verpflichtet, dieser Situation auf den Grund zu gehen. Ich weiß nicht, wo er dieses Bild her hat, aber es ist nicht seinem Alter angemessen.
8: Ja, Sie haben ja recht. Entschuldigen Sie bitte, Frau Malteser Andresen. Und Ihnen allen. Ich weiß nicht, wo Kevin das gesehen hat. Natürlich habe ich ihn gefragt, aber er sagt nichts. Seine Mutter und ich schließen immer das Schlafzimmer ab, wenn wir... Ja, dann habe ich ihn gefragt, ob er vielleicht am Wochenende bei seinem Vater was gesehen hat. Aber dann hätte Kevin wahrscheinlich kleine Jungs aufgefordert.
3: Wo ist denn Kevins Mutter heute?
8: Sie ist verhindert. Musste kurzfristig arbeiten.
3: Ach, sie arbeitet wieder? Im Schichtdienst? Was macht sie denn?
8: Hören Sie, Sie alle wissen um Claudias Situation. Sie ist wieder rückfällig geworden und fällt ein paar Tage aus. Ich versuche mich so gut es geht um Kevin zu kümmern, aber so richtig lässt er mich zurzeit nicht an sich ran. Vielleicht denkt er, Mama nicht ansprechbar und wenn ich jetzt auch noch Papa verpfeife, dann ist der Junge alleine. Ich bin ja für ihn da, so gut ich kann. Aber in 3 Jahren kann man eben auch keine Wunder vollbringen.
2: Herr Bohlen, ich danke Ihnen für Ihre Offenheit. Bitte bleiben Sie im Anschluss noch da. Wir werden Ihnen eine Hilfe zur Seite stellen. Wir lassen Sie nicht allein. Okay, zurück zum Ursprungsthema, die Klassenfahrt. Frau Malteser Andresen und Herr von Habermaus haben ein großzügiges Angebot gemacht. Mögen Sie selbst erzählen?
7: Nun, wir alle geben viel Geld für die Ausbildung unserer Kinder aus. Und uns ist sehr wohl bewusst, dass es dem einen oder anderen nicht leicht fällt, auch noch für die Klassenfahrt tief in die Tasche zu greifen. Sicher haben Sie in der Zeitung gelesen, dass mein Gatte Anton von Habermaus von seinem Großvater Egon Emilio von Habermaus das Habermausgestüt geerbt hat.
9: Sie müssen sich das wie eine riesengroße Ranch vorstellen. Neben den Rennpferden haben wir auch 10 Ponys und Ziegen und Hühner, eine Straußenfarm. Und wir dachten, für die Kinder wäre es doch toll, wenn sie die 4 Tage auf dem Gestüt verbringen können. Das Gästehaus hat 7 Doppelzimmer, so dass wir alle Kinder unterbringen können. Und 2 Einzelzimmer für Herrn Martins und die Begleitperson.
1: Naja, wenn Frau Klaassen mitfährt. Entschuldigung.
7: Jedes Kind bekommt die Verantwortung für ein Pony. Muss es füttern, putzen, den Stall säubern.
1: Haben Sie kein Personal?
5: Mensch, Sabine, was ist denn eigentlich mit dir los? Seit wir hier sind, bist du nur am Stänkern und Pieseln. Das nervt. Hör auf zu meckern und mach mal konstruktive Vorschläge.
1: Ach, scheiße, ihr habt ja recht. Entschuldigung. Aber ihr habt alle gut reden. Ihr habt 2 Gehälter oder erbt irgendwelche Gestüte. Thorsten ist weg, das Konto ist geräumt und Petra hat zusammen mit Sebastian und Timo beim Handballtraining alle Wrangler-Schilder von den Jeans abgeschnitten und die Taschen nach Bargeld und Handys gefilzt.
5: Wer trägt denn heute noch Wrangler-Jeans?
10: Mit Sebastian und Timo. Mit meinen Jungs? So ein Blödsinn.
5: Moment,
10: wie kommen Sie denn darauf?
5: Das geht mir jetzt alles zu schnell hier. Was ist denn jetzt mit der MeToo-Affäre unserer Zwillinge?
11: Frau Steinert, Herr Steinert und auch Frau Kleinert, wenn es Ihnen recht ist, würden wir es gerne vorerst dabei belassen und sehen, wie wir Herrn Bohlen helfen können. Ich denke, wir sind uns alle einig, dass es keine Bagatelle ist und wir dem Ganzen nachgehen wollen. Aber dafür müssen wir der Ursache auf den Grund gehen. Zumindest solange Frau Bohlen, ausfällt. Deshalb das Angebot, Herrn Bohlen eine kinderpsychologische Betreuung zur Seite zu stellen.
12: Okay, weiter. Wie kommen Sie darauf, dass Sebastian und Timo dabei waren? Die Jungs haben mir nichts erzählt und verhalten sich auch völlig normal. Hat Petra das behauptet?
1: Nein, Herr Pollmann. Petra hat ihre Söhne nicht verpfiffen, falls Sie das meinen. Die 3 wurden erwischt, als sie mit vollen Taschen die Sporthalle verlassen haben. Der Trainer der großen Schüler kam etwas früher und hat sie erwischt, als sie gerade türmen wollten. Mit 17 Euro Bargeld, 6 Handys und 3 Wrangler-Schildern.
12: Ich verstehe das nicht. Warum wurde ich nicht angerufen? Ich habe mein Handy immer dabei, gerade weil ich mit den Jungs alleine bin und guck auch ständig und kontrolliere, ob Nachrichten waren. Ich hab's auch jetzt dabei und da ist kein... Oh shit, 14 Anrufe in Abwesenheit. Das Handy war auf lautlos, weil ich heute Nachmittag noch eine Besprechung hatte. Da ging's um eine Beförderung, was nicht nur mehr Geld, sondern auch mehr Zeit für die Jungs bedeutet hätte. Ich hab vergessen, es wieder auf laut zu stellen und scheinbar auch nicht... Gibt's eine Anzeige?
2: Nun, ich schlage vor, da der Handballverein in unseren Hallen trainiert, wende ich mich morgen früh an den Trainer. Und dann machen wir morgen oder übermorgen einen neuen Termin. Erst nur wir 4 und dann mit Ihren Kindern und den Geschädigten. Schließlich müssen die 3 Konsequenzen spüren.
12: Ja, danke. Ich verstehe das nicht. Ich denke, ich kenne meine Jungs. Blödsinn machen, ja, aber stehlen? Und dann auch Vereinskollegen bestehlen, das geht nicht in meinen Kopf.
1: Naja, es ist ja auch nicht leicht für Sie. So alleine mit den Jungs.
12: So ein Blödsinn. Ja, die ersten 2 Jahre war es unerträglich für uns alle 3, aber wir haben unseren Rhythmus gefunden. Jeder hat seine Aufgaben. Wir sind ein eingespieltes Team. Der Alltag läuft. Entschuldigung. Ich weiß, das ist nicht das Thema des heutigen Abends. Und ja, danke, Herr Drews, wenn Sie als Direktor versuchen zu vermitteln.
13: Ja, ich fände es auch schön, wenn wir wieder zur Klassenfahrt kämen. Ich weiß, einige von Ihnen sehen mich zum ersten Mal. Ich bin Thomas Jauch, Dieters Vater und als Pilot für Emirates meist unterwegs. Deshalb ist normalerweise meine Frau hier. Ich muss in 2 Stunden schon wieder im Airport sein und würde es begrüßen, wenn wir die Frage der Klassenfahrt heute abschließen können. Ich meine, wie war gleich Ihr Name? Frau Malteser Andresen und Herr von Habermaus. Und Ihr Sohn heißt Wolfgang Amadeus, auch Habermaus?
9: Wolfgang Amadeus Malteser Andresen von Habermaus.
13: Das ist ein Witz, oder? Wenn er 50 Mal seinen Namen zur Strafe an die Tafel schreiben muss, hat er ja einen halben Tag zu tun. Was ich aber eigentlich sagen wollte, das ist ein wirklich großzügiges Angebot. Und die Idee mit der Betreuung der Ponys finde ich großartig. Vorausgesetzt, es ist genügend Betreuung dabei. Und versicherungstechnisch gibt es keine Probleme. Herr Drews?
2: Nun, ich denke, das ist leicht zu klären. Ich werde Sie in den nächsten 3 Tagen darüber informieren.
12: Wie sieht es denn mit den anderen Eltern aus? Gefällt Ihnen das Angebot von Wolfgang Amadeus Eltern? Ja, klar. Ja, super. Gut, dann lassen Sie uns abstimmen. Wer ist dafür? Ja, ich auch. Oh wow, das nenne ich einstimmig. Herr von Habermaus, dann machen Sie uns doch bitte eine Liste, womit wir helfen können. Welche Essenskosten circa entstehen und so weiter.
7: Es ist uns eine große Freude, das Gestüt so auf diese schöne Art einzuweihen. Und ich bin mir sicher, unsere Kinder werden es lieben.
9: Und seien Sie sich sicher. Ihre Kinder werden bestens betreut sein und kein ungebetener Gast kommt auf das Gestüt Habermaus oder kann es verlassen, ohne den Sicherheitscode.
13: Wunderbar, dann wäre das ja geklärt. Sie gestatten, dass ich mich verabschiede? Ich danke Ihnen allen für den Einblick in Ihre Familien. Und Frau Klaassen, ich finde es großartig, dass Sie Ihrer kleinen Maus die wichtigen Dinge des Lebens beibringen. In diesem Sinne, bis zum nächsten Mal.
2: Tschüss. Gut, ich denke, wir sind alle soweit. Danke für Ihr Kommen und einen schönen Abend noch.
14: Ja, Ihnen auch. Wiedersehen.
15: Und wir beide besprechen jetzt erst einmal, warum du mich anlügst.
5: Ich hab dich nicht angelogen.
15: Andrea, es reicht. Du weißt, wie ich darüber denke. Verheimlichen ist Lügen. Und ich will nicht, dass du für meine Mädchen so ein Vorbild bist. Wir sind eine Familie und Probleme werden in der Familie besprochen.
5: Können wir das bitte zu Hause klären?
15: Du wirst mir jetzt nicht auch noch sagen, wann und wo ich sprechen darf. Ich habe diese Heimlichkeiten sowas...
1: Ach, Herr Steinert, entschuldigen Sie, wenn ich unterbreche. Ich wollte Ihnen noch diese wunderbare Stickarbeit Ihrer Mädchen geben. Es war mit Abstand die beste Arbeit. Das haben die beiden wirklich toll gemacht.
15: Ja. Oh, wirklich? Die beste Arbeit?

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Kempter, Andreas Steinert, Anja Umland, Sebastian Steinert, Carsten Palitschka, Yvonne Malteser Andresen, Linda Zedli, Anton von Habermaus, Gabriel von Berlepsch, Sabine Kleinert, Daniela Kählin, Peter Bohlen, Roland Geiger, Thomas Jauch, Detlef Meyer. 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Musik Higher Hopes von Frametracks.de, GEMA-freie Musik. 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

0: In der Reihe Autorengeschichten hören Sie nun Die traurigen silberblauen Augen von Britta Kokar, gelesen von Werner Wilkening. Eine Produktion von Brainflower Media Studio in Zusammenarbeit mit den Dreamteamer Hörspielern. Britta Kokar ist erreichbar unter www.facebook.com/mamatanteoma.de. Weitere Geschichten von Britta Kokar sind unter anderem auch in den Anthologien Scheitern, Randmenschen, Gold, Farbenspiel, Silber, Farbenspiel erhältlich. Weitere Informationen finden Sie auch in den Infotafeln. Die traurigen silberblauen Augen. Die silberblauen Augen stachen wie ein Dolch in das Herz von Familienrichterin Daniela. Sie hatte diesen Vater vor 20 Jahren gekannt, als sie neben ihrem Studium in einem Stehcafé gearbeitet hatte. Unglaublich, dass er heute so verhärmt aussah, obwohl er erst 38 Jahre alt war. Damals war er ein gut aussehender junger Mann gewesen, mit einem ausgesprochen guten Charakter. Daniela war entsetzt, was eine Krankheit aus diesem Mann gemacht hatte. Es war schwer für sie, ihre Tränen zu verbergen. Ja, damals, da war sie sehr verliebt in ihn gewesen. Doch für ihn blieb sie nur eine Freundin, ein Kumpel, eine Art Schwester. Dann kam der große Schock, als sie aus einem Urlaub heimkehrte und ihr stolz mitteilte, dass er geheiratet hatte. Für Daniela blieb nur der Ausweg, aus Stuttgart wegzuziehen. Und nun musste sie diesen Fall bearbeiten. Seinen Fall, ob sie wollte oder nicht. Bevor sie über die Scheidung der Eltern verhandelte, sprach Daniela mit dem 6-jährigen Sohn. Sie wollte ohne Beeinflussung der Eltern wissen, was gut für das Kind war und was es selbst wollte. Fast wie reines Silber waren die Augen des Kindes, das Erbe seines Vaters nur eben heller, dass der Blaustich kaum zu sehen war. Sein bronzefarbenes Gesicht war von dunklen Locken umrahmt, wie ein kleiner arabischer Prinz sah er aus. Daniela wollte Vertrauen aufbauen und fragte den Jungen, ob er ihr den Teddybären schenke, den er fest umklammert hielt. Sie würde auch tauschen, bot sie an, mit ihrem Ohrring. Aber das Kind war empört. »Ich gebe dir doch nicht den Schlüssel zu den Herzen von Papa und Oma«, rief er aus. »So wertvoll kann dein Ohrring gar nicht sein.« »Keine Sorge, du kannst ihn gerne behalten. Er ist unbezahlbar wertvoll«, sagte die Richterin zu dem kleinen Jungen, und dann lächelten sie beide. »Ach, wenn mein Papa doch gesund wäre, dann wären wir noch eine Familie.« Das Kind blickte Daniela aus seinen silbernen Augen traurig an. Fast war es, als würden kleine silberne Münzen daraus weinen. Daniela wusste in diesem Moment, wie sie zu entscheiden hatte. Und als sie etwas später den Gerichtssaal wieder betrat, war ihr klar, warum der arme Mann so verhärmt war. Die Ehefrau strahlte einen so gebieterischen Stolz aus, dass niemand etwas zu lachen hatte. Der Kleine wollte mit in den Gerichtssaal, eine junge Beamtin hielt ihn jedoch auf. »Du kommst mit mir.« Die Richterin musste zurück in den Gerichtssaal, murmelte auf dem Weg dahin vor sich hin. »Lassen wir mal die Anwälte reden, mal hören, was die zu sagen haben.« Der Junge spielte so lange in einem Zimmer, das im Gerichtsgebäude eigens für Kinder eingerichtet war. Nach 10 Minuten sagte er, er habe Bauchweh und müsse dringend auf die Toilette.
1: »Dauert es länger?« fragte die Beamtin. »Ich weiß nicht, aber ich habe so arg Bauchweh. Ich glaube, ich kriege Durchfall.«
0: Die junge Beamtin brachte ihn zur Toilette. Der kleine Junge wartete einen Moment und lauschte. Als er sich sicher war, dass sie nicht mehr vor der Tür stand, schlich er hinaus und lief zurück in den Gerichtssaal, wo er sich hinter einigen leeren Stühlen versteckte. Dabei stieß er aus Versehen einen Stuhl um. Die Richterin hatte ihn allerdings schon vorher bemerkt. Obwohl er eigentlich nicht im Saal hätte sein dürfen, lächelte sie
1: und meinte nur, »Ein cleveres Kerlchen, setz dich ruhig hin und sei still.« Der Junge nickte und setzte sich, sein Gesicht war schneeweiß, nur seine silbernen Augen leuchteten. Die Familienrichterin entschied auf alle 4 Wochen 8 Stunden Umgang, allerdings nur in Anwesenheit der Großeltern, da der Vater durch die Krankheit möglicherweise einen Anfall bekommen könnte. Es tat ihr zwar weh, aber sie musste an das Wohl des Kindes denken. Ein Anfall des Vaters, bei dem dieser auf einmal ohnmächtig werden konnte, wäre zu viel für den Buben. Und auch das Wohl des Kranken durfte sie nicht außer Acht lassen, denn dieser würde in einem solchen Fall dringend Hilfe benötigen, die er aber von dem Jungen kaum erhalten konnte. Nach der Verhandlung stand sie gedankenverloren an der Kaffeemaschine. Ein wenig traurig, dass der Vater sie nicht erkannt hatte, obwohl er sie mehrmals angeschaut hatte. Die Mutter hatte mit dem Kleinen schon fast fluchtartig den Saal verlassen, vor Wut über die Entscheidung schnaubend. Plötzlich hörte sie hinter sich eine Stimme. »Vielen Dank für diese Entscheidung. Das war mehr, als ich mir erhofft hatte.« Sie drehte sich um und sah genau in die silberblauen Augen des Mannes, den sie vor so vielen Jahren geliebt hatte. Die Richterin nahm allen Mut zusammen.
2: »Danke, Sie erinnern mich an jemanden, den ich vor langen Jahren gekannt habe. Trinken wir einen Kaffee zusammen?« fragte sie den jungen Vater.
1: »Nein, ich darf nur.« Bevor er zu Ende reden konnte, ergänzte sie,
2: »nur Tee trinken?«
1: Der junge Vater sah sie lange an, dann huschte ein erkennendes Lächeln über sein trauriges Gesicht.
3: »Daniela, bist du es wirklich?«
1: Die Richterin konnte erst nur nicken. Zu dick war der Kloß, der in ihrem Hals saß. Dann krächzte sie heiser.
3: »Ja, ich bin es wirklich.«
1: Tränen stiegen in seine silberblauen Augen, als er an die Zeit zurückdachte, in der er fast gesund gewesen war. Daniela füllte noch einen Becher Tee aus der Maschine und sagte,
2: »Komm, ich habe Mittagspause. Lass uns nach hinten gehen, in den Park.«
1: Dort saßen sie lange und plauderten über die alten Zeiten.
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0: Aus der Reihe Autorengeschichten hören Sie nun Die letzte Kugel aus dem Buch Bittere Träume von Alva Foresto. Gelesen von Werner Wilkening. Eine Produktion von Brainflower Media Studio in Zusammenarbeit mit den Dreamteamer Hörspielern. Alva Foresto ist erreichbar unter www.facebook.com/alvaforesto. Von Alva Foresto ist auch der PSI-Effekt, Ausdruck der Angst, der Overview-Effekt und die Ellie-Reihe erhältlich. Weitere Informationen finden Sie auch in den Infotafeln. Die letzte Kugel. Ein Schuss weckte Hector auf. Erschrocken fuhr er zusammen und spürte die nasse Kleidung auf seinen kalten Gliedern. Er blickte sich um, ohne seinen Körper zu bewegen. Die Dämmerung brach herein. Hector schob vorsichtig den Kopf und spähte über einen alten Baumstamm, doch sah er nichts als feuchtes Gras auf einer Lichtung. Krampfhaft klammerte er sich an seine Flinte und setzte sich auf. »Richard! Thomas!« krähte er. Seine Kameraden blieben ihm jedoch eine Antwort schuldig. Hector robbte hinter den umgefallenen Baumstamm und sah sich in dessen Schutz noch einmal um, bevor ihn die schmerzliche Erkenntnis traf, seine Kameraden hatten ihn zurückgelassen. Hectors Hände zitterten, Schweiß trat ihm auf die Stirn. Was sollte er allein an den feindlichen Linien? Hector war mit einer Flinte bewaffnet, für die er nur noch eine Kugel besaß. Waren die anderen getürmt? Sie hatten sich in dieser aussichtslosen Position und in diesem sinnlosen Krieg oft über eine Flucht unterhalten. Doch auf die Gefahr hin, dass man sie als Deserteure erschießen würde, hatte Hector sich immer dagegen ausgesprochen. Während er im Teufelskreis seiner Angst versank, brach die Nacht herein. Mit ihr kamen die geheimnisvollen Geräusche des Waldes. Knistern, Knacken, Rascheln. Um ihn herum. Hector lauschte. Würde er einen der Laute fehlinterpretieren, wäre das sein Tod. 2 Stunden verharrte er in seinem Martyrium. Konturen, die er zuvor auf der Lichtung geglaubt hatte auszumachen, verschwammen vor seinen Augen zu einem grauen Klumpen. Er rieb sich die Augen und versuchte zu erkennen, ob sich in der Finsternis etwas auf ihn zubewegte, während der Wind durch die Blätter in den Bäumen fuhr und ein Rauschen verursachte. Starr vor Ungewissheit legte Hector die Flinte an und zielte in die Dunkelheit. Er war sich sicher, dass sich ihm jemand näherte. Aber Hector hörte nichts, außer dem Atem des Waldes, so sehr er sich auch bemühte. Sollte er die letzte Kugel nutzen, um sich selbst aus seinem Leiden zu befreien? Wie sehr hoffte er auf ein Dasein frei von Elend nach dem Tod? Hector stockte der Atem. Vor ihm glitt eine gewaltige Gestalt auf einem Pferd aus der Finsternis. Erneut rieb Hector sich die Augen. Dann legte er zum zweiten Mal die Flinte an und nahm sein Gegenüber ins Visier. Sein Finger zitterte am Abzug. Doch Hector war unfähig, eine Entscheidung zu treffen. Sollte er tatsächlich seinen letzten Schuss an diese Kreatur vergeuden? Hector blinzelte, um klarer zu sehen, was vor ihm war. Das mächtige Schlachtross bestand aus einer transparenten Hülle, die von wild umherwirbelnden Rauch ausgefüllt war. Die Augen des Tieres funkelten trotz der Dunkelheit kalt wie Schnee, der in der Sonne reflektiert. Im Sattel thronte ein Körper, der auf den ersten Blick menschlicher Natur schien. Doch seine Konturen verschwammen in den züngelnden Flammen jener Seelen, die dieser Leib in sich barg. 2 leblose Augen sahen daraus auf Hector hinab. Starr blickte dieser zurück. Hector begriff nicht, wieso er diese unzähligen brennenden Seelen erkennen konnte. Er schien ihre Schreie zu hören. Die Geister litten Höllenqualen, eingesperrt in ein Kraftfeld humanoider Gestalt. »Wer bist du?« wimmerte Hector. »Ich bin es. Erkennst du mich nicht?« »Ich habe so viele Namen, so viele Gesichter, und doch bin ich immer derselbe.« Hektor hob mit zitternden Händen die Flinte an. Die Kreatur neigte ihr Haupt. »Du kannst mich nicht töten. Sieh in dich. Du weißt es genau. Vielleicht bist du eine Kriegslist. Woher willst du wissen, dass ich dich nicht töten kann?« fragte Hektor, des Kampfes längst müde geworden. »Ich bin allwissend. Ich bin das Glied, an dem aus Zukunft Vergangenheit wird.« Hektor spannte die Flinte. »Triff die richtige Entscheidung«, ermahnte ihn sein Gegenüber.
1: »Du bist gekommen, mich zu holen, du Ausgeburt der Hölle, aber das werde ich verhindern. Wo sind meine Kameraden?«
0: drohte Hektor. Das Gewehr zitterte mit seinen Händen.
1: »Sie sind desertiert, haben dich im Stich gelassen, wurden bestraft«,
0: erklärten die flammenden Seelen ihm im Chor.
1: »Wie meinst du das?«
0: stammelte Hektor verwirrt. »Sie sind bei mir«, wisperte der Reiter.
1: »Wenn sie bei dir sind, wieso holst du mich? Ich habe niemand verraten«,
0: wehrte sich Hektor. »Da«, zischte die Gestalt. Mit einem Finger aus Rauch deutete sie ruckartig auf den Lauf von Hektors Waffe.
1: »Was?«
0: wunderte sich dieser. »Getötet hast du deinesgleichen unzählige Male«, warf die Kreatur ihm vor.
1: »Aber ich habe für mein Volk gekämpft«,
0: rechtfertigte sich Hektor. »Du hast gemordet.« Hektor traten Tränen in die Augen.
1: »Und ich werde weiter morden.«
0: Blitzartig presste er den Lauf der Flinte unter sein Kinn und zog den Abzug. Doch kein Schuss löste sich.
1: »Wieso ist sie leer?«
0: schluchzte Hektor. Der Beseelte deutete hinter ihn. Hektor drehte sich um und erblickte am Boden seinen eigenen Körper. Ein Schuss hatte den Hinterkopf zerbersten lassen. Das Innere des Schädels hatte sich über den Waldboden verteilt. Blut tränkte die Blätter. Hektor sah ehrfürchtig in die toten Augen der Kreatur.
1: »Warum bin ich tot?«
0: »Deine Kameraden waren Mörder. Jetzt komm mit mir. Der Krieg ist zu Ende.« »Wer hat gewonnen?« flüsterte Hektor, als er zu dem Beseelten auf der Schlachttross glitt. »Ich«, murmelte dieser, »ich gewinne immer jeden Krieg.«
2: »Komm schon, Ulrike, geh ran.«
3: »Grüezi, Herr Kollege.«
2: »Na nun, mach schon.«
3: »Immer ruhig mit den wilden Pferden.«
2: »Du, ich werd noch bekloppt. Der eine Kollege kommt nicht in die Puschen und Frau Kommissarin geht nicht mal ins Telefon.«
3: »Hast du es auf Ulrikes Handy probiert?«
2: »Was denkst du, was ich gerade mache? Ihr Handy ist aus und zu Hause geht auch keiner ran.«
3: »Was ist denn eigentlich passiert?«
2: »Ein Toter. Männlich, 64 Jahre. Lag im Schilf neben der Spree. Höhe Anliegerschiff. Da, wo dieses All-Around-Music-Ding ist.«
3: »Wo ist denn das Schilf?«
2: »Ja, ein bisschen weiter oben.« »Bist du jetzt hier der Berlin-Experte oder was?«
3: »Ach, freilich. Täte dir auch mal gut, mehr spazieren zu gehen, statt in deiner Freizeit vor der Glotze zu hängen.«
2: »Was für Freizeit?«
4: »Hi, Schatz. Du kommst gerade richtig. Das Essen ist gleich fertig.« »Manchmal hasse ich meinen Beruf.« »Hast du die Schlagzeile in der Abendausgabe gelesen?« »Sex während der Fahrt. Safer Sex sieht anders aus. Hinter dem Steuer eines Autos und während der Fahrt sollen ein 64-Jähriger, natürlich der alte Bolliger, und eine 34-Jährige in Berlin-Alt-Treptow Geschlechtsverkehr gehabt haben. Dabei krachte ihr Wagen an einer Kreuzung, bei der die Ampel ausgefallen war, mit einem anderen Auto zusammen. Wie die Polizei mitteilte, bla bla bla, gar nichts haben wir mitgeteilt. Mir geht die Scheiße sowas von auf den Zeiger. Der Bolliger hat nicht mal einen Führerschein.«
5: Ja. Du, Ulrike, ich muss mit dir reden. Ich weiß, wir haben immer gesagt, dass wir unsere Berufe strikt vom Privaten trennen. Aber Es ist nur so. Ich glaube, dass jemand ermordet wurde.
4: Was? Wer? Wie kommst du darauf? Also Peter, bitte. Du kannst doch nicht so eine Behauptung in den Raum werfen und dann nicht weitererzählen. Wie kommst du darauf?
5: Heute kamen Menschen zur Beichte.

0: geschieht dir recht. Und bin weitergegangen.
1: Und dann?
2: Das müssen Sie einfach verstehen, Herr Pfarrer. Immer wenn Papa nicht da war, dann kam der und hat meine Mama besucht.
1: Ja?
2: Und der hat mich immer angefasst. Jedes Mal.
1: Hast du
2: denn... Das habe ich natürlich keinem erzählt. Ich meine, Mama, na, also irgendwie, ich musste dann auch immer raus.
1: Raus?
2: Ja, aus dem Haus eben, weil ich glaube, die haben, na, das eben.
1: Ich verstehe.
2: Aber irgendwann ging das nicht mehr, weil der mich jedes Mal angefasst hat. Ich hab's dann Papa erzählt. Und der war dann ganz böse, ganz dolle böse. Und dann ist Papa weggegangen.
3: Er hat mir eine runtergehauen, Herr Pfarrer, er... Oh Gott, ich war doch nur so einsam. Es ist auch nie wirklich viel passiert. Aber ich habe meinen Mann noch nie so wütend erlebt. Ich wusste doch auch nicht, dass er Andrea angefasst hat. Mein Mann ist losgestürmt und wollte ihn richtig verprügeln. Ich konnte ihn auch nicht aufhalten. Er kam erst am Abend wieder und sagte mir, dass er nicht zu Hause war. Oh Gott, was habe ich nur getan?
1: Du denkst, dein Mann...
3: Ich glaube, er hat ihm was angetan. Bestimmt. Ich erkannte ihn gar nicht wieder. So war er noch nie. Oh Gott, was habe ich nur getan?
4: Ich weiß, Herr Pfarrer, aber ich kann nicht mehr allein mit dem Gedanken an die gerechte Strafe nach dem Tod leben. Ich habe ihn verflucht. Gott sei meiner Seele gnädig. Aber wenn Sie in meiner Lage gewesen wären, was hätten Sie getan?
1: Nun...
4: Nein, Sie können das gar nicht beantworten. Sie sind ein Mann Gottes. Und ich bin Gottes Tochter. In mir tobt der Teufel. Er ist in mich gefahren. Als ich ihn da sah mit meinem kleinen Sohn auf seinem Schoß, da habe ich ihm den Tod gewünscht. Jesus, Maria und Josef, ich schäme mich so.
5: Immer und immer wieder. Manchmal mehrmals. Rein und raus und rein und raus. Ich hab's genossen. Ich kann es mir doch auch leisten. Mein Mann ist doch eh nie da. Und wozu gehe ich schließlich zur Beichte?
1: Aber meine Tochter, das ist nicht wofür
5: Was? Dafür steht die Beichte doch, oder? Sich reinzuwaschen von den irdischen Sünden, oder nicht? Ich hab's ihm an dem Tag besorgt. Das können Sie mir glauben. So lang, bis er aus der Tür gekrochen ist. Ich glaube, ich habe ihn totgevögelt. Oh mein Gott.
6: Nach all den Jahren. Ich habe das nur durch Zufall mitbekommen. Jahrelang hat er mir das verheimlicht. Und dann? Dann ruft diese Schlampe an und verplappert sich. Ich war völlig fertig.
1: Du warst sicher auch wütend.
6: Wütend? Nein, ich war nicht... Nicht wirklich. Ich war verletzt. Enttäuscht. Ich habe geheult den ganzen Tag lang. Abends habe ich dann so getan, als wenn nichts gewesen wäre. Wir hatten sogar Sex. Aber am nächsten Morgen, bevor er zur Arbeit ins Altenheim gefahren ist, da habe ich ihm Rattengift in sein Brot gemischt.
1: Was?
6: Ja, Gift, Herr Pfarrer. Ich konnte doch nicht ahnen, dass er sein Brot dem Alten gibt, weil dem das so gut schmeckt.
7: Außerdem ist er immer mit diesem Flittchen rumgefahren. So ein Arschloch. Mir erzählt er was von der großen Liebe, auch in seinem Alter noch. Und dann macht er da mit einer anderen rum. Ja klar, die war jünger als ich. Irgendwie 34, glaube ich. Aber nee, nicht mit mir. Ich hab das doch in den ganzen Serien gesehen, wie sowas geht.
1: Was denn?
7: Ich hab dem die Bremskabel durchgeschnitten. Also nicht ganz durch, aber das hat dann auch schon gereicht. Ich meine, ich hab schon daran gedacht, dass der vielleicht... Aber ist er ja nicht, oder?
8: Ich wusste natürlich, dass er nicht nur für mich da war. Das hat er mir zwar nicht gesagt, aber das spürt man einfach als Frau. Das können Sie doch nachvollziehen, oder? Sie sind doch auch verheiratet.
1: Das ist...
8: Aber ich wusste nichts von den Jungs und Mädchen. Ganz ehrlich jetzt. Dann hätte ich mich ja nie mit dem eingelassen. Aber sowas geht doch nicht. Das kann er doch nicht machen. Ich habe dann überlegt und gedacht, Rosa, habe ich gedacht, was machst du jetzt?
1: Und?
8: Ich habe mir gedacht, den stellst du jetzt zur Rede. Dem kommst du jetzt knallhart mit der Wahrheit. Und deswegen habe ich den dann auch an das Anlegerschiff bestellt.
1: Was war dann?
8: Weiß ich nicht. Keine Ahnung, ob er da hingekommen ist. Ich hatte da keinen Mut mehr und bin nicht hingegangen. Ich hätte es lieber

0: machen sollen, aber ich habe mich plötzlich nicht mehr getraut.
1: Peter, du verarschst mich doch jetzt.
2: Nein, ehrlich nicht. Was soll ich denn jetzt machen?
1: Hast du die Stimmen erkannt?
2: Ja, aber ich darf doch nicht
1: erzählen. Papalapap. Ich frag dich ja nichts Genaues. Das kriegen wir schon anders raus. Aber alle aus dem Dorf?
2: Ja.
1: Na dann. Wollen wir jetzt essen?
2: Willst du gar nichts unternehmen?
1: Was kann ich denn unternehmen? Du hast doch dein Beichtgeheimnis und wir unterhalten uns hier als Ehepaar ganz privat. Und wenn die alle aus dem Dorf sind, dann sind die auch morgen noch alle im Dorf. Holst du bitte das Wasser?
2: Ja, okay. Du, Ulrike, warum ist denn unser Telefon ausgeschaltet?
1: Das, mein Schatz, ist mein Beichtgeheimnis.
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0: 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Nachts an Gleis 3. Es war still auf dem Bahnsteig. Nur der Wind trieb einige Blätter vor sich her. Die Lichter des letzten Nachtzugs wurden kleiner, bis die Dunkelheit sie verschluckte. Ein Schatten huschte über den Boden und ein Mann in einem langen Ledermantel trat an die Bahnsteigkante. Er ließ den Blick schweifen. Verlassen.
1: »Dann wollen wir mal«, sagte er und lief zur Treppe.
0: Schritte hallten von den Wänden wieder, als er die Stufen hinabstieg. In der Bahnhofshalle war niemand zu sehen. Einzig die Scheinwerfer eines Autos konnte er in der Ferne erkennen. Zügig trat er zum Fahrstuhl, der am Tag die Passagiere zu Gleis 3 brachte. Als er den Schalter betätigte, glitten die Glastüren sofort vor ihm auf. Nun musste er rasch handeln. Im grellen Licht der Kabine konnte er mühelos die Schrauben an der Schalttafel erkennen. Schnell drehte er eine nach der anderen heraus und ließ sie achtlos fallen. Es klimperte, sobald das Metall neben seinen Füßen auf den Boden fiel. Ansonsten war nur das leise Summen der Beleuchtung zu hören. Selbst das Pfeifen des Windes hatten die Türen ausgesperrt. Gut so. Die Ruhe schenkte ihm die nötige Konzentration für seine Arbeit. Die letzte Schraube fiel. Mit einem Ruck öffnete er die Schalttafel des Fahrstuhls. Unzählige Drähte kamen darunter zum Vorschein.
1: Perfekt, murmelte er.
0: Damit durchbrach er für zwei Atemzüge die Stille. Er ließ den Schraubenzieher in der Tasche seines Mantels verschwinden und holte eine schmale Zange daraus hervor.
1: »Dann wollen wir mal.«
0: Unter dem Druck der Schneide gab einer der Drähte mit einem Klick nach. Kurz darauf sprang ein weiterer auseinander. Darauf packte er die Zange weg und angelte einen isolierten Draht aus der Hosentasche. In der Mitte des Drahts leuchtete ein blaues Lämpchen. Einen Moment betrachtete er das Licht, ehe er mit geübten Griffen die Metallenden umeinander wickelte.
1: Voilà.
0: Der erste Schritt war geschafft. Er hängte die Schalttafel wieder an ihren Platz. Die Schrauben ignorierte er ebenso wie das blaue Leuchten, das nun durch die Ritzen drang. Er betätigte die Schaltfläche, auf der ein Pfeil nach unten abgebildet war. Nichts geschah. Als er ein zweites Mal die Taste drückte, erlosch die grelle Beleuchtung des Fahrstuhls. Nach einem weiteren Tastendruck tanzten blaue Lichter über die Wände hinter den gläsernen Fronten.
1: Zeit für das Finale.
0: Seine Finger glitten über den Pfeil, fuhren die ins Metall eingravierte Form nach. Dann drückte er die Schaltfläche tief in ihre Mulde ein. Er zählte bis 10, hielt die Luft an und ließ die Taste los. Im Fahrstuhlschacht ratterte es. Mit einem Quietschen setzte sich die Kabine in Bewegung. Erdschichten glitten an ihm vorbei, als der Fahrstuhl beschleunigte und in die Tiefe sank. Erleichtert, wieder er selbst sein zu dürfen, öffnete er die Knöpfe des Mantels und ließ ihn von den Schultern rutschen. Als das Leder den Boden berührte, wurde die Kabine langsamer und stoppte. Die Türen glitten geräuschlos auseinander. Nebel waberte in den Fahrstuhl. Der Geruch nach süßen Blüten und Moder stieg ihm in die Nase, als die warme Luft ihn einhüllte. Lächelnd trat er hinaus, richtete sich zu seiner vollen Größe auf. Der Klang von reißendem Stoff ertönte. Dann schnellten seine Flügel auseinander und vereinzelte schwarze Federn segelten zu Boden. Wenige Atemzüge später war die Stille dahin. Ketten rasselten, Glöckchen klingelten und eine zarte Melodie tanzte um die Dunstschleier.
1: Zwischen den Nebelschwaden wurden schemenhafte Gestalten sichtbar. Der Wächter trat einen Schritt zur Seite und gab den Weg in die Kabine frei. Ein Zentaur, auf dessen Rücken ein silberner Fuchs ritt, an Vampirpärchen, trällernde Feen, kettenschwingende Rattenwesen, drei Einhörner und viele weitere traten ein. Sobald das blaue Licht im Inneren des Fahrstuhls ihre Haut berührte, wurden sie selbst zu Lichtfunken. Gelbe, grüne, violette, rote und jede nur denkbare Farbe schwebte zwischen den Glaswänden. Als die letzten Nachzügler sich verwandelten, betrat der Wächter die Kabine. Er betätigte die Taste mit dem Pfeil nach oben. Die Türen schlossen sich und mit einem Ruck schoss der Fahrstuhl in die Höhe, bis er abrupt stoppte. Die Türen glitten auseinander, kalte Luft wirbelte in die Kabine. Die Wesen strömten auf Gleis 3 hinaus. Nur der Wächter blieb zurück, sah ihnen hinterher.
2: »Schöne Träume«,
1: flüsterte er in die Nacht hinein. Stolz stand er am Bahnsteig und wartete auf die Rückkehr der Träume im Morgengrauen.
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0: In der Reihe Autorengeschichten hören Sie nun Bruno, die neuen Zähne und ein großes Loch in der Matratze von Oma, die Schreibtante. 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Bruno, die neuen Zähne und ein großes Loch in der Matratze. Bruno, der kleine Hundejunge, ist jetzt schon richtig groß geworden. In den vergangenen Wochen hat er viel gelernt. Sein Freund Detlef hat ihm dabei geholfen. Bruno weiß zum Beispiel nun, was Wörter wie bleib, sitz und braver Hund bedeuten. Bleib, sagt Detlef, wenn Bruno ihn nicht begleiten kann und warten muss, bis Detlef wiederkommt. Am Anfang ist ihm das echt schwer gefallen, denn er wusste ja nicht, ob Detlef auch wirklich wiederkommt. Nun weiß er aber ganz sicher, dass Detlef immer wiederkommt. Er hat gelernt, seinem Menschenfreund zu vertrauen. Sitz, sagt Detlef, wenn er mit Bruno eine Straße überqueren will. Bruno versteht jetzt auch warum. Zuerst muss Detlef schauen, ob ein Auto kommt. Dann warten die beiden kurz, bis die Straße frei ist. Zuerst dachte Bruno, er könne doch selbst die Straße überblicken und wollte nicht so richtig auf Detlef hören. Er wollte schon loslaufen und auf die Straße rennen, aber zum Glück konnte ihn Detlef im letzten Moment zurückhalten. Naja, er ist halt ein wenig größer als Bruno und hat deshalb einen besseren Überblick. Wenn Detlef braver Hund sagt, ist Bruno ganz stolz, denn dann hat er eine Aufgabe richtig gut gelöst. Und weil Bruno ein sehr kluger Hundejunge ist, sagt Detlef ganz oft braver Hund zu ihm. Nur neulich, als Bruno gedacht hat, Detlef sagt gleich braver Hund, hat er sich gründlich getäuscht. Davon erzähle ich dir jetzt. Wie alle Kinder bekommt Bruno seine neuen Zähne. Die Milchzähne haben ihren Dienst getan, wackeln und fallen aus. Die neuen, bleibenden Zähne sind blitzeblank und auch ganz schön spitzig. Jetzt braucht Bruno extra viele Kauknochen, darauf kann er dann nach Herzenslust herumnagen und kauen und seine neuen Zähne ausprobieren. Bruno streift durch die Wohnung und sucht seinen Kauknochen. Er hat vergessen, wo er ihn gestern hingelegt hat. In jedes Zimmer schaut er, sucht unter dem Sofa, neben dem Bett, im Bad und in der Küche. Verflixt, wo ist das Ding denn nur? Er kann beim besten Willen den Knochen nicht finden. Bruno wird richtig sauer. Er schnappt seinen Schmuseteddy und wirbelt ihn durchs Zimmer. Vielleicht kann ihm ja der Teddy sagen, wo der Knochen ist. Aber Teddy bleibt stumm. Kein Wörtchen ist aus ihm herauszukriegen, so sehr Bruno ihn auch im Zimmer umherschleudert. Schlecht gelaunt legt sich Bruno in sein Körbchen. Zur Sicherheit schaut er dort unter seiner Matratze ein weiteres Mal, ob der Knochen nicht vielleicht doch dort ist. Nein, kein Knochen zu finden. So ein Mist. Aber was ist das? Ein winzig kleines Loch ist in der Matratze, so klein, dass man es fast gar nicht sieht. Und da schaut etwas Weißes, Fluffiges aus dem Loch heraus. Was das wohl ist? Ganz konzentriert schaut sich Bruno die kleine Öffnung an. Mit der Pfote versucht er, sie zu vergrößern. Wenn er seine Krale ein wenig einhakt, kann er vielleicht in die Matratze hineinschauen. Der Knochen ist jetzt ganz vergessen. Nun muss Bruno unbedingt herausfinden, was das für ein fluffiges Zeug ist. Es gelingt ihm, vorsichtig das Loch größer zu machen, indem er es mit beiden Pfoten spannt und mit seinen neuen, spitzen Zähnen das weiße Zeug herauszieht. Er zieht und zerrt, er strengt sich mächtig an und tatsächlich kommt das Fluffige etwas langsam aus der Matratze. Das Fluffige kommt ihm irgendwie bekannt vor. Wo hat er das denn nur gesehen? Bruno denkt angestrengt nach, zieht seine kleine Stirn in Falten und da fällt es ihm ein. Wolken! In der Matratze sind ja Wolken! Er ist begeistert. Wolken kennt er bisher nur vom Spaziergang. Meistens sind die am Himmel oben. und jetzt findet er sie in seiner Matratze. Bruno ist glücklich darüber, denn er mag Wolken unglaublich gern. Jetzt ist ihm auch klar, warum seine Matratze so unglaublich weich ist. Wie viele da wohl drin sind, überlegt er sich. Ich werde es herausfinden. Voll Tatendrang schlitzt er das immer größer werdende Loch mit seinen Zähnen auf und freut sich dabei über diese überaus helfenden Werkzeuge. Die Wolken quellen aus seiner Matratze und füllen schon seinen Hundekorb ganz aus. Mit der Nase schiebt Bruno sie aus dem Korb ins Zimmer. Überall im Zimmer sind nun die Wolken verteilt, unter dem Tisch, auf dem Sofa, hinter dem Schrank und überall auf dem Fußboden. Wie schön das aussieht! Bruno freut sich wirklich sehr. Er ist bestimmt der allereinzige Hundejunge, der eigene Wolken im Zimmer hat. Das muss er unbedingt Detlef zeigen. Bruno rennt auf seinen kurzen Beinchen zu Detlef in die Küche und springt begeistert an ihm hoch. »Hey, Kleiner, was ist denn mit dir los?« fragt Detlef lachend. »Du bist ja ganz aus dem Häuschen.« »Komm, Detlef, komm!« »Huhuhu!« Bruno umkreist Detlef hopsend und springend vor Freude.
1: »Ich muss dir unbedingt was zeigen. So etwas Schönes hast du noch nie gesehen. Huhuhu!«
0: Bruno rennt in Richtung Hundekorb und wieder zurück zu Detlef. Jetzt versteht Detlef, dass er Bruno folgen soll. Bruno springt vorne weg und dreht sich mehrmals um, damit Detlef ihm auch wirklich folgt. Er kann es gar nicht erwarten, Detlef seine Entdeckung zu zeigen. Der wird Augen machen. Jetzt sind die beiden beim Hundekorb angelangt und Bruno schiebt Detlef ganz aufgeregt die Wolken hin.
1: »Schau mal, Detlef, ich habe eigene Wolken. Die sind echt toll und fluffig und ganz, ganz viele.«
0: Bruno wedelt mit dem Schwanz vor Freude und dabei wackelt der gesamte kleine Hund.
2: »Was zur Hölle?« Detlef bleiben die Worte im Hals stecken. »Im ganzen Zimmer ist das weiße Filmmaterial verteilt, kein Eckchen ist frei geblieben. Sogar über den Pflanzen hängen die weißen Flusen.« Jetzt baut sich Detlef zu voller Größe auf und er sagt mit lauter und strenger Stimme, »Bruno, sitz und bleib!« Bruno ist nun sehr verwundert. Er hat doch alles richtig gemacht. So denkt er jedenfalls. »So eine Riesensauerei! Schau dir mal das Zimmer an!« schimpft Detlef. »Jetzt muss ich alles aufräumen und du hast keine Matratze mehr. Nun gut, dann schläfst du eben ohne Matratze. Dann wirst du sehr schnell lernen, dass man seine Sachen nicht kaputt macht.«
0: »Kaputt? Die Matratze ist kaputt?« Bruno beginnt nachzudenken und schiebt seine schönen Wolken in Richtung der zerfetzten Matratze.
1: »Können wir die Wolken nicht wieder aufräumen?«
0: »Keine Chance, mein kleiner Freund«, sagt Detlef. »Du hast den Stoff sehr gründlich zerfetzt, das Zeug ist hin. Ich hol gleich mal den großen Müllbeutel.«
1: »Oje, oje, oje, meine tollen Wolken. Hau!«
0: Bruno geht langsam ein Licht auf. Ganz geknickt mit hängenden Ohren schaut der Detlef beim Aufräumen zu. Der schimpft und schnaubt leise vor sich hin, während er das weiße Filmmaterial zusammensammelt. Für den Rest des Tages ist Bruno dann vorsichtshalber ein ganz vorbildlicher Hundejunge, denn ein klein wenig hat er auch ein schlechtes Gewissen, weil Detlef alles alleine aufräumen muss. Als es später dunkel wird, putzt sich Detlef die Zähne und geht zu Bett. Bruno hüpft ihm hinterher.
2: »Nein, Bruno, bleib«, sagt Detlef streng. »Du kannst heute sehen, wo du schläfst. In meinem Bett jedenfalls nicht.«
0: Mit eingezogenen Ohren schleicht Bruno zu seinem Korb. Er versucht es sich gemütlich zu machen, dreht sich nach links, bald nach rechts, aber ohne die Wolkenmatratze ist es einfach nicht zu schaffen, eine gute und bequeme Schlafposition zu finden. Ohne Matratze ist der Hundekorb einfach zu hart. So setzt er sich zunächst ans Fenster und schaut in den Nachthimmel hinaus. Der Mond scheint ganz hell und ab und zu fliegen ein paar Wolken über den Himmel. Wie schön das aussieht! Bruno wird nun schrecklich müde und überlegt, wo er denn heute Nacht schlafen kann. Vorsichtig und leise tapst er in Detlefs Zimmer und lauscht dem ruhigen Atem seines Freundes. Dann klettert er noch viel vorsichtiger zu Detlef ins Bett und rollt sich an dessen Füßen zu einer kleinen Hundekugel.
1: »Ach, ist das gemütlich auf dieser Matratze«, denkt er sich, »ob da auch so schöne Wolken drin sind? Morgen früh werde ich nachschauen.«
0: Aber dann ist er auch schon eingeschlafen.

0: wenn ich... Bitte. Könnten Sie mir... Hallo.
1: Ruhe im Puff, verdammt nochmal.
0: Danke, Frau Schneider. Beim nächsten Mal vielleicht etwas gesitteter.
1: Wenn Sie meinen.
0: Guten Tag. Mein Name ist Hugo und ich bin, das werden Sie sicher schon festgestellt haben, ein Elf. Das hier ist Frau Schneider, zuständig für den Ablauf am Weihnachtsabend.
1: Tag.
2: Hallo.
0: Wie Sie unserer Annonce entnommen haben, suchen wir zur Entlastung einen Weihnachtsmann. Dabei stelle ich fest, dass sich auch Frauen beworben haben. Das ist zwar ungewöhnlich, aber wir werden sehen.
3: Entschuldigung? Ich habe gerade das Gefühl, vorweg schon aussortiert worden zu sein.
0: Wie meinen?
3: Ja, Sie sagen das so abfällig. Als wenn Frauen nicht in der Lage wären, den Job eines Weihnachtsmanns auszuüben.
4: Ja, genau, das sehe ich auch so.
0: Das haben Sie dann aber missverstanden. Ich sagte ja nur, dass es ungewöhnlich ist, weil es das halt noch nie gab.
5: Dann wird es Zeit, das zu ändern.
6: Ja, das ist
7: unmöglich.
8: Der Weihnachtsmann ist seit Anbeginn ein Mann. Das muss ja wohl klar gesagt werden.
9: Ach, wir haben einen Chauvinisten dabei.
8: Hä? Was ist denn daran chauvinistisch? Ich habe lediglich betont, dass...
10: Du hast versucht, uns sofort aus dem Rennen zu werfen, indem du veraltete Rollenmuster ins Spiel gebracht hast.
11: Jetzt kriegt euch mal wieder ein. Ich bin sicher, dass er das so...
9: Du bist doch sowieso zu jung für einen Weihnachtsmann.
8: Naja, da hat sie natürlich schon recht.
12: Fällst du ihm gerade in den Rücken? Ich hatte gedacht, dass wir Männer zusammenhalten.
8: Wir suchen nur einen Weihnachtsmann, oder?
10: Und schon wieder eine bewusste Beeinflussung.
8: Was?
10: Ja, du gibst vor, dass hier nur ein Weihnachtsmann gesucht wird. Und damit implizierst du,
8: dass... Was mache ich?
12: Sie meint, dass du die Meinung vorweg beeinflusst. Dass man also gar keine Entscheidung mehr treffen kann, weil diese bereits vorgegeben ist.
8: Aha.
12: Jo.
13: Wenn ich das mal sagen darf, Gott ist schließlich auch eine Frau.
14: Ja, das ist ganz genau.
1: Ruhe, ihr verdammt nochmal, ich glaube, es hackt.
0: Frau Schneider, bitte, das geht doch auch anders.
13: Also ich finde das ja ein starkes Stück. Man muss sich ja hier behandeln lassen, also wirklich. Muss man das?
15: Ich hatte eigentlich auch gedacht, dass in der Werkstatt des Weihnachtsmannes ein anderer Ton herrscht. So mit Liebe und Güte und Weihnachtsstimmung.
1: Dann hatten Sie wohl noch nie was mit Elfen zu tun, was?
0: Frau Schneider, das gehört nun wirklich nicht hierher.
1: Das können die Kandidaten ruhig schon vorher wissen, was da auf sie zukommt.
0: Unsere Frau Schneider. Kommen wir nun zu unseren Fragen, die wir für Sie vorbereitet haben. Erste Frage: Warum möchten Sie der neue Weihnachtsmann werden?
5: Sollen wir das aufschreiben? Oder wie haben Sie sich das vorgestellt?
0: Einfach frei von der Leber weg.
1: Und wer soll anfangen?
11: Ich lasse den Damen gern den Vortritt.
9: Ach Gott, so jung und doch schon so galant.
15: Sag mal, machst du den gerade an?
9: Ich war nur freundlich. Man wird doch wohl noch etwas Gutes über die Jugend sagen dürfen, oder nicht?
15: Es klang aber so... Ja, so... So klang es halt.
1: Haben die anderen Herren hier Einwände?
12: Nee.
8: Schon okay.
16: Also ich bin ungern die Erste. Ich würde mich gern erst etwas orientieren. Ist das okay?
13: Von mir aus. Und wenn ich eh gerade rede, fange ich einfach mal an. Also, mein Name ist Claudia. Ich habe mich schon immer sehr für Weihnachten interessiert und denke, dass ich deshalb eine gute Weihnachtsfrau sein kann.
10: Ich bin Katrin. Katrin mit C und TH. Darauf lege ich besonderen Wert. Und Weihnachtsmann, beziehungsweise natürlich Frau, möchte ich werden, weil ich denke, dass die Zeit einfach reif ist für einen weiblichen Weihnachtsmann. Frau.
12: Ich bin Jochen.
13: Die Damen zuerst. Hast du das vergessen?
12: Ich dachte, es geht jetzt der Reihe nach. So wie wir sitzen. Und da wäre ich.
1: Hast du nicht zugehört? Die Damen bekommen den Vorrang. Da ist es völlig egal, wo du sitzt oder an welcher Stelle. Wir haben schließlich gefragt, ob es Einwände gibt.
12: Ist ja gut. Bitte. Dann eben die Damen zuerst.
13: Okay, also. Ich heiße Dagmar. Ich komme aus einer echt zerrütteten Familie. Aber ich schäme mich nicht dafür. Das kann auch jeder wissen. Mein Therapeut sagt auch immer, dafür müssen Sie sich nicht schämen. Familie kann man sich nicht aussuchen. Und wenn ich dieser ganzen Mischpoke an Heiligabend einen auswischen kann, dann hat sich das Weihnachtsmannwerden echt gelohnt.
15: Der Reihenfolge nach bin ich jetzt dran, wenn man die Männer auslässt.
7: Ja, doch, okay.
8: Ist klar. Wir
15: haben ich bin Heike. Und mein größter Traum seit meiner Kindheit ist es, auch mal an Heiligabend mit einem Schlitten um die Welt zu fliegen und Geschenke zu verteilen. Ich meine, da wird mir doch sicher einer helfen, oder? Den Sack schleppen zum Beispiel.
17: Bist du sicher, dass du dann die Richtige dafür bist? Ich meine, den Sack zu tragen, das gehört doch einfach zu den Aufgaben eines Weihnachtsmannes dazu. Oder? Ist das nicht so, Herr Elf?
0: Na ja, das...
17: Siehste, habe ich doch gesagt. Deswegen weiß ich eben nicht, ob du nicht vielleicht...
3: Du hattest deine Redezeit schon, meine Liebe. Jetzt ist erstmal Dida dran.
5: Dida? Das klingt so abwertend.
3: Ich kenne doch ihren Namen nicht. Was soll ich denn sonst sagen? Die Dame da?
5: Naja, würde jedenfalls nicht so komisch rüberkommen.
18: Das hat sie mit Sicherheit nicht so gemeint. Das ist ja das Übel heutzutage. Es wird so viel falsch verstanden. Jedes Missverständnis wird missverstanden. Ihr wisst schon, was ich meine.
16: Schon okay. Ich bin's gewohnt, dass man mich Dida nennt. Ich heiße Maria und wollte nie Weihnachtsmann werden. Ich bin nur hier, weil ich mal gucken wollte. Mein Traum wäre es, Osterhase zu werden. Aber da gab's keine Ausschreibung.
18: Osterhase? Dein Ernst? Osterhase ist so Eier verstecken. Ne, das wäre nichts für mich. Ich möchte Weihnachtsfrau werden, weil ich den roten Mantel so schick finde. Ich meine, einen Bart brauchen wir als Frau ja wohl
16: nicht.
18: Ein
16: Osterhase ist sehr niedlich. So mit dem Stupsnäschen und dem Stummelschwanz.
1: Das wäre ja eher ein Job für die Männer, oder?
3: Also ich will was Neues ausprobieren. Ich habe so lange als Vorstandschefin einer Bank gearbeitet. Das hängt mir alles zum Hals raus. Ich bin zu höheren Berufen. Und da kam mir diese Anzeige gerade recht.
5: Ihr habt alle so komische Vorstellungen. Ich möchte das Weihnachtsfest grundsätzlich umkrempeln, ganz neu aufstellen. Frischen Wind in diesen alten Muff bringen. Farbiger machen.
19: Oh, das möchte ich meiner Aussage auch noch hinzufügen.
5: Du kannst doch nicht einfach meine Ideen klauen?
16: Die Idee ist nicht schützbar.
5: Aber... ich habe das doch zuerst gesagt.
3: Das heißt aber nicht, dass du ein alleiniges Urheberrecht darauf hast.
5: Ja doch, schon.
15: Vielleicht sollten wir nun unsere Herren Kavaliere zu Wort kommen lassen. Ich meine, die sitzen da und haben bisher fast noch keinen Ton gesagt. Weil wir Frauenpower haben.
19: Männer haben es schwer, nehmen es leicht, oder?
8: Bevor hier noch mehr Unsinn geredet wird, ich bin hier, weil ich die Arbeitszeiten als Weihnachtsmann gut finde. Einen Tag was tun und den Rest des Jahres im Urlaub. So liebe ich das. Deswegen will ich Weihnachtsmann werden. Und ich betone noch einmal, Mann.
1: Ja, hallo, ich freue weiter. Was soll denn die
12: Einstellung okay. jetzt hier? Bevor ich mich hier zu meinen Gründen äußere, warum ich Weihnachtsmann werden will und, so leid es mir für alle anderen tut, der perfekte Kandidat bin, möchte ich zunächst einmal wissen, wie denn die Bezahlung aussieht. Ich meine, man macht sowas ja nicht zum Spaß.
1: Geht das schon wieder los? Schnauze! Alle zusammen! Das ist hier ein Weihnachtsmann-Casting, kein Happening.
0: Ja, danke, Frau Schneider. Wir haben ja einen Kandidaten noch nicht gehört. Bitte, wenn Sie dann vielleicht.
11: Ja, also, ich bin zwar hier, um Weihnachtsmann zu werden, aber es stimmt schon, ich bin wohl reichlich jung dafür. Der Weihnachtsmann ist, na, wie alt mag der sein? 1000 Jahre? 2000 Jahre?
0: Der ist, Frau Schneider?
1: Nach römischem oder kokakulanischem Kalender?
11: So wichtig ist das gar nicht. Ich wollte ja nur sagen, dass ich vielleicht gar nicht in diese Rolle passe, auch vom Alter her. Aber mein Hauptgrund ist ein ganz anderer.
3: Jetzt mach es doch nicht so spannend. Raus mit der Sprache.
11: Ich finde, dass die Weihnachtszeit die schönste Zeit des Jahres sein sollte. Und das haben die Menschen leider vergessen. Außerdem ist fast alles nur noch auf Kommerz ausgelegt. Jeder muss den anderen beschenken. Und es muss auch alles immer teurer werden. Aber das Wichtigste ist es doch, im Kreise seiner Liebsten zu sein. Sich Wärme und Nächstenliebe gegenüberzubringen. Sich an den Lichtern, dem Weihnachtsbaum und an allem, was dazugehört, zu erfreuen. Etwas, was den Menschen einfach fehlt. Und deswegen wäre ich gern der Weihnachtsmann.
19: So schön.
20: Ho, ho, ho. Ja, den da. Ho, ho, ho,
0: ho. Ja dann, willkommen, neuer Weihnachtsmann.
21: Halleluja!
22: Na, diesmal lasse ich das durchgehen.
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Mark versuchte langsam, sich vom Sofa zu erheben, doch sein Kopf tat weh, als wäre ein Haus darauf gefallen und würde noch immer darauf liegen. Kleine Lichter explodierten vor seinen Augen, als er versuchte, sie zu öffnen, und außerdem war ihm schwindelig. Langsam, wie ein alter Mann, versuchte er, sich in Zeitlupe aufzusetzen und sich mühsam gerade zu halten. Er hatte einen seltsamen Geschmack im Mund und seine Zunge lag wie aufgequollen zwischen seinen Zähnen. Ihn ekelte es vor sich selbst. Als seine Augen sich langsam an die Lichtverhältnisse im Wohnzimmer gewöhnt hatten, blickte er sich vorsichtig um und blinzelte in den hellen Sonnenschein, der durch die Terrassentür drang. Warum um alles in der Welt hatte er nur auf dem Sofa geschlafen? Und wie sah es hier überhaupt aus? Er konnte sich zunächst beim besten Willen nicht daran erinnern, was er gestern Nacht getrieben hatte. Überall lagen Pizzaschachteln, Knabbergebäck hübsch in den Teppich getreten, leere Flaschen, benutzte Gläser, Zeitschriften, DVDs ohne Hülle und Hüllen ohne DVDs. Als er versuchte, sich den gestrigen Abend ins Gedächtnis zu rufen, begann sein Kopf noch stärker zu schmerzen. Sein Gehirn weigerte sich, in diesem Betriebszustand zu denken. Vermutlich würde ihm ein Aspirin helfen, den Kater ein wenig zu vertreiben, denn er musste wohl einige zu viel über den Durst getrunken haben. Vorsichtig, als wäre er ein gefährlicher Sprengsatz, erhob er sich und schlurfte im Zeitlupentempo aus der Wohnzimmertür in den Flur und in das gegenüberliegende Bad. Beim Blick in den Spiegel musste er über sich selbst lachen.

0: Mein Gott, sehe ich scheiße aus, brachte er verwaschen hervor und ließ sich zunächst eine Ladung eiskaltes Wasser im Gesicht und Mund laufen. Dann suchte er im Spiegelschränkchen nach Aspirin und schob dabei die illegalen Substanzen zur Seite. Ja, als Chemielaborant kam man an so einiges dran, wenn man es richtig anstellte. Er schob sich die Tablette in den Mund, schloss das Schränkchen wieder und trank einige Schlucke Wasser aus dem Zahnputzglas hinterher. Dann beobachtete er sein Spiegelbild. Ein kleiner Erinnerungsfetzen begann zurückzukehren. Gestern hatte er wieder einige illegale Stoffe zu netten Getränken gemischt und mit seinen Kumpels ordentlich einen drauf gemacht. Dieses Mal war die Mischung wohl viel zu stark gewesen, denn er hatte noch immer beträchtliche Filmrisse. Die anderen schienen auf jeden Fall fit genug gewesen zu sein, um den Weg nach Hause zu finden. Kaum hatte er den Gedanken zu Ende gedacht, da hörte er es von der anderen Seite des Flurs her stöhnen. Er grinste. Aha. Es war also noch ein Kampftrinker übrig geblieben, der den Weg nach Hause nicht gefunden oder gar nicht erst gesucht hatte. Seufzend und den Kopfschmerz ignorierend ging er den Geräuschen nach und fand seinen Kumpel Toni zusammengekrümmt vor der Kloschüssel des Gästeklos liegen. »So, so«, schmunzelte er. »Eines von den vielen Getränken war wohl zu viel für dich.«
1: »Mach mich nicht dumm an. Du wolltest uns dieses Mal wohl umbringen«,
0: brachte Toni empört, aber schwach hervor.
1: »Hast du ein Aspirin und einen schwarzen Kaffee?«
0: Mark zog seinen Freund vorsichtig aus der Pfütze Erbrochenem, stellte das kleine Fenster schräg, schloss die Tür und schob Toni bis ins Bad, wo er ihn kurzerhand unter die Dusche stellte, um ihn salonfähiger zu machen.
2: »Während du deinen Leichnam reinigst, mache ich uns ein Katerfrühstück«, kündigte Mark an und machte sich langsam auf den Weg in die Küche.
0: »Na, wen haben wir denn da?«, fragte er lachend, als er über zwei Beine stolperte. Doch dann stutzte er. Er kannte den Typen gar nicht. Aber da ihm bewusst war, dass er noch einen Filmriss hatte, hatte das nichts zu bedeuten. Er kniete sich nieder und drehte den dicken Glatzkopf um. Also aus der Clique konnte der Typ nicht sein. Warum lag der hier in seiner Küche? Kaum war der Körper umgedreht, erschrak Mark. Die Augen des Dicken waren weit aufgerissen, das Gesicht blau angelaufen. Instinktiv tastete er trotzdem kurz nach dem Puls, denn er wollte nicht, dass der atemlose Glatzkopf hier in seiner Küche erstickte. Doch es war bereits zu spät. Er hatte eine Leiche vor sich.
2: Fassungslos und überstürzt schoss er aus der Hocke hoch, was ihm sein malträtierter Kopf mit einer kleinen Lichtexplosion dankte, und rannte ins Bad zu Toni. »Toni!« schrie er und ignorierte seinen protestierenden Schädel. »Hier liegt eine Leiche in der Küche!«
0: Er riss die Badezimmertür auf und rannte beinahe gegen Toni, der bereits aus der Dusche herausgekommen war, weil sein Kopf die prasselnden Wasserstrahlen nicht gutheißen konnte. Er hatte sich vor das Waschbecken gestellt, wo er gedachte, eine Tablette gegen den hämmernden Schmerz einzunehmen. Erschrocken starrte er seinen Freund an, der aufgeregt und kalkweiß im Gesicht ins Bad stürmte.
1: »Hey, Alter, bleib locker«,
0: meinte Toni und sprach leise, weil jedes Geräusch einfach noch zu viel für ihn war.
1: »Du hast einfach nur noch Halluzinationen von dem Gebräu, das du uns gestern zusammengemischt hast.«
2: »Nein, da liegt definitiv ein Toter in meiner Küche. Los, komm und sieh's dir an!«
0: Nur widerwillig ließ sich Toni mitschleifen und schluckte auf dem Weg zur Küche noch das Aspirin. Den Zahnputzbecher hatte er noch in der Hand und konnte direkt nachspülen. In der Küche blieb er gespannt stehen, konnte jedoch außer einer ziemlichen Unordnung nichts Besonderes feststellen. Im Gegensatz zu Mark, der wie ein Gummiball auf und ab hüpfte und auf eine bestimmte Stelle auf dem Küchenboden deutete.
2: »Siehst du ihn?« fragte Mark immer wieder. »Kannst du ihn sehen?«
0: Toni konnte nicht und brachte das auch ohne Umschweife zum Ausdruck.
1: »Hey, du willst mich wohl verarschen, Alter. Hier ist niemand. Und außer David, Klaus, Peter und uns beiden war auch sonst niemand hier. Wer sollte also wohl tot in deiner Küche herumliegen? Du hast eindeutig zu viel Stoff erwischt.«
0: Toni klopfte dem entsetzten Mark auf die Schulter und wendete sich ab, um schleunigst das Weite zu suchen. Es war wohl doch keine so gute Idee, sich regelmäßig handgemachte Drogen einzuwerfen. Man konnte ja sehen, was dabei herauskam. Vielleicht hätte Mark die Reste nicht noch allein hinunterkippen sollen, nachdem die anderen schon gegangen waren. Er, Toni, hatte viel weniger gehabt als die anderen, aber trotzdem war ihm so hundeübel geworden,
2: dass es ihm erstrebenswert vorgekommen war, direkt in Marks Gästeklo einzuschlafen, als nach Hause zu torkeln. Er wäre wohl nie angekommen, so wie er drauf gewesen war. So schnell es sein Zustand zuließ, schnappte er seine wenigen Habseligkeiten und machte sich auf den Weg zur Haustür.
1: »Du willst mich wohl verarschen!« brüllte Mark jetzt, obwohl ihm dabei fast der Kopf explodierte. »Hier liegt doch eindeutig ein Toter in meiner Küche! Habt ihr das zusammen ausgeheckt? Wollt ihr mir da was unterschieben? Oder soll das ein blöder Scherz sein?«
2: Mark stürzte Toni hinterher und packte ihn am Arm.
1: »Du musst mir sagen, was das alles soll! Wie kommt der Kerl in meine Küche?«
2: Toni riss sich los und schrie zurück.
1: »Es gibt keinen Kerl in deiner Küche! Du bist ja irre!«
2: Dann ging er schnell durch die Tür und stieg gegenüber in den Fahrstuhl ein, dessen Tür glücklicherweise noch geöffnet war. Mark wollte hinterher, doch er war zu langsam. Fassungslos hämmerte er an die Fahrstuhltür, bis seine alte Nachbarin den Kopf zur Tür herausstreckte und missbilligend den Kopf schüttelte. Sie verzog sich jedoch schnell wieder, da ihr Nachbar sich in keinem guten Zustand zu befinden schien, und angesichts dessen war ihr ein Kommentar zu gefährlich. In Mark kämpften verschiedene Gefühle gegeneinander an, als er wieder in seine Wohnung zurückkehrte. Toni hatte nicht ausgesehen wie jemand, der sich schuldig fühlte oder der sich einen Scherz erlaubt hatte. Er hatte eher ängstlich geblickt. Ob es tatsächlich sein konnte, dass die Drogen zu extremen Halluzinationen führten und es wirklich keinen Toten in der Küche gab? Vielleicht sollte er sich einfach noch mal eine Runde aufs Ohr hauen. Wenn er wieder im Vollbesitz seiner geringfügigen geistigen Kräfte war, würde die ganze Sache schon anders aussehen. Ohne einen Blick in die Küche zu werfen, begab er sich direkt in sein Schlafzimmer, warf sich aufs Bett und schlief Minuten später traumlos ein. Als er gegen Nachmittag endlich aufwachte, fühlte er sich schon ein wenig besser. Er war ziemlich guter Dinge, als er aus dem Schlafzimmer auf den Flur trat und in Richtung Küche ging. Frisch und ausgeruht würde jetzt wieder alles beim Alten sein. Nun, das war es auch. Der Tote war immer noch da und lag wieder auf dem Bauch, wie er ihn zuerst gefunden hatte.
1: »Das gibt es doch gar nicht«, entfuhr es Mark. »Ein Toter kann sich doch nicht von selbst wieder drehen. Also will mich doch einer verarschen.«
2: Er trat näher an den Toten heran.
1: »Hey, ich finde das überhaupt nicht witzig. Du hattest deinen Spaß, also mach dich jetzt vom Acker.«
2: Er trat mit dem Fuß gegen den Oberschenkel des Dicken, doch es erfolgte keine Reaktion. Der Tote blieb tot.
1: »Er kann doch aber nicht tot sein! Wer hätte ihn denn wieder umdrehen sollen?«
2: fluchte Mark vor sich hin und beschloss, dem schauspielernden Glatzkopf einen Schrecken einzujagen.
1: »Also, wenn du sowieso tot bist, hast du sicher nichts dagegen, wenn ich dich vom Balkon werfe, oder?«
2: sagte Mark laut und begann, den Dicken ins Wohnzimmer zu ziehen. Noch erfolgte keine Reaktion. Schwungvoll öffnete er die Terrassentür und trat auf den Balkon im 11. Stock des Hochhauses. Es war kühl draußen und es war niemand zu sehen. Nun ja, einige Kinder saßen im Sandkasten vor dem Haus und bauten Sandbogen, aber sonst war alles ruhig. Er zog den Dicken schnaufend auf den Balkon hinaus.
1: »Also, mein Alter, das ist deine letzte Chance. Wenn du nicht sofort wieder ziemlich lebendig wirst, werfe ich dich hier herunter. Und das wäre dann tatsächlich dein Ende.«
2: Wieder keine Reaktion. Mark hob den Dicken auf und stellte ihn gegen das Geländer. Doch er kippte sofort mit Schwung nach vorn und fiel kopfüber in die Tiefe. Mark starrte sprachlos hinterher. Den Selbstmord eines Toten hatte er bisher noch nie beobachten dürfen. Vorsichtig blickte er möglichst unbefangen nach unten, wo der Dicke mit verrenkten Gliedern direkt neben dem Sandkasten der Kinder lag. Doch die schienen ihn nicht zu bemerken. Mark standen die Haare zu Berge.
1: Das war doch nicht normal. Das konnte doch einfach nicht wahr sein. Dass seine Kumpels ihn verarschten, wäre ja noch im Rahmen des Möglichen gewesen. Dass der Typ nicht wirklich tot war auch, aber dass eine zerschmetterte Leiche mit lautem Aufprall neben einem Haufen spielender Kinder landete und völlig unbemerkt blieb, konnte einfach nicht sein. Die Kinder waren doch nicht etwa eingeweiht in das ganze Spiel, oder?
2: Nun, jedenfalls hatte er jetzt keinen Toten mehr in der Küche und konnte in Ruhe aufräumen. Er drehte die Musik laut auf und versuchte dann, ein wenig Ordnung in das Chaos zu bringen. Als er 2 Stunden später den Müll nach unten brachte, lag der Glatzkopf noch immer unbemerkt neben den Kindern, obwohl mittlerweile auch einige Mitbewohner mit ihren Hunden an der Stelle vorbeihetzten oder Mütter, die ihre Kinder vom Spielen zum Abendessen nach oben holen wollten. Mark konnte es nicht glauben. So schnell, wie es gerade noch unauffällig ging, hastete er zurück in den Fahrstuhl und fuhr nach oben. Wie konnte es nur sein, dass niemand den Toten bemerkte? Den Abend verbrachte er vor dem Fernseher, doch er trat immer wieder auf den Balkon, um nach seinem dicken Freund zu sehen. Es wurde dunkler und es kamen in regelmäßigen Abständen Leute an dem Toten vorbei. Doch niemand schien sich darum zu kümmern. Schließlich rief er mit unterdrückter Nummer die Polizei an, um einen Toten auf dem Spielplatz zu melden. Wenig später hörte er die Sirenen und sah das Blaulicht und setzte sich nervös vor den Fernseher. Nur nicht auffallen. Dann schreckte er hoch. Alle würden aus dem Fenster schauen, um ihre Neugierde zu befriedigen. Es wäre gerade auffällig, wenn er als einziger nicht nachschauen würde. Schnell hetzte er auf den Balkon und starrte nach unten, wo die Polizisten sich direkt vor dem Sandkasten eingefunden hatten und miteinander diskutierten. Die Leiche beachteten sie nicht. Das kann doch einfach nicht wahr sein, dachte Mark und wartete, bis auch die anderen Nachbarn langsam die Köpfe zurückzogen. Dann ging auch er wieder hinein. Die Polizisten fuhren unverrichteter Dinge wieder ab. Unfassbar. Das konnte doch kein abgekartetes Spiel mehr sein, oder? Es dauerte lange, bis Mark nervös vor dem Fernseher einschlief. Doch er war unruhig und wachte bereits nach 3 Stunden wieder auf. Vorsichtig blickte er auf seine Armbanduhr. 6:30 Uhr. Nicht gerade seine Zeit an einem Sonntagmorgen. Aber was soll's. Der Fernseher lief noch und Mark starrte angewidert auf die Teletubbies, bevor er auf MTV umschaltete. Dann erhob er sich, um in der Küche einen Kaffee durchlaufen zu lassen. Was sollte man zu so einer unchristlichen Zeit wohl sonst tun? Er wusste nicht, ob er tatsächlich überrascht war, als er den Dicken in der Küche liegen sah. Genau so, wie er ihn beim ersten Mal gefunden hatte. Nur jetzt mit zerschmetterten Gliedern und ein wenig verrenkt. Mark blieb die Spucke weg und Angst kroch ihm hoch. Das war auf keinen Fall ein Trick. Das war absurd, das war widerlich. Fieberhaft überlegte er, wie er den Toten wohl loswerden konnte. Oder ob es doch nur eine Halluzination war? Es musste wohl eine sein, denn niemand sonst hatte den Dicken bisher sehen können. Na prächtig, schimpfte er vor sich hin und setzte sich wieder auf sein Sofa. Eine Halluzination kann man nicht beseitigen. Was soll ich da schon dagegen tun? Aber ich kann doch nicht mit einem Toten in der Wohnung weiterleben. Irgendetwas würde ihm einfallen müssen. 6 Monate später. Mark hatte seinen Job gekündigt und saß unrasiert im Pyjama vor dem Fernseher. Sein toter Freund lag in der Küche und stank ordentlich vor sich hin. Seine Kumpels, die ihn gestern besucht hatten, machten sich ernsthafte Sorgen um ihn. Sie hatten die Leiche weder sehen noch riechen können und hatten Mark lediglich ins Gewissen geredet, die Finger endgültig von selbstgemischten Drogen zu lassen. Mark hatte den Blick genau gesehen, den sie sich zuwarfen, als er die Fenster aufgerissen und auf den Verwesungsgeruch hingewiesen hatte, den keiner außer ihm riechen konnte. Drogen, als ob das seine Sorge wäre. Seine Sorge war ein unbekannter Toter, den außer ihm keiner sehen konnte, den er nicht kannte und den er nicht loswerden konnte. Er hatte es zwar mittlerweile auf verschiedene Arten versucht, den Dicken verschwinden zu lassen, doch er war weder explodiert, noch hatte er sich in Säure aufgelöst und ertrunken war er auch nicht. Nicht einmal, nachdem er ihn zerstückelt oder vor den Zug gelegt hatte, war er verschwunden. Egal, was er mit ihm anstellte, der Dicke lag jeden Morgen wieder an derselben Stelle in der Küche. Nur war er mittlerweile nicht mehr so angenehm anzusehen. Und der Gestank war schlicht grauenhaft. Oh ja, er hatte versucht, den Toten zu ignorieren und sich selber einzureden, dass es sich dabei nur um eine Halluzination handelte, aber das hatte nicht funktioniert. Er hatte versucht, den Toten verschwinden zu lassen und ihn in der Zeit zwischen den verschiedenen Aktionen einfach zu akzeptieren, weil ihm nichts Besseres eingefallen war. Manchmal trat er einfach auf ihn ein, wenn er vor Wut und Hilflosigkeit weinte und in der Küche zusammenbrach. Ein anderes Mal war er guter Dinge, dass er die Endlösung gefunden hatte und erzählte dem Dicken, was auf ihn zukommen würde. Dann unterhielt er sich regelrecht mit ihm und begrüßte ihn bereits mit Namen. Er hatte ihn nämlich Charlie getauft. Als er merkte, dass er der Sache nicht Herr werden konnte, hatte Mark sich trotzdem nicht getraut, wenigstens einen Psychiater aufzusuchen. Seine Story war so unglaublich, dass man ihn sicher bis zum Rest seines Lebens weggesperrt hätte. Gut möglich, dass die Leiche ihm sogar bis in die geschlossene Anstalt gefolgt wäre. Und die Exorzisten und Voodoo-Zauberer, die er zur Vertreibung des Dicken angeheuert hatte, versagten auf ganzer Linie. Sie hatten den Toten nicht einmal sehen können, aber gerne Marks Geld genommen. Auf Beschwerden hin hatten sie dann geantwortet, dass eine ganz starke Macht hinter der ganzen Sache stecken musste und ihre eigene Kraft leider nicht ausreichte, den schweren Bann zu brechen. Dabei war den Zauberern die Sache selbst nicht ganz geheuer. Sie hatten noch nie solche hartnäckigen Fälle gehabt, wobei sie natürlich praktisch alle sowieso Schwindler waren und ausschließlich an Marks Geld interessiert, nicht jedoch an seiner Geschichte. So war Mark nichts anderes übrig geblieben, als sich selbst Lösungen einfallen zu lassen, die ebenso erfolglos wie sinnlos waren. Er wusste einfach nicht mehr weiter. Sein Geisteszustand wurde zunehmend umnebelter und seine Fehler bei der Arbeit häuften sich. Zumindest sein Hausarzt hatte ein Einsehen und schrieb ihn wegen eines Burnout-Syndroms eine Woche krank. In dieser Zeit traf er die Entscheidung zu kündigen. Er sah einfach keinen Sinn mehr in allem. Und so saß er auch an diesem Tag wieder verzweifelt auf seinem Sofa und spähte in die Küche, wo Charlie stinkend und rätselhaft wie eh und je einfach dalag und ihn durch seine bloße Anwesenheit verhöhnte. So kam es Mark zumindest vor. Wo sollte er nur hin, damit er endlich von dem Anblick des dicken Toten erlöst war? Kurz entschlossen zog er den Vorhang zurück und trat auf den Balkon. Es gab nicht viele Lösungen, aber diese würde funktionieren. Da war er sicher, als er über das Geländer sprang. So, das hier ist die Wohnung. Wir können sie glücklicherweise sogar möbliert vermieten. Der vorherige Besitzer ist plötzlich spurlos verschwunden und hat alles zurückgelassen. Wir haben seine Sachen im Keller aufbewahrt und nur die Möbel stehen lassen. Selbstverständlich wurde alles gereinigt. Bitte schauen Sie sich in aller Ruhe um. Sie könnten bei Gefallen sofort einziehen. Der junge Medizinstudent blickte sich in der hübschen, sonnigen Wohnung nur kurz um. Was für ein Glücksfall. Er hatte nicht so viel Geld, um sich Möbel zu kaufen. Eine möblierte Wohnung würde ihm sparen helfen, und wenn einer so blöd war, hier alles zurückzulassen. »Ich nehme die Wohnung«, verkündete er dem Makler und stellte seinen Koffer neben die Tür. »Und ich werde auch gleich einziehen.« »Das ist schön, dass wir uns so schnell einig geworden sind«, lächelte der Makler. »Lassen Sie uns noch kurz die Formalitäten erledigen, dann sind Sie mich los und können Ihren ersten Abend im neuen Heim genießen.« Zufrieden ließen sich beide Parteien auf dem Sofa nieder und unterzeichneten die Papiere. Dann verabschiedete sich der Makler und der junge Student legte die Füße auf den Tisch und lehnte sich zurück. »Eine super Wohnung«, freute er sich. Dann machte er sich daran, seine 7 Sachen in der Wohnung zu verteilen, um alles ein wenig wohnlicher zu gestalten. Stolz betrachtete er sein Werk, dann gönnte er sich ein Bierchen und einen Film. Wie schön, dass sogar der Fernseher noch hier war. Und schlief prompt dabei ein. Die erste Nacht in der neuen Wohnung war angenehm gewesen und der Student wachte entspannt auf und streckte sich. Wochenende, super. Da hatte er genügend Zeit für eine kleine Einweihungsparty. Doch seine Pläne änderten sich ziemlich abrupt, als er in die Küche kam und einen toten jungen Mann auf seinem Fußboden fand, den er noch nie in seinem Leben gesehen hatte.

0: Das war so eine tolle Idee. So ein schöner Tag. Mhm. Die Sonne scheint, die Vögel zwitschern, das Gras rauscht.
1: Die Flugzeuge dröhnen, irgendwo grillt wieder einer illegal. Man kriegt den Gestank ab.
2: Mann, mach doch nicht alles kaputt. Jedes Mal, wenn wir was Schönes unternehmen, machst du Ärger.
0: Aber echt?
1: Ich? Jedes Mal. Was mache ich denn für einen Ärger?
0: Du zerstörst die Stimmung.
1: Ich zerstöre die Stimmung.
0: Ja, ganz genau.
3: Was habe ich dir gesagt? Keine 5 Minuten, Volker ist wieder negativ.
1: Ah, super. Gut, dass die Wahrsagerin auch schon da ist.
3: Okay, alles klar. Der Herr möchte sich also mal wieder um Kopf und Kragen reden, was?
4: Der ewige Nörgler. Gibt's da nicht auch einen Film von?
3: Nee, das war der ewige Gärtner. Aber Volker ist ja kein Gärtner.
5: Juhu, wir kommen!
1: Passend, die Bratz.
3: Das heißt Bratz.
1: Von mir aus.
4: Was ist denn das? Musste googeln.
6: Entschuldigung, dass wir zu spät kommen. Oder sind wir gar nicht zu spät? Ich habe gar nicht mehr aufs Handy geguckt. Aber jetzt sind wir ja da. Jetzt kann die Party losgehen.
0: Was denn für eine Party? Wir machen ein Picknick.

0: Schon wieder? Ja, wir sind Singles. Wir sind allein. Wir sind einsam. Deswegen müssen wir nicht dauernd darüber sprechen.
1: Ich wusste es. Ich wusste es ganz genau, dass Miss Drama Queen wieder loslegt. Und
2: bitte.
3: Also bitte was?
1: Hä?
3: Ach, vergiss es. Ich würde doch sagen, wir sollten jetzt mit der Begrüßung anfangen.
4: Müssen wir das echt so formell machen? Es soll doch ein Picknick sein.
3: Trotzdem gehört das einfach dazu. Ist jedenfalls meine Meinung. Und die ist mir ja wohl gestattet. Jeder hat das Recht auf seine eigene Meinung.
4: Ist ja gut. Dann machen wir eben die Begrüßung. Wer macht das?
5: Ich denke, das sollte Silvi machen. Die ist ja schließlich auch die Picknickbeauftragte.
0: Ich bin was?
5: Picknickbeauftragte.
0: Seit wann das denn?
5: Du hast das Ganze doch organisiert, oder nicht?
0: Ich hatte lediglich einen Vorschlag gemacht, was wir tun könnten.
6: Wie schnell man heutzutage einen leitenden Posten bekommen kann, was?
0: Leitender Posten? Das ist vielleicht ein wenig übertrieben. Ich habe nur gesagt, lasst uns doch ein Picknick machen. Und ihr wart alle begeistert.
4: Begeisterung würde ich das nicht nennen. Es gab immerhin einige Gegenstimmen.
6: Gegenstimmen könnte es nur geben, wenn eine Wahl stattgefunden hätte. Die gab es aber nicht.
7: Aber sowas Ähnliches. Wenn du, hat jemand was dagegen? Nein? Gut, als Wahl bezeichnest, ist es dein Ding.
3: Es ist doch vollkommen egal, ob es eine Wahl gab oder nicht.
4: Ach, jetzt ist es schon egal, ob man abstimmen darf. Diktatur nenne ich sowas.
8: Lass bitte die Kirche im Dorf, ja? Sonst bastel ich dir einen schönen Aluhut.
7: Lass das. Du weißt doch, dass er da komisch reagiert.
4: Komisch? Wieso reagiere ich denn komisch? Ich habe nur etwas dagegen, dass man mir meine Meinung zu gewissen Dingen als Theorie ab... Dings da.
0: Lass das. Los, Silvia, mach mal die Begrüßung. Sonst geht's gleich wieder los.
4: Was geht wieder los? Ist das eine Anspielung?
7: Jetzt halt doch mal deine Klappe. Bei jedem Treffen, egal wo, ist es immer das Gleiche. Immer bist du irgendwie eingeschnappt.
4: Ich bin gar nicht eingeschnappt.
7: Ruhe jetzt. Silvia will was sagen.
0: Ja, ich bin da jetzt gar nicht drauf vorbereitet. Ich hatte ja nur den Vorschlag, in den Park zu gehen.
7: Das hatten wir schon. Bitte weiter im Text.
9: Das kann man auch freundlicher sagen. Man kann.
3: Jetzt häutet doch endlich die Schnauzen! Entschuldigung.
0: Also dann, ich heiße euch alle zu unserem Picknick willkommen und wünsche euch viel Spaß.
10: Wie jetzt?
5: Das war's? Dafür der ganze Aufriss?
9: Jetzt lass doch. Wir wissen doch alle, dass Silvi nicht so die Redegewandte ist.
6: Hack doch jetzt nicht so auf Silvi rum.
9: Mach ich doch gar nicht.
0: Das hast du ganz prima gemacht, Silvi. Ehrlich. Kümmere dich nicht um die Meckerer.
5: Ich hab nicht gemeckert.
9: Hast du wohl. Ihr macht die ganze Stimmung kaputt.
5: Ihr? Wen meinst du denn mit ihr?
9: Alle, die meckern. Es ist so ein schöner Tag. Und es war bisher so nett.
0: Ich hab mich nicht drum gerissen, hier was zu sagen. Ich hab nur einen Vorschlag in die Runde geworfen bei unserem letzten Treffen.
9: Das war ja auch eine tolle Idee. Und nur weil da wieder mal ein paar ihre Klappe nicht halten können...
3: Also erlaube mal, man wird ja wohl noch seine Meinung äußern dürfen. Schließlich habe ich ein Recht dazu.
6: Erstens hast du gar nichts gesagt.
3: Und zweitens?
6: Ja, weiß ich auch nicht. Habe ich irgendwie... Ach, streich einfach das erstens.
8: Das bist wieder so typisch du. Raus damit und hinterher nachdenken.
5: Bevor das Ganze jetzt eskaliert, wollen wir vielleicht mal anfangen?
7: Ja, lasst uns anfangen. Es ist so ein schönes Wetter.
11: Da hinten kommen dunkle Wolken.
8: Musst du jetzt wieder alles schwarz sehen?
9: Die ziehen vorbei. Die haben keinen Regen angesagt. Sonst wäre ich ja gar nicht zum Picknick gekommen. Ihr wisst doch, meine Phobie.
0: Es war ja auch nur ein Vorschlag. Ihr hättet den auch ablehnen können.
9: Nein, das war eine tolle Idee. Wirklich. Das hast du wirklich ganz super gemacht.
4: Sagt mal, hat das gerade geblitzt?
7: Ach Quatsch, es hat nicht geblitzt. Kann ich etwas Kartoffelsalat haben?
3: Den haben wir nicht. Nudelsalat kann ich dir geben.
5: Sind da Nüsse drin?
4: Seit wann sind in einem Nudelsalat Nüsse?
9: Du, ich finde das gut, dass sie fragt. Sie hat schließlich eine Nussallergie. Da ist es besser, man fragt vorher.
5: Ich habe in meinem Leben schon eine Menge Nudelsalat gegessen, aber noch nie waren da Nüsse drin.
6: Wer macht denn auch sowas?
9: Veganer vielleicht?
7: Bin ich bekloppt oder was? Nur weil ich mich vegan ernähre, packe ich doch keine Nüsse in den Salat.
12: Ihr geht mir langsam auf die Nüsse mit euren Nüssen.
5: Gut, ich habe keine, aber ich meinte nur...
0: Das war jetzt aber ganz eindeutig ein Donner.
13: Wow! Lass uns abpacken!
14: Unterstellen!
0: Wo denn, du Schlauberger? Los, zu den Autos!
5: Ich bin zu Fuß hier!
3: Nehmt sie Schiss,

0: Gabeln und die Teller und den ganzen Kram.
1: Dagi, fass mal mit an bei der Decke.
0: Ich hab schon zwei Körbe in der Hand.
1: Lass die scheiß Pappteller liegen. Wichtig sind die anderen Sachen.
2: Aber ich mach immer Ärger.
1: Schade. Es war so ein schöner Tag.
3: Ich bin schon total drin.
0: Es war ja nur ein Vorschlag. Ihr hättet den ja ablehnen können.
3: Silvia, komm her.
0: Ich komme.

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0: Herr Christian!
1: Jawohl, Herr Kapitän.
0: Wie spät ist es?
1: Es ist genau...
0: Es ist exakt 7.30 Uhr morgens.
1: Jawohl, Herr Kapitän.
0: Und das bedeutet was, Herr Christian?
1: Dass es sehr früh ist, Herr Kapitän.
0: Es ist früh genug. Wecken Sie die Besatzung und lassen Sie sie antreten.
1: Darf ich den Herrn Kapitän darauf aufmerksam machen, dass die Dame unser Schiff für einen Turn gebucht haben und damit nicht direkt zur Besatzung...
0: Wollen Sie damit andeuten, dass ich das nicht wüsste?
1: Naja...
0: Ich bin schon über die 7 Weltmeere gefahren. Da waren Sie noch Pudding im Auge des Klabautermannes.
1: Hä?
0: Sie Landratte! Wie konnte ich Sie nur in meine Besatzung aufnehmen?
1: Naja, eigentlich habe ja ich Sie...
0: Ich brauche keine Ausflüchte. Bringen Sie das Landvolk an Deck.
1: Wie Sie meinen, Herr Kapitän... Joho, joho! Aufstehen, aufstehen! Alles erledigt, Chef. Ich meine, Herr Kapitän.
0: Sehr gut, sehr gut.
2: Meine Damen, Contenance bitte.
1: Herr Kapitän, die Besatzung, unsere Gäste sind, angetreten.
0: Guten Morgen, die Damen.
3: Guten Morgen, Herr Kapitän.
0: Ein herrliches Wetter. Der Sturm hat nachgelassen, der Skorbut hat keinen dahingerafft, die See ist ruhig, wir haben leichten Wind und genug Rum an Bord. Ruhe bitte. Herr Christian, hat der Smutje das Frühstück für die Besatzung zubereitet?
1: Der Smutje, ja,
0: Gut, gut. Dann Essen fassen und danach wird das Deck geschrubbt.
2: So, jetzt habe ich aber die Nase voll.
1: Bitte, Fräulein Rotters, nicht jetzt.
2: Hören Sie zu, Herr Christian. Wir haben Ihre Erlebnistour, wie Sie es nennen, gebucht, damit die Damen einmal mitbekommen, wie es damals in den Piratenzeiten zugegangen sein könnte. Ich betone, könnte.
1: Ja...
2: Da war aber nicht die Rede davon, dass wir hier die Besatzung spielen und uns von einem alten, verwirrten Mann befehligen lassen, der nicht mitbekommen hat, dass die Zeit der alten Seefahrer schon lange vorbei ist.
1: Naja,
2: also... Der Mann gehört in ein Heim und nicht auf ein Schiff und schon gar nicht hinter das Steuer.
1: Es ist doch die letzte Fahrt. Seien Sie doch so nett und spielen Sie noch einmal mit, bitte.
2: Na schön, diesen einen Tag noch.
1: Vielen Dank, Fräulein Rotters.
0: Herr Christian, was ist hier los? Warum wird nicht Essen gefasst?
1: Wir wollten gerade... Durchzählen. Ja, genau. Durchzählen.
2: Sie haben es gehört, meine Damen. Durchzählen.
4: 1, 2, 3, 4, 5, 6.
2: Nochmal.
4: 1, 2, 3, 4, 5, 6.
1: Sollten das nicht 7 sein?
5: Oh mein Gott. Tonja, Sarah, Madeleine, Rosa, Florentin, Edith. Wo ist Valeria?
2: Wo ist Valeria?
6: Also ich
2: keine Ahnung.
6: Ich
2: habe nicht
6: gesehen.
2: Nee, ich habe die nicht gesehen.
0: Was ist hier für ein Aufruhr? Herr Christian!
1: So wie es aussieht, fehlt ein Mann. Frau.
0: Was?
2: Wann habt ihr Valeria zuletzt gesehen? Die Damen, bitte.
7: Also gestern Abend war sie noch ganz normal bei uns. Ich weiß noch, dass wir gegessen hatten. Und dann hat uns der Kapitän Rum angeboten.
2: Bitte was?
8: Madame, das war... Noch...
7: Das war aber nicht viel. Jeder nur ein halbes Gläschen. Und ich habe sowieso nichts getrunken, weil sie uns doch den Alkohol verboten hatten, Fräulein Rotters.
4: Ich höre wohl nicht richtig. Du hast keinen Rum getrunken? Du warst doch die Erste, die nach Nachschlag gebrüllt hat.
7: Halt du mal die Klappe, Kleine. Du konntest ja schon nach dem ersten Glas kaum noch stehen.
4: Bitte? Ich war fast nüchtern, du blöde Kuh.
9: Ja klar, du warst fast nüchtern. Das stimmt schon, was Sarah gesagt hat. Du bist voll getorkelt und hast rumgelallt.
10: Und wer im Glashaus sitzt, sollte nicht mit Stein schmeißen. Gell, Rosa?
7: Was willst du damit sagen?
10: Wer hatte sich denn bitte plötzlich das Höschen ausgezogen und auf den Kopf gesetzt? Ich trage meine Krone. Ihr müsst mir alle huldigen.
2: Was?
7: Ja, das war wirklich so, Fräulein Rotters.
4: Halt doch du deine Klappe.
7: Nein, ich denke nicht dran. Das können ruhig alle wissen.
11: Dann können auch alle wissen, dass du das Klo nicht mehr gefunden hast. Und weil du ja so dringend musstest, hast du einfach aus dem Bullauge gepinkelt.
7: Ja, weil Florentin mit mir gewettet hatte, dass ich das nicht bringe.
2: Was ist das für ein Benehmen, die Damen?
4: Ich glaube, Sie sollten lieber still sein, Fräulein Rotters.
2: Bitte?
5: Was willst du damit ausdrücken, Edith?
10: Sie waren doch plötzlich verschwunden. So wie an den anderen Tagen auch.
7: Genau. Und ganz plötzlich war auch Herr Christian verschwunden.
11: Glauben Sie bloß nicht, wir wüssten nicht, was Sie in der Zeit gemacht haben.
6: Oh, Herr Christian, Sie sind ja ein ganz Schlimmer.
9: Oh, Herr Christian, lassen Sie das. Ich bin eine anständige Dame.
10: Was sind Sie groß, Herr Christian?
6: Oh, ich komme.
9: Ja, ja.
10: Ja.
9: Ja.
3: Ja.
9: Ja.
3: Ja.
9: Ja.
3: Ja.
9: Ja.
3: Ja.
9: Ja.
3: Ja. Ja.
5: Oh Gott, oh Gott, oh Gott.
11: Ja, das kam auch vor.
5: Benehmen die Damen. Benehmen.
0: Nun, als Kapitän bleibt mir nur noch ein Ausweg. Ich übernehme die volle Verantwortung für den Verlust Ihres Mannes. Ihrer Frau, Ihres Mädchens. Madame, die Damen, Herr Christian.
1: Herr Kapitän!
10: Ist er geschwungen?
12: Herr Kapitän!
13: Wo fehlt er denn überhaupt?
10: Was ist denn los?
5: Der Kapitän, er ist in... Valeria?
10: Ja, Entschuldigung, Fräulein Rotters, ich kam nicht vom Klo hoch. Der Rum gestern, der war einfach zu viel.
14: Glückwunsch, du hast gerade den Kapitän umgebracht.
10: Hä? Was hab ich?
6: Der ist wegen dir ins Wasser gesprungen.
10: Warum macht er sowas?
7: Der dachte, du bist über Bord gegangen oder so.
4: Und wie das so ist beim Kapitän, muss er dafür auch ins Wasser.
10: Glaube ich. Seid ihr doof? Das Wasser hier ist doch nicht tief. Der kann gar nicht untergehen. Außerdem ist das hier ein Anliegerschiff.
0: Herr Christian!
1: Herr Kapitän?
0: Vermerken Sie im Logbuch, der Klabautermann hat mir das Wasser entzogen. Ich bin entehrt.
1: Klar, Herr Kapitän.
5: Also eins weiß ich. Mit euch mache ich nie wieder einen Schiffsausflug am Valentinstag. Nächstes Jahr fahren wir mit den Kutschen zum Hanging Rock und machen dort ein Picknick.
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0: In der Reihe Autorengeschichten hören Sie nun Mindfuck Story von Claudia Gogolin, gelesen von Andi Süß. 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Von Claudia Gogolin ist auch Lucy und Mirko, Spuren im Staub und Lana Minzeblatt erhältlich. Weitere Informationen finden Sie auch in den Infotafeln. Mindfuck Story. Werner Heckmann, ein unauffälliger Mitfünfziger, lebt in einer kleinen Stadt namens Schraplau. Er war ein netter Mann. Die Leute kannten ihn noch von der Gaststätte Zur Weida. Tag ein, Tag aus sah man ihn kommen und gehen. Immer mit erhobenem Haupt und einem Lächeln auf dem Gesicht. Immer zur gleichen Zeit. Heckmann liebte das Lokal. Nach kurzer Zeit war es zu seiner zweiten Heimat geworden. Stets grüßten ihn die Menschen freundlich. Ein Schulterklopfen hier, ein Händeschütteln da. Werner Heckmann kannte sie alle. Oftmals verließ er erst spät in der Nacht das Lokal. 35 Jahre schon, und es gab keinen Tag, an dem er nicht in der Weida war. Doch heute war das anders. Heute betrat er nicht das Restaurant, sondern schaute nur wehmütig Richtung Eingangstür. Wie gerne würde er seinen Fuß über die vertraute Schwelle setzen. Aber nein, die Zeiten waren vorbei. Traurig flatterte ein Zettel am Rahmen der Tür. Bis auf Weiteres geschlossen, stand da. Stumm senkte Heckmann den Blick. Schlaff hingen seine Arme herab, wurden Richtung Boden gezogen. Er müsste sich mal wieder mit Lothar Wies treffen. Heckmanns Augen begannen zu leuchten. Ja, der Lothar, ein Funskerl, an dem war was dran. Ein Summen lag auf Heckmanns Lippen. Allein der Gedanke, mal wieder mit dem Wies zu speisen, versetzte ihn in Hochstimmung. Heckmann würde sogleich an den PC gehen und ein passendes Rezept heraussuchen. Schlachtplatte, schoss es ihm durch den Kopf. Schlachtplatte mit Kartoffelbrei und Sauerkraut. Was für ein Genuss! Und aus den Knochen würde er eine deftige Brühe kochen. Zu Hause angekommen, schlug Werner Heckmann beschwingt die Tür hinter sich zu. Der Lothar wird sich freuen, war er doch genauso einsam wie er. Heckmann hasste es, allein zu sein. Doch noch mehr hasste er es, allein zu essen. Pfeifend deckte er den Tisch. Er würde es so richtig gemütlich machen. Zuerst bedeckte er die in die Tage gekommene Tischplatte mit einem weißen Leinentuch. Dann stellte er eine Vase mit Trockenblumen darauf. Was für ein Tag! Trällernd ging Heckmann in die Küche. Sorgsam schnitt er das Kraut, schälte die Kartoffeln. Es dauerte nicht lange, bis der würzige Geruch des Essens durch die Wohnung zog. Gleich ist es soweit, Lothar. Grinsend stellte er die Stampfkartoffeln auf den Tisch, nahm die Fernbedienung des CD-Players und schaltete Brahms ein. Fröhliche Klänge hallten durch den kleinen Raum. »Das gefällt dir, mein Guter, nicht?« Achtsam füllte Werner Heckmann den Teller. Mit geübten Griffen drapierte er das Essen auf das weiße Porzellan. Heckmann war schon immer ein leidenschaftlicher Koch gewesen. Oh, wie sehr er es liebte! Das Schälen des leuchtend roten Fleisches vom Knochen. Welch ein Genuss, wenn es in seinem eigenen Sud köchelte. »Lass es dir schmecken, Lothar!« Feierlich hob Werner Heckmann sein Glas. »Ein Jammer, dass ich in unserer kleinen Wirtschaft nicht mehr kochen darf!« Kurz runzelte er die Stirn. Dann schaute er auf Lothar Wiest Kopf, den er fein säuberlich auf die Tischkante gestellt hatte. Was sollte er tun? Er hatte seinen Chef nun mal zum Fressen gern gehabt. Blaulich tauchte das Esszimmer in ein flackerndes Licht. Gleich würden sie da sein. Langsam wetzte Werner die Messer. Endlich. Endlich würde er nicht mehr allein speisen müssen.
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0: In der Reihe Autorengeschichten hören Sie nun Bruno, die neuen Zähne und ein großes Loch in der Matratze von Oma, die Schreibtante. Gelesen von Werner Wilkening. 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Mehr über Oma, die Schreibtante und ihre Gedanken erfahren Sie unter omadieschreibtante.wordpress.com. 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Bruno, die neuen Zähne und ein großes Loch in der Matratze. Bruno, der kleine Hundejunge, ist jetzt schon richtig groß geworden. In den vergangenen Wochen hat er viel gelernt. Sein Freund Detlef hat ihm dabei geholfen. Bruno weiß zum Beispiel nun, was Wörter wie bleib, sitz und braver Hund bedeuten. Bleib, sagt Detlef, wenn Bruno ihn nicht begleiten kann und warten muss, bis Detlef wiederkommt. Am Anfang ist ihm das echt schwer gefallen, denn er wusste ja nicht, ob Detlef auch wirklich wiederkommt. Nun weiß er aber ganz sicher, dass Detlef immer wiederkommt. Er hat gelernt, seinem Menschenfreund zu vertrauen. Sitz, sagt Detlef, wenn er mit Bruno eine Straße überqueren will. Bruno versteht jetzt auch warum. Zuerst muss Detlef schauen, ob ein Auto kommt. Dann warten die beiden kurz, bis die Straße frei ist. Zuerst dachte Bruno, er könne doch selbst die Straße überblicken und wollte nicht so richtig auf Detlef hören. Er wollte schon loslaufen und auf die Straße rennen, aber zum Glück konnte ihn Detlef im letzten Moment zurückhalten. Naja, er ist halt ein wenig größer als Bruno und hat deshalb einen besseren Überblick. Wenn Detlef braver Hund sagt, ist Bruno ganz stolz, denn dann hat er eine Aufgabe richtig gut gelöst. Und weil Bruno ein sehr kluger Hundejunge ist, sagt Detlef ganz oft braver Hund zu ihm. Nur neulich, als Bruno gedacht hat, Detlef sagt gleich braver Hund, hat er sich gründlich getäuscht. Davon erzähle ich dir jetzt. Wie alle Kinder bekommt Bruno seine neuen Zähne. Die Milchzähne haben ihren Dienst getan, wackeln und fallen aus. Die neuen, bleibenden Zähne sind blitzeblank und auch ganz schön spitzig. Jetzt braucht Bruno extra viele Kauknochen, darauf kann er dann nach Herzenslust herumnagen und kauen und seine neuen Zähne ausprobieren. Bruno streift durch die Wohnung und sucht seinen Kauknochen. Er hat vergessen, wo er ihn gestern hingelegt hat. In jedes Zimmer schaut er, sucht unter dem Sofa, neben dem Bett, im Bad und in der Küche. Verflixt, wo ist das Ding denn nur? Er kann beim besten Willen den Knochen nicht finden. Bruno wird richtig sauer. Er schnappt seinen Schmuseteddy und wirbelt ihn durchs Zimmer. Vielleicht kann ihm ja der Teddy sagen, wo der Knochen ist. Aber Teddy bleibt stumm. Kein Wörtchen ist aus ihm herauszukriegen, so sehr Bruno ihn auch im Zimmer umherschleudert. Schlecht gelaunt legt sich Bruno in sein Körbchen. Zur Sicherheit schaut er dort unter seiner Matratze ein weiteres Mal, ob der Knochen nicht vielleicht doch dort ist. Nein, kein Knochen zu finden. So ein Mist. Aber was ist das? Ein winzig kleines Loch ist in der Matratze, so klein, dass man es fast gar nicht sieht. Und da schaut etwas Weißes, Fluffiges aus dem Loch heraus. Was das wohl ist? Ganz konzentriert schaut sich Bruno die kleine Öffnung an. Mit der Pfote versucht er, sie zu vergrößern. Wenn er seine Krale ein wenig einhakt, kann er vielleicht in die Matratze hineinschauen. Der Knochen ist jetzt ganz vergessen. Nun muss Bruno unbedingt herausfinden, was das für ein fluffiges Zeug ist. Es gelingt ihm, vorsichtig das Loch größer zu machen, indem er es mit beiden Pfoten spannt und mit seinen neuen, spitzen Zähnen das weiße Zeug herauszieht. Er zieht und zerrt, er strengt sich mächtig an und tatsächlich kommt das Fluffige etwas langsam aus der Matratze. Das Fluffige kommt ihm irgendwie bekannt vor. Wo hat er das denn nur gesehen? Bruno denkt angestrengt nach, zieht seine kleine Stirn in Falten und da fällt es ihm ein. Wolken! In der Matratze sind ja Wolken! Er ist begeistert. Wolken kennt er bisher nur vom Spaziergang. Meistens sind die am Himmel oben. Und jetzt findet er sie in seiner Matratze. Bruno ist glücklich darüber, denn er mag Wolken unglaublich gern. Jetzt ist ihm auch klar, warum seine Matratze so unglaublich weich ist. Wie viele da wohl drin sind, überlegt er sich. Ich werde es herausfinden. Voll Tatendrang schlitzt er das immer größer werdende Loch mit seinen Zähnen auf und freut sich dabei über diese überaus helfenden Werkzeuge. Die Wolken quellen aus seiner Matratze und füllen schon seinen Hundekorb ganz aus. Mit der Nase schiebt Bruno sie aus dem Korb ins Zimmer. Überall im Zimmer sind nun die Wolken verteilt, unter dem Tisch, auf dem Sofa, hinter dem Schrank und überall auf dem Fußboden. Wie schön das aussieht! Bruno freut sich wirklich sehr. Er ist bestimmt der allereinzige Hundejunge, der eigene Wolken im Zimmer hat. Das muss er unbedingt Detlef zeigen. Bruno rennt auf seinen kurzen Beinchen zu Detlef in die Küche und springt begeistert an ihm hoch. »Hey, Herr Kleiner, was ist denn mit dir los?« fragt Detlef lachend. »Du bist ja ganz aus dem Häuschen.«
1: »Komm, Detlef, komm!«
0: Bruno umkreist Detlef hopsend und springend vor Freude.
1: »Ich muss dir unbedingt was zeigen. So etwas Schönes hast du noch nie gesehen.«
0: Bruno rennt in Richtung Hundekorb und wieder zurück zu Detlef. Jetzt versteht Detlef, dass er Bruno folgen soll. Bruno springt vorne weg und dreht sich mehrmals um, damit Detlef ihm auch wirklich folgt. Er kann es gar nicht erwarten, Detlef seine Entdeckung zu zeigen. Der wird Augen machen. Jetzt sind die beiden beim Hundekorb angelangt und Bruno schiebt Detlef ganz aufgeregt die Wolken hin.
1: »Schau mal, Detlef, ich habe eigene Wolken. Die sind echt toll und fluffig und ganz, ganz viele.«
0: Bruno wedelt mit dem Schwanz vor Freude und dabei wackelt der gesamte kleine Hund.
2: »Was zur Hölle?« Detlef bleiben die Worte im Hals stecken. »Im ganzen Zimmer ist das weiße Filmmaterial verteilt, kein Eckchen ist frei geblieben. Sogar über den Pflanzen hängen die weißen Flusen.« Jetzt baut sich Detlef zu voller Größe auf und er sagt mit lauter und strenger Stimme, »Bruno, sitz und bleib!« Bruno ist nun sehr verwundert. Er hat doch alles richtig gemacht. So denkt er jedenfalls. »So eine Riesensauerei! Schau dir mal das Zimmer an!« schimpft Detlef. »Jetzt muss ich alles aufräumen und du hast keine Matratze mehr. Nun gut, dann schläfst du eben ohne Matratze. Dann wirst du sehr schnell lernen, dass man seine Sachen nicht kaputt macht.«
0: »Kaputt? Die Matratze ist kaputt?« Bruno beginnt nachzudenken und schiebt seine schönen Wolken in Richtung der zerfetzten Matratze.
1: »Können wir die Wolken nicht wieder aufräumen?«
0: »Keine Chance, mein kleiner Freund«, sagt Detlef. »Du hast den Stoff sehr gründlich zerfetzt, das Zeug ist hin. Ich hol gleich mal den großen Müllbeutel.«
1: »Oje, oje, oje, meine tollen Wolken. Hau!«
0: Bruno geht langsam ein Licht auf. Ganz geknickt mit hängenden Ohren schaut er Detlef beim Aufräumen zu. Der schimpft und schnaubt leise vor sich hin, während er das weiße Filmmaterial zusammensammelt. Für den Rest des Tages ist Bruno dann vorsichtshalber ein ganz vorbildlicher Hundejunge, denn ein klein wenig hat er auch ein schlechtes Gewissen, weil Detlef alles alleine aufräumen muss. Als es später dunkel wird, putzt sich Detlef die Zähne und geht zu Bett. Bruno hüpft ihm hinterher.
2: »Nein, Bruno, bleib«, sagt Detlef streng. »Du kannst heute sehen, wo du schläfst. In meinem Bett jedenfalls nicht.«
0: Mit eingezogenen Ohren schleicht Bruno zu seinem Korb. Er versucht es sich gemütlich zu machen, dreht sich nach links, bald nach rechts, aber ohne die Wolkenmatratze ist es einfach nicht zu schaffen, eine gute und bequeme Schlafposition zu finden. Ohne Matratze ist der Hundekorb einfach zu hart. So setzt er sich zunächst ans Fenster und schaut in den Nachthimmel hinaus. Der Mond scheint ganz hell und ab und zu fliegen ein paar Wolken über den Himmel. Wie schön das aussieht! Bruno wird nun schrecklich müde und überlegt, wo er denn heute Nacht schlafen kann. Vorsichtig und leise tapst er in Detlefs Zimmer und lauscht dem ruhigen Atem seines Freundes. Dann klettert er noch viel vorsichtiger zu Detlef ins Bett und rollt sich an dessen Füßen zu einer kleinen Hundekugel.
1: »Ach, ist das gemütlich auf dieser Matratze«, denkt er sich, »ob da auch so schöne Wolken drin sind? Morgen früh werde ich nachschauen.«
0: Aber dann ist er auch schon eingeschlafen.

0: Ah, gut. Sie sind nun alle anwesend.
1: Dürfte ich erfahren, warum wir uns hier einfinden sollten?
0: Gleich. Lassen Sie mich erst meine Ausführungen starten.
2: Was heißt denn hier, lassen Sie mich erst meine Ausführungen starten? Sie haben uns hier zusammengerufen. Wer sind Sie überhaupt?
0: Gut, dass Sie fragen. Mein Name ist Lumière Boygot, geschrieben mit T am Ende, aber ausgesprochen ohne.
3: Toll, so genau wollten wir es gar nicht wissen.
4: Ich schon. Naja, ich finde es halt interessant,
5: aber wenn Leute... Aber das ist doch völlig unerheblich.
6: Nein, meine Liebe, das ist es nicht.
5: Musst du mir schon wieder in den Rücken fallen?
6: Ich hab doch lediglich...
5: Es ist immer dasselbe mit dir. Kaum sage ich etwas, dann berichtigst du mich.
6: Ich hab dich ja nicht berichtigt. Ich hab nur meine Meinung zum Ausdruck gebracht.
0: Verzeihung, aber beide Dinge sind nun wirklich irrelevant.
5: Was?
0: In diesem Zug ist ein Verbrechen geschehen.
7: Ein Verbrechen?
6: In einer Regionalbahn?
3: Misch dich da doch nicht ein.
6: Wieso?
3: Weil du da keine Ahnung von hast.
8: Was ist denn passiert, wenn man das fragen darf?
3: Das finde ich eine sehr gute Frage.
8: Danke, meine Liebe.
3: Ach, aber bitte.
0: Ich glaube, Sie wissen alle, worum es geht.
9: Ich weiß nicht, wovon der Mann redet. Ehrlich nicht.
10: Hat Sie jemand gefragt?
9: Naja, ich wollte es nur vorher klarstellen.
7: Wieso meinen Sie, wir wüssten, von was Sie sprechen?
1: Ja, genau. Woher sollen wir wissen, was hier für ein Verbrechen geschehen ist?
6: Vielleicht, weil wir
3: uns... Willst du wohl still sein? Das ist ja irgendwie schon total aufregend, finde ich.
7: Da kann man sich auch aufregen, das stimmt.
0: Sie stellen sich dumm? Dann werde ich es aussprechen, damit Sie alle wissen, von was die Rede ist. In diesem Zug ist ein Mord geschehen. Und Sie alle haben etwas damit zu tun.
6: Die Stelle war jetzt aber unpassend eingespielt.
3: Sei still.
6: Nee, Schatz, da kenne ich mich aus. Ich bin vom Fach.
3: Du bist Radio- und Fernsehtechniker. Tu doch nicht so.
9: Wer ist denn ermordet worden?
8: Thomas Hagedorn.
0: Aha.
8: Was aha? Weil ich weiß, wer ermordet wurde? Ich ging heute Morgen an seinem Platz vorbei. Da waren Sie, Herr Boygot, und der Zugbegleiter. Und Sie sprachen sehr laut.
0: Ach so.
4: Ich musste auch an Ihnen vorbei. Und wenn ich genau nachdenke, wir mussten doch alle an ihm vorbei, oder nicht?
1: Ja. Stimmt, auffallend. Ja, so eine Regionalbahn ist schließlich kein Orient-Express. Da gibt es ja auch keine Einzelkabinen oder sowas.
2: Und auch kein Restaurant, das findet man im ICE. Aber nicht so, wie man das aus den Filmen kennt. Also hier ist alles viel kleiner.
3: Da stimme ich zu. Ich reise ja sehr viel. Das kommt durch meinen Beruf. Ich bin Sängerin, wissen Sie? Und ich war noch nie in einem Zug, der so aussah wie in einem Film.
1: Wer sind Sie denn, wenn man fragen darf?
3: Sie haben mich nicht erkannt?
1: Tut mir leid, nein.
4: Das ist doch die Katerfeld! Stimmt doch, oder? Yvonne Katerfeld, die mit dem Du hast meinen Schmerz erbrochen.
3: Fast. Du hast mein Herz.
6: Die Schlager-Uschi?
4: Jens, also mit dir kann man auch nirgendwo hingehen.
5: Da sagen Sie was. Mein Hans ist ja schon nicht der Hellste.
6: Bitte?
5: Aber Ihre? Mann, Mann, kein Benehmen.
4: Erlauben Sie mal. Sie sprechen immer noch über meinen Mann.
6: Danke, meine Liebe.
4: Halt den Mund.
6: Ja, Schatz.
4: Trotzdem muss ich Ihnen recht geben. Er ist nicht die hellste Kerze auf der Torte.
1: Junge, Junge, ihr seid echt nicht zu beneiden. Da freut man sich umso mehr, dass man Single ist.
4: Single? Ich habe ihn zuerst gesehen, das dürfte ja wohl klar sein.
9: Vergiss es, das ist meiner. Ich habe ihn zuerst gesehen.
2: Ich wette 10-1, dass sie sich gleich prügeln.
4: Die Wette halte ich. Und mal ganz ehrlich, von denen hat den doch keiner verdient.
2: Ach, aber du oder was? Schätzchen, der ist dir eine Nummer zu groß.
8: Findet ihr es wirklich angebracht, hier um einen Mann zu streiten? Schließlich ist ja wohl jemand ermordet worden.
2: Da sprechen Sie jetzt aber die Falschen an. Die, die sich streiten, sind ja wohl diese beiden da.
8: Die habe ich auch gemeint.
2: Ach so.
8: Also, vielleicht erklärt uns der Herr Boygot jetzt, was vorgefallen ist und warum wir alle etwas damit zu tun haben sollen.
0: Danke, Madame. Ich bin privater Ermittler.
7: Wahrscheinlich kommt der aus Belgien.
9: Wieso aus Belgien?
7: Weil der sich so ähnlich anhört wie...
6: Nicht weitersprechen. Noch wurden hier keine Dinge gesagt, die rechtlich fragwürdig wären.
3: Was meinen Sie denn damit?
5: Ach, hören Sie nicht auf meinen Mann. Der plappert eben, wie ihm der Schnabel gewunden ist.
6: Gewachsen. Du meinst, wie ihm der Schnabel gewachsen ist.
5: Du verbesserst mich schon wieder.
6: Weil du gerade völligen Unsinn von dir gibst.
11: Seien Sie froh, dass Sie sowas aussprechen dürfen.
3: Wirst du wohl still sein?
11: Ja, Schatz.
1: Können wir jetzt den Herrn ausreden lassen?
0: Vielen Dank. Wie ich gerade sagte, ich bin privater Ermittler und werde Ihnen jetzt genau erklären, was sich zugetragen hat und wer für den Mord verantwortlich ist.
4: Toll, das ist so aufregend. Sonst sind solche Bahnfahrten ja unglaublich langweilig. Entweder man guckt die ganze Zeit aus dem Fenster oder man liest ein Buch oder tippt auf seinem Laptop.
2: Wir haben es verstanden. Noch genauer brauchen wir das nicht.
9: Wenn ich das richtig in Erinnerung habe, dann kommt jetzt ein irre langer Monolog. Darin erklärt der Ermittler, wer mit wem in welchem Verhältnis steht und wer was an welchem Tag zu einer bestimmten Uhrzeit getan oder auch nicht getan hat. Dann werden zack noch einige Namen präsentiert, die man vorher nie gehört hat, und dann am Schluss ist der Gärtner der Mörder.
1: Bitte? Erlauben Sie mal!
9: Was ist?
1: Na, ich bin Gärtner.
3: Dann hätten wir ja schon unseren Täter. Haltet ihn doch fest.
5: Jetzt mach dich bitte einmal nützlich und halt den Kerl fest.
6: Ich? Wieso denn ich? Und warum? Er kann doch nicht weglaufen.
5: Ich muss mich wirklich in aller Form für meinen Mann entschuldigen. Er kann nicht anders.
12: Sie haben mein vollstes Mitgefühl.
6: Was ist los?
0: Aber meine Herrschaften, ich muss doch wirklich um Ruhe bitten. So einfach, wie Sie sich das vorstellen, ist es ja nun doch nicht.
7: Ja, dann sagen Sie schon, wer war es und wie? Mit dem Kronleuchter im Arbeitszimmer?
3: Wir sind in einem Zug. Wo soll denn hier ein Arbeitszimmer herkommen?
9: Also wenn man für ein blödes Gesicht Geld bekommen würde, dann wären Sie jetzt reich.
7: Das ist ja wohl die Höhe.
4: Bitte, bitte, Herr Boyko. Nun erzählen Sie uns schon alles. Wer war es?
0: Wie Sie wünschen, Madame. Der Mörder?
13: Verzeihung, Herr Boygott. Könnte ich Sie einen Moment unter vier Augen sprechen?
0: Ja, natürlich. Meine Damen und Herren, es tut mir leid, dass ich Ihnen zu meinem größten Bedauern mitteilen muss. Nun, also...
2: Jetzt reden Sie schon. Was drucksen Sie denn da so rum?
8: Genau. Spannen Sie uns nicht länger auf die Folter und rücken Sie mit der Sprache raus. Wir sind alle sehr gespannt.
0: Nun, also wie mir scheint, ich habe mich geirrt. Es gab gar kein Verbrechen.
8: Bitte?
0: Herr Hagedorn, er war nicht wach zu kriegen und kein Puls zu fühlen. Daher nahm ich an, dass... ich konnte ja nicht wissen, dass er eine Armprothese trägt. Und er hatte wohl ein starkes Schlafmittel genommen. Es ist mir wirklich außerordentlich peinlich und unangenehm.
8: Und das nennt sich Ermittler?
0: Es tut mir leid. Entschuldigung, ich habe mich vertan. Ich hatte halt gedacht, dass... Sie verstehen mich vielleicht, ja. Das kann ja mal passieren.
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20 Menschen mit demselben Ziel. Sie alle erhoffen sich die Erfüllung ihrer ungestillten Bedürfnisse. So unterschiedlich wir auf den ersten Blick auch erscheinen mögen. Uns alle verbindet eines –

Wow. Scheiße. Gegen dich habe ich gar keine Chance. Da stehst du und schminkst dir die Lippen. Ganz akkurat. Biegst dir die Wimpern. Bist schön zurechtgemacht. Ja, willst gesehen werden. Ja, zwinker dir nur zu. Und ich? Völlig ungeschminkt. Was sagt mir mein Spiegelbild? Blass. Unsicher. Unbedeutend. Etwas Rouge vielleicht? Besser. Ach Quatsch. Gegen die habe ich keine Chance.

0: Geh ran.
1: Mike, erkennst du's?
0: Ja, ich bin's. Du, ich weiß nicht, ob ich das rocke. Es sind so viele. Und du weißt, was passiert, wenn ich mich unwohl fühle.
2: Hola, Chica.
3: Hey, was geht ab?
4: Sorry, sorry, sorry. So, jetzt müssten wir komplett sein.
5: Hi miteinander. Ich bin Anna. Ich habe das ja schon öfter gemacht. Und eine ganz schöne Idee ist es doch, wenn sich jeder kurz vorstellt. Dann wissen wir, wer wer ist. Okay?
6: Ja, okay.
5: Also, ich bin die Anna, ich bin 25 und spreche Deutsch und Polschtschisna. Na, was war das? Richtig, Polnisch natürlich. Ich mag die Farbe grün, Pferde, hab eine Katzenallergie und find's einfach toll, neue Leute zu treffen. Jetzt du.
4: Ich heiße Bea. Freunde habe ich genug, deswegen bin ich nicht hier. Ich suche den besonderen Kick. Chemie. Leidenschaft. Und wie Sandra Bullock so schön sagt, ich kann mich biegen wie eine Brezel.
7: Also biegen wie eine Brezel kann ich mich auch. Ich suche die große Liebe. Etwas anderes kommt mir nicht in die Tüte. Ich suche meine Seelengefährte. Meine andere Hälfte. Meine Eltern sind seit 30 Jahren sehr glücklich und verliebt wie an ihrem ersten Tag. Das möchte ich auch.
4: Und wie heißt du?
7: Ah, pardon. Je m'appelle Coco.
8: Aha.
9: Mich nennt man Laila. Ich liebe Literatur, tiefe Gespräche, die ein bisschen ins Mark berühren. Bin gerne in der Stille, am Meer, im Wald. Und stehe auf wilden, leidenschaftlichen Sex. Mit Frauen.
3: Shit. Echt?
9: Ich glaube an den Moment. Ans Hier und Jetzt. Und ich kann nur dann guten Sex haben, wenn ich die Frau schätze. Körperlich und geistig.
10: Ja, Schwester.
11: Also, ich bin die Heidi. Ich komme aus Bayern, was man hört. Und wenn ich ganz ehrlich bin, naja, also ich suche einen Partner, der passend ist und der anständig, liebevoll und selbstständig ist. Und naja, halt Deutsch.
12: Hallo!
13: Also, wir sind alle mal Deutsch, Schnecke.
14: Wir kommen also in Frage.
15: Glaubt ihr, dass man sowas überhaupt sagen muss? Hey, ich bin in der zweiten Generation Deutsche, weißt du?
11: Ja, mei, jetzt hör dir doch einmal, wie du redest.
15: Ich? Hey, ich spiele so auch ganz auf das Deutsche. Ja, mei.
9: Freaks, ihr seid alle Freaks.
16: So, nun beruhigen wir uns alle mal wieder. Wir wollen ja einen schönen Abend haben und keine politische Talkrunde.
4: Ich...
13: Na komm, bitte. Mach du weiter.
4: Ich heiße Ela. Eigentlich Manuela und in den ersten Jahren wurde ich immer Manu genannt, aber das mochte ich nicht. Und jetzt nenne ich mich Ela.
9: Welch Emanzipation.
13: Halt die Klappe.
4: Puh. Ich komme aus einem sehr reichen Elternhaus. Wir hatten alles zu Hause. Einschließlich jeder Art von Personal. Und für meine Eltern war klar, Abi, Studium, Heirat, Nachkommen. Ich habe nämlich keinen Bruder, der den Namen weitergeben könnte. Also muss meine Partnerin meinen Namen annehmen.
17: Okay.
4: Ja.
17: Noch eine Lesbe. Wenn das so weitergeht, dann bleibt am Ende nichts mehr für uns. Ja.
13: Genau.
9: Freaks, alles Freaks.
11: Okay, ich heiße Claudia. Lebe seit 3 Jahren in der Stadt und suche Kontakte außerhalb meines Berufsfeldes. Ich bin Polizistin und Anwärterin für das Kommissariat.
17: Schatzemata, tütata!
18: Hast du bestimmt auch Handschellen, oder? Hast du welche dabei? Zeig doch mal.
11: Ich bin nicht im Dienst, sorry.
17: So, du stehst da schon auf Handschellen. Na, dann stell dir doch gleich mal vor. Ha?
19: Na gut, ich heiße Anita. Anita O. Nee, Quatsch. Nur Anita. Also, ich bin Bäckerin und muss deshalb immer mitten in der Nacht aufstehen.
0: Ja, und eine Fantasie von mir ist, ja, so ganz mit Mehl, ne?
1: Jetzt Freaks.
6: Bärbel, ich komme aus ziemlich schwierigen Verhältnissen. Eltern Alkoholiker, beide arbeitslos und ich musste schon früh jobben, um mal ins Kino gehen zu können. Ich habe sozusagen selbst auf mich aufgepasst und ich krieg einen Hals, wenn ich sehe, wie leichtfertig andere ihr Leben wegschmeißen. Herrgott, wir haben doch nur das eine. Also machen wir das Beste draus.
9: Sag ich doch. Okay, von den Mädchen bin ich wohl die Letzte. Ich heiße Ramona und ich bin hier, weil mein Freund hat mit mir Schluss gemacht. Er hat sich neu verliebt. Meine beste Freundin. Weil sie ihn so viel besser versteht. Das ist ja auch kein Wunder. Ich habe ihr alles über ihn erzählt.
13: So ein Mistkerl. Und solche Typen bringen uns den Ruf, den wir haben.
9: Alles nur Freaks. Okay, vielleicht sollten sich die Jungs jetzt mal vorstellen und dann stoßen wir an auf einen schönen Abend. Was sagt ihr?
8: Okay, ich bin Markus und ich suche meine Miss Robinson. Bea?
17: Tja. Also ich heiße Peter. Ich bin zwar kein gebürtiger Deutscher, würde dich aber trotzdem ganz gerne mal kennenlernen, Heidi. Ich meine, darum geht's da, oder? Um Austausch, Horizonte erweitern, raus aus dem Alltäglichen. Rein ins Abenteuer.
13: Horizonte erweitern.
10: Rein ins Abenteuer.
12: Wir sind Kumpels, das ist der Mesut, dein Türke.
13: Selam belikte.
12: Und ich bin der Oma, bin Ösi-Albaner und wir stehen für Völkervereinigung. Keine Vorurteile, der Mensch zählt und wir grenzen keinen aus, weißt du?
15: Ja, ich bin Paul, ne? Ich mache viel Sport, weißt du? So Fußball, Kitesurfen, Darts. Ich will einfach coole Leute treffen. Ne? Keine Sesselfurzer, sondern so aktive, ne? Sportliche Leute. Und wenn da ein paar Mädels dabei sind, ne? Da habe ich auch nichts dagegen. Ne? Ich bin nämlich noch zu haben. Ne?
13: Ich freue mich, dass ich gekommen bin. Ehrlich gesagt, ich habe keine Freunde. Ich habe studiert, gearbeitet, meine Firma aufgebaut. Ich mache in Fenstern und Türen, Jalousien, all sowas. Und das macht mir auch Spaß. Aber irgendwie habe ich darüber komplett vergessen zu leben. Und damit will ich heute anfangen.
9: Na dann, Prost alle Mann und alle Frau. Auf einen schönen Abend.
13: Ich habe eine Idee. Lasst uns die Stille zu einer bewussten und gewollten Stille machen. Lasst uns 60 Sekunden schweigen. Wir sehen uns an, dürfen aber nicht sprechen oder aufstehen.
9: Okay, 60 Sekunden. 3, 2, 1, go!

Stille. Keiner spricht. Ich sehe mich um. Sehe allen zu. Es geschehen Dinge. Kleine und große. Stefanie findet Peter. Sie an. Peter findet Stefanie. Sie bleiben in der Stille beieinander. Coco ist unsicher, wendet sich aber dann doch Oma zu. Sie wird weich, wohlwollend. Ela hat Tränen in den Augen und Laila bemerkt es. Sie sehen sich liebevoll an. Ich zwinkere Önder zu. Er zwinkert zurück.

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Sie hörten Esperanzas oder Was uns verbindet, die Unfähigkeit zur Kommunikation. 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Mutter, Nathalie Konrad, Carmen, Britt Gericke, Heidi und Claudia, Sabine Gutzeit, Ramona, Inga Eichmann, Peter und Oma, Christoph Haas, Önder und Mesut, Martin Groß, Markus, Leo Aderhold, Paul, Andi Süß. 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

In der Reihe Autorengeschichten hören Sie nun Auch der Tod muss zum TÜV von Doris E. M. Bolender. 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Von Doris E. M. Bolender sind auch Dämonenlady, Lady Aziz und Dämonen im Reich der Lüste sowie Höllentrip mit Lucifer erhältlich. 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Auch der Tod muss zum TÜV. Der Tod hatte sich gerade eine Ruhepause gegönnt. Heute hatte er einen anstrengenden Tag gehabt. Ein Bungee-Jumping-Event hatte seine volle Aufmerksamkeit gefordert. Dazu kam ein Busunglück, der Absturz eines Kleinflugzeuges, eine Bandenschlägerei. Überall war seine Präsenz erforderlich. Auch wenn ihm jedes Mal übel wurde, wenn er nur an die neuesten sportlichen Verrücktheiten der Menschen dachte. Free-Climbing, Wingsuit-Fliegen, Drachenfliegen, Eistauchen. Wie oft war ihm schon schlecht geworden, wenn er hinter einem dieser Extremsportler herjagen und ihn in Empfang nehmen musste. Das Glockengeläut aus seinem Wecker schreckte ihn auf. Berühmte Glockenspiele.

0: Spiele aus aller Welt ertönten, erst leiser, dann immer lauter. Der Tod wollte schon ärgerlich werden über diese Störung, aber dann fiel es ihm siedend heiß ein. Heute war TÜV. Er musste zur 500-Jahres-Überprüfung, zur Todüberwachungsvorsorge. Mit Schaudern dachte er an die letzte TÜV-Prüfung vor 500 Jahren. Da war ein besonders ehrgeiziger Engel als Prüfer eingeteilt. Was hatte der ihn geschunden? Er hatte das volle Programm durchgezogen. Leichenwagen fahren, Sensen schwingen, Sehvermögen, Flugvermögen und so weiter und so fort. Hoffentlich würde der heute nicht wieder zum Prüfen da sein. Schließlich und endlich machte der Tod seinen Job schon seit Jahrzehntausenden auf der Erde und er machte ihn gut. Davon war er überzeugt. Der Tod seufzte tief. Was war das ein lockerer Job gewesen, als er sich vor 100.000 Jahren um die Stelle bei den Erdlingen beworben hatte? Da gab es nur ein paar Horden von Menschen, die sich ab und zu mit primitiven Keulen die Schädel einschlugen. Dazu gab es ein paar große, böse Raubtiere, die sich unter den Frühmenschen ihre Mahlzeit suchten. Aber meist waren es Krankheiten gewesen, die der Tod den Menschen schickte, um seine Seelenvorgaben zusammenzubekommen. Immer gerade so viel, dass die Population nicht ausstarb. Nur war es in den Jahrhunderten und Jahrtausenden danach zu einer überraschenden Entwicklung gekommen. Diese Menschen hatten sich immer schneller vermehrt. So hatte der Tod sich seinen Job hier auf der Erde nicht vorgestellt. Sie sollten sich doch nicht vermehren, die Bevölkerung sollte nicht wachsen. Wer würde ihm diese Mehrarbeit zahlen? Keiner! Trotz aller Überstunden, in denen er Seuchen, wilde Tiere und Hungersnöte erfand und ihnen schickte, gelang es dem Tod nicht, die Menschheit wieder auf ein vernünftiges Maß zu reduzieren. Waren die fruchtbar? Sie bekamen immer mehr Kinder, sie wandten sich vom Nomadendasein ab, erfanden und perfektionierten doch glatt Ackerbau und Viehzucht und bekamen noch mehr Kinder. Danach erfanden sie Kriege. Erst Stammeskriege. Als sie sich zu Städten und Gemeinden zusammengeschlossen hatten, gab es größere Kriege. Schließlich lebten sie in richtigen Staatengemeinschaften und führten sie richtig blutige und gewalttätige Kriege. Auch wenn er damit seine Seelenvorgaben locker erfüllen konnte, gefielen dem Tod diese Kriegsspielchen nicht sonderlich. Es war ekelhaft, die Seelen aus blutenden, zerschlagenen Körpern zu kratzen. Aber nicht einmal das reichte aus, das Bevölkerungswachstum einzudämmen. Die Menschenmasse wuchs und wuchs. Sie machten sich gar keine Gedanken, was für eine Mehrarbeit das für einen einfachen Tod bedeutete. Alle Kinder, die gleich nach der Geburt starben, Frauen, die im Kindbett das Zeitliche segneten und die vielen Männer, die auf den Schlachtfeldern ihr Leben ließen. War das ein Gehetze, all diese Seelen abzuholen? Aber sogar an diese Zeiten dachte der Tod mittlerweile mit Wehmut zurück. Das waren in seinem Rückblick die guten alten Zeiten. Als die Weltbevölkerung noch in Millionen rechnete. Jetzt waren es Milliarden. Ein Wachstumsstopp war nicht abzusehen. Der Tod bedauerte sich ein bisschen. Hierhin hetzen, dahin eilen, von einem Teil der Welt zum nächsten, hin und her, auf und ab. Von wegen lockerer Job. Hätte er das nur geahnt, als er sich um diesen Planeten beworben hatte. Andererseits, die andere verfügbare Welt war auch nicht viel besser. Da waren die Bewohner Kannibalen und hatten unappetitliche Esssitten. Der Tod hatte nun mal einen schwachen Magen, der schon stark gefordert wurde bei einem Bungee-Jumper, bei dem das Seil zu lang war und der deshalb auf den Boden knallte. Oder bei einem Motorsportler, der seinen Wagen mit überhöhter Geschwindigkeit an eine Mauer setzte. Von der Sauerei bei Selbstmord mit Schusswaffen gar nicht zu reden, wenn Gehirn, Knochen und Blut meterweit in der Gegend verteilt waren. Das Glockenläuten wurde lauter und aufdringlicher. »Verdammt, ja, ich komme ja schon!« Wieder keine Ruhepause. »Also gut, erstmal ein gründlicher Check.« Der schwarze Umhang mit der tiefen Kapuze saß gut und war sauber. Zum Glück hatte er ihn vor ein paar Tagen gereinigt, als er nach einer Massenkarambolage mit Blut und Knochenstücken vollgesaut worden war. In die Augen schob sich der Tod dunkelrote Kontaktlinsen. Die hatte er bei einem Raubüberfall auf einen Optiker kennengelernt. Der Inhaber war dabei ums Leben gekommen. Aber vorher hatte sich der Tod umsehen können. Er hatte diese praktischen, modischen Dinger entdeckt und mitgenommen. Wie die Augen damit dämonisch strahlten. So, weiter. Sensencheck. Mist, die musste nachgeschärft werden. Durch die hohe Belastung war die Schneide stumpf geworden. Das würde ihm nicht mal ein kurzsichtiger TÜV-Engel durchgehen lassen. Da würde er einen gewaltigen Anpfiff bekommen, wegen schlecht gewartetem Arbeitsgerät. Wenn er ganz großes Pech hatte, würde seine Lizenz eingezogen. Bei Sensen verstand die Geschäftsleitung keinen Spaß. Der Tod arbeitete seine private TÜV-Liste nach und nach ab. Keiner sollte ihm nachsagen können, dass er sich und seine Gerätschaft nicht pflegte. Außerdem sollte er den 500-Jahres-TÜV nicht schaffen, wer weiß, wohin er dann versetzt würde. So nervig und anstrengend die Menschen auch waren, hier kannte er sich aus und wusste, wie die Sache lief. Der Tod hatte keine Lust, sich auf einem anderen Planeten in eine neue Rasse einzuarbeiten. Wer konnte ahnen, was die an ekelhaften Gewohnheiten hatten und womit sie einem einfachen Tod das Leben schwer machten? So. Fertig. Jetzt kann's losgehen. Der Tod nickte sich aufmunternd im Spiegel zu. Er war mit seiner Erscheinung zufrieden. Munter machte er sich auf den Weg zur TÜV-Prüfstelle. Natürlich hoffte er, dass er dieses Mal einen anderen, nachlässigeren Prüfengel erwischte. Aber kaum war er an der himmlischen TÜV-Pforte und riskierte einen ersten Blick in den gigantischen Saal, wusste er, dass er kein Glück hatte. Da stand der Pfennigfuchserengel, der ihn schon beim letzten TÜV so geplagt hatte. Der Tod seufzte auf, wobei er gleichzeitig hoffte, dass der TÜV-Engel das nicht merkte. Der war nämlich in der Lage, dann noch ein bisschen strenger zu prüfen. Wie hieß der Engel eigentlich? Er musste seinen Namen kennen. Er wusste, dass Engel furchtbar wütend wurden, wenn man ihren Namen vergaß. Er dachte scharf nach, grübelte und zermarterte sich das Hirn.
1: Raduriel! Genau! Raduriel! Ich grüße dich, Raduriel, Herr des Tod-TÜV!
0: Der Engel nickte dem Tod herablassend zu. So, der Tod der Menschen vom Planeten Erde. Es ist wieder 500-Jahres-Prüfung? Na, dann wollen wir mal. Der Tod wand sich unbehaglich unter dem prüfenden Engelsblick. Zum Glück hatte er sich daheim gründlich im Spiegel betrachtet, hoffte mit seiner äußeren Erscheinung keinen Anlass zur Kritik zu bieten. Da hatte er die Rechnung ohne den TÜV-Engel gemacht. Raduriels scharfe Augen fanden sofort einen Blutfleck auf dem Umhang. Gnadenlos deutete er darauf.
2: »Du wirst diesen Umhang reinigen und nicht unsauber unter die Menschen gehen. In deiner Jobbeschreibung steht, dass du gepflegt auszusehen hast. Das gibt Punktabzug.«
0: Der Tod nickte unterwürfig, er wollte versichern, dass er sich sofort darum kümmerte, der Engel unterbrach ihn.
2: »Du wirst in Zukunft besser auf deine Kleidung achten.«
0: Als nächstes war die Sense dran. Raduriel nahm eine schmale, dünne Engelsfeder und prüfte ihre Schärfe. Er zerschnitt die Feder in immer kleinere Stücke. Erst als diese dünn wie ein Menschenhaar waren und immer noch gespalten werden konnten, nickte er zufrieden.
2: »Na gut, das Arbeitsgerät ist in Ordnung.«
0: Schon wollte der Tod aufatmen, da erspähten die scharfen Augen des TÜV-Engels einen kleinen Blutfleck ganz unten am Sensenstiel.
2: »Was soll das? Blut an der Sense? Mein lieber Tod, so geht das nicht. In deinem Arbeitsvertrag steht, dass die Sense makellos sauber zu halten ist.«
0: Der Tod wand sich verlegen unter dem strafenden Blick des TÜV-Engels. Stammelnd erklärte er, dass das ein Versehen war, er würde die Sense sofort reinigen, sie komplett in die Lete tauchen, auch wenn es einige Zeit kosten würde. Endlich schien Raduriel besänftigt. Aber trotzdem kreuzte er auf dem Prüfungsbogen mangelhaft an. Mit dem dämonischen Rot der Augen war er zufrieden. Auch den Sehtest bestand der Tod mit Bravour.
2: »So, weiter. Jetzt ist der praktische Teil dran.« Leichenwagen fahren als erstes. Keine Kutsche mit Pferden wie das letzte Mal, die du beinahe umgeworfen hättest.
0: Heute musst du zeigen, wie gut du mit einem modernen Kraftfahrzeug umgehen kannst. Ab hinter das Steuer!« Der Tod sprang erleichtert auf den Fahrersitz der schwarzen Limousine. Er wusste, dass er das aus dem FF beherrschte und es damit keine Probleme gab. Menschenautos waren nicht schwer zu lenken. Das mit der Kutsche vor 500 Jahren, da waren die himmlischen Gäule schuld, die waren widerspenstig und verzogen. Sie hatten sich selbstständig gemacht. Auf der Erde wäre ihm das nie passiert, da war sich der Tod sicher. Raduriel setzte sich auf den Beifahrersitz, schnallte sich demonstrativ an und wieder traf den Tod ein strafender Blick. Er befestigte eilig seinen Sicherheitsgurt und ließ den Motor an. Nach den ersten Metern merkte der Tod, dass auch diese Prüfung schwierig werden würde. Der TÜV-Engel schickte ihn auf einen üblen Parcours. Enge Kurven, Spitzkehren, steile Auf- und Abfahrten mit Kurven, Hütchen, die er umfahren musste, ohne sie umzuwerfen. Selbstverständlich durfte der Sarg im hinteren Wagenteil nicht verrutschen oder umkippen. Der Tod schwitzte nicht schlecht, als Raduriel ihn dauernd aufforderte, schneller zu fahren. Endlich war die Tortur vorbei und die Übungsstrecke zu Ende. Zitternd stieg der Tod aus, aber der TÜV-Engel schien zufrieden zu sein. Natürlich ließ er nichts verlauten, aber immerhin nickte er und hakte diesen Test als sehr gut ab.
1: Und was kommt jetzt?«
0: Der Tod hatte durch die Fahrprüfung sein Selbstbewusstsein zurückgewonnen.
2: »Sensenschwingen, Treffsicherheit, Schnelligkeit, Zielgenauigkeit.«
0: Auweia, das war nicht gerade Paradedisziplin. Er selbst war mit seiner Leistung in diesem Ding nicht unzufrieden, schließlich und endlich hatte er jeden Menschen, jede Seele erwischt. Aber dass sein Stil beim Sensenschwung nicht allzu elegant war, wusste er. Treffsicherheit und Zielgenauigkeit, na gut, das bekam er ganz brauchbar hin. Aber Schnelligkeit? Schon bei den letzten 3 oder 4 Tod-TÜVs hatte es dafür Spott und Hohn gehagelt.
2: »Na, wird's bald. Nimm die Sense zur Hand und los. Zeig mir, was du drauf hast, Menschentod.«
1: »Ja, ja, geht ja schon los.«
0: Der Tod griff nach der Sense und ging in den Ausfallschritt. Ein schneller Vorstoß, ein ordentlicher Schwung, Rückholen des Arbeitsgerätes, das war doch gut gelungen. Ein Seitenblick zum TÜV-Engel, aber es war unmöglich, von Raduriels Gesicht abzulesen, was er darüber dachte.
1: »Nun gut, auf ein neues«, dachte der Tod.
0: Diesmal machte er ein kompliziertes Manöver mit der Sense direkt über den Bodenstreifen, dann die Andeutung eines Seelenfangs mit der Spitze und schneller Rückzug in die Ausgangsstellung. Das war doch auch nicht schlecht gewesen. Als nächstes zeigte der Tod den komplizierten Sensendrehschwung, mit dem er erst über die Köpfe der Opfer und dann direkt in die Gehirne fuhr, sodass die Seelen zu ihm geschleudert wurden. Die Sense in eine Hand nehmen, die Seelen auffangen, kein Problem. Leider ging das Ende des Drehschwungs schief. Der Tod hatte zu viel Schwung hineingelegt, die Sense entglitt fast seinen Händen. Beim Versuch, das abzufangen, stolperte der Tod und konnte es nur knapp vermeiden, über seine Kutte zu fallen. Mit strengem Gesicht machte sich der TÜV-Engel Notizen. Dann forderte er den Tod auf, in schneller Folge einige Sensentechniken zu zeigen. Den geraden Vorstoß auf Kniehöhe, den wilden von oben nach unten Schwung, den Korkenzieher, der genau in Herzhöhe zu enden hatte. Der Tod schwitzte in seiner dicken Kutte, aber er konzentrierte sich jetzt besser, sodass er alle Manöver, die Raduriel ihm abforderte, gut hinbekam. Als letztes wollte der TÜV-Engel den dreifachen von oben Stich durchs Gehirn sehen. Auch das noch. Genau diese Sensentechnik hatte der Tod noch nie richtig beherrscht. Der einfache oder der zweifache Stich, okay, aber der dreifache Stich war verdammt kompliziert und anstrengend. Der Tod atmete tief durch und versuchte, sich zu beruhigen und sich auf Sense und Schwunghand zu konzentrieren.
2: »Na, was ist? Wird's bald? Du bist nicht der einzige Tod, der heute seinen TÜV hat.«
0: Der Tod zuckte zusammen, der TÜV-Engel hatte ihn voll aus der Konzentration gerissen. Das hatte Raduriel absichtlich gemacht.
1: »Nur nicht ärgern lassen von dem Pfennigfuchser-Engel«, dachte er insgeheim.
0: Nochmal in den Ausfallschritt, nochmal tief durchatmen, volle Konzentration, Sense hoch, vor runterziehen, Schritt zurück, Sense hoch, vor, runterziehen, zurück, vor, Sensenstich.
2: Das hatte ganz gut geklappt. Raduril amüsierte sich köstlich über den gerade gezeigten, von oben Stich durchs Gehirn. »Hast du dir eine Familie vorgestellt, die du damit holen wolltest? Der Vater relativ groß, die Mutter kleiner, als letztes ein kleines Kind, oder ist die Sense zu schwer geworden?«
0: Peinlich, peinlich. Dem Tod blieb nichts anderes übrig, als gute Miene zu Raduril's Humor zu machen.
1: »Genau, das war eine Familie.«
0: Der TÜV-Engel schien durch die verunglückte Sensentechnik und sein Amüsement darüber milder gestimmt zu sein. Trotzdem kreuzte er einen Minuspunkt auf dem Prüfblatt an.
2: »Jetzt gehen wir zu den gefährlichen Sportarten.«
0: Der Tod schaute den TÜV-Engel erstaunt an und bekam eine Erklärung.
2: »Diese Prüfungspunkte sind neu eingeführt worden. Von der Geschäftsleitung wurde gefordert, dass auch Extremsport getestet wird. Die Menschen auf der Erde haben sich so viele gefährliche Sportarten einfallen lassen. Da müssen wir feststellen, ob du dieser Herausforderung gewachsen bist.
0: Nicht, dass dir diese Seelen durch die Lappen gehen, nur weil du unsportlich oder bequem geworden bist.«
2: Wieder seufzte der Tod. Heute blieb ihm aber auch gar nichts erspart. Dabei hatte er doch in der letzten Zeit so viel damit zu tun gehabt. Die Erinnerung an den letzten Drachenflieger, der sich auf einem Baumwipfel aufgespießt hatte, ließ ihn würgen. Aber er hatte keine Wahl. Wenn das von der Geschäftsleitung gefordert wurde, dann musste er auch diese Fähigkeiten unter Beweis stellen.
1: »Nun gut, fangen wir an. Darin bin ich topfit.«
2: »Das hoffe ich für dich, Erdentod. Diese Prüfungen zählen dreifach.«
0: Mit Sicherheit hatte Raduril das erwähnt, um ihn nervös zu machen. Auch wenn er als Engel nicht boshaft sein durfte, hatte der Tod den Eindruck, dass der TÜV-Engel sein Zusammenzucken genossen hatte.
1: Andererseits, diese neuen Sportarten kannte er sehr gut, konnte er ordentlich Punkte machen.
0: Als erstes startete Raduril eine Bungee-Jumping-Imitation und ließ sich im Sturzflug fallen. Der Tod sauste hinterher und erwischte ihn perfekt.
2: Naja, gar nicht so schlecht.
0: Was? Ein Kompliment aus Radurils Mund?
2: Der Tod strahlte kurz, ermahnte sich dann, sich nicht ablenken zu lassen.
0: Als nächstes war Extremskifahren dran. Wieder simulierte Raduril den Sportler, wieder schnappte der Tod ihn in der richtigen Sekunde. Auch beim Fallschirmspringen, beim Springreiten, beim Paragliding war der Tod perfekt. Sogar seine Haltung war ausgezeichnet.
2: Der Tod blendete den Gedanken an die zerschmetterten Körper aus, dieser furchtbare Anblick. Dann die Seele herausholen, wobei die Sense oft nicht ausreichte und er die Finger nehmen musste, das war so ekelhaft.
0: »Gut, gut, in dieser Prüfung hast du dich wacker geschlagen, lieber Erdentod. Mal sehen, was kommt als nächstes?«
2: Der Tod war erleichtert. Wenigstens eine Prüfung, bei der Raduril zufrieden gewesen war. Was fehlte noch? Gerade wollte er Raduril fragen, aber der stand plötzlich starr wie eine Statue und lauschte einer Stimme von oben.
0: »Ja, der Erdentod ist noch hier. Nein, wir sind noch nicht durch. Es fehlen Autorennen, Bandenkriege.«
2: Der TÜV-Engel hörte der Stimme zu. Der Tod hörte sie nicht deutlich, aber er vermutete, dass die Geschäftsleitung mit Raduril Kontakt aufgenommen hatte.
0: »Was? Wie? Ein Erdbeben in einem dicht bevölkerten Gebiet? Ein Flugzeugabsturz mit 500 Passagieren, von denen keiner überleben wird? Ein bewaffneter Überfall auf unbewaffnete Zivilisten? Ja, sicher, da wird der Tod gebraucht, aber...«
2: Jetzt sprach die Stimme der Geschäftsleitung scharf auf Raduril ein. Der TÜV-Engel krümmte sich vor Verlegenheit.
0: »Ja, gut, ich gehorche. Wir sind schon weit. Die letzten Punkte lassen wir weg, wenn das von ganz oben...« »Ja, er kriegt die Plakette. Er wird sich gleich auf den Weg machen.«
2: Raduril wandte sich an den Tod.
0: »Na, du hast es ja mitbekommen. Auf der Erde ist die Hölle los.«
2: Der TÜV-Engel lachte über seinen Scherz.
0: »Du wirst gebraucht. Ab mit dir, und zwar schnell.«
1: »Also, habe ich bestanden? Bekomme ich die Lizenz für die nächsten 500 Jahre?«
0: Der Tod versuchte, seine Erleichterung nicht allzu deutlich zu zeigen.
2: »Dreh dich um.«
0: Raduril klatschte ihm mit seiner Engelshand auf den Rücken.
2: »Ja, ist gut sichtbar und ablesbar. Du hast Glück, ich erlasse dir den Nachtcheck für Kutte und Sense. Aber wehe, ich erwische dich nochmal mit Blutflecken.«
1: »Danke, Raduril, ich werde mein Zeug in Ordnung halten.«
0: Der TÜV-Engel winkte ungeduldig ab. Der Tod machte, dass er wegkam. Da wartete eine Menge Arbeit auf ihn. Er war so erleichtert, dass er den 500-Jahres-TÜV bestanden hatte, dass er auf dem Weg zu den Erdbebenopfern leise vor sich hinpfiff. Wenn das der TÜV-Engel gehört hätte.

0: wenn ich... Bitte. Könnten Sie mir... Hallo.
1: Ruhe im Puff, verdammt nochmal.
0: Danke, Frau Schneider. Beim nächsten Mal vielleicht etwas gesitteter.
1: Wenn Sie meinen.
0: Guten Tag. Mein Name ist Hugo und ich bin, das werden Sie sicher schon festgestellt haben, ein Elf. Das hier ist Frau Schneider, zuständig für den Ablauf am Weihnachtsabend.
1: Tag.
2: Hallo.
0: Wie Sie unserer Annonce entnommen haben, suchen wir zur Entlastung einen Weihnachtsmann. Dabei stelle ich fest, dass sich auch Frauen beworben haben. Das ist zwar ungewöhnlich, aber wir werden sehen.
3: Entschuldigung? Ich habe gerade das Gefühl, vorweg schon aussortiert worden zu sein.
0: Wie meinen?
3: Ja, Sie sagen das so abfällig. Als wenn Frauen nicht in der Lage wären, den Job eines Weihnachtsmanns auszuüben.
4: Ja, genau, das sehe ich auch so.
0: Das haben Sie dann aber missverstanden. Ich sagte ja nur, dass es ungewöhnlich ist, weil es das halt noch nie gab.
5: Dann wird es Zeit, das zu ändern.
4: Ja, das ganz genau. Unmöglich.
6: Der Weihnachtsmann ist seit Anbeginn ein Mann. Das muss ja wohl klar gesagt werden.
7: Ach, wir haben einen Chauvinisten dabei.
6: Hä? Was ist denn daran chauvinistisch? Ich habe lediglich betont, dass...
8: Du hast versucht, uns sofort aus dem Rennen zu werfen, indem du veraltete Rollenmuster ins Spiel gebracht hast.
9: Jetzt kriegt euch mal wieder ein. Ich bin sicher, dass
10: er
9: das so...
10: Du bist doch sowieso zu jung für einen Weihnachtsmann.
6: Naja, da hat sie natürlich schon recht.
11: Fällst du ihm gerade in den Rücken? Ich hatte gedacht, dass wir Männer zusammenhalten.
6: Wir suchen nur einen Weihnachtsmann, oder?
8: Und schon wieder eine bewusste Beeinflussung.
6: Was?
8: Ja, du gibst vor, dass hier nur ein Weihnachtsmann gesucht wird. Und damit implizierst du,
6: dass... Was mache ich?
11: Sie meint, dass du die Meinung vorweg beeinflusst. Dass man also gar keine Entscheidung mehr treffen kann, weil diese bereits vorgegeben ist.
6: Aha.
11: Jo.
12: Wenn ich das mal sagen darf, Gott ist schließlich auch eine Frau.
4: Ja, das
1: ist
4: ganz genau.
1: Ruhe, ihr verdammt nochmal, ich glaube, es hackt.
0: Frau Schneider, bitte, das geht doch auch anders.
3: Also ich finde das ja ein starkes Stück. Man muss sich ja hier behandeln lassen, also wirklich. Muss man das?
13: Ich hatte eigentlich auch gedacht, dass in der Werkstatt des Weihnachtsmannes ein anderer Ton herrscht. So mit Liebe und Güte und Weihnachtsstimmung.
1: Dann hatten Sie wohl noch nie was mit Elfen zu tun, was?
0: Frau Schneider, das gehört nun wirklich nicht hierher.
1: Das können die Kandidaten ruhig schon vorher wissen, was da auf sie zukommt.
0: Unsere Frau Schneider. Kommen wir nun zu unseren Fragen, die wir für Sie vorbereitet haben. Erste Frage: Warum möchten Sie der neue Weihnachtsmann werden?
3: Sollen wir das aufschreiben? Oder wie haben Sie sich das vorgestellt?
0: Einfach frei von der Leber weg.
1: Und wer soll anfangen?
9: Ich lasse den Damen gern den Vortritt.
7: Ach Gott, so jung und doch schon so galant.
13: Sag mal, machst du den gerade an?
7: Ich war nur freundlich. Man wird doch wohl noch etwas Gutes über die Jugend sagen dürfen, oder nicht?
13: Es klang aber so... Ja, so... So klang es halt.
1: Haben die anderen Herren hier Einwände?
11: Nee. Schon okay.
14: Also ich bin ungern die Erste. Ich würde mich gern erst etwas orientieren. Ist das okay?
3: Von mir aus. Und wenn ich eh gerade rede, fange ich einfach mal an. Also, mein Name ist Claudia. Ich habe mich schon immer sehr für Weihnachten interessiert und denke, dass ich deshalb eine gute Weihnachtsfrau sein kann.
8: Ich bin Katrin. Katrin mit C und TH. Darauf lege ich besonderen Wert. Und Weihnachtsmann, beziehungsweise natürlich Frau, möchte ich werden, weil ich denke, dass die Zeit einfach reif ist für einen weiblichen Weihnachtsmann. Frau.
11: Ich bin Jochen.
3: Die Damen zuerst. Hast du das vergessen?
11: Ich dachte, es geht jetzt der Reihe nach. So wie wir sitzen. Und da wäre ich.
1: Hast du nicht zugehört? Die Damen bekommen den Vorrang. Da ist es völlig egal, wo du sitzt oder an welcher Stelle. Wir haben schließlich gefragt, ob es Einwände gibt.
11: Ist ja gut. Bitte. Dann eben die Damen zuerst.
1: Okay, also. Ich heiße Dagmar. Ich komme aus einer echt zerrütteten Familie. Aber ich schäme mich nicht dafür. Das kann auch jeder wissen. Mein Therapeut sagt auch immer, dafür müssen Sie sich nicht schämen. Familie kann man sich nicht aussuchen. Und wenn ich dieser ganzen Mischpoke an Heiligabend einen auswischen kann, dann hat sich das Weihnachtsmannwerden echt gelohnt.
13: Der Reihenfolge nach bin ich jetzt dran, wenn man die Männer auslässt.
15: Ja, doch, okay.
16: Ist klar, wir haben
13: verstanden. Ich bin Heike. Und mein größter Traum seit meiner Kindheit ist es, auch mal an Heiligabend mit einem Schlitten um die Welt zu fliegen und Geschenke zu verteilen. Ich meine, da wird mir doch sicher einer helfen, oder? Den Sack schleppen zum Beispiel.
3: Bist du sicher, dass du dann die Richtige dafür bist? Ich meine, den Sack zu tragen, das gehört doch einfach zu den Aufgaben eines Weihnachtsmannes dazu. Oder? Ist das nicht so, Herr Elf?
0: Naja, das...
3: Siehste, habe ich doch gesagt. Deswegen weiß ich eben nicht, ob du nicht vielleicht...
17: Du hattest deine Redezeit schon, meine Liebe. Jetzt ist erstmal Dida dran.
18: Dida? Das klingt so abwertend.
17: Ich kenne doch ihren Namen nicht. Was soll ich denn sonst sagen? Die Dame da?
18: Naja, würde jedenfalls nicht so komisch rüberkommen.
19: Das hat sie mit Sicherheit nicht so gemeint. Das ist ja das Übel heutzutage. Es wird so viel falsch verstanden. Jedes Missverständnis wird missverstanden. Ihr wisst schon, was ich meine.
14: Schon okay. Ich bin's gewohnt, dass man mich Dida nennt. Ich heiße Maria und wollte nie Weihnachtsmann werden. Ich bin nur hier, weil ich mal gucken wollte. Mein Traum wäre es, Osterhase zu werden. Aber da gab's keine Ausschreibung.
19: Osterhase? Dein Ernst? Osterhase ist so Eier verstecken. Ne, das wäre nichts für mich. Ich möchte Weihnachtsfrau werden, weil ich den roten Mantel so schick finde. Ich meine, einen Bart brauchen wir als Frau ja wohl
14: ein
19: nicht.
14: Ein Osterhase ist sehr niedlich. So mit dem Stupsnäschen und dem Stummelschwanz.
12: Das wäre ja eher ein Job für die Männer, oder?
17: Also ich will was Neues ausprobieren. Ich habe so lange als Vorstandschefin einer Bank gearbeitet. Das hängt mir alles zum Hals raus. Ich bin zu höheren Berufen. Und da kam mir diese Anzeige gerade recht.
18: Ihr habt alle so komische Vorstellungen. Ich möchte das Weihnachtsfest grundsätzlich umkrempeln, ganz neu aufstellen. Frischen Wind in diesen alten Muff bringen. Farbiger machen.
8: Oh, das möchte ich meiner Aussage auch noch hinzufügen.
18: Du kannst doch nicht einfach meine Ideen klauen?
14: Die Idee ist nicht schützbar.
18: Aber... ich habe das doch zuerst gesagt.
17: Das heißt aber nicht, dass du ein alleiniges Urheberrecht darauf hast.
3: Ja doch, schon.
13: Vielleicht sollten wir nun unsere Herren Kavaliere zu Wort kommen lassen. Ich meine, die sitzen da und haben bisher fast noch keinen Ton gesagt.
14: Weil wir Frauenpower haben.
8: Männer haben es schwer, nehmen es leicht, oder?
6: Bevor hier noch mehr Unsinn geredet wird, ich bin hier, weil ich die Arbeitszeiten als Weihnachtsmann gut finde. Einen Tag was tun und den Rest des Jahres im Urlaub. So liebe ich das. Deswegen will ich Weihnachtsmann werden. Und ich betone noch einmal, Mann.
12: Ja, hallo, ich komme weiter. Was soll denn die Einstellung
11: okay.
12: jetzt hier?
11: Bevor ich mich hier zu meinen Gründen äußere, warum ich Weihnachtsmann werden will und, so leid es mir für alle anderen tut, der perfekte Kandidat bin,
12: ja, bitte?
11: Ja, möchte ich zunächst einmal wissen, wie denn die Bezahlung aussieht. Ich meine, man macht sowas ja nicht zum Spaß.
19: Geht das schon wieder los? Schnauze! Alle zusammen! Das ist hier ein Weihnachtsmann-Casting, kein Happening.
0: Ja, danke, Frau Schneider. Wir haben ja einen Kandidaten noch nicht gehört. Bitte, wenn Sie dann vielleicht.
9: Ja, also, ich bin zwar hier, um Weihnachtsmann zu werden, aber es stimmt schon, ich bin wohl reichlich jung dafür. Der Weihnachtsmann ist, na, wie alt mag der sein? 1000 Jahre? 2000 Jahre?
0: Der ist, Frau Schneider?
19: Nach römischem oder coca-colanischem Kalender?
9: So wichtig ist das gar nicht. Ich wollte ja nur sagen, dass ich vielleicht gar nicht in diese Rolle passe, auch vom Alter her. Aber mein Hauptgrund ist ein ganz anderer.
17: Jetzt mach es doch nicht so spannend. Raus mit der Sprache.
9: Ich finde, dass die Weihnachtszeit die schönste Zeit des Jahres sein sollte. Und das haben die Menschen leider vergessen. Außerdem ist fast alles nur noch auf Kommerz ausgelegt. Jeder muss den anderen beschenken. Und es muss auch alles immer teurer werden. Aber das Wichtigste ist es doch, im Kreise seiner Liebsten zu sein. Sich Wärme und Nächstenliebe gegenüberzubringen. Sich an den Lichtern, dem Weihnachtsbaum und an allem, was dazugehört, zu erfreuen. Etwas, was den Menschen einfach fehlt. Und deswegen wäre ich gern der Weihnachtsmann.
19: So schön.
16: Ho, ho, ho. Ja, den da. Ho, ho, ho, ho.
0: Ja dann, willkommen, neuer Weihnachtsmann.
20: Halleluja!
21: Na gut, diesmal lasse ich das durchgehen.
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0: Das war so eine tolle Idee. So ein schöner Tag. Mhm. Die Sonne scheint, die Vögel zwitschern, das Gras rauscht.
1: Die Flugzeuge dröhnen, irgendwo grillt wieder einer illegal. Man kriegt den Gestank ab.
2: Mann, mach doch nicht alles kaputt. Jedes Mal, wenn wir was Schönes unternehmen, machst du Ärger.
0: Aber echt?
1: Ich? Jedes Mal. Was mache ich denn für einen Ärger?
2: Du zerstörst die Stimmung.
1: Ich zerstöre die Stimmung.
0: Ja, ganz genau.
3: Was habe ich dir gesagt? Keine 5 Minuten, Volker ist wieder negativ.
1: Ah, super. Gut, dass die Wahrsagerin auch schon da ist.
3: Okay, alles klar. Der Herr möchte sich also mal wieder um Kopf und Kragen reden, was?
4: Der ewige Nörgler. Gibt's da nicht auch einen Film von?
3: Nee, das war der ewige Gärtner. Aber Volker ist ja kein Gärtner.
5: Juhu, wir kommen!
1: Passend, die Bratz.
3: Das heißt Bratz.
1: Von mir aus.
4: Was ist denn das?
3: Musste googeln.
6: Entschuldigung, dass wir zu spät kommen. Oder sind wir gar nicht zu spät? Ich habe gar nicht mehr aufs Handy geguckt. Aber jetzt sind wir ja da. Jetzt kann die Party losgehen.
0: Was denn für eine Party? Wir machen ein Picknick.
6: Picknick ist Party. Party-Picknick. Picknick-Party. Party halt.
0: Mensch, hätten wir das vorher gewusst, dann hätten wir noch Luftschlangen und Ballons auf den Grashalm verknotet.
4: So als Deko.
6: Echt?
0: Nee.
4: Wir sind immer so gut gelaunt. Komisch, dass wir alle noch Single sind, oder?
7: Ja, sehr komisch.
2: Stopp! Wir hatten gesagt, dass wir beim Picknick die Gruppe rauslassen. Uns einfach nur so treffen, das schöne Wetter genießen, mal nicht über das Single-Dasein sprechen.
6: Bleib locker. Sie hat doch nur gesagt, dass es komisch ist, dass wir noch Singles sind, wo wir alle immer so gut gelaunt sind.
2: Da! Schon wieder! Ja, wir sind Singles. Wir sind allein. Wir sind einsam. Deswegen müssen wir nicht dauernd darüber sprechen.
1: Ich wusste es. Ich wusste es ganz genau, dass Miss Drama Queen wieder loslegt. Und bitte.
8: Also bitte was?
1: Hä?
8: Ach, vergiss es. Ich würde doch sagen, wir sollten jetzt mit der Begrüßung anfangen.
9: Müssen wir das echt so formell machen? Es soll doch ein Picknick sein.
8: Trotzdem gehört das einfach dazu. Ist jedenfalls meine Meinung. Und die ist mir wohl gestattet. Jeder hat das Recht auf seine eigene Meinung.
9: Ist ja gut. Dann machen wir eben die Begrüßung. Wer macht das?
4: Ich denke, das sollte Silvi machen. Die ist ja schließlich auch die Picknickbeauftragte.
0: Ich bin was?
4: Picknickbeauftragte.
0: Seit wann das denn?
4: Du hast das Ganze doch organisiert, oder nicht?
0: Ich hatte lediglich einen Vorschlag gemacht, was wir tun könnten.
6: Wie schnell man heutzutage einen leitenden Posten bekommen kann, was?
0: Leitender Posten? Das ist vielleicht ein wenig übertrieben. Ich habe nur gesagt, lasst uns doch ein Picknick machen. Und ihr wart alle begeistert.
9: Begeisterung würde ich das nicht nennen. Es gab immerhin einige Gegenstimmen.
6: Gegenstimmen könnte es nur geben, wenn eine Wahl stattgefunden hätte. Die gab es aber nicht.
0: Aber sowas Ähnliches.
3: Wenn du... Hat jemand was dagegen? Nein? Gut, als Wahl bezeichnest, ist es dein Ding.
8: Es ist doch vollkommen egal, ob es eine Wahl gab oder nicht.
9: Ach, jetzt ist es schon egal, ob man abstimmen darf. Diktatur nenne ich sowas.
6: Lass bitte die Kirche im Dorf, ja? Sonst bastel ich dir einen schönen Aluhut.
0: Lass das. Du weißt doch, dass er da komisch reagiert.
9: Komisch? Wieso reagiere ich denn komisch? Ich habe nur etwas dagegen, dass man mir meine Meinung zu gewissen Dingen als Theorie ab... Dings da.
4: Lass das. Los, Silvia, mach mal die Begrüßung. Sonst geht's gleich wieder los.
9: Was geht wieder los? Ist das eine Anspielung?
4: Jetzt halt doch mal deine Klappe. Bei jedem Treffen, egal wo, ist es immer das Gleiche. Immer bist du irgendwie eingeschnappt.
9: Ich bin gar nicht eingeschnappt.
3: Ruhe jetzt. Silvia will was sagen.
4: Ja... Ich bin da jetzt gar nicht drauf vorbereitet. Ich hatte ja nur den Vorschlag, in den Park zu gehen.
0: Das hatten wir schon. Bitte weiter im Text.
3: Das kann man auch freundlicher sagen.
0: Man kann.
8: Jetzt häutet doch endlich die Schnauzen! Entschuldigung.
4: Also dann, ich heiße euch alle zu unserem Picknick willkommen und wünsche euch viel Spaß.
10: Wie jetzt?
4: Das war's? Dafür der ganze Aufriss?
3: Jetzt lass doch! Wir wissen doch alle, dass Silvi nicht so die Redegewandte ist.
6: Hack doch jetzt nicht so auf Silvi rum.
3: Mach ich doch gar nicht. Das hast du ganz prima gemacht, Silvi. Ehrlich. Kümmere dich nicht um die Meckerer.
4: Ich hab nicht gemeckert.
3: Hast du wohl. Ihr macht die ganze Stimmung kaputt.
4: Ihr? Wen meinst du denn mit ihr?
0: Alle, die meckern. Es ist so ein schöner Tag. Und es war bisher so nett.
4: Ich hab mich nicht drum gerissen, hier was zu sagen. Ich hab nur einen Vorschlag in die Runde geworfen bei unserem letzten Treffen.
2: Das war ja auch eine tolle Idee. Und nur weil er wieder mal ein paar ihre Klappe nicht halten können...
8: Also erlaube mal, man wird ja wohl noch seine Meinung äußern dürfen. Schließlich habe ich ein Recht dazu.
6: Erstens hast du gar nichts gesagt.
8: Und zweitens?
6: Ja, weiß ich auch nicht. Habe ich irgendwie... Ach, streich einfach das erstens.
7: Das bist wieder so typisch du. Raus damit und hinterher nachdenken.
10: Bevor das Ganze jetzt eskaliert, wollen wir vielleicht mal anfangen?
4: Ja, lasst uns anfangen. Es ist so ein schönes Wetter.
1: Da hinten kommen dunkle Wolken.
7: Musst du jetzt wieder alles schwarz sehen?
0: Die ziehen vorbei. Die haben keinen Regen angesagt. Sonst wäre ich ja gar nicht zum Picknick gekommen. Ihr wisst doch, meine Phobie.
3: Es war ja auch nur ein Vorschlag. Ihr hättet den auch ablehnen können.
2: Nein, das war eine tolle Idee. Wirklich. Das hast du wirklich ganz super gemacht.
9: Sagt mal, hat das gerade geblitzt?
10: Ach Quatsch, es hat nicht geblitzt. Kann ich etwas Kartoffelsalat haben?
8: Den haben wir nicht. Nudelsalat kann ich dir geben.
10: Sind da Nüsse drin?
9: Seit wann sind in einem Nudelsalat Nüsse?
2: Du, ich finde das gut, dass sie fragt. Sie hat schließlich eine Nussallergie. Da ist es besser, man fragt vorher.
10: Ich habe in meinem Leben schon eine Menge Nudelsalat gegessen, aber noch nie waren da Nüsse drin.
7: Wer macht denn auch sowas?
0: Veganer vielleicht?
4: Bin ich bekloppt oder was? Nur weil ich mich vegan ernähre, packe ich doch keine Nüsse in den Salat.
10: Ihr geht mir langsam auf die Nüsse mit euren Nüssen. Gut, ich habe keine, aber ich meinte nur...
3: Das war jetzt aber ganz eindeutig ein Donner.
11: Wow!
12: Lass uns das abpacken!
1: Unterstellen!
7: Wo denn, du Schlauberger? Los, zu den Autos!
11: Ich bin zu Fuß hier!
8: Nehmt die Schüssel und die Teller und den ganzen Kram.
11: Dagi, fass mal mit an bei der Decke.
6: Ich hab schon zwei Körbe in der Hand.
11: Lass die scheiß Pappteller liegen. Wichtig sind die anderen Sachen.
1: Aber ich mach immer Ärger.
11: Schade. Es war so ein schöner Tag.
12: Ich bin schon total
3: drin. Es war ja nur ein Vorschlag. Ihr hättet den ja ablehnen können.
12: Silvia, komm her.
7: Ich komme.

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0: Aus der Reihe Autorengeschichten hören Sie nun Die letzte Kugel aus dem Buch Bittere Träume von Alva Foresto. Gelesen von Werner Wilkening. 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Alva Foresto ist erreichbar unter www.facebook.com/alvaforesto. Von Alva Foresto ist auch der PSI-Effekt, Ausdruck der Angst, der Overview-Effekt und die Ellie-Reihe erhältlich. Weitere Informationen finden Sie auch in den Infotafeln. Die letzte Kugel. Ein Schuss weckte Hector auf. Erschrocken fuhr er zusammen und spürte die nasse Kleidung auf seinen kalten Gliedern. Er blickte sich um, ohne seinen Körper zu bewegen. Die Dämmerung brach herein. Hector schob vorsichtig den Kopf und spähte über einen alten Baumstamm, doch sah er nichts als feuchtes Gras auf einer Lichtung. Krampfhaft klammerte er sich an seine Flinte und setzte sich auf. »Richard! Thomas!« krähte er. Seine Kameraden blieben ihm jedoch eine Antwort schuldig. Hector robbte hinter den umgefallenen Baumstamm und sah sich in dessen Schutz noch einmal um, bevor ihn die schmerzliche Erkenntnis traf, seine Kameraden hatten ihn zurückgelassen. Hectors Hände zitterten, Schweiß trat ihm auf die Stirn. Was sollte er allein an den feindlichen Linien? Hector war mit einer Flinte bewaffnet, für die er nur noch eine Kugel besaß. Waren die anderen getürmt? Sie hatten sich in dieser aussichtslosen Position und in diesem sinnlosen Krieg oft über eine Flucht unterhalten. Doch auf die Gefahr hin, dass man sie als Deserteure erschießen würde, hatte Hector sich immer dagegen ausgesprochen. Während er im Teufelskreis seiner Angst versank, brach die Nacht herein. Mit ihr kamen die geheimnisvollen Geräusche des Waldes. Knistern, Knacken, Rascheln. Um ihn herum. Hector lauschte. Würde er einen der Laute fehlinterpretieren, wäre das sein Tod. 2 Stunden verharrte er in seinem Martyrium. Konturen, die er zuvor auf der Lichtung geglaubt hatte auszumachen, verschwammen vor seinen Augen zu einem grauen Klumpen. Er rieb sich die Augen und versuchte zu erkennen, ob sich in der Finsternis etwas auf ihn zubewegte, während der Wind durch die Blätter in den Bäumen fuhr und ein Rauschen verursachte. Starr vor Ungewissheit legte Hector die Flinte an und zielte in die Dunkelheit. Er war sich sicher, dass sich ihm jemand näherte. Aber Hector hörte nichts, außer dem Atem des Waldes, so sehr er sich auch bemühte. Sollte er die letzte Kugel nutzen, um sich selbst aus seinem Leiden zu befreien? Wie sehr hoffte er auf ein Dasein frei von Elend nach dem Tod? Hector stockte der Atem. Vor ihm glitt eine gewaltige Gestalt auf einem Pferd aus der Finsternis. Erneut rieb Hector sich die Augen. Dann legte er zum zweiten Mal die Flinte an und nahm sein Gegenüber ins Visier. Sein Finger zitterte am Abzug. Doch Hector war unfähig, eine Entscheidung zu treffen. Sollte er tatsächlich seinen letzten Schuss an diese Kreatur vergeuden? Hector blinzelte, um klarer zu sehen, was vor ihm war. Das mächtige Schlachtross bestand aus einer transparenten Hülle, die von wild umherwirbelnden Rauch ausgefüllt war. Die Augen des Tieres funkelten trotz der Dunkelheit kalt wie Schnee, der in der Sonne reflektiert. Im Sattel thronte ein Körper, der auf den ersten Blick menschlicher Natur schien. Doch seine Konturen verschwammen in den züngelnden Flammen jener Seelen, die dieser Leib in sich barg. 2 leblose Augen sahen daraus auf Hector hinab. Starr blickte dieser zurück. Hector begriff nicht, wieso er diese unzähligen brennenden Seelen erkennen konnte. Er schien ihre Schreie zu hören. Die Geister litten Höllenqualen, eingesperrt in ein Kraftfeld humanoider Gestalt. »Wer bist du?« wimmerte Hector. »Ich bin es. Erkennst du mich nicht? Ich habe so viele Namen, so viele Gesichter, und doch bin ich immer derselbe.« Hektor hob mit zitternden Händen die Flinte an. Die Kreatur neigte ihr Haupt. »Du kannst mich nicht töten. Sieh in dich. Du weißt es genau.«
1: »Vielleicht bist du eine Kriegslist. Woher willst du wissen, dass ich dich nicht töten kann?« fragte Hektor, des Kampfes längst müde geworden.
0: »Ich bin allwissend. Ich bin das Glied, an dem aus Zukunft Vergangenheit wird.« Hektor spannte die Flinte. »Triff die richtige Entscheidung«, ermahnte ihn sein Gegenüber.
1: »Du bist gekommen, mich zu holen, du Ausgeburt der Hölle. Aber das werde ich verhindern. Wo sind meine Kameraden?«
0: drohte Hektor. Das Gewehr zitterte mit seinen Händen.
1: »Sie sind desertiert, haben dich im Stich gelassen, wurden bestraft«,
0: erklärten die flammenden Seelen ihm im Chor.
1: »Wie meinst du das?«
0: stammelte Hektor verwirrt. »Sie sind bei mir«, wisperte der Reiter.
1: »Wenn sie bei dir sind, wieso holst du mich? Ich habe niemanden verraten«,
0: wehrte sich Hektor. »Da«, zischte die Gestalt. Mit einem Finger aus Rauch deutete sie ruckartig auf den Lauf von Hektors Waffe.
1: »Was?«
0: wunderte sich dieser. »Getötet hast du deinesgleichen. Unzählige Male«, warf die Kreatur ihm vor.
1: »Aber ich habe für mein Volk gekämpft«,
0: rechtfertigte sich Hektor. »Du hast gemordet.« Hektor traten Tränen in die Augen.
1: »Und ich werde weiter morden.«
0: Blitzartig presste er den Lauf der Flinte unter sein Kinn und zog den Abzug. Doch kein Schuss löste sich.
1: »Wieso ist sie leer?«
0: schluchzte Hektor. Der Beseelte deutete hinter ihn. Hektor drehte sich um und erblickte am Boden seinen eigenen Körper. Ein Schuss hatte den Hinterkopf zerbersten lassen. Das Innere des Schädels hatte sich über den Waldboden verteilt. Blut tränkte die Blätter. Hektor sah ehrfürchtig in die toten Augen der Kreatur.
1: »Warum bin ich tot?«
0: »Deine Kameraden waren Mörder. Jetzt komm mit mir. Der Krieg ist zu Ende.« »Wer hat gewonnen?« flüsterte Hektor, als er zu dem Beseelten auf der Schlachttross glitt. »Ich«, murmelte dieser, »ich gewinne immer jeden Krieg.«
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0: 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Nachts an Gleis 3. Es war still auf dem Bahnsteig. Nur der Wind trieb einige Blätter vor sich her. Die Lichter des letzten Nachtzugs wurden kleiner, bis die Dunkelheit sie verschluckte. Ein Schatten huschte über den Boden und ein Mann in einem langen Ledermantel trat an die Bahnsteigkante. Er ließ den Blick schweifen. Verlassen.
1: »Dann wollen wir mal«,
0: sagte er und lief zur Treppe. Schritte hallten von den Wänden wieder, als er die Stufen hinabstieg. In der Bahnhofshalle war niemand zu sehen. Einzig die Scheinwerfer eines Autos konnte er in der Ferne erkennen. Zügig trat er zum Fahrstuhl, der am Tag die Passagiere zu Gleis 3 brachte. Als er den Schalter betätigte, glitten die Glastüren sofort vor ihm auf. Nun musste er rasch handeln. Im grellen Licht der Kabine konnte er mühelos die Schrauben an der Schalttafel erkennen. Schnell drehte er eine nach der anderen heraus und ließ sie achtlos fallen. Es klimperte, sobald das Metall neben seinen Füßen auf den Boden fiel. Ansonsten war nur das leise Summen der Beleuchtung zu hören. Selbst das Pfeifen des Windes hatten die Türen ausgesperrt. Gut so. Die Ruhe schenkte ihm die nötige Konzentration für seine Arbeit. Die letzte Schraube fiel. Mit einem Ruck öffnete er die Schalttafel des Fahrstuhls. Unzählige Drähte kamen darunter zum Vorschein. Perfekt, murmelte er. Damit durchbrach er für zwei Atemzüge die Stille. Er ließ den Schraubenzieher in der Tasche seines Mantels verschwinden und holte eine schmale Zange daraus hervor.
1: »Dann wollen wir mal.«
0: Unter dem Druck der Schneide gab einer der Drähte mit einem Klick nach. Kurz darauf sprang ein weiterer auseinander. Darauf packte er die Zange weg und angelte einen isolierten Draht aus der Hosentasche. In der Mitte des Drahts leuchtete ein blaues Lämpchen. Einen Moment betrachtete er das Licht, ehe er mit geübten Griffen die Metallenden umeinander wickelte.
1: Voilà.
0: Der erste Schritt war geschafft. Er hängte die Schalttafel wieder an ihren Platz. Die Schrauben ignorierte er ebenso wie das blaue Leuchten, das nun durch die Ritzen drang. Er betätigte die Schaltfläche, auf der ein Pfeil nach unten abgebildet war. Nichts geschah. Als er ein zweites Mal die Taste drückte, erlosch die grelle Beleuchtung des Fahrstuhls. Nach einem weiteren Tastendruck tanzten blaue Lichter über die Wände hinter den gläsernen Fronten. Zeit für das Finale. Seine Finger glitten über den Pfeil, fuhren die ins Metall eingravierte Form nach. Dann drückte er die Schaltfläche tief in ihre Mulde ein. Er zählte bis 10, hielt die Luft an und ließ die Taste los. Im Fahrstuhlschacht ratterte es. Mit einem Quietschen setzte sich die Kabine in Bewegung. Erdschichten glitten an ihm vorbei, als der Fahrstuhl beschleunigte und in die Tiefe sank. Erleichtert, wieder er selbst sein zu dürfen, öffnete er die Knöpfe des Mantels und ließ ihn von den Schultern rutschen. Als das Leder den Boden berührte, wurde die Kabine langsamer und stoppte. Die Türen glitten geräuschlos auseinander. Nebel waberte in den Fahrstuhl. Der Geruch nach süßen